0: Gesundheitsbereich müssten wirkungsgleich auf die private Krankenversicherung übertragen werden. Weitere Details nannte der Regierungschef zunächst nicht. Zudem kündigte Merz an, rasch ein Bundesgesetz gegen die Enteignung von Wohnraum zu verabschieden. Internationale Investoren müssten wissen, es gibt in Deutschland keine Enteignung von privatem Eigentum. Die entsprechende Ankündigung der Berliner Linken habe im Ausland und im Inland eine verheerende Wirkung gehabt, ergänzte Merz.
1: Nach dem CDU-Aus im Schweriner Landtag hat Landeschef Daniel Peters seinen Rücktritt erklärt. Wie er mitteilte, soll kommissarisch Philipp Amthor das Amt übernehmen. Der 34-Jährige ist seit Juli Staatsminister im Kanzleramt. Die CDU war am Sonntag erstmals in einem Bundesland an der 5%-Hürde gescheitert. Laut Landeswahlleiter fehlten der Partei rund 800 Stimmen. In New York beginnt heute die Generaldebatte der UN-Vollversammlung. Neben UN-Generalsekretär Guterres wird heute auch unter anderem US-Präsident Trump das Wort ergreifen. Aus New York, Ute Schinz.
2: Ein zentrales Thema auch in seiner Rede dürften der Iran-Krieg und die weltweit gestiegenen Energiepreise sein. Doch schon die Hoffnung auf ein Treffen Trumps mit Irans Präsident Masoud Pezeshkian am Rande der Vollversammlung ließ die Ölpreise zwischenzeitlich sinken. Der ukrainische Präsident Volodymyr Zelensky wird erneut um Unterstützung im Abwehrkrieg gegen Russland werben, was zunehmend schwieriger wird. Entspannung gibt es für die Europäer im Grönland-Konflikt. Dänemark, Grönland und die USA wollen in New York ein Abkommen zur Sicherheit der Insel unterzeichnen. Wenig Bewegung erwarten UN-Beobachter dagegen bei dem Konflikt zwischen Israel und den Palästinensern.
1: Auf dem Oktoberfest in München ist am Abend ein Mitarbeiter eines Fahrgeschäftes ums Leben gekommen. Der 52-Jährige war bei einem Unfall am Fahrgeschäft Hangover so schwer verletzt worden, dass Wiederbelebungsversuche ohne Erfolg blieben. Offenbar hatte sich der Mann im Gefahrenbereich aufgehalten, als sich die Gondel des Freefall Towers mit hohem Tempo nach unten bewegte. Zur genauen Ursache laufen Ermittlungen. Das waren die Nachrichten. Das Wetter in Deutschland. Im Erzgebirge letzter Schauer bei 15 Grad auf Helgoland und bis 1 Grad im Bayerischen Wald. Am Tage teilweise heiter, teilweise bewölkt, meist trocken, 13 bis 24 Grad. Am Mittwoch oft heiter, später zur Nordsee hin Schauer, 15 bis 25 Grad, am Donnerstag wechselhaft 12 bis 23 Grad. Es ist 2.03 Uhr.
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4: Mit einer Entwarnung auf der A30 Osnabrück-Rheine. Kein Falschfahrer mehr zwischen dem Kreuz Lotte-Osnabrück und Lotte. A1 Lübeck-Hamburg, die Norderelbbrücke, ist wegen eines Schwertransports bis etwa 5 Uhr mehrfach kurzfristig in beiden Richtungen gesperrt. A4 Dresden-Görlitz, der Tunnel Königshainer Berge, ist wegen Wartungsarbeiten bis 5 Uhr in beiden Richtungen gesperrt. Empfohlene Umleitung über die U4 und U5. Die A29 Oldenburg Richtung Ahlhorner Heide ist zwischen Wadenburg und Großen Kneten bis Freitag jeweils 5 Uhr wegen einer Nachtbaustelle gesperrt. Die Umleitung führt über die U30. Die A40 Essen Richtung Dortmund ist zwischen dem Dreieck Bochum West und Bochum Zentrum wegen Bauarbeiten bis Freitag noch gesperrt. Dann die A45 Gießen Richtung Aschaffenburg ist zwischen Altenstadt und Hammersbach wegen Bergungsarbeiten gesperrt. Eine Umleitung führt ab Altenstadt über die U60. Die A92 Deckendorf-München ist zwischen Unterschleißheim und Oberschleißheim nach einem Lkw-Unfall in beiden Richtungen gesperrt. Die A100 Wilmersdorf in Richtung Neukölln ist zwischen Schmargendorf und Detmolder Straße wegen einer Nachtbaustelle gesperrt. Und dann noch die A115 Dreieck Nutetal Richtung Dreieck Funkturm ist zwischen Kreuz Zehlendorf und Spanische Allee wegen Bauarbeiten bis etwa 5 Uhr gesperrt. Kommen Sie alle gut an.
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4: Und die kommt aus dem Studio von NDR Info in Hamburg mit Birgit Hasselbusch. Schön, dass Sie dabei sind. Entwicklungen, Reaktionen, Äußerungen, darauf schauen wir jetzt nach den Landtagswahlen in Berlin und Mecklenburg-Vorpommern. Dort wird die AfD stärkste Kraft, zusammenarbeiten will aber keine Partei mit ihr. Manuela Schwesig von der SPD will weiter regieren, Rot-Rot-Grün. Die Linkspartei stellt in Berlin wohl bald die erste regierende Bürgermeisterin und historisch auch die CDU, die zum ersten Mal den Einzug in den Schweriner Landtag verpasst. verpasst. Nach dem Debakel ist der CDU-Chef in Mecklenburg-Vorpommern, Daniel Peters, zurückgetreten, gerade auch schon in den Nachrichten gehört. Staatsminister im Bundeskanzleramt Philipp Amthor soll vorerst übernehmen. Auch Generalsekretärin Hoffmeister gibt ihr Amt ab. Kanzler Merz, er gab am Wahltag, quasi vor der ersten Hochrechnung, ein Statement ab, bei dem sich viele einig sind, dass ein politisches Amt noch nie so sehr auf der Kippe stand wie in diesen Tagen.
5: Meine Damen und Herren, herzlich willkommen.
6: Schon wieder muss Friedrich Merz sich erklären, und als hätte der Bundeskanzler nicht schon genug Ärger, läuft es auch diesmal nicht rund.
5: Okay, gibt es da irgendwo ein Problem mit dem Ton? Können wir das mal versuchen zu lösen? Das liegt nicht in meiner Hand.
6: Und was ist mit der CDU? Liegt deren Schicksal noch in der Hand des Parteichefs?
5: Es hat weder gestern Abend noch heute Vormittag von irgendjemandem irgendeine personelle Frage, geschweige denn eine Personaldebatte gegeben. Von niemandem.
6: Die CDU ist gerade aus dem Landtag in Mecklenburg-Vorpommern geflogen. Für die Partei, so Friedrich Merz, stellen sich grundsätzliche Fragen.
5: Wir werden über die Arbeit und die Struktur der Partei sprechen, über unser Programm und über das Profil der CDU. Wir haben, um es offen zu sagen, auf zu viele Fragen keine zufriedenstellenden Antworten mehr.
6: Keine Antworten, auch nicht von den Ministerpräsidenten. Die ziehen am Morgen wortlos an den Kameras vorbei. Gar nicht wortkarg. Die AfD, sie ist sich sicher, die CDU als Volkspartei abzulösen. Die Parteichefs Tino Chrupalla und Alice Weidel.
7: Es ist nicht unsere Aufgabe, sie zu zerstören. Das haben die Wähler entschieden in Mecklenburg-Vorpommern. Und ich möchte vielleicht auch mal mit einer Einordnung aufräumen, die CDU als konservativ darzustellen. Die CDU scheint konservativ. Sie ist nicht mehr konservativ.
8: Wenn sie beliebig werden in ihren Positionen, dann braucht man sie nicht mehr. Und ob uns das nun freut oder nicht, ist völlig unerheblich. Uns geht es ja gar nicht darum. Uns geht es darum, dass es den Menschen in diesem Land besser geht.
6: Ganz anders sehen das die Grünen. Parteichef Felix Banaschak bedauert, dass die CDU nicht mehr im Schweriner Landtag sitzt.
9: Die ganze Bundesrepublik Deutschland braucht eine einigermaßen aufgeräumte, stabile, konservative Partei.
6: Den Grund für die Probleme sieht er beim Bundeskanzler.
9: Ich kann nur hoffen und mir wünschen, aber ich erwarte es auch, dass die Union als zentrale Kraft, die dieses Land hat, und als Regierungspartei jetzt die Kurve bekommt und dass auch Friedrich Merz die Kurve bekommt. Und das geht nicht mit Durchhalteparolen, das geht nicht mit Kopf durch die Wand, sondern es geht mit einer ehrlichen Selbstkritik.
6: Selbstkritik ist auch bei der Linken nachgefragt, denn auf der Wahlparty in Berlin tauchte ein Clanboss auf und ein Vertreter einer anti-israelischen Gruppe, die als extremistisch eingestuft wird. Nicht auf Einladung der Partei, wie sie betont. Die Linke hat zwar die Wahl in Berlin gewonnen, sieht sich aber nun erneut mit Antisemitismusvorwürfen konfrontiert. Und dazu sagt Parteichefin Ines Schwertner:
10: Ich möchte nicht, dass jüdische Menschen Angst haben müssen in Deutschland. Deswegen werden wir uns dafür einsetzen, dass Antisemitismus ernst genommen wird bei uns in der Partei, aber genauso auch auf den Straßen, in den Fußballvereinen, überall in Deutschland, und gleichzeitig aber auch die israelische Regierung und das Militär kritisieren dürfen.
6: Nach drei Wahlen sucht die Politik mal wieder nach Antworten. Auch die SPD.
11: Bleibt das klare Signal der Wählerinnen und Wähler in allen drei Landtagswahlen: Wir sind nicht einverstanden mit dem, was ihr da tut in Berlin.
6: Sagt Parteichef Lars Klingbeil.
11: Wenn die Bürgerinnen und Bürger in unserem Land Reformen wahrnehmen als etwas, das ihr Leben bedroht und das nur zur Verschlechterung führt, dann ist es nicht nur die Kommunikation bei uns, die besser werden muss, sondern an der einen oder anderen Stelle auch die Substanz der Reform.
6: An der Koalition mit der Union halte man fest, betont die SPD-Spitze. Und auch der Bundeskanzler will mit dieser Regierung weitermachen.
4: Gabor Hallerschmidt, Reaktionen aus Berlin nach den Landtagswahlen in Berlin und Mecklenburg-Vorpommern. Politiker haben wir jetzt gehört. Wir möchten aber auch wissen, was die Menschen, die wählen gegangen sind, denken. Warum haben sie sich wie entschieden? Friedrichshain-Kreuzberg war einst eine sichere Bank für die Grünen in der Hauptstadt. Diesmal ging kein einziges Direktmandat an sie. Und auch nirgendwo dort holten sie die meisten Zweitstimmen. Hier war erstmals die Linke so erfolgreich. Harry Sass war am Cottbusser Tor unterwegs, hat sich dort umgehört.
12: Ich habe die gewählt, die auch hoffentlich in Berlin die Bürgermeisterin werden wird.
13: Ich habe links gewählt, komplett.
14: Ich habe Linke gewählt.
15: Ich habe die Grünen gewählt. Ich habe die CDU gewählt.
16: Dann Linke.
17: Und was haben Sie vorher gewählt, vor drei Jahren?
16: Grüne.
18: Da ist da der Schmelztiegel der Kulturen, der Einkommensschichten, der Sprachen und Launen. Was viele von Ihnen eint: Sie wollen die Linke. Bemerkenswert. Denn bisher galt der Bezirk als sicherer Hafen für die Grünen. Die Zuversicht, hier abzuräumen, liest man auch auf den immer noch hängenden Wahlplakaten und an den Litfaßsäulen. Für ein Berlin mit grünem Bürgermeister war ein Wahlslogan. Nun könnte es eine linke Bürgermeisterin werden. Elif Erhalb hat in Wahlkreis 1, also genau hier rund um den Kotti, über 50% der Erststimmen bekommen. Ein ehemaliger Grünen-Wähler erzählt uns, warum er zur Linken gewechselt ist.
14: Ich habe auch die Linke gewählt, weil ich habe das Gefühl, das ist die einzige Partei, die was in Berlin verändert zum Positiven, weil alle anderen jetzt seit Jahren mitregiert haben und irgendwie es überhaupt nichts vorangebracht hat, jetzt gerade mit dem Thema Mieten und soziale Verdrängung und so weiter.
18: Probleme mit dem Wohnungsmarkt und der Wunsch nach sozialer Gerechtigkeit. Man hört diese Themen immer wieder, wenn es darum geht, warum die Linke hier stimmenstärkste Partei wurde. Ja, auch Umweltschutz, der Wunsch nach sicheren Fahrradwegen, klassische Grünen-Themen werden genannt. Aber dieses Mal haben andere Aspekte die Wählerinnen und Wähler hier zum Gang zur Wahlurne motiviert.
13: Vor allem wegen der Mietensache und ja, weil sie einfach die Partei sind, die der am meisten vertraue, die sozialen Probleme anzugehen. Immer noch.
16: Wegen dem Wohnungsmarkt.
19: Weil ich für Umverteilung und für Gerechtigkeit bin und gegen Kapitalismus und finde, dass die Voraussetzungen in einer Großstadt dafür eher geeignet sind als vielleicht woanders.
18: Ob die Partei Berlin am Ende regieren wird, ist noch offen. Am Freitag will sich die Linke erstmal zum Parteitag treffen.
4: Stimmen aus Berlin zur Wahl, gesammelt von Harry Sass.
3: Die Meinung.
4: Nach diesen Wahlen in Berlin und Mecklenburg-Vorpommern gibt sich der Kanzler nachdenklich, aber unbeirrbar. Die SPD hält sich mit Kursänderungen bei den Reformprojekten noch zurück. AfD und Linke sind weiter im Aufwind. Und was sind die Folgen für die Bundespolitik? Dazu jetzt die Meinung von Anna Engelke aus dem ARD-Hauptstadtstudio in Berlin.
20: Ich melde mich bei Ihnen mit meinem Kommentar aus einer hochnervösen Hauptstadt. Die drei Landtagswahlen in diesem September haben gezeigt, die Parteien am rechten und am linken Rand sind stark und stärker und die Parteien in der Mitte, sie sind kleiner geworden, haben weniger Gewicht. Die ehemals stolze Volkspartei CDU ist sogar aus einem Landtag geflogen, zum ersten Mal in ihrer mehr als 80-jährigen Geschichte. Von einer tiefen Zäsur spricht auch Friedrich Merz. Wie mies es um den Bundeskanzler Friedrich Merz steht und wie sehr er auch selbst dafür verantwortlich ist, das ist viel besprochen. Zu markiges Auftreten, zu große Versprechen, zu schlechtes Handwerk. Der Bundeskanzler ist unbeliebt wie kein anderer Kanzler vor ihm. Warum also sollte er weitermachen? Darauf muss Friedrich Merz in den nächsten Tagen und Wochen eine Antwort finden. Und lediglich die, dass es gerade niemand anderen in der CDU oder CSU gibt, der dafür den Finger hebt, diese Antwort trägt auf Dauer nicht. Und auch die SPD muss sich überlegen, welche Rolle sie in dieser Bundesregierung spielen will. Wollen die Sozialdemokraten Manuela Schwesigs Beispiel in Mecklenburg-Vorpommern folgen und Opposition in der eigenen Regierung sein? Oder wollen sie tatsächlich noch regieren? So ganz klar ist das nicht. Das Problem: sämtliches Führungspersonal in der schwarz-roten Koalition, angefangen von Friedrich Merz über Lars Klingbeil bis hin zu Bärbel Baas, ist angeschlagen, hat nur noch wenig Autorität. Keine guten Aussichten, um über die großen Fragen zu verhandeln, etwa wie künftig die Rentenversicherung aussehen soll, die Kranken- oder die Pflegeversicherung. Aber dennoch, CDU, CSU und SPD haben schon ein Stück des gemeinsamen Regierungswegs hinter sich gebracht. Und auch im Ausland sind viele froh über die Koalition mit Friedrich Merz an der Spitze. Außerhalb Deutschlands haben die Landtagswahlergebnisse, insbesondere die Erfolge der AfD, für regelrechtes Entsetzen gesorgt. In den europäischen Hauptstädten sind viele nervös, während Russlands Machthaber Putin sein Glück wohl kaum fassen kann. Selbst wenn es sich anders anfühlt, CDU, CSU und SPD stellen auch nach diesen drei Landtagswahlen die Bundesregierung. Und es wäre schön, sie handelten danach. Immerhin trägt ihr Koalitionsvertrag den Titel Verantwortung für Deutschland. Die große Frage ist allerdings, haben die Beteiligten noch die Kraft dazu?
4: Die Meinung von Anna Engelke aus dem ARD-Hauptstadtstudio. Es ist 2.15 Uhr.
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16: Für eine weitere Wahl blicken wir nach Russland. Auch dort wurde ein neues Parlament gewählt. Überraschungen gab es keine, dafür hatte die Staatsführung schon gesorgt. Zur Wahl der Duma waren nur kremlfreundliche Parteien zugelassen. Die Opposition, bis auf Einzelkandidaten, nicht dabei. Präsident Putin, dessen Partei wie erwartet führt, dürfte die hingegen als klares Signal für die Fortsetzung der Vollinvasion in der Ukraine interpretieren. Björn Blaschka aus Moskau.
21: Geeintes Russland ist nach einer dreitägigen Abstimmung zur Siegerin der Duma-Wahl erklärt worden. Die Partei, der Kreml-Chef Wladimir Putin nahesteht, habe 57,83% der Stimmen auf sich vereinen können. Das erklärte in Moskau die Wahlleiterin Ella Pamphilova. Demzufolge hätte geeintes Russland 355 Mandate errungen. Pamphilova betonte mehrfach, dass das Ergebnis vorläufig sei. Allerdings sind ihr zufolge auch schon mehr als 95% der Stimmen ausgezählt. 355 von 450 Mandaten, das wären deutlich mehr als zwei Drittel der Duma-Sitze, sodass die amtierende Regierungspartei weiterhin künftig die Möglichkeit haben sollte, Änderungen an der Verfassung vorzunehmen. Die genaue Verteilung der Sitze fällt jedoch ohnehin kaum ins Gewicht, denn alle vier Parteien, die mit landesweiten Listen in der neuen Legislatur der Duma vertreten sein werden, sind kremltreu. Die Aufgaben der Abgeordneten fasste am Morgen der Vorsitzende von Geeintes Russland zusammen, Dmitri Medvedev, selbst Ex-Präsident und Ex-Regierungschef. Er erklärte am Morgen, dass seine Partei die Entscheidungen von Kreml-Chef Putin umsetzen werde. Das dürfte auch alles betreffen, was mit der Ukraine zu tun hat. Eine kritische Volksvertretung sieht anders aus, aber das heißt nicht, dass alle Wahlberechtigten hinter Kreml-Chef Putin stehen. Die Beteiligung an der Abstimmung liegt bei etwas mehr als 59%. Das ist hoch, höher als bei den zurückliegenden Duma-Wahlen. Aber mehr als 40% sind nicht zur Abstimmung gegangen. Und das heißt sicherlich auch, dass längst nicht alle Russinnen und Russen mit der Politik ihres Landes zufrieden sind.
16: Der Bericht von Björn Blaschka.
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16: Zur Duma-Wahl auch der Kommentar von Russland-Korrespondent Stefan Lack.
22: Der stellvertretende Duma-Sprecher Pjotr Tolstoi formuliert es so: Russland habe seine eigene Demokratie, die sich grundlegend von der Demokratie in Deutschland, den USA oder Frankreich unterscheide. Der Westen habe das nie verstanden. Tatsächlich dürfte er damit recht haben. Denn wenn Demokratie bedeutet, dass Bürgerinnen und Bürger durch freie und faire Wahlen an der politischen Willensbildung teilhaben, dann lässt sich die Duma-Wahl kaum als demokratisch bezeichnen. Eher als eine Inszenierung demokratischer Verfahren. Eine Wahl, bei der letztlich alle im Parlament vertretenen Parteien den Kurs des Kremls mittragen. Eine Wahl, bei der die einzige echte Oppositionspartei, Jabloko, ausgeschlossen wurde und Kandidaten eingeschüchtert festgenommen oder inhaftiert wurden. Für den Kreml war diese Abstimmung weit mehr als die Wahl eines neuen Parlaments. Wladimir Putin verknüpfte sie ausdrücklich mit seinem Krieg gegen die Ukraine. Die Bürger sollten den Parteien erneut ihr Vertrauen aussprechen, die seinen außenpolitischen Kurs bedingungslos unterstützen und Gesetze zuverlässig abnicken. Rund 59% der Wahlberechtigten folgten diesem Aufruf. In Russland wird das als hohe Wahlbeteiligung gefeiert. Man könnte allerdings auch fragen, warum sich 41% der Wahlberechtigten trotz massiver patriotischer Mobilisierung nicht an der Abstimmung beteiligten. Erwartungsgemäß kam die Kreml-Partei Geeintes Russland auf knapp 60% der Stimmen und kann damit die verfassungsändernde Zweidrittelmehrheit verteidigen. Erstmals wurde auch in den von Russland annektierten ukrainischen Gebieten gewählt. Ukrainische Aktivisten berichten von massivem Druck auf die Bevölkerung bis hin zu bewaffneter Begleitung zu den Wahllokalen. Das Ergebnis überraschte wenig. Gerade dort sollen die Zustimmungswerte für die Kreml-Partei besonders hoch ausgefallen sein. Auch das gehört offenbar zur russischen Version von Demokratie. Nun wird die Wahl in Moskau als Beweis für nationale Geschlossenheit und Widerstandskraft gefeiert. Föderationsratschefin Valentina Matwienko spricht von einem Signal der Stärke gegenüber äußeren Feinden. Russland habe Drohnenangriffe und Cyberattacken abgewehrt und dennoch seine demokratischen Institutionen aufrechterhalten. Tatsächlich hatte die Ukraine das Land während der Wahltage mit zahlreichen Drohnen- und Marschflugkörperangriffen überzogen. Politisch spielte das jedoch eher dem Kreml in die Hände. Der Wahlausgang wurde dadurch nicht gefährdet. Stattdessen konnte Putin einmal mehr das Bild eines Staates zeichnen, der selbst unter Kriegsbedingungen Wahlen abhält, anders als die Ukraine. Dieses Narrativ nutzt der Kreml seit Jahren, um die Legitimität des ukrainischen Präsidenten Volodymyr Zelensky in Frage zu stellen. Dass die Ukraine als angegriffenes Land in weit stärkerem Maße vom Krieg betroffen ist und ihre Verfassung Wahlen unter Kriegsrecht nicht vorsieht, bleibt dabei unerwähnt. Für Putin ist diese Wahl damit exakt nach Plan verlaufen. Und weil er sie bewusst als Zustimmung zu seinem Krieg interpretiert, dürfte er das Ergebnis nun als politischen Freibrief verstehen. Der Krieg wird mit unverminderter Härte fortgesetzt werden. Angesichts hoher russischer Verluste erscheint inzwischen auch ein Schritt denkbar, den Putin zuletzt ausgeschlossen hat, eine neue Mobilisierungswelle. Ganz ausgeschlossen ist sie nach dieser Wahl nicht mehr.
16: Die Meinung von Russland-Korrespondent Stefan Lack am 22. September. Was kann man besser machen? Wenn man Kinder das fragt, was man in ihrem Alltag so alles verbessern könnte, ja, da gibt es viele Ideen, viele Vorschläge. Aber werden sie damit auch gehört? Und vor allem, können sie wirklich etwas bewirken? Lukas Ebner erzählt, wie ein Grundschüler aus München mit seinem Engagement eine gefährliche Kreuzung verändert hat.
0: Rote Ampel für die Autos. Grün für die Fußgänger. Unter ihnen der 11-jährige Henry Müller. Er setzt einen Fuß auf die Straße und schaut trotz Grün erst noch einmal nach links und nach rechts.
1: Wenn ich alleine bin, dann halte ich lieber an und bin vorsichtig.
0: Er passt heute noch immer auf, denn hier an der Kreuzung Werdenfeldstraße mit Waldfriedhofstraße in München-Sendling, Henrys früherem Schulweg, war es mal richtig gefährlich. Vor 3 Jahren fahren jeden Morgen Autos über Rot.
1: Damals bin ich immer auf der anderen Straßenseite rübergegangen. Da habe ich mich auch manchmal ein bisschen unsicher gefühlt, wenn die Autos bei sehr tiefem Rot noch rübergefahren sind.
0: Extrem belastend für Henry. Er ist damals in der 3. Klasse. Er will was verändern und schreibt mit Filzstift und in Schreibschrift einen Antrag an die Stadt.
1: Ich habe mir eigentlich nicht so viel dabei gedacht, habe mir einfach gewünscht, dass es irgendwann umgesetzt wird.
0: Günter Keller, damals wie heute Vorsitzender des Bezirksausschusses, unterstützt ihn. Er aber glaubt erstmal nicht, dass sich was verändern kann.
2: Wir waren durchaus skeptisch, dass es in der Stadtverwaltung Konsequenzen haben wird, weil natürlich solche Beschwerden sehr viele kommen.
0: Er sucht Beweise für Henrys Beobachtung, stellt sich an den Straßenrand und filmt die Kreuzung. Die Bilanz: eine Viertelstunde, 4 Rotsünder. Henry hatte recht. Ein paar Monate später wird die Verkehrsregelung tatsächlich geändert. Die sogenannte Schutzzeit wird von 3 auf 5 Sekunden verlängert. Wenn die Autos rot haben, bekommen die Fußgänger später grün. Heißt, aus einer Idee wurde eine echte Beteiligung. Das Recht darauf steht auch in der UN-Kinderrechtskonvention, an die sich auch Bayern halten muss. Trotzdem sieht die Praxis ganz unterschiedlich aus. Nürnberg und Regensburg werden von vielen Expertinnen als Positivbeispiele genannt. Es gäbe aber auch in Bayern Kommunen, in denen Kinderbeteiligung so gut wie keine Rolle spielen würde. Judith Durand vom Deutschen Jugendinstitut sagt, Forschungen zeigen, dass in Kindern ganz entscheidende Entwicklungsschritte bei solcher Beteiligung entstehen. In München-Sendling hat das auch Günter Keller gemerkt.
2: Ich bin ja schon ein paar Jahrzehnte im Bezirksausschuss und das war das einzige Mal.
0: Henry jedenfalls weiß inzwischen, seine Ideen können wirklich was verändern.
1: Als ich erfahren habe, dass es wirklich umgesetzt wurde, war es mir auch sehr wichtig, dass es für die jetzigen neuen Schüler ein sicherer Schulweg ist.
0: Heute kommt er immer noch oft an der Kreuzung vorbei. Gefährlich wird es seltener. Dafür hat er ja selbst gesorgt.
16: Denn Henry aus München hat mit seinem Engagement eine gefährliche Kreuzung verändert.
23: Sport. Mit Ben Wozny und der Frauenfußball-Bundesliga. Dort sorgen die Aufsteigerinnen aus Stuttgart weiter für Furore. Und das hat nun Werder Bremen zu spüren bekommen. 1:1 der Endstand. Damit trotzen die Stuttgarterinnen den Bremerinnen auswärts einen Punkt ab. Till Gruppe hat die Partie gesehen.
24: Es war ein Spiel mit 2 komplett unterschiedlichen Halbzeiten. Zunächst hatte die Gastmannschaft aus Stuttgart die Nase vorn. Lattenkracher, Großchancen, aber das Tor machten die Bremerinnen in der 40. Minute. Isabella Jaron mit einem punktgenauen Pass auf Mai Shimada, die ganz cool zum 1:0 für Werder Bremen traf. In der zweiten Halbzeit dann genau andersrum. Mira Aruna traf in der 53. Minute, obwohl eigentlich Werder am Drücker war. Danach ging es bis zum Schluss hin und her. Torschüsse im Minutentakt, treffen konnte aber keine der beiden Mannschaften und das Spiel ging leistungsgerecht 1:1 aus.
5: Stuttgart festigt mit 8 Punkten seinen Platz im Tabellenmittelfeld. Werder verliert damit den direkten Kontakt zu den Spitzenclubs. Bei den männlichen Kollegen ist es über 7 Jahre her, dass Hannover 96 zuletzt Teil der Fußball-Bundesliga war. Nun soll Sandro Wagner die Roten zurück ins Oberhaus coachen. Der 38-Jährige wurde offiziell an der Leine vorgestellt. Hannover 96-Reporter Tom Gernke war dabei. Ihn habe ich gefragt, worauf sich der Nordclub denn freuen kann.
7: Ich würde sagen, auf attraktiven Fußball und auch den ein oder anderen forschen Spruch. Sandro Wagner nimmt kein Blatt vor den Mund. In Augsburg zum Beispiel stellt er mal einen ziemlich steilen Vergleich auf.
8: Ich sehe es nicht, dass wir weniger Qualität haben als Bayern. Sehen Sie vielleicht so, ich sehe das nicht so. Ich sehe mich, sehe auf keiner Position im ganzen Verein uns weniger von der Qualität aufgestellt.
7: Ja, wenige Wochen später war dann schon Schluss, aber auch als Spieler war Wagner schon einer der Extrovertierteren, lieferte aber auch ab. In 180 Bundesligaspielen traf der Stürmer 44 Mal. Da konnte schon ganz gut am eigenen Image geschraubt werden.
8: Natürlich könnte ich mich viel sympathischer verkaufen und könnte jetzt sagen, ich fahre jeden Tag mit dem Fahrrad zum Training oder mit der Straßenbahn. Aber das bin ich nicht. Ich fahre mit Porsche zum Training und fühle mich damit wohl.
7: Ja, mal sehen, wie er dann in Hannover vorfährt. Ich bin sehr gespannt, was uns da in den nächsten Tagen und Wochen so erwartet.
5: Auch in der dritten Liga gibt es eine frische Trainerverpflichtung. Es hatte sich schon abgezeichnet. Nun ist es fix. Hansa Rostock hat André Breitenreiter geholt. Tobias Blank berichtet.
9: André Breitenreiter sei von Beginn an der Wunschkandidat der Verantwortlichen beim FC Hansa Rostock gewesen, heißt es in einem Schreiben des Clubs an die Mitglieder. Der ehemalige Bundesliga-Stürmer hat als Trainer bereits einige Erfolge vorzuweisen. So schaffte er mit Paderborn und Hannover 96 jeweils den Aufstieg in die erste Bundesliga und wurde 2022 Schweizer Meister mit dem FC Zürich. Zuletzt war der 52-Jährige bis April 2025 in Hannover tätig und wird nun am Donnerstag die erste Einheit als Cheftrainer beim FC Hansa leiten.
5: In Kanada werden aktuell die Straßenrad-Weltmeisterschaften ausgetragen. Aktuell die Wettkämpfe im U23 und im Juniorenbereich. Holger Gersker über die U23-Einzelzeitfahren mit mäßigem Ergebnis aus deutscher Sicht.
10: Ein deutscher Weltklasse-Zeitfahrer für die Zukunft, der zum Beispiel dem 4-maligen Weltmeister Toni Martin folgen könnte, ist nicht in Sicht. Erneut verpasste die männliche U23 einen Top-10-Platz. Nach 30 Kilometern wurde der deutsche Nachwuchsmeister im Zeitfahren Bruno Kessler mit der 13-besten Zeit gestoppt. Dem Leipziger fehlte reichlich eine Minute zur Bronzemedaille. 5 Sekunden mehr brauchte Luis Leidert, der bei den Junioren mal eine WM-Medaille gewinnen konnte, hier aber erst kurzfristig von seiner Nominierung erfahren hat. So sorgte Justina Czapla für das beste deutsche Ergebnis an diesem U23-Tag. Die Nürnbergerin steigerte sich nach mäßigem Beginn und schaffte letztlich Platz 10. Die Nachwuchsweltmeister im Zeitfahren kommen in diesem Jahr aus den Niederlanden und Australien.
5: Als nächstes folgt dann die Mixed-Staffel der Profis und am Wochenende dann die Straßenrennen der Frauen und Männer.
16: Der Sportüberblick war das mit Ben Wotzny.
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1: Um 2.30 Uhr mit Ronald Lessig. Kanzler Merz erwägt offenbar in der Frage der Krankenversicherung einen Kurswechsel. Das Nebeneinander von privater und gesetzlicher Versicherung werde von vielen Menschen als Gerechtigkeitsproblem betrachtet, so Merz. Birte Sönnigsen in Berlin fasst zusammen, was Merz genau gesagt hat.
2: Es klingt so, als wollte Friedrich Merz das bisherige System von gesetzlicher Krankenversicherung auf der einen und privater Krankenversicherung auf der anderen Seite in Frage stellen. Merz hat gesagt, wenn sich der Eindruck verfestigt, Privatversicherte bekommen sofort jede Leistung und gesetzlich Versicherte müssten Wochen und Monate warten, dann sei das ein Gerechtigkeitsproblem. Das will er verändern. Wie? Das ist aber völlig offen geblieben. Und das ist auch wirklich überraschend, denn der Kurs der CDU ist da bisher sehr klar. Sie ist für so ein duales System aus gesetzlicher und privater Krankenversicherung. Eine Einheitsversicherung hat die CDU bisher immer abgelehnt.
1: Nach dem CDU-Aus im Schweriner Landtag hat Landeschef Peters seinen Rücktritt erklärt. Wie er mitteilte, soll kommissarisch Philipp Amthor das Amt übernehmen. Aus der Nachrichtenredaktion Marei Beermann.
3: Der 34-jährige Amthor aus Ueckermünde ist seit Juli Staatsminister im Kanzleramt. Nach NDR-Informationen hat auch Generalsekretärin Kathi Hoffmeister auf der Sitzung des Landesvorstands ihren Rücktritt angekündigt. Laut Landeswahlleiter Christian Boden fehlten der CDU rund 800 Stimmen für den Wiedereinzug in den Landtag. Der Parteivorstand der SPD hat den Vorschlag von Ministerpräsidentin Schwesig angenommen und sich geschlossen für Gespräche mit Grünen und Linken ausgesprochen.
1: Die Außenbeauftragte der EU, Kallas, dringt angesichts der Houthi-Offensive am Roten Meer auf eine Ausweitung der Marinemission Aspides. Nötig sind laut Kallas mehr als 10 Kriegsschiffe, sagte sie bei den UN in New York. Die Lage sei aktuell noch ernster als zu Beginn der Mission vor gut 2 Jahren, so Kallas. Deutschland beteiligte sich zuletzt mit Luftaufklärung. Das Bundestagsmandat dafür läuft Ende Oktober aus. Auf dem Oktoberfest in München ist ein Mitarbeiter eines Fahrgeschäfts nach einem Unfall gestorben. Laut Polizei wurde der Mann gegen 22 Uhr vom Freefall Tower Hangover getroffen und schwer verletzt. Der Bereich um das Fahrgeschäft wurde gesperrt. Zum genauen Hergang des mutmaßlichen Betriebsunfalls, der zum Tod des Mitarbeiters führte, wird ermittelt. Das Wetter in Deutschland. Im Erzgebirge letzte Schauer bei bis zu 15 Grad auf Helgoland und 1 Grad im Bayerischen Wald. Am Tage teils heiter, teils bewölkt, meist trocken, 13 bis 24 Grad. Am Mittwoch oft heiter bei 15 bis 25 Grad. Am Mittwoch, am Donnerstag wechselhaft bis 23 Grad. Das waren die Nachrichten.
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4: Mit einer Entwarnung auf der A30 Osnabrück-Rheine. Kein Falschfahrer mehr zwischen Kreuz Lotte-Osnabrück und Lotte. A1 Lübeck-Hamburg. Die Norderelbbrücke ist wegen eines Schwertransports bis etwa 5 Uhr mehrfach kurzfristig in beiden Richtungen gesperrt. A4 Dresden-Görlitz. Der Tunnel Königshainer Berge ist wegen Wartungsarbeiten bis 5 Uhr in beiden Richtungen gesperrt. Empfohlene Umleitung U4, U5. Die A29 Oldenburg in Richtung Ahlhorner Heide ist zwischen Wadenburg und Großen Kneten bis Freitag jeweils 5 Uhr auch wegen einer Nachtbaustelle gesperrt. Die Umleitung führt über die U30. Die A40 Essen Richtung Dortmund ist zwischen dem Dreieck Bochum West und Bochum Zentrum wegen Bauarbeiten bis Freitag noch gesperrt. Die A45 Gießen in Richtung Aschaffenburg ist zwischen Altenstadt und Hammersbach wegen Bergungsarbeiten gesperrt. Eine Umleitung führt ab Altenstadt über die U60. Die A92 München Richtung Deggendorf ist zwischen Unterschleißheim und Oberschleißheim nach einem Lkw-Unfall gesperrt. Die A100 Wilmersdorf in Richtung Neukölln ist zwischen Schmargendorf und Detmolder Straße wegen einer Nachtbaustelle gesperrt. Und dann haben wir noch die A115, Dreieck Nutetal in Richtung Dreieck Funkturm, ist zwischen Kreuz Zehlendorf und Spanische Allee wegen Bauarbeiten bis etwa 5 Uhr gesperrt.
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4: Mit Birgit Hasselbusch willkommen. In Marokko finden morgen Parlamentswahlen statt, aber es wird mit keiner hohen Wahlbeteiligung gerechnet. Vor allem die jungen Leute sind politikverdrossen. Obwohl das Land gerade einen Bau- und Wirtschaftsboom erlebt, sind viele von ihnen ohne Arbeit und haben die Hoffnung auf Veränderung aufgegeben. Der aufgestaute Frust hatte sich Ende Juli in Ceuta gezeigt. In kurzer Zeit kamen 70.000 überwiegend junge Marokkaner schwimmend oder zu Fuß über die Grenze in die spanische Exklave. Unser Korrespondent Stefan Ehlert hat Marokko vor der Wahl besucht.
5: Eine Hochzeit in Marokkos Hauptstadt Rabat. Eine Drohne kreist über den mindestens 120 Gästen. Sie überträgt alles live auf die Bildschirme an den Wänden. Umgerechnet mehr als 5.000 Euro kostet dieses Fest zur Vermählung eines Polizisten mit einer Krankenschwester. Beide Familien haben zusammengelegt und verwandte Freunde und Freundinnen tragen auch etwas bei, um die Kosten zu stemmen. Denn die Gastgeber gehören keineswegs zur Oberschicht. Aber man will es sich trotzdem irgendwie leisten. Diese Hochzeit erzählt viel über das heutige Marokko, über die Hoffnung und das Streben in diesem Land am südlichen Mittelmeerrand mit seinen 38 Millionen Einwohnern. In den vergangenen 15 Jahren hat es sich so stark verändert wie wenige andere Staaten in Afrika. Verändert zum Positiven? Ja, sagen viele. Und dennoch, das haben Umfragen ergeben, kann sich eine Mehrheit der jungen Menschen vorstellen, auszuwandern. Der Wunsch ist so stark verbreitet, dass Ende Juli 2026 binnen 2 Tagen mehr als 70.000 der jungen Menschen nach Ceuta schwammen oder liefen und unter Lebensgefahr die Grenzen zu dieser spanischen Exklave überwanden. Nach offiziellen Informationen starben mehr als 80 Menschen dabei. Viele ertranken im Meer. Eine Tragödie. Was erzählt uns dieses Drama über Marokko, das Land im Nordwesten Afrikas, das so gern Rekorde aufstellt, höher, größer, schneller? Ein Marokko, wo sich trotz Bau- und Wirtschaftsboom nur wenige der jungen Erstwählerinnen und Erstwähler für die diesjährigen Wahlen registrieren ließen. Noch immer sitzen hunderte Beteiligte der Gen-Z-Proteste des vergangenen Jahres in Haft, manche minderjährig und ohne je einen Prozess gehabt zu haben. Welche Bedeutung haben Wahlen angesichts solcher Missstände? Lässt Marokkos offizielle Politik wirklich die jungen Menschen im Stich, wie Kritiker behaupten? Vermutlich gibt es nur wenige Länder auf der Welt und noch weniger in Afrika, in denen so viel öffentliche Infrastruktur geschaffen wird wie zurzeit in Marokko. Das Ziel? Die Modernisierung des Landes voranzutreiben und zugleich Klimaextremen zu begegnen, wie jahrelangen Dürren oder wie in diesem Jahr verheerenden Überflutungen. Riesige Meerwasserentsalzungsanlagen und neue Staubecken sollen helfen, die Trinkwasserversorgung abzusichern.
6: Ladies and gentlemen, good morning. With no board of this flight, we're about connecting the future port to the airport.
5: Ein wichtiges Symbol für den Bauboom und für Marokkos ehrgeizige Ambitionen ist Afrikas künftig größter Atlantikhafen, Dakhla Atlantic Port. 2028 soll er fertig sein, halb Afrika bedienen und irgendwann auch zum Umschlagplatz für grünen Wasserstoff werden. Das erzählt Omar Abagas, Pressesprecher des Projekts, als er uns über die riesige Baustelle führt. Der neue Tiefseehafen soll maßgeblich mit dazu beitragen, dass sich die von Marokko beanspruchte und völkerrechtlich umstrittene Westsahara wirtschaftlich entwickelt. Und, sagt Omar Abagas, der Hafen und der daran angeschlossene Logistikpark könnten der Jugend eine Perspektive bieten in Form von tausenden Arbeitsplätzen.
7: Es ist beaucoup plus grand parce qu'on est sur un budget de 13 milliards de dirhams, à peu près 1,2 milliards
8: d'euros. Das hier ist viel größer als andere Projekte. Es geht hier um Investitionen in Höhe von 13 Milliarden Dirham. Das sind rund 1,2 Milliarden Euro. Damit ist es das größte Bauprojekt in Marokko.
7: Donc ce qui ont fait aujourd'hui le plus grand projet d'infrastructure au Maroc.
5: Auch auf der Schiene feiert Marokko Rekorde. Der Schnellzug Al Burak verbindet Tanger mit Rabat und der Wirtschaftsmetropole Casablanca. Er ist der schnellste Zug des afrikanischen Kontinents. An manchen Stellen fährt er 360 Stundenkilometer schnell. Die Schnellzüge stehen bildhaft für das Marokko der 2 Geschwindigkeiten. Es gibt ein hohes Entwicklungstempo in den Ballungsräumen. Doch der ländliche Raum bleibt buchstäblich auf der Strecke. Wer Geld hat, kann im dicken Auto auf der neuen Autobahn fahren. Die anderen sitzen allenfalls im Bus. Stadt, Land, Reich, Arm, gebildet, ungebildet, das sind die Pole der gesellschaftlichen Widersprüche.
9: ما تزالون قبائل المناطق الأسيمة بالعالم القروي.
5: König Mohammed VI., selbst einer der reichsten Männer im Land, hat die Regierung 2025 zum wiederholten Male ausdrücklich zur Überwindung dieser sozialen Spaltung aufgerufen. Doch das ist vermutlich leichter gesagt als getan. Marokko ist zwar reich an Superlativen, hat aber weder Erdöl noch Erdgas. Immerhin verfügt das Land über die weltgrößten Phosphatvorkommen. Das ist ein für die Welternährung strategisch bedeutender Rohstoff, Grundlage für die Herstellung von Dünger. Außerdem zieht mittlerweile kein Land in Afrika mehr Touristen an als Marokko. Platz 1 vor Ägypten, um die 20 Millionen Gäste waren es im Jahr 2025. Viele von ihnen sind Exil-Marokkaner auf Sommerurlaub. Doch auch in Deutschland werden immer mehr Menschen auf das vielseitige Reiseland an der südlichen Mittelmeerküste aufmerksam. Zumal es weit weg liegt von den Kriegsschauplätzen weiter östlich.
10: Also wir hatten ja tatsächlich vor, nach Dubai zu fliegen, aber aufgrund der aktuellen Situation im Nahen Osten war es ja nicht möglich. Deswegen wurde alles storniert und gecancelt.
11: Eigentlich wollten wir nach Thailand, aber dann ist eben der Krieg dazwischen gekommen und wir mussten spontan umswitchen.
12: I love it. It's nice. Party, museums, culture, the food's amazing, the hospitality.
5: Die Kultur, das gute Essen, die Geschichte und nicht zuletzt das Erlebnis der Wüste inklusive Kamelritt locken jedes Jahr mehr Reisende an. Sogenannte Softpower, weiche Faktoren wie Kultur und Sport, spielen für Marokkos Politik und Wirtschaft eine wachsende Rolle. Und die mit Abstand wichtigste Softpower ist seit einiger Zeit der Fußball.
13: Le monde entier tremble quand le lion.
5: Kaum etwas löst solche Begeisterung aus in Marokko wie Erfolge der Fußballnationalmannschaft der Männer. Sie. 2025, als Marokkos U20-Männer den Weltmeistertitel holten, wurden sie auf ihrem Triumphzug auf dem Dach eines Touristenbusses in Rabat frenetisch begrüßt. Die Proteste der marokkanischen Gen Z-Bewegung gegen Mängel im Bildungs- und Gesundheitswesen lagen da noch nicht lange zurück. Doch der nationale Erfolg im Fußball zählt für viele offenbar mehr als politische Gräben. Zum Beispiel für die 20-jährige Kenza.
14: Der Fußball hilft unserer Wirtschaft und unseren Finanzen und er wird unser Land weiterbringen.
5: Im Afrika-Cup brachte es Marokko im Januar 2026 immerhin bis ins Finale. Über den Ausgang dieses Finals muss der internationale Sportgerichtshof in Genf noch final entscheiden. Doch bis zum Weltcup im Juni stand die Nation wieder wie eine Eins hinter der mit Stars gespickten Truppe um Achraf Hakimi und Ismail Saibari.
14: Wenn Marokko spielt, werden alle zu Sportlern. Es ist ein Land, das Fußball zum Atmen braucht.
5: Diesmal ging es nach dem Sieg über Kanada erneut bis ins Viertelfinale, wie schon bei der WM in Katar 2022. Gegen Frankreich war dann aber Schluss für Marokko. Dennoch gibt es aktuell für das Land weiterhin kaum ein wichtigeres Thema als Fußball und die FIFA-WM der Männer 2030. Denn die wird nach bisheriger Planung in Spanien, Portugal und Marokko ausgetragen. Steven Höfner ist Büroleiter der CDU-nahen Konrad-Adenauer-Stiftung in Rabat. Das Thema Fußball, glaubt er, werde für Marokkos nächste Regierung eine dominante Rolle spielen.
15: Die nächste Regierung wird die Fußballregierung sein, die Regierung, die die Fußballweltmeisterschaft zu verantworten hat. Natürlich wird da viel entschieden im Königspalast, in den souveränen Ministerien. Aber das Gesicht dieser Fußball-WM wird eben auch eng mit dem Premierminister oder der Premierministerin verbunden sein.
5: Nach Einschätzung von Steven Höfner könnte ausgerechnet Marokkos höchster Fußballfunktionär Regierungschef werden. Als Chef des Nationalen Fußballverbandes habe sich der amtierende Staatsminister für Budgetfragen, Fawzi Lagja, eindeutig hervorgetan.
15: Er gilt als populär, er gilt als der Macher des marokkanischen Fußballerfolgs. Er war bis zuletzt oder ist noch immer Staatsminister für das Budget, für den Haushalt, wo ihm viele Leute auch die ihm vielleicht nicht unbedingt nahestehen, doch attestieren, dass er den marokkanischen Haushalt ganz gut im Griff hat.
5: Vom Ballsport zu höheren Berufen, das wäre vergleichbar damit, dass der Präsident des Deutschen Fußballbundes, DFB, Bernd Neuendorf, für das Amt des Kanzlers kandidiert oder auch Uli Hoeneß. Fawzi Lagja ist immerhin schon ein erfahrenes Regierungsmitglied und hat sich vor kurzem der Partei für Authentizität und Modernität, kurz PAM, angeschlossen. DIPAM ist Teil der aktuellen Regierungskoalition und kann sich nun im Glanz des obersten Fußballfunktionärs sonnen und damit auf zusätzliche Wählerstimmen hoffen. Zum Wahlkampfauftakt, zwei Wochen vor den Wahlen, lud die PAM-Führung als erstes die Parteijugend zu einer Veranstaltung in Rabat ein. Und die jungen Leute kamen in Scharen. In einigen Fällen wohl auch in der Hoffnung, vielleicht ein Pöstchen abzubekommen, wenn die Partei die Wahlen gewinnt.
8: Die PAM ist Favoritin, weil sie ihre Versprechen hält. Das wichtigste Versprechen ist, dass sie die Jugendarbeitslosigkeit senken wird.
5: Es sind einige Versprechen, mit denen die PAM auf sich aufmerksam macht. Ob sie finanzierbar sind, ist die andere Frage. Das wohl spektakulärste Versprechen gab das neue Zugpferd der Partei ab, Fußballfunktionär Fawzi Lakhdar. Es sei vollkommen klar, sagte Lakhdar, dass die Provinz Ben Sliman unter der nächsten Regierung große Entwicklungsfortschritte machen werde. Denn dort werde schließlich das größte Fußballstadion der Welt gebaut. Und dort werde das Finale der WM 2030 ausgetragen. Auf dieses Finale in Ben Sliman haben sich die Ausrichter Spanien, Portugal und Marokko allerdings noch gar nicht verständigt. Es ist ein Wahlversprechen, dessen Einhaltung Fawzi Lakhdar nicht garantieren kann. Es ist eben Wahlkampf. Was stimmt ist, dass in Ben Sliman riesige Baustellen zu sehen sind. Zwischen Casablanca und Rabat entstehen derzeit Autobahn- und wohl auch Bahntrassen, mit denen die Zuschauer das dann, Achtung Superlativ, weltgrößte Fußballstadion erreichen können. Es soll 115.000 Sitzplätze fassen. Schon ragen die Treppen und Fahrstuhltürme des neuen Megastadions auf der Baustelle hoch in den Himmel. Tausende Arbeiter sind dort beschäftigt. Aber nicht alle sind froh über die Entwicklung, denn einige einfache Anwohner mussten für das Stadion und die Zufahrtsstraßen ihre Häuser räumen. Ein junger Familienvater, dessen Namen wir hier zu seinem Schutz nicht nennen, gibt an, er habe vor einem Jahr sein Haus für die Stadionbaustelle aufgeben müssen und sei noch immer nicht entschädigt worden. Er hause übergangsweise bei Angehörigen. So wie ihm sei es noch 100 weiteren Familien ergangen.
8: Sie haben mein Haus zerstört und mir nichts dafür gegeben. Ich habe drei Töchter. Jedes Mal, wenn ich mich bei den Behörden melde, sagen sie, ich müsse warten. Seit einem Jahr geht das so und ich habe nichts bekommen.
5: Solche und vergleichbare Fälle von Abrissen für Neubauten gibt es auch in Rabat und weiter südlich entlang der Küste und vermutlich an vielen Orten, wo alte Baustruktur in rasantem Tempo Platz für Neues machen muss. Der organisierte Protest dagegen ist bislang noch überschaubar. Die Proteste der Bewegung Gen Z in Marokko machten dagegen im September 2025 weltweit Schlagzeilen. Chetek, deine Schwester, so nennt sich Huda Abus, wenn sie auf die Bühne tritt. Sie gehört zu den lauteren Stimmen in Marokko und das muss wohl auch so sein, denn Chetek ist Rapperin, eine der wenigen Frauen in der Branche in Marokko. Als die Gen Z-Bewegung auf die Straße ging, um für bessere Bildung und ein funktionierendes Gesundheitssystem zu demonstrieren, habe sie diese Bewegung nach Kräften unterstützt.
16: Für mich Gen Z ist wirklich eine Reaktion, des Valeurs, des Patriotismus.
14: Bei Gen Z ging es um Werte und um Patriotismus, wie ich ihn verstehe. Und ich habe meine Plattform genutzt, um die Polizeigewalt bloßzustellen. Für mich ist das völlig normal und eine Pflicht, solch einer Bewegung anzugehören.
5: Drei Tote gab es im Zuge der Gen Z-Proteste, mutmaßlich als Jugendliche versuchten, eine Polizeistation zu stürmen. Mehr als 5000 Menschen wurden festgenommen und noch immer sitzen mehr als 700 von ihnen in Haft. Manche von ihnen seien minderjährig und hätten auch nach einem Jahr noch immer keinen Prozess gehabt, kritisiert Hakim Sikuk, Präsident der marokkanischen Menschenrechtsvereinigung AMDH in Rabat.
17: Die Lage wird nicht besser werden. Die Regierung wechselt, aber die Unterdrückung durch den Palast bleibt gleich. Wir wissen doch, dass nicht etwa die politischen Parteien regieren. Das machen der König und seine Entourage. Nichts wird sich ändern. Vielleicht wird es sogar schlimmer.
5: Und das wüssten auch die jungen Menschen. Zu Zehntausenden hatten sie sich Ende Juli 2026 auf den Weg gemacht, um über die spanische Exklave Ceuta europäischen Boden zu erreichen. Einige Tausend der Migranten harren noch in Ceuta aus, aber die meisten kehrten am nächsten Tag nach Marokko zurück. Enttäuscht, teils traumatisiert, weil sie im Meer an Leichen vorbeigeschwommen seien. Man habe sie gejagt und geschlagen und sie hätten nichts zu essen bekommen, erzählen einige der jungen Männer, nachdem sie wieder festen Boden in Marokko unter den Füßen haben. Die junge Hajin aus Fes war mit Onkel und Schwester in Ceuta, doch es sei eine schreckliche Erfahrung gewesen. Nie wieder werde sie auf diese Weise versuchen, nach Europa zu gelangen.
14: Sie haben uns behandelt wie Straßenkatzen. Deswegen bin ich zurückgekommen. Es gab nichts zu essen und alle Läden waren geschlossen.

0: auch daran liege, dass Marokkos Parlament nur begrenzte Befugnisse hat.
1: Das betrifft die Außenpolitik Marokkos. Das sind souveräne Entscheidungen des Außenministeriums in Abstimmung mit dem Palast. Das ist die Sicherheitspolitik, die im Innenministerium gemacht wird. Und das ist die Religionspolitik, die im Religionsministerium gemacht wird. Diese drei Ministerien stehen quasi nicht zur Wahl. Nach der Wahl wird der König die Minister dort direkt ernennen. Es geht im Prinzip darum, welche Partei oder welche Führungskräfte können die Vision und Reform des Königshauses am besten umsetzen und managen.
0: Man dürfe das Parlament aber auch nicht unterschätzen, warnt der emeritierte Politikprofessor Mohamed Tosi. Die meisten Gesetze entstünden im Parlament. Ohne Parlament habe Marokkos politische Elite kein Gesicht. Man wisse ja sonst gar nicht, wer die Politiker seien. Tosi kritisiert aber auch, dass Marokkos Parteien die Jugend links liegen ließen.
2: Die politische Klasse ist mehrheitlich alt. Sie genießt unter den Jungen nicht viel Vertrauen. Die Jugend engagiert sich politisch eher nicht. Und das Angebot der Politik an die Jugend ist eher mittelmäßig und kann die jungen Menschen nicht begeistern.
0: Im Ergebnis, das geht aus dem Wählerregister hervor, haben sich nur um die 600.000 junge Erstwählerinnen und Erstwähler für die Abstimmung über das neue Parlament registrieren lassen. 600.000 von möglichen rund 4 Millionen. Insgesamt hat sich nur etwas mehr als die Hälfte der 28 Millionen Wahlberechtigten in die entsprechenden Listen eingetragen. In Marokko, dem Land der zwei Geschwindigkeiten, sinken offenbar die Erwartungen an die Politik, während sich das Land modernisiert und dabei vor allem auch digitalisiert.
3: Drop it in the comments.
0: Zu den vielen Nichtwählerinnen gehört Sumaya Fikri, eine 29-jährige Sprachlehrerin. Sie hat auf Instagram mehr als 160.000 Follower und steht mit vielen jungen Menschen in Kontakt.
4: To be honest, I have never voted and I will not go vote. And
5: um ehrlich zu sein, ich habe noch nie gewählt und werde das auch diesmal nicht tun. Ein Teil von mir schämt sich deswegen, denn ich wünsche mir Veränderung und habe das Gefühl, ich trage dazu nichts bei. Aber ich weiß auch, dass viele Marokkaner meine Einstellung teilen. Wir sind enttäuscht. Uns fehlt komplett das Vertrauen in jedwede Partei.
0: Zwischen glänzenden Großprojekten, WM-Euphorie und der manchmal bitteren Realität des Alltags sucht Marokkos Jugend heute ihren eigenen Weg. Das Land der zwei Geschwindigkeiten wird auch nach den Parlamentswahlen vorerst auf getrennten Gleisen weiterfahren.
6: In Marokko wird morgen ein neues Parlament gewählt. Das war ein Feature von Stefan Ehlert.
7: Kultur.
6: Wie veränderte eine Demenzerkrankung den Alltag? Und kann die Würde eines Menschen bewahrt werden, wenn ein selbstbestimmtes Leben immer schwieriger wird? Mit diesen Fragen beschäftigt sich die Schweizerin Melanie Wigger in ihrem Comic-Debüt. In Vincent erzählt sie davon, wie eine Demenzerkrankung zwischenmenschliche Beziehungen auf den Prüfstand stellt. Andrea Schwietzer hat den Comic gelesen und mit der Künstlerin gesprochen.
8: Vincent und Robert, zwei Freunde seit Kindertagen. Der eine mit Haken, der andere mit Knubbelnase. Glatte und gewellte Haare, groß und klein. Der Rock'n'Roll verbindet sie und die Liebe zu Mofas. Doch irgendwann kommt Vincent mittwochs nicht in die Kneipe und fehlt beim wöchentlichen Kartenspielen. Er vergisst seinen Hausschlüssel. Er weiß nicht mehr, wo in der Kneipe die Toilette ist. Robert ist zwar verunsichert, aber noch guter Dinge.
9: Da war Hoffnung. Mit ein bisschen Hilfe würde das schon klappen.
8: Doch dann tut Vincent seltsame Dinge. Er will zum Beispiel Schnee schippen. Dabei liegt gar kein Schnee. Als Robert seinen Freund an einem Mittwoch zum Stammtisch abholen will, macht Vincent nicht auf. Aus der Wohnung dröhnt laute Musik. Robert macht die Tür auf und...
9: Ach du Scheiße.
8: ...sieht das Chaos. Dreckiges Geschirr und schmutzige Kleider überall. Schallplatten, Werkzeug. Mittendrin Vincent. Lächelnd, aber ungepflegt. Vincents Glück? Einen Freund wie Robert zu haben. Zeichnerin Melanie Wigger stellt in ihrem Comic-Debüt diese Freundschaft in den Mittelpunkt.
10: Auch weil, ich denke, für viele Menschen meiner Generation Freundschaft eine neue Rolle einnehmen wird im Vergleich zu der Generation meiner Eltern oder Großeltern, wo vielleicht die Familie immer zentral war und es war schon fast selbstverständlich, dass man eine Familie hat, aber in meiner Generation ist es vielleicht weniger selbstverständlich und Freundschaft bekommt vielleicht eine andere Rolle oder Gewichtung.
8: Für ihren Comic hat die 34-Jährige ein mehrmonatiges Praktikum in einer Einrichtung mit Demenzkranken gemacht. Dass sie für ein Buchprojekt recherchieren möchte, hat sie offengelegt. Trotzdem half sie mit, wie alle Mitarbeitenden.
10: Aber ich hatte auch den Luxus, mich hinzusetzen

0: hatten mit Bewohnerinnen, Freunden und Angehörigen, die sie besuchen kamen, zu sprechen und auch mit ihnen zu zeichnen manchmal oder so. Und das war wirklich eine sehr bereichernde Zeit, auch persönlich für mich.
1: Gespräche aus ihrem Alltag im Pflegeheim fließen in den Comic mit ein, denn auch Vincent muss seine eigenen vier Wände verlassen. Robert darf ihn lange Zeit nicht besuchen.
2: Ich hatte Angst, dass mich Vincent nach einigen Wochen nicht mehr erkennen würde. Vincent war ernsthaft krank. Es war nichts, das wieder verschwinden würde. Daran konnte ich nichts ändern.
1: Diesen ersten Besuch fängt Melanie Wicker in einer starken Zeichnung im Querformat ein. Die Freunde sitzen sich in Sesseln gegenüber, jeder an seinen Bildrand gedrängt. Zwischen ihnen tut sich der leere Raum auf, eine befremdliche Distanz. Robert wird es schaffen, wieder Nähe herzustellen. Er bringt Vincent die alten Schallplatten ins Heim und damit auch ein Stückchen Würde, Selbstbestimmtheit und Identität. Melanie Wicker tunkt diese Nähe in warme Brauntöne. Andere Szenen jongieren zwischen Grau und Blau.
0: Man kann eigentlich sehen an den Menschen und ihren eigenen Farben, wie sehr sie Mitgefühl zeigen oder Verständnis zeigen können. Es liegt ja nicht nur am Wollen, sondern manchmal auch einfach am Können.
1: Vincents Tochter beispielsweise fällt es schwer, sich in die neue Rolle einzufinden, den Vater so hilfsbedürftig zu erleben. Das Grau haftet an ihr. Robert dagegen taucht immer mehr in ockerfarbene Erinnerungen mit Vincent ein. Beide zehren von der gemeinsam durchlebten Jugend. Dieser Comic feiert die Freundschaft, das Vertrauen zwischen Menschen. Man ist berührt von dieser Geschichte und hofft insgeheim, dass, falls nötig, jemand da sein wird, der einem die alten Schallplatten vorbeibringt.
3: Der Comic von Melanie Wicker heißt Vincent, eine Geschichte über Freundschaft und Demenz. Hat 240 Seiten und kostet 26 Euro. Stimmen und Stimmungen nach den Wahlen in Mecklenburg-Vorpommern und Berlin. Und gleich nach den Nachrichten um 3 gibt es weitere Interviews dazu, unter anderem zum Zustand der CDU.

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1: Um 3 Uhr mit Ronald Lessig. Wie geht es mit der Bundesregierung weiter? Welche Konsequenzen sollte die Union aus dem Wahldebakel in Mecklenburg-Vorpommern und dem schlechten Ergebnis in Berlin ziehen? Diese Fragen durften heute Nachmittag im Vordergrund stehen, wenn die reguläre Sitzung der CDU-CSU-Bundestagsfraktion ansteht, bei der die Abgeordneten mit Kanzler Merz beraten. Aus der Nachrichtenredaktion Astrid Rolle.
2: Um bei der Sitzung dabei zu sein, hat Merz sogar seine Teilnahme an der UN-Generaldebatte in New York abgesagt. Der Rückhalt der Abgeordneten gilt als ein entscheidender Pfeiler für die politische Zukunft des Kanzlers. Immerhin, bei den Beratungen mit den Spitzengremien der CDU gestern gab es laut Merz keine Personaldebatten. Merz selbst hatte zuvor schon angekündigt, seine Ämter behalten zu wollen und auch seinen Reformkurs fortzusetzen. Der Koalitionspartner SPD hat dazu Redebedarf angekündigt.
1: Nach dem Wahlsieg der Linken in Berlin fordert die CSU ein schnelles Verbot von Immobilienenteignungen. Generalsekretär Huber sagte den Funke-Medien dazu, die Enteignungspläne der Linken trieben den Wohnungsmarkt in den Ruin und seien mit horrenden Kosten verbunden. Den Beschluss im Koalitionsausschuss, Immobilienenteignungen per Bundesgesetz zu verbieten, müsse man nun schnellstmöglich umsetzen, so der CSU-Politiker. Die EU hat es vorerst nicht geschafft, sich auf die Aufhebung von Sanktionen gegen zwei russische Milliardäre zu einigen. Weil Sanktionsbeschlüsse einstimmig gefasst werden müssen, sollen die Botschafter der EU am Morgen erneut zusammenkommen. Hintergrund ist, dass Frankreich laut einem Medienbericht mit der Sanktionsaufhebung die Freilassung zweier in Aserbaidschan festgehaltener Staatsbürger erreichen will. Dagegen stellen sich mehrere baltische und skandinavische Länder. Auf dem Oktoberfest in München ist am Abend ein Mitarbeiter eines Fahrgeschäftes ums Leben gekommen. Nach Polizeiangaben ereignete sich am Freefall Tower Hangover ein schwerer Unfall. Aus der Nachrichtenredaktion Thomas Frohwerk.
3: Der 52-jährige Mitarbeiter hatte sich demnach offenbar im Gefahrenbereich des Fahrgeschäfts aufgehalten. Warum, ist noch unklar. Als sich die Gondel des Freefall Towers mit hohem Tempo nach unten bewegte, wurde der Mann davon getroffen und so schwer verletzt, dass Wiederbelebungsversuche ohne Erfolg blieben. Augenzeugen des Vorfalls und die Betreiber des Fahrgeschäfts wurden von einem Kriseninterventionsteam betreut. Zur Ursache des Unfalls sind Ermittlungen aufgenommen worden.
1: Das waren die Nachrichten. Das Wetter in Deutschland. Im Erzgebirge letzte Schauer bei 15 Grad auf Helgoland und einem Grad im Bayerischen Wald. Am Tage teils heiter, teils bewölkt und trocken bis 24 Grad. Am Mittwoch oft heiter, an der Nordsee Schauer bis 25 Grad. Es ist 3:03 Uhr.
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4: A1 Lübeck-Hamburg, die Norderelbbrücke ist wegen eines Schwertransports bis etwa 5 Uhr mehrfach kurzfristig in beiden Richtungen gesperrt. A4 Dresden-Görlitz, der Tunnel Königshainer Berge ist wegen Wartungsarbeiten bis 5 Uhr in beiden Richtungen gesperrt. Empfohlene Umleitung U4 und U5. Die A29 Oldenburg in Richtung Ahlhorner Heide ist zwischen Wadenburg und Großen Kneten bis Freitag jeweils 5 Uhr wegen einer Nachtbaustelle gesperrt. Die Umleitung führt hier über die U30. Die A40 Essen Richtung Dortmund ist zwischen Dreieck Bochum West und Bochum Zentrum wegen Bauarbeiten bis Freitag gesperrt. Die A45 Gießen in Richtung Aschaffenburg ist zwischen Altenstadt und Hammersbach wegen Bergungsarbeiten gesperrt. Eine Umleitung führt ab Altenstadt über die U60. Die A92 München Richtung Deggendorf ist zwischen Unterschleißheim und Oberschleißheim nach einem Lkw-Unfall gesperrt. Und die A115 Dreieck Nutetal in Richtung Dreieck Funkturm ist zwischen dem Kreuz Zehlendorf und Spanische Allee wegen Bauarbeiten auch bis etwa 5 Uhr gesperrt.
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4: Aus Hamburg, aus dem Studio von NDR Info kommt die mit Birgit Hasselbusch. Willkommen. Die Ergebnisse und die bundespolitischen Folgen der Wahlen in Berlin und Mecklenburg-Vorpommern stehen jetzt bei uns im Mittelpunkt. Bundeskanzler und CDU-Chef Friedrich Merz hat eingeräumt, dass die Bundesregierung eine Rolle gespielt hat beim schlechten Abschneiden seiner Partei. bei den vergangenen Wahlen eben Mecklenburg-Vorpommerns. Daniel Peters ist als CDU-Chef zurückgetreten. Philipp Amthor soll vorerst übernehmen, auch Thema schon in den Nachrichten. Zurück zu Merz. Er sagte in Berlin zum Wahlausgang, für die CDU stellen sich jetzt grundsätzliche, auch sehr langfristige Fragen. Die Notwendigkeit zu Kurskorrekturen sieht auch der Koalitionspartner SPD. Es brauche offene und ehrliche Debatten in der Koalition über den Reformkurs, meint der SPD-Co-Chef Lars Klingbeil. Im ARD-Brennpunkt hat Susanne Stichler mit dem Generalsekretär der SPD, Tim Klüssendorf, gesprochen. Und sie hat ihn gefragt, also der Kanzler hat der SPD gedankt, dass sie Koalition fortsetzen, aber hat auch er dem Kanzler denn schon gedankt?
5: Also ich finde, dass der Fortbestand der Koalition überhaupt nicht in Frage stand. Und das muss man auch deutlich machen, dass sich beide Partner ja darüber verständigt haben, dass wir Veränderungen in diesem Land wollen. Und da muss auch niemand daran zweifeln, dass die SPD auch Veränderungen daran will. Aber das, was wir jetzt mitbekommen haben, auch durch die Wählerinnen und Wähler jetzt bei den Landtagswahlen in diesem Herbst, ist ja eindeutig ein Signal, dass wir trotzdem Dinge verändern müssen. Und das ist für uns eine wichtige Botschaft. Und daran wollen wir vor allen Dingen arbeiten, dass es darum geht, Menschen in den Mittelpunkt zu rücken und dass wir Reformen nicht nur der Reform wegen machen, sondern vor allen Dingen, um wirklich substanziell in diesem Land Dinge zu verbessern und um auch aufzeigen zu können, wo sehen wir eigentlich eine Vision für dieses Land? Wo wollen wir in Zukunft auch in diesem Land für uns sich weiterentwickeln? Wo wollen wir Geschäftsfelder neu erschließen? Wo wollen wir die technologischen, die Innovationen weiter vorantreiben? Und das müssen, glaube ich, jetzt die Aufträge an die Bundesregierung sein. Und da kann man eine Menge Chancen auch draus abziehen. Und wir müssen jetzt wirklich die Trendumkehr auch schaffen und das für uns als großen Auftrag.
4: Ich will da kurz mal reingehen. Sie sagen, wir können nicht so weitermachen nach diesen Wahlergebnissen. Der Kanzler aber heute hat erneut gesagt, wir müssen jetzt die Reformen durchsetzen. Wie soll das zusammenpassen? Alle sagen, ja, wir wollen mit den Leuten reden, wir wollen auf die Leute hören. Wie passt das zusammen?
5: Ja, ich glaube, wir haben einen zentralen Fehler gemacht. Das muss man so deutlich auch sagen, dass wir in den vergangenen Monaten, wo ja diese Reformen, und wenn ich das Wort jetzt auch benutze, dann meine ich aber immer diese sehr substanziellen Veränderungen, zum Beispiel die grundlegende Reform der Rentenversicherung oder auch die grundlegende Reform von Kranken- und Pflegeversicherung, die ja noch ausstehen, dass wir das eben gleichgesetzt haben mit den Maßnahmen, die man vor dem Sommer schon beschlossen hat. Und vor dem Sommer haben wir vor allen Dingen Kürzungen beschlossen. Ich denke da zum Beispiel an die gesetzliche Krankenversicherung. Ich denke aber auch an die vielen Dinge, die ja auch im Rahmen der Haushaltsberatung auf dem Tisch liegen. Die Kürzung des Wohngeldes, des Elterngeldes, Unterhaltsvorschuss, Kindersofortzuschlag. Das sind alles Maßnahmen. Wenn die Bürgerinnen und Bürger da hören, dass wir das als Reform meinen, dann muss man ganz klar sagen, das sind keine Reformen, sondern das sind vor allen Dingen Haushaltskonsolidierungsmaßnahmen. Und deswegen muss es jetzt vor allen Dingen darum gehen, Reformen in den Angriff zu nehmen, aber dann auch grundlegend darüber zu sprechen, wie sie sind. Und ich fand heute den Kanzler erfrischend, dass er gesagt hat, dass man ja auch über die gesetzliche Krankenversicherung und die private Krankenversicherung nachdenken muss. Das ist genau der richtige Weg.
4: Aber Manuela Schwesig, will ich noch mal erwähnen, hat in Mecklenburg-Vorpommern mit einem Kurs gegen die Bundesregierung, gegen dieses Reformpaket, da ging es vor allem um die Rente, ja gepunktet. Sie sagt immer wieder, das mache sie auch glaubwürdig. Müssen Sie sich als SPD da nicht ein Beispiel nehmen?
5: Ja, ich habe die ganzen vergangenen Wochen und Monate immer wieder deutlich gemacht. Und das haben ja nicht nur wir, sondern auch die CDU-Ministerpräsidenten, gerade aus dem Osten des Landes, dass wir gerade in diesem Punkt, den ja Manuela Schwesig zu Recht auch häufig thematisiert hat, dass wir da auch beim Rentenpaket Nachbesserungsbedarf haben. Wir haben jetzt einen Vorschlag von der Kommission. Und es gibt viele, viele Menschen, die sagen, hey, das könnt ihr nicht einfach so machen, dass es zukünftig gar keine Rolle mehr spielt, wie viele Beitragsjahre ich gesammelt habe über mein Leben, sondern es muss auch zukünftig sich lohnen, dass ich zum Beispiel 45 Jahre lang eingezahlt habe. Und ich rechne persönlich auch damit und da will ich mich auf euch verlassen. Und dass wir da jetzt im Bundestag drüber sprechen, finde ich genau richtig. Und ich finde, Manuela Schwesig hat da einen richtig wichtigen Punkt auch in diesen Wahlkampf gebracht, weil es eine Maßnahme ist, die viele, viele Menschen beschäftigt. Und dementsprechend können wir das nicht ausblenden, sondern das ist ein Auftrag für uns jetzt in dieser Bundesregierung, damit auch umzugehen.
4: Sagt SPD-Generalsekretär Tim Klüssendorf. Und was ist von der CDU zu hören? In den ARD-Tagesthemen hat Susanne Stichler mit Günter Krings, dem stellvertretenden Fraktionsvorsitzenden der CDU-CSU gesprochen und hat ihn gefragt, Sie haben hier in der ARD gesagt, nichts ist tabu, auch nicht der Kanzler.
6: Also es darf nichts tabu sein in einer großen Krise und nicht nur unseres Landes, ja auch unserer Partei. Aber es ist ganz wichtig, dass wir das Ganze nicht mit Personaldiskussionen beginnen und dass wir einfach merken, dass es um Sachfragen geht und darum geht, wie wir Menschen erreichen, wie wir Vertrauen zurückgewinnen. Und bei uns gilt in der CDU eine alte Prioritätenregel. Erst das Land, dann die Partei, dann die Person. Insofern müssen wir schauen, wie wir Vertrauen zurückgewinnen. Und dann kann auch natürlich Personalfragen dazugehören. Das kann man nicht ausklammern. Aber ich warne davor, in einem Personalwechsel das Heil jetzt zu sehen, sondern es geht jetzt darum, dass wir in der Sache vorankommen, auch mit dieser Koalition vorankommen, denn der Koalitionsvertrag ist gut und wir haben in diesem Jahr übrigens auch in Ländern gute Erfolge gehabt. Interessanterweise war der Einspieler ja aus Rheinland-Pfalz, da haben wir einen sehr schönen Wahlerfolg Anfang des Jahres noch erzielt.
4: Dann gucken wir auf die Sache. Friedrich Merz hat gesagt, man habe in der CDU auf zu viele Fragen keine zufriedenstellenden Antworten. Das müsse man ändern. Das klingt doch eher ratlos.
6: Also wenn man den Satz aus dem Zusammenhang reißt, würde ich auch sagen, das kann man vielleicht im Kontext besser formulieren. Wir haben ein Grundsatzprogramm mit einem guten Grundsatzprogrammprozess erstellt. Da haben wir wirklich viele gute Antworten gegeben, aber die Welt dreht sich weiter und wir brauchen natürlich auch immer wieder Updates dieser Antworten. Insofern ist auch das gefragt an der Stelle. Aber es wäre auch schon viel gewonnen, wenn wir zügiger, schneller, klarer den Koalitionsvertrag als Grundlage dieser Koalition jetzt abarbeiten.
4: Aber das eine ist, was aufgeschrieben ist. Das andere ist, was die Menschen nicht verstehen. Die Reformpläne ziehen sich schon so lange. Da hätte man den Menschen doch schon längst erklären können, was es ihnen auch bringt und eben nicht nur kostet.
6: Da stimme ich Ihnen durchaus zu. Ich glaube, wir sollten nicht länger abstrakt von Reformen sprechen, sondern ganz konkret, warum wir beispielsweise bei der Rente etwas ändern müssen, damit das System bezahlbar bleibt, am Ende die Menschen auch wieder mehr Rente in der Tasche haben, wenn wir auch diese Kapitaldeckungselemente nehmen, dass wir die Gesundheitsreform machen, um insbesondere das Gesundheitssystem stabil zu halten, damit Menschen eben gut versorgt sind, auch in Krankheit. Und ich glaube, da müssen wir es einfach plastischer machen und nicht abstrakt von Reformen sprechen.
4: Aber doch nochmal das Paket aufmachen?
6: Nein, ich glaube, es ist ein gutes Paket, auch ein sozial ausgewogenes Paket. Es ist ja eben nicht so, dass jetzt hier sich ein Flügel der CDU hier allein verwirklicht hätte, sondern wir haben innerhalb der CDU verschiedene Flügel, verschiedene Schwerpunktsetzungen und wir haben dann einen Koalitionspartner und wir haben auf der Grundlage was Gutes erreicht. Wir haben eine tolle Rentenkommission eingesetzt. Jetzt höre ich von der SPD teilweise, das wären ja nur Wissenschaftler gewesen, da waren auch Politiker auch von der SPD dabei. Und da gibt es auch sozial ausgewogene Vorschläge, insbesondere auch bei der Frage, wenn Menschen nicht mehr fit sind im Alter, dass sie etwas früher in Rente gehen können. Das steht da ausdrücklich drin, nur es hat eben was mit der Gesundheitsprüfung zu tun und kann nicht für alle gelten.
4: Aber da scheint es noch Redebedarf zu geben. Wenn wir schon vorhin bei den Tabus waren, es gibt immer lautere Stimmen in der CDU, die ein Ende der Brandmauer fordern. Sollte sich die CDU zur AfD öffnen?
6: Also es gibt gute Gründe, warum wir klare rote Linien ziehen zu dieser Partei. Sie ist die Partei, die nicht nur vielleicht mit der Politik Angela Merkels brechen will, sondern eigentlich das Erbe Konrad Adenauers, wo wir dieses Jahr den 150. Geburtstag feiern, aufgeben will. Keine Westbindung mehr, keine europäische Integration, raus aus dem Euro, Hinwendung zu Russland stattdessen. Das sind keine Koalitionspartner, keine Kooperationspartner. Für uns ist es ganz klar. Trotzdem muss man den Begriff der Brandmauer nicht mögen. Den mag ich auch nicht. Ich habe mal viele Jahre in der Freiwilligen Feuerwehr gearbeitet, habe da gelernt, eine Brandmauer hilft nur auf Zeit. Das ist kein guter Begriff.
4: Der Historiker Andreas Rötter hat vorhin bei uns im Brennpunkt von einer Repräsentationslücke gesprochen. Große Teile der Gesellschaft fühlen sich eben durch diese Brandmauer, wenn wir sie doch so nennen, politisch nicht gesehen. Jetzt auch nach der Wahl in Mecklenburg-Vorpommern oder Sachsen-Anhalt. Ist da nicht was dran?
6: Ja, was nicht so sein darf, dass die Brandmauer auch bildlich so verstanden wird, da geht jemand zu einer Partei, die wir aus guten Gründen ablehnen, und er dreht sich um und findet dann hinter sich eine Brandmauer und ihm scheint der Rückweg versperrt zu sein. Genau dieses Bild darf eben nicht entstehen. Und deshalb müssen wir auch den Wählern eine Einladung geben, dass wir aus der Mitte heraus ein politisches Angebot für sie machen. Und da kann der Begriff der Brandmauer hinderlich sein. Das heißt aber nicht, dass wir mit dieser AfD kooperieren.
4: Aber das scheint Ihnen ja im Moment nicht zu gelingen, wenn wir auf die Wahlergebnisse schauen. Woran liegt das?
6: Da gibt es eine Fülle von Ursachen. Ich glaube, dass wir nur dann eine Chance haben, wenn wir liefern. Ich glaube, Reformen, um den Begriff nochmal zu nehmen, oder Veränderungen, die nötig sind, die überzeugen niemanden abstrakt, sondern nur, wenn wir konkret auch den Leuten nicht nur deutlich machen, sondern sie selbst spüren, dass sie etwas verbessert. Wir haben Anfang der Wahlperiode, letzten ersten Wochen gleich, einige wichtige Reformschritte gemacht, inklusive Absenkung von Energiesteuern oder Energiekosten, besser gesagt. Und wenn es um Netzentgelt und solche Geschichten ging, das kann man konkret dann am Geldbeutel spüren. Und solche Erfolge müssen da sein, müssen jetzt kommen. Und das ist dann ein langsamer Prozess. Vertrauen ist schnell verspielt, langsam erst wieder zurückgewonnen. Aber es gibt keinen anderen Weg als diesen mühsamen Weg.
4: Die SPD hatte angekündigt, im Dezember über die Parteilinie zu diskutieren auf einem Parteikonvent. Und Sie?
6: Na, das Präsidium macht den Anfang. Das war ganz gut so, dass hier der kleinere, engere Kreis der Parteispitze hier eine Klausurtagung macht. Aber das kann natürlich nur ein erster Schritt sein. Wir brauchen auch eine Diskussion in der Partei, wie es weitergehen soll, wie wir auch die Menschen besser erreichen, Vertrauen zurückgewinnen. Und insofern werden wir genau das auch tun.
4: Sagt Günter Krings, der stellvertretende Fraktionsvorsitzende der CDU-CSU in den ARD-Tagesthemen. 3:14 Uhr.
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4: Die einst geplante Pkw-Maut in Deutschland ist seit 7 Jahren Geschichte. Der Europäische Gerichtshof hatte das Vorhaben als rechtswidrig gestoppt. Weil Deutschland mit der von der CSU als Ausländermaut beworbenen Maßnahme nicht deutsche EU-Bürger diskriminiert hätte. Seitdem hat die gescheiterte Pkw-Maut die Politik auf vielen Ebenen beschäftigt. Und ein weiteres Kapitel kommt jetzt dazu. Der für das Projekt verantwortliche damalige Bundesverkehrsminister, CSU-Politiker Andreas Scheuer, muss sich vor dem Berliner Landgericht verantworten. Die Staatsanwaltschaft wirft ihm vor, vor dem Maut-Untersuchungsausschuss des Bundestags gelogen zu haben. Mit angeklagt ist der ehemalige Staatssekretär Gerhard Schulz. Oder Tischewski hat den Prozessauftakt verfolgt.
7: Es war ein Prestigeprojekt der CSU in der schwarz-roten Koalition, die Pkw-Maut auf deutschen Autobahnen. Schon vor Scheuers Zeit war sie geplant und ausgearbeitet worden. Der Europäische Gerichtshof allerdings stoppte sie im Juni 2019. Rechtswidrig wegen Diskriminierung von EU-Ausländern. Doch da waren die Verträge mit den geplanten Betreiberfirmen schon unterschrieben. War das unumgänglich oder hatten die sogar angeboten, das EuGH-Urteil abzuwarten? Scheuer sagt, daran erinnere er sich nicht, sein Verteidiger Daniel Krause.
8: Sie haben beide sehr eingehend dargelegt, dass dieses Verschiebeangebot auch tatsächlich vollkommen unwahrscheinlich war, weil es für die Situation, in der dieses Gespräch stattgefunden hat, überhaupt nicht passte und überhaupt keinen Grund für ein solches Angebot gab.
7: Die beiden Firmen, mit deren Vertretern sich Scheuer und Schulz im November 2018 getroffen hatten, seien zu diesem Zeitpunkt Bewerber um den Mautauftrag gewesen und keine Betreiber. Zwischen ihrem Angebot und der Vorstellung des Bundes als Auftraggeber hätte noch 1 Milliarde Euro gelegen. Von einem Vertragsabschluss sei man weit entfernt gewesen, eine Verschiebung daher kein Thema. An ein entsprechendes Angebot hätten beide keine Erinnerung, auch heute nicht, zum geplanten weiteren Verlauf des Prozesses Gerichtssprecherin Lisa Jani.
9: Es handelt sich vermutlich um eine Aussage-gegen-Aussage-Konstellation. Das Gericht wird alle Umstände aufklären müssen. Es müssen zunächst einmal die Zeugen auch dazu gehört werden. Das ist noch nicht geschehen. Erst im Anschluss kann das Gericht sozusagen dazu übergehen, all diese Aussagen zu werten.
7: In ihren Stellungnahmen zeigten sich Scheuer und Schulz auch persönlich getroffen von den Vorwürfen. Zweifel an ihrer Aussage betrachteten sie als ungerechtfertigt, auch mit Blick auf ihre bisherige Arbeit in Politik und Verwaltung. Anwalt Krause.
8: Herr Scheuer hat diesem Land über 20 Jahre gedient in verschiedenen Funktionen. Und dabei hat er die Rechte des Deutschen Bundestages immer sehr ernst genommen. Und deshalb ist dieser Vorwurf, der ihm hier persönlich gemacht wird, ein Vorwurf, der ihn auch persönlich sehr betrifft. Und deshalb ist er auch so engagiert, diesen Vorwurf zu widerlegen.
7: Im Falle einer Verurteilung drohen Scheuer und Schulz Freiheitsstrafen von 3 Monaten bis zu 5 Jahren. Sollte die Haft maximal 6 Monate betragen, könnte sie auch in eine Geldstrafe umgewandelt werden. Ein Urteil wird Ende November erwartet.
4: Dienstag, der 22. September ist heute. Und regelmäßige Kirchgänger, die gibt es in Deutschland immer weniger. Die Zahl liegt bei etwa 6%. Das liegt möglicherweise daran, dass viele feststellen, dass christliche Werte wie Nächstenliebe oder Barmherzigkeit in unserer Gesellschaft offenbar nicht mehr so viel zählen vielleicht. Außerdem haben die Kirchen in der Vergangenheit durch Skandale Vertrauen verspielt. Vor allem in Ostdeutschland sind die Kirchen zuletzt als Mahner aufgetreten für eine menschenfreundliche, solidarische Gesellschaft gegen die AfD und andere extreme Gruppen. Überhaupt haben sie mehr gesellschaftlichen Einfluss, als vielleicht mancher oder manche denkt. Paula Zeiler hat für uns zusammengefasst, wo die beiden großen christlichen Kirchen in Deutschland überall mitmischen.
10: Finanziell spielen die Kirchen in einer eigenen Liga. 2024 nahm die römisch-katholische Kirche bundesweit knapp 6,6 Milliarden Euro Kirchensteuer ein. Die evangelische Kirche erhielt von ihren Mitgliedern fast 6 Milliarden Euro. Trotz hoher Kirchenaustritte liegen die Einnahmen damit leicht über dem Vorjahresniveau. Dazu kommen jedes Jahr Staatsleistungen. Das sind gesetzlich vorgeschriebene Zahlungen. Aus diesem Geld finanzieren die Kirchen ihre Verwaltung, Gottesdienste und Kirchengebäude. Die Einnahmen aus Kirchensteuern und Staatsleistungen tragen aber auch dazu bei, dass kirchliche Angebote im Sozial- und Bildungssystem, etwa Krankenhäuser, Altenheime oder Schulen, gesichert und ausgebaut werden. Finanziert werden diese Einrichtungen allerdings hauptsächlich durch öffentliche Mittel und Sozialversicherungsbeiträge. So gibt es in vielen Orten eine katholische und eine evangelische Schwangerschaftsberatung, Beratung für Paare und Familien und Hilfen für Menschen mit Alkohol oder Spielsucht. Allein im Bistum Trier gibt es 20 Familien- und Lebensberatungsstellen. Dazu kommen über 350 weitere soziale Einrichtungen, von Rechtsberatungsstellen über Zentren zur Arbeitsförderung bis hin zur Armutshilfe. Ähnlich sieht es im Bildungsbereich aus. Die Evangelische Landeskirche Württemberg betreibt nach eigenen Angaben über 900 Kitas. Im Bistum Trier besuchen knapp 10.000 Schülerinnen und Schüler eine katholische Schule. Ein weiterer großer Bereich, in dem die Kirchen vertreten sind, ist die humanitäre Hilfe. Hilfswerke verwalten jedes Jahr zig Millionen Euro für Projekte in Afrika, Asien und weltweit. Dazu zählen beispielsweise Missio, das Kindermissionswerk der Sternsinger, Caritas International oder Brot für die Welt. Letzteres verwaltet nach eigenen Angaben allein über 60 Millionen Euro kirchliche Mittel für Projekte in rund 80 Ländern. Und schließlich gibt es noch katholische und evangelische Unternehmer- und Ärzteverbände, Publizistenvereine, Jugendverbände wie Kolping und ökumenische Einrichtungen wie die Bahnhofsmission, die oft eng mit Bistümern und Landeskirchen verbunden sind. Kurz, ob Kita oder Krankenhaus, Beratungsschule oder Entwicklungsprojekt, die Kirche ist weit mehr als nur ein Ort des Glaubens.
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4: Heute vor 130 Jahren wurde Elisabeth Selbert geboren. Sie war eine von nur vier Frauen, die das Grundgesetz der Bundesrepublik mit ausarbeiteten. Jens Schellhass erinnert an sie.
11: Meine verehrten Hörerinnen und Hörer.
12: Elisabeth Selbert in einer Rundfunkansprache einen Tag, nachdem der Parlamentarische Rat, der das Grundgesetz für die Bundesrepublik erfinden sollte, endlich grünes Licht für ihr größtes Anliegen gegeben hatte. In Artikel 3 Absatz 2 sollte es nun heißen, Männer und Frauen sind gleichberechtigt.
11: Ich bin Jurist und unpathetisch. Und ich bin Frau und Mutter und zu frauenrechtlerischen Dingen gar nicht geeignet.
12: Und doch hat sie für das Recht der Frau im Parlamentarischen Rat gekämpft wie keine andere. Zweimal fällt ihr Vorschlag durch. Dann gibt sie zu Protokoll.
13: Sollte der Artikel heute wieder abgelehnt werden, so darf ich Ihnen sagen, dass in der gesamten Öffentlichkeit die maßgeblichen Frauen wahrscheinlich dazu Stellung nehmen werden. Und zwar derart, dass unter Umständen die Annahme der Verfassung gefährdet ist.
12: 61 Männer diskutieren und stimmen ab im Parlamentarischen Rat. Und 4 Frauen. Aber nicht einmal die sind auf Elisabeth Selberts Seite. Selbst ihre eigenen Parteifreunde aus der SPD sind gegen sie. Im Falle einer Gleichberechtigung von Mann und Frau fürchtet man ein Rechtschaos, weil so das gesamte Ehe- und Familienrecht außer Kraft gesetzt würde. Im Wirtschaftswunder Deutschland soll die Frau eben wieder am Herd stehen, nachdem sie kurz zuvor noch die Kriegstrümmer beiseite räumen durfte.
14: Wir dürfen wohl wählen, aber sonst war halt nur der Mann. Frau musste halt das machen, was der Mann wollte.
12: Und schließlich hieß es übereinstimmend, seien Männer und Frauen nicht gleich und Ungleiches könne man nicht gleich behandeln.
14: Obwohl ich darauf hingewiesen hatte, dass ich ja gar nicht die Gleichheit von Mann und Frau verlangte, sondern dass es mir daran läge, sie als gleichwertig zu behandeln, und zwar unter Beibehaltung ihrer Andersartigkeit.
12: Vor der dritten Abstimmung am 18. Januar 1949 startet Elisabeth Selbert eine Kampagne, wendet sich an die Presse, mobilisiert Gewerkschaften und reist von Versammlung zu Versammlung. Daraufhin bekommt der Parlamentarische Rat wäschekörbeweise Post. Die Entscheidung fällt dann einstimmig.
14: Dann kam ein gewisses Gestammel von allen Seiten. Wir waren ja gar nicht dagegen. Wir sehen ein, dass wir das den Frauen nach einem Zweiten Weltkrieg schuldig sind.
12: Bis Ende März 1953 sollen nun alle diskriminierenden Paragraphen aus den Gesetzbüchern der Bundesrepublik verschwinden. Doch die Politik lässt sich Zeit. Tatsächlich darf eine verheiratete Frau erst ein knappes Vierteljahrhundert später auch ohne die Zustimmung ihres Mannes einen Arbeitsvertrag unterschreiben. Bald ein halbes Jahrhundert dauert es bis zur Gleichstellung nicht-ehelicher Kinder. Mit diesem Anliegen war die Mutter der Gleichberechtigung vor dem Parlamentarischen Rat gescheitert.
11: Man diffamiert das uneheliche Kind weiter. Man diffamiert die uneheliche Mutter weiter. obwohl heute viele dieser Mütter ganz bewusst Mütter sind.
12: 1958 zieht sich Selbert erschöpft aus der Politik zurück und gerät lange in Vergessenheit. Im Alter von fast 90 Jahren stirbt sie. Geboren wurde Elisabeth Selbert am 22. September 1896. Heute vor 130 Jahren.
4: Der Stichtag war das von Jens Schellhass.
15: Sport. Mit Martin Roschitz. Am vergangenen Donnerstag hat in Frankfurt am Main eine neue Ära begonnen im deutschen Fußball. Es gab eine denkwürdige Pressekonferenz des neuen Bundestrainers Jürgen Klopp und die wirkt auch übers Wochenende hinaus. Erst recht nach den Wahlen in Berlin und Mecklenburg-Vorpommern und der angespannten politischen Situation im Land. Klopp ist ja am vergangenen Donnerstag darauf eingegangen bei seiner PK. In der ihm eigenen Art hat er über den gesellschaftlichen und sportlichen Stellenwert der Nationalelf gesprochen.
16: Es hat Spaß gemacht, den Kader zusammenzustellen. Ich kann euch sagen, es bedeutet Ihnen allen unglaublich viel, für die deutsche Nationalmannschaft zu spielen. Und wir haben uns gemeinsam dazu entschlossen, das ja ab jetzt eben auch wieder sichtbar zu machen. Ich würde mir oder uns gerne die Fahne zurückholen.
17: Ich möchte Nationalstolz nicht den falschen Leuten überlassen. Man könnte es als positiven Patriotismus bezeichnen. Gerne.
16: Also kann man stolz darauf sein, Deutscher zu sein, und trotzdem offen und trotzdem vielfältig und trotzdem nett, freundlich. Kann man Mitgefühl haben? Kann man all diese Dinge haben? Ich bin 100%ig sicher, ja.
15: Große Worte von Jürgen Klopp. Jetzt hat er erstmals seine Nationalspieler um sich versammelt. Das erste Zusammentreffen war vergleichsweise unspektakulär. Zunächst gab es ein Fotoshooting in Herzogenaurach. Aber die Menschen in der fränkischen Kleinstadt freuen sich auf den Neuanfang unter Jürgen Klopp.
18: Genau der richtige Mann dafür. Bringt neuen Schwung rein. Das ist was, was gefehlt hat während der WM. Er mit seiner Charismatik, mit seiner Ausstrahlung. Er nimmt die Leute mit, er nimmt das Volk mit. Ich glaube, es ist ganz gut.
19: Er kommt locker rüber und er kann auch die Leute motivieren.
20: Der ist halt einer, der offen ist, glaube ich, für Problematik und sieht es auch und bearbeitet es dann auch.
21: Ich hoffe, er macht es besser wie seine Vorgänger. Jetzt schauen wir mal, was er da machen kann.
22: Ich drücke ihm auf alle Fälle die Daumen.
15: Am Donnerstag das Klopp-Debüt als Bundestrainer in der Amsterdam-Arena zum Nations-League-Auftakt gegen die Niederlande. Nicht dabei Offensivspieler Brian Gruder. Der Leipziger musste wegen einer Bauchmuskelzerrung absagen. Sandro Wagner war Co-Trainer unter Klopps Vorgänger Julian Nagelsmann. Dann war er Cheftrainer beim FC Augsburg. Dort hat sich der Erfolg nicht so eingestellt wie gewünscht. In Erinnerung geblieben sind aber einige Wagner-Sprüche.
23: Ich sehe es nicht, dass wir weniger Qualität haben als Bayern. Sehen Sie vielleicht so, ich sehe das nicht so.
24: Klingt so, als würden Sie um die Meisterschaft spielen.
23: Nee, das nicht. Das ist ja auch wieder Ihre Interpretation. Aber warum soll ich jetzt sagen, wir haben weniger Qualität als Bayern München?
25: Natürlich könnte ich mich viel sympathischer verkaufen und könnte jetzt sagen, ich fahre jeden Tag mit dem Fahrrad zum Training oder mit der Straßenbahn. Aber das bin ich nicht. Ich fahre mit dem Porsche zum Training und fühle mich damit wohl.
15: Am Ende trennte sich Augsburg von Wagner. Jetzt hat er mit Zweitligist Hannover 96 einen neuen Verein gefunden und ist dort vorgestellt worden. Tide Tedinger berichtet.
26: Wer auf markige Sprüche gehofft hatte, ist ein Stück weit enttäuscht worden. Dafür hat der 38-Jährige seinem neuen Club gleich mal eine Liebeserklärung gemacht.
27: Echt ein tolles Gefühl und darauf habe ich einfach Lust und am Ende habe ich auch richtig Bock auf die Aufgabe. Das habe ich Jonas auch so gesagt. Wir haben da echt tolle Jungs auch in der Kabine sitzen und da habe ich einfach Lust auf die Aufgabe und deswegen freue ich mich und deswegen glaube ich, dass das auch eine gute Sache ist und auch werden kann.
26: Wagner wäre nicht Wagner, wenn er nicht auch den Finger in die Wunde legen würde.
27: Wenn man dann schaut, okay, da sind einfach über 40.000 Zuschauer, das ist ein Traditionsverein, das, was die Zuschauer ja auch immer auf die Beine stellen am Wochenende, das kriegt man mit, dann denkt man schon, wow, das Stadion ist cool, die Stadt ist cool, dann denkt man sich schon, ja, 8. Jahr, 2. Liga, warum, wieso?
26: Eine berechtigte Frage. Die Entscheidung für Wagner ist 96 Sportgeschäftsführer Jonas Bold leicht gefallen. Beide kennen sich schon länger.
28: Wir haben die Gespräche sehr viel Spaß gemacht, es waren lange Gespräche, wir sind direkt immer sehr tief eingetaucht und deswegen am Ende auch voller Überzeugung zu dem Entschluss gekommen, dass Hannover und Sandro Wagner sehr gut zueinander passt.
26: Klar ist, soll die Ehe lange halten, muss Sandro Wagner Hannover 96 auf Sicht in die Bundesliga zurückführen.
15: Auch André Breitenreiter war schon in Hannover tätig, darüber hinaus auch in Paderborn, Schalke, Hoffenheim und Zürich. Jetzt trainiert Breitenreiter den Drittligisten Hansa Rostock. Er tritt an der Ostsee die Nachfolge des vor einer Woche entlassenen Daniel Brinkmann an. Und in der Fußball-Bundesliga der Frauen haben sich Werder Bremen und der VfB Stuttgart unentschieden getrennt, 1:1.
4: Der Blick auf den Sport mit Martin Roschitz.
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12: Um 3.29 Uhr mit Ronald Lessig. Nach den Niederlanden der CDU bei den Landtagswahlen in Mecklenburg-Vorpommern und Berlin berät am Nachmittag die Unionsbundestagsfraktion mit Kanzler Merz über mögliche Konsequenzen. Aus Berlin Jakob Mayer.
1: In den CDU-Gremien hat es nach den Worten von Friedrich Merz weder am Wahlsonntag noch gestern Vormittag Personaldebatten gegeben. Entscheidend ist für ihn außerdem der Rückhalt der Abgeordneten von CDU und CSU im Bundestag. Sie kommen wie immer in Sitzungswochen am Dienstagnachmittag zusammen. Um dabei sein zu können, hat Merz seine geplante Reise zur UN-Generalversammlung nach New York abgesagt. Merz hat gestern nochmals bekräftigt, an den geplanten Reformen bei Rente, Pflege, Gesundheit und Steuern festhalten zu wollen. Der Koalitionspartner SPD möchte die Vorhaben dagegen auf den Prüfstand stellen.
12: Die Außenbeauftragte der EU, Kallas, dringt angesichts der Houthi-Offensive am Roten Meer auf eine Ausweitung der Marinemission Aspides. Nötig sind laut Kallas mehr als 10 Kriegsschiffe, sagte sie bei den UN in New York. Die Lage sei aktuell noch ernster als zu Beginn der Mission vor gut 2 Jahren, so Kallas. Deutschland beteiligte sich zuletzt mit Luftaufklärung. Das Bundestagsmandat dafür läuft Ende Oktober aus. FIFA-Präsident Infantino steht seit seinen Privatisierungsideen rund um den Weltfußball mehr in der Kritik denn je. Im Kampf um seinen Posten erklärt er sich jetzt zu Reformen bereit. Aus der Nachrichtenredaktion Martin Roschitz.
15: Dass der FIFA-Präsident plötzlich Offenheit für Reformen signalisiert, kommt eher überraschend. In einem Brief an die 211 Mitgliedsverbände erklärt er seine Bereitschaft, die Macht- und Entscheidungsstrukturen der FIFA unabhängig überprüfen lassen zu wollen und über mehr Transparenz und Mitbestimmung zu sprechen. Das vermeintliche Zugeständnis Infantinos kommt mitten in einem Machtkampf. Nach dem gescheiterten Plan, private Investoren an FIFA-Geschäften zu beteiligen, hat Infantino viel Unterstützung verloren. Die UEFA drängt auf einen Wechsel an der FIFA-Spitze. Auch aus Asien und Nordamerika gibt es Widerstand gegen den FIFA-Boss.
12: Auf dem Oktoberfest in München ist am Abend ein Mitarbeiter eines Fahrgeschäftes ums Leben gekommen. Der 52-Jährige war bei einem Unfall am Fahrgeschäft Hangover so schwer verletzt worden, dass Wiederbelebungsversuche ohne Erfolg blieben. Offenbar hatte sich der Mann im Gefahrenbereich aufgehalten, als sich die Gondel des Freefall Towers mit hohem Tempo nach unten bewegte. Zur genauen Ursache laufen Ermittlungen. Das Wetter in Deutschland. Am Tage teils bewölkt, teils heiter, meist trocken bei 13 bis 24 Grad. Am Mittwoch oft heiter, später zur Nordsee hin Schauer, 15 bis 25 Grad. Und am Donnerstag wechselhaft, gebietsweise etwas Regen, an der Ostsee sowie im Westen und Südwesten freundlich, 12 bis 23 Grad. Das waren die Nachrichten.
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4: Keine aktuellen Staus oder stockender Verkehr. Kommen Sie gut an.
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4: Mit Birgit Hasselbusch am 22. September. Hallo. Ex-Bundesverkehrsminister Andreas Scheuer steht seit gestern vor Gericht. Es geht um den Vorwurf der Falschaussage im Zusammenhang mit der gescheiterten Pkw-Maut. Und das ist das Thema jetzt auch bei 11KM, unserem Tagesschau-Podcast mit Elena Kuch.
2: 2018 soll der damalige Bundesverkehrsminister Andreas Scheuer eine Pkw-Maut für Deutschland auf den Weg bringen. Schon lange das Prestigeprojekt der CSU.
3: Die Deutschen zahlen überall anders in Europa Pkw-Maut. Warum sollen die ausländischen Durchfahrer nicht bei uns sich an den Investitionen beteiligen?
2: Aber die Maut scheitert, weil der Europäische Gerichtshof sie kippt. Scheuers Konzept war europarechtswidrig. Deutschland muss 270 Millionen Euro Schadensersatz zahlen. Es kommt zu einem Untersuchungsausschuss. Und jetzt steht Andreas Scheuer, der Ex-Minister, vor Gericht. Martin Kaul von der Recherchekooperation WDR, NDR und Süddeutsche Zeitung hat zu diesem Politkrimi über Jahre recherchiert. Es geht um ein umstrittenes Projekt. Viel Geld, ein hochrangiges Frühstückstreffen und um Erinnerungslücken. Hallo Martin, schön, dass du da bist.
5: Hallo Elena.
2: In dem Gerichtsprozess gegen Andreas Scheuer wird ihm vorgeworfen, im Untersuchungsausschuss zur Pkw-Maut gelogen zu haben. Zu welchem Thema oder zu welcher Frage soll er mutmaßlich gelogen haben?
5: Es geht um einen ganz bestimmten Moment in der Geschichte dieses Mautdesasters. Und es geht um die Frage, was in diesem Moment passiert ist und wer sich wie daran erinnert. Es ist der 29. November 2018 im Bundesverkehrsministerium, Dienstsitz Berlin in der Invalidenstraße 44. Und da kommen vier Männer zu einem Frühstück zusammen. Der Verkehrsminister hat eingeladen, es ist ein super hochrangiges Treffen, auch sehr vertraulich. Und auf der einen Seite sitzt der Minister Andreas Scheuer von der CSU und sein wichtigster Mann Gerhard Schulz, der ist damals Staatssekretär und der ist zuständig dafür, ein hochumstrittenes Projekt einzuführen, die Ausländermaut, Pkw-Maut. Autofahrer aus dem Ausland sollen auf Deutschlands Autobahnen künftig zahlen. Das ist die Idee, das ist das Versprechen. Und auf der anderen Seite, da sitzen zwei Geschäftsleute, aber nicht irgendwelche. Das sind die Ranghöchsten in ihren Unternehmen, Chefs. Der eine heißt Georg Kapsch, der ist damals Vorstandsvorsitzender einer Firma aus Österreich, die Mautsysteme betreibt. Und der andere, das ist ein Mann, bei dem viele Deutsche schon mal was gekauft haben, Klaus-Peter Schulenberg, Milliardär. Und der ist Gründer und Vorstandsvorsitzender der Ticketfirma CTS Eventim. Und jetzt will er mit Eventim auch ins Ticketgeschäft einsteigen, auf deutschen Autobahnen. Scheuer steht unter Druck. Die Pkw-Maut für Ausländer, die ist juristisch umstritten. Das heißt, die Frage ist, wird die überhaupt erfolgreich umgesetzt werden können? Die Verträge sind noch nicht abgeschlossen. Es geht um viel Geld. Aber wenn aus dem Projekt etwas werden soll, dann muss der gemeinsame Vertrag bald unterschrieben werden. Denn er hat schon Mittel im Bundeshaushalt dafür. Aber die kann er nur bis Ende 2018, also innerhalb der nächsten vier Wochen, abrufen. Und dazu muss er jetzt einen Vertrag auf die Kette kriegen.
2: Du hast ja schon gesagt, juristisch umstritten. Tatsächlich hat Österreich damals geklagt, weil sie die Maut für eine Benachteiligung ausländischer Autofahrer hielten. Und das Urteil, das stand damals noch aus, als die Männer da zusammensitzen.
5: Genau. Und die Frage ist, was ist jetzt passiert? Denn Schulenberg, der wird später sagen, dass er an diesem Tag ein besonderes Angebot unterbreitet hat. Nämlich zu sagen, warum warten wir nicht einfach, bis das Urteil gesprochen ist und schließen dann den Vertrag ab?
2: Die Maut ist ja dann auch später deswegen gescheitert, wegen des Urteils.
6: Die Bundesregierung ist mit ihren Plänen für eine Pkw-Maut in Deutschland gescheitert. Der Europäische Gerichtshof in Luxemburg entschied, dass das Abgabemodell nicht mit EU-Recht vereinbar ist. Es benachteilige Bürger anderer Staaten, weil diese im Gegensatz zu deutschen Autofahrern nicht an anderer Stelle entlastet würden. Geklagt gegen die Mautpläne, die vor allem von der CSU vorangetrieben worden waren, hatte Österreich.
2: Und Deutschland musste deshalb etwa 270 Millionen Euro Schadensersatz an die Mautfirmen bezahlen, die dieses Projekt umsetzen sollten. Und ich frage mich da, bei diesem Treffen, bei dieser Schlüsselszene, hätte Scheuer das in diesem Moment verhindern können?
5: Das war eine Frage, die auch in einem parlamentarischen Untersuchungsausschuss wirklich ausführlich besprochen wurde. Also die Frage ist, wurde dieses Angebot unterbreitet, so wie Schulenberg es behauptet? Und wenn ja, hätte er dann diesen Schaden abwenden können?
2: Was hat denn Andreas Scheuer zu dem angeblichen Angebot von diesem Eventim-Chef von Schulenberg gesagt, dass man die Vertragsschließung verschieben könnte?
5: Schulenberg sagt, Scheuer sei einfach darüber hinweggegangen. Und Scheuer sagt, er kann sich da nicht dran erinnern. Und jetzt ist die zentrale Frage, konnte er sich damals wirklich nicht mehr an das Angebot erinnern, als er vor dem Untersuchungsausschuss dazu befragt wurde? Oder wollte er vielleicht nicht zugeben, dass das Mautdebakel abwendbar war? Das wäre eine Falschaussage von einem Untersuchungsausschuss. Und eine Falschaussage ist strafbar. Und deswegen gibt es jetzt diesen Prozess gegen Scheuer. Das heißt, da wird eigentlich eine alte, kleine Frage nochmal sehr groß aufgemacht.
2: Wer klagt denn Andreas Scheuer jetzt eigentlich an?
5: Also die Staatsanwaltschaft Berlin, bei der sind wohl einige Strafanzeigen so aus der Bevölkerung eingegangen gegen Scheuer. Das heißt, die musste nochmal ermitteln. Das hat sie auch lang gemacht. 3 Jahre, von 2022 bis 2025. Wohl nochmal etliche Akten durchgegangen, Zeugen befragt. Und dementsprechend hat sie jetzt auch Anklage erhoben. Die Gerichte, das Strafgericht hat es zugelassen. Sieht auch eine besondere Bedeutung, öffentliche Bedeutung.
2: Was bemerkenswert ist.
5: Ja, schon gut. Es hat ja auch eine Bedeutung. Ne? Es interessiert uns. Es war ein Minister, wo der Vorwurf ist, er könnte gelogen haben oder er behauptet, sich nicht erinnert zu haben an etwas, woran er sich in Wirklichkeit erinnern muss. Das ist auch interessant. Das muss man erstmal beweisen. Das wäre auch ein interessanter Prozess. Und es geht aber nur darum. Es geht um dieses Verhalten vor dem Untersuchungsausschuss. Das ist auch wichtig zu sagen. Es geht nicht um das Mautdebakel selbst. Und es ist auch wichtig zu sagen, es gilt die Unschuldsvermutung. Also der ist nicht überführt und gar nichts, sondern das wird einfach ein interessanter und packender, bestimmt spannender Prozess.
2: Okay, bevor wir gleich nochmal einsteigen in diesen Prozess und in die Fragen, die da verhandelt werden, lass uns noch einmal ganz kurz über diese PKW-Maut sprechen. Was war eigentlich ganz am Anfang die Idee dieses Projektes PKW-Maut in Deutschland?
5: Also am Anfang stand vor allem ein Wahlkampfschlager.
7: Diese Maut für Ausländer muss kommen und sie wird kommen. Das ist eine Frage der Gerechtigkeit. Wir zahlen fast auf allen Straßen in Europa und deshalb ist es nur gerecht, wenn andere auch bei uns zahlen.
5: Es ist 2013, Bundestagswahlkampf in Deutschland und in Bayern. Und viele Deutsche ärgern sich, dass sie in Österreich, in der Schweiz, Italien überall zahlen müssen. Nur in Deutschland, da werden Pkw-Fahrer eben nicht umgekehrt zur Kasse gebeten. Und damals gibt die CSU ein Versprechen.
7: Das werden wir als CSU hier in Bayern sehr stark in den Wahlkampf rücken. Und wenn wir die Unterstützung der Bevölkerung dafür bekommen, dann wird es Gegenstand der Koalitionsverhandlungen.
5: Und das Problem ist schon damals, dass Deutsche verschont bleiben sollen. Der Grund, die CSU will ihnen die Kosten nicht zumuten, weil sie das auch nicht im Wahlkampf gut erklären kann. Das heißt, nur Ausländer sollen zur Kasse gebeten werden und damals waren schon Juristen, das könnte juristisch heikel werden. Und es war auch ein klares CSU-Projekt, auch gegen die CDU, also die Unionspartner, in der Bundespolitik. Damals war CDU-Kanzlerin Angela Merkel, trat auch wieder neu an und die fand die Idee falsch. Also das sagt sie sogar damals laut im Kandidatenduell im Fernsehen. Es ist ein Thema, was alle beschäftigt und da tritt sie gegen Peer Steinbrück von der SPD an und sagt,
8: mit mir wird es keine PKW-Maut geben.
5: Ah ja, endlich. Es ist also ein Projekt, mit dem die CSU sich gegen alle profilieren kann. Ein reines CSU-Prestigeprojekt und das ist auch der Grund, warum es für die CSU dann so eine politische Bedeutung bekommt. Es wurden dann hinterher verschiedene Wege erprobt, wie man das Ganze rechtskonform gestalten kann. Und eine Idee war, die man auch versucht hat, das war zu sagen, Deutsche zahlen die Maut auch, aber sie bekommen im Prinzip das Geld über die Kfz-Steuer zurück. Das war im Prinzip ein Trick, um dieser Problematik zu entgehen. Und dieser Trick, da dachten manche, der könnte funktionieren. Der hat aber dann am Ende nicht verfangen.
2: Also die CSU wollte unbedingt dieses PKW-Maut-Modell umsetzen. Und du hast ja schon gesagt, es war von Anfang an so ein bisschen unsicher, ob das eigentlich rechtsmäßig ist. Wegen der Frage, dass eben ja dann nur ausländische PKW-Fahrerinnen und Fahrer bezahlen müssten und Deutsche eben nicht. Trotzdem hat Andreas Scheuer als damaliger Verkehrsminister dann diesen Vertrag mit potenziellen Mautbetreibern unterschrieben. Wie kam es dazu?
5: Also, wenn man ehrlich ist, dann war er damals schon in einer ganz schön verzwickten Situation.
2: Er hatte das Projekt ja geerbt, ne?
5: Genau. Im Prinzip gab es zwei Vorgänger. Alexander Dobrindt, der heute Innenminister ist, hat das ganz wesentlich vorangebracht.
9: Die Maut ist europarechtskonform. Und die Vorbereitungen laufen ja ausgesprochen gut. Der Verkehrsminister Andreas Scheuer bereitet die technische Einführung vor und hat ja auch angekündigt, dass die technische Einführung in dieser Wahlperiode stattfindet.
5: So, das heißt, die beiden Geschäftsmänner, die zu diesem Frühstückstreffen vor Scheuer sitzen, die haben schon im Oktober ein Angebot abgegeben. Und das ist aber eigentlich noch viel zu hoch. Die wollen damals 3 Milliarden Euro vom Bund haben. Und Scheuer hat jetzt ein Problem, denn jetzt ist es Ende November 2018 und in den nächsten 4 Wochen soll der Vertrag irgendwie abgeschlossen sein. Denn zum Jahresende, das hört sich jetzt ein bisschen technisch an, da wäre eine sogenannte Verpflichtungsermächtigung ausgelaufen. Das ist quasi die Erlaubnis im Bundeshaushalt, dass er das Projekt auch langfristig finanzieren darf. Er hätte also ansonsten mit den Haushaltspolitikern im Bundestag wohl nochmal ganz neu verhandeln müssen. 4 Wochen später, also am 30. Dezember 2018, das ist der vorletzte Tag des Jahres zwischen Weihnachten und Silvester, da wird dann der Vertrag unterzeichnet. Und für die Betreiber steht eine Entschädigungsklausel im Vertrag. Unter anderem für den Fall, dass der Gerichtshof das Projekt noch kippt. Und genau so kommt es dann ja auch.
2: Im Juni 2019 dann urteilt der Europäische Gerichtshof, die Maut ist europarechtswidrig. Und Scheuer tritt damals vor die Kameras.
10: Das Urteil ist zu respektieren und zu akzeptieren. Politisch gesehen und politisch bewertet ist die PKW-Maut in dieser Form somit leider vom Tisch.
5: Die Verträge werden sofort gekündigt und inzwischen wissen wir, mindestens 270 Millionen Euro sind an Schadensersatz geflossen und viele Millionen mehr hat es gekostet, das alles vorzubereiten. Am Ende ein Riesenprojekt für nichts.
2: Und damit geht dann auch schon die Aufarbeitung dieses in Anführungsstrichen Mautdebakels los. Wie verlief die?
5: Ja, das war damals natürlich ein Riesenpolitikum, weil viele das beobachtet haben. Wir auch, wir recherchieren damals, wir wühlen uns damals durch tausende E-Mails, Protokolle, Vermerke aus dem Ministerium, Verträge, wollen das auch ganz genau nachvollziehen, berichten auch selber damals für tagesschau.de über den Verlauf.
11: Im Internet verspricht Verkehrsminister Scheuer schon seit Tagen maximale Transparenz, stellt viele Unterlagen online.
13: Die FDP fordert nun einen Untersuchungsausschuss.
11: Dazu drohen Schadenersatzforderungen der Betreiberfirmen, möglicherweise hunderte Millionen Euro.
5: Und im Bundestag kommt ein parlamentarischer Untersuchungsausschuss zusammen. Jetzt wollen die Abgeordneten wissen, hätte Scheuer dieses Desaster verhindern können oder hätte er es verhindern müssen? Und so ein Untersuchungsausschuss, der ist natürlich ein scharfes Schwert. Da sitzen Abgeordnete, die dürfen Zeugen befragen, die dürfen Akten einsehen, die dürfen Beweise anfordern und ist im Prinzip so ein bisschen wie ein Gericht. Die Zeugen müssen kommen, die müssen die Wahrheit sagen. Schulenberg, Kapsch, Schulz, Scheuer, alle tauchen da auf, werden vernommen. Und ist klar, da müssen die auch die Wahrheit sagen. Ne? Jetzt gibt es einen Unterschied zwischen einem parlamentarischen Untersuchungsausschuss und einem Gericht. Der parlamentarische Untersuchungsausschuss urteilt am Ende politisch. Da sitzen Politiker, da gibt es kein Strafrechtsurteil.
2: Und warst du auch selber im Untersuchungsausschuss und hast das beobachtet?
5: Ja, ich war da natürlich oft, auch ellenlang, teilweise nachts. Scheuer hat erst zu später Stunde damals angefangen zu berichten. Und ich kann vielleicht mal erzählen, wie dann so eine Szene Anfang Oktober 2020 ist. Es ist ein Tag Anfang Oktober 2020, da sitzt Schulenberg vor dem Ausschuss und sagt, ja, er habe Scheuer dieses Angebot unterbreitet, im Prinzip zu vertagen. Und Schulenberg steht damit nicht allein. Auch Georg Kapsch deckt diese Version. Das ist der zweite Mann, der zweite Unternehmenschef, der da bei dem Frühstückstreffen saß. Und dann gibt es weitere Zeugen vom Hörensagen. Die waren zwar selber nicht dabei, aber die haben berichtet, wie Schulenberg sie unmittelbar nach dem Treffen angerufen hat und ihnen von dieser Szene erzählt hat. Das heißt, es gibt im Umfeld von Schulenberg weitere Belastungszeugen, die es so ein bisschen plausibler machen. Also es steht nicht so ganz Aussage gegen Aussage und irgendwie steht doch Aussage gegen Aussage. Man muss irgendwie bewerten, was sich dazu getragen haben könnte. Und dann kommt es zum Showdown. Noch in derselben Sitzung sitzt Andreas Scheuer dann auf dem Zeugenstuhl. Es ist damals dunkel draußen, längst mitten in der Nacht. Und im großen Sitzungssaal im Marie-Elisabeth-Lüders-Haus, da haben dann eben zuerst die Betreiber ausgesagt. Dann kommt Staatssekretär Schulz. Alle sind schon müde vom Tag. Und endlich kommt jetzt kurz vor Mitternacht Scheuer auf den Zeugenstuhl. Der ist damals noch Verkehrsminister. Ich habe damals auch oben an dem Abend auf der Empore gesessen, war schon auch ein bisschen müde, hört zu und es geht lang bis in den frühen Morgen. Und da ist er also, der Widerspruch. Scheuer sagt, Zitat, wenn ich einfach ehrlich und wahrheitsgemäß wiedergebe. Und dann sagt er, das ist eine Erinnerungswiedergabe. Dann hat es ein solches Angebot zur Verschiebung des Vertragsabschlusses nicht gegeben. Und hier kommt es jetzt auf jedes Wort an. Hat es das Angebot also wirklich nicht gegeben oder kann er sich halt einfach nur nicht dran erinnern? Ne? Das ist eine Erinnerungswiedergabe. Mhm. Und so argumentiert auch sein Verteidiger. Wer sich nicht erinnern kann, der kann ja auch nichts anderes sagen, als dass er sich nicht erinnern kann. Und Gerhard Schulz, der Staatssekretär, der wird damals auch zweimal von dem Untersuchungsausschuss befragt. Der ist ja auch mit angeklagt. Und der sagt damals schließlich, dass sich seine Erinnerung zu der Gewissheit verdichtet habe, dass es ein solches Angebot nicht gegeben hat. Das ist nochmal was anderes. Das ist nicht nur seine Erinnerung, sondern er hat jetzt auch die Gewissheit, dass es das nicht gab. Du siehst schon, das wird bestimmt ein spannender Prozess, in den Erinnerungen dieser Beteiligten zu wühlen und dann auch für einen Richter sich ein Bild davon zu verschaffen, was da wohl passiert ist.
2: Wie hast du damals die Reaktion auf diese Aussage von Andreas Scheuer im Untersuchungsausschuss erlebt?
5: Da war natürlich eine unglaubliche Spannung, weil alle wussten, worum es hier geht und weil so unauflösbare Widersprüche im Raum standen. Und die Aufregung danach ist groß. Die Opposition fragt sich, wie kann das sein, dass jemand sich an einen so wichtigen Schlüsselmoment nicht erinnern kann? Und dann wollen sie einen Schritt weitergehen. Sie wollen eine Gegenüberstellung im Ausschuss. Sie wollen, dass Schulenberg und Scheuer gleichzeitig da sind. Sie wollen sie gegeneinander konfrontieren. Sie wollen bis zum Ende gehen. Allerdings reichten die Stimmen der Opposition dafür nicht, denn SPD und Union, die damals die Regierung stellen, zu der damals auch noch Scheuer gehört, die sind dagegen. Die sagen, ach, das bringt jetzt auch nichts mehr, da wird nichts Neues bei rumkommen. Und so bleibt es am Ende letztlich offen.
2: Wie war dann das Ergebnis im Untersuchungsausschuss damals?
5: Also so ein Untersuchungsausschuss, der schreibt dann einen riesigen Bericht. Da ging es jetzt auch nicht nur um dieses Treffen, da ging es um ganz viele Fragen, mehrere hundert Seiten. Und genau diese Frage, was bei dem Frühstückstreffen besprochen wurde, das wurde am Ende eigentlich nicht mehr so richtig aufgeklärt. Was schon Ergebnis auch ist des Untersuchungsausschusses, ist, dass man ihm zwar politische Vorhalte gemacht hat, auch die politische Verantwortung ihm zugeschoben hat, aber letztlich nicht, ich sag mal, eine Regressverantwortung. Das wurde auch im Ministerium geprüft. Später, als er kein Minister mehr war, müssen wir ihn in Regress nehmen, müssen wir von ihm sozusagen Rückzahlung, Schadensersatz unsererseits verlangen. Und dann ist man zu der Auffassung gekommen, das ist ein viel zu komplizierter Schritt und hat keine Aussicht auf Erfolg und wurde nicht weiterverfolgt.
2: Ja, und jetzt beschäftigt sich das Landgericht Berlin I damit. Können die denn mehr herausfinden als der Untersuchungsausschuss?
5: Tja, das ist eine gute Frage, denn es wären ja jetzt nicht plötzlich mehr Menschen, die an dem Tag bei diesem Frühstückstreffen damit am Tisch saßen. Aber offenbar sieht es ja sowohl die Staatsanwaltschaft wie auch das Gericht so, dass es Anhaltspunkte gibt, die so gravierend sind, dass sie jedenfalls mindestens mal die Anklage zugelassen und auch das Verfahren bei Gericht zugelassen haben. Das heißt, jetzt verhandelt nicht mehr ein

0: das gesagt? Das ist ja auch so ein Krimi, so ein Drama der deutschen irgendwie Geschichte.
1: Das ist ja Politik-Thriller.
0: Die Sache ist knifflig, ne? Denn das Gericht, das müsste ja nicht nur zu der Überzeugung kommen, dass das Angebot jetzt entsprechend gemacht wurde, sondern es müsste ja auch beweisen oder zu der Überzeugung kommen, dass die beiden sich erinnert haben, als sie sagten, sie erinnern sich nicht.
1: Und was sagen jetzt Andreas Scheuer und sein damaliger Staatssekretär Gerhard Schulz dazu, zu den Vorwürfen?
0: Die sind ganz klar. Die weisen die Vorwürfe zurück. Die sagen auch, dass der Prozess eine Gelegenheit sein wird, die Vorwürfe auszuräumen. Ich habe natürlich auch den Anwalt von Andreas Scheuer gefragt, wie Scheuer eigentlich jetzt zu diesen Vorwürfen steht. Und der hat mir geantwortet, und das lese ich einfach mal vor. Ich teile mit, dass Herr Scheuer dem gegen ihn erhobenen Vorwurf nachdrücklich entgegentritt, im Mautuntersuchungsausschuss zu einer an ihn gerichteten Frage eine unzutreffende Antwort gegeben zu haben. Daran hält er fest und wird sich gegen diesen Vorwurf verteidigen. Und dann weist er noch darauf hin, dass Scheuer und er sich zu dem Verfahren darüber hinaus nicht äußern werden. Und ich habe Gerhard Schulz gesprochen und gefragt, wie er zu den Vorwürfen steht, der ehemalige Staatssekretär. Der sagt, er will sich dazu nicht äußern, aber der ließ auch erkennen, dass er, glaube ich, ganz guter Dinge sein dürfte, dass sich die Vorwürfe bei dem Prozess in Luft auflösen werden und dass seine Unschuld da zum Vorschein kommt. Und man muss auch vielleicht sagen, jetzt mal unabhängig von diesem Prozess, ne, juristisch gilt für beide klipp und klar die Unschuldsvermutung, solange da nicht ein Gericht was entschieden hat. Aber die Konsequenzen sind natürlich für beide auch spürbar. Also Scheuer hat sich inzwischen aus der Politik komplett zurückgezogen, sein Mandat aufgegeben. Und Schulz ist ein Staatssekretär AD außer Dienst. Mhm. Das heißt, für beide dürfte auch wichtig sein, aus ihrer Sicht, dass da möglichst schnell ihre Unschuld dann auch gerichtlich entschieden wird, wenn es denn so ist.
1: Und was für eine Strafe könnten die bekommen im Falle einer Verurteilung?
0: Da kann man einmal aufs Strafmaß gucken. Da spricht das Gesetz davon, dass bei diesem Straftatbestand uneidliche Falschaussage, dass man dann eine Freiheitsstrafe von 3 Monaten bis 5 Jahren kriegen kann. Da denkt man natürlich jetzt sofort, die wandern ins Gefängnis, wenn sie denn schuldig gesprochen werden. Aber das muss das gar nicht heißen. Das ist also durchaus so, dass Leute, die sich zuvor strafrechtlich nichts haben zu Schulden kommen lassen, dann auch erstmal in der Regel eine Bewährungsstrafe bekommen können oder eine Geldstrafe. Und wir wollen ja nochmal betonen, genauso gut kann das ja alles mit einem Freispruch enden.
1: Und du hast das ja jetzt alles jahrelang auch mitverfolgt, warst sogar da beim Untersuchungsausschuss. Wie bewertest du diesen Prozess jetzt überhaupt? Ich meine, du hast gerade schon gesagt, Scheuer ist nicht mehr in der Politik aktiv, es geht nicht mehr um das Geld für den Steuerzahler. Warum ist dieser Prozess jetzt trotzdem wichtig?
0: Also ich denke, man muss so ein bisschen unterscheiden. Man kann vielleicht einerseits sagen, es gibt so eine Art materiellen Kern, wo was war da eigentlich los? Mhm. Das Geld, so, das interessiert natürlich die Menschen. Das hat eine Bedeutung für die Menschen, wie damit umgegangen wird. Aber es gibt, finde ich, auch eine so symbolische Komponente. Es ist einfach das bittere Ende eines von vornherein fragwürdigen und eigentlich auch populistischen so Politikversprechens, ne? Das so jetzt sehr konsequent zu Ende gegangen wird. Und darüber liegt ja die Ebene, wie halten wir es mit der Wahrheit? Es gibt einen Einblick, deswegen finde ich das auch durchaus spannend, auch wenn es alles schon her ist, so in den Materialkasten der Macht, das Handwerk. Wie passieren Dinge in Hinterzimmern? Worauf kommt es an in solchen Gesprächen? Und es geht um Verbindlichkeit, es geht um Rechenschaft. Es geht auch um Verantwortung von diesen Politikern. Naja, und dann ist es auch einfach ein unglaublich politischer Krimi.
2: 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Standpunkte. Der Tag nach den Wahlen war geprägt von Analysen. Wie lassen sich die Wahlsiege für Parteien der politischen Ränder einordnen? Gut 38% für die AfD in Mecklenburg-Vorpommern und knapp 26% für die Linke in Berlin. Welche Signale gehen davon für die Bundespolitik aus? Unsere Gastautorin Miriam Holstein, stellvertretende Chefin Politik bei der Bild, sieht dringenden Gesprächsbedarf für die Parteien der demokratischen Mitte.
3: Wir müssen reden. Mit diesem Satz beginnt oft das Ende einer Beziehung. Eine Seite sagt, ich habe so oft erklärt, was mich stört, aber du hast mir nie zugehört. Genau diese Botschaft

0: Botschaft haben viele Wähler am vergangenen Sonntag an die Parteien der demokratischen Mitte geschickt. Ihr habt uns nicht zugehört. Und deshalb gehen wir jetzt mit denen mit, die uns ein besseres Leben versprechen. Es wäre falsch, diese Menschen einfach als undankbar oder extrem abzustempeln. Nicht jeder, der sich durch kriminelle Ausländer bedroht fühlt, ist ein Rassist. Rassistisch ist die Forderung, alle Ausländer aus dem Land zu werfen. Und nicht jeder, der über die Berliner Mieten empört ist, ist linksradikal. Linksradikal ist das Versprechen, alle großen Wohnungsunternehmen einfach zu enteignen. Wichtig wäre, endlich zuzuhören und die Menschen nicht mit dem Hinweis abzuspeisen, dass es doch keinen Grund zur Klage gibt. Die Beziehung zwischen Bürgern und demokratischer Mitte ist vielleicht noch zu retten. Aber dafür müssen wir reden.
1: Findet Miriam Holstein, stellvertretende Chefin Politik bei der Bild. Die Rhein-Neckar-Zeitung aus Heidelberg macht das starke Abschneiden der AfD im Nordosten und der Linken in der Hauptstadt vor allem daran fest,
2: dass ihnen aus der Mitte keine adäquaten Antworten mehr gegeben werden. Simple Lösungen werden da attraktiv. Denn die Verunsicherung ist gigantisch und die Menschen empfänglich. Sie haben ein tiefes Bedürfnis nach Stabilität. Gleichzeitig gärt der Wunsch nach Veränderung, auch wenn dies paradox anmutet. AfD und Linke versprechen beides. Die Mitte muss eben jene Erzählung auch bieten. Stabilität durch Disruption.
1: Mit dem Scheitern an der 5%-Hürde in Mecklenburg-Vorpommern ist die CDU erstmals in ihrer Geschichte aus einem Landesparlament geflogen. Die Taz aus Berlin wertet das als eine schlechte Nachricht.
2: Selbst für jene, die sich nicht vorstellen können, diese Partei zu wählen. Denn es erschüttert nicht nur die CDU bis ins Mark, die eine der tragenden Säulen der Demokratie ist. Es hinterlässt auch ein gefährliches Vakuum in der bürgerlichen Mitte. Stark waren die Christdemokraten immer dann, wenn es ihnen gelang, Wählerinnen und Wähler in vielen verschiedenen Milieus anzusprechen. Das ist Angela Merkel 16 Jahre lang ziemlich gut gelungen.
1: Die Volksstimme aus Magdeburg bezeichnet die jüngsten Wahlen als Abstimmungen über März mit regionalem Anstrich. Die Zeitung sieht für die CDU danach nur noch einen Ausweg.
2: Es gibt in Deutschland eine entwickelte Sehnsucht nach purem Konservatismus. Findet die CDU nicht dahin zurück, wird sie irgendwann nicht mehr gebraucht.
1: Das waren die Standpunkte heute zusammengestellt von Volker Damm.

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1: Um 4 Uhr mit Ronald Lessig. Wie geht es mit der Bundesregierung weiter? Welche Konsequenzen sollte die Union aus dem Wahldebakel in Mecklenburg-Vorpommern und dem schlechten Ergebnis in Berlin ziehen? Diese Fragen dürften heute Nachmittag im Vordergrund stehen, wenn die reguläre Sitzung der CDU-CSU-Bundestagsfraktion ansteht, bei der die Abgeordneten mit Kanzler Merz beraten. Aus der Nachrichtenredaktion Astrid Rolle.
2: Um bei der Sitzung dabei zu sein, hat Merz sogar seine Teilnahme an der UN-Generaldebatte in New York abgesagt. Der Rückhalt der Abgeordneten gilt als ein entscheidender Pfeiler für die politische Zukunft des Kanzlers. Immerhin, bei den Beratungen mit den Spitzengremien der CDU gestern gab es laut Merz keine Personaldebatten. Merz selbst hatte zuvor schon angekündigt, seine Ämter behalten zu wollen und auch seinen Reformkurs fortzusetzen. Der Koalition Partner SPD hat dazu Redebedarf angekündigt.
1: In New York beginnt heute die Generaldebatte der UN-Vollversammlung mit 193 Mitgliedstaaten. Nach der Absage von Bundeskanzler Merz wird die deutsche Delegation von Außenminister Wadefuhl angeführt. Mit besonderer Spannung wird die Rede von US-Präsident Trump erwartet. Themen dürften die Kriege im Nahen Osten und die damit verbundenen hohen Energiepreise, der Ukraine-Krieg sowie eine Regulierung von künstlicher Intelligenz sein. Die EU hat es vorerst nicht geschafft, sich auf die Aufhebung von Sanktionen gegen zwei russische Milliardäre zu einigen. Weil Sanktionsbeschlüsse einstimmig gefasst werden müssen, sollen die Botschafter der EU am Morgen erneut zusammenkommen. Hintergrund ist, dass Frankreich laut einem Medienbericht mit der Sanktionsaufhebung die Freilassung zweier in Aserbaidschan festgehaltener Staatsbürger erreichen will. Dagegen stellen sich mehrere baltische und skandinavische Länder. Auf dem Oktoberfest in München ist am Abend ein Mitarbeiter eines Fahrgeschäftes ums Leben gekommen. Nach Polizeiangaben ereignete sich am Freefall Tower Hangover ein schwerer Unfall. Aus der Nachrichtenredaktion Thomas Frohwerk.
3: Der 52-jährige Mitarbeiter hatte sich demnach offenbar im Gefahrenbereich des Fahrgeschäfts aufgehalten. Warum, ist noch unklar. Als sich die Gondel des Freefall Towers mit hohem Tempo nach unten bewegte, wurde der Mann davon getroffen und so schwer verletzt, dass Wiederbelebungsversuche ohne Erfolg blieben. Augenzeugen des Vorfalls und die Betreiber des Fahrgeschäfts wurden von einem Kriseninterventionsteam betreut. Zur Ursache des Unfalls sind Ermittlungen aufgenommen worden.
1: Das waren die Nachrichten. Das Wetter in Deutschland. Am Tage teils heiter, teils bewölkt, meist trocken bei 13 bis 24 Grad. Am Mittwoch oft heiter, später zur Nordsee hin Schauer, 15 bis 25 Grad. Und am Donnerstag wechselhaft, gebietsweise Regen, an der Ostsee sowie im Westen und Südwesten freundlich, bis 23 Grad. Es ist 4.03 Uhr.
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4: A1 Lübeck-Hamburg, die Norderelbbrücke ist wegen eines Schwertransports bis etwa 5 Uhr noch mehrfach kurzfristig in beiden Richtungen gesperrt. A4 Dresden-Görlitz, der Tunnel Königshainer Berge ist wegen Wartungsarbeiten auch bis 5 Uhr in beiden Richtungen gesperrt. Empfohlene Umleitung U4, U5. Die A29 Oldenburg in Richtung Ahlhorner Heide ist zwischen Wadenburg und Großen Kneten bis Freitag jeweils bis 5 Uhr wegen einer Nachtbaustelle gesperrt. Die Umleitung führt über die U30. Die A40 Essen in Richtung Dortmund ist zwischen dem Dreieck Bochum West und Bochum Zentrum wegen Bauarbeiten bis Freitag gesperrt. Die A45 Gießen in Richtung Aschaffenburg ist zwischen Altenstadt und Hammersbach wegen Bergungsarbeiten gesperrt. Eine Umleitung führt ab Altenstadt über die U60. Die A100 Wilmersdorf in Richtung Neukölln ist zwischen Schmargendorf und Detmolder Straße wegen einer Nachtbaustelle gesperrt. Und dann noch die A115 Dreieck Nutetal in Richtung Dreieck Funkturm ist zwischen Kreuz Zehlendorf und Spanische Allee wegen Bauarbeiten bis etwa 5 Uhr gesperrt. Kommen Sie gut an.
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4: Aus Hamburg, aus dem Studio von NDR Info, kommt sie mit Birgit Hasselbusch. Schön, dass Sie dabei sind. Entwicklungen, Reaktionen, Äußerungen, darauf schauen wir jetzt nach den Landtagswahlen in Berlin und Mecklenburg-Vorpommern. Dort wird die AfD stärkste Kraft. Zusammenarbeiten will aber keine andere Partei mit ihr. Manuela Schwesig von der SPD will weiter regieren. Rot, Rot, Grün. Die Linkspartei stellt in Berlin wohl bald die erste regierende Bürgermeisterin und historisch auch die CDU, die zum ersten Mal den Einzug in den Schweriner Landtag verpasst. Nach dem Debakel ist der CDU-Chef in Mecklenburg-Vorpommern Daniel Peters zurückgetreten. Staatsminister im Bundeskanzleramt Philipp Amthor soll vorerst übernehmen. Auch Generalsekretärin Hoffmeister gibt ihr Amt ab. Kanzler Merz, er gab am Wahltag quasi vor der ersten Hochrechnung ein Statement ab, dann gleich noch eins einen Tag später, bei dem sich viele einig sind, dass sein politisches Amt noch nie so sehr auf der Kippe stand wie in diesen Tagen.
5: Meine Damen und Herren, herzlich willkommen.
6: Schon wieder muss Friedrich Merz sich erklären und als hätte der Bundeskanzler nicht schon genug Ärger, läuft es auch diesmal nicht rund.
5: Okay, gibt es da irgendwo ein Problem mit dem Ton? Können wir das mal versuchen zu lösen? Das liegt nicht in meiner Hand.
6: Und was ist mit der CDU? Liegt deren Schicksal noch in der Hand des Parteichefs?
5: Es hat weder gestern Abend noch heute Vormittag von irgendjemandem irgendeine personelle Frage, geschweige denn eine Personaldebatte gegeben. Von niemandem.
6: Die CDU ist gerade aus dem Landtag in Mecklenburg-Vorpommern geflogen. Für die Partei, so Friedrich Merz, stellen sich grundsätzliche Fragen.
5: Wir werden über die Arbeit und die Struktur der Partei sprechen, über unser Programm und über das Profil der CDU. Wir haben, um es offen zu sagen, auf zu viele Fragen keine zufriedenstellenden Antworten mehr.
6: Keine Antworten, auch nicht von den Ministerpräsidenten, die ziehen am Morgen wortlos an den Kameras vorbei. Gar nicht wortkarg. Die AfD, sie ist sich sicher, die CDU als Volkspartei abzulösen. Die Parteichefs Tino Chrupalla und Alice Weidel.
7: Es ist nicht unsere Aufgabe, sie zu zerstören. Das haben die Wähler entschieden in Mecklenburg-Vorpommern. Und ich möchte vielleicht auch mal mit einer Einordnung aufräumen, die CDU als konservativ darzustellen. Die CDU ist scheinkonservativ. Sie ist nicht mehr konservativ.
8: Wenn sie beliebig werden in ihren Positionen, dann braucht man sie nicht mehr. Und ob uns das nun freut oder nicht, ist völlig unerheblich. Uns geht es ja gar nicht darum. Uns geht es darum, dass es den Menschen in diesem Land besser geht.
6: Ganz anders sehen das die Grünen. Parteichef Felix Banaschak bedauert, dass die CDU nicht mehr im Schweriner Landtag sitzt.
9: Die ganze Bundesrepublik Deutschland braucht eine einigermaßen aufgeräumte, stabile, konservative Partei.
6: Den Grund für die Probleme sieht er beim Bundeskanzler.
9: Ich kann nur hoffen und mir wünschen, aber ich erwarte es auch, dass die Union als zentrale Kraft, die dieses Land hat, und als Regierungspartei jetzt die Kurve bekommt und dass auch Friedrich Merz die Kurve bekommt. Und das geht nicht mit Durchhalteparolen, das geht nicht mit Kopf durch die Wand, sondern es geht mit einer ehrlichen Selbstkritik.
6: Selbstkritik ist auch bei der Linken nachgefragt, denn auf der Wahlparty in Berlin tauchte ein Clanboss auf und ein Vertreter einer anti-israelischen Gruppe, die als extremistisch eingestuft wird. Nicht auf Einladung der Partei, wie sie betont. Die Linke hat zwar die Wahl in Berlin gewonnen, sieht sich aber nun erneut mit Antisemitismusvorwürfen konfrontiert. Und dazu sagt Parteichefin Ines Schwertner.
10: Ich möchte nicht, dass jüdische Menschen Angst haben müssen in Deutschland. Deswegen werden wir uns dafür einsetzen, dass Antisemitismus ernst genommen wird bei uns in der Partei. Aber genauso auch auf den Straßen, in den Fußballvereinen, überall in Deutschland. Und gleichzeitig aber auch die israelische Regierung und das Militär kritisieren dürfen.
6: Nach drei Wahlen sucht die Politik mal wieder nach Antworten. Auch die SPD.
11: Bleibt das klare Signal der Wählerinnen und Wähler in allen drei Landtagswahlen, wir sind nicht einverstanden mit dem, was ihr da tut in Berlin.
6: Sagt Parteichef Lars Klingbeil.
11: Wenn die Bürgerinnen und Bürger in unserem Land Reformen wahrnehmen als etwas, das ihr Leben bedroht und das nur zur Verschlechterung führt, dann ist es nicht nur die Kommunikation bei uns, die besser werden muss, sondern an der einen oder anderen Stelle auch die Substanz der Reform.
6: An der Koalition mit der Union halte man fest, betont die SPD-Spitze. Und auch der Bundeskanzler will mit dieser Regierung weitermachen.
4: Gabor Hallasch mit Reaktionen aus Berlin nach den Landtagswahlen dort in der Hauptstadt und in Mecklenburg-Vorpommern. Stimmen aus der Politik haben wir also gehört. Wir möchten aber auch wissen, was die Menschen, die wählen gegangen sind, eigentlich denken. Warum haben sie sich wie entschieden? Friedrichshain-Kreuzberg in Berlin war einst eine sichere Bank für die Grünen. Diesmal ging kein einziges Direktmandat an sie und auch nirgendwo dort holten sie die meisten Zweitstimmen. Hier war erstmal die Linke so erfolgreich. Harry Sass war am Cottbuser Tor unterwegs, hat sich dort umgehört.
12: Ich habe die gewählt, die auch hoffentlich in Berlin die Bürgermeisterin werden wird.
13: Ich habe links gewählt, komplett.
14: Ich habe Linke gewählt.
15: Ich habe die Grünen gewählt. Ich habe die CDU gewählt.
16: Dann Linke.
17: Und was haben Sie vorher gewählt, vor drei Jahren?
16: Grüne.
18: Da ist da der Schmelztiegel der Kulturen, der Einkommensschichten, der Sprachen und Launen. Was viele von ihnen eint, sie wollen die Linke. Bemerkenswert, Denn bisher galt der Bezirk als sicherer Hafen für die Grünen. Die Zuversicht, hier abzuräumen, liest man auch auf den immer noch hängenden Wahlplakaten und an den Litfaßsäulen. Für ein Berlin mit grünem Bürgermeister war ein Wahlslogan. Nun könnte es eine linke Bürgermeisterin werden. Elif Eralp hat in Wahlkreis 1, also genau hier rund um den Kotti, über 50% der Erststimmen bekommen. Ein ehemaliger Grünen-Wähler erzählt uns, warum er zur Linken gewechselt ist.
14: Ich habe auch die Linke gewählt, weil ich habe das Gefühl, dass das ist die einzige Partei, die was in Berlin verändert zum Positiven, weil alle anderen jetzt seit Jahren mitregiert haben und irgendwie es überhaupt nichts vorangebracht hat, jetzt gerade mit dem Thema Mieten und soziale Verdrängung und so weiter.
18: Probleme mit dem Wohnungsmarkt und der Wunsch nach sozialer Gerechtigkeit. Man hört diese Themen immer wieder, wenn es darum geht, warum die Linke hier stimmenstärkste Partei wurde. Ja, auch Umweltschutz, der Wunsch nach sicheren Fahrradwegen, klassische grünen Themen werden genannt. Aber dieses Mal haben andere Aspekte die Wählerinnen und Wähler hier zum Gang zur Wahlurne motiviert.
16: Vor allem wegen der Mietensache und ja, weil sie einfach die Partei sind, die der am meisten vertraue, die sozialen Probleme anzugehen. Immer noch.
19: Wegen dem Wohnungsmarkt.
20: Weil ich für Umverteilung und für Gerechtigkeit bin und gegen Kapitalismus und finde, dass die Voraussetzungen in einer Großstadt dafür eher geeignet sind als vielleicht woanders.
18: Ob die Partei Berlin am Ende regieren wird, ist noch offen. Am Freitag will sich die Linke erstmal zum Parteitag treffen.
4: Stimmen aus der Hauptstadt gesammelt von Harry Sass. Und nach den Wahlen in Berlin und Mecklenburg-Vorpommern gibt sich der Kanzler nachdenklich, aber unbeirrbar. Die SPD hält sich mit Kursänderungen bei den Reformprojekten noch zurück. AfD und Linke sind weiter im Aufwind. Aber was sind die Folgen für die Bundespolitik? Dazu jetzt die Meinung von Anna Engelke aus dem ARD-Hauptstadtstudio.
21: Die Meinung. Ich melde mich bei Ihnen mit meinem Kommentar aus einer hochnervösen Hauptstadt. Die drei Landtagswahlen in diesem September haben gezeigt, die Parteien am rechten und am linken Rand sind stark und stärker und die Parteien in der Mitte, sie sind kleiner geworden, haben weniger Gewicht. Die ehemals stolze Volkspartei CDU ist sogar aus einem Landtag geflogen, zum ersten Mal in ihrer mehr als 80-jährigen Geschichte. Von einer tiefen Zäsur spricht auch Friedrich Merz. Wie mies es um den Bundeskanzler Friedrich Merz steht und wie sehr er auch selbst dafür verantwortlich ist, das ist viel besprochen. Zu markiges Auftreten, zu große Versprechen, zu schlechtes Handwerk. Der Bundeskanzler ist unbeliebt wie kein anderer Kanzler vor ihm. Warum also sollte er weitermachen? Darauf muss Friedrich Merz in den nächsten Tagen und Wochen eine Antwort finden. Und lediglich die, dass es gerade niemand anderen in der CDU oder CSU gibt, der dafür den Finger hebt, diese Antwort trägt auf Dauer nicht. Und auch die SPD muss sich überlegen, welche Rolle sie in dieser Bundesregierung spielen will. Wollen die Sozialdemokraten Manuela Schwesigs Beispiel in Mecklenburg-Vorpommern folgen und Opposition in der eigenen Regierung sein? Oder wollen sie tatsächlich noch regieren? So ganz klar ist das nicht. Das Problem: sämtliches Führungspersonal in der schwarz-roten Koalition, angefangen von Friedrich Merz über Lars Klingbeil bis hin zu Bärbel Baas, ist angeschlagen, hat nur noch wenig Autorität. Keine guten Aussichten, um über die großen Fragen zu verhandeln, etwa wie künftig die Rentenversicherung aussehen soll, die Kranken- oder die Pflegeversicherung. Aber dennoch, CDU, CSU und SPD haben schon ein Stück des gemeinsamen Regierungswegs hinter sich gebracht. Und auch im Ausland sind viele froh über die Koalition mit Friedrich Merz an der Spitze. Außerhalb Deutschlands haben die Landtagswahlergebnisse, insbesondere die Erfolge der AfD, für regelrechtes Entsetzen gesorgt. In den europäischen Hauptstädten sind viele nervös, während Russlands Machthaber Putin sein Glück wohl kaum fassen kann. Selbst wenn es sich anders anfühlt, CDU, CSU und SPD stellen auch nach diesen drei Landtagswahlen die Bundesregierung. Und es wäre schön, sie handelten danach. Immerhin trägt ihr Koalitionsvertrag den Titel Verantwortung für Deutschland. Die große Frage ist allerdings, haben die Beteiligten noch die Kraft dazu?
4: Die Meinung von Anna Engelke aus dem ARD-Hauptstadtstudio.
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2: Heute am Dienstag gibt es einen Wechsel aus Sonne und Wolken. Mit den meisten Wolken so im Nordwesten und dann viel Sonne im Südwesten. Das bleibt weitgehend trocken bei Temperaturen zwischen 12 und 23 Grad. Schauen wir auf morgen, dann Mittwoch erst neblig. Danach scheint aber vom Süden bis zur Mitte oft die Sonne. Im Norden zum Teil dicht bewölkt. Es kann auch Regen geben bei 16 bis 24 Grad. Am Donnerstag ist es verbreitet wechselhaft und es gibt einigen Sonnenschein, aber dennoch immer mal wieder dichte Wolken mit dabei. In regionalen Fällen Regen, auch Schauer, 12 bis 23 Grad. Was wird es am Freitag geben? In der Südwesthälfte meist freundlich und trocken, häufig Sonne dabei. Richtung Nordosten mehr Wolken, ja hier und da fällt dann auch mal Regen. Da 13 bis 25 Grad. Und dann schauen wir noch auf die Temperaturen. Aktuell in Berlin sind es 14 Grad, in Frankfurt am Main haben wir 12 Grad, Dresden mit 13 Grad dabei, Hannover 12, Kiel 11 Grad, in Leipzig sind es 14 Grad und in Stuttgart 13. Und jetzt ist es 4 Uhr und 16 Minuten.
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2: Für eine weitere Wahl blicken wir nach Russland. Auch dort wurde ein neues Parlament gewählt. Überraschung gab es keine, dafür hatte die Staatsführung gesorgt. Zur Wahl der Duma waren nur kremlfreundliche Parteien zugelassen. Die Opposition war bis auf Einzelkandidaten ausgeschlossen. Präsident Putin, dessen Partei wie erwartet führte, dürfte die Wahl hingegen als klares Signal für die Fortsetzung der Vollinvasion in der Ukraine interpretieren. Björn Blaschke aus Moskau.
19: Geeintes Russland ist nach einer dreitägigen Abstimmung zur Siegerin der Duma-Wahl erklärt worden. Die Partei, der Kreml-Chef Wladimir Putin nahesteht, habe 57,83% der Stimmen auf sich vereinen können. Das erklärte in Moskau die Wahlleiterin Ella Pamphilova. Demzufolge hätte geeintes Russland 355 Mandate errungen. Pamphilova betonte mehrfach, dass das Ergebnis vorläufig sei. Allerdings sind ihr zufolge auch schon mehr als 95% der Stimmen ausgezählt. 355 von 450 Mandaten, das wären deutlich mehr als zwei Drittel der Duma-Sitze, sodass die amtierende Regierungspartei weiterhin künftig die Möglichkeit haben sollte, Änderungen an der Verfassung vorzunehmen. Die genaue Verteilung der Sitze fällt jedoch ohnehin kaum ins Gewicht, denn alle vier Parteien, die mit landesweiten Listen in der neuen Legislatur der Duma vertreten sein werden, sind kremltreu. Die Aufgaben der Abgeordneten fasste am Morgen der Vorsitzende von Geeintes Russland zusammen, Dmitri Medvedev, selbst Ex-Präsident und Ex-Regierungschef. Er erklärte am Morgen, dass seine Partei die Entscheidungen von Kreml-Chef Putin umsetzen werde. Das dürfte auch alles betreffen, was mit der Ukraine zu tun hat. Eine kritische Volksvertretung sieht anders aus, aber das heißt nicht, dass alle Wahlberechtigten hinter Kreml-Chef Putin stehen. Die Beteiligung an der Abstimmung liegt bei etwas mehr als 59%. Das ist hoch, höher als bei den zurückliegenden Duma-Wahlen. Aber mehr als 40% sind nicht zur Abstimmung gegangen. Und das heißt sicherlich auch, dass längst nicht alle Russinnen und Russen mit der Politik ihres Landes zufrieden sind.
2: Der Bericht von Björn Blaschke.
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2: Und zur Duma-Wahl auch der Kommentar von Russland-Korrespondent Stefan Lack.
22: Der stellvertretende Duma-Sprecher Pjotr Tolstoi formuliert es so: Russland habe seine eigene Demokratie, die sich grundlegend von der Demokratie in Deutschland, den USA oder Frankreich unterscheide. Der Westen habe das nie verstanden. Tatsächlich dürfte er damit recht haben. Denn wenn Demokratie bedeutet, dass Bürgerinnen und Bürger durch freie und faire Wahlen an der politischen Willensbildung teilhaben, dann lässt sich die Duma-Wahl kaum als demokratisch bezeichnen. Eher als eine Inszenierung demokratischer Verfahren. Eine Wahl, bei der letztlich alle im Parlament vertretenen Parteien den Kurs des Kremls mittragen. Eine Wahl, bei der die einzige echte Oppositionspartei, Jabloko, ausgeschlossen wurde und Kandidaten eingeschüchtert, festgenommen oder inhaftiert wurden. Für den Kreml war diese Abstimmung weit mehr als die Wahl eines neuen Parlaments. Wladimir Putin verknüpfte sie ausdrücklich mit seinem Krieg gegen die Ukraine. Die Bürger sollten den Parteien erneut ihr Vertrauen aussprechen, die seinen außenpolitischen Kurs bedingungslos unterstützen und Gesetze zuverlässig abnicken. Rund 59% der Wahlberechtigten folgten diesem Aufruf. In Russland wird das als hohe Wahlbeteiligung gefeiert. Man könnte allerdings auch fragen, warum sich 41% der Wahlberechtigten trotz massiver patriotischer Mobilisierung nicht an der Abstimmung beteiligten. Erwartungsgemäß kam die Kreml-Partei Geeintes Russland auf knapp 60% der Stimmen und kann damit die verfassungsändernde Zweidrittelmehrheit verteidigen. Erstmals wurde auch in den von Russland annektierten ukrainischen Gebieten gewählt. Ukrainische Aktivisten berichten von massivem Druck auf die Bevölkerung bis hin zu bewaffneter Begleitung zu den Wahllokalen. Das Ergebnis überraschte wenig. Gerade dort sollen die Zustimmungswerte für die Kreml-Partei besonders hoch ausgefallen sein. Auch das gehört offenbar zur russischen Version von Demokratie. Nun wird die Wahl in Moskau als Beweis für nationale Geschlossenheit und Widerstandskraft gefeiert. Föderationsratschefin Valentina Matwienko spricht von einem Signal der Stärke gegenüber äußeren Feinden. Russland habe Drohnenangriffe und Cyberattacken abgewehrt und dennoch seine demokratischen Institutionen aufrechterhalten. Tatsächlich hatte die Ukraine das Land während der Wahltage mit zahlreichen Drohnen- und Marschflugkörperangriffen überzogen. Politisch spielte das jedoch eher dem Kreml in die Hände. Der Wahlausgang wurde dadurch nicht gefährdet. Stattdessen konnte Putin einmal mehr das Bild eines Staates zeichnen, der selbst unter Kriegsbedingungen Wahlen abhält, anders als die Ukraine. Dieses Narrativ nutzt der Kreml seit Jahren, um die Legitimität des ukrainischen Präsidenten Volodymyr Zelensky in Frage zu stellen. Dass die Ukraine als angegriffenes Land in weit stärkerem Maße vom Krieg betroffen ist und ihre Verfassung Wahlen unter Kriegsrecht nicht vorsieht, bleibt dabei unerwähnt. Für Putin ist diese Wahl damit exakt nach Plan verlaufen. Und weil er sie bewusst als Zustimmung zu seinem Krieg interpretiert, dürfte er das Ergebnis nun als politischen Freibrief verstehen. Der Krieg wird mit unverminderter Härte fortgesetzt werden. Angesichts hoher russischer Verluste erscheint inzwischen auch ein Schritt denkbar, den Putin zuletzt ausgeschlossen hat, eine neue Mobilisierungswelle. Ganz ausgeschlossen ist sie nach dieser Wahl nicht mehr.
1: Die Meinung von Russland-Korrespondent Stefan Lark. Was tun mit den vielen leerstehenden Gebäuden und Häusern, ist die Frage, während wir wieder zurück nach Deutschland gehen, in Bayerns Kommunen. Und darum geht es im Landkreis Fürth in Mittelfranken bei den Aktionstagen Innenorte, Heimat erhalten, Zukunft gestalten. Auf dem Programm stehen Führungen und Ortsbesichtigungen. Konstanze Schulze war in Oberasbach dabei, an einem bislang quasi verlassenen Ort.
3: Die alte Feldscheune im Linderweg, ein in die Jahre gekommener Backsteinbau mit Spitzdach und großen Holztoren. Die Scheune gehört einer Oberasbacher Familie, die braucht sie nicht mehr, aber was damit tun? Die Idee der Heimatverein kann sie erstmal nutzen. Konzerte, Lesungen und Ausstellungen sind geplant, erzählt Simon Rötsch, dritter Bürgermeister und Vorsitzender des Heimatvereins.
5: Scheunen gibt's ganz viel in den alten Ortskernen. Da diese Typologie ist ganz schwierig eigentlich umzubauen. Die ist nicht das klassische Einfamilienhaus. Da gibt's hohe Decken, da gibt's große Tore. Also eigentlich immer eine Schwierigkeit, dafür eine Nutzung zu finden.
3: In der 18.000 Einwohnerstadt stehen 167 Wohnungen und Häuser leer. Ein Problem, das viele fränkische Gemeinden haben und auf das bei den Aktionstagen im Landkreis Fürth nun aufmerksam gemacht wird. Auch der erste Bürgermeister Thomas Diebenbusch ist vor Ort.
23: Wir haben eine Wohnungsnot, das hört man überall, das merkt man überall, die Preise explodieren und auf der anderen Seite haben wir diese Art von Leerstellen. Und da müssen wir darauf achten, dass wir diese Flächen letztendlich wieder für die Wohnnutzung reaktivieren können.
3: Die erste Ausstellung in der Scheune, Arbeiten von Architekturstudenten aus Karlsruhe, die sich beispielhaft mit der Situation vor Ort beschäftigt haben. Was kann auch im Winter, was nur im Sommer genutzt werden? Wo wird ein Umbau schon aufgrund der Platzverhältnisse schwierig?
5: Wir haben hier den Kleinleinhof. Also es gibt ganz viele Scheunen, ganz viele Anbauten. Und wie kann man da eine schöne Wohnqualität schaffen?
3: 7 von 14 Kommunen im Landkreis Fürth beteiligen sich an den Aktionstagen. Cadolzburg, Langenzenn, Rostal, Stein, Wilhelmsdorf und Zirndorf sind auch dabei. Ortsrundgänge, Vorträge über Sanieren und Bauen, aber auch digitale Entdeckungstouren werden angeboten. Michaela Heckel vom Stadtmarketing erklärt, wie es funktioniert.
24: Actionbound ist eine App, die für die Nutzer kostenlos ist und auf der digitale Schnitzeljagden erstellt werden. Und genau, in den verschiedenen Kommunen gibt es ganz unterschiedliche Aufgaben. Also mal hat man eine Fotoaufgabe, manchmal muss man schätzen, wie hoch zum Beispiel ein Gebäude ist.
3: Das Ganze gedacht, um die Orte besser kennenzulernen und vielleicht kommt der ein oder andere ja auch auf eine Idee, wie man die Gebäude nutzen kann.
1: Konstanze Schulze über die Aktionstage Innenorte im Landkreis Fürth. Und wir drehen jetzt eine Runde am Trainerkarussell.
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7: Mit Ben Wozny und der Frauenfußball-Bundesliga. Dort sorgen die Aufsteigerinnen aus Stuttgart weiter für Furore. Und das hat nun Werder Bremen zu spüren bekommen. 1:1 der Endstand. Damit trotzen die Stuttgarterinnen den Bremerinnen auswärts einen Punkt ab. Till Gruppe hat die Partie gesehen.
8: Es war ein Spiel mit zwei komplett unterschiedlichen Halbzeiten. Zunächst hatte die Gastmannschaft aus Stuttgart die Nase vorn. Lattenkracher, Großchancen, aber das Tor machten die Bremerinnen in der 40. Minute. Isabella Jaron mit einem punktgenauen Pass auf Mai Shimada, die ganz cool zum 1:0 für Werder Bremen traf. In der zweiten Halbzeit dann genau andersrum, Mira Aruna traf in der 53. Minute, obwohl eigentlich Werder am Drücker war. Danach ging es bis zum Schluss hin und her, Torschüsse im Minutentakt, treffen konnte aber keine der beiden Mannschaften und das Spiel ging leistungsgerecht 1:1 aus.
7: Stuttgart festigt mit 8 Punkten seinen Platz im Tabellenmittelfeld, Werder verliert damit den direkten Kontakt zu den Spitzenclubs. Bei den männlichen Kollegen ist es über 7 Jahre her, dass Hannover 96 zuletzt Teil der Fußball-Bundesliga war. Nun soll Sandro Wagner die Roten zurück ins Oberhaus coachen. Der 38-Jährige wurde offiziell an der Leine vorgestellt. Hannover 96 Reporter Tom Gernke war dabei. Ihn habe ich gefragt, worauf sich der Nordclub denn freuen kann.
9: Ich würde sagen, auf attraktiven Fußball und auch den ein oder anderen forschen Spruch. Sandro Wagner nimmt kein Blatt vor den Mund. In Augsburg zum Beispiel stellt er mal einen ziemlich steilen Vergleich auf.
10: Ich sehe es nicht, dass wir weniger Qualität haben als Bayern. Sehen Sie vielleicht so, ich sehe das nicht so. Ich sehe auf keiner Position im ganzen Verein uns weniger von der Qualität aufgestellt.
9: Ja, wenige Wochen später war dann schon Schluss, aber auch als Spieler war Wagner schon einer der Extrovertierteren, lieferte aber auch ab. In 180 Bundesligaspielen traf der Stürmer 44 Mal. Da konnte schon ganz gut am eigenen Image geschraubt werden.
10: Natürlich könnte ich mich viel sympathischer verkaufen und könnte jetzt sagen, ich fahre jeden Tag mit dem Fahrrad zum Training oder mit der Straßenbahn. Aber das bin ich nicht. Ich fahre mit Porsche zum Training und fühle mich damit wohl.
9: Ja, mal sehen, wie er dann in Hannover vorfährt. Ich bin sehr gespannt, was uns da in den nächsten Tagen und Wochen so erwartet.
7: Auch in der dritten Liga gibt es eine frische Trainerverpflichtung. Es hatte sich schon abgezeichnet. Nun ist es fix. Hansa Rostock hat André Breitenreiter geholt. Tobias Blank berichtet.
11: André Breitenreiter sei von Beginn an der Wunschkandidat der Verantwortlichen beim FC Hansa Rostock gewesen, heißt es in einem Schreiben des Clubs an die Mitglieder. Der ehemalige Bundesliga-Stürmer hat als Trainer bereits einige Erfolge vorzuweisen. So schaffte er mit Paderborn und Hannover 96 jeweils den Aufstieg in die erste Bundesliga und wurde 2022 Schweizer Meister mit dem FC Zürich. Zuletzt war der 52-Jährige bis April 2025 in Hannover tätig und wird nun am Donnerstag die erste Einheit als Cheftrainer beim FC Hansa leiten.
7: In Kanada werden aktuell die Straßenrad-Weltmeisterschaften ausgetragen, aktuell die Wettkämpfe im U23 und im Juniorenbereich. Holger Gerska über die U23-Einzelzeitfahren mit mäßigem Ergebnis aus deutscher Sicht.
25: Ein deutscher Weltklasse-Zeitfahrer für die Zukunft, der zum Beispiel dem 4-maligen Weltmeister Toni Martin folgen könnte, ist nicht in Sicht. Erneut verpasste die männliche U23 einen Top-10-Platz. Nach 30 Kilometern wurde der deutsche Nachwuchsmeister im Zeitfahren Bruno Kessler mit der 13-besten Zeit gestoppt. Dem Leipziger fehlte reichlich eine Minute zur Bronzemedaille. 5 Sekunden mehr brauchte Luis Leidert, der bei den Junioren mal eine WM-Medaille gewinnen konnte, hier aber erst kurzfristig von seiner Nominierung erfahren hat. So sorgte Justina Czapla für das beste deutsche Ergebnis an diesem U23-Tag. Die Nürnbergerin steigerte sich nach mäßigem Beginn und schaffte letztlich Platz 10. Die Nachwuchsweltmeister im Zeitfahren kommen in diesem Jahr aus den Niederlanden und Australien.
7: Als nächstes folgt dann die Mixed-Staffel der Profis und am Wochenende dann die Straßenrennen der Frauen und Männer.
1: Der Sport am Dienstag mit Ben Wozny.

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1: Um 4.30 Uhr mit Ronald Lessig. Nach den Niederlagen der CDU bei den Landtagswahlen in Mecklenburg-Vorpommern und Berlin berät am Nachmittag die Unionsbundestagsfraktion mit Kanzler Merz über mögliche Konsequenzen. Aus Berlin Jakob Mayer.
2: In den CDU-Gremien hat es nach den Worten von Friedrich Merz weder am Wahlsonntag noch gestern Vormittag Personaldebatten gegeben. Entscheidend ist für ihn außerdem der Rückhalt der Abgeordneten von CDU und CSU im Bundestag. Sie kommen wie immer in Sitzungswochen am Dienstagnachmittag zusammen. Um dabei sein zu können, hat Merz seine geplante Reise zur UN-Generalversammlung nach New York abgesagt. Merz hat gestern nochmals bekräftigt, an den geplanten Reformen bei Rente, Pflege, Gesundheit und Steuern festhalten zu wollen. Der Koalitionspartner SPD möchte die Vorhaben dagegen auf den Prüfstand stellen.
1: Nach dem Wahlsieg der Linken in Berlin fordert die CSU ein schnelles Verbot von Immobilienenteignungen. Generalsekretär Huber sagte den Funke-Medien dazu, die Enteignungspläne der Linken trieben den Wohnungsmarkt in den Ruin und seien mit horrenden Kosten verbunden. Den Beschluss im Koalitionsausschuss, Immobilienenteignungen per Bundesgesetz zu verbieten, müsse man nun schnellstmöglich umsetzen, so der CSU-Politiker. Die Außenbeauftragte der EU, Kallas, dringt angesichts der Houthi-Offensive am Roten Meer auf eine Ausweitung der Marine-Mission Aspides. Nötig sind laut Kallas mehr als 10 Kriegsschiffe, sagte sie bei den UN in New York. Die Lage sei aktuell noch ernster als zu Beginn der Mission vor gut 2 Jahren, so Kallas. Deutschland beteiligte sich zuletzt mit Luftaufklärung. Das Bundestagsmandat dafür läuft Ende Oktober aus. Die 3 Nachrichtenmedien, denen US-Präsident Trump den Zugang zum Weißen Haus verwehrt hat, haben Klage eingereicht. Dabei berufen sich CNN, MS Now und Politico auf den 1. Zusatzartikel zur US-Verfassung. Dieser verbietet Einschränkungen der Presse- und Redefreiheit. Aus Washington Samuel Jakisch.
3: US-Präsident Trump hatte den Ausschluss der betroffenen Journalisten damit begründet, dass ihm ihre Berichterstattung nicht gefallen habe, weil sie nicht wohlwollend über seine Politik berichtet hätten. Der nun aus dem Weißen Haus ausgesperrte Sender CNN gehört zu jenen 5 großen Nachrichtenmedien in den USA, die sich die Produktion von TV-Bildern aus dem Weißen Haus und von den Reisen des US-Präsidenten untereinander aufteilen und anderen Medien zur Verfügung stellen. Die anderen 4 Häuser, ABC, CBS, NBC und Fox News, wollen diese Arbeit nun ebenfalls aussetzen.
1: Das Wetter in Deutschland. Am Tage teils heiter, teils bewölkt, meist trocken bei 13 bis 24 Grad. Am Mittwoch oft heiter, später zur Nordsee hin Schauer, 15 bis 25 Grad und am Donnerstag wechselhaft, gebietsweise etwas Regen. An der Ostsee sowie im Westen freundlich, 12 bis 23 Grad. Das waren die Nachrichten.
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4: Momentan ohne Stau, ohne stockenden Verkehr kommen Sie gut und sicher an.
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4: Mit Birgit Hasselbusch, hallo. Und wir schauen auf die Situation in der Golfregion. Die Houthi-Miliz im Jemen, eine vom iranischen Regime unterstützte politisch-militärische Kampftruppe, hat auch am Wochenende massiv Saudi-Arabien angegriffen. Mit Drohnenattacken zum Beispiel in der Nähe des Flughafens von Riad. Saudi-Arabien steht durch die Miliz unter Druck. Wer steckt eigentlich hinter der Houthi-Miliz und was will sie erreichen? Wieso kommt es aktuell zur Eskalation? Erklärung von Jürgen Striak.
5: Die Houthi-Volksgruppe, zu der die sogenannte Houthi-Miliz gehört, lebt im Nordwesten des Jemen. Als sich dort im Jahr 2004 Menschen dagegen wehrten, von der Zentralregierung benachteiligt zu werden, warf diese dem Houthi-Stamm separatistische Ziele vor und reagierte mit großer Brutalität. Hunderte Angehörige des Stamms landeten im Gefängnis, Stammesoberhaupt Hussein el-Houthi wurde getötet. Der Konflikt, der damals begann, beherrscht den Jemen bis heute. In den Jahren nach 2004 entwickelten der Houthi-Stamm und seine bewaffnete Miliz Ansarullah, auf Deutsch die Partisanen Gottes, im Kampf gegen die Regierung eine Guerillataktik, die jener der Hisbollah ähnelt. Das ist kein Zufall. Ebenso wie die libanesische Hisbollah ist auch die Houthi-Volksgruppe schiitisch, gehört allerdings einer Sonderform des schiitischen Islams an. Die Houthi sind Saiditen und damit den sunnitischen Landsleuten eigentlich religiös näher als etwa den Schiiten des Iran. Die Unterstützung der Houthi durch den Iran begann erst 2011 und wurde ab 2014 intensiviert. Damals war es der Houthi-Miliz gelungen, die Hauptstadt Sanaa einzunehmen und die international anerkannte Regierung zu vertreiben. 2015 begann Saudi-Arabien deshalb einen brutalen Krieg gegen die Houthi, der den bettelarmen Jemen weiter ins Elend stürzte. Da ein Sieg über die Houthi nicht möglich war, beschloss Saudi-Arabien 2022, sich aus dem kostspieligen Jemen-Konflikt zurückzuziehen. In den vergangenen Jahren galt eine ungeschriebene Waffenruhe, die nun gebrochen wurde. Die Houthi sehen sich als Teil einer iranischen Achse des Widerstands gegen Israel, die sich von Teheran über Sanaa, Bagdad, Beirut und Palästina erstreckt und die bis zum Sturz Assads auch Syrien einschloss. Nun mischen die Houthi erneut auf der internationalen Weltkarte mit. In dem von den USA und Israel begonnenen Krieg gegen den Iran zeigen sich die Houthi solidarisch mit Teheran und wenden sich gegen Saudi-Arabien. Denn Riad hatte im Juli einen Luftangriff auf den Flughafen Sanaas geflogen, um einen Flieger aus Teheran zu treffen. Das sahen die Houthi als erneute Kriegserklärung und setzen das reiche Königreich Saudi-Arabien nun in mehrfacher Hinsicht unter Druck. Die Miliz hat die Kontrolle über die wichtige Meerenge Bab el-Mandab erklärt und blockiert saudische Schiffe, die bislang über die Wasserstraße Öl exportieren konnten. Auch wurde eine wichtige saudische Pipeline zerstört, sodass der Rohstofftransport für die wichtigste Ölexportnation der Welt deutlich eingeschränkt ist.
4: Jürgen Strijak zur Frage, wer steckt hinter der Houthi-Miliz?
0: Wirtschaft.
4: Massenvernichtungswaffen sind, wenn überhaupt, in den Händen des Militärs, also des Staates. Wenn aber auch künstliche Intelligenz potenziell eine solche Waffe sein kann, dann ist es schon ein Novum, dass es nicht mehr der Staat, sondern private Firmen sind, die über diese Massenvernichtungswaffe verfügen. In den USA gibt es nun eine Debatte über die Notwendigkeit eines Killswitch, ein Notausschalter, der künstliche Intelligenz im Ernstfall den Saft abdrehen könnte. Antje Sieb.
6: Ein Notschalter für künstliche Intelligenz klingt erstmal ziemlich einfach und sinnvoll. Ein Modell oder einen KI-Agenten, der gefährlich wird, einfach abschalten. In der Praxis könnte das deutlich schwieriger sein, sagen Experten. KI-Politikforscher Miles Brundage beschrieb eines der Probleme im Gespräch mit dem US-Sender Bloomberg so.
7: Wenn zum Beispiel in ein paar Jahren alle möglichen Krankenhäuser KI verwenden und wir sagen, oh, mit dem neuesten Modell ist was nicht okay, aber wenn wir es abschalten, dann sterben jede Menge Leute, weil unsere Gesundheitsversorgung oder unser Finanzsystem davon gesteuert werden, dann ist das vielleicht keine wirkliche Option.
6: Auch technisch ist die Frage, ob so etwas wie das Abschalten zum Beispiel von einzelnen Datenzentren ausreichen würde, bestenfalls wohl bei begrenzten Problemen. Oder ob man eine Hardware-Lösung bräuchte, zum Beispiel direkt auf den verwendeten Chips, sagt KI-Sicherheitsforscher Mark Nitzberg von der Universität Berkeley beim Sender CNBC.
8: Standard, ideally hardware-based kill switch.
7: Jeder Chip könnte so geliefert werden, dass er jede Minute einen bestimmten Code braucht. Und wenn der Code nicht kommt, dann arbeitet der Chip nicht mehr.
8: And if it doesn't get its operational code, it simply ceases to operate.
6: Die weitere wichtige Frage, wenn es einen Notschalter gäbe, in welcher Form auch immer, wer entscheidet darüber, ob er tatsächlich aktiviert wird? Viele Experten und Politiker wollen diese Entscheidung nicht den Unternehmen überlassen. Der KI-Pionier Geoffrey Hinton gibt sich bei CNN außerdem wenig optimistisch, dass das Konzept auch dann noch funktionieren würde, wenn KI erstmal schlauer sei als Menschen. KI könne sehr überzeugend sein und werde den Verantwortlichen einreden, es gebe keinen Grund zum Abschalten.
9: A kill switch is no good for that, because the AI will be much better than people at persuading people of things. So we'll be able to persuade the people in charge of the switch not to pull the switch.
6: Ohnehin ist der gerade viel zitierte Notschalter nur einer von vielen geforderten Kontrollmechanismen. Es sei sehr schwierig, die Sicherheit von KI vorab nachzuweisen, weil sie immer noch eine Black Box sei, sagt Stuart Russell von der Universität Berkeley, Präsident der Internationalen Vereinigung für sichere und ethische KI.
10: The nature of that technology makes it extraordinarily hard to present scientifically valid evidence of safety.
6: Trotzdem müssten die Firmen dafür verantwortlich gemacht werden, die Sicherheit ihrer Modelle wissenschaftlich nachzuweisen, bevor sie auf den Markt kämen, genauso wie das bei Medikamenten gemacht werde.
10: It's the developer's responsibility to present scientifically valid evidence to the regulator of compliance with whatever the requirement is.
6: Viele Fachleute weisen auch darauf hin, dass bei der KI-Sicherheit internationale Übereinkommen nötig sind. Trotzdem pocht Kaliforniens Gouverneur Gavin Newsom darauf, dass auch Regelungen in Kalifornien wichtig seien. Dort haben etwa mit OpenAI, Anthropic oder Google viele der fortgeschrittenen KI-Entwickler ihren Sitz.
11: California wants to create the standards in this space.
6: Er forderte die Trump-Regierung zum Handeln auf. Präsident Donald Trump hat bisher Befürchtungen im Zusammenhang mit KI abgetan, eine KI-Force angekündigt und sucht auf Social Media nach einem neuen Namen für künstliche Intelligenz. Newsom selbst hatte allerdings noch vor 2 Jahren ein umfassendes KI-Regulierungsgesetz vom kalifornischen Parlament mit großer Mehrheit verabschiedet, per Veto verhindert. Vorgesehen waren unter anderem eine unabhängige staatliche Kontrollinstanz und die Pflicht für Unternehmen, einen Notschalter einzubauen. Gavin Newsom steht als kalifornischer Gouverneur am Ende seiner Amtszeit. Er wird aber als möglicher Kandidat der Demokraten für die nächste Präsidentschaftswahl 2028 diskutiert.
4: Wirtschaftsmeldung von Antje Sieb.
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4: Die Wahlen in Mecklenburg-Vorpommern und Berlin sind vorbei. AfD und Linke gewinnen, die CDU zählt zu den großen Verlierern. Fliegt sogar aus dem Landtag in Schwerin, der Landesvorsitzende Peters tritt zurück, Amthor soll vorerst übernehmen. Mein WDR-Kollege Ralf Erdenberger hat mit Autorin Anne Rabe, gebürtige Mecklenburgerin und Wählerin in Berlin, über das Ergebnis der Wahlen und was wir daraus lernen können, gesprochen. Zunächst wollte er wissen, wo sie denn den Wahlabend verfolgt hat.
12: Ja, also ehrlich gesagt ist mir im Laufe des Abends immer schlechter geworden. Also es ist, glaube ich, auch vielen gegangen, dass man hat ja einiges geahnt. Ja, es kam mir jetzt nicht ganz überraschend, aber es ist dann doch immer etwas anderes, wenn das so schwarz auf weiß vor einem steht. Und und dann fange ich auch an, in den einzelnen Wahlkreisen zu gucken und Als dann klar war, die CDU ist raus in Mecklenburg, da war schon deutlich, okay, wir sind genau da, wo ich das Land schon vor ein paar Wochen beschrieben habe, in der Zeit, in der tiefsten innenpolitischen Krise, die dieses Land gesehen hat.
13: Und Sie sagen das auch als SPD-Mitglied. Lassen Sie uns mal diese Perspektive verfolgen.
12: Ja.
13: Denn jetzt sieht man in Mecklenburg-Vorpommern, das ist, obwohl die Aufholjagd grandios war, das muss man zugeben,
12: ja,
13: von Manuela Schwesig, dass es nicht gereicht hat. Und in Berlin ebenfalls auch nicht. Wir haben gerade auch die Aussage nochmal gehört aus Berlin, dass das katastrophal war. Was wünschen Sie sich jetzt von Ihrer SPD? Wie soll sie agieren in Mecklenburg-Vorpommern, aber dann auch auf Bundesebene?
12: Also in Mecklenburg-Vorpommern, klar, da haben Sie recht, das ist eine beeindruckende Aufholjagd und ich glaube, man kann da auch ganz, ganz viel von Manuela Schwesig lernen, wie man eben einen erfolgreichen Wahlkampf auch in diesen schwierigen Zeiten führen kann. Gleichzeitig sind dort auch Probleme sichtbar. Ne? Also es ist ihr ja vor allen Dingen gelungen, Stimmen aus dem demokratischen Lager auf sich zu ziehen und in der Folge sind die drei Parteien, diese zwei Parteien, mit den sie koalieren will, stehen da nur noch einer Oppositionspartei gegenüber. Auch das sind ja Zustände, die sind nicht gut für unsere Demokratie.
13: Ja, da haben wir jetzt den Effekt, bevor wir auf die Bundesebene gucken, haben wir den Effekt, dass es nicht reicht, für die AfD zu regieren, weil sie wahrscheinlich auch keinen Partner findet, der sie dann eben über die absolute Mehrheit trägt. Genauso übrigens wie in Sachsen-Anhalt. Und andererseits haben es die SPD und auch die anderen großen Parteien nicht geschafft, da etwas gegenzusetzen. Wenn in Mecklenburg-Vorpommern eine Mehrheit gebildet würde, wäre sie hauchdünn. Und es ist die Frage, ob das im demokratischen Sinne der meisten Wähler ist.
12: Hauchdünn ist sie gar nicht. Also die Mehrheit in Mecklenburg-Vorpommern zwischen Grünen, Linken und SPD, die ist schon ausreichend. Aber es gibt dann eben nur noch eine Opposition. Und wir wissen, wie die AfD das natürlich auch dann sozusagen polarisierend ausnutzen wird. Ne? Also diese Polarisierung zwischen Demokraten und Antidemokraten, sagen wir es mal so, die wird ja weiter zunehmen. Das ist ja auch das, was Manuela Schwesig, worauf sie gesetzt hat, auch im Wahlkampf, was ihr manche Parteien vorgeworfen haben, womit sie erfolgreich war durchaus, aber was ein grundsätzliches Problem unserer Zeit gerade offenbart. Ne? Also, dass man einen solchen Machtkampf vielleicht gerade nur noch gewinnen kann, indem man so stark polarisiert. Und wir leben in einer Parteiendemokratie und nicht in einer Demokratie, wo Einzelpersonen ohne Partei sozusagen gewählt werden. Also es sind ja auch Entwicklungen, die wir in anderen europäischen Ländern schon gesehen haben, dass diese Parteien weiter erodieren.
13: Sie hat auch gegen die Bundesebene, da sind wir jetzt dann polarisiert. Und man hört jetzt auch schon, dass die SPD auf Distanz geht in der Koalition, dass auch die Reformpakete nochmal angefasst werden sollen. Halten Sie das für klug, weil das natürlich erst recht die Regierungsfähigkeit auf Bundesebene in Frage stellt?
12: Ich halte das für einen ganz schmalen Grat, auf dem man da wandert. Also ich verstehe den Reflex zu sagen, okay, die Leute wollen das so nicht, dann machen wir es jetzt nicht. Oder eben wie Manuela Schwesig dann zu sagen, naja gut, dann die Rente ab 63, das muss jetzt aber unbedingt rein. Ich glaube nämlich tatsächlich, und das ist der Bundesregierung vorher nicht gelungen, diese Kommission zur Rentenreform, das war ja eine sehr vielfältig aufgestellte Kommission. Also da waren zum Beispiel ja aus der SPD auch sehr linke SPDler dabei. Also das war sehr klug eigentlich, dass man gesagt hat, okay, wir machen hier wirklich eine breite Arbeitsgruppe, die einen Kompromiss erarbeitet. Und nun diesen Kompromiss so anzugreifen, das ist zum Teil nachvollziehbar, das ist aber schon auch gefährlich. Und gleichzeitig sehen wir, dass der Kanzler zum Beispiel so geschwächt ist, dass er sich nicht einmal traut, dieses Reformpaket mit seiner eigenen Zukunft zu verbinden. Also insofern, ich würde sehr davor warnen, auch die SPD, dieses Reformpaket jetzt für einen Machtkampf zu nutzen.
13: Weil im Grunde kann man doch sagen, läuft für die AfD. Sie gewinnt auf Landesebene zweimal, muss aber nicht regieren, fährt eigentlich jetzt in Mecklenburg-Vorpommern die gleiche Taktik wie in Sachsen-Anhalt. Wir strecken die Hand aus. Wohl wissend, keiner wird sie nehmen. Dann kann man mit den Fingern auf die anderen zeigen, dass also tatsächlich der demokratische abgebildete Wählerwille nicht ernst genommen wird. Und dann erhöht das den Druck auf der Bundesebene.
12: Absolut. Also es läuft alles im Moment so, wie die AfD sich das wünscht. Ich glaube, die Einschätzung teile ich nicht ganz. In Sachsen-Anhalt, glaube ich, wird es zu einer AfD-Regierung kommen. Das ist jetzt noch so ein bisschen, wurde drüber hinweggegangen, weil die noch den Wahlkampf in Mecklenburg machen wollen. Aber es deuten sich alle Zeichen, alles, was ich aus Sachsen-Anhalt höre, an, dass das BSW doch bereit ist, mit der AfD zusammenzugehen. Und auch der Druck der AfD-Bundesspitze auf Ulrich Sigmund Groß ist. Also ich glaube, das ist noch ein bisschen anders. In Mecklenburg ist es tatsächlich so, dass sie in einer wahnsinnig komfortablen Situation ist. Es gibt aber auch Kritik aus der Bundesspitze der AfD gegenüber Leif Erik Holm, dass er zu schwach aufgetreten ist und dass er einen radikaleren Wahlkampf hätte machen müssen, um dann zu gewinnen. Also insofern, das, was wir erleben werden, ist höchstwahrscheinlich eine weitere Radikalisierung der AfD.
13: So, und Ihr Sofa steht aber in Berlin? Insofern sollten wir noch mal einmal auf die Wahlergebnisse in Berlin gucken, wo die Linke gewonnen hat. Und damit war in diesem Ausmaß zu rechnen?
12: Es hat sich angedeutet, aber auch das, ne, das ist ein Zeichen. Also das ist, Elif Erayb hat einen grandiosen Wahlkampf geführt, das muss man sagen. Es ist ihr gut gelungen, ihre Botschaften unterzubringen, den anderen Parteien überhaupt nicht. Also ich sehe dort auch sowohl die CDU als auch die SPD und auch die Grünen gescheitert. Denen ist es überhaupt nicht gelungen, ihre Wählerschaft zu erreichen. Alle haben bei jungen Wählern überhaupt niemanden mehr erreicht. Das ist wirklich ganz katastrophal. Und auch hier zeigt sich, dass diese Säulen sozusagen unserer Bundesrepublik, ja, unserer Demokratie, die eingeübten Regeln, dass die so ein bisschen wegbröckeln, dass Selbstverständlichkeiten verloren gehen und dass die großen Parteien, die etablierten Parteien mit viel Erfahrung damit vollkommen überfordert sind.
13: Warum sind sie überfordert?
12: Ich glaube, es gelingt ihnen, also einerseits in einer Welt sozusagen, die wirklich sehr krisenhaft und sehr kompliziert ist. Ja, also einfache Lösungen gibt es ja nicht. Niemand, der bei Verstand ist und so ein bisschen auch die Weltlage verfolgt wird, ernsthaft glauben, dass man all diese Probleme so einfach mal wegschnipsen kann, auch nicht mit einer Reform. Ja, und andererseits glaube ich schon, dass wir PolitikerInnen haben, die geglaubt haben, dass im Grunde genommen doch alles so bleibt, wie es ist, obwohl im Rest der Welt sich schon massive Dinge verschoben haben und dass sie geglaubt haben, ach, mit den alten Rezepten, mit den alten Ideen, das wird schon irgendwie gut gehen. Und selbst ihre eigenen, wenn man zum Beispiel sieht, die Konrad-Adenauer-Stiftung, die haben alle Studien rausgebracht, immer wieder die eigenen Politiker gebrieft, immer wieder darauf hingewiesen, dass man nicht mit den Rechten blinken, nicht rechts blinken sollte. Man hat nicht drauf gehört, weil man dachte, ach, es wird schon irgendwie gut gehen. Und das Bauchgefühl sozusagen obsiegen lassen, obwohl alle Zeichen darauf auf Veränderungen standen.
13: Und jetzt, ich meine, das ist der Befund, aber was denn jetzt tun? Wir haben ja zwischen den Wahlen gemerkt, dass der Versuch gestartet wurde von der Regierung, vom Kanzler vor allen Dingen. Wir erklären das Ganze nochmal. Mhm. Gestern war das Signal, was er um kurz nach sechs gegeben hat, ich habe Ausdauer, ich bleibe einfach da. Man muss jetzt Geduld haben, ich muss jetzt Geduld haben, ich stehe dafür. Kritiker werfen ihm vor, das ist jetzt einfach Sturheit. Also wo kommt denn jetzt, oder andere Kritiker auch aus der eigenen Partei werfen ihm vor, dass da auch der Aufbruch gefehlt hat. Also wo kommt denn jetzt tatsächlich eine Hoffnung her?
12: Das ist eine gute Frage. Also ich würde zumindest den PolitikerInnen raten, es ein bisschen ruhig angehen zu lassen. Also über alte Statements, der Versuch, ganz schnell jetzt eine Lösung zu finden. Ne? Also ich bin auch selber als Parteimitglied, Sie haben es ja angesprochen, immer wieder überrascht, bei jeder Wahl übrigens, dass ich innerhalb von wenigen Stunden, also in der Regel unter 2 Stunden, nach so einem Wahlergebnis schon eine Mail vom Generalsekretär habe. So, wo dann nun aufgelistet ist, ja, und wie das jetzt zu bewerten ist. Und ich glaube, das ist in allen Parteien so, ja, das ist nicht nur in der SPD so. Und diese Art dann die Floskelmaschine anzutreiben und sagen, wir machen jetzt einfach irgendwie weiter, das funktioniert nicht. Ich bin zum Teil auch ratlos. Also ich glaube, unser Land

0: eben mit dem Fingerschnipp dann durchkommt. Aber vielleicht gibt es eine solche Erwartung in der Bevölkerung, dass genau das passiert und das sich verbindet mit einer Person. Wir haben das mit Ulrich Siegmund gesehen in Sachsen-Anhalt, der da strahlte. Jetzt mit Manuela Schwesig, die auch einen sehr auf sie selbst zugeschnittenen Wahlkampf gemacht hat. Ist das vielleicht auch ein Teil der Wahrheit, dass die Wählerinnen und Wähler eine bestimmte Erwartungshaltung haben?
1: Ja, also die einfache Botschaft wirkt durchaus, aber die einfache Botschaft kann die Probleme nicht lösen. Das ist das, was ich meinte, nur um das nochmal klarzustellen.
0: Das muss aber ankommen bei den Wählerinnen und Wählern.
1: Ja, absolut. Also die, also ich glaube, wir sehen zweierlei. Die tatsächlich gibt es sowohl strahlende Einzelpersonen, sei das Siegmund, sei das Schwesig, sei das aber auch Elif Ereib, also in Berlin, die ja auch über zahlreiche Parteiskandale hinweg strahlen konnte. Es gibt aber auch einen ganz, ganz tiefen Wunsch nach Disruption und Zerstörung. Also auch das habe ich ja auch durchaus erlebt in den letzten Wochen, in denen ich unterwegs war, in Sachsen-Anhalt und Mecklenburg-Vorpommern. Das gibt es. Es gibt die Chance, jetzt dieses System richtig kaputt zu machen, richtig was ins Wanken zu bringen,
2: sagt Autorin Anne Rabe im WDR-Interview.
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2: Ein neues Album von Neil Young. Das ist bei seinem großen Output nicht unbedingt weiter verwunderlich. Wenn man allerdings bedenkt, dass die 80-jährige Woodstock-Ikone kürzlich aus gesundheitlichen Gründen eine Tournee abgesagt hat, ist das vielleicht doch etwas Besonderes. Second Song ist Youngs zweites Album mit seiner Band The Chrome Hearts und darauf findet man neben fünf neuen auch zwei alte Songs aus seinen Anfangszeiten Mitte der 1960er Jahre. Gerd Steger hat das Album gehört.
4: Es ist die Art von Songs, die einen melancholischen Gleichmut verbreiten, ein Ja zu allem, was das Leben noch so bereithält, die den Ton des Albums ausmachen. Neil Young-Fans können sicherlich auf Anhieb auf viele seiner Schaffensphasen verweisen. Harvest Moon, Comes the Time oder Prairie Wind.

0: Zu den typischen Akkorden reminisziert er, wie alles begann, als er in Richtung Süden zog, um dort Musik zu machen. Sofort denkt man an den legendären Moment, an dem sich Neil Young und Stephen Stills vor über 60 Jahren begegneten und Buffalo Springfield gründeten. Bei allem Ärger, den es immer wieder gab, war doch in der Rückschau alles gut so, wie es kam. Aber durch die Melancholie hindurch schimmert auch immer wieder die Hoffnung, dass sich die Welt noch zum Besseren verändern lässt. Too much has changed around us, but we can bring it back somehow. Alles hat sich um uns herum verändert, aber irgendwie können wir das noch rückgängig machen.
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0: In Second Song singt er mit unverblümter Ehrlichkeit als einsam gewordener aus der Woodstock-Generation, der nicht bereit ist, die Träume seiner Generation aufzugeben. Ich muss mit jemandem reden, jemandem, der lächelt und mir antwortet, jemand, der so alt ist wie ich, der sich noch an das erinnert, wovon ich träume, eine Art zu leben, in der man miteinander teilt, was

Nur einmal kommt die obligatorische E-Gitarre mit ihrem Britzeln und Segen zur Geltung. In Soon I Might Be Going ist sie der Sound der Vergänglichkeit, die zwar unwiderruflich auf ihn wartet, ihn aber nicht davon abhalten kann, die Gegenwart zu kommentieren, etwa den Größenwahn des US-Präsidenten.

Fünf Songs hatte Neil Young mit seiner Band den Chrome Hearts fertig aufgenommen. Da er sonst nichts Aktuelles mehr in der Pipeline hatte, stöberte er im Archiv. Ganz hinten, bei seinen allerfrühesten Versuchen, stieß er auf zwei Songs, die ihm passend für das Album erschienen. I Love You Forever ist einer davon, eine jugendlich-stürmische Liebeserklärung, die man aber genauso gut als Manifest einer Liebe hören kann, die alle Höhen und Tiefen des Lebens überdauert hat.

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1: Um 5 Uhr mit Ronald Lessig. Wie geht es mit der Bundesregierung weiter? Welche Konsequenzen sollte die Union aus ihrem Wahldebakel in Mecklenburg-Vorpommern und dem schlechten Ergebnis in Berlin ziehen? Diese Fragen dürften heute Nachmittag im Vordergrund stehen, wenn die reguläre Sitzung der CDU-CSU-Bundestagsfraktion ansteht, bei der die Abgeordneten mit Kanzler Merz beraten. Aus der Nachrichtenredaktion Astrid Rolle.
2: Um bei der Sitzung dabei zu sein, hat Merz sogar seine Teilnahme an der UN-Generaldebatte in New York abgesagt. Der Rückhalt der Abgeordneten gilt als ein entscheidender Pfeiler für die politische Zukunft des Kanzlers. Immerhin, bei den Beratungen mit den Spitzengremien der CDU gestern gab es laut Merz keine Personaldebatten. Merz selbst hatte zuvor schon angekündigt, seine Ämter behalten zu wollen und auch seinen Reformkurs fortzusetzen. Der Koalitionspartner SPD hat dazu Redebedarf angekündigt.
1: Nach dem CDU-Aus im Schweriner Landtag hat Landeschef Peters seinen Rücktritt erklärt. Wie er mitteilte, soll kommissarisch Philipp Amthor das Amt übernehmen. Aus der Nachrichtenredaktion Marei Beermann.
3: Der 34-jährige Amthor aus Ueckermünde ist seit Juli Staatsminister im Kanzleramt. Nach NDR-Informationen hat auch Generalsekretärin Kati Hoffmeister auf der Sitzung des Landesvorstands ihren Rücktritt angekündigt. Laut Landeswahlleiter Christian Boden fehlten der CDU rund 800 Stimmen für den Wiedereinzug in den Landtag. Der Parteivorstand der SPD hat den Vorschlag von Ministerpräsidentin Schwesig angenommen und sich geschlossen für Gespräche mit Grünen und Linken ausgesprochen.
1: In New York beginnt heute die Generaldebatte der UN-Vollversammlung mit 193 Mitgliedstaaten. Nach der Absage von Bundeskanzler Merz wird die deutsche Delegation von Außenminister Wadefuhl angeführt. Mit besonderer Spannung wird die Rede von US-Präsident Trump erwartet. Themen dürften die Kriege im Nahen Osten und die damit verbundenen hohen Energiepreise, der Ukraine-Krieg sowie eine Regulierung von künstlicher Intelligenz sein. Auf dem Oktoberfest in München ist ein Mitarbeiter eines Fahrgeschäftes nach einem Unfall gestorben. Laut Polizei wurde der Mann gegen 22 Uhr vom Freefall Tower Hangover getroffen und schwer verletzt. Der Bereich um das Fahrgeschäft wurde gesperrt. Zum genauen Hergang des mutmaßlichen Betriebsunfalls, der zum Tod des Mitarbeiters führte, wird ermittelt. Das waren die Nachrichten. Das Wetter in Deutschland. Am Tage teils heiter, teils bewölkt, meist trocken bei 13 bis 24 Grad. Am Mittwoch oft heiter, später zur Nordsee hin Schauer, 15 bis 25 Grad und am Donnerstag wechselhaft, gebietsweise etwas Regen. An der Ostsee sowie im Westen und im Südwesten wird es freundlich sein bei 12 bis 23 Grad. Die Zeit, es ist 5.03 Uhr.
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4: Die A13 Schönefelder Kreuz Richtung Dresden ist zwischen Lübbenau und Dreieck-Spreewald gesperrt. Die A40 Essen Richtung Dortmund zwischen Dreieck Bochum-West und Bochum-Zentrum wegen Bauarbeiten bis Freitag noch gesperrt. Und die A100 Wilmersdorf in Richtung Neukölln ist zwischen Schmargendorf und Detmolder Straße wegen einer Nachtbaustelle gesperrt. Kommen Sie gut und sicher an.
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4: Aus dem Studio von NDR Info in Hamburg kommt sie mit Birgit Hasselbusch. Schönen guten Morgen. Was ändert sich nach den Wahlen? Der Frage gehen wir mal nach, denn nach dem Wahlsieg der AfD bei der Landtagswahl in Mecklenburg-Vorpommern glaubt deren Spitzenvertreter Leif-Erik Holm nicht mehr an eine Regierungsbeteiligung. Also andere Parteien hätten ja bereits abgewunken, wollten Rot-Rot-Grün versuchen. Wir richten uns jetzt auf die Oppositionsrolle ein und wir werden eine starke Opposition sein, meinte Holm. Wir werfen einen genaueren Blick auf ihn. Er scheint nicht ganz so bekannt zu sein wie der AfD-Spitzenkandidat Siegmund aus Sachsen-Anhalt. Benjamin Großkopf hat sich genauer mit der Strategie hinter den AfD-Spitzenkandidaten beschäftigt.
5: Die Zeit in der Familie ist leider so rar. Deswegen ist es umso schöner, wenn diese Momente da sind, wenn die Kleine auf meinen Schoß kommt und wir gemeinsam...
6: Leif-Erik Holm ist Vater von 4 Kindern.
5: Bunte Bilder ausmalen. Wenn wir gemeinsam kochen, wir kochen unheimlich gerne zusammen und essen dann...
6: Holm
5: gemeinsam.
6: Im AfD-Wahlkampfvideo beim Kochen, Familienessen, Spazierengehen mit Frau, Kind und Hund. Botschaft, dieser Mann mag in einer Partei mit teilweise extremen Positionen sein, ist aber vor allem einer von hier aus Mecklenburg-Vorpommern.
5: Man hatte die Freiheit, die man braucht, um groß zu werden.
6: Erinnert sich Holm, 1970 in der DDR geboren. Er setzt dabei auf ein Gefühl, auf das schon Ulrich Siegmund in Sachsen-Anhalt zielte. Wann wird es endlich wieder so, wie es zumindest in der Erinnerung früher war? Und wer könnte schon Angst haben vor diesem Mann?
5: Letztendlich ist es ja so, wenn wir einmal regieren werden, dann wird nämlich diese Angst auch fallen. Davor haben sie ja Angst.
7: Man kann den Wählern nur ganz klar sagen, die sollen sich diesen Mann anschauen, die sollen sich in Verantwortung kommen.
6: Ein anderes Wahlkampfvideo, diesmal mit AfD-Chef Tino Chrupalla und der Erzählung, nur die anderen Parteien sollen sich vor der AfD fürchten, sonst niemand. Die steht im Kontrast zum Auftreten vieler anderer AfD-Politiker, an der Spitze Alice Weidel, wie hier im Bundestag.
8: Rekordschulden, höhere Steuern und Abgaben, Deindustrialisierung, Kriegsgefahr, Migrantengewalt, Hassverbrechen gegen die Deutschen. Mehr haben die Bürger von dieser Bundesregierung.
6: 13 Jahre gibt es die AfD, erheblicher Personalverschleiß inklusive. Was lange alle einte, war die Lust am Krawall. Laut, extrem, für manche anziehend, für andere abstoßend. Kandidaten wie der frühere Radiomoderator Holm oder das Vertriebstalent Siegmund wirken anders. Meist lächelnd, selten polternd, sich darin auch vom teilweise extremen Programm ihrer Partei nicht stören lassen.
9: Nur ein kleiner Kern der AfD-Wähler ist auch sehr stark extremistisch,
6: sagt die Politiksoziologin Céline Tenet von der Freien Universität Berlin. Sie hat die Einstellungen von AfD-Wählern bei der vergangenen Bundestagswahl typologisiert. Ergebnis: etwa 20% zählen in ihrem Schema zu radikal rechten Autoritären. Der überwiegende Teil hingegen wird als mehr oder weniger hart konservativ eingeordnet. Und dort, wo die AfD so hohe Ergebnisse erzielt wie gerade in Sachsen-Anhalt, kommen die meisten Wähler nicht von anderen Parteien, sondern aus dem Lager der Nichtwähler.
9: Sie schaffen Leute, die auch nicht unbedingt sehr stark Einstellungen haben, zu mobilisieren, weil diejenigen, die einfach normalerweise nicht wählen gehen, sind eher diejenigen, wofür die Politik irgendwie egal ist.
6: Politik nicht so wichtig, Verpackung dafür wahrscheinlich umso mehr. Was heißt das für das Spitzenpersonal? Selbst die oft abweisend wirkende Alice Weidel inszeniert sich inzwischen manchmal volksnah. Zwei Wahlkampfvideos aus jüngster Zeit. Weidel besteigt in einem niedersächsischen Betrieb von treibender Musik unterlegt einen Bagger.
10: Darf ich mal rübergehen? Hallo?
6: Und Weidel sagt sogar Hi zu Anti-AfD-Demonstranten, geht bei einer Wahlkampfveranstaltung in Berlin freundlich auf sie zu. Das kippt allerdings schnell.
10: Die Umsetzung von Recht und Gesetz, was haben Sie denn dagegen? Was haben Sie dagegen? Kriminelle Ausländer müssen abgeschoben werden, müssen unser Land verlassen.
6: Die AfD zwischen betonter Volksnähe und polterndem Politkrawall. Eine Mischung, die zurzeit offenbar funktioniert.
4: Wie sieht's denn in der Hauptstadt aus? Die Linke könnte erstmals in Berlin eine regierende Bürgermeisterin stellen. Ja, aber sogar der Bundesaußenminister meldete sich nach der Wahl aus New York, kritisierte antisemitische Tendenzen in Teilen der Linken. Er bekomme von Freunden aus dem jüdischen Milieu besorgte Anrufe, so Wadefuhl. Berlins Regierung dürfe keine Zweifel erlauben, an der Seite jüdischen Lebens zu stehen. Auch die möglichen Koalitionspartner der Linken drängen darauf, dass die Partei ihr Antisemitismusproblem klärt. Die Parteiführung sagt das erneut zu. Aber reicht das?
11: Die Wahlsiegerin von Berlin, linken Politikerin Elif Erab, stellt klar, Antisemitismus hat mit mir keine Chance.
12: Ich stehe für den Schutz von jüdischem Leben, genauso wie für den Schutz jedes anderen Lebens. Und ich gebe ein Schutzversprechen ab, dass die Menschen in unserer Stadt sich wieder sicher fühlen müssen.
11: Und doch könnte das Projekt einer linken regierenden Bürgermeisterin ausgerechnet an der eigenen Parteibasis scheitern. Oder genauer an einem kleinen, aber lautstarken und auf Social Media sehr aktiven Teil, der sich immer wieder antisemitisch positioniert. Am Wochenende teilte ein linken Politiker einen Aufruf zur Wahlintifada. Bei der Wahlparty der Linken in Berlin-Neukölln wurde der Bundestagsabgeordnete Ferhat Koshak neben Ibrahim Ibrahim fotografiert, bekannt für israelfeindliche Ansichten und Chef einer pro-palästinensischen Organisation, die von der EU und den USA als Terrororganisation eingestuft ist. Das musste am Tag nach der Wahl die Bundesvorsitzende der Linken einordnen, Ines Schwertner.
13: Ja, Ferhat Kocak hat sich ja jetzt direkt auch davon distanziert, nicht nur von Ibrahim, sondern auch von allen gewaltverherrlichen Aufrufen. Und wir als Partei nehmen das sehr ernst, LFRF sowieso.
11: Antisemitismus, das ist eine rote Linie, die nicht überschritten werden darf, trotz erlaubter Kritik an Israel und seiner Kriegsführung. Das ist von der Parteispitze in Berlin oder im Bund immer wieder zu hören und so beschloss es auch der letzte Parteitag der Linken in Potsdam. Aber diese abstrakten Erklärungen reichen nicht, sagt Tom Uhlig von der Hochschule Rhein-Main, der sich seit Jahren mit Antisemitismus beschäftigt.
14: Natürlich kann man die israelische Regierung kritisieren, aber man sollte eben aufpassen, wenn eine Schwelle zum Antisemitismus überschritten wird. Das wird es regelmäßig und es passiert darauf relativ wenig.
11: Also, die Linken-Führung sollte umschalten vom abstrakten Mahnen zum konkreten Handeln.
14: Dass man eben wirklich auch einmal benennt, wogegen man denn insbesondere ist. Also, dass es nicht reicht zu sagen, ja, man lehnt es ab, dass das sogenannte Existenzrecht von Israel, wie das dann immer heißt, in Frage gestellt wird, sondern auch wirklich einmal benennt, wo denn konkret die Grenze überschritten ist, nämlich beispielsweise, wenn Israel mit dem Nationalsozialismus verglichen wird, wenn Israel dämonisiert wird und so weiter und so fort. Also das wirklich einmal auszubuchstabieren. Ich glaube, es ist gar nicht so furchtbar schwer, eine Grenze zu diesen Leuten zu ziehen. Gleichzeitig verliert man dann natürlich auch deren Milieu und deren Szenen.
11: Die vermeintlich pro-palästinensische Szene hat laut Uhlig großes Mobilisierungspotenzial, von dem auch die Linke profitiere.
14: Aber das ist nicht die einzige Partei, in der diese Probleme auftreten. Also es gibt von 2025 den sogenannten Berlin-Monitor, wo man versucht hat, in Berlin antisemitische Einstellungen zu untersuchen. Und da ist eben rausgekommen, dass es umso antisemitischer wird, umso weiter es nach rechts geht.
11: Nach der Berlinwahl aber steht die Linke unter besonderer Beobachtung. SPD und die Grünen fordern, klärt euer Antisemitismusproblem. Sonst könnte Rot-Rot-Grün scheitern, eine künftige gemeinsame Koalition. Denn zieht die Berliner Linke ins Rote Rathaus, dann gilt für sie dieser Satz von Gregor Gysi am Wahlabend.
15: Du hast plötzlich eine Verantwortung für die gesamte Stadt, für alle Berlinerinnen und Berliner und für alle Gäste der Stadt.
4: Sagte Gregor Gysi nach der Wahl in Berlin, Frank Eichmann über Reaktionen nach dem Erfolg der Partei Die Linke. Eine historische Wahl war das am Sonntag in Mecklenburg-Vorpommern. Erstmals in der Geschichte der Bundesrepublik ist die CDU in einem Landtag an der 5%-Hürde gescheitert. Auch in Berlin geht der Posten des regierenden Bürgermeisters voraussichtlich verloren. Stärkste Partei ist Die Linke. Welche Auswirkungen das auf die Bundespolitik hat, das war gestern Abend Thema bei Mitreden Deutschland des diskutiert. Dominik Eichmann fasst die Diskussion zusammen.
16: Den Menschen mehr zuhören. Diese Forderung kommt von vielen Hörerinnen und Hörern. Kanzler Merz wirke zu kühl, zu unnahbar. Man habe den Eindruck, dass er kein Gefühl für die wirklichen Probleme der Menschen hat. Felix Schumann zieht einen Vergleich mit Kanzlerin Merkel.
17: So grundsätzlich würde ich mir einfach wünschen, dass unser Herr Kanzler wieder mal ein bisschen mehr an die Menschen einfach rantritt. Ich bin ja Millennial und ich komme noch aus der goldenen Angie-Zeit. Ich habe sie einfach sehr herzlich und warm in Erinnerung. Und das fehlt mir einfach so ein bisschen. Einfach, dass mal wieder man unseren Kanzler nicht nur auf Social Media oder auf TikTok halt irgendwo sieht, sondern halt einfach auch mal wieder im echten Leben bei den Leuten, die es betrifft.
16: Die Bundesregierung hat das Gespür dafür verloren, welche Sorgen die Menschen im Land bewegen. Das ist auch die Kritik von Armin Ott. Für den Ukraine-Krieg gebe man Milliarden aus, aber für die eigenen Leute habe man kein Geld übrig.
18: Die regierenden Parteien müssen für eine größtmögliche Mittelschicht sorgen. Für bezahlbaren Wohnraum, bezahlbare Energie- und Lebenshaltungskosten. Vor allem wollen die wenigsten jungen Leute in den Krieg.
16: Das Thema Gerechtigkeit taucht immer wieder auf in der Sendung. Der Wahlerfolg in Berlin kommt nicht überraschend für Michael Möckel.
19: Die Linke ist auf jeden Fall die einzige Partei, die innenpolitisch das größte Problem aus meiner Sicht einfach zum Thema macht und sich wahrscheinlich für einfach gerechtere und sozialere Politik einsetzen würde.
16: Die Linke sei die einzige Partei, die die ungleiche Verteilung des Vermögens in Deutschland zum Thema mache. Tobias Schulze, Fraktionsvorsitzender der Linkspartei im Berliner Abgeordnetenhaus, erklärt sich den Erfolg seiner Partei so.
20: Wir haben seit 2 Jahren sehr intensiv mit den Menschen in Berlin gesprochen, sei es, dass wir Umfragen gemacht haben, sei es, dass wir an den Wohnungstüren geklingelt haben und gefragt haben mit unseren Mitgliedern, wo der Schuh drückt, wo es brennt. Und die Menschen haben uns gesagt, dass es im Kern vor allem um die Mieten und um die Lebenshaltungskosten in der Stadt geht.
16: Aber wie sollte man mit der anderen großen Gewinnerin der jüngsten Wahlen umgehen, mit der AfD? Weg mit der Brandmauer, meint Georg Lang.
2: Man muss einfach die AfD mit einbeziehen. Ganz einfach. Und entzaubern. Ich bin der Meinung, diese Regierung müsste die SPD rausschmeißen und mit der AfD zusammengehen. Das ist meine ganz persönliche Meinung.
16: Die AfD gewinne Jahr für Jahr Stimmen dazu. Und wenn das so weitergehe, werde die Partei irgendwann allein regieren. Mit absoluter Mehrheit, ohne jede Erfahrung. Es gibt aber auch mehrere Stimmen, die die Kritik an Kanzler Merz und der Bundesregierung für überzogen halten. Die Reformen seien unpopulär, weil sie lange verschlafen wurden. Trotzdem gäbe es dazu keine Alternative. Und Lutz Dadaniak verweist auf globale Probleme, auf die die Bundesregierung wenig Einfluss habe.
21: Man muss die realen Probleme sehen und sich denen stellen. Und es ist ja die Frage, ob jetzt die anderen Parteien dafür alle bessere Vorschläge haben. Ich möchte wissen, wie die anderen die Straße von Hormuz freikriegen. Und die Inflation bremsen? Keine Ahnung.
4: Dominik Eichmann hat Mitreden Deutschland diskutiert, von gestern zusammengefasst zu den Wahlergebnissen.
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4: Heute am Dienstag gibt es einen Wechsel aus Sonne und Wolken. Mit den meisten Wolken dann aber auch später Sonnenanteile mit dabei, vor allem im Südwesten. Bleibt weitgehend trocken bei Temperaturen zwischen 12 und 23 Grad. Erst teils neblig ist es morgen am Mittwoch, aber danach vom Süden her bis in die Mitte oft viel Sonne dabei. Und im Norden, vor allem Nordwesten, schon dicht bewölkt. Es kann auch regnerisch sein bei 16 bis 24 Grad. Am Donnerstag dann verbreitet wechselhaft Sonnenschein mit dabei, dichte Wolken und dann auch regnerisch bei 12 bis 23 Grad. Es ist so, am Freitag meist freundlich, trocken, ganz viel Sonne dabei, aber Richtung Nordosten kommen dann immer mehr Wolken auf und hier und da fällt auch ein bisschen Regen bei 13 bis 25 Grad. Wie viel Temperaturgrade sind momentan aktiv? In Bremen 9 Grad, in Dresden 11, in Hamburg sind es 9 Grad, in Kiel 8, Köln meldet 8 Grad, außerdem München mit 8 Grad dabei und in Stuttgart sind es 9. Und jetzt ist es 5.16 Uhr.
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4: Da schauen wir nach Russland. Laut der Wahlkommission hat die Kremlpartei Geeintes Russland die Parlamentswahl klar gewonnen. Sie verfügt demnach über 355 der 450 Sitze in der Duma. Mehr als jemals zuvor. In der EU zweifelt man das Wahlergebnis in Russland natürlich an. Wirklich überrascht ist man davon aber nicht. Reaktion aus Brüssel von Sabrina Fritz.
22: EU-Verteidigungskommissar Andrius Kubilius spricht von angeblichen Wahlen in Russland. Wir können diese Übung nicht als Wahlen bezeichnen. Es hat nichts damit zu tun, was wir in Europa Wahlen nennen, sagt er im Gespräch mit dem ARD-Studio in Brüssel. Ähnlich äußert sich die Chefdiplomatin der EU, Kaja Kallas. Sie sprach von sogenannten Duma-Wahlen und einem Rückschlag für die russische Demokratie. Der Kreml habe die einzige registrierte Partei ausgeschlossen, die sich gegen einen Krieg in der Ukraine stellt, schreibt Kallas auf Social Media. Sie fordert Sanktionen gegen Personen, die Wahlen in den besetzten Gebieten durchgesetzt haben. Auch große Nicht-EU-Länder wie Kanada, Australien und Großbritannien sprechen von einer Scheinwahl. Sie wollen die Ukraine weiter unterstützen. Nach der Abstimmung stellt die Partei von Präsident Putin im russischen Parlament so viele Abgeordnete wie noch nie. Für den EU-Verteidigungskommissar ist das ein Warnsignal. Er war früher Regierungschef von Litauen und hat früh vor der Aggressivität Russlands gewarnt. Der einzige Weg, wie man Frieden erreichen kann, ist durch die Formel Frieden durch Stärke für die Ukraine. Und diese Stärke erreichen wir nur, wenn wir die Ukraine weiter unterstützen. Doch diese Unterstützung wird immer mühsamer. Rechtspopulistische Parteien gewinnen in Europa an Macht und Einfluss. Die AfD sprach sich im Wahlkampf für eine Annäherung an Russland aus und weniger Militärhilfe für die Ukraine. Der Verteidigungskommissar hält das für falsch.
23: What does it mean to cut support?
22: Was würde es bedeuten, die Unterstützung für die Ukraine zurückzufahren? Das würde bedeuten, die Ukraine zum Aufgeben zu zwingen. Und das würde für Europa bedeuten, weniger Sicherheit.
23: Any kind of additional security for Europe, it's opposite. It can just increase insecurity of Europe.
22: Die EU-Kommission reist also weiter mit der Sammelbüchse durch die Hauptstädte, um mehr Geld und mehr Waffen für die Ukraine einzutreiben. Doch die Kassen sind leer, viele Staaten sind hoch verschuldet. In Frankreich, Italien, Spanien und Polen stehen im kommenden Jahr Wahlen an. Auch dort erfahren russlandfreundliche Parteien Zuspruch. Und dann muss die Europäische Union auch noch für ihre eigene Sicherheit sorgen, denn man befinde sich in einem hybriden Krieg und der erfordere eine hybride Verteidigung, so EU-Kommissar Kubilius.
23: What we can call hybrid war, we need to be very effective in hybrid defense.
4: Stimmen nach den Wahlen in Russland Sabrina Fritz darüber, dass die EU dies anzweifelt, die Wahlen. Mehr als 4,5 Jahre dauert die russische Großinvasion in der Ukraine. Kaum jemand im Land rechnet damit, dass sich daran in näher Zukunft etwas ändert. Vielmehr stellt man sich auf einen erneut harten Winter ein. Angriffe mit Drohnen und Raketen stellen seit Wochen nicht nur nachts, sondern auch tagsüber verstärkt eine große Gefahr dar. Gerade in der Hauptstadt Kiew hat sich die Sicherheitslage verschlechtert. Schlafmangel, Angst und Erschöpfung sind oft die Folge. Aber viele Menschen wollen sich nicht abschrecken lassen, suchen nach Wegen, um ihre Resilienz zu stärken. Manche machen ganz intensiv Sport, bei anderen ist es Gesang oder Musik, im Bewusstsein, dass man wohl noch länger wird durchhalten müssen.
1: Mit einem breiten Lächeln steht Svitlana vor einem Standmikrofon und wirkt wie eine Künstlerin vor einem Konzert. Tatsächlich ist Svitlana zum Musikunterricht gekommen, mit kurzen Plosivlauten wärmt sie ihre Stimme auf. Lehrerin Marina leitet sie an. Mit so einer Übung beginnen wir jedes Mal. Das aktiviert den Stimmapparat. So wie man sich vor dem Tanzen warm macht, macht man das auch mit der Stimme. Marina arbeitet bei Avinota, einer Musikschule im Zentrum Kiews. Die Lehrerin sagt, man müsse ein Lied leben, um beim Singen Fortschritte zu erzielen. Das möchte auch Svitlana. Ihr Musikunterricht besteht aus 2 Teilen. Zunächst Gesang, dann Klavier. Ich habe als Kind Klavierspielen gelernt, aber vieles vergessen. Dazu wollte ich auch unbedingt Gesangunterricht nehmen. Ich spürte, dass mir das psychologisch guttun würde. In der Ukraine brauchen momentan wohl alle eine psychoemotionale Therapie. Seit einigen Wochen hat sich die Sicherheitslage in der ukrainischen Hauptstadtregion verschlechtert. Es gibt noch mehr Luftangriffe zu jeder Tages- und Nachtzeit. Viele Menschen sind mental erschöpfter. Gesangsschülerin Svitlana setzt auf Musik und Gesang, um resilienter zu werden. Dass Musik eine geradezu therapeutische Wirkung erzielen kann, bestätigt Lehrerin Marina. Musik wirkt unfassbar gut gegen Stress. Das Gehirn schaltet in einen völlig anderen Modus, egal ob man singt oder Instrumente spielt. Svitlana ist die Freude am Musikunterricht anzumerken. Doch sie schlägt auch nachdenkliche Töne an. Sie stammt aus der Region Donetsk, die derzeit zu großen Teilen von Russland besetzt ist. Sie hat ihre Heimat also schon einmal verlassen. Ein weiteres Mal will sie es nicht tun. Gegen Luftalarm lässt sich nichts ausrichten. Ich habe jedoch meine Entscheidung getroffen. Ich liebe die Ukraine. Das ist mein Land. Auch wenn ich weiß, dass es meine Gesundheit belastet, wenn ich hier bleibe. Gemächlich, aber stetig läuft Zhenya über einen asphaltierten Waldweg. Ihr Tempo ist gezielt moderat. Heute gibt es einen langsamen Dauerlauf, Herz-Kreislauf-Training, um einen niedrigeren Puls zu erreichen. Ich laufe meist zwischen 5 und 10 Kilometer. Zhenya trainiert in einem Park im Süden Kiews. Viele weitere Läufer sowie Fahrradfahrer sind unterwegs. Das scheint kein Zufall zu sein. Zhenya beobachtet, dass immer mehr Menschen in Kiew Sport treiben, um mental Kraft zu tanken. Auch die 42-Jährige selbst hat ihr Programm seit Beginn des russischen Einmarschs ausgeweitet. Bis 2022 bin ich 1 bis 2 Mal pro Woche laufen gegangen, dazu ins Fitnessstudio. Seitdem fahre ich auch Fahrrad. Meine Hauptdisziplin ist aber Schwimmen. Es gäbe kaum einen Tag, an dem sie nicht trainiere, sagt Zhenya. Dadurch fühle sie sich im Alltag wesentlich ausgeglichener. Ohnehin achtet die Frau auf Luftalarm nur bedingt. Während des Schwimmens nehme ich keine Sirenen wahr. Ich bin voll auf den Sport fokussiert. Beim Laufen mag ich es, das Atmen wahrzunehmen und den Rhythmus zu spüren. Sie wisse, dass sie ein Risiko eingehe, wenn sie trotz Luftalarm ihr Training nicht unterbreche, so Zhenya. Gleichzeitig ist ihr bewusst, dass sie ihre mentale Stärke noch eine Weile wird brauchen müssen. Ich bin eine optimistische Person. Der Krieg wird irgendwann enden, wobei wahrscheinlich nicht sehr bald. Doch auch danach wird es schwierig bleiben, denn wir werden alles wieder aufbauen müssen.
4: Peter Sawicki mit einer Reportage darüber, wie Ukrainer während des Kriegs trotz der Daueranspannung ihre Resilienz stärken.
3: Sport. Mit Martin Roschitz. Am vergangenen Donnerstag hat in Frankfurt am Main eine neue Ära begonnen im deutschen Fußball. Es gab eine denkwürdige Pressekonferenz des neuen Bundestrainers Jürgen Klopp und die wirkt auch übers Wochenende hinaus. Erst recht nach den Wahlen in Berlin und Mecklenburg-Vorpommern und der angespannten politischen Situation im Land. Klopp ist ja am vergangenen Donnerstag darauf eingegangen bei seiner PK. In der ihm eigenen Art hat er über den gesellschaftlichen und sportlichen Stellenwert der Nationalelf gesprochen.
5: Es hat Spaß gemacht, den Kader zusammenzustellen. Ich kann euch sagen, es bedeutet Ihnen allen unglaublich viel, für die deutsche Nationalmannschaft zu spielen. Und wir haben uns gemeinsam dazu entschlossen, das ja ab jetzt eben auch wieder sichtbar zu machen. Ich würde mir oder uns gerne die Fahne zurückholen.
7: Ich möchte Nationalstolz nicht den falschen Leuten überlassen. Man könnte es als positiven Patriotismus bezeichnen. Gerne.
5: Also kann man stolz darauf sein, Deutsche zu sein, und trotzdem offen und trotzdem vielfältig und trotzdem nett, freundlich. Kann man Mitgefühl haben? Kann man all diese Dinge haben? Ich bin 100%ig sicher, ja.
3: Große Worte von Jürgen Klopp. Jetzt hat er erstmals seine Nationalspieler um sich versammelt. Das erste Zusammentreffen war vergleichsweise unspektakulär. Zunächst gab es ein Fotoshooting in Herzogenaurach. Aber die Menschen in der fränkischen Kleinstadt freuen sich auf den Neuanfang unter Jürgen Klopp.
8: Genau der richtige Mann dafür. Bringt neuen Schwung rein, das ist was, was gefehlt hat während der WM. Er mit seiner Charismatik, mit seiner Ausstrahlung, er nimmt die Leute mit, er nimmt das Volk mit. Ich glaube, es ist ganz gut.
24: Er kommt locker rüber und er kann auch die Leute motivieren.
25: Der ist halt einer, der offen ist, glaube ich, für Problematik und sieht es auch und bearbeitet es dann auch.
26: Ich hoffe, er macht es besser wie seine Vorgänger. Jetzt schauen wir mal, was er da machen kann.
27: Ich drücke ihm auf alle Fälle die Daumen.
3: Am Donnerstag das Klopp-Debüt als Bundestrainer in der Amsterdam-Arena zum Nations-League-Auftakt gegen die Niederlande. Nicht dabei Offensivspieler Brian Gruder. Der Leipziger musste wegen einer Bauchmuskelzerrung absagen. Sandro Wagner war Co-Trainer unter Klopps Vorgänger Julian Nagelsmann. Dann war er Cheftrainer beim FC Augsburg. Dort hat sich der Erfolg nicht so eingestellt wie gewünscht. In Erinnerung geblieben sind aber einige Wagner-Sprüche.
28: Ich sehe es nicht, dass wir weniger Qualität haben als Bayern. Sehen Sie vielleicht so, ich sehe das nicht so.
29: Klingt so, als würden Sie um die Meisterschaft spielen.
28: Nee, das nicht. Das ist ja auch wieder Ihre Interpretation. Aber warum soll ich jetzt sagen, wir haben weniger Qualität als Bayern München?
30: Natürlich könnte ich mich viel sympathischer verkaufen und könnte jetzt sagen, ich fahre jeden Tag mit dem Fahrrad zum Training oder mit der Straßenbahn. Aber das bin ich nicht. Ich fahre mit dem Porsche zum Training und fühle mich damit wohl.
3: Am Ende trennte sich Augsburg von Wagner. Jetzt hat er mit Zweitligist Hannover 96 einen neuen Verein gefunden und ist dort vorgestellt worden. Tide Tedinger berichtet.
31: Wer auf markige Sprüche gehofft hatte, ist ein Stück weit enttäuscht worden. Dafür hat der 38-Jährige seinem neuen Club gleich mal eine Liebeserklärung gemacht.
32: Echt ein tolles Gefühl und darauf habe ich einfach Lust und am Ende habe ich auch richtig Bock auf die Aufgabe. Das habe ich Jonas auch so gesagt. Wir haben da echt tolle Jungs auch in der Kabine sitzen und da habe ich einfach Lust auf die Aufgabe und deswegen freue ich mich und deswegen glaube ich, dass das auch eine gute Sache ist und auch werden kann.
31: Wagner wäre nicht Wagner, wenn er nicht auch den Finger in die Wunde legen würde.
32: Wenn man dann schaut, okay, da sind einfach über 40.000 Zuschauer, das ist ein Traditionsverein, das, was die Zuschauer ja auch immer auf die Beine stellen am Wochenende, das kriegt man mit, dann denkt man schon, wow, das Stadion ist cool, die Stadt ist cool, dann denkt man sich schon, ja, 8. Jahr, 2. Liga, warum, wieso?
31: Eine berechtigte Frage. Die Entscheidung für Wagner ist 96 Sportgeschäftsführer Jonas Bold leicht gefallen. Beide kennen sich schon länger.
33: Mir haben die Gespräche sehr viel Spaß gemacht, es waren lange Gespräche, wir sind direkt immer sehr tief eingetaucht und deswegen am Ende auch voller Überzeugung zu dem Entschluss gekommen, dass Hannover und Sandro Wagner sehr gut zueinander passt.
31: Klar ist, soll die Ehe lange halten, muss Sandro Wagner Hannover 96 auf Sicht in die Bundesliga zurückführen.
3: Auch André Breitenreiter war schon in Hannover tätig, darüber hinaus auch in Paderborn, Schalke, Hoffenheim und Zürich. Jetzt trainiert Breitenreiter den Drittligisten Hansa Rostock. Er tritt an der Ostsee die Nachfolge des vor einer Woche entlassenen Daniel Brinkmann an. Und in der Fußball-Bundesliga der Frauen haben sich Werder Bremen und der VfB Stuttgart unentschieden getrennt, 1:1.
4: Das Neueste vom Sport mit Martin Roschitz. Gleich gibt es die Nachrichten um 5.30 Uhr und danach klären wir mal, wie Sie Ihr Auto herbstfit machen können.

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1: Um 5.30 Uhr mit Ronald Lessig. Nach den Niederlagen der CDU bei den Landtagswahlen in Mecklenburg-Vorpommern und Berlin berät am Nachmittag die Unionsbundestagsfraktion mit Kanzler Merz über mögliche Konsequenzen. Aus Berlin Jakob Mayer.
2: In den CDU-Gremien hat es nach den Worten von Friedrich Merz weder am Wahlsonntag noch gestern Vormittag Personaldebatten gegeben. Entscheidend ist für ihn außerdem der Rückhalt der Abgeordneten von CDU und CSU im Bundestag. Sie kommen wie immer in Sitzungswochen am Dienstagnachmittag zusammen. Um dabei sein zu können, hat Merz seine geplante Reise zur UN-Generalversammlung nach New York abgesagt. Merz hat gestern nochmals bekräftigt, an den geplanten Reformen bei Rente, Pflege, Gesundheit und Steuern festhalten zu wollen. Der Koalitionspartner SPD möchte die Vorhaben dagegen auf den Prüfstand stellen.
1: Nach dem Wahlsieg der Linken in Berlin fordert die CSU ein schnelles Verbot von Immobilienenteignungen. Generalsekretär Huber sagte den Funke-Medien, die Enteignungspläne der Linken trieben den Wohnungsmarkt in den Ruin und seien mit horrenden Kosten verbunden. Den Beschluss im Koalitionsausschuss, Immobilienenteignungen per Bundesgesetz zu verbieten, müsse man nun schnellstmöglich umsetzen, so der CSU-Politiker. Die Außenbeauftragte der EU, Kallas, dringt angesichts der Houthi-Offensive am Roten Meer auf eine Ausweitung der Marinemission Aspides. Nötig sind laut Kallas mehr als 10 Kriegsschiffe, sagte sie bei den UN in New York. Die Lage sei aktuell noch ernster als zu Beginn der Mission vor gut 2 Jahren. Deutschland beteiligte sich zuletzt mit Luftaufklärung. Das Bundestagsmandat dafür läuft Ende Oktober aus. Die 3 Nachrichtenmedien, denen US-Präsident Trump den Zugang zum Weißen Haus verwehrt hat, haben Klage eingereicht. Dabei berufen sich CNN, MS Now und Politico auf den 1. Zusatzartikel zur US-Verfassung. Dieser verbietet Einschränkungen der Presse- und Redefreiheit. Aus Washington Samuel Jakisch.
3: US-Präsident Trump hatte den Ausschluss der betroffenen Journalisten damit begründet, dass ihm ihre Berichterstattung nicht gefallen habe, weil sie nicht wohlwollend über seine Politik berichtet hätten. Der nun aus dem Weißen Haus ausgesperrte Sender CNN gehört zu jenen 5 großen Nachrichtenmedien in den USA, die sich die Produktion von TV-Bildern aus dem Weißen Haus und von den Reisen des US-Präsidenten untereinander aufteilen und anderen Medien zur Verfügung stellen. Die anderen 4 Häuser, ABC, CBS, NBC und Fox News, wollen diese Arbeit nun ebenfalls aussetzen.
1: Das Wetter in Deutschland. Am Tage teils heiter, teils bewölkt, meist trocken bei 13 bis 24 Grad. Am Mittwoch oft heiter, später zur Nordsee hin Schauer, 15 bis 25 Grad und am Donnerstag wechselhaft, gebietsweise etwas Regen, an der Ostsee und im Westen freundlich, 12 bis 23 Grad. Das waren die Nachrichten.
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4: A4 Görlitz Richtung Dresden zwischen dem Grenzübergang Ludwigsdorf und Kodersdorf. Stau und stockender Verkehr an einer Baustelle.
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4: Mit Birgit Hasselbusch, schönen guten Morgen. Der US-Präsident war eben schon Thema in den Nachrichten und einmal im Jahr kommen Staats- und Regierungschefs und Außenminister aus mehr als 120 Ländern der Welt bei den Vereinten Nationen in New York zusammen. Die High-Level-Week der UN-Vollversammlung wird auch die Weltmeisterschaft der Diplomatie genannt. Und gleich am ersten Tag wird mit Spannung die Rede von US-Präsident Donald Trump erwartet. Martin Ganselmeier berichtet.
5: Trumps Auftritt bei den Vereinten Nationen im vergangenen Jahr sorgte noch Tage später für Diskussionen. Weniger wegen seiner Rede, sondern weil Trump und First Lady Melania auf der Rolltreppe stecken blieben und dann auch noch Trumps Teleprompter ausfiel. Ohne Manuskript schimpfte Trump über den maroden Zustand des UN-Hauptgebäudes und vergaß, zusätzliche Kürzungen bei den Vereinten Nationen zu verkünden, erfuhr Daniel Forty hinterher aus zuverlässiger Quelle. Forty ist UN-Experte bei der unabhängigen Denkfabrik International Crisis Group. Trump sprach über Marmor im Gebäude der Generalversammlung und den nicht funktionierenden Teleprompter, sodass er den Absatz in seiner Rede über zusätzliche Einschnitte bei den Vereinten Nationen übersprang. Es hätte schlimmer kommen können, waren anschließend viele erleichtert. Ein Ausstieg der USA aus den Vereinten Nationen ist in diesem Jahr kein Thema mehr. Auch weil Trump den Auftritt im bis auf den letzten Platz gefüllten Goldenen Saal der Vereinten Nationen genießt. Und welche Botschaften hat Trump für die versammelten Regierungschefs aus aller Welt? Das weiß keiner, sagt UN-Experte Forty. Niemand, nicht mal Trumps engste Berater und Redenschreiber wissen das. Was aber klar ist, alle werden zuschauen, wenn er das Podium betritt. Vor einem Jahr präsentierte sich Trump als Präsident, der mehr Kriege beendet habe als die Vereinten Nationen, als Kandidat für den Friedensnobelpreis. In diesem Jahr muss Trump dagegen seinen Krieg gegen Iran rechtfertigen, sowie die nächtliche Militäraktion in Venezuela. Beides ist unter Völkerrechtsexperten umstritten. Auch UN-Generalsekretär Antonio Guterres, der noch vor Trump reden wird, beklagt regelmäßig, dass sich Russland und die USA nicht mehr an das Völkerrecht halten. Weil sie nicht dafür bestraft werden, sehen wir immer mehr Staaten, die internationales Recht verletzen und gegen Menschenrechte verstoßen. Und auch sie kommen völlig ungestraft davon. Auch als Friedensvermittler steht die UN im Abseits, kritisiert Daniel Forty von der International Crisis Group. Bei den großen Kriegen und Konflikten, von Iran über Gaza und Westbank bis zum Ukraine-Krieg, lehnen die Vetomächte USA und Russland ein stärkeres Engagement der UN ab. Fortschritte werden in dieser Woche allenfalls von den bilateralen Treffen am Rande der UN-Vollversammlung erwartet. Trump trifft sich heute mit den Golfstaaten und dem ukrainischen Präsidenten Zelensky. Außerdem unterzeichnet er ein Grönland-Abkommen mit der dänischen Ministerpräsidentin Frederiksen und dem grönländischen Regierungschef Nielsen. Für Antonio Guterres ist es die letzte UN-Versammlung als Generalsekretär, bevor seine zweite Amtszeit im Dezember endet. Zuletzt war Guterres ziemlich frustriert über den undankbarsten Job der Welt. Der UN-Generalsekretär hat keine Macht, keine Armee, keinen Nachrichtendienst und auch nicht viel Geld. Wer dem Portugiesen nachfolgt, auch darum geht es in den vielen bilateralen Gesprächen der Staats- und Regierungschefs in New York. Nach 3 Probeabstimmungen im UN-Sicherheitsrat gibt es unter den 8 Kandidatinnen und Kandidaten noch keine eindeutige Favoritin. Möglicherweise einigen sich die Vetomächte auf eine ganz andere Person.
4: Wirtschaft. Ist in Ihrem Auto auch manchmal so ein bisschen Chaos, also Mücken auf der Scheibe, Krümel, Sand im Innern? Ein Spaß ist es nicht unbedingt, das eigene Auto zu reinigen. Warum das aber doch eine gute Idee sein könnte, fasst Nasir Mahmoud aus der ARD-Verbraucherredaktion für uns zusammen.
6: Wer schon mal mit dem Auto in den Familienurlaub gefahren ist, kennt es. Ein regelrechter Insektenfriedhof auf der Autofront, Vogelkot auf Motorhaube und Dach und der halbe Strand und Erinnerungen an die ganzen Reisesnacks im Fußraum. Einiges davon sieht nicht nur unschön aus, sondern schadet dem Auto, wenn man sich nicht bald drum kümmert. Also am besten eine Großreinigung machen. Aber Achtung, auch beim Reinigen drohen Schäden, wenn man es nicht richtig anpackt. Zum Beispiel beim Vogelkot. Autoaufbereiter José Vázquez erklärt, was schiefgehen kann.
7: Da wäre es ganz falsch, wenn man jetzt einfach an das Fahrzeug dran geht und würde es trocken versuchen runterzureiben, weil da wie so Sandkörner drin sind und man würde es dann verkratzen. Deswegen sollte man es so auf gar keinen Fall machen.
6: Stattdessen rät er, warmes Wasser mit einem Schuss Essig und Spülmittel zu mischen, auf den Fleck zu geben, mit einem Polierlappen abzudecken und 10 Minuten einwirken zu lassen. Danach löst sich der Dreck ganz ohne festes Schrubben, den Autolack freut es. Auch um die Insekten, die ihr Ende auf dem Auto gefunden haben, sollte man sich schnell kümmern.
7: Wenn man es jetzt nicht waschen tut und der Sommer strahlt extreme Hitze, dann tun sich die Mücken einfach da einbrennen und dann wird es immer schwieriger, die zu entfernen.
6: Damit es nicht so weit kommt, rät Vázquez dazu, Zeitung oder Küchenpapier auf dem Auto auszulegen und das dann mit einer Mischung aus warmem Wasser und etwas Spülmittel einzusprühen. Auch hier wieder 10 Minuten einweichen lassen und mit einem weichen Schwamm und klarem Wasser abwaschen. Jetzt zum Innenraum. Als allererstes kommt am besten alles raus, was nur für die Ferien gebraucht wurde. Das schafft nicht nur Ordnung, je geringer das Gewicht des Autos, desto geringer auch der Spritverbrauch. Und natürlich dabei gleich den groben Schmutz wie Süßigkeiten und Lebensmittelreste entfernen, die sonst verderben und für üble Gerüche und bleibende Flecken sorgen können. Am besten auch die Ecken kontrollieren, die schlechter einsehbar sind, wie Tür- und Sitzfächer, Zwischenräume und Kindersitze. Um den Staub aus den Ecken rauszukriegen, empfiehlt Vázquez einen weichen Pinsel ohne scharfe Kanten, damit es keine Kratzer gibt. Weiter zum Lenkrad.
7: Wenn das Lenkrad schwappig, klebig ist und man muss eine schnelle Aktion machen, ist es nicht so schön. Deswegen sollte man das Lenkrad auch ab und zu mal reinigen. Schon alleine, weil man schwitzen tut im Sommer, Creme hat,
6: Sonnenöl. Das gleiche gilt auch für Schalthebel, Türgriffe und Armlehnen. Auch bei der Reinigung von Bildschirmen gibt es ein paar Dinge zu beachten. Zum Beispiel auf keinen Fall Glasreiniger verwenden.
7: Und man muss darauf achten, dass man auch einen weichen Lappen dazu nimmt und destilliertes Wasser, das geht am besten. Und auf gar keinen Fall mit scharfem Mittel oder alkoholische Sprays, das ist nicht so gut. Sonst beschädigt man den Bildschirm leider und hat keine Freude daran.
6: Dann geht es dem Sand im Fußraum an den Kragen. Sitzt dieser fest im Stoff, empfiehlt Autoaufbereiter Vasquez eine Kunststoffbürste für Hundehaare. Damit den Sand lösen und gleichzeitig mit einem Staubsauger aufsaugen. Was nicht fehlen darf, ist natürlich ein gründliches Polieren der Scheiben von außen und innen. Gerade bei tiefstehender Sonne fehlt sonst der Durchblick. Am Ende lohnt sich gerade nach langen Fahrten ein Rundumcheck. Flüssigkeiten wie Kühlflüssigkeit, Motoröl und Scheibenwischwasser gegebenenfalls nachfüllen, Reifendruck kontrollieren und schauen, ob alles am Auto funktioniert und den Autolack zum Beispiel in einer Autowaschanlage versiegeln oder wachsen lassen. Dann kann der Herbst und der nächste Ausflug mit dem Auto kommen.
4: Denn so machen Sie Ihr Auto herbstfit. Es ist 5.41 Uhr.
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4: Der slowakische Premierminister Robert Fico hat Kontroversen ausgelöst, als er vor Studenten sprach. Er sagte, die Sicherheitslage in Europa sei so ernst und angespannt wie nie zuvor und seine Regierung werde alles tun, damit die Slowakei nicht in einen Krieg hineingezogen werde. Fico erklärte außerdem, einige westliche Politiker versuchten möglicherweise, einen Konflikt zwischen der NATO und Russland zu provozieren. Marianne Allweis mit mehr.
8: Von Prešov in der Ostslowakei bis zur ukrainischen Grenze sind es keine 100 Kilometer. Doch als Regierungschef Robert Fico dort vor Studentinnen und Studenten spricht, scheint ihm Russland deutlich näher zu liegen als das Nachbarland. Die Gefahr eines europaweiten Krieges sei so groß wie noch nie, warnt Fico. Die Verantwortung dafür sieht er allerdings nicht beim russischen Machthaber Putin, sondern bei angeblichen kriegerischen Tönen in Europa. Ich möchte nicht, dass die Slowakei wegen irgendeines Artikels 5 in einen Kriegskonflikt verwickelt wird. Ja, wir sind in der NATO, das wissen wir zu schätzen. Die Zusammenarbeit und die Einhaltung von Verpflichtungen liegen uns am Herzen. Aber als Ministerpräsident werde ich alles dafür tun, dass die Slowakei niemals in einen kriegerischen Konflikt hineingezogen wird. Die Beistandspflicht aus Artikel 5 des NATO-Vertrags sehe andere Möglichkeiten vor, um angegriffenen Ländern zu helfen, präzisiert Fico später. Er werde keine slowakischen Soldaten unter einem erfundenen Vorwand in Kampfeinsätze schicken. Nach dem Wahlsieg der AfD in Sachsen-Anhalt hatte der slowakische Premier erklärt, er hoffe, dass die Regierungsparteien in Berlin keinen Krieg mit Russland anzetteln würden, um von ihrer Niederlage abzulenken. Die Empörung bei der slowakischen Opposition ist groß. Das sind sehr schwerwiegende Aussagen. Sollten sie wahr sein, dann sollte Fico sofort mit dem nächsten Flugzeug zu unseren Partnern fliegen und sich hinter verschlossenen Türen erklären. So Susanna Mesterova von der progressiven Slowakei. Mit dieser Logik dürfe die Slowakei im Ernstfall keine Hilfe erwarten. Der Präsident im benachbarten Tschechien ist alarmiert. Wer so rede, habe den Begriff Solidarität nicht verstanden, findet der ehemalige NATO-General Peter Pavel. Der slowakische Präsident Peter Pellegrini aus dem Fico-Lager geht vorsichtiger auf Distanz. Ich nehme das als Appell wahr, dass wir Russland nicht provozieren, damit es zu keinem Angriff auf einen NATO-Partner kommt und wir keine Soldaten entsenden müssen. Seit seinem Comeback vor 3 Jahren ist Fico für das Verbreiten von Kreml-Narrativen und Provokationen bekannt. Im Mai war der linksnationale Politiker zum 2. Mal zu den Feiern zum Kriegsende nach Moskau gereist, als einziger Regierungschef der EU. Die kleine Slowakei ist nach wie vor von russischen Rohstoffen abhängig. Am Gründungstreffen der 8 Karpatenstaaten in der Ukraine nahm Fico vergangene Woche nicht teil. Wegen Krankheit. Er hat die staatliche Militärhilfe an Kiew eingestellt. Die privaten Waffenlieferungen boomen jedoch. Auch teilstaatliche Firmen sind beteiligt, kritisiert der Publizist Eduard Chmelar. Ficos Forderung nach mehr Diplomatie sei heuchlerisch. Wer hat die slowakische Industrie denn auf der Rüstungsindustrie aufgebaut? Robert Fico. Unter seinen Vorgängern betrugen die Waffenexporte nur etwas mehr als 100 Millionen Euro. Dagegen wurden 2025 Waffen im Wert von 2,5 weltweit Milliarden Euro exportiert. Die Slowakei ist heute einer der größten Munitionshersteller der NATO. Die Rüstungsproduktion in der Slowakei habe Russland eindeutig als Provokation bezeichnet, ergänzt der Sicherheitsexperte Radovan Branik. Was Fico auch nicht erwähnt, dass wir schon jetzt 155 slowakische Soldaten in Lettland stationiert haben und weitere 100 die NATO-Ostflanke vor Russland in Polen und Rumänien schützen werden. Fico kommuniziert also eher mit der slowakischen Öffentlichkeit und seinen Wählern als mit der Realität. Bei der Parlamentswahl in einem Jahr muss Fico um seine knappe Mehrheit fürchten.
4: Kultur. Auch fast 30 Jahre nach ihrem Tod sorgt Diana, Princess of Wales, noch für Furore. Heute erscheint ein neues Buch über sie, geschrieben von ihrem Bruder Charles Spencer. Swansong heißt es und darin stecken allerlei Details über Dianas Leben, aber auch scharfe Vorwürfe gegen den heutigen König Charles. Lisa Marie Röhling.
9: Das Buch von Charles Spencer war noch nicht einmal veröffentlicht, da war der erste Skandal schon da. Vor wenigen Tagen erscheinen die ersten Auszüge in der britischen Daily Mail und die haben es in sich. Charles Spencer, Bruder von Prinzessin Diana, beschreibt die Zeit nach dem Tod seiner Schwester. Und ein Telefonat, das er mit dem damaligen Prinz Charles führte. Es ging darum, ob seine beiden Neffen hinter dem Sarg ihrer Mutter herlaufen sollen. Der Vater Charles war dafür, Dianas Bruder dagegen. Dann soll das Telefonat eskaliert sein, schreibt Spencer in seinem Buch Swan Song. Die Details fasst er für die BBC zusammen.
10: I mean, he went ballistic.
9: Er ist total ausgerastet und hat sich über meine Familie ausgelassen und dass unser fehlendes Pflichtgefühl unangemessen sei. Er habe dem Prinzen damals bei seinem Wutanfall zugehört, sagt Charles Spencer. Aber dann sei der plötzlich still geworden und habe die Worte gesagt, die jetzt die britischen Medien bestimmen.
10: And then he said, we'll forget her soon enough.
9: Man werde Diana bald vergessen, soll der damalige Prinz gesagt haben. Das sorgt auch fast 30 Jahre nach Dianas Tod noch für Furore. So viel Furore, dass der Palast nur 90 Minuten nach der ersten Veröffentlichung mit einem Statement reagierte, das es in sich hatte. Dem König sei klar, hieß es da, dass die Trauer eines Bruders nach so vielen Jahren noch die Vernunft, das Urteilsvermögen und auch die Erinnerung trüben könne. Heißt im Klartext, Charles Spencer lügt. Schon allein dieses kurze Statement ist bemerkenswert. Der Palast reagiert normalerweise nie auf Veröffentlichungen. Never explain, never complain heißt das Motto. Nichts erklären, nie beschweren. Inzwischen sind weitere Auszüge des Buches in der Daily Mail erschienen, in denen der heutige König Charles nicht gut wegkommt. Zumal Dianas Bruder diese Vorwürfe in seinem BBC-Interview noch einmal wiederholt hat und immer wieder betont, dass er die Wahrheit sage.
10: Well, I'm telling the truth.
9: Für das Königshaus kommen die Vorwürfe in einem Jahr, das ohnehin von Skandalen geprägt ist. Die Festnahme von Prinz Andrew, der dramatische Streit zwischen Harry und seiner Familie, die Rückkehr der Sussexes nach Großbritannien. Jetzt das Buch von Charles Spencer. Da kommen schwierige Zeiten auf die Royals zu, sagt Königshausexpertin Emily Nash. Diese Vorwürfe gegen den König sind unglaublich schädigend. Sie sollen an ihm zehren, während er auf dem Thron sitzt, während er sich einer Krebsbehandlung unterzieht. Es wirkt sehr kalkuliert. Denn Charles Spencer geht noch weiter. In einem weiteren Telefonat nach Dianas Tod habe der Prince of Wales ausgelassen und erleichtert geklungen. Im Interview mit der BBC darauf angesprochen, ob er wirklich suggeriere, dass der heutige König vor fast 30 Jahren froh darüber gewesen sein soll, dass seine Ex-Frau und die Mutter seiner Kinder tot sei, antwortet Charles Spencer: Ich berichte jedes Detail in diesem Buch genauso, wie ich es gesehen und erlebt habe zu der Zeit. Ich war überrascht, wie ausgelassen er klang. Das gebe ich hier wieder.
10: That's what I'm recording there.
9: Charles Spencer ist Historiker. Er sagt, er gebe als Zeitzeuge wieder, wie er Diana erlebt habe. Denn im Buch geht es nicht nur um ihren Tod, sondern auch um ihr Leben und Wirken. Trotzdem, dass die ersten Auszüge nun vor allem ihren Tod und die Tage danach thematisieren, wirke komisch, so Emily Nash. Wir werden wohl nie erfahren, was in diesem Gespräch wirklich gesagt wurde. Aber es ist erstaunlich, dass Charles Spencer sich so viele Jahre später dazu entschieden hat, diese Details zu veröffentlichen. Damit wird er der Erinnerung an seine Schwester aber nicht gerecht. Inwiefern das Buch ein komplett neues Licht auf Diana und ihr Leben wirft, ist umstritten. Einige nennen das Buch bahnbrechend, andere sehen darin einen Versuch von Charles Spencer, vom Tod seiner Schwester zu profitieren. Er selber meint, er habe nun alles gesagt, was es zu sagen gibt, auch wenn er noch mehr Geschichten erzählen könnte. Die hätten aber nichts in der Öffentlichkeit zu suchen.
4: Heute erscheint Swansong Diana, My Sister, geschrieben von Dianas Bruder Charles Spencer auf 384 Seiten.
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4: Der Tag nach den Wahlen war geprägt von Analysen. Wie lassen sich die Wahlsiege für Parteien der politischen Ränder einordnen? Gut 38% für die AfD in Mecklenburg-Vorpommern und knapp 26% für die Linke in Berlin. Welche Signale gehen davon für die Bundespolitik aus? Unsere Gastautorin Miriam Holstein, stellvertretende Chefin Politik bei der Bild, sieht dringenden Gesprächsbedarf für die Parteien der demokratischen Mitte.
11: Wir müssen reden. Mit diesem Satz beginnt oft das Ende einer Beziehung. Eine Seite sagt, ich habe so oft erklärt, was mich stört, aber du hast mir nie zugehört. Genau diese Botschaft haben viele Wähler am vergangenen Sonntag an die Parteien der demokratischen Mitte geschickt. Ihr habt uns nicht zugehört. Und deshalb gehen wir jetzt mit denen mit, die uns ein besseres Leben versprechen. Es wäre falsch, diese Menschen einfach als undankbar oder extrem abzustempeln. Nicht jeder, der sich durch kriminelle Ausländer bedroht fühlt, ist ein Rassist. Rassistisch ist die Forderung, alle Ausländer aus dem Land zu werfen. Und nicht jeder, der über die Berliner Mieten empört ist, ist linksradikal. Linksradikal ist das Versprechen, alle großen Wohnungsunternehmen einfach zu enteignen. Wichtig wäre, endlich zuzuhören und die Menschen nicht mit dem Hinweis abzuspeisen, dass es doch keinen Grund zur Klage gibt. Die Beziehung zwischen Bürgern und demokratischer Mitte ist vielleicht noch zu retten. Aber dafür müssen wir reden.
4: Findet Miriam Holstein, stellvertretende Chefin Politik bei der Bild. Die Rhein-Neckar-Zeitung aus Heidelberg macht das starke Abschneiden der AfD im Nordosten und der Linken in der Hauptstadt vor allem daran fest,
12: dass ihnen aus der Mitte keine adäquaten Antworten mehr gegeben werden. Simple Lösungen werden da attraktiv. Denn die Verunsicherung ist gigantisch und die Menschen empfänglich. Sie haben ein tiefes Bedürfnis nach Stabilität. Gleichzeitig gärt der Wunsch nach Veränderung, auch wenn dies paradox anmutet. AfD und Linke versprechen beides. Die Mitte muss eben jene Erzählung auch bieten. Stabilität durch Disruption.
4: Mit dem Scheitern an der 5%-Hürde in Mecklenburg-Vorpommern ist die CDU erstmals in ihrer Geschichte aus einem Landesparlament geflogen. Die Taz aus Berlin wertet das als eine schlechte Nachricht.
12: Selbst für jene, die sich nicht vorstellen können, diese Partei zu wählen. Denn es erschüttert nicht nur die CDU bis ins Mark, die eine der tragenden

0: glauben, dass es einfache, vor allem aber schmerzlose Lösungen für alles gebe, was in diesem Land und in der Welt schiefläuft. Eine Partei aber, die sich als staatstragend versteht, muss sich den Problemen stellen und sie zu lösen versuchen. Das gilt für die SPD kein bisschen weniger als für die CDU.
1: Die Volksstimme aus Magdeburg bezeichnet die jüngsten Wahlen als Abstimmungen über März mit regionalem Anstrich. Die Zeitung sieht für die CDU danach nur noch einen Ausweg.
0: Es gibt in Deutschland eine entwickelte Sehnsucht nach purem Konservatismus. Findet die CDU nicht dahin zurück, wird sie irgendwann nicht mehr gebraucht.
1: Das waren die Standpunkte, heute zusammengestellt von Volko Damm.
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4: Wer einen Garten hat, der weiß, Ernten ist etwas Schönes. Aber bevor das Gemüse oder die Kartoffeln aus der Erde geholt werden, hat jemand gesät, Pflanzkartoffeln gesetzt, Unkraut gejätet und auf Regen gehofft. Zwischen Aussaat und Ernte liegen Geduld, Mühe und manchmal auch Enttäuschungen. Wir leben in einer Welt, in der vieles sofort verfügbar sein soll. Ein Klick genügt und die Bestellung ist unterwegs. Sie kommt heute sogar noch an. Das Leben aber kennt seinen eigenen Rhythmus. Vertrauen wächst langsam. Freundschaften brauchen Zeit. Ein Mensch wird nicht von heute auf morgen gelassen, gütig oder weise. Das dauert. Da war ein Lehrer, der an Sie geglaubt hat, oder Ihre Mutter, deren große Fürsorge Sie genießen durften. Ein Freund, der blieb, als andere Ihnen den Rücken kehrten. Oft merken wir erst im Rückblick, welche guten Samen in unserem Leben aufgegangen sind. Jesus hat das immer wieder in Bilder von Saat und Ernte gekleidet. Er wusste, Gottes Reich wächst nicht mit lautem Getöse. Es beginnt oft ganz klein, mit einem guten Wort, einer ausgestreckten Hand, einer vergebenen Schuld, einem offenen Herzen. Was heute unscheinbar wirkt, kann morgen sehr ansehnlich sein. Es lohnt sich zu fragen, wofür bin ich dankbar? Welche Früchte sind in meinem Leben gewachsen? Welche Menschen haben dazu beigetragen? Und wo habe ich selbst etwas ausgesät, das anderen geholfen hat? Ernten macht demütig. Denn niemand erntet nur das, was er selbst geleistet hat. Immer haben andere mitgeholfen. Und immer ist da etwas, das wir nicht machen können. Das Wachsen selbst. Vielleicht ist genau das die schönste Ernte des Glaubens. Zu entdecken, dass Gott längst an unserem Leben arbeitet. Oft leise und verborgen, aber mit einer Geduld, die größer ist als unsere Ungeduld.
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1: Um 6 Uhr mit Klaas Christoffersen. Nach den Niederlagen der CDU bei den Landtagswahlen in Mecklenburg-Vorpommern und Berlin kommt am Nachmittag die Unions-Bundestagsfraktion zusammen. Gemeinsam mit Kanzler Merz soll über Konsequenzen aus dem schlechten Abschneiden beraten werden. Aus Berlin Jakob Mayer.
2: In den CDU-Gremien hat es nach den Worten von Friedrich Merz weder am Wahlsonntag noch gestern Vormittag Personaldebatten gegeben. Im Klartext, niemand aus der engeren Parteiführung habe Merz' Eignung in seinen Ämtern als Bundeskanzler und CDU-Vorsitzender in Frage gestellt. Entscheidend ist für ihn außerdem der Rückhalt der Abgeordneten von CDU und CSU im Bundestag. Sie kommen wie immer in Sitzungswochen am Dienstagnachmittag zusammen. Um dabei sein zu können, hat Merz seine geplante Reise zur UN-Generalversammlung nach New York abgesagt. In der Fraktion dürfte die Debatte über die Wahlergebnisse von Mecklenburg-Vorpommern und Berlin breiten Raum einnehmen. Merz hat gestern nochmals bekräftigt, an den geplanten Reformen bei Rente, Pflege, Gesundheit und Steuern festhalten zu wollen. Der Koalitionspartner SPD möchte die Vorhaben dagegen auf den Prüfstand stellen.
1: In Mecklenburg-Vorpommern hat CDU-Spitzenkandidat Peters nach dem verpassten Wiedereinzug in den Landtag seinen Rücktritt als Landesvorsitzender erklärt. Für den Übergang übernimmt der Bundestagsabgeordnete Amthor die Parteiführung. Aus Schwerin Stefan Luthmann.
3: Nach 2 Stunden Krisentreffen des Landesvorstands in Schwerin sagte ein sichtlich geknickter Peters, er ziehe mit seinem Rücktritt die persönlichen Konsequenzen aus dem schlechten Abschneiden der Landespartei. Erstmals in der bundesdeutschen Geschichte hatte die CDU den Einzug in einen Landtag verpasst. Es gab offenbar noch Versuche, Peters umzustimmen, ohne Erfolg. Der 45-Jährige, der das Amt erst 2024 übernommen hatte, sagte, er sei sich sicher, dass die CDU wieder eine tragende Rolle übernehmen werde. Für den Übergang übernimmt der Bundestagsabgeordnete und Staatsminister im Kanzleramt Amthor die Parteiführung.
1: Die Bundesregierung drückt beim angestrebten Tankrabatt aufs Tempo. Das Kabinett hat den Gesetzentwurf dazu gestern Abend im sogenannten Umlaufverfahren beschlossen, also ohne dass die Minister zu einer Sitzung zusammengekommen sind. Geplant ist, die Steuern auf Benzin und Diesel vom 1. Oktober an bis Ende des Jahres um 17 Cent pro Liter zu senken. Die erwarteten Mindereinnahmen von knapp 2,5 Milliarden Euro sollen zur Hälfte von den Ländern getragen werden. Im kommenden Jahr will die Regierung dann noch einen Spritpreisdeckel einsetzen. In New York beginnt heute die Generaldebatte der Vereinten Nationen. Neben UN-Generalsekretär Guterres wird als einer der ersten Politiker US-Präsident Trump das Wort ergreifen. Aus New York Ute Scheins.
4: Ein zentrales Thema auch in seiner Rede dürften der Iran-Krieg und die weltweit gestiegenen Energiepreise sein. Doch schon die Hoffnung auf ein Treffen Trumps mit Irans Präsident Masoud Pezeshkian am Rande der Vollversammlung ließ die Ölpreise zwischenzeitlich sinken. Der ukrainische Präsident Volodymyr Zelensky wird erneut um Unterstützung im Abwehrkrieg gegen Russland werben, was zunehmend schwieriger wird. Entspannung gibt es für die Europäer im Grönland-Konflikt. Dänemark, Grönland und die USA wollen in New York ein Abkommen zur Sicherheit der Insel unterzeichnen. Wenig Bewegung erwarten UN-Beobachter dagegen bei dem Konflikt zwischen Israel und den Palästinensern.
1: Auf dem Oktoberfest in München ist ein Mitarbeiter eines Fahrgeschäftes ums Leben gekommen. Nach Polizeiangaben ereignete sich am Freefall Tower Hangover ein schwerer Unfall. Aus der Nachrichtenredaktion Thomas Frohwerk.
5: Der 52-jährige Mitarbeiter hatte sich demnach offenbar im Gefahrenbereich des Fahrgeschäfts aufgehalten. Warum, ist noch unklar. Als sich die Gondel des Freefall Towers mit hohem Tempo nach unten bewegte, wurde der Mann davon getroffen und so schwer verletzt, dass Wiederbelebungsversuche ohne Erfolg blieben. Augenzeugen des Vorfalls und die Betreiber des Fahrgeschäfts wurden von einem Kriseninterventionsteam betreut. Zur Ursache des Unfalls sind Ermittlungen aufgenommen worden.
1: Fußball-Drittligist Hansa Rostock hat André Breitenreiter als neuen Trainer verpflichtet. Der 52-Jährige tritt die Nachfolge von Daniel Brinkmann an, von dem sich der Klub vor einer Woche getrennt hatte. Breitenreiter hat in der Vergangenheit unter anderem die Bundesliga-Teams von Schalke 04, der TSG Hoffenheim, dem SC Paderborn und Hannover 96 trainiert. Bei Hansa Rostock soll er für die Rückkehr in die zweite Liga sorgen. Das waren die Nachrichten.
0: 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Hier in Wilhelmshaven haben wir gerade 12 Grad auf dem Thermometer stehen und dazu sehe ich noch ein paar Sterne am Himmel. Und ähnlich klar ist es in Dangast in Varel. Etwas bewölkter ist es allerdings in Klevans in Jever. Heute soll es mal wieder ein bisschen Sonne geben. Nur wenige Wolken sind unterwegs bei maximal 18 Grad über Tag. Dazu gibt es leichten Wind aus Nordwesten. In der Nacht dann überwiegend klar bei Tiefstwerten von 12 Grad. Morgen dann wieder wolkig und auch regnerisch bei maximal 19 Grad. Und am Donnerstag dann wieder wechselnd sonnig und bewölkt bei Höchstwerten von 16 Grad. Das Bundesamt für Seeschifffahrt und Hydrographie meldet uns vor Hooksiel das nächste Hochwasser um 9.31 Uhr und das nächste Niedrigwasser dann am Nachmittag um 16.06 Uhr. Schauen wir auf die Straßen.
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0: Der Verkehrsservice hier bei Radio Jade. Auf der A29 kommt es zwischen Jaderberg und Wilhelmshaven wegen Arbeiten an der Fahrbahn in beiden Richtungen immer wieder zu Sperrungen von Abschnitten einzelner Fahrspuren. Auf der A29 ist außerdem die Fahrbahn zwischen Varel-Bockhorn und Zetel in beiden Richtungen wegen Sanierungsarbeiten auf jeweils nur einen Fahrstreifen verengt. Die B210, die ist zwischen Dohusen und dem Ottenburger Weg in beiden Richtungen wegen einer Fahrbahnerneuerung gesperrt. Zwischen Jever und Schortens ist aktuell die Straße an der alten Bundesstraße in beiden Richtungen gesperrt. Grund dafür ist eine Baustelle. Gebaut wird auch in Esens, deswegen ist da die Bahnhofstraße zwischen dem Schützenplatz und dem Bahnhofskreisel in beiden Richtungen weiterhin voll gesperrt. Und auf der Weserstraße hier in Wilhelmshaven ist die Kreuzung mit der Virchowstraße gesperrt. Grund sind auch hier Bauarbeiten. Weitere Meldungen aus dem Verkehr liegen mir gerade nicht vor, wo auch immer Sie unterwegs sind. Ich wünsche Ihnen eine gute und vor allem sichere Fahrt. Kommen Sie heil an Ihr Ziel.
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0: Und damit herzlich willkommen zur Frühschicht hier bei Radio Jade. Mein Name ist Amelie Friedrichs, ich begleite Sie heute durch das Programm. Hier geht's erstmal los mit Joss Stone und dem Song Right to be Wrong. Ich wünsche Ihnen einen wunderschönen guten Morgen.

Ich höre sie manchmal morgens bei uns in der Nachbarschaft ziemlich laut schreien. Die Kraniche machen offenbar bei uns auf den Feldern Rast und kreischen da ab und an mal rum. Das ist tatsächlich ziemlich laut und klingt im ersten Moment etwas besorgniserregend, ist aber ganz normal und soll so klingen. Und dieser Schreihals steht momentan zur Wahl. Der NABU lädt noch bis zum 15. Oktober dazu ein, den Vogel des Jahres zu wählen. Neben vier weiteren Bewerbern steht der Kranich insbesondere als Botschafter für die Moore, Auen und Feuchtgebiete. Der Kranich braucht nämlich sumpfiges Gelände, um brüten zu können. Deshalb ist sein Wahlspruch auch allzeit nasse Füße. Außer dem Kranich stehen noch der Kolkrabe, die Wasseramsel, der Trauerschnäpper und die Mehlschwalbe zur Wahl. Und jede dieser Vogelarten steht Pate für einen Teilbereich des Natur- und Klimaschutzes. Jeweils einen Bereich, auf den der Vogel besonders selbst angewiesen ist. Wer die Wahl gewinnt, auf dessen Slogan und Bedürfnisse wird nochmal vermehrt aufmerksam gemacht. Und dass solche Bemühungen auch wirklich helfen, das zeigt zum Beispiel auch die Entwicklung der Kranichpopulation. Im Jahr 1978 waren die Glücksvögel noch sehr stark bedroht. Es gab nur etwa 800 brütende Paare. Inzwischen sind es ungefähr 11.000 Paare. Dass das so gut geklappt hat, liegt auch an den jahrelangen Schutzbemühungen. Flussauen und Moore wurden renaturiert und offene Lebensräume als Rastplätze behalten. Bei mir zu Hause um die Ecke ist es tatsächlich auch ziemlich moorig. Es ergibt also durchaus Sinn, dass sich die Kraniche bei uns zum Kreischen wohlfühlen.

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1: Das Nordseeheilbad Horumersiel hat einiges zu bieten. Nicht nur an schöner Aussicht, sondern auch an Geschichte. Die historischen Sehenswürdigkeiten und der idyllische Charakter des Sielortes können heute Nachmittag bei einem Dorfspaziergang bestaunt werden. Alle Teilnehmenden erhalten eine Fackel, die das Örtchen dann erhellen. Dann geht es durch die Gassen und dazu gibt es einen umfassenden Einblick in die Geschichte des Ortes. Um 17 Uhr geht es los mit einem Spaziergang durch das Dorf Horumersiel. Anmelden können sich Interessierte in den Touristinformationen in Horumersiel und Hooksiel. Wenn Ihnen heute Abend eher nach einer ruhigen, aber kritischen Lesung ist, heute Abend liest Christian Stöcker im Pumpwerk in Wilhelmshaven aus seinem Buch »Männer, die die Welt verbrennen«. Worauf kommt es jetzt an? Darauf, dass wir für unsere Kinder die Welt retten, sagt Christian Stöcker. Vor den Verbrennern und Verblendern, Lügnern und Ölmagnaten. Auf der einen Seite stehen die, die versuchen, das Schlimmste zu verhindern, auf der anderen Seite diejenigen, die versuchen, aus dem Öl noch Profit zu schlagen. Heute Abend liest Christian Stöcker aus seinem Buch »Männer, die die Welt verbrennen«. Um 20 Uhr geht es los im Kulturzentrum Pumpwerk in Wilhelmshaven. Karten gibt es online oder an der Abendkasse. Und im Bürgerfunk bei Radio Jade ist heute Abend allerhand los. Um 18 Uhr gibt es hier das Bürgermedienmagazin zu hören. Ab 19 Uhr bartlos die Sendung für die Frau. Und ab 20 Uhr übernimmt Moritz Ort das Studio mit seiner Sendung »Holy Home« hier auf der 87.8.
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1: Um 6:30 mit Amelie Friedrichs. Einen schönen guten Morgen wünsche ich Ihnen. Das sind die Schlagzeilen. Kommandoübergabe beim Marineunterstützungskommando, neuer Justizstaatssekretär in Niedersachsen und unterkühlte Seglerin vor Helgoland gerettet. Am gestrigen Montag hat der Kommandeur Unterstützung sowie Abteilungsleiter Einsatzunterstützung, Konteradmiral Christoph Müller-Meinhardt, das Kommando über das Marineunterstützungskommando, kurz MUKDO, von Flottillenadmiral David Hellenbold an Flottillenadmiral Andreas Czewinski übergeben. Mit dieser Übergabe richte sich das Kommando neu aus, so die Bundeswehr. Die Kommandoübergabe sei der Start einer Neuausrichtung des Kommandos. Einzelheiten von Carsten Hüft.
2: Das MUKDO wird in Waffensystemkommando umbenannt und soll weitere Aufgaben erhalten. Das Kommando werde gestärkt und sei im Aufbruch, so der scheidende Kommandeur Flottillenadmiral Hellenbold. Das Waffensystemkommando werde das Technikhaus der Marine. Das MUKDO verantwortet den sicheren Betrieb und die materielle Einsatzfähigkeit der Systeme der deutschen Marine. Als Kernauftrag des neuen Waffensystemkommandos sieht der neue Kommandeur Flottillenadmiral Czewinski die Investition in innovative Fähigkeiten für die Zukunft.
1: An der Spitze des niedersächsischen Justizministeriums wird es einen Wechsel geben. Wie das Ministerium mitteilt, soll Detlef Rust das Amt des Staatssekretärs von Dr. Thomas Schmollig übernehmen, der aus gesundheitlichen Gründen ausscheidet. Justizministerin Katrin Wahlmann von der SPD dankte Schmollig für die vertrauensvolle Zusammenarbeit und seinen langjährigen Einsatz für die niedersächsische Justiz. Nachfolger Detlef Rust sei ein ausgewiesener Kenner der niedersächsischen Justiz. Nach seinem Eintritt in die Justiz des Landes Niedersachsen im Jahr 1991 war er unter anderem Präsident des Amtsgerichts Braunschweig und Leiter der Zentralabteilung I des niedersächsischen Justizministeriums. Am Freitagmittag haben die Seenotretter vor Helgoland eine stark unterkühlte Seglerin gerettet. Gegen 11.40 Uhr alarmierte die Besatzung einer Segeljacht die Seenotretter, weil drei Crewmitglieder schwer seekrank seien und eine Frau besonders geschwächt und unterkühlt sei und Zeichen von Dehydrierung zeige. Der auf Helgoland stationierte Seenotrettungskreuzer Hermann Marwede lief aus, außerdem wurde ein Rettungshubschrauber angefordert. Die 35-jährige Patientin wurde auf dem Seenotrettungskreuzer medizinisch versorgt und an Land gebracht, wo sie in ein Krankenhaus gebracht wurde. Am Samstagabend wurde ein Fahrradfahrer bei einem Verkehrsunfall in Wilhelmshaven schwer verletzt. Der 36-Jährige fuhr auf der Mitscherlichstraße, wo er kurz nach der Kreuzung mit der Bremer Straße durch ein Schlagloch so ins Schlingern geriet, dass er von der Fahrbahn abkam. Er stieß mit einem parkenden PKW zusammen, wodurch die Heckscheibe zersplitterte. Der Radfahrer erlitt schwere Schnittverletzungen im Gesicht. In der letzten Woche, im Zeitraum von Montag bis Freitag, wurde in Zetel ein Auto gestohlen. Wie die Polizei mitteilt, handelte es sich bei dem gestohlenen Auto um eine rote Corvette mit einer auffällig gestalteten Motorhaube. Das Auto war in der Vorburger Straße geparkt. ZeugInnen, die Hinweise zu dem Diebstahl oder zum Verbleib des Autos geben können, werden gebeten, sich bei der Polizei in Varel zu melden. Und soweit die Meldungen aus der Region. 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
1: Hier in Wilhelmshaven haben wir gerade 11 Grad. Dazu sehe ich noch ein paar Sterne am Himmel. Und ähnlich klar ist es auch in Blauhand in der Gemeinde Bockhorn. Etwas bewölkter ist es in Wiefels im Wangerland. Heute soll es mal wieder ein bisschen Sonne geben über Tag. Nur wenige Wolken sind dann unterwegs bei maximal 18 Grad. Dazu gibt es leichten Wind aus Nordwesten. In der Nacht überwiegend klar bei Tiefstwerten von 12 Grad. Morgen dann wieder wolkig und regnerisch bei maximal 19 Grad. Und am Donnerstag dann wechselnd sonnig und bewölkt bei Höchstwerten von 16 Grad. Das Bundesamt für Seeschifffahrt und Hydrographie meldet uns vor Hooksiel das nächste Hochwasser um 9.31 Uhr und das nächste Niedrigwasser dann am Nachmittag um 16.06 Uhr. Schauen wir auf die Straßen.
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1: Der Verkehrsservice hier bei Radio Jade. Auf der A29 kommt es zwischen Jaderberg und Wilhelmshaven wegen Arbeiten an der Fahrbahn in beiden Richtungen immer wieder zu Sperrungen von Abschnitten einzelner Fahrspuren. Auf der A29 ist außerdem die Fahrbahn zwischen Varel-Bockhorn und Zetel in beiden Richtungen wegen Sanierungsarbeiten auf jeweils nur einen Fahrstreifen verengt. Die B210, die ist zwischen Dohusen und dem Ottenburger Weg in beiden Richtungen wegen einer Fahrbahnerneuerung gesperrt. Zwischen Jever und Schortens ist aktuell die Straße an der alten Bundesstraße in beiden Richtungen gesperrt. Grund dafür ist eine Baustelle. Gebaut wird auch in Esens, deswegen ist da die Bahnhofstraße zwischen dem Schützenplatz und dem Bahnhofskreisel in beiden Richtungen weiterhin vollgesperrt. Und auf der Weserstraße hier in Wilhelmshaven ist die Kreuzung mit der Virchowstraße gesperrt. Grund sind auch hier Bauarbeiten. Weitere Meldungen aus dem Verkehr liegen mir gerade nicht vor, wo auch immer Sie unterwegs sind. Ich wünsche Ihnen eine gute und vor allem sichere Fahrt. Kommen Sie heil an Ihr Ziel.
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1: Da ist mir bislang einer gemeldet für diesen Dienstag und der steht im Landkreis Wittmund in Schweindorf. Achten Sie dort also nochmal ganz besonders auf Ihre Geschwindigkeit, aber fahren Sie natürlich trotzdem bitte überall vorsichtig. Und wenn Sie einen Blitzer hier in der Region gesehen haben, dann dürfen Sie uns den gerne melden. Das geht unter der Radio Jade Hotline. Das ist die 04421998585 oder einfach mit einer kurzen Facebook-Nachricht. Vielen Dank im Voraus und gute Fahrt.

0: Während ein großer Teil des Landesbühnenensembles mit dem Stück Der große Gatsby die goldenen 20er in Papenburg wieder auferstehen ließ, wurde es am Samstag im Stammhaus am Wilhelmshavener Theaterplatz deutlich düsterer. Oberspielleiter Nicola Bremer hatte sich für seine erste Inszenierung eines Shakespeare-Stoffes das bluttriefende Drama Macbeth vorgenommen. Carsten Hüft hat sich die Premiere angeschaut.
1: Das schottische Stück, so wird diese Tragödie im Theater genannt. Denn es gibt den Aberglauben, dass die Nennung seines eigentlichen Titels abseits der Bühne Unglück bringe. Im Stück dagegen sorgt Macbeth selbst dafür, dass es kein Happy End gibt. Dem in blutiger Schlacht siegreichen Feldherrn wird von drei Hexen auf neblige Heide geweissagt, dass er König anstelle des Regenten danken würde. Macbeth überlegt, dem Schicksal nachzuhelfen.
2: Diese übernatürliche Botschaft, sie kann nicht böse sein, nicht gut. Warum sträubt die Versuchung mir die Haare und treibt mein starkes Herz gegen die Rippen mir, ganz gegen die Natur? Das Grauen der Fantasie ist schrecklicher oft als die Tat. Mein Denken an den Mord ist noch Fantasie. Doch reißt es schon jetzt den einen, der ich bin, in zwei.
1: Die Titelrolle wird meist mit einem Kraftkerl besetzt. Geoffrey von Lowndes Macbeth ist keiner. Er ist nicht hin und her gerissen zwischen Zweifel, Tatendrang und Angst, sondern von Anfang an gespalten. Auch Lady Macbeth, gespielt von Aida Ira L.S. Lambouli, ist hier mehr als der kalte Drang zur Macht. Die Dramaturgie hat ihr einen erzählerischen Hintergrund als Herrschertochter des von den Schotten besiegten Stammes der Pikten gegeben.
3: Die Türen offen und der Wächter voller Wein tut schnarchend seinen Dienst. Und der König, wie eine Katze aus Marmor, liegt er fest im Schlaf. In seine Kammer tritt Macbeth, der ihn von allem erlöst und straft. Mein Vater Beoed erwartet ihn im Jenseits schon. Duncans Schuld wird die unsrige werden. Mehr noch, die meine.
1: Wie diese Backstory ist auch die szenische Ausgestaltung von Wiebke Heeren ausgesprochen effektiv. Als sich der Vorhang öffnet, steht ein grauer Turm mitten auf der Bühne. Das drehbare zentrale Bühnenelement ist mal Innenraum, mal Außenraum und mal Landschaft. Im eindrucksvollen Zusammenspiel mit Licht und reichlich Nebel entstehen so starke Bilder und fast filmische Szenenübergänge. Überhaupt kommt Nicola Bremers Inszenierung modernen Sehgewohnheiten entgegen, ohne sich dabei in Modernismen zu verlieren. Musik von Fever Ray und Billie Eilish wird dramaturgisch mit großem Effekt eingesetzt. Es gibt Anspielungen zum Beispiel auf die Serie Vikings und Tarantinos Pulp Fiction, die in die klassische Shakespeare-Übersetzung Wielands eingeflochten werden, die in traditionellen Kostümen gegeben wird, mit Schwertkämpfen und allem nötigen Bühnenzauber, so im abschließenden Kampf zwischen Sven Heisens Macduff und dem Thronräuber Macbeth.
2: Der Pfad der Gerechten ist auf beiden Seiten gesäumt mit den Freveleien der Selbstsüchtigen und der Tyrannei böser Männer. Gesegnet sei der, der im Namen der Barmherzigkeit und des guten Willens die Schwachen aus dem Tal der Dunkelheit geleitet. Ich will große Rachetaten vollstrecken an denen, die da versuchen, meine Brüder zu vergiften und zu vernichten. Und mit Grimm werde ich sie strafen, dass sie erfahren sollen, ich sei der Herr, wenn ich meine Rache an ihnen vollstreckt habe.
1: Wer Shakespeare kennt und mag, konnte genauso auf seine Kosten wie Game of Thrones Fans. Dieser Macbeth ist aktuell und trotzdem werktreu im Geiste. Unter den Tragödien von Shakespeare ist das schottische Stück die kürzeste, mit den relativ meisten Bühnentoden. Diese guten Voraussetzungen für eine Action- und temporeiche, aber nie oberflächliche Inszenierung hat Nicola Bremer samt und sonders gut genutzt.
0: Mit Shakespeares Macbeth hat die Landesbühne unter der Regie von Nicola Bremer eines der ganz großen Dramen der Weltliteratur im Programm der laufenden Spielzeit. Carsten Hüft war bei der Premiere dabei und kann das Stück wärmstens empfehlen.

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1: Hand aufs Herz. Mögen Sie den Dienstag? Wahrscheinlich löst dieser Tag kaum Gefühle in Ihnen aus. Der Montag ist der anstrengende Start in die Woche. Der Freitag bringt die Vorfreude auf das Wochenende. Und der Mittwoch markiert die Wochenmitte, das Bergfest. Aber der Dienstag, der läuft oft einfach so mit. Er fühlt sich an wie der graue Alltag im Wartemodus. Ich meine, hier liegt aber ein kleines Geheimnis verborgen. In der Bibel gibt es eine schöne Zusage von Gott. Dort heißt es: Dies ist der Tag, den der Herr macht. Lasst uns freuen und fröhlich an ihm sein. Das bezieht sich nicht nur auf das herausstechende, leuchtende Wochenende. Das gilt genauso auch für den unscheinbaren Dienstag. Alltag ist nämlich keine verlorene Zeit. Alltag ist Lebenszeit. Vielleicht lädt uns dieser ruhige Tag ohne große Erwartungen genau dazu ein, einmal tief durchzuatmen, den Kaffee bewusster zu schmecken, der Kollegin ein ehrliches Lächeln zu schenken oder auf dem Weg zur Arbeit den Vögeln zuzuhören. Gott ist nicht nur an den Feiertagen da. Er ist der Gott der kleinen Momente. Er steckt im ganz normalen Alltagstrott. Machen wir den heutigen Dienstag also zu einem guten Tag. Nicht, weil er etwas Besonderes ist, sondern weil wir am Leben sind.
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1: Um 7 Uhr mit Klaas Christoffersen. Das Bundeskabinett hat den sogenannten Tankrabatt auf den Weg gebracht. Mit dieser Entscheidung sollen viele Autofahrer entlastet werden. Aus Berlin Eva Huber.
2: Tanken soll billiger werden. Die Bundesregierung will deshalb die Energiesteuer auf Benzin und Diesel senken, nämlich um 14 Cent pro Liter. Dadurch müssen Autofahrer und Autofahrerinnen auch weniger Mehrwertsteuer auf ihren Sprit zahlen. Die Bundesregierung rechnet deshalb insgesamt mit einer Entlastung von rund 17 Cent pro Liter. Gelten soll der Tankrabatt ab dem 1. Oktober bis zum Ende des Jahres. Der Bundestag und auch die Bundesländer müssen aber noch zustimmen. Das ist bis zum Ende dieser Woche geplant.
1: Nach den Niederlagen der CDU bei den Landtagswahlen in Mecklenburg-Vorpommern und Berlin kommt am Nachmittag die Unionsbundestagsfraktion zusammen. Gemeinsam mit Kanzler Merz soll über Konsequenzen aus dem schlechten Abschneiden beraten werden. Aus Berlin Jakob Mayer.
3: In den CDU-Gremien hat es nach den Worten von Friedrich Merz weder am Wahlsonntag noch gestern Vormittag Personaldebatten gegeben. Im Klartext, niemand aus der engeren Parteiführung habe Merz' Eignung in seinen Ämtern als Bundeskanzler und CDU-Vorsitzender in Frage gestellt. Entscheidend ist für ihn außerdem der Rückhalt der Abgeordneten von CDU und CSU im Bundestag. Sie kommen wie immer in Sitzungswochen am Dienstagnachmittag zusammen. Um dabei sein zu können, hat Merz seine geplante Reise zur UN-Generalversammlung nach New York abgesagt. In der Fraktion dürfte die Debatte über die Wahlergebnisse von Mecklenburg-Vorpommern und Berlin breiten Raum einnehmen. Merz hat gestern nochmals bekräftigt, an den geplanten Reformen bei Rente, Pflege, Gesundheit und Steuern festhalten zu wollen. Der Koalitionspartner SPD möchte die Vorhaben dagegen auf den Prüfstand stellen.
1: Zwei Tage nach den Landtagswahlen beginnt in Mecklenburg-Vorpommern die Regierungsbildung. In Schwerin kommt der neue Landtag zum ersten Mal zusammen. Ohne die rausgewählte CDU. Aus der NDR-Nachrichtenredaktion Thomas Kuhlmann.
4: Manuela Schwesig hat sehr gute Chancen, Regierungschefin zu bleiben. Die SPD kam zwar nur auf Platz 2 hinter der AfD, aber mit Linken und neu dazu den Grünen hätte sie eine stabile Mehrheit. Der SPD-Landesvorstand gab gestern Abend schon das Okay für Sondierungsgespräche. Die AfD sieht sich in der Opposition. Spitzenkandidat Holm geht wieder zurück in den Bundestag. Die CDU im Nordosten bricht förmlich auseinander. Landeschef Peters und Generalsekretärin Hofmeister traten am Abend zurück. Philipp Amthor übernimmt übergangsweise. Zum ersten Mal überhaupt hat die Nordost-CDU keinen einzigen Sitz im Landtag.
1: In New York beginnt heute die Generaldebatte der Vereinten Nationen. Neben UN-Generalsekretär Guterres wird als einer der ersten Politiker US-Präsident Trump das Wort ergreifen. Aus New York, Ute Scheins.
5: Ein zentrales Thema auch in seiner Rede dürften der Iran-Krieg und die weltweit gestiegenen Energiepreise sein. Doch schon die Hoffnung auf ein Treffen Trumps mit Irans Präsident Masoud Pezeshkian am Rande der Vollversammlung ließ die Ölpreise zwischenzeitlich sinken. Der ukrainische Präsident Volodymyr Zelensky wird erneut um Unterstützung im Abwehrkrieg gegen Russland werben, was zunehmend schwieriger wird. Entspannung gibt es für die Europäer im Grönland-Konflikt. Dänemark, Grönland und die USA wollen in New York ein Abkommen zur Sicherheit der Insel unterzeichnen. Wenig Bewegung erwarten UN-Beobachter dagegen bei dem Konflikt zwischen Israel und den Palästinensern.
1: In den USA ist offenbar der Weg frei für die Übernahme des Film- und Medienkonzerns Warner Brothers Discovery durch den Konkurrenten Paramount Skydance. Laut Medienberichten hat sich das Unternehmen mit 12 US-Bundesstaaten und der Autorengewerkschaft WGA geeinigt. Diese hatten gegen die Übernahme geklagt, weil sie höhere Preise und weniger Inhalte für das Publikum befürchteten. Teil der Verständigung ist auch ein Gremium, das die redaktionelle Unabhängigkeit der zu Warner gehörenden Sender CNN und CBS wahren soll. Das Geschäft hat ein Volumen von umgerechnet knapp 100 Milliarden Euro. Fußball-Drittligist Hansa Rostock hat André Breitenreiter als neuen Trainer verpflichtet. Der 52-Jährige tritt die Nachfolge von Daniel Brinkmann an, von dem sich der Klub vor einer Woche getrennt hatte. Breitenreiter hat in der Vergangenheit unter anderem die Bundesliga-Teams von Schalke 04, der TSG Hoffenheim, dem SC Paderborn und Hannover 96 trainiert. Bei Hansa Rostock soll er für die Rückkehr in die zweite Liga sorgen. Das waren die Nachrichten.
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6: 11
2: Grad haben wir hier in Wilhelmshaven und der Himmel, der wird hier langsam hell und auch klar. Und ganz ähnlich sieht es auch in Hohenkirchen im Wangerland aus. Über der Gemeinde Bockhorn, da können noch ein paar mehr Wolken über den Himmel ziehen. Heute soll es aber über Tag mal wieder ein bisschen Sonne geben. Nur wenige Wolken sind dann unterwegs bei maximal 18 Grad. Dazu gibt es leichten Wind aus Nordwesten. In der Nacht überwiegend klar bei Tiefstwerten von 12 Grad. Morgen dann mal wieder wolkig und regnerisch bei maximal 19 Grad. Und am Donnerstag dann wieder wechselnd sonnig und bewölkt bei Höchstwerten von 16 Grad. Das Bundesamt für Seeschifffahrt und Hydrographie meldet uns vor Huxiel das nächste Hochwasser um 9.31 Uhr und das nächste Niedrigwasser dann um 16.06 Uhr. Schauen wir auf die Straßen.
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2: Der Verkehrsservice hier bei Radio Jade. Auf der A29 kommt es zwischen Jaderberg und Wilhelmshaven wegen Arbeiten an der Fahrbahn in beiden Richtungen immer wieder zu Sperrungen von Abschnitten einzelner Fahrspuren. Auf der A29 ist außerdem die Fahrbahn zwischen Farel-Bockhorn und Zetel in beiden Richtungen wegen Sanierungsarbeiten auf jeweils nur einen Fahrstreifen verengt. Die B210, die ist zwischen Dohusen und dem Ottenburger Weg in beiden Richtungen wegen einer Fahrbahnerneuerung gesperrt. Zwischen Jever und Schortens ist aktuell die Straße an der alten Bundesstraße in beiden Richtungen gesperrt. Grund dafür ist eine Baustelle. Gebaut wird auch in Esens, deswegen ist da die Bahnhofstraße. Zwischen dem Schützenplatz und dem Bahnhofskreisel in beiden Richtungen weiterhin voll gesperrt. Und auf der Weserstraße hier in Wilhelmshaven ist die Kreuzung mit der Virchowstraße gesperrt. Grund sind auch hier Bauarbeiten. Weitere Meldungen aus dem Verkehr liegen mir gerade nicht vor, wo auch immer Sie unterwegs sind. Ich wünsche Ihnen eine gute und vor allem sichere Fahrt. Kommen Sie heil an Ihr Ziel.
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2: 7.06 Uhr haben wir es und Sie hören die Frühschicht hier bei Radio Jade. Mein Name ist Amelie Friedrich, ich begleite Sie heute durch das Programm. Wir gehen jetzt erstmal los mit den Pretenders und dem Song Middle of the Road. Ich wünsche Ihnen einen wunderschönen guten Morgen.

Heute ist der 22. September und damit gibt es heute einen Aktionstag in ganz Europa. Heute ist nämlich der autofreie Tag. Der wurde von verschiedenen Organisationen initiiert, unter anderem von unterschiedlichen Umweltverbänden. Dieser Gedanke, einen Tag im Jahr vollständig auf das Auto zu verzichten, wurde schon von den meisten Staaten in der Europäischen Union übernommen und auch von vielen Städten und Kommunen unterstützt. In manchen Städten sind an diesem Tag sogar die Innenstädte für den motorisierten Verkehr gesperrt. Das ist bei uns in unserer ländlichen Umgebung ja an sich gar nicht wirklich möglich. Viele von uns haben einen langen Weg zur Arbeit und bei der teils nicht so guten Anbindung an den öffentlichen Personennahverkehr auf dem Land braucht man dafür meistens doch noch das Auto. In Österreichs Hauptstadt Wien zum Beispiel werden ringförmige Einschränkungen des Verkehrs rund um die Altstadt gezogen, um so den Autoverkehr zumindest zu verringern. Manche größeren Städte versuchen an diesem Tag besonders auf die Alternativen zum Auto aufmerksam zu machen. So gibt es zum Beispiel Gratisaktionen bei der Straßenbahn oder Bussen. Auch das ist bei uns in der Region eher nicht so vertreten, aber vielleicht sagen Sie sich heute ja auch mal, dass das Auto bei kürzeren Wegen ruhig mal stehen bleiben kann.

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1: Kommt in dieser Woche von Downpilot und heißt Strange Horses. Paul Heraga hat in seiner langen Karriere jede Menge musikalische Erfahrungen gesammelt. Unter anderem als Begleitmusiker von so unterschiedlichen Bands wie R.E.M., Pearl Jam, The Dandy Warhols und den Red Hot Chili Peppers. Als Solokünstler hat er dieses 8. Downpilot-Album weitgehend selbst eingespielt. Dabei bewegt er sich traumwandlerisch sicher zwischen Americana und sorgfältig ausgeleuchtetem langsamen Gitarrenpop. Zum Beispiel bei Rose Paranoia.

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1: Um 7:30 mit Amelie Friedrichs. Einen schönen guten Morgen wünsche ich Ihnen. Das sind die Schlagzeilen. Kommandoübergabe beim Marineunterstützungskommando, neuer Justizstaatssekretär in Niedersachsen und unterkühlte Seglerin vor Helgoland gerettet. Am gestrigen Montag hat der Kommandeur Unterstützung sowie Abteilungsleiter Einsatzunterstützung, Konteradmiral Christoph Müller-Meinhardt, das Kommando über das Marineunterstützungskommando, kurz MUKDO, von Flottillenadmiral David Helmbold an Flottillenadmiral Andreas Czerwinski übergeben. Mit dieser Übergabe richte sich das Kommando neu aus, so die Bundeswehr. Einzelheiten von Carsten Hüft.
2: Das MUKDO wird in Waffensystemkommando umbenannt und soll weitere Aufgaben erhalten. Das Kommando werde gestärkt und sei im Aufbruch, so der scheidende Kommandeur Flottillenadmiral Helmbold. Das Waffensystemkommando werde das Technikhaus der Marine. Das MUKDO verantwortet den sicheren Betrieb und die materielle Einsatzfähigkeit der Systeme der deutschen Marine. Als Kernauftrag des neuen Waffensystemkommandos sieht der neue Kommandeur Flottillenadmiral Czerwinski die Investition in innovative Fähigkeiten für die Zukunft.
1: An der Spitze des niedersächsischen Justizministeriums wird es einen Wechsel geben. Wie das Ministerium mitteilt, soll Detlef Rust das Amt des Staatssekretärs von Dr. Thomas Smollich übernehmen, der aus gesundheitlichen Gründen ausscheidet. Justizministerin Katrin Wahlmann von der SPD dankte Smollich für die vertrauensvolle Zusammenarbeit und seinen langjährigen Einsatz für die niedersächsische Justiz. Nachfolger Detlef Rust sei ein ausgewiesener Kenner der niedersächsischen Justiz. Nach seinem Eintritt in die Justiz des Landes Niedersachsen im Jahr 1991 war er unter anderem Präsident des Amtsgerichts Braunschweig und Leiter der Zentralabteilung 1 des niedersächsischen Justizministeriums. Am Freitagmittag haben die Seenotretter vor Helgoland eine stark unterkühlte Seglerin gerettet. Gegen 11.40 Uhr alarmierte die Besatzung einer Segeljacht die Seenotretter, weil drei Crewmitglieder schwer seekrank seien und eine Frau besonders geschwächt und unterkühlt sei und Zeichen von Dehydrierung zeige. Der auf Helgoland stationierte Seenotrettungskreuzer Hermann Marwede lief aus, außerdem wurde ein Rettungshubschrauber angefordert. Die 35-jährige Patientin wurde auf dem Seenotrettungskreuzer medizinisch versorgt und an Land gebracht, wo sie in ein Krankenhaus gebracht wurde. Am Samstagabend wurde ein Fahrradfahrer bei einem Verkehrsunfall in Wilhelmshaven schwer verletzt. Der 36-Jährige fuhr auf der Mitscherlichstraße, wo er kurz nach der Kreuzung mit der Bremer Straße durch ein Schlagloch so ins Schlingern geriet, dass er von der Fahrbahn abkam. Er stieß mit einem parkenden PKW zusammen, wodurch die Heckscheibe zersplitterte. Der Radfahrer erlitt schwere Schnittverletzungen im Gesicht. In der letzten Woche, im Zeitraum von Montag bis Freitag, wurde in Zetel ein Auto gestohlen. Wie die Polizei mitteilt, handelt es sich bei dem gestohlenen Auto um eine rote Corvette mit einer auffällig gestalteten Motorhaube. Das Auto war in der Vorburger Straße geparkt. ZeugInnen, die Hinweise zu dem Diebstahl oder zum Verbleib des Autos geben können, werden gebeten, sich bei der Polizei in Varel zu melden. Und soweit die Meldungen aus der Region. 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
1: 11 Grad haben wir hier in Wilhelmshaven und dazu ist der Himmel inzwischen richtig schön blau geworden und es ist auch ziemlich klar da oben über der Gemeinde Bockhorn. Da können noch ein paar mehr Wolken über den Himmel ziehen und auch in Schillig im Wangerland kann es gerade noch ein kleines bisschen bewölkter sein. Über der Stadt Jever zum Beispiel, da ist es aber gerade richtig sonnig und auch in Altjüden in Varel scheint die Sonne. Nur wenige Wolken gibt es heute über Tag und die Sonne, die bleibt uns auch über den Rest des Tages weiterhin erhalten. Das Ganze bei maximal 18 Grad und es gibt leichten Wind aus Nordwesten. In der Nacht überwiegend klar bei Tiefstwerten von 12 Grad, morgen dann mal wieder wolkig und regnerisch bei maximal 19 Grad und am Donnerstag dann wieder wechselnd sonnig und bewölkt bei Höchstwerten von 16 Grad. Das Bundesamt für Seeschifffahrt und Hydrographie meldet uns vor Hooksiel das nächste Hochwasser um 9.31 Uhr und das nächste Niedrigwasser dann am Nachmittag um 16.06 Uhr. Schauen wir auf die Straßen.
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1: Der Verkehrsservice hier bei Radio Jade. Auf der A29 kommt es zwischen Jaderberg und Wilhelmshaven wegen Arbeiten an der Fahrbahn in beiden Richtungen immer wieder zu Sperrungen von Abschnitten einzelner Fahrspuren. Auf der A29 ist außerdem die Fahrbahn zwischen Varel-Bockhorn und Zetel in beiden Richtungen wegen Sanierungsarbeiten auf jeweils nur einen Fahrstreifen verengt. Die B210 ist zwischen Dohusen und dem Oppenburger Weg in beiden Richtungen wegen einer Fahrbahnerneuerung gesperrt. Zwischen Jever und Schortens ist aktuell die Straße an der alten Bundesstraße in beiden Richtungen gesperrt. Grund dafür ist eine Baustelle. Gebaut wird auch in Esens, deswegen ist da die Bahnhofstraße zwischen dem Schützenplatz und dem Bahnhofskreisel in beiden Richtungen weiterhin voll gesperrt. Und auf der Weserstraße hier in Wilhelmshaven ist die Kreuzung mit der Virchowstraße gesperrt. Grund sind auch hier Bauarbeiten. Weitere Meldungen aus dem Verkehr liegen mir gerade nicht vor, wo auch immer Sie unterwegs sind. Ich wünsche Ihnen eine gute und vor allem sichere Fahrt. Kommen Sie heil an Ihr Ziel.
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1: Da ist mir für diesen Dienstag bislang einer gemeldet und der steht im Landkreis Wittmund in Schweindorf. Achten Sie dort also nochmal ganz besonders auf Ihre Geschwindigkeit, aber fahren Sie natürlich trotzdem bitte überall vorsichtig. Und wenn Sie einen Blitzer hier in der Region gesehen haben, dann dürfen Sie uns gerne Bescheid sagen. Das geht unter der Radio Jade Hotline. Das ist die 044219985 oder einfach mit einer kurzen Facebook-Nachricht. Vielen Dank im Voraus und gute Fahrt.

Der Herbst schleicht sich gar nicht mal so leise an. Die Winde werden zu Stürmen, die Nächte werden kühler, die Sonne geht schon wieder schneller unter. Das heißt, die Zeit, die man draußen verbringen kann, ohne dass es schon stockduster ist, die wird eben auch immer kürzer. Wenn es dann dunkel ist und womöglich auch noch ziemlich kalt, dann ist zumindest meine Motivation zu einem Spaziergang oder sogar Sport zugegebenermaßen recht gering. Damit aber auch im Dunkeln noch Sport getrieben werden kann, schaltet die Gemeinde Zetel jetzt das Licht an. An der Urwaldkampfbahn, das Stadion in Neuenburg, da soll es jetzt eine neue LED-Flutlichtanlage geben. Das ist eines von 4 Projekten zur energetischen Sanierung von Sportplatzeinrichtungen. Diese Anlage soll leistungsstärker sein als die alte, gleichzeitig auch umweltfreundlicher zu betreiben und auch die Kosten werden durch die billige LED-Technik gesenkt. Darüber freuen sich jetzt natürlich vor allem die Sportvereine, die bald trotz der früher sinkenden Sonne weiterhin dort trainieren können.

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1: Haus des Geldes ist eine fesselnde Serie, in der ein Mann, der anfangs nur als Professor bekannt ist, ein Team zusammenstellt, um den wohl größten Raub der Menschheit zu planen. Ein Raub, auf den der Professor sich sein ganzes Leben lang vorbereitet hat. Der Plan ist, sich Zugang zu der spanischen Banknotendruckerei zu verschaffen, wo sie insgesamt 67 Geiseln festhalten werden, darunter auch Allison Parker, die Tochter des britischen Botschafters in Spanien, die sich aufgrund eines Schulausflugs ihrer Klasse in der Druckerei befindet. Sie ist die wohl wichtigste Geisel, die den Plan überhaupt erst möglich macht.
2: Also, und wenn dieser Plan nicht aufgeht, dann wird die Polizei wissen, dass wir Sturmwaffen haben und auch über Sprengstoff verfügen. Keine Elitegruppe der Welt kann die Geiseln von den Geiselnehmern unterscheiden. Und deshalb wird kein Innenminister sagen, dass sie reingehen sollen.
3: Aber warum nicht?
2: Wegen der Minderjährigen.
1: So bekommen die Bankräuber, welche sich nur mit Städtenamen ansprechen, die Möglichkeit, tagelang so viel Geld zu drucken, wie nur möglich. Dabei hat das Team immer wieder die Mühe, in der Druckerei für Ordnung zu sorgen, was unter ängstlichen Geiseln und dauernden Streitigkeiten nicht immer einfach ist. Dabei hat jedes Mitglied eine eigene Motivation und Geschichte, wie sie überhaupt zu diesem Raub gekommen sind.
2: Ich bin hier, weil ich dir ein Geschäft vorschlagen will. Einen Raubüberfall. Und zwar einen einzigartigen. Ich bin auf der Suche nach Leuten, die nicht mehr viel zu verlieren haben. Wie hören sich für dich 2,4 Milliarden Euro an?
1: Gleichzeitig kontrolliert der Professor den Raub von außen, gibt Anweisungen, verschafft sich jedoch vor allem Kontakt zur Polizei. Somit schafft er es, Einblicke und Möglichkeiten zu bekommen, die Polizei immer wieder abzulenken und zu verwirren. Dies ändert jedoch nichts daran, dass viele Situationen äußerst knapp und riskant werden. Im Gesamten bietet die Serie viele Einblicke in einen perfekt durchdachten Plan und sowohl fesselnde als auch emotionale Momente. Wenn Sie erfahren wollen, ob der Plan am Ende wirklich aufgeht, können Sie sich Haus des Geldes auf Netflix anschauen.
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1: Um 8 Uhr mit Klaas Christoffersen. Das Bundeskabinett hat den sogenannten Tankrabatt auf den Weg gebracht. Mit dieser Entscheidung sollen viele Autofahrer entlastet werden. Aus Berlin Eva Huber.
2: Tanken soll billiger werden. Die Bundesregierung will deshalb die Energiesteuer auf Benzin und Diesel senken, nämlich um 14 Cent pro Liter. Dadurch müssen Autofahrer und Autofahrerinnen auch weniger Mehrwertsteuer auf ihren Sprit zahlen. Die Bundesregierung rechnet deshalb insgesamt mit einer Entlastung von rund 17 Cent pro Liter. Gelten soll der Tankrabatt ab dem 1. Oktober bis zum Ende des Jahres. Der Bundestag und auch die Bundesländer müssen aber noch zustimmen. Das ist bis zum Ende dieser Woche geplant.
1: In der CDU wird nach den Wahlniederlagen vom Sonntag wieder laut über den Reformkurs der Regierung diskutiert. Heute kommt die Unionsfraktion im Bundestag zusammen, um mit Bundeskanzler Merz über Konsequenzen und das weitere Vorgehen zu beraten. Sachsens Ministerpräsident Kretschmer hat im Deutschlandfunk nochmal davor gewarnt, die Menschen im Land zu verunsichern, etwa beim Thema Rente.
3: Und deswegen wird darüber zu sprechen sein. Mit Handwerkern, mit Industriearbeitern, mit den Gewerkschaften. Und nur wenn es uns gelingt, da einen fairen Ausgleich zu erzeugen, werden wir auch die Bereitschaft erzeugen können, auch den Weg bei Reformen in der Rente mitzunehmen. Und wenn die gesamten ostdeutschen Ministerpräsidenten plus einige im Westen sagen, das ist ein Thema, über das zu reden ist, ist es ein großer, großer Fehler, vor Landtagswahlen dann zu sagen, das machen wir alles nicht, wir ziehen das durch. Die Menschen haben auch über diesen Punkt abgestimmt. Und deswegen wird es bei diesem ganz konkreten Anliegen auch Veränderungen geben.
1: Sachsens Ministerpräsident Kretschmer. 2 Tage nach der Landtagswahl beginnen in Mecklenburg-Vorpommern die Beratungen über die künftige Regierung. In Schwerin kommen dazu die neu gewählten Abgeordneten in ihren Fraktionen zusammen. Aus der NDR-Nachrichtenredaktion Thomas Kuhlmann.
4: Manuela Schwesig hat sehr gute Chancen, Regierungschefin zu bleiben. Die SPD kam zwar nur auf Platz 2 hinter der AfD, aber mit Linken und neu dazu den Grünen hätte sie eine stabile Mehrheit. Der SPD-Landesvorstand gab gestern Abend schon das Okay für Sondierungsgespräche. Die AfD sieht sich in der Opposition. Spitzenkandidat Holm geht wieder zurück in den Bundestag. Die CDU im Nordosten bricht förmlich auseinander. Landeschef Peters und Generalsekretärin Hofmeister traten am Abend zurück. Philipp Amthor übernimmt übergangsweise. Zum ersten Mal überhaupt hat die Nordost-CDU keinen einzigen Sitz im Landtag.
1: Bei den Vereinten Nationen in New York beginnt am Nachmittag die Generaldebatte der Staats- und Regierungschefs. Kanzler Merz hatte seine Teilnahme wegen der politischen Situation in Deutschland abgesagt. Aus der NDR-Nachrichtenredaktion Martin Seiler.
5: Die Rednerliste ist allerdings auch so prominent besetzt. Unter anderem wollen die Präsidenten bzw. Premierminister der USA, der Türkei, Frankreichs und Großbritanniens, Trump, Erdogan, Macron und Burnham, das Wort ergreifen. Trump will zudem mit Vertretern der Golfstaaten zusammenkommen und mit dem ukrainischen Präsidenten Zelensky. Aber nicht nur die Kriege zwischen Russland und der Ukraine sowie in Nahost werden thematisiert. Es geht unter anderem auch um die Risiken künstlicher Intelligenz. Während selbst große Tech-Konzerne zuletzt vor dem rasanten Tempo in der KI-Entwicklung gewarnt hatten, sieht Trump keine Gefahr und will den Fortschritt forcieren.
1: In den USA eskaliert der Streit über die Verbannung mehrerer Medien aus dem Weißen Haus. Als Konsequenz haben die großen US-Fernsehsender angekündigt, ihre Berichterstattung über Präsident Trump einzuschränken. Aus der NDR-Nachrichtenredaktion Rainer Glitz.
6: Unter den verbannten Medien ist auch der Nachrichtensender CNN, der Teil des sogenannten Presspools des Weißen Hauses ist. In ihm haben sich die großen TV-Sender zusammengeschlossen und teilen ihre Bilder von Terminen des Präsidenten. Die anderen Mitglieder des Presspools haben beschlossen, den Platz von CNN nicht neu zu besetzen. Als Konsequenz werden die Auftritte von Donald Trump nun deutlich seltener von Kameras begleitet. Neben CNN sind auch der Sender MS Now und Politico vom Weißen Haus ausgesperrt worden. Dagegen haben sie Klage eingereicht.
1: Fußball-Drittligist Hansa Rostock hat André Breitenreiter als neuen Trainer verpflichtet. Der 52-Jährige tritt die Nachfolge von Daniel Brinkmann an, von dem sich der Klub vor einer Woche getrennt hatte. Breitenreiter hatte in der Vergangenheit unter anderem die Bundesliga-Teams von Schalke 04, der TSG Hoffenheim, dem SC Paderborn und Hannover 96 trainiert. Das waren die Nachrichten.
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2: Hier in Wilhelmshaven haben wir gerade 11 Grad auf dem Thermometer stehen und der Himmel, der ist hier schon richtig schön blau geworden. Ähnlich klar ist es in Aldjürden in Varel. Etwas bewölkter ist es gerade in Schillig im Wangerland. Heute soll es mal wieder richtig schön sonnig werden, über Tag oder auch bleiben. Und es gibt nur wenige Wolken im Laufe des Tages bei maximal 18 Grad. Dazu gibt es leichten Wind aus Nordwesten. In der Nacht überwiegend klar bei Tiefstwerten von 12 Grad. Morgen dann wieder wolkig und regnerisch bei maximal 19 Grad. Und am Donnerstag dann wieder wechselnd sonnig und bewölkt bei Höchstwerten von 16 Grad. Das Bundesamt für Seeschifffahrt und Hydrographie meldet uns vor Hoogsiel das nächste Hochwasser um 9.31 Uhr und das nächste Niedrigwasser dann am Nachmittag um 16.06 Uhr. Schauen wir auf die Straßen.
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2: Der Verkehrsservice hier bei Radio Jade. Auf der A29 kommt es zwischen Jaderberg und Wilhelmshaven wegen Arbeiten an der Fahrbahn in beiden Richtungen immer wieder zu Sperrungen von Abschnitten einzelner Fahrspuren. Auf der A29 ist außerdem die Fahrbahn zwischen Varel-Bockhorn und Zetel in beiden Richtungen wegen Sanierungsarbeiten auf jeweils nur einen Fahrstreifen verengt. Die B210 ist zwischen Dohusen und dem Ottenburger Weg in beiden Richtungen wegen einer Fahrbahnerneuerung gesperrt. Zwischen Jever und Schortens ist aktuell die Straße an der alten Bundesstraße in beiden Richtungen gesperrt. Grund dafür ist eine Baustelle. Gebaut wird auch in Esens, deswegen ist da die Bahnhofstraße zwischen dem Schützenplatz und dem Bahnhofskreisel in beiden Richtungen weiterhin voll gesperrt. Und auf der Weserstraße hier in Wilhelmshaven ist die Kreuzung mit der Virchowstraße gesperrt. Grund sind auch hier Bauarbeiten. Weitere Meldungen aus dem Verkehr liegen mir gerade nicht vor, wo auch immer Sie unterwegs sind. Ich wünsche Ihnen eine gute und vor allem sichere Fahrt. Kommen Sie heil an Ihr Ziel.
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2: 8.06 Uhr haben wir es und Sie hören die Frühschicht hier bei Radio Jade. Mein Name ist Amelie Friedrichs, ich begleite Sie heute durch das Programm. Hier geht's erstmal los mit Phoebe Bridges und dem Song Lost Boys. Ich wünsche Ihnen einen wunderschönen guten Morgen.

0: Wasser ist ein Grundrecht. Wir alle brauchen trinkbares Wasser und auch eine funktionierende Abwasserbeseitigung gehört dazu. Jetzt steht die Welt aber immer vor mehr Herausforderungen, gerade auch was die Sicherheit angeht. Und dann stellt sich natürlich auch die Frage, wie die Wasserwirtschaft auch in dieser Lage gut geschützt werden kann. Dazu hat vergangene Woche ein sicherheitspolitischer Dialog stattgefunden. Meine Kollegin Katharina Hotes aus den Regionalnachrichten weiß mehr dazu. Guten Morgen.
1: Guten Morgen.
0: Katharina, wer hat sich denn da jetzt überhaupt zusammengesetzt?
1: Also am Freitag sind in Hannover auf Einladung des Niedersächsischen Umweltministeriums Vertreterinnen und Vertreter aus Wasserwirtschaft, Kommunen, Verbänden und Landesverwaltung zusammengekommen. Unter anderem zum Beispiel war auch der Oldenburgisch-Ostfriesische Wasserverband OOWV vor Ort. Der ist ja für unsere Region hier zuständig.
0: Was waren so die Oberthemen bei diesem Dialog?
1: Also im Mittelpunkt stand die Frage, wie die Wasserversorgung und Abwasserbeseitigung auch in Krisenlagen zuverlässig aufrechterhalten werden kann. Dazu gehört der Schutz vor physischen und auch digitalen Bedrohungen, denn die Risiken durch Cyberangriffe oder auch Sabotagehandlungen, die nehmen immer weiter zu und deshalb muss die Resilienz dieser lebensnotwendigen Versorgung verbessert werden. Heißt, Niedersachsen will darauf vorbereitet sein, die Versorgung bei einem Ausfall so schnell wie möglich wieder sicherstellen zu können, aber gleichzeitig natürlich auch möglichst Ausfälle verhindern, so Umweltminister Christian Meyer, der zu dem Treffen auch eingeladen war. Der hatte eingeladen zu dem Treffen.
0: Wie kann man denn die Wasserversorgung überhaupt schützen? Das klingt ja nach einem ziemlich großen Auftrag.
1: Also das pauschale Allheilmittel gilt ja bei dem Thema Schutz nicht. Es geht vor allem jetzt darum, die Anlage selbst gut zu schützen. Also zum Beispiel zu überwachen, abzusichern. Dazu zählen dann die Wasserwerke, Pumpwerke, Leitstellen oder auch Kläranlagen. Der Geschäftsführer des OOWV, Carsten Specht, betonte, dass die Arbeit mit Risikoanalysen, Schutzmaßnahmen und Notfallplänen schon lange Bestandteil der Daseinsvorsorge sei. Jetzt gehe es aber auch darum, sich auf konkrete Szenarien vorzubereiten, von denen wir wohl alle hoffen, dass sie theoretisch bleiben. Und für einen solchen Krisenfall wurde deshalb auch die Frage besprochen, wie die verschiedenen Akteure noch besser zusammenarbeiten können. Dazu müsste es eine klare Aufgaben- und Verantwortungsverteilung geben. Und die Kommunikation, die muss natürlich auch gut funktionieren.
0: Wie die Wasserwirtschaft in Krisenfällen geschützt und die Versorgung mit Trinkwasser weiterhin sichergestellt oder schnellstmöglich wiederhergestellt werden kann, darüber haben jetzt also VertreterInnen aus Politik, Kommunalvertretungen und Wasserwirtschaft beraten. Damit ist die Arbeit des sicherheitspolitischen Dialogs in Niedersachsen aber noch nicht abgeschlossen, sondern sie wird natürlich weitergehen. So soll das Land dann widerstandsfähig gegenüber Krisen- und sicherheitspolitischen Herausforderungen werden. Die Einzelheiten hatte Katharina Hotes. Danke dafür.
1: Gerne.
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1: Das Nordseehallbad Horumersiel hat einiges zu bieten. Nicht nur an schöner Aussicht, sondern auch an Geschichte. Die historischen Sehenswürdigkeiten und der idyllische Charakter des Sielortes können heute Nachmittag bei einem Dorfspaziergang bestaunt werden. Alle Teilnehmenden erhalten eine Fackel, die das Örtchen dann erhellen. Dann geht es durch die Gassen und dazu gibt es einen umfassenden Einblick in die Geschichte des Ortes. Um 17 Uhr geht es los mit einem Spaziergang durch das Dorf Horumersiel. Anmelden können sich Interessierte in den Touristinformationen in Horumersiel und Hooksiel. Wenn Ihnen heute Abend eher nach einer ruhigen, aber kritischen Lesung ist, heute Abend liest Christian Stöcker im Pumpwerk in Wilhelmshaven aus seinem Buch »Männer, die die Welt verbrennen«. Worauf kommt es jetzt an? Darauf, dass wir für unsere Kinder die Welt retten, sagt Christian Stöcker. Vor den Verbrennern und Verblendern, Lügnern und Ölmagnaten. Auf der einen Seite stehen die, die versuchen, das Schlimmste zu verhindern, auf der anderen Seite diejenigen, die versuchen, aus dem Öl noch Profit zu schlagen. Heute Abend liest Christian Stöcker aus seinem Buch »Männer, die die Welt verbrennen«. Um 20 Uhr geht es los im Kulturzentrum Pumpwerk in Wilhelmshaven. Karten gibt es online oder an der Abendkasse. Und im Bürgerfunk bei Radio Jade ist heute Abend allerhand los. Um 18 Uhr gibt es hier das Bürgermedienmagazin zu hören. Ab 19 Uhr bartlos die Sendung für die Frau. Und ab 20 Uhr übernimmt Moritz Ort das Studio mit seiner Sendung »Holy Home« hier auf der 87.8.
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2: Mit Katharina Huttes, schönen guten Morgen, das sind die Schlagzeilen. Kommandoübergabe beim Marinestützpunktskommando, neuer Justizstaatssekretär in Niedersachsen und unterkühlte Seglerin vor Helgoland gerettet. Am gestrigen Montag hat der Kommandeur Unterstützung sowie Abteilungsleiter Einsatzunterstützung Konteradmiral Christoph Müller-Meinhardt das Kommando über das Marineunterstützungskommando MUKDO von Flottillenadmiral David Helmbold als Flottillenadmiral Andreas Scherwinski übergeben. Mit dieser Übergabe richte sich das Kommando neu aus, so die Bundeswehr. Einzelheiten von Carsten Höft.
3: Das MUKDO wird in Waffensystemkommando umbenannt und soll weitere Aufgaben erhalten. Das Kommando werde gestärkt und sei im Aufbruch, so der scheidende Kommandeur Flottillenadmiral Helmbold. Das Waffensystemkommando werde das Technikhaus der Marine. Das MUKDO verantwortet den sicheren Betrieb und die materielle Einsatzfähigkeit der Systeme der deutschen Marine. Als Kernauftrag des neuen Waffensystemkommandos sieht der neue Kommandeur Flottillenadmiral Scherwinski die Investition in innovative Fähigkeiten für die Zukunft.
2: An der Spitze des niedersächsischen Justizministeriums wird es einen Wechsel geben. Wie das Ministerium mitteilt, soll Detlef Rust das Amt des Staatssekretärs von Dr. Thomas Smollich übernehmen, der aus gesundheitlichen Gründen ausscheidet. Justizministerin Katrin Wahlmann dankte Smollich für die vertrauensvolle Zusammenarbeit und seinen langjährigen Einsatz für die niedersächsische Justiz. Nachfolger Detlef Rust sei ein ausgewiesener Kenner der niedersächsischen Justiz. Nach seinem Eintritt in die Justiz des Landes Niedersachsen im Jahr 1991 war er unter anderem Präsident des Amtsgerichts Braunschweig und Leiter der Zentralabteilung 1 des niedersächsischen Justizministeriums. Am Freitag haben die Seenotretter vor Helgoland eine stark unterkühlte Seglerin gerettet. Gegen 11.40 Uhr alarmierte die Besatzung einer Segeljacht die Seenotretter, weil drei Crewmitglieder schwer seekrank seien und eine Frau besonders geschwächt unterkühlt sei und Zeichen von Dehydrierung zeige. Der auf Helgoland stationierte Seenotrettungskreuzer Hermann Marwede lief aus. Außerdem wurde eine Rettungshubschrauber angefordert. Die 35-jährige Patientin wurde auf dem Seenotrettungskreuzer medizinisch versorgt und an Land gebracht, wo sie dann in ein Krankenhaus gebracht wurde. Am Samstagabend wurde ein Fahrradfahrer bei einem Verkehrsunfall in Wilhelmshaven schwer verletzt. Der 36-Jährige fuhr auf der Mitscherlichstraße, wo er kurz nach der Kreuzung mit der Bremer Straße durch ein Schlagloch so ins Schlingen geriet, dass er von der Fahrbahn abkam. Er stieß mit einem parkenden Pkw zusammen, wodurch die Heckscheibe zersplitterte. Der Radfahrer erlitt schwere Schnittverletzungen im Gesicht. In der letzten Woche im Zeitraum von Montag bis Freitag wurde in Zetel ein Auto gestohlen. Wie die Polizei mitteilt, handelt es sich bei dem gestohlenen Auto um eine rote Corvette mit einer auffällig gestalteten Motorhaube. Das Auto war in der Vorburger Straße geparkt. Zeuginnen und Hinweise zu dem Diebstahl oder zum Verbleib des Autos geben können, werden gebeten, sich bei der Polizei in Fahre zu melden. Soweit die Meldung aus der Region. 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
4: 11 Grad haben wir hier in Wilhelmshaven und der Himmel, der ist richtig schön blau. Nur ein paar vereinzelte Wolken sind da unterwegs. Und sonnig ist es auch in Driefel in der Gemeinde Zetel und auch über der Stadt Jever ist es gerade ziemlich klar am Himmel. Über der Insel Wangerooge und über Halesiel zum Beispiel an der Küste, da können noch ein paar mehr Wolken über den Himmel ziehen. Heute über Tag bleibt es aber weitgehend sonnig, nur wenige Wolken bei maximal 18 Grad. Dazu gibt es leichten Wind aus Nordwesten. In der Nacht dann überwiegend klar bei Tiefstwerten von 12 Grad. Morgen dann wieder wolkig und auch wieder regnerisch bei maximal 19 Grad. Und am Donnerstag wird es dann wechselnd sonnig und bewölkt bei Höchstwerten von 16 Grad. Das Bundesamt für Seeschifffahrt und Hydrographie meldet uns vor Hoogsiel das nächste Hochwasser um 9.31 Uhr und das nächste Niedrigwasser dann am Nachmittag um 16.06 Uhr. Schauen wir auf die Straßen.
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4: Der Verkehrsservice hier bei Radio Jade. Auf der A29 kommt es zwischen Jaderberg und Wilhelmshaven wegen Arbeiten an der Fahrbahn in beiden Richtungen immer wieder zu Sperrungen von Abschnitten einzelner Fahrspuren. Auf der A29 ist außerdem die Fahrbahn zwischen Farel Bockhorn und Zetel in beiden Richtungen wegen Sanierungsarbeiten auf jeweils nur einen Fahrstreifen verengt. Die B210 ist zwischen Dohusen und dem Ottenburger Weg in beiden Richtungen wegen einer Fahrbahnerneuerung gesperrt. Zwischen Jever und Schortens ist aktuell die Straße an der alten Bundesstraße in beiden Richtungen gesperrt. Grund dafür ist eine Baustelle. Gebaut wird auch in Esens, deswegen ist da die Bahnhofstraße zwischen dem Schützenplatz und dem Bahnhofskreisel in beiden Richtungen weiterhin vollgesperrt. Und auf der Weserstraße hier in Wilhelmshaven ist die Kreuzung mit der Virchowstraße wegen Bauarbeiten gesperrt. Weitere Meldungen aus dem Verkehr liegen mir gerade nicht vor, wo auch immer Sie unterwegs sind. Ich wünsche Ihnen eine gute und vor allem sichere Fahrt. Kommen Sie heil an Ihr Ziel.
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4: Da ist mir bislang einer gemeldet für diesen Dienstag und der steht im Landkreis Wittmund in Schweindorf. Achten Sie dort also nochmal ganz besonders auf Ihre Geschwindigkeit, aber fahren Sie natürlich trotzdem bitte überall vorsichtig. Und wenn Sie einen Blitzer hier in der Region gesehen haben, dann dürfen Sie uns den gerne melden. Das geht unter der Radio Jade Hotline, das ist die 044219985 oder einfach mit einer kurzen Facebook-Nachricht. Vielen Dank im Voraus und gute Fahrt.

0: Rund 8 Millionen Menschen in Deutschland haben eine anerkannte Schwerbehinderung. Von ihnen sind rund 240.000 Kinder und Jugendliche. Auch für sie gilt, Inklusion ist ein Menschenrecht. Jeder Mensch soll an der Gesellschaft teilhaben und das in allen Lebensbereichen. Für die Umsetzung der Inklusion kämpfen viele Menschen, unter anderem Jennifer Rabe und Jeanette Vogel. Die beiden Frauen haben Kinder mit Behinderungen und die Elterninitiative Vogelfrei und Rabe Stark gegründet. Mit Benche Hüftein haben die beiden über besondere Einkaufswagen und die Arbeit ihrer Initiative gesprochen. Wir haben gefragt, wo die beiden die größten Hürden im Alltag mit ihren Kindern sehen.
1: Zum Beispiel Spielplätze. Wir können mit unseren Kindern auf keine Spielplätze gehen, weil es einfach nichts gibt, weil mein Sohn kann keine Gefahr einschätzen. Er kann überall hochklettern, aber auch gleichzeitig wieder runterfallen. Er hat epileptische Anfälle und da muss ich immer bei sein. Ich muss immer hinterher sein. Es gibt so viele Spielgeräte, wo auch Eltern mit klettern können, hochlaufen können oder wo auch Kinder mit Rollstuhl hochfahren können, damit sie auch teilnehmen können.
2: Wie sieht denn so der ideale Spielplatz für eure Familien, für eure Kinder aus?
1: Zum Beispiel gibt es ja eine Inklusionsschaukel, wo auch jung und alt teilnehmen können. Und sowas wäre halt auch ein Wunsch für Willem Zarfen, dass wirklich auch von klein bis groß auf dem Spielplatz teilnehmen können. Weil Inklusion ist ja nicht nur für uns pflegende Eltern, sondern auch für ältere Menschen. Wir wollen versuchen, alle wieder zusammenzubringen und nicht nur Kinder.
2: Jetzt geht es natürlich aber nicht nur um Spielplätze. Es geht um Rampen, es geht aber auch zum Beispiel um Einkaufen. Und da habt ihr jetzt was hier in die Region gebracht, den Benz Card. Das ist ein ganz spezieller Einkaufswagen. Könnt ihr den mal beschreiben? Was ist das?
3: Der Benz Card ist ein Einkaufswagen, wo man Kinder quasi, die ja so bis 35 Kilo, die man wie in so einem Einkaufswagen reinsetzen kann. Nur halt nicht, dass man vorne noch so einen Steg hat, sondern ohne Steg und mit einer vernünftigen Sitzfläche.
1: Ich habe es durch Instagram durch anderen pflegenden Eltern gesehen und ich habe gedacht, so okay, ich habe letztes Jahr Briefe geschrieben, keine E-Mail, ich bin noch nicht persönlich hin, ich habe Briefe geschrieben und habe die jeweils an die Geschäftsstelle geschickt mit einer kurzen Beschreibung, wer ich bin, was mein Sohn von der Behinderung hat und habe erklärt, dass das Einkaufen mit einem Rollstuhl mit einem Reha-Buggy total anstrengend ist. Ja, die Freude war sehr groß, dass wirklich einige Läden gesagt haben, ja, wir schaffen einen an.
2: Das heißt, ihr habt gar nicht damit gerechnet, dass ihr auf so viel Zuspruch stößt?
1: Nein, hatte ich nie mit gerechnet. Ich habe eher damit gerechnet, dass eine Absage kommt. Ich wurde belächelt, das wird nie klappen, musste ich mir anhören und so ein Kram. Ich sag, wir werden sehen.
2: Kannst du vielleicht nochmal beschreiben, wenn du mit Reha-Buggy oder mit einem Rollstuhl unterwegs bist, was ist daran das Problem?
1: Also mit dem Rollstuhl ist das Problem, mein Sohn Levin ist flott. Also vom Kopf her ist er auch sehr fit und er rollt einfach los. Er würde alles im Laden durcheinander bringen. Er kann auch nicht so mitkommen ohne Rollstuhl oder Reha-Buggy, weil er einfach wegläuft. Er würde vielleicht aus dem Laden rauslaufen. Er würde alles umkippen. Und so ein Bandcard ist wirklich Entspannung pur. Ich setze ihn rein. Er kann trotz allem teilnehmen. Ich kann meinen Einkauf in Ruhe machen. Er sitzt sicher. Ich weiß, er kann da nicht einfach abhauen. Und er kann einfach teilnehmen. Und er hat Spaß am Einkaufen.
2: Habt ihr schon Rückmeldung von den Läden bekommen, wie das angenommen wird?
1: Von Rewe, ja, damit habe ich schon öfters jetzt gesprochen. Der Wagen steht aber nicht im Laden, der steht hinten. Also man müsste jedes Mal Mitarbeiter fragen, ob man den Wagen bekommt. Wir haben dafür gesorgt, dass da Flyer aufgehangen werden, damit die Leute wissen, so okay, da gibt's diesen Wagen, dass sie bitte da und da nachfragen müssen und den auch wieder an den Mitarbeiter zurückgeben müssen und nicht draußen stehen lassen, weil die Wagen sind sehr beliebt.
0: In rund 10 Geschäften in der Region gibt es den Benz Card aktuell. Eine Liste mit den Standorten finden Sie auf der Internet- und der Instagram-Seite von Vogelfrei und Rabe Stark.

0: Während ein großer Teil des Landesbühnenensembles mit dem Stück Der große Gatsby die goldenen 20er in Papenburg wieder auferstehen ließ, wurde es am Samstag im Stammhaus am Wilhelmshavener Theaterplatz deutlich düsterer. Oberspielleiter Nicola Bremer hatte sich für seine erste Inszenierung eines Shakespeare-Stoffes das bluttriefende Drama Macbeth vorgenommen. Carsten Hüft hat sich die Premiere angeschaut.
1: Das schottische Stück, so wird diese Tragödie im Theater genannt. Denn es gibt den Aberglauben, dass die Nennung seines eigentlichen Titels abseits der Bühne Unglück bringe. Im Stück dagegen sorgt Macbeth selbst dafür, dass es kein Happy End gibt. Dem in blutiger Schlacht siegreichen Feldherrn wird von drei Hexen auf neblige Heide geweissagt, dass er König anstelle des Regenten danken würde. Macbeth überlegt, dem Schicksal nachzuhelfen.
2: Diese übernatürliche Botschaft, sie kann nicht böse sein, nicht gut. Warum sträubt die Versuchung mir die Haare und treibt mein starkes Herz gegen die Rippen mir, ganz gegen die Natur? Das Grauen der Fantasie ist schrecklicher oft als die Tat. Mein Denken an den Mord ist noch Fantasie. Doch reißt es schon jetzt den einen, der ich bin, in zwei.
1: Die Titelrolle wird meist mit einem Kraftkerl besetzt. Geoffrey von Lowndes Macbeth ist keiner. Er ist nicht hin und her gerissen zwischen Zweifel, Tatendrang und Angst, sondern von Anfang an gespalten. Auch Lady Macbeth, gespielt von Aida Ira El Eslambouli, ist hier mehr als der kalte Drang zur Macht. Die Dramaturgie hat ihr einen erzählerischen Hintergrund als Herrschertochter des von den Schotten besiegten Stammes der Pikten gegeben.
3: Die Türen offen und der Wächter voller Wein tut schnarchend seinen Dienst. Und der König? Wie eine Katze aus Marmor liegt er fest im Schlaf. In seine Kammer tritt Macbeth, der ihn von allem erlöst und straft. Mein Vater Beoed erwartet ihn im Jenseits schon. Duncans Schuld wird die unsrige werden. Mehr noch, die meine.
1: Wie diese Backstory ist auch die szenische Ausgestaltung von Wiebke Heeren ausgesprochen effektiv. Als sich der Vorhang öffnet, steht ein grauer Trumm mitten auf der Bühne. Das drehbare, zentrale Bühnenelement ist mal Innenraum, mal Außenraum und mal Landschaft. Im eindrucksvollen Zusammenspiel mit Licht und reichlich Nebel entstehen so starke Bilder und fast filmische Szenenübergänge. Überhaupt kommt Nicola Bremers Inszenierung modernen Sehgewohnheiten entgegen, ohne sich dabei in Modernismen zu verlieren. Musik von Fever Ray und Billie Eilish wird dramaturgisch mit großem Effekt eingesetzt. Es gibt Anspielungen zum Beispiel auf die Serie Vikings und Tarantinos Pulp Fiction, die in die klassische Shakespeare-Übersetzung Wielands eingeflochten werden, die in traditionellen Kostümen gegeben wird, mit Schwertkämpfen und allem nötigen Bühnenzauber, so im abschließenden Kampf zwischen Sven Heißens Macduff und dem Thronräuber Macbeth.
2: Der Pfad der Gerechten ist auf beiden Seiten gesäumt mit den Freveleien der Selbstsüchtigen und der Tyrannei böser Männer. Gesegnet sei der, der im Namen der Barmherzigkeit und des guten Willens die Schwachen aus dem Tal der Dunkelheit geleitet. Ich will große Rachetaten vollstrecken an denen, die da versuchen, meine Brüder zu vergiften und zu vernichten. Und mit Grimm werde ich sie strafen, dass sie erfahren sollen, ich sei der Herr, wenn ich meine Rache an ihn vollstreckt habe.
1: Wer Shakespeare kennt und mag, kommt hier genauso auf seine Kosten wie Game of Thrones-Fans. Dieser Macbeth ist aktuell und trotzdem werktreu im Geiste. Unter den Tragödien von Shakespeare ist das schottische Stück die kürzeste, mit den relativ meisten Bühnentoden. Diese guten Voraussetzungen für eine action- und temporeiche, aber nie oberflächliche Inszenierung hat Nicola Bremer samt und sonders gut genutzt.
0: Mit Shakespeares Macbeth hat die Landesbühne unter der Regie von Nicola Bremer eines der ganz großen Dramen der Weltliteratur im Programm der laufenden Spielzeit. Carsten Hüft war bei der Premiere dabei und kann das Stück wärmstens empfehlen.

Swimming von Double Talk. 8.56 Uhr sagt die Uhr und damit ist die Frühschicht an diesem Dienstag auch schon wieder rum. Nach den Weltnachrichten von NDR Info zur vollen Stunde geht es hier bei Radio Jade dann gleich weiter mit dem Vormittagsprogramm. Ich verabschiede mich an dieser Stelle mit Brother of the Mayor of Bridgewater von The World Inferno Friendship Society. Und wenn Sie mögen, dann hören wir uns morgen schon wieder zur Frühschicht ab 6 Uhr hier auf der 87.8. Mein Name ist Amelie Friedrichs. Danke fürs Zuhören. Tschüss.

0: Moin mit Michael Hafke. Das Bundeskabinett hat den sogenannten Tankrabatt auf den Weg gebracht. Mit dieser Entscheidung sollen viele Autofahrer entlastet werden. Aus Berlin, Eva Huber.
1: Tanken soll billiger werden. Die Bundesregierung will deshalb die Energiesteuer auf Benzin und Diesel senken. Nämlich um 14 Cent pro Liter. Dadurch müssen Autofahrer und Autofahrerinnen auch weniger Mehrwertsteuer auf ihren Sprit zahlen. Die Bundesregierung rechnet deshalb insgesamt mit einer Entlastung von rund 17 Cent pro Liter. Gelten soll der Tankrabatt ab dem 1. Oktober bis zum Ende des Jahres. Der Bundestag und auch die Bundesländer müssen aber noch zustimmen. Das ist bis zum Ende dieser Woche geplant.
0: In der CDU wird nach den Wahlniederlagen vom Sonntag wieder laut über den Reformkurs der Regierung diskutiert. Heute kommt die Unionsfraktion im Bundestag zusammen, um mit Bundeskanzler Merz über Konsequenzen und das weitere Vorgehen zu beraten. Sachsens Ministerpräsident Kretschmer hat im Deutschlandfunk nochmal davor gewarnt, die Menschen im Land zu verunsichern, etwa beim Thema Rente.
2: Und deswegen wird darüber zu sprechen sein. Mit Handwerkern, mit Industriearbeitern, mit den Gewerkschaften. Und nur wenn es uns gelingt, da einen fairen Ausgleich zu erzeugen, werden wir auch die Bereitschaft erzeugen können, auch den Weg bei Reformen in der Rente mitzunehmen. Und wenn die gesamten ostdeutschen Ministerpräsidenten plus einige im Westen sagen, das ist ein Thema, über das zu reden ist, ist es ein großer, großer Fehler, vor Landtagswahlen dann zu sagen, das machen wir alles nicht, wir ziehen das durch. Die Menschen haben auch über diesen Punkt abgestimmt. Und deswegen wird es bei diesem ganz konkreten Anliegen auch Veränderungen geben.
0: Sachsens Ministerpräsident Kretschmer. Zwei Tage nach der Landtagswahl beginnen in Mecklenburg-Vorpommern die Beratungen über die künftige Regierung. In Schwerin kommen dazu die neu gewählten Abgeordneten in ihren Fraktionen zusammen. Aus der NDR Nachrichtenredaktion Thomas Kuhlmann.
3: Manuela Schwesig hat sehr gute Chancen, Regierungschefin zu bleiben. Die SPD kam zwar nur auf Platz 2 hinter der AfD, aber mit Linken und neu dazu den Grünen hätte sie eine stabile Mehrheit. Der SPD-Landesvorstand gab gestern Abend schon das Okay für Sondierungsgespräche. Die AfD sieht sich in der Opposition. Spitzenkandidat Holm geht wieder zurück in den Bundestag. Die CDU im Nordosten bricht förmlich auseinander. Landeschef Peters und Generalsekretärin Hoffmeister traten am Abend zurück. Philipp Amthor übernimmt übergangsweise. Zum ersten Mal überhaupt hat die Nordost-CDU keinen einzigen Sitz im Landtag.
0: Bei den Vereinten Nationen in New York beginnt am Nachmittag die Generaldebatte. Bis Ende der Woche halten hochrangige Vertreter der mehr als 190 Mitgliedstaaten Reden zur Lage der internationalen Gemeinschaft. Den Auftakt heute machen unter anderem UN-Generalsekretär Guterres, US-Präsident Trump und der französische Staatschef Macron. Für Deutschland ist Außenminister Wadephul nach New York gereist. Kanzler Merz hatte seine Teilnahme wegen der Krise seiner CDU nach den jüngsten Landtagswahlen abgesagt. Die Schweizer Reederei MSC will offenbar große Teile der Papenburger Meierwerft kaufen. Nach NDR-Informationen wird bereits verhandelt. Christina Gerlach in Papenburg mit den Einzelheiten.
4: Gespräche laufen. So haben wir es von Insidern gehört. Gespräche zwischen der Reederei MSC, dem Bund, dem Land Niedersachsen und der Familie Meier, die 20% der Anteile hält und deren Ziel von Anfang an ein Rückkauf der Werft war. Mit den Schweizern, mit MSC, könnte das klappen. Nach NDR-Informationen soll die Familie dann mehr Einfluss bekommen. Das Land Niedersachsen und der Bund waren mit je 200 Millionen Euro bei der Werft eingestiegen, um die Insolvenz abzuwenden.
0: Die Hamburger CDU fordert für die marode Kühlbrandbrücke im Hafen der Hansestadt den Bau einer provisorischen Ersatzbrücke zu prüfen. Hintergrund ist, dass der geplante Neubau voraussichtlich erst Anfang der 2040er Jahre fertig sein wird. Sollte die bisherige Brücke nicht so lange durchhalten, brauche man einen Plan B. Hamburg dürfe bei seiner wichtigsten Hafenverbindung nicht auf das Prinzip Hoffnung setzen, heißt es in einem Antrag der CDU-Fraktion für die kommende Bürgerschaftssitzung. Die Kühlbrandbrücke in Hamburg ist marode und gilt auch als zu niedrig für große Containerschiffe der neuen Generation. Und das waren die Nachrichten.
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6: 12 Grad messen wir gerade in Wilhelmshaven. Dazu haben wir blauen Himmel und strahlenden Sonnenschein heute Morgen. 12 Grad auch in Farel, 11 Grad in Zetel, auch in Jever 11 Grad und 10 Grad gerade in Wittmund. Heute soll es nämlich mal wieder ein bisschen Sonne geben. Es gibt nur wenige Wolken heute am Himmel, das Ganze bei maximal 18 Grad. Leichten Wind haben wir dabei aus Nordwesten. In der Nacht dann überwiegend klar bei Tiefstwerten von 12 Grad und morgen soll es dann wieder wolkig und regnerisch sein bei maximal maximal 19 Grad. Am Donnerstag dann wieder wechselnd sonnig und bewölkt. Höchstwerte haben wir dann von 16 Grad. Das Bundesamt für Seeschifffahrt und Hydrographie meldet uns vor Hoogsiel das nächste Hochwasser um 9.31 Uhr und das nächste Niedrigwasser dann um 16.06 Uhr heute Nachmittag. Wir schauen auf den Verkehr.
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6: Der Radio Jade Verkehrsservice aktuell mit den folgenden Meldungen auf der A29. Da kommt es zwischen Jaderberg und Wilhelmshaven wegen Arbeiten an der Fahrbahn in beiden Richtungen immer wieder zu Sperrungen von Abschnitten einzelner Fahrspuren. Auch auf der A29 die Fahrbahn zwischen Farelbockhorn und Zetel in beiden Richtungen wegen Sanierungsarbeiten auf jeweils nur einen Fahrstreifen verengt. Dann haben wir die B210 da zwischen Dohusen und dem Ottenburger Weg in beiden Richtungen wegen einer Fahrbahnerneuerung gesperrt. Außerdem zwischen Jever und Schortens aktuell die Straße an der alten Bundesstraße in beiden Richtungen wegen einer Baustelle gesperrt. Und in Esens ist die L8 Bahnhofstraße zwischen dem Schützenplatz und dem Bahnhofskreisel in beiden Richtungen wegen einer Baustelle voll gesperrt. Außerdem auf der Weserstraße in Wilhelmshaven, da wird auch gebaut, deshalb die Kreuzung mit der Virchowstraße gesperrt. Ich wünsche Ihnen eine gute Fahrt, kommen Sie gut und sicher an Ihr Ziel.

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1: Um 9:30 mit Katharina Hutters. Schönen guten Morgen, das sind die Schlagzeilen. Kommandoübergabe beim Marineunterstützungskommando, neuer Justizstaatssekretär in Niedersachsen und unterkühlte Seglerin vor Helgoland gerettet. Am gestrigen Montag hat der Kommandeur Unterstützung sowie Abteilungsleiter Einsatzunterstützung, Konteradmiral Christoph Müller-Meinhardt, das Kommando über das Marineunterstützungskommando, MUKDO, von Flottillenadmiral David Helmbert an Flottillenadmiral Andreas Czerwinski übergeben. Mit dieser Übergabe richte sich das Kommando neu aus, so die Bundeswehr. Einzelheiten von Carsten Höft.
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2: Das MUKDO wird in Waffensystemkommando umbenannt und soll weitere Aufgaben erhalten. Das Kommando werde gestärkt und sei im Aufbruch, so der scheidende Kommandeur Flottillenadmiral Helmbold. Das Waffensystemkommando werde das Technikhaus der Marine. Das MUKDO verantwortet den sicheren Betrieb und die materielle Einsatzfähigkeit der Systeme der deutschen Marine. Als Kernauftrag des neuen Waffensystemkommandos sieht der neue Kommandeur Flottillenadmiral Czerwinski die Investition in innovative Fähigkeiten für die Zukunft.
1: An der Spitze des niedersächsischen Justizministeriums wird es einen Wechsel geben. Wie das Ministerium mitteilt, soll Detlef Russ das Amt des Staatssekretärs von Dr. Thomas Smollich übernehmen, der aus gesundheitlichen Gründen ausscheidet. Justizministerin Katrin Wahlmann dankte Smollich für die vertrauensvolle Zusammenarbeit und seinen langjährigen Einsatz für die niedersächsische Justiz. Nachfolger Detlef Russ sei ein ausgewiesener Kenner der niedersächsischen Justiz. Nach seinem Eintritt in die Justiz des Landes Niedersachsen im Jahr 1991 war er unter anderem Präsident des Amtsgerichts Braunschweigs und Leiter der Zentralabteilung 1 des niedersächsischen Justizministeriums. Am Freitagmittag haben die Seenotretter vor Helgoland eine stark unterkühlte Seglerin gerettet. Gegen 11.40 Uhr alarmierte die Besatzung einer Segeljacht die Seenotretter, weil drei Crewmitglieder schwer seekrank seien und eine Frau besonders geschwächt und unterkühlt sei und Zeichen von Dehydrierung zeige. Der auf Helgoland stationierte Seenotrettungskreuzer Hermann Marwede lief aus. Außerdem wurde ein Rettungshubschrauber angefordert. Die 35-jährige Patientin wurde auf dem Seenotrettungskreuzer medizinisch versorgt und an Land gebracht, wo sie in ein Krankenhaus gebracht wurde. Am Samstagabend wurde ein Fahrradfahrer bei einem Verkehrsunfall in Wilhelmshaven schwer verletzt. Der 36-Jährige fuhr auf der Mitscherlichstraße, wo er kurz nach der Kreuzung mit der Bremer Straße durch ein Schlagloch so ins Schlingern geriet, dass er von der Fahrbahn abkam. Er stieß mit einem parkenden Pkw zusammen, wodurch die Heckscheibe zersplitterte. Der Radfahrer erlitt schwere Schnittverletzungen im Gesicht. In der letzten Woche im Zeitraum von Montag bis Freitag wurde in Zetel ein Auto gestohlen. Wie die Polizei mitteilt, handelt es sich bei dem gestohlenen Auto um eine rote Corvette mit einer auffälligen gestalteten Motorhaube. Das Auto war in der Vorburger Straße geparkt. Zeuginnen, die Hinweise zu dem Diebstahl oder zum Verbleib des Autos geben können, werden gebeten, sich bei der Polizei in Fahre zu melden. Und soweit die Meldungen aus der Region. 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
1: So, jetzt werde ich Ihnen das Wetter verkünden. Wir haben aktuell Temperaturen in Höhe von 13 Grad in Wilhelmshaven. Dazu haben wir strahlenden Sonnenschein. Wenn ich aus dem Studiofenster blicke, dann sehe ich nur blauen Himmel. Blauen Himmel haben wir auch in Varel bei 13 Grad und in Zetel und in Jever bei 13 Grad. Ebenso in Neuharlingersiel und auf Wangeoge aber 15 Grad. Dazu ist es heute, wie ich schon gesagt habe, sehr sonnig. Die begleitet uns den ganzen Tag über, wenige Wolken, maximal 18 Grad dabei. Leichten Wind haben wir dabei aus Nordwesten. In der Nacht soll es dann überwiegend klar sein bei Tiefstwerten von 12 Grad und morgen dann wieder wolkig und regnerisch bei maximal 19 Grad. Am Donnerstag wieder wechselnd sonnig und bewölkt, das Ganze bei Höchstwerten von 16 Grad. Das Bundesamt für Seeschifffahrt und Hydrographie meldet uns vor Hooksiel das nächste Hochwasser, beziehungsweise jetzt gerade ist das Hochwasser gewesen um 9.31 Uhr. Das nächste Niedrigwasser dann heute Abend um 16.06 Uhr am Nachmittag. Und wir schauen auf den Verkehr.
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1: Der Radio Jade Verkehrsservice aktuell mit den folgenden Meldungen. Wir haben die A29. Da kommt es zwischen Jaderberg und Wilhelmshaven wegen Arbeiten an der Fahrbahn in beiden Richtungen immer wieder zu Sperrungen einzelner Abschnitte. Auch auf der A29 ist die Fahrbahn zwischen Fahrebergkon und Zetel in beiden Richtungen wegen Sanierungsarbeiten auf jeweils nur einen Fahrstreifen verengt. Dann die B210 zwischen Dohusen und dem Ottenburger Weg in beiden Richtungen ebenfalls wegen einer Fahrbahnerneuerung gesperrt. Außerdem zwischen Jever und Schottens aktuell die Straße an der alten Bundesstraße in beiden Richtungen wegen einer Baustelle gesperrt. In Esens, da wird auch gerade gebaut, die L8 Bahnhofstraße deswegen zwischen dem Schützenplatz und dem Bahnhofskreisel voll gesperrt. Und auch auf der Weserstraße in Wilhelmshaven ist die Kreuzung mit der Wilchowstraße weiterhin wegen Bauarbeiten gesperrt.
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1: Ich habe noch die Blitzer für Sie und der Blitzer heute steht im Landkreis Wittmund in Schweindorf, der mir hier angezeigt ist. Mehr Blitzer sehe ich aber nicht. Falls Sie an einem vorbeigefahren sind, dann rufen Sie uns doch gerne an und sagen Sie uns Bescheid. Das geht unter der Radio Jade Hotline. Das ist die 044-2199-8585 oder Sie schreiben eine Nachricht an uns über Facebook oder Instagram. Ich wünsche Ihnen jedenfalls eine gute Fahrt. Kommen Sie gut und sicher an Ihr Ziel.

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0: Das funktioniert so, dass sie die Energiesteuer auf Benzin und Diesel senkt. Nämlich um 14 Cent pro Liter. Dadurch müssen Autofahrer und Autofahrerinnen auch weniger Mehrwertsteuer auf ihren Sprit zahlen. Die Bundesregierung rechnet deshalb insgesamt mit einer Entlastung von rund 17 Cent pro Liter. Gelten soll der Tankrabatt ab dem 1. Oktober bis zum Ende des Jahres. Der Tankrabatt ist ein Teil dieses Lösungspakets. Außerdem soll es zum Beispiel einen Spritpreisdeckel geben, der soll ausgearbeitet werden. Das Paket wurde vergangene Woche von der Koalition beschlossen, also noch vor den Landtagswahlen jetzt am Wochenende. Aber die Stimmung im Land und die Sorgen vieler Menschen, sich ihr Leben hier nicht mehr leisten zu können, das dürfte mit ein Grund für diese Maßnahmen sein.
1: Nach den Niederlagen der CDU bei den Landtagswahlen in Mecklenburg-Vorpommern und Berlin kommt am Nachmittag die Union-Bundestagsfraktion zusammen. Gemeinsam mit Kanzler Merz soll über Konsequenzen aus dem schlechten Abschneiden beraten werden. Aus Berlin Jakob Mayer.
2: In den CDU-Gremien hat es nach den Worten von Friedrich Merz weder am Wahlsonntag noch gestern Vormittag Personaldebatten gegeben. Entscheidend ist für ihn außerdem der Rückhalt der Abgeordneten von CDU und CSU im Bundestag. Sie kommen wie immer in Sitzungswochen am Dienstagnachmittag zusammen. Um dabei sein zu können, hat Merz seine geplante Reise zur UN-Generalversammlung nach New York abgesagt. Merz hat gestern nochmals bekräftigt, an den geplanten Reformen bei Rente, Pflege, Gesundheit und Steuern festhalten zu wollen. Der Koalitionspartner SPD möchte die Vorhaben dagegen auf den Prüfstand stellen.
1: Zwei Tage nach der Landtagswahl beginnen in Mecklenburg-Vorpommern die Beratungen über die künftige Regierung. In Schwerin kommen dazu die neu gewählten Abgeordneten in ihren Fraktionen zusammen. Aus der NDR-Nachrichtenredaktion Thomas Kuhlmann.
3: Manuela Schwesig hat sehr gute Chancen, Regierungschefin zu bleiben. Die SPD kam zwar nur auf Platz 2 hinter der AfD, aber mit Linken und neu dazu den Grünen hätte sie eine stabile Mehrheit. Der SPD-Landesvorstand gab gestern Abend schon das Okay für Sondierungsgespräche. Die AfD sieht sich in der Opposition. Spitzenkandidat Holm geht wieder zurück in den Bundestag. Die CDU im Nordosten bricht förmlich auseinander. Landeschef Peters und Generalsekretärin Hofmeister traten am Abend zurück. Philipp Amthor übernimmt übergangsweise. Zum ersten Mal überhaupt hat die Nordost-CDU keinen einzigen Sitz im Landtag. Auch in Berlin sieht zwei Tage nach der Wahl vieles nach Rot-Grün-Rot aus. Die Koalitionsverhandlungen könnten aber komplizierter werden als in Schwerin. Wahlsiegerin Ehralp von der Linken plant wegen der Mietenkrise auch die Vergesellschaftung großer Wohnkonzerne.
1: Die Schweizer Reederei MSC will offenbar die Meierwerft in Papenburg übernehmen. Nach NDR-Informationen laufen Verhandlungen zwischen den Schweizern, dem Bund, dem Land Niedersachsen und der Eigentümerfamilie, die noch 20% der Werft hält. Bei der geplanten Übernahme geht es demnach um die restlichen 80% der Firmenanteile, die Bund und Land zur Rettung des Unternehmens vor 2 Jahren gekauft hatten. Auf dem Oktoberfest ist ein Mitarbeiter eines Fahrgeschäfts ums Leben gekommen. Die Polizei sucht nun Zeugen oder Videos des tödlichen Unfalls. Aus München, Birgit Grundner.
4: Zu dem Unfall kam es gegen 22 Uhr beim Hangover. Das ist ein sogenannter Freefall-Turm. Ein Fahrgeschäft, bei dem die Gondel mit 2 Dutzend Fahrgästen zunächst aus 70 Metern Höhe in einem simulierten freien Fall in die Tiefe rast und dann abgebremst wird. Und wie es aussieht, hat sich ein Mitarbeiter wohl unten in einem Bereich aufgehalten, in dem er eigentlich nicht hätte sein sollen. Die Polizei sagt, dass der 52-jährige Mann von der Gondel getroffen wurde. Er wurde dann zwar reanimiert und ins Krankenhaus gebracht, für ihn kam aber jede Hilfe zu spät. Der Vorfall war natürlich auch für die Fahrgäste in der Gondel und andere Oktoberfestbesucher ein riesiger Schock. Die Augenzeugen wurden dann von einem Kriseninterventionsteam betreut.
1: Und das waren die Nachrichten.
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6: Wir messen 15 Grad in Wilhelmshaven, dazu strahlenden Sonnenschein gerade, 14 Grad in Jever, 16 Grad auf Wangeoge und 15 Grad in Neuhallingersiel. Und im ganzen Sendegebiet, da scheint die Sonne, das freut uns doch, so soll es auch im Laufe des Tages auch aussehen. Ein paar Wolken bei maximal 18 Grad, dazu haben wir leichten Wind aus Nordwesten. In der Nacht soll es dann überwiegend klar sein bei Tiefstwerten von 12 Grad und morgen ist es dann wieder wolkig und regnerisch bei maximal 19 Grad. Am Donnerstag wieder wechselnd und sonnig, bewölkt auch bei Höchstwerten von 16 Grad. Das Bundesamt für Seeschifffahrt und Hydrographie meldet uns vor Hooksiel das nächste Niedrigwasser um 16.06 Uhr heute Nachmittag und das nächste Hochwasser dann um 22.21 Uhr. Wir schauen auf den Verkehr.
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6: Der Radio Jade Verkehrsservice aktuell mit den folgenden Meldungen. Wir haben die A29, da kommt es zwischen Jaderberg und Wilhelmshaven wegen Arbeiten an der Fahrbahn in beiden Richtungen immer wieder zu Sperrungen von Abschnitten einzelner Fahrspuren. Auch auf der A29 ist die Fahrbahn zwischen Fahrebockhorn und Zetel in beiden Richtungen wegen Sanierungsarbeiten auf jeweils nur einen Fahrstreifen verengt. Dann haben wir die B210, da zwischen Dohusen und dem Ottenburger Weg in beiden Richtungen wegen einer Fahrbahnerneuerung gesperrt. Außerdem zwischen Jever und Schortens aktuell die Straße an der alten Bundesstraße in beiden Richtungen wegen einer Baustelle gesperrt. Auch gebaut wird in Esens da die L8 Bahnhofstraße zwischen dem Schützenplatz und dem Bahnhofskreisel in beiden Richtungen wegen einer Baustelle vollgesperrt. Und auf der Weserstraße in Wilhelmshaven, da wird auch gebaut, deswegen die Kreuzung mit der Virchowstraße gesperrt.

Hier ist der Radio Jade Vormittag. Jetzt mein Peter Fox, alles neu. Moin.

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1: Das Nordseeheilbad Horumersiel hat einiges zu bieten. Nicht nur an schöner Aussicht, sondern auch an Geschichte. Die historischen Sehenswürdigkeiten und der idyllische Charakter des Sielortes können heute Nachmittag bei einem Dorfspaziergang bestaunt werden. Alle Teilnehmenden erhalten eine Fackel, die das Örtchen dann erhellen. Dann geht es durch die Gassen und dazu gibt es einen umfassenden Einblick in die Geschichte des Ortes. Um 17 Uhr geht es los mit einem Spaziergang durch das Dorf Horumersiel. Anmelden können sich Interessierte in den Touristinformationen in Horumersiel und Hooksiel. Wenn Ihnen heute Abend eher nach einer ruhigen, aber kritischen Lesung ist, heute Abend liest Christian Stöcker im Pumpwerk in Wilhelmshaven aus seinem Buch »Männer, die die Welt verbrennen«. Worauf kommt es jetzt an? Darauf, dass wir für unsere Kinder die Welt retten, sagt Christian Stöcker. Vor den Verbrennern und Verblendern, Lügnern und Ölmagnaten. Auf der einen Seite stehen die, die versuchen, das Schlimmste zu verhindern, auf der anderen Seite diejenigen, die versuchen, aus dem Öl noch Profit zu schlagen. Heute Abend liest Christian Stöcker aus seinem Buch »Männer, die die Welt verbrennen«. Um 20 Uhr geht es los im Kulturzentrum Pumpwerk in Wilhelmshaven. Karten gibt es online oder an der Abendkasse. 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
1: Mit Katharina Huttes, schönen guten Tag, das sind die Schlagzeilen. Sicherheitspolitischer Dialog zur Wasserwirtschaft, Kommandoübergabe beim Marineunterstützungskommander und neuer Justizstaatssekretär in Niedersachsen. Am Freitag hat das niedersächsische Umweltministerium zu einem sicherheitspolitischen Dialog eingeladen, der sich mit der Resilienz der Wasserwirtschaft befassen sollte. Bei dem Dialog haben VertreterInnen aus der Wasserwirtschaft, Kommunen, Verbände und der Landesverwaltung beraten, wie die Wasserversorgung und die Abwasserbeseitigung als Teil der kritischen Infrastruktur besser vor physischen und digitalen Bedrohungen geschützt werden kann. Niedersachsen müsse vorbereitet sein, betonte Umweltminister Christian Meyer, vom Schutz der Anlagen bis zur Frage, wie die Versorgung bei einem Ausfall schnell wieder sichergestellt werden könne. Dazu brauche es eine engere Zusammenarbeit zwischen Betreibern, Kommunen, Wassersicherheits- und Katastrophenschutzbehörde. Am gestrigen Montag hat der Kommandeur Unterstützung sowie Abteilungsleiter Einsatzunterstützung Konteradmiral Christoph Müller-Meinhardt das Kommando über das Marineunterstützungskommando MUGDO von Flottillenadmiral David Helmbold an Flottillenadmiral Andreas Czerwinski gegeben. Mit dieser Übergabe richte sich das Kommando neu aus, so die Bundeswehr. Einzelheiten von Carsten Hüft.
2: Das MUGDO wird in Waffensystemkommando umbenannt und soll weitere Aufgaben erhalten. Das Kommando werde gestärkt und sei im Aufbruch, so der scheidende Kommandeur Flottillenadmiral Helmbold. Das Waffensystemkommando werde das Technikhaus der Marine. Das MUGDO verantwortet den sicheren Betrieb und die materielle Einsatzfähigkeit der Systeme der deutschen Marine. Als Kernauftrag des neuen Waffensystemkommandos sieht der neue Kommandeur Flottillenadmiral Czerwinski die Investition in innovative Fähigkeiten für die Zukunft.
1: An der Spitze des niedersächsischen Justizministeriums wird es einen Wechsel geben. Wie das Ministerium mitteilt, soll Detlef Rust das Amt des Staatssekretärs von Dr. Thomas Schmollich übernehmen, der aus gesundheitlichen Gründen ausscheidet. Justizministerin Katrin Wahlmann dankte Schmollich für die vertrauensvolle Zusammenarbeit und seinen langjährigen Einsatz. Nachfolger Detlef Rust sei ein ausgewiesener Kenner der niedersächsischen Justiz. Nach seinem Eintritt in die Justiz des Landes Niedersachsen im Jahr 1991 war er unter anderem Präsident des Amtsgerichts Braunschweig und der Leiter der Zentralabteilung I des niedersächsischen Justizministeriums. Am Freitag haben die Seenotretter vor Helgoland eine stark unterkühlte Seglerin gerettet. Gegen 11.40 Uhr alarmierte die Besatzung einer Segeljacht die Seenotretter, weil drei Crewmitglieder schwer seekrank seien und eine Frau besonders geschwächt und unterkühlt sei und Zeichen von Dehydrierung zeige. Der auf Helgoland stationierte Seenotrettungskreuzer Hermann Marwede lief aus. Außerdem wurde ein Rettungshubschrauber angefordert. Die 35-jährige Patientin wurde auf dem Seenotrettungskreuzer medizinisch versorgt und an Land gebracht, wo sie in ein Krankenhaus gebracht wurde. Am Samstagabend wurde ein Fahrradfahrer bei einem Verkehrsunfall in Wilhelmshaven schwer verletzt. Der 36-Jährige fuhr auf der Mitscherlichstraße, wo er kurz nach der Kreuzung mit der Bremer Straße durch ein Schlagloch so ins Schlingern geriet, dass er von der Fahrbahn abkam. Er stieß mit einem parkenden Pkw zusammen, wodurch die Heckscheibe zersplitterte. Der Radfahrer erlitt schwere Schnittverletzungen im Gesicht. Am Freitag wurde bei einem Auffahrunfall in Wilhelmshaven ein Kind verletzt. Wie die Polizei mitteilt, fuhren zwei Pkw die Berliner Straße in Richtung Süden entlang. Das erste Auto verringerte verkehrsbedingt die Geschwindigkeit. Der Fahrer des zweiten Autos bemerkte dies zu spät und fuhr auf das erste Auto auf. Auf der Rückbank des ersten Pkw saß ein 5-jähriger Junge, der nach dem Unfall über Rückenschmerzen klagte. Er wurde vorsorglich in ein Krankenhaus gebracht. Der Unfallverursacher muss jetzt mit einem Ermittlungsverfahren wegen fahrlässiger Körperverletzung rechnen. Und soweit die Meldungen aus der Region. 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
1: Wir messen 16 Grad in Wilhelmshaven, 16 Grad auch in Jever, 15 Grad gerade in Zetel, Varel, Wittmund und auf Wangeoge. Dazu ist es heute sonnig, deswegen sehe ich auch nur blauen Himmel, wenn ich hier aus dem Studiofenster herausgucke. Wenige Wolken, das Ganze bei maximal 18 Grad. Dazu gibt es leichten Wind aus Nordwesten. In der Nacht ist es dann überwiegend klar bei Tiefstwerten von 12 Grad und morgen soll es dann wieder wolkig und regnerisch sein bei maximal 19 Grad. Am Donnerstag Nacht dann wieder wechselnd sonnig und bewölkt bei Höchstwerten von 16 Grad. Das Bundesamt für Seeschifffahrt und Hydrographie meldet uns vor Hoogsiel das nächste Niedrigwasser um 16.06 Uhr und das nächste Hochwasser um 22.21 Uhr. Wir schauen auf den Verkehr.
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1: Der Radio Jade Verkehrsservice mit den folgenden Meldungen. Wir haben die A29, da kommt es zwischen Jaderberg und Wilhelmshaven wegen Arbeiten an der Fahrbahn in beiden Richtungen immer wieder zu Sperrungen von Abschnitten einzelner Fahrspuren. Auch auf der A29 wird weiterhin die Fahrbahn saniert, deswegen zwischen Fahrebockhorn und Zetel in beiden Richtungen auf jeweils nur einen Fahrstreifen verengt. Die B210 zwischen Dohusen und dem Ottenburger Weg in beiden Richtungen wegen einer Fahrbahnerneuerung gesperrt. Außerdem zwischen Jever und Schottens aktuell die Straße an der alten Bundesstraße in beiden Richtungen. Ebenfalls wegen einer Baustelle gesperrt. Auch gebaut wird in Esens. Die L8 Bahnhofstraße ist deswegen zwischen dem Schützenplatz und dem Bahnhofskreisel in beiden Richtungen voll gesperrt. Und auch auf der Weserstraße in Wilhelmshaven wird gebaut. Deswegen die Kreuzung mit der Virchowstraße gesperrt.
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1: Ich habe noch die Blitzer für Sie. Da sehe ich genau einen heute, und zwar im Landkreis Wittmund wird geblitzt in Schweindorf. Wenn Sie noch mehr Blitzer gesehen haben, an einem vorbeigefahren sind oder von einem erwischt wurden, sagen Sie uns doch gerne Bescheid und rufen Sie uns an unter der Radio Jade Hotline. Das ist die 044-21-99-8585. Oder Sie schreiben eine Nachricht an uns über Facebook oder Instagram. Ich wünsche Ihnen jedenfalls eine gute Fahrt. Kommen Sie gut und sicher an Ihr Ziel.

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1: Haus des Geldes ist eine fesselnde Serie, in der ein Mann, der anfangs nur als Professor bekannt ist, ein Team zusammenstellt, um den wohl größten Raub der Menschheit zu planen. Ein Raub, auf den der Professor sich sein ganzes Leben lang vorbereitet hat. Der Plan ist, sich Zugang zu der spanischen Banknotendruckerei zu verschaffen, wo sie insgesamt 67 Geiseln festhalten werden. Darunter auch Allison Parker, die Tochter des britischen Botschafters in Spanien, die sich aufgrund eines Schulausflugs ihrer Klasse in der Druckerei befindet. Sie ist die wohl wichtigste Geisel, die den Plan überhaupt erst möglich macht.
2: Also, und wenn dieser Plan nicht aufgeht, dann wird die Polizei wissen, dass wir Sturmwaffen haben und auch über Sprengstoff verfügen. Keine Elitegruppe der Welt kann die Geiseln von den Geiselnehmern unterscheiden. Und deshalb wird kein Innenminister sagen, dass sie reingehen sollen.
3: Aber warum nicht?
2: Wegen der Minderjährigen.
1: So bekommen die Bankräuber, welche sich nur mit Städtenamen ansprechen, die Möglichkeit, tagelang so viel Geld zu drucken, wie nur möglich. Dabei hat das Team immer wieder die Mühe, in der Druckerei für Ordnung zu sorgen, was unter ängstlichen Geiseln und dauernden Streitigkeiten nicht immer einfach ist. Dabei hat jedes Mitglied eine eigene Motivation und Geschichte, wie sie überhaupt zu diesem Raub gekommen sind.
2: Ich bin hier, weil ich dir ein Geschäft vorschlagen will. Einen Raubüberfall. Und zwar einen einzigartigen. Ich bin auf der Suche nach Leuten, die nicht mehr viel zu verlieren haben. Wie hören sich für dich 2,4 Milliarden Euro an?
1: Gleichzeitig kontrolliert der Professor den Raub von außen, gibt Anweisungen, verschafft sich jedoch vor allem Kontakt zur Polizei. Somit schafft er es, Einblicke und Möglichkeiten zu bekommen, die Polizei immer wieder abzulenken und zu verwirren. Dies ändert jedoch nichts daran, dass viele Situationen äußerst knapp und riskant werden. Im Gesamten bietet die Serie viele Einblicke in einen perfekt durchdachten Plan und sowohl fesselnde als auch emotionale Momente. Wenn Sie erfahren wollen, ob der Plan am Ende wirklich aufgeht, können Sie sich Haus des Geldes auf Netflix anschauen.
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0: Um 11 Uhr mit Michael Hafke. Angesichts der anhaltend hohen Spritpreise können Fahrer von Verbrennerautos vom kommenden Monat an mit einer Entlastung an den Tankstellen rechnen. Das Kabinett hat einen Tankrabatt auf den Weg gebracht. Bundestag und Bundesrat sollen noch in dieser Woche abstimmen. Unsere Hauptstadtkorrespondentin Eva Huber erklärt nochmal, welche Entlastung der Tankrabatt konkret bringen soll.
1: Das funktioniert so, dass sie die Energiesteuer auf Benzin und Diesel senkt. Nämlich um 14 Cent pro Liter. Dadurch müssen Autofahrer und Autofahrerinnen auch weniger Mehrwertsteuer auf ihren Sprit zahlen. Die Bundesregierung rechnet deshalb insgesamt mit einer Entlastung von rund 17 Cent pro Liter. Gelten soll der Tankrabatt ab dem 1. Oktober bis zum Ende des Jahres. Der Tankrabatt ist ein Teil dieses Lösungspakets. Außerdem soll es zum Beispiel einen Spritpreisdeckel geben, der soll ausgearbeitet werden. Das Paket wurde vergangene Woche von der Koalition beschlossen, also noch vor den Landtagswahlen jetzt am Wochenende. Aber die Stimmung im Land

0: Land und die Sorgen vieler Menschen, sich ihr Leben hier nicht mehr leisten zu können, das dürfte mit ein Grund für diese Maßnahmen sein.
1: Nach den Niederlagen der CDU bei den Landtagswahlen in Mecklenburg-Vorpommern und Berlin kommt am Nachmittag die Union-Bundestagsfraktion zusammen. Gemeinsam mit Kanzler Merz soll über Konsequenzen aus dem schlechten Abschneiden beraten werden. Aus Berlin, Jakob Mayer.
2: In den CDU-Gremien hat es nach den Worten von Friedrich Merz weder am Wahlsonntag noch gestern Vormittag Personaldebatten gegeben. Entscheidend ist für ihn außerdem der Rückhalt der Abgeordneten von CDU und CSU im Bundestag. Sie kommen wie immer in Sitzungswochen am Dienstagnachmittag zusammen. Um dabei sein zu können, hat Merz seine geplante Reise zur UN-Generalversammlung nach New York abgesagt. Merz hat gestern nochmals bekräftigt, an den geplanten Reformen bei Rente, Pflege, Gesundheit und Steuern festhalten zu wollen. Der Koalitionspartner SPD möchte die Vorhaben dagegen auf den Prüfstand stellen.
1: 2 Tage nach den Landtagswahlen beginnt in Mecklenburg-Vorpommern die Regierungsbildung. In Schwerin kommen die neu gewählten Landtagsfraktionen zum ersten Mal zusammen, ohne die rausgewählte CDU. Aus der NDR-Nachtredaktion Thomas Kuhlmann.
3: Manuela Schwesig hat sehr gute Chancen, Regierungschefin zu bleiben. Die SPD kam zwar nur auf Platz 2 hinter der AfD, aber mit Linken und neu dazu den Grünen hätte sie eine stabile Mehrheit. Der SPD-Landesvorstand gab gestern Abend schon das Okay für Sondierungsgespräche. Die AfD sieht sich in der Opposition. Spitzenkandidat Holm geht wieder zurück in den Bundestag. Die CDU im Nordosten bricht förmlich auseinander. Landeschef Peters und Generalsekretärin Hoffmeister traten am Abend zurück. Philipp Amthor übernimmt übergangsweise. Zum ersten Mal überhaupt hat die Nordost-CDU keinen einzigen Sitz im Landtag.
1: Fast jede zweite Notaufnahme in deutschen Krankenhäusern ist überlastet. Das ist das Ergebnis einer Umfrage der Deutschen Gesellschaft für Notfallmedizin, über die der Spiegel und das ZDF berichten. Danach waren zum Stichtag Anfang Juni sogar gut 5% der Notaufnahmen so stark überbelegt, dass die Lage als gefährlich eingestuft wurde. Als Gründe für die Überlastung geben die Kliniken vor allem die angespannte Personallage an. Außerdem fehlten Betten auf regulären Stationen, um Patienten schneller zu verlegen. Der Chemiekonzern Evonik will in den kommenden 3 Jahren weltweit rund 3.200 Arbeitsplätze gestrichen, die meisten davon in Deutschland. Entsprechende Pläne hatte das Essener Unternehmen bereits im Sommer angekündigt. Jetzt hat es seine Pläne konkretisiert. Unter anderem will Evonik 2 Tochterfirmen verkaufen. Auch die Schließung der Standorte in Hamburg und Bitterfeld mit rund 100 Mitarbeitern ist geplant. Der Personalabbau soll nach Firmenangaben sozialverträglich und ohne bedingte Kündigungen umgesetzt werden. Die Schweizer Reederei MSC will offenbar die Meyer-Werft in Papenburg übernehmen. Nach NDR-Informationen laufen Verhandlungen zwischen den Schweizern, dem Bund, dem Land Niedersachsen und der Eigentümerfamilie, die noch 20% der Werft hält. Bei der geplanten Übernahme geht es demnach um die restlichen 80% der Firmenanteile, die Bund und Land zur Rettung des Unternehmens vor 2 Jahren gekauft hatten. Und das waren die Nachrichten.
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5: Wir haben 16 Grad in Wilhelmshaven, dazu strahlenden Sonnenschein, Sonne und 16 Grad haben wir auch in Fahre und in Zetel sowie auf Wangeoge und in Neuharlingersiel und auch in Jever und Wittmund messen wir 16 Grad und Sonne. So soll es heute nämlich auch aussehen. Wenige Wolken, viel Sonne, maximal 18 Grad dabei. Dazu gibt es leichten Wind aus Nordwesten, in der Nacht dann überwiegend klar bei Tiefstwerten von 12 Grad. Und morgen soll es wieder wolkig und regnerisch werden bei maximal 19 Grad. Am Donnerstag dann wieder wechselnd sonnig und bewölkt bei Höchstwerten von 16 Grad. Das Bundesamt für Seeschifffahrt und Hydrographie meldet uns vor Hooksiel das nächste Niedrigwasser um 16.06 Uhr und das nächste Hochwasser dann um 22.21 Uhr. Wir schauen auf den Verkehr.
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5: Der Radio Jade Verkehrsservice mit den folgenden Meldungen auf der A29. Da kommt es zwischen Jaderberg und Wilhelmshaven wegen Arbeiten an der Fahrbahn in beiden Richtungen immer wieder zu Sperrungen von Abschnitten einzelner Fahrspuren. Auch auf der A29 ist die Fahrbahn zwischen Fahre-Bockhorn und Zetel in beiden Richtungen wegen Sanierungsarbeiten auf jeweils nur einen Fahrstreifen verengt. Dann haben wir die B210 da zwischen Dohusen und dem Ottenburger Weg in beiden Richtungen ebenfalls wegen einer Fahrbahnerneuerung gesperrt. Zwischen Jever und Schottens ist aktuell die Straße an der alten Bundesstraße in beiden beiden Richtungen gesperrt. In Esens wird auch gebaut, da die L8 Bahnhofstraße zwischen dem Schützenplatz und dem Bahnhofskreisel in beiden Richtungen deswegen gesperrt. Und eine Sperrung auch in Wilhelmshaven auf der Kreuzung der Weserstraße mit der Wilchowstraße. Da ist auch gesperrt wegen Bauarbeiten. Ich wünsche Ihnen eine gute Fahrt. Kommen Sie gut und sicher an Ihr Ziel.

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1: Kommt in dieser Woche von Downpilot und heißt Strange Horses. Paul Hiraga hat in seiner langen Karriere jede Menge musikalische Erfahrungen gesammelt. Unter anderem als Begleitmusiker von so unterschiedlichen Bands wie R.E.M., Pearl Jam, The Dandy Warhols und den Red Hot Chili Peppers. Als Solokünstler hat er dieses 8. Downpilot-Album weitgehend selbst eingespielt. Da bewegt er sich traumwandlerisch sicher zwischen Americana und sorgfältig ausgeleuchtetem langsamen Gitarrenpop. Zum Beispiel bei Rose Paranoia.

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1: Mit Katharina Huttes, schönen guten Tag, das sind die Schlagzeilen. Holzpolter im Fahrler Wald brennt, 1500 neue Studierende starten ins Wintersemester und Proteste für eine starke Automobilindustrie. Am Freitag hat das niedersächsische Umweltministerium zu einem sicherheitspolitischen Dialog eingeladen, der sich mit der Resilienz der Wasserwirtschaft befassen sollte. Bei dem Dialog haben VertreterInnen aus der Wasserwirtschaft, Kommunen, Verbänden und der Landesverwaltung beraten, wie die Wasserversorgung und die Abwasserbeseitigung als Teil der kritischen Infrastruktur besser vor physischen und digitalen Bedrohungen geschützt werden kann. Niedersachsen müsse vorbereitet sein, betonte Umweltminister Christian Meyer, vom Schutz der Anlagen bis zur Frage, wie die Versorgung bei einem Ausfall schnell wieder sichergestellt werden könne. Dazu brauche es eine engere Zusammenarbeit zwischen Betreibern, Kommunen, Wasser-, Sicherheits- und Katastrophenschutzbehörde. Rund 7500 Beschäftigte haben sich gestern in Norddeutschland an einem bundesweiten Aktionstag der IG Metall beteiligt und sich so für eine starke Automobilindustrie ausgesprochen. Wie die IG Metall Küste mitteilt, hätten die größten Proteste an den Mercedes-Benz-Standorten in Bremen und Hamburg stattgefunden. In Emden beteiligten sich etwa 3000 Metallerinnen und Metaller an betriebsinternen Aktionen bei Volkswagen, Brose, Sitec und Sese und in Wilhelmshaven etwa 100 Beschäftigte bei Jo Friedrich Dirks. Die Arbeitgeber müssten in ihren Standorte moderne Produkte und die Qualifizierung der Beschäftigten investieren, statt nur auf kurzfristige Renditen zu schauen, so Daniel Friedrichs, der Bezirksleiter der IG Metall Küste. Aber auch die Politik sei in der Pflicht, mit einer konsequenten Industriepolitik die deutsche und europäische Wertschöpfung zu schützen und zu fördern. An den drei Standorten der Jadehochschule Oldenburg-Wilhelmshaven und Elfsfleth sind 1500 neue Studierende in das Wintersemester gestartet. Mit 707 die meisten Studierenden in ihr Studium am Campus Oldenburg starten. In Wilhelmshaven sind es 694 Erstsemesterstudierende. Am Campus Elfsfleth beginnen 99 Menschen ihr Studium im Fachbereich Seefahrt und Logistik. Mit den StudienanfängerInnen sind in diesem Wintersemester damit etwa 6500 Studierende an der Jadehochschule eingeschrieben. In der kommenden Woche wird es zu Sperrungen auf der A29 kommen, wie die Autobahngesellschaft des Bundes mitteilt, soll zwischen der Anschlussstelle Oldenburg-Ohmstede und dem Autobahnkreuz Oldenburg-Nord die Fahrbahn Richtung Wilhelmshaven auf voller Breite instand gesetzt werden. Entsprechende Sperrungen sollen in den Nächten von Montag bis Freitag jeweils von 19 bis 5 Uhr morgens am Folgetag sein. Das Wochenende von Freitag, dem 25. September bis Sonntag, den 27. September, sei von dieser Maßnahme aber nicht betroffen. Am Freitag wurde bei einem Auffahrunfall in Wilhelmshaven ein Kind verletzt. Wie die Polizei mitteilt, fuhren zwei Pkw der Berliner Straße in Richtung Süden entlang. Das erste Auto verringerte verkehrsbedingt die Geschwindigkeit. Der Fahrer des zweiten Autos bemerkte dies zu spät und fuhr auf das erste Auto auf. Auf der Rückbank des ersten Pkw saß ein 5-jähriger Junge, der nach dem Unfall über Rückenschmerzen klagte. Er wurde vorsorglich in ein Krankenhaus gebracht. Der Unfallverursacher muss jetzt mit einem Ermittlungsverfahren wegen fahrlässiger Körperverletzung rechnen. Und soweit die Meldungen aus der Region. 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
1: 17 Grad haben wir und damit haben wir die Tageshöchsttemperatur erreicht. In Wilhelmshaven, Jever, Wittmund, Zetel, Varel und Neuharlinger Siehe. Dazu scheint immer noch die Sonne. Ein paar kleine Wölkchen sind am Himmel. Auf Wangeoge ein bisschen kälter mit 16 Grad, aber strahlendem Sonnenschein dafür auch da. Wenige Wolken sind heute am Himmel. Dazu gibt es leichten Wind aus Nordwesten in der Nacht. Dann überwiegend klar bei Tiefstwerten von 12 Grad. Und morgen ist es dann wieder wolkig und regnerisch bei maximal 19 Grad. Am Donnerstag auch wechselnd sonnig und bewölkt, das Ganze dabei Höchstwerten von 16 Grad. Das Bundesamt für Seeschifffahrt und Hydrographie meldet uns vor Hoch Siehe das nächste Niedrigwasser um 16.06 Uhr und das nächste Hochwasser dann um 22.21 Uhr. Wir schauen auf den Verkehr.
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1: Der Radio Jade Verkehrsservice mit den folgenden Meldungen. Wir haben die A29 zwischen Jaderberg und Wilhelmshaven. Dort wegen Arbeiten an der Fahrbahn in beiden Richtungen kommt es immer wieder zu Sperrungen einzelner Fahrspurabschnitte. Außerdem auf der A29 die Fahrbahn zwischen Varel-Bockhorn und Zetel in beiden Richtungen wegen einer Fahrbahnsanierung auf jeweils nur einen Fahrstreifen verengt. Dann die B210, da wird gebaut zwischen Duhusen und dem Ottenburger Weg, deswegen in beiden Richtungen gesperrt. Gesperrt auch zwischen Jever und Schottens aktuell die Straße an der alten Bundesstraße, auch hier der Grund eine Baustelle. Und gebaut wird auch in Esens da die L8 Bahnhofstraße zwischen dem Schützenplatz und dem Bahnhofskreisel in beiden Richtungen gesperrt. Und auch auf der Weserstraße in Wilhelmshaven ist die Kreuzung mit der Virchowstraße wegen Bauarbeiten gesperrt. Ich schaue noch auf die Blitzer mit Ihnen.
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1: Geblitzt wird heute im Landkreis Wittmund in Schweindorf. Mehr Blitzer sehe ich hier aber nicht. Wenn Sie einen gesehen haben, rufen Sie uns gerne an, sagen Sie uns Bescheid. Unter der Radio Jade Hotline, die 044-2199-8585, ist das möglich. Oder Sie schreiben uns eine Nachricht. Das geht auch dann über Facebook oder Instagram. Ich wünsche Ihnen eine gute Fahrt. Kommen Sie gut und sicher an Ihr Ziel.

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1: Hand aufs Herz. Mögen Sie den Dienstag? Wahrscheinlich löst dieser Tag kaum Gefühle in Ihnen aus. Der Montag ist der anstrengende Start in die Woche. Der Freitag bringt die Vorfreude auf das Wochenende. Und der Mittwoch markiert die Wochenmitte, das Bergfest. Aber der Dienstag, der läuft oft einfach so mit. Er fühlt sich an wie der graue Alltag im Wartemodus. Ich meine, hier liegt aber ein kleines Geheimnis verborgen. In der Bibel gibt es eine schöne Zusage von Gott. Dort heißt es: Dies ist der Tag, den der Herr macht. Lasst uns freuen und fröhlich an ihm sein. Das bezieht sich nicht nur auf das herausstechende, leuchtende Wochenende. Das gilt genauso auch für den unscheinbaren Dienstag. Alltag ist nämlich keine verlorene Zeit. Alltag ist Lebenszeit. Vielleicht lädt uns dieser ruhige Tag ohne große Erwartungen genau dazu ein, einmal tief durchzuatmen, den Kaffee bewusster zu schmecken, der Kollegin ein ehrliches Lächeln zu schenken oder auf dem Weg zur Arbeit den Vögeln zuzuhören. Gott ist nicht nur an den Feiertagen da. Er ist der Gott der kleinen Momente. Er steckt im ganz normalen Alltagstrott. Machen wir den heutigen Dienstag also zu einem guten Tag. Nicht, weil er etwas Besonderes ist, sondern weil wir am Leben sind.
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0: wirklich groß. Unzufriedenheit aus verschiedenen Gründen. Auch gerade die Jüngeren in der Fraktion, die drängen darauf, dass das Reformpaket zum Beispiel bei der Rente unbedingt durchgezogen werden muss. Auch gegen Widerstände der SPD. Es gibt andere, die sagen, wir haben auch bei der Steuerpolitik viel, viel mehr versprochen. Also der wird sich heute auch sicherlich einiges anhören müssen. Denn auch das in Mecklenburg-Vorpommern passiert ist, zum ersten Mal in der Geschichte der Bundesrepublik als CDU nicht in einen Landtag einzuziehen. Das kann man Zäsuren nennen, man kann es aber auch eine Katastrophe nennen.
1: Angesichts der anhaltend hohen Spritpreise können Fahrer von Verbrennerautos vom kommenden Monat an mit einer Entlastung an den Tankstellen rechnen. Das Kabinett hat einen Tankrabatt auf den Weg gebracht. Bundestag und Bundesrat sollen noch in dieser Woche abstimmen. Unsere Hauptstadtkorrespondentin Eva Huber erklärt nochmal, welche Entlastung der Tankrabatt konkret bringen soll.
2: Das funktioniert so, dass sie die Energiesteuer auf Benzin und Diesel senkt. Nämlich um 14 Cent pro Liter. Dadurch müssen Autofahrer und Autofahrerinnen auch weniger Mehrwertsteuer auf ihren Sprit zahlen. Die Bundesregierung rechnet deshalb insgesamt mit einer Entlastung von rund 17 Cent pro Liter. Gelten soll der Tankrabatt ab dem 1. Oktober bis zum Ende des Jahres. Der Tankrabatt

0: Rabatt ist ein Teil dieses Lösungspakets. Außerdem soll es zum Beispiel einen Spritpreisdeckel geben, der soll ausgearbeitet werden. Das Paket wurde vergangene Woche von der Koalition beschlossen, also noch vor den Landtagswahlen jetzt am Wochenende. Aber die Stimmung im Land und die Sorgen vieler Menschen, sich ihr Leben hier nicht mehr leisten zu können, das dürfte mit ein Grund für diese Maßnahmen sein.
1: Russland hat erneut die Ukraine angegriffen. Dabei sind nach ukrainischen Angaben mindestens 4 Menschen getötet worden. Beschädigt wurden Industriebetriebe in mehreren Städten. Auch die Energieinfrastruktur geriet unter Beschuss. Im Norden der Ukraine fiel der Strom für fast 100.000 Menschen aus. Auch Moskau meldete Angriffe aus Kiew. In der Region Samara wurde eine Person getötet, weitere wurden verletzt. Dort befinden sich wichtige Ölraffinerien. Fast jede zweite Notaufnahme in deutschen Krankenhäusern ist überlastet. Das ist das Ergebnis einer Umfrage der Deutschen Gesellschaft für Notfallmedizin, über die der Spiegel und das ZDF berichten. Danach waren zum Stichtag Anfang Juni sogar gut 5% der Notaufnahmen so stark überbelegt, dass die Lage als gefährlich eingestuft wurde. Als Gründe für die Überlastung geben die Kliniken vor allem die angespannte Personallage an. Außerdem fehlten Betten auf regulären Stationen, um Patienten schneller zu verlegen. Die Schweizer Reederei MSC will offenbar die Meyerwerft in Papenburg übernehmen. Nach NDR-Informationen laufen Verhandlungen zwischen den Schweizern, dem Bund, dem Land Niedersachsen und der Eigentümerfamilie, die noch 20% der Werft hält. Bei der geplanten Übernahme geht es demnach um die restlichen 80% der Firmenanteile, die Bund und Land zur Rettung des Unternehmens vor 2 Jahren gekauft hatten. Auf dem Oktoberfest ist ein Mitarbeiter eines Fahrgeschäftes ums Leben gekommen. Die Polizei sucht nun Zeugen oder Videos des tödlichen Unfalls. Aus München, Birgit Grundner.
2: Zu dem Unfall kam es gegen 22 Uhr beim Hangover. Das ist ein sogenannter Freefall-Turm, ein Fahrgeschäft, bei dem die Gondel mit 2 Dutzend Fahrgästen zunächst aus 70 Metern Höhe in einem simulierten freien Fall in die Tiefe rast und dann abgebremst wird. Und wie es aussieht, hat sich ein Mitarbeiter wohl unten in einem Bereich aufgehalten, in dem er eigentlich nicht hätte sein sollen. Die Polizei sagt, dass der 52-jährige Mann von der Gondel getroffen wurde. Er wurde dann zwar reanimiert und ins Krankenhaus gebracht, für ihn kam aber jede Hilfe zu spät. Der Vorfall war natürlich auch für die Fahrgäste in der Gondel und andere Oktoberfestbesucher ein riesiger Schock. Die Augenzeugen wurden dann von einem Kriseninterventionsteam betreut.
1: Das waren die Nachrichten.
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4: Wir messen 17 Grad in Wilhelmshaven. 17 Grad haben wir auch in Jever. In Wittmund, Neuharlinger, Siehe, Zetel und Varel da auch 17 Grad. Nur auf Wange-Ogedal noch 16 Grad. Trotzdem überwiegend Sonnenschein hier und da sind ein paar kleine Wölkchen am Himmel zu sehen. Es bleibt aber heute überwiegend sonnig. Wenige Wolken am Himmel bei maximal 18 Grad. Dazu leichten Wind aus Nordwesten. In der Nacht dann überwiegend klar bei Tiefstwerten von 12 Grad. Morgen dann wieder wolkig und regnerisch bei maximal 19 Grad. Am Donnerstag sieht es dann wieder wechselnd sonnig und bewölkt aus bei Höchstwerten von 16 Grad. Das Bundesamt für Seeschifffahrt und Hydrographie meldet uns vor Hoogsiel das nächste Niedrigwasser um 16.06 Uhr und das nächste Hochwasser dann um 22.21 Uhr. Wir schauen auf den Verkehr.
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4: Der Radio Jade Verkehrsservice mit den folgenden Meldungen. Auf der A29 kommt es zwischen Jaderberg und Wilhelmshaven wegen Arbeiten an der Fahrbahn in beiden Richtungen immer wieder zu Sperrungen von Abschnitten einzelner Fahrspuren. Außerdem auf der A29 die Fahrbahn zwischen Varel-Bockhorn und Zetel in beiden Richtungen wegen einer Sanierungsarbeit jeweils nur auf einen Fahrstreifen verengt. Dann die B210 dort zwischen Dohusen und dem Ottenburger Weg in beiden Richtungen wegen einer Fahrbahnerneuerung gesperrt. Außerdem zwischen Jever und Schortens die Straße an der alten Bundesstraße ebenfalls wegen einer Baustelle in beiden Richtungen gesperrt. Auch gesperrt in Isens die L8 Bahnhofstraße. Dort wegen einer Baustelle zwischen dem Schützenplatz und dem Bahnhofskreisel. Und die Weserstraße in Wilhelmshaven, das ist die Kreuzung mit der Virchowstraße wegen Bauarbeiten gesperrt. Ich wünsche Ihnen eine gute Fahrt. Kommen Sie gut und sicher an Ihr Ziel.

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1: Das Nordseehallbad Horumersiel hat einiges zu bieten. Nicht nur an schöner Aussicht, sondern auch an Geschichte. Die historischen Sehenswürdigkeiten und der idyllische Charakter des Sielortes können heute Nachmittag bei einem Dorfspaziergang bestaunt werden. Alle Teilnehmenden erhalten eine Fackel, die das Örtchen dann erhellen. Dann geht es durch die Gassen und dazu gibt es einen umfassenden Einblick in die Geschichte des Ortes. Um 17 Uhr geht es los mit einem Spaziergang durch das Dorf Horumersiel. Anmelden können sich Interessierte in den Touristinformationen in Horumersiel und Hooksiel. Wenn Ihnen heute Abend eher nach einer ruhigen, aber kritischen Lesung ist, heute Abend liest Christian Stöcker im Pumpwerk in Wilhelmshaven aus seinem Buch »Männer, die die Welt verbrennen«. Worauf kommt es jetzt an? Darauf, dass wir für unsere Kinder die Welt retten, sagt Christian Stöcker. Vor den Verbrennern und Verblendern, Lügnern und Ölmagnaten. Auf der einen Seite stehen die, die versuchen, das Schlimmste zu verhindern, auf der anderen Seite diejenigen, die versuchen, aus dem Öl noch Profit zu schlagen. Heute Abend liest Christian Stöcker aus seinem Buch »Männer, die die Welt verbrennen«. Um 20 Uhr geht es los im Kulturzentrum Pumpwerk in Wilhelmshaven. Karten gibt es online oder an der Abendkasse. Und im Bürgerfunk bei Radio Jade ist heute Abend allerhand los. Um 18 Uhr gibt es hier das Bürgermedienmagazin zu hören. Ab 19 Uhr bartlos die Sendung für die Frau. Und ab 20 Uhr übernimmt Moritz Ort das Studio mit seiner Sendung »Holy Home« hier auf der 87.8.
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1: Um 12:30 mit Katharina Hottes. Schönen guten Tag, das sind die Schlagzeilen. Sicherheitspolitischer Dialog zur Wasserwirtschaft, Kommandoübergabe beim Marineunterstützungskommando und neuer Justizstaatssekretär in Niedersachsen. Am Freitag hat das niedersächsische Umweltministerium zu einem sicherheitspolitischen Dialog eingeladen, der sich mit der Resilienz der Wasserwirtschaft befassen sollte. Bei dem Dialog haben VertreterInnen aus der Wasserwirtschaft, Kommunen, Verbänden und der Landesverwaltung beraten, wie die Wasserversorgung und die Abwasserbeseitigung als Teil der kritischen Infrastruktur besser vor physischen und digitalen Bedrohungen geschützt werden kann. Niedersachsen müsse vorbereitet sein, betonte Umweltminister Christian Meyer, vom Schutz der Anlagen bis zur Frage, wie die Versorgung bei einem Ausfall schnell wieder sichergestellt werden könne. Dazu braucht es eine engere Zusammenarbeit zwischen Betreibern, Kommunen, Wasser-, Sicherheits- und Katastrophenschutzbehörde. Am gestrigen Montag hat der Kommandeur Unterstützung sowie Abteilungsleiter Einsatzunterstützung, Konteradmiral Christoph Müller-Meinhardt, das Kommando über das Marineunterstützungskommando MUGDO von Flottillenadmiral David Helmbold als Flottillenadmiral Andreas Czerwinski übergeben. Mit dieser Übergabe richte sich das Kommando neu aus, so die Bundeswehr. Einzelheiten von Carsten Hüft.
2: Das MUGDO wird in Waffensystemkommando umbenannt und soll weitere Aufgaben erhalten. Das Kommando werde gestärkt und sei im Aufbruch, so der scheidende Kommandeur Flottillenadmiral Helmbold. Das Waffensystemkommando werde das Technikhaus der Marine. Das MUGDO verantwortet den sicheren Betrieb und die materielle Einsatzfähigkeit der Systeme der deutschen Marine. Als Kernauftrag des neuen Waffensystemkommandos sieht der neue Kommandeur Flottillenadmiral Czerwinski die Investition in innovative Fähigkeiten für die Zukunft.
1: An der Spitze des niedersächsischen Justizministeriums wird es einen Wechsel geben. Wie das Ministerium mitteilt, soll Detlef Rust das Amt des Staatssekretärs von Dr. Thomas Smollich übernehmen, der aus gesundheitlichen Gründen ausscheidet. Justizministerin Katrin Wahlmann dankte Smollich für die vertrauensvolle Zusammenarbeit und seinen langjährigen Einsatz. Nachfolger Detlef Rust sei ein ausgewiesener Kenner der niedersächsischen Justiz. Nach seinem Eintritt in die Justiz des Landes Niedersachsen im Jahr 1991 war er unter anderem Präsident des Amtsgerichts Braunschweig und Leiter der Zentralabteilung I des Niedersächsischen Justizministeriums. Am Freitagnachmittag haben die Seenotretter vor Helgoland eine stark unterkühlte Seglerin gerettet. Gegen 11.40 Uhr alarmierte die Besatzung einer Segeljacht die Seenotretter, weil drei Crewmitglieder schwer seekrank seien und eine Frau besonders geschwächt und unterkühlt sei und Zeichen von Dehydrierung zeige. Der auf Helgoland stationierte Seenotrettungskreuzer Hermann Marwede lief aus. Außerdem wurde ein Rettungshubschrauber angefordert. Die 35-jährige Patientin wurde auf dem Seenotrettungskreuzer medizinisch versorgt und an Land gebracht, wo sie in ein Krankenhaus gebracht wurde. Am Samstagabend wurde ein Fahrradfahrer bei einem Verkehrsunfall in Wilhelmshaven schwer verletzt. Der 36-Jährige fuhr auf der Mitscherlichstraße, wo er kurz nach der Kreuzung mit der Bremerstraße durch ein Schlagloch ins Schlingeln geriet, dass er von der Fahrbahn abkam. Er stieß mit einem parkenden Pkw zusammen, wodurch die Heckscheibe zersplitterte. Der Radfahrer erhielt schwere Schnittverletzungen im Gesicht. Und soweit die Meldung aus der Region. 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
1: Also 17 Grad haben wir aktuell in Wilhelmshaven, 17 Grad in Varel auch, 18 Grad schon in Zetel, 18 Grad auch in Jever und in Wittmund. Dazu ist es weiterhin überwiegend sonnig, hier und da ein paar kleine Wölkchen am Himmel. Das Ganze bei maximal 18 Grad. Dazu gibt es heute leichten Wind aus Nordwesten. In der Nacht dann überwiegend klar bei Tiefstwerten von 12 Grad und morgen dann wieder wolkig und regnerisch bei maximal 19 Grad. Am Donnerstag dann wieder wechselnd sonnig und bewölkt, das Ganze bei Höchstwerten von 16 Grad. Das Bundesamt für Seeschifffahrt und Hydrographie meldet uns vor Hoogsiel das nächste Niedrigwasser um 16.06 Uhr und das nächste Hochwasser dann um 22.21 Uhr. Wir schauen auf den Verkehr.
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1: Der Radio Jade Verkehrsservice mit den folgenden Meldungen. Auf der A29 kommt es zwischen Jaderberg und Wilhelmshaven wegen Arbeiten an der Fahrbahn in beiden Richtungen immer wieder zu Sperrungen von Abschnitten einzelner Fahrspuren. Auch auf der A29 ist die Fahrbahn zwischen Fahrebockhorn und Zetel in beiden Richtungen aufgrund von Sanierungsarbeiten auf jeweils nur einen Fahrstreifen verengt. Dann haben wir die B210 da zwischen Dohusen und dem Ottenburger Weg in beiden Richtungen gesperrt. Auch zwischen Jever und Schottens ist aktuell die Straße an der alten Bundesstraße in beiden Richtungen gesperrt. In Esens die L8 Bahnhofstraße zwischen dem Schützenplatz und dem Bahnhofskreisel weiter wegen einer Baustelle in beiden Richtungen voll gesperrt. Und auf der Weserstraße in Wilhelmshaven ist die Kreuzung mit der Virchowstraße wegen Bauarbeiten gesperrt. Außerdem finden seit Montag nächtliche Arbeiten auf der A29 statt, weshalb sie zwischen der Anschlussstelle Oldenburg-Obenstede und dem Autobahnkreuz Oldenburg-Nord in Fahrtrichtung Wilhelmshaven zwischen 19 Uhr und 5 Uhr des Folgetages gesperrt ist. Eine entsprechende Umleitung ist eingerichtet.
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1: Auf die Blitzer schaue ich noch mit Ihnen und heute habe ich hier einen stehen im Landkreis Wittmund und zwar in Schweindorf. Mehr Blitzer sehe ich nicht. Falls Sie bei einem vorbeigefahren sind, rufen Sie uns gerne an, sagen Sie uns Bescheid. Dazu erreichen Sie uns unter der Radio Jade Hotline. Das ist die 044-21-99-8585 oder Sie schreiben eine Nachricht an uns, wenn über Facebook oder Instagram. Ich wünsche Ihnen jedenfalls eine gute Fahrt. Kommen Sie gut und sicher durch den Verkehr. 12.36 Uhr ist es. 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
1: Um 13 Uhr mit Tarek Yusbaschi. In der CDU wird nach den Wahlniederlagen vom Sonntag wieder laut über den Reformkurs der Regierung diskutiert. Heute kommt die Bundestagsfraktion in Berlin zusammen mit Bundeskanzler Merz. Sachsens Ministerpräsident Kretschmer hat im Deutschlandfunk nochmal davor gewarnt, die Menschen im Land zu verunsichern, zum Beispiel beim Thema Rente.
2: Und deswegen wird darüber zu sprechen sein, mit Handwerkern, mit Industriearbeitern, mit den Gewerkschaften. Und nur wenn es uns gelingt, da einen fairen Ausgleich zu erzeugen, werden wir auch die Bereitschaft erzeugen können, auch den Weg bei Reformen in der Rente mitzunehmen. Und wenn die gesamten ostdeutschen Ministerpräsidenten plus einige im Westen sagen, das ist ein Thema, über das zu reden ist, ist es ein großer, großer Fehler, vor Landtagswahlen dann zu sagen, das machen wir alles nicht, wir ziehen das durch. Die Menschen haben auch über diesen Punkt abgestimmt. Und deswegen wird es bei diesem ganz konkreten Anliegen auch Veränderungen geben.
1: Sachsens Ministerpräsident Kretschmer. Angesichts der anhaltend hohen Spritpreise können Fahrer von Verbrennerautos vom kommenden Monat an mit einer Entlastung an den Tankstellen rechnen. Das Kabinett hat einen Tankrabatt auf den Weg gebracht. Bundestag und Bundesrat sollen noch in dieser Woche abstimmen. Unsere Hauptstadtkorrespondentin Eva Huber erklärt nochmal, welche Entlastung der Tankrabatt konkret bringen soll.
3: Das funktioniert so, dass sie die Energiesteuer auf Benzin und Diesel senkt, nämlich um 14 Cent pro Liter. Dadurch müssen Autofahrer und Autofahrerinnen auch weniger Mehrwertsteuer auf ihren Sprit zahlen. Die Bundesregierung rechnet deshalb insgesamt mit einer Entlastung von rund 17 Cent pro Liter. Gelten soll der Tankrabatt ab dem 1. Oktober bis zum Ende des Jahres. Der Tankrabatt ist ein Teil dieses Lösungspakets. Außerdem soll es zum Beispiel einen Spritpreisdeckel geben, der soll ausgearbeitet werden. Das Paket wurde vergangene Woche von der Koalition beschlossen, also noch vor den Landtagswahlen jetzt am Wochenende. Aber die Stimmung im Land und die Sorgen vieler Menschen, sich ihr Leben hier nicht mehr leisten zu können, das dürfte mit ein Grund für diese Maßnahmen sein.
1: Angesichts der historisch schlechten Ergebnisse im PISA-Schülertest fordern Arbeitgeber und Gewerkschaften eine bessere Bildung in Deutschland.

0: Die öffentlichen Bildungsausgaben sollten gezielt und wirksam erhöht werden, heißt es in einem gemeinsamen Vorschlag der Bundesvereinigung der Deutschen Arbeitgeberverbände und des Deutschen Gewerkschaftsbundes. Alle Kinder müssten die grundlegenden Kompetenzen lernen, die sie für ihre persönliche Entwicklung, ihren weiteren Bildungsweg und das Berufsleben benötigten. Dazu gehörten fachliche, soziale, demokratische und digitale Kompetenzen. Übernimmt die Schweizer Reederei MSC die kriselnde Meyer-Werft in Papenburg? Die Werft war vor rund 2 Jahren mit Steuergeld vor der Pleite gerettet worden. Jetzt wird nach NDR-Informationen über einen Verkauf verhandelt. Jonas Valentin Weber aus der NDR-Nachrichtenredaktion zum aktuellen Stand.
1: Am Tisch sitzen neben MSC noch Vertreter vom Bund, dem Land Niedersachsen und der Eigentümerfamilie, die noch 20% an der Werft hält. Die restlichen 80% sind seit der Rettungsaktion vor 2 Jahren in Staatsbesitz. Und diese Anteile will MSC jetzt offenbar übernehmen. Auf den ersten Blick erscheint das auch durchaus erfolgsversprechend. So ist MSC die weltweit größte Containerreederei der Welt, gehört auch zu den großen Anbietern von Kreuzfahrten. Und die Meyer-Werft ist ja darauf spezialisiert, neue große Kreuzfahrtschiffe zu bauen. Nicht ohne Grund hatten die Schweizer erst Ende vergangenen Jahres einen milliardenschweren Auftrag an die Papenburger vergeben.
0: Fast jede zweite Notaufnahme in deutschen Krankenhäusern ist überlastet. Das ist das Ergebnis einer Umfrage der Deutschen Gesellschaft für Notfallmedizin, über die der Spiegel und das ZDF berichten. Danach waren zum Stichtag Anfang Juni sogar gut 5% der Notaufnahmen so stark überbelegt, dass die Lage als gefährlich eingestuft wurde. Als Gründe für die Überlastung geben die Kliniken vor allem die angespannte Personallage an. Bei der Onlinebank Revolut gibt es offenbar Probleme bei der Kontrolle von Zahlungen an illegale Online-Casinos in Deutschland. Das zeigen Recherchen von WDR, NDR und Süddeutscher Zeitung. Mitarbeiter, die bei Revolut für die Einhaltung von Regeln zuständig sind, sollen Ende 2025 gewarnt haben, dass die Kontrollen nicht ausreichen. Revolut weist das zurück. Man habe strenge automatische Kontrollen und melde verdächtige Zahlungen sofort an die Behörden. Das waren die Nachrichten.
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3: Heute gibt es mal wieder ein bisschen Sonne mit nur wenigen Wolken bei maximal 18 Grad. Dazu gibt es leichten Wind aus Nordwesten. In der Nacht ist es dann überwiegend klar bei Tiefstwerten von 12 Grad. Morgen wird es dann wieder etwas wolkiger und regnerischer bei maximal 19 Grad. Und am Donnerstag wird es dann wieder wechselnd mit Sonne und Wolken bei Höchstwerten von 16 Grad. Das Bundesamt für Seeschifffahrt und Hydrographie meldet uns vor Hochsee das nächste Niedrigwasser heute um 16.06 Uhr und das nächste Hochwasser um 22.21 Uhr.
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3: Auf der A29 kommt es zwischen Jaderberg und Wilhelmshaven wegen Arbeiten an der Fahrbahn in beiden Richtungen immer wieder zu Sperrungen von Abschnitten einzelner Fahrspuren. Ebenfalls auf der A29 ist die Fahrbahn zwischen Fahrelbockhorn und Zetel in beiden Richtungen aufgrund von Sanierungsarbeiten auf jeweils nur einen Fahrstreifen verengt. Die B210 ist zwischen Dohusen und dem Ottenburger Weg in beiden Richtungen aufgrund von Fahrbahnerneuerungen gesperrt. Zwischen Liefer und Schortens ist aktuell die Straße an der alten Bundesstraße in beiden Richtungen aufgrund von einer Baustelle gesperrt. In Esens ist die L8 Bahnhofstraße zwischen dem Schützenplatz und dem Bahnhofskreisel in beiden Richtungen aufgrund einer Baustelle vollgesperrt. In Wilhelmshaven auf der Weserstraße ist die Kreuzung mit der Wilchhoffstraße wegen Bauarbeiten gesperrt. Und dann gibt es noch eine nächtliche Sperrung auf der A29 zwischen der Anschlussstelle Oldenburg-Ohmstede und dem Autobahnkreuz Oldenburg-Nord in Fahrtrichtung Wilhelmshaven. Da wird zwischen dem 22. September, also heute, und Freitag, dem 2. Oktober, zu Sperrungen zwischen 19 Uhr und 5 Uhr morgens kommen. Eine entsprechende Umleitung ist eingerichtet. Das Wochenende vom 25. bis zum 27. September ist von der Sperrung allerdings nicht betroffen. An diesem Dienstagmittag um 13.06 Uhr sprechen wir in der kommenden halben Stunde unter anderem über die Theaterkritik von Macbeth bei uns an der Landesbühne. Mein Name ist Sophie Hecker. Kommen Sie gut durch den Tag.

0: Während ein großer Teil des Landesbühnenensembles mit dem Stück Der große Gatsby die goldenen 20er in Papenburg wieder auferstehen ließ, wurde es am Samstag im Stammhaus am Wilhelmshavener Theaterplatz deutlich düsterer. Oberspielleiter Nicola Bremer hatte sich für seine erste Inszenierung eines Shakespeare-Stoffes das blutriefende Drama Macbeth vorgenommen. Carsten Höft hat sich die Premiere angeschaut.
1: Das schottische Stück, so wird diese Tragödie im Theater genannt. Denn es gibt den Aberglauben, dass die Nennung seines eigentlichen Titels abseits der Bühne Unglück bringe. Im Stück dagegen sorgt Macbeth selbst dafür, dass es kein Happy End gibt. Dem in blutiger Schlacht siegreichen Feldherrn wird von drei Hexen auf neblige Heide geweissagt, dass er König anstelle des Regenten danken würde. Macbeth überlegt, dem Schicksal nachzuhelfen.
2: Diese übernatürliche Botschaft, sie kann nicht böse sein, nicht gut. Warum sträubt die Versuchung mir die Haare und treibt mein starkes Herz gegen die Rippen mir, ganz gegen die Natur? Das Grauen der Fantasie ist schrecklicher oft als die Tat. Mein Denken an den Mord ist noch Fantasie. Doch reißt es schon jetzt den einen, der ich bin, in zwei.
1: Die Titelrolle wird meist mit einem Kraftkerl besetzt. Geoffrey von Lowndes Macbeth ist keiner. Er ist nicht hin und her gerissen zwischen Zweifel, Tatendrang und Angst, sondern von Anfang an gespalten. Auch Lady Macbeth, gespielt von Aida Ira El Eslambouli, ist hier mehr als der kalte Drang zur Macht. Die Dramaturgie hat ihr einen erzählerischen Hintergrund als Herrschertochter des von den Schotten besiegten Stammes der Pikten gegeben.
3: Die Türen offen und der Wächter voller Wein tut schnarchend seinen Dienst. Und der König? Wie eine Katze aus Marmor liegt er fest im Schlaf. In seine Kammer tritt Macbeth, der ihn von allem erlöst und straft. Mein Vater Beoed erwartet ihn im Jenseits schon. Duncans Schuld wird die unsrige werden. Mehr noch, die meine.
1: Wie diese Backstory ist auch die szenische Ausgestaltung von Wiebke Heeren ausgesprochen effektiv. Als sich der Vorhang öffnet, steht ein grauer Trumm mitten auf der Bühne. Das drehbare zentrale Bühnenelement ist mal Innenraum, mal Außenraum und mal Landschaft. Im eindrucksvollen Zusammenspiel mit Licht und reichlich Nebel entstehen so starke Bilder und fast filmische Szenenübergänge. Überhaupt kommt Nicola Bremers Inszenierung modernen Sehgewohnheiten entgegen, ohne sich dabei in Modernismen zu verlieren. Musik von Fever Ray und Billie Eilish wird dramaturgisch mit großem Effekt eingesetzt. Es gibt Anspielungen zum Beispiel auf die Serie Vikings und Tarantinos Pulp Fiction, die in die klassische Shakespeare-Übersetzung Wielands eingeflochten werden, die in traditionellen Kostümen gegeben wird, mit Schwertkämpfen und allem nötigen Bühnenzauber, so im abschließenden Kampf zwischen Sven Heißens Macduff und dem Thronräuber Macbeth.
2: Der Pfad der Gerechten ist auf beiden Seiten gesäumt mit den Freveleien der Selbstsüchtigen und der Tyrannei böser Männer. Gesegnet sei der, der im Namen der Barmherzigkeit und des guten Willens die Schwachen aus dem Tal der Dunkelheit geleitet. Ich will große Rachetaten vollstrecken an denen, die da versuchen, meine Brüder zu vergiften und zu vernichten. Und mit Grimm werde ich sie strafen, dass sie erfahren sollen, ich sei der Herr, wenn ich meine Rache an ihn vollstreckt habe.
1: Wer Shakespeare kennt und mag, kommt hier genauso auf seine Kosten wie Game of Thrones-Fans. Dieser Macbeth ist aktuell und trotzdem werktreu im Geiste. Unter den Tragödien von Shakespeare ist das schottische Stück die kürzeste, mit den relativ meisten Bühnentoden. Diese guten Voraussetzungen für eine action- und temporeiche, aber nie oberflächliche Inszenierung hat Nicola Bremer samt und sonders gut genutzt.
0: Mit Shakespeares Macbeth hat die Landesbühne unter der Regie von Nicola Bremer eines der ganz großen Dramen der Weltliteratur im Programm der laufenden Spielzeit. Carsten Höft war bei der Premiere dabei und kann das Stück wärmstens empfehlen.

0: Die Wilhelmshavener Stadtbibliothek heißt schon lange nicht mehr Stadtbücherei. Die Umbenennung im Jahr 2011 sollte auch zeigen, dass es dort mittlerweile nicht nur mehr um Bücher ging. Mittlerweile beherbergt das Haus mehr als 80.000 Medien der unterschiedlichsten Gattungen, hat ein reichhaltiges digitales Angebot und veranstaltet unter anderem Lesungen und Musik. Eine Kunstausstellung hat es hier aber noch nicht gegeben. Bisher. Gelesen Hartmut Wiesner bringt Bilder in Bezug zur Literatur. Carsten Höft hat sich auf den Weg in die Wirchhoffstraße gemacht und sich das einmal angesehen.
1: Herr Wiesner kam auf uns zu. Er ist ja ein langjähriger Gast und Nutzer der Stadtbibliothek, seit er 16 ist. Ihn hat immer der Raum fasziniert und er wollte etwas machen. Was war noch nicht so ganz klar, aber es hat sich so langsam daraus etwas entwickelt, dass es eine Ausstellung werden sollte zu den Büchern seines Lebens. So war erstmal der Arbeitstitel und dann wurde daraus schließlich dann gelesen, eine wachsende Ausstellung.
2: Wilhelmshavens Bibliotheksleiter Helge Ralle hat das Angebot des Künstlers gerne angenommen. Das jeweils neueste Bild der Ausstellung steht mitsamt dem Buch, auf das es sich bezieht, neben dem Eingang des Lesesaals auf einer Staffelei. Aktuell geht es um Hemingways Inseln im Strom. Die sechs vorherigen Arbeiten hängen im Rund der Galerie des ersten Stockes, das in den Saal hinabschaut. Mal farblich, mal in Grautönen, aber immer im Format einmal ein Meter zeigen sie Szenen, Landschaften oder Atmosphären.
1: Ich hätte gedacht, dass es mehr den Raumeindruck verändert, aber manche Leute müssen erst hochgucken, um es zu sehen. Aber es passt sich ganz gut den Farben der Bibliothek an, was interessant ist. Die Bücher sind sehr bunt und auch die Farben, die Herr Wiesner gewählt hat, die passen sich sehr gut an. Ich finde es immer wieder schön, vor allem jeden Monat zu sehen, wie sich dann der Eindruck verändert. Aber wie gesagt, es passt irgendwie genau zur Bibliothek.
2: Für den Künstler Hartmut Wiesner ist ein Satz der US-amerikanischen Autorin Siri Höfstedt zentral bei seiner Auseinandersetzung mit dem Thema.
3: Also der entscheidende Satz eigentlich für mich ist, Lesen ist wie Reisen. Und ich bin ja nun wirklich an exotischen Orten gewesen, Madagaskar, Kamerun, Marokko. Habe lange in Kamerun gearbeitet und war häufiger auf den Kapverden. Da ist das Reisen ja auch dominiert von Bildern, die man mitnimmt und die man speichert und die vielleicht auch so in Bilder Einzug gehalten haben. Aber es ist eine andere Form des Reisens als das Reisen mit Büchern und beim Lesen.
2: Wiesner versteht die Bilder nicht als Illustration der Bücher, die er aus diesem Anlass zum Teil nach Jahrzehnten erneut in die Hand genommen hat. Die Werke sollen noch unabhängig voneinander stehen können.
3: Einige sind, glaube ich, nah am Text und einige entfernen sich ziemlich weit und werden dann auch biografisch, also verknüpfen sich mit meinem eigenen Leben. Ich tauche nicht nur in das Leben der Literatur ein und der vom Autor vorgeschlagenen Figuren. Das macht natürlich auch was mit meiner eigenen Befindlichkeit.
2: Die ausgewählten Bücher sind Klassiker und moderne Klassiker, aber auch der aktuelle Roman des Norwegers Karl-Ove Knausgård ist dabei. Dass dem leidenschaftlichen Leser Wiesner die Lektüre ausgeht, steht nicht zu befürchten.
3: Ja, das Schwierige ist ja, dass ich schon so alt bin und ich leider nicht mehr alles lesen kann, was ich lesen möchte. Es gibt natürlich auch so einen Plan, das und das möchtest du gerne nochmal wieder lesen. So habe ich wiederentdeckt Herman Melville. Ich habe so zwei Melville-Bücher, die ich nie gelesen habe. Und das sind schon spannende Autoren, weil die in ihrer Zeit revolutionär gedacht haben. Auch der Rudyard Kipling. Das möchte ich noch vertiefen.
2: Literatur kann Wiesner aber immer noch überraschen.
3: Also der letzte Paul Auster-Roman, Der Baumgartner, der hat mich ziemlich umgehauen, weil er kurz vor dem Ukraine-Krieg auch eine Passage hat, die in der Ukraine spielt. Und dazu habe ich ein Bild gemacht, die Stadt der Wölfe. Und ich hätte nicht gedacht, weil ich bisher mich eigentlich immer mit meinen Arbeiten politisch enthalten habe und auch keine Kommentare zu politischem Geschehen machen konnte oder wollte. Aber mit dieser Stadt der Wölfe-Geschichte reflektiert die Nazizeit in der Ukraine und dann den Einmarsch der Russen. Dann kommen die Wölfe und das hat mich schon bewegt. Also da musste ein Bild dazu machen. Das ist kein direkter Kommentar zu dem jetzt herrschenden Krieg. Aber ich hätte das sicher nicht angefasst, wenn ich nicht so schockiert wäre über das, was jetzt nicht nur mit diesem Krieg so in der Welt losbricht.
2: Das Gebäude der Wilhelmshavener Stadtbibliothek ist für den Künstler aus verschiedenen Gründen bedeutsam.
3: Man glaubt es ja nicht, dass so in der Stadt an der Peripherie so ein Gebäude steht, was kaum einer in seiner Qualität so artikuliert wahrnimmt. Ich finde schon, dass es eins der wenigen hervorragenden Gebäude in dieser Stadt ist. Und das muss man schätzen und würdigen. Und deswegen bin ich auch gerne hier. Und meine Kinder, insbesondere meine jüngsten Söhne, sind andauernd hier. Die leben in dem Lesezimmer, Wohnzimmer.
0: Am Freitagabend findet die Finissage der Ausstellung Gelesen Hartmut Wiesner statt. Auf der wird dann auch ein Katalog der mittlerweile deutlich gewachsenen Ausstellung präsentiert. Bis dahin können Sie die Werke in dem Lesesaal der Stadtbibliothek an der Virchowstraße auf sich wirken lassen.

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1: Mit Katharina Huttes, schönen guten Tag, das sind die Schlagzeilen. Holzpolter im Fahrler Wald brennt, 1500 neue Studierende starten ins Wintersemester und Proteste für eine starke Automobilindustrie. Am Freitag hat das niedersächsische Umweltministerium zu einem sicherheitspolitischen Dialog eingeladen, der sich mit der Resilienz der Wasserwirtschaft befassen sollte. Bei dem Dialog haben VertreterInnen aus der Wasserwirtschaft, Kommunen, Verbänden und der Landesverwaltung beraten, wie die Wasserversorgung und die Abwasserbeseitigung als Teil der kritischen Infrastruktur besser vor physischen und digitalen Bedrohungen geschützt werden kann. Niedersachsen müsse vorbereitet sein, betonte Umweltminister Christian Meyer, vom Schutz der Anlagen bis zur Frage, wie die Versorgung bei einem Ausfall schnell wieder sichergestellt werden könne. Dazu brauche es eine engere Zusammenarbeit zwischen Betreibern, Kommunen, Wasser-, Sicherheits- und Katastrophenschutzbehörde. Rund 7500 Beschäftigte haben sich gestern in Norddeutschland an einem bundesweiten Aktionstag der IG Metall beteiligt und sich so für eine starke Automobilindustrie ausgesprochen. Wie die IG Metall Küste mitteilt, hätten die größten Proteste an den Mercedes-Benz-Standorten in Bremen und Hamburg stattgefunden. In Emden beteiligten sich etwa 3000 Metallerinnen und Metaller an betriebsinternen Aktionen bei Volkswagen, Brose, Sitec und Sese und in Wilhelmshaven etwa 100 Beschäftigte bei Jo Friedrich Dirks. Die Arbeitgeber müssten in ihren Standorte moderne Produkte und die Qualifizierung der Beschäftigten investieren, statt nur auf kurzfristige Renditen zu schauen, so Daniel Friedrichs, der Bezirksleiter der IG Metall Küste. Aber auch die Politik sei in der Pflicht, mit einer konsequenten Industriepolitik die deutsche und europäische Wertschöpfung zu schützen und zu fördern. An den drei Standorten der Jade-Hochschule Oldenburg-Wilhelmshaven und Elsfleth sind 1500 neue Studierende in das Wintersemester gestartet. Mit 707 die meisten Studierenden in ihr Studium am Campus Oldenburg starten. In Wilhelmshaven sind es 694 Erstsemesterstudierende. Am Campus Elsfleth beginnen 99 Menschen ihr Studium im Fachbereich Seefahrt und Logistik. Mit den StudienanfängerInnen sind in diesem Wintersemester damit etwa 6500 Studierende an der Jade-Hochschule eingeschrieben. In der kommenden Woche wird es zu Sperrungen auf der A29 kommen. Wie die Autobahngesellschaft des Bundes mitteilt, soll zwischen der Anschlussstelle Oldenburg-Ohmstede und dem Autobahnkreuz Oldenburg-Nord die Fahrbahn Richtung Wilhelmshaven auf voller Breite instand gesetzt werden. Entsprechende Sperrungen sollen in den Nächten von Montag bis Freitag jeweils von 19 bis 5 Uhr morgens am Folgetag sein. Das Wochenende von Freitag, dem 25. September bis Sonntag, den 27. September, sei von dieser Maßnahme aber nicht betroffen. Am Freitag wurde bei einem Auffahrunfall in Wilhelmshaven ein Kind verletzt. Wie die Polizei mitteilt, fuhren zwei Pkw der Berliner Straße in Richtung Süden entlang. Das erste Auto verringerte verkehrsbedingt die Geschwindigkeit. Der Fahrer des zweiten Autos bemerkte dies zu spät und fuhr auf das erste Auto auf. Auf der Rückbank des ersten Pkw saß ein 5-jähriger Junge, der nach dem Unfall über Rückenschmerzen klagte. Er wurde vorsorglich in ein Krankenhaus gebracht. Der Unfallverursacher muss jetzt mit einem Ermittlungsverfahren wegen fahrlässiger Körperverletzung rechnen.
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2: Heute gibt es wieder mal mehr Sonne mit nur wenigen Wolken bei maximal 18 Grad, dazu leichter Wind aus Nordwesten. In der Nacht ist es dann überwiegend klar bei Tiefstwerten von 12 Grad. Morgen wird es dann wieder etwas wolkiger und regnerischer bei maximal 19 Grad. Und am Donnerstag ist es dann wechselnd sonnig und bewölkt bei Höchstwerten von 16 Grad. Das Bundesamt für Seeschifffahrt und Hydrographie meldet uns für Hochsee das nächste Niedrigwasser heute um 16.06 Uhr und das nächste Hochwasser um 22.21 Uhr.
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2: Auf der A29 kommt es zwischen Jaderberg und Wilhelmshaven wegen Arbeiten an der Fahrbahn in beiden Richtungen immer wieder zu Sperrungen von Abschnitten einzelner Fahrspuren. Ebenfalls auf der A29 ist die Fahrbahn zwischen Farel-Bockhorn und Zetel in beiden Richtungen aufgrund von Sanierungsarbeiten auf jeweils nur einen Fahrstreifen verengt. Die B210 ist zwischen Dohusen und dem Ottenburger Weg in beiden Richtungen aufgrund von Fahrbahnerneuerungen gesperrt. Zwischen Jever und Schortens ist aktuell die Straße an der alten Bundesstraße in beiden Richtungen aufgrund von einer Baustelle gesperrt. In Esens ist die L8 Bahnhofstraße zwischen dem Schützenplatz und dem Bahnhofskreisel in beiden Richtungen aufgrund einer Baustelle vollgesperrt. In Wilhelmshaven auf der Weserstraße ist die Kreuzung mit der Virchowstraße wegen Bauarbeiten gesperrt. Und dann haben wir noch eine nächtliche Sperrung auf der A29 zwischen der Anschlussstelle Oldenburg-Ohmstede und dem Autobahnkreuz Oldenburg-Nord in Fahrtrichtung Wilhelmshaven. Da wird es zwischen heute, also dem 22. September und Freitag, dem 2. Oktober, zu Sperrungen zwischen 19 Uhr abends und 5 Uhr morgens des Folgetages kommen. Eine entsprechende Umleitung ist eingerichtet. Das Wochenende vom 25. bis zum 27. September ist von der Sperrung aber nicht betroffen.
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2: Einen Blitzer haben wir heute im Landkreis Wittmund in Schweindorf. Wenn Sie einen weiteren Blitzer hier in der Region gesehen haben, dann dürfen Sie uns den gerne melden. Das geht unter der Radio Jade Hotline. Das ist die 04421 998585 oder einfach per Nachricht über Facebook oder Instagram.

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1: Haus des Geldes ist eine fesselnde Serie, in der ein Mann, der anfangs nur als Professor bekannt ist, ein Team zusammenstellt, um den wohl größten Raub der Menschheit zu planen. Ein Raub, auf den der Professor sich sein ganzes Leben lang vorbereitet hat. Der Plan ist, sich Zugang zu der spanischen Banknotendruckerei zu verschaffen, wo sie insgesamt 67 Geiseln festhalten werden, darunter auch Alison Parker, die Tochter des britischen Botschafters in Spanien, die sich aufgrund eines Schulausflugs ihrer Klasse in der Druckerei befindet. Sie ist die wohl wichtigste Geisel, die den Plan überhaupt erst möglich macht.
2: Also, und wenn dieser Plan nicht aufgeht, dann wird die Polizei wissen, dass wir Sturmwaffen haben und auch über Sprengstoff verfügen. Keine Elitegruppe der Welt kann die Geiseln von den Geiselnehmern unterscheiden. Und deshalb wird kein Innenminister sagen, dass sie reingehen sollen.
3: Aber warum nicht?
2: Wegen der Minderjährigen.
1: So bekommen die Bankräuber, welche sich nur mit Städtenamen ansprechen, die Möglichkeit, tagelang so viel Geld zu drucken wie nur möglich. Dabei hat das Team immer wieder die Mühe, in der Druckerei für Ordnung zu sorgen, was unter ängstlichen Geiseln und dauernden Streitigkeiten nicht immer einfach ist. Dabei hat jedes Mitglied eine eigene Motivation und Geschichte, wie sie überhaupt zu diesem Raub gekommen sind.
2: Ich bin hier, weil ich dir ein Geschäft vorschlagen will. Einen Raubüberfall. Und zwar einen einzigartigen. Ich bin auf der Suche nach Leuten, die nicht mehr viel zu verlieren haben. Wie hören sich für dich 2,4 Milliarden Euro an?
1: Gleichzeitig kontrolliert der Professor den Raub von außen, gibt Anweisungen, verschafft sich jedoch vor allem Kontakt zur Polizei. Somit schafft er es, Einblicke und Möglichkeiten zu bekommen, die Polizei immer wieder abzulenken und zu verwirren. Dies ändert jedoch nichts daran, dass viele Situationen äußerst knapp und riskant werden. Im Gesamten bietet die Serie viele Einblicke in einen perfekt durchdachten Plan und sowohl fesselnde als auch emotionale Momente. Wenn Sie erfahren wollen, ob der Plan am Ende wirklich aufgeht, können Sie sich Haus des Geldes auf Netflix anschauen.
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Der ein oder andere kann sich wahrscheinlich noch daran erinnern, als in Wilhelmshaven vor ein paar Wochen die Kfz-Zulassungsstelle geschlossen werden musste. Wegen zu wenig Personal und neuen Systemen konnte die Stelle für einige Tage nicht geöffnet werden. Auch ich wäre davon fast betroffen gewesen, nur einen Tag vor der Schließung habe ich mein neues Auto noch anmelden können. Aber auch außerhalb der Schließung ist es immer schwierig gewesen, einen zeitnahen verfügbaren Termin bei der Kfz-Zulassung zu bekommen. Ein weiteres Problem dabei ist zudem, dass gewerbliche Zulassungsdienste einen Teil der ohnehin knappen Termine reservieren und Zulassungen für Privatpersonen von diesen dann bezahlen lassen. Die unabhängige Wählergemeinschaft begrüßt es daher, dass Fahrzeuge in Wilhelmshaven zukünftig online an, ab und umgemeldet werden können. Das neue Online-Verfahren könne helfen, den Termindruck zu verkleinern und persönliche Termine an die richtigen Personen zu vergeben. Das würde Wege und auch Wartezeiten ersparen. Um das neue Angebot nutzen zu können, sind eine Bund-ID sowie eine Kreditkarte oder ein PayPal-Konto erforderlich. Kritik daran gibt es, da manche Personengruppen diese Voraussetzungen nicht erfüllen könnten, wie beispielsweise ältere Menschen oder generell Menschen, die sich mit digitalen Verfahren nicht gut auskennen und deshalb das System nicht nutzen können. Deshalb soll dieses neue System und dieses neue Verfahren auch eher als ergänzend als ersetzend angesehen werden, damit die Verwaltung der Stadt Wilhelmshaven bürgernah und pragmatisch zugleich sein kann.

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1: Um 14 Uhr mit Tarek Yusbaschi. Nach der Serie von CDU-Niederlagen bei den drei Landtagswahlen im September berät die Bundestagsfraktion der Union heute über Konsequenzen. Besonders unter Druck steht Bundeskanzler Merz. Katrin Schirwagen aus der NDR Nachrichtenredaktion berichtet, ob heute auch eine Personaldebatte zu erwarten ist.
2: Zumindest die Führung der Unionsfraktion sagt dazu klar Nein. Die parlamentarische Geschäftsführerin dos Santos Vins erklärte, dass es keine Debatte mehr über die Person des Kanzlers gibt. Was den künftigen politischen Kurs angeht, wird aber eine harte Debatte erwartet. Wichtige CDU-Politiker haben eine schonungslose Analyse der Lage und einen Neustart gefordert. Aus Sicht von Kanzler Merz kommt es jetzt darauf an, dass die Bundesregierung an ihrem Reformkurs bei Rente, Pflege und Steuern festhält. Ob der Koalitionspartner SPD das weiter genauso sieht, unter anderem darüber beraten die Sozialdemokraten heute auf ihrer eigenen Fraktionssitzung.
1: Angesichts der anhaltend hohen Spritpreise können Fahrer von Verbrennerautos vom kommenden Monat an mit einer Entlastung an den Tankstellen rechnen. Das Kabinett hat einen Tankrabatt auf den Weg gebracht. Bundestag und Bundesrat sollen noch in dieser Woche abstimmen. Unsere Hauptstadtkorrespondentin Eva Huber erklärt nochmal, welche Entlastung der Tankrabatt konkret bringen soll.
3: Das funktioniert so, dass sie die Energiesteuer auf Benzin und Diesel senkt, nämlich um 14 Cent pro Liter. Dadurch müssen Autofahrer und Autofahrerinnen auch weniger Mehrwertsteuer auf ihren Sprit zahlen. Die Bundesregierung rechnet deshalb insgesamt mit einer Entlastung von rund 17 Cent pro Liter. Gelten soll der Tankrabatt ab dem 1. Oktober bis zum Ende des Jahres. Der Tankrabatt ist ein Teil dieses Lösungspakets. Außerdem soll es zum Beispiel einen Spritpreisdeckel geben, der soll ausgearbeitet werden. Das Paket wurde vergangene Woche von der Koalition beschlossen, also noch vor den Landtagswahlen jetzt am Wochenende. Aber die Stimmung im Land und die Sorgen vieler Menschen, sich ihr Leben hier nicht mehr leisten zu können, das dürfte mit ein Grund für diese Maßnahmen sein.
1: In der Europäischen Union sind im vergangenen Jahr so viele Elektroautos zugelassen worden wie nie zuvor. Nach Angaben des Statistischen Bundesamtes hatten rund 17% aller neuen Fahrzeuge einen E-Antrieb. Aus Wiesbaden Ursula Mayer.
4: Speziell in Deutschland war letztes Jahr sogar fast jedes fünfte neu zugelassene Fahrzeug ein Elektroauto. Das war etwas mehr als der europaweite Durchschnitt, aber in einigen anderen EU-Ländern war der Anteil teilweise noch deutlich höher. EU-Spitzenreiter war Dänemark. Hier waren 2 von 3 zugelassenen Pkw Elektroautos. Außerhalb der Europäischen Union war Norwegen führend.

0: Hier hatte letztes Jahr fast jeder neu zugelassene Pkw einen reinen Elektroantrieb.
1: Russland hat erneut die Ukraine angegriffen. Dabei sind nach ukrainischen Angaben mindestens 4 Menschen getötet worden. Beschädigt wurden Industriebetriebe in mehreren Städten. Auch die Energieinfrastruktur geriet unter Beschuss. Im Norden der Ukraine fiel der Strom für fast 100.000 Menschen aus. Auch Moskau meldete Angriffe aus Kiew. In der Region Samara wurde eine Person getötet, weitere wurden verletzt. Dort befinden sich wichtige Ölraffinerien. Die Schweizer Reederei MSC will offenbar die Meyerwerft in Papenburg übernehmen. Nach NDR-Informationen laufen Verhandlungen zwischen den Schweizern, dem Bund, dem Land Niedersachsen und der Eigentümerfamilie, die noch 20% der Werft hält. Bei der geplanten Übernahme geht es demnach um die restlichen 80% der Firmenanteile, die Bund und Land zur Rettung des Unternehmens vor 2 Jahren gekauft hatten. Weltweit wachsen immer mehr Kinder und Jugendliche ohne Schulbildung auf. Laut dem Weltbildungsbericht der UNESCO waren es 2024 mindestens 273 Millionen, 3% mehr als noch 2015. Das Ziel der Vereinten Nationen, bis 2030 allen Menschen auf der Welt gute Bildung zu ermöglichen, rückt damit weiter in die Ferne. Die UNESCO fordert deshalb mehr Investitionen und bessere Chancen für Kinder, die bisher benachteiligt werden. Der Verband Bildung und Erziehung forderte als Reaktion, Bildung dürfe nicht vom Elternhaus abhängen. Das waren die Nachrichten.
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3: Heute ist es überwiegend sonnig mit nur wenigen Wolken bei maximal 18 Grad. Dazu gibt es leichten Wind aus Nordwesten. In der Nacht ist es dann überwiegend klar bei Tiefstwerten von 12 Grad. Morgen wird es dann wieder etwas wolkiger und regnerischer bei maximal 19 Grad. Und am Donnerstag ist es dann wieder wechselnd mit Sonne und Wolken bei Höchstwerten von 16 Grad. Das Bundesamt für Seeschifffahrt und Hydrographie meldet uns vor Hochsiel das nächste Niedrigwasser heute um 16.06 Uhr und das nächste Hochwasser um 22.21 Uhr.
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3: Auf der A29 kommt es zwischen Jaderberg und Wilhelmshaven wegen Arbeiten an der Fahrbahn in beiden Richtungen immer wieder zu Sperrungen von Abschnitten einzelner Fahrspuren. Ebenfalls auf der A29 ist die Fahrbahn zwischen Farel-Bockhorn und Zetel in beiden Richtungen aufgrund von Sanierungsarbeiten auf jeweils nur einen Fahrstreifen verengt. Die B210 ist zwischen Dohusen und dem Ottenburger Weg in beiden Richtungen aufgrund von Fahrbahnerneuerungen gesperrt. Zwischen Jever und Schortens ist aktuell die Straße an der alten Bundesstraße in beiden Richtungen aufgrund von einer Baustelle gesperrt. In Esens ist die L8 Bahnhofstraße zwischen dem Schützenplatz und dem Bahnhofskreisel in beiden Richtungen aufgrund einer Baustelle vollgesperrt. Und in Wilhelmshaven auf der Weserstraße ist die Kreuzung mit der Wilchowstraße wegen Bauarbeiten gesperrt. Zudem haben wir eine nächtliche Sperrung auf der A29 zwischen der Anschlussstelle Oldenburg-Umstede und dem Autobahnkreuz Oldenburg-Nord in Fahrtrichtung Wilhelmshaven kommt es zwischen dem 22. September, also heute, und Freitag, dem 2. Oktober, zu Sperrungen zwischen 19 Uhr und 5 Uhr morgens. Eine entsprechende Umleitung ist eingerichtet. Das kommende Wochenende vom 25. bis zum 27. September ist aber nicht betroffen von der Sperrung. An diesem Dienstagmittag um 14.06 Uhr haben wir in der kommenden halben Stunde das Album der Woche für Sie. Mein Name ist Sophie Hecker. Kommen Sie gut durch den Tag.

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1: Das Album der Woche kommt von Down Pilot und heißt Strange Horses. Paul Hiraga hat in seiner langen Karriere jede Menge musikalische Erfahrungen gesammelt, unter anderem als Begleitmusiker von so unterschiedlichen Bands wie R.E.M., Pearl Jam, The Dandy Warhols und den Red Hot Chili Peppers. Als Solokünstler hat er dieses 8. Down Pilot Album weitgehend selbst eingespielt. Dabei bewegt er sich traumwandlerisch sicher zwischen Amerikaner und sorgfältig ausgeleuchtetem langsamen Gitarrenpop. Aus dem Album Strange Horses kommt jetzt Rose Paranoia.

0: Wasser ist ein Grundrecht. Wir alle brauchen trinkbares Wasser und auch eine funktionierende Abwasserbeseitigung gehört dazu. Jetzt steht die Welt aber vor immer mehr Herausforderungen, gerade auch was die Sicherheit angeht. Und dann stellt sich natürlich auch die Frage, wie die Wasserwirtschaft auch in dieser Lage gut geschützt werden kann. Dazu hat vergangene Woche ein sicherheitspolitischer Dialog stattgefunden. Meine Kollegin Katharina Hotes aus den regionalen Nachrichten weiß mehr dazu. Katharina, wer hat sich dann da jetzt überhaupt zusammengesetzt?
1: Ja, also am Freitag sind in Hannover auf Einladung des niedersächsischen Umweltministeriums VertreterInnen und Vertreter aus Wasserwirtschaft, Kommunen, Verbänden und Landesverwaltung zusammengekommen. Unter anderem dann da auch der oldenburgisch-ostfriesische Wasserverband OOWV war mit dabei. Der ist ja für unsere Region hier zuständig.
0: Und was waren denn da so die Oberthemen bei diesem Dialog?
1: Also im Mittelpunkt stand die Frage, wie die Wasserversorgung und Abwasserbeseitigung auch in Krisenlagen zuverlässig aufrechterhalten werden kann. Dazu gehören dann der Schutz von physischen und digitalen Bedrohungen. Denn die Risiken durch Cyberangriffe oder halt auch Sabotagehandlungen, die nehmen immer weiter zu. Und deshalb muss die Resilienz dieser lebensnotwendigen Versorgung verbessert werden. Heißt, Niedersachsen will darauf vorbereitet sein, die Versorgung bei einem Ausfall so schnell wie möglich sicherstellen zu können, aber gleichzeitig natürlich auch möglichst Ausfälle verhindern. So Umweltminister Christian Meyer, der zu dem Treffen eingeladen hatte.
0: Wie kann man denn die Wasserversorgung überhaupt schützen?
1: Ja, also so ein pauschales Allheilmittel, das gibt es da nicht, aber es geht einfach darum, die Anlage selbst gut zu schützen, also zum Beispiel durch Überwachung abzusichern. Dazu zählen zum Beispiel Wasserwerke, Pumpwerke, Leitstellen oder Kläranlagen. Der Geschäftsführer des OOWV, Carsten Specht, betonte, dass die Arbeit mit Risikoanalysen, Schutzmaßnahmen und Notfallplänen schon lange Bestandteil der Daseinsversorgung sei. Jetzt geht es noch darum, sich auf konkrete Szenarien vorzubereiten, von denen wir wohl alle hoffen, dass sie theoretisch bleiben, und für einen solchen Krisenfall wurden dann deshalb auch die Fragen besprochen, wie die verschiedenen Akteure noch besser zusammenarbeiten können. Dazu müsste es jetzt eine klare Aufgaben- und Verantwortungsverteilung geben. Und die Kommunikation, die muss natürlich auch funktionieren.
0: Wie die Wasserwirtschaft in Krisenfällen geschützt und die Versorgung mit Trinkwasser weiterhin sichergestellt oder schnellstmöglich wiederhergestellt werden kann, darüber haben jetzt also VertreterInnen aus Politik, Kommunalvertretungen und Wasserwirtschaft beraten. Damit ist die Arbeit des sicherheitspolitischen Dialogs in Niedersachsen aber noch nicht abgeschlossen, sondern sie wird natürlich weitergehen. So soll das Land widerstandsfähig gegenüber Krisen und sicherheitspolitischen Herausforderungen werden.

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1: Mit Katharina Huttes, schönen guten Tag, das sind die Schlagzeilen. Medizinversorgungsprojekt Telepin startet, 1500 neue Studierende starten ins Wintersemester und Proteste für eine starke Automobilindustrie. In Niedersachsen und Bremen startet das telemedizinische Projekt Telepin. Das teilt das Ministerium für Soziales, Arbeit und Gesundheit mit. Das integrale digitale Versorgungssystem wurde von der Medizinischen Hochschule Hannover entwickelt und soll die Versorgung schwerkranker Kinder in Zeiten des Fachkräftemangels stärken. Telepin verfügt über einen umfassenden audiovisuellen Anteil und einem digitalen Datenmanagementsystem der Patienten. So können Patientendaten ausgetauscht werden und ein direkter Kontakt in der Therapie ist zwischen den Teilnehmenden Kinderkliniken möglich. Insbesondere kleinere Krankenhäuser können sich so leichter mit der Expertise größerer Stationen zusammenschließen. Rund 7500 Beschäftigte haben sich gestern in Norddeutschland an einem bundesweiten Aktionstag der IG Metall beteiligt und sich so für eine starke Automobilindustrie ausgesprochen. Wie die IG Metall Küste mitteilt, hätten die größten Proteste an den Mercedes-Benz-Standorten in Bremen und Hamburg stattgefunden. In Emden beteiligten sich etwa 3000 Metallerinnen und Metaller an betriebsinternen Aktionen bei Volkswagen, Brose Sitec und Sese und in Wilhelmshaven etwa 100 Beschäftigte bei Jo Friedrich. Die Arbeitgeber müssten in ihren Standorte moderne Produkte und die Qualifizierung der Beschäftigten investieren, statt nur auf kurzfristige Renditen zu schauen, so Daniel Friedrichs, der Bezirksleiter der IG Metall Küste. Aber auch die Politik sei in der Pflicht, mit einer konsequenten Industriepolitik die deutsche und europäische Wertschöpfung zu schützen und zu fördern. An den drei Standorten der Jade-Hochschule Oldenburg-Wilhelmshaven und Elsfleth sind 1500 neue Studierende in das Wintersemester gestartet. Mit 707 die meisten Studierenden in ihr Studium am Campus Oldenburg starten. In Wilhelmshaven sind es 694 Erstsemesterstudierende. Am Campus Elsfleth beginnen 99 Menschen ihr Studium im Fachbereich Seefahrt und Logistik. Mit den StudienanfängerInnen sind in diesem Wintersemester damit etwa 6500 Studierende an der Jade-Hochschule eingeschrieben. In der kommenden Woche wird es zu Sperrungen auf der A29 kommen. Wie die Autobahngesellschaft des Bundes mitteilt, soll zwischen der Anschlussstelle Oldenburg-Ohmstede und dem Autobahnkreuz Oldenburg-Nord die Fahrbahn Richtung Wilhelmshaven auf voller Breite instand gesetzt werden. Entsprechende Sperrungen sollen in den Nächten von Montag bis Freitag jeweils von 19 bis 5 Uhr morgens am Folgetag sein. Das Wochenende von Freitag, dem 25. September bis Sonntag, den 27. September, sei von dieser Maßnahme aber nicht betroffen. Am Freitag wurde bei einem Auffahrunfall in Wilhelmshaven ein Kind verletzt. Wie die Polizei mitteilt, fuhren zwei Pkw der Berliner Straße in Richtung Süden entlang. Das erste Auto verringerte verkehrsbedingt die Geschwindigkeit. Der Fahrer des zweiten Autos bemerkte dies zu spät und fuhr auf das erste Auto auf. Auf der Rückbank des ersten Pkw saß ein 5-jähriger Junge, der nach dem Unfall über Rückenschmerzen klagte. Er wurde vorsorglich in ein Krankenhaus gebracht. Der Unfallverursacher muss jetzt mit einem Ermittlungsverfahren wegen fahrlässiger Körperverletzung rechnen. Und soweit die Meldung aus der Region. 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
2: Es ist sonnig mit wenigen Wolken dabei, das alles bei maximal 18 Grad. Dazu gibt es noch leichten Wind aus Nordwesten. In der Nacht ist es dann überwiegend klar bei Tiefstwerten von 12 Grad. Morgen ist es dann wieder wolkig und regnerisch bei maximal 19 Grad. Und am Donnerstag ist es dann wieder wechselhaft mit Sonne und Wolken bei Höchstwerten von 16 Grad. Das Bundesamt für Seeschifffahrt und Hydrographie meldet uns vor Hochseel das nächste Niedrigwasser heute um 16.06 Uhr und das nächste Hochwasser um 22.21 Uhr.
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2: Auf der A29 kommt es zwischen Jaderberg und Wilhelmshaven wegen Arbeiten an der Fahrbahn in beiden Richtungen immer wieder zu Sperrungen von Abschnitten einzelner Fahrspuren. Auf der A29 ist ebenfalls die Fahrbahn zwischen Farel-Bockhorn und Zetel in beiden Richtungen aufgrund von Sanierungsarbeiten auf jeweils nur einen Fahrstreifen verengt. Die B210 ist zwischen Dohusen und dem Ottenburger Weg in beiden Richtungen aufgrund von Fahrbahnerneuerungen gesperrt. Zwischen Jever und Schortens ist aktuell die Straße an der alten Bundesstraße in beiden Richtungen aufgrund von einer Baustelle gesperrt. In Esens ist die L8 Bahnhofstraße zwischen dem Schützenplatz und dem Bahnhofskreisel in beiden Richtungen aufgrund einer Baustelle vollgesperrt. Und in Wilhelmshaven auf der Weserstraße ist die Kreuzung mit der Virchowstraße wegen Bauarbeiten gesperrt. Zusätzlich haben wir noch die nächtliche Sperrung auf der A29 zwischen der Anschlussstelle Oldenburg-Umstede und dem Autobahnkreuz Oldenburg-Nord in Fahrtrichtung Wilhelmshaven. Da kommt es zwischen dem 22. September, also heute, und Freitag, dem 2. Oktober, zu Sperrungen zwischen 19 Uhr und 5 Uhr morgens. Eine entsprechende Umleitung ist eingerichtet. Das kommende Wochenende vom 25. bis zum 27. September ist von der Sperrung aber nicht betroffen.
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2: Einen Blitzer haben wir heute im Landkreis Wittmund in Schweindorf. Wenn Sie einen weiteren Blitzer hier in der Region gesehen haben, dann dürfen Sie uns den gerne melden. Das geht unter der Radio Jade Hotline. Das ist die 04421 998585 oder einfach per Nachricht über Facebook oder Instagram.

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1: Hand aufs Herz. Mögen Sie den Dienstag? Wahrscheinlich löst dieser Tag kaum Gefühle in Ihnen aus. Der Montag ist der anstrengende Start in die Woche. Der Freitag bringt die Vorfreude auf das Wochenende. Und der Mittwoch markiert die Wochenmitte, das Bergfest. Aber der Dienstag, der läuft oft einfach so mit. Er fühlt sich an wie der graue Alltag im Wartemodus. Ich meine, hier liegt aber ein kleines Geheimnis verborgen. In der Bibel gibt es eine schöne Zusage von Gott. Dort heißt es: Dies ist der Tag, den der Herr macht. Lasst uns freuen und fröhlich an ihm sein. Das bezieht sich nicht nur auf das herausstechende, leuchtende Wochenende. Das gilt genauso auch für den unscheinbaren Dienstag. Alltag ist nämlich keine verlorene Zeit. Alltag ist Lebenszeit. Vielleicht lädt uns dieser ruhige Tag ohne große Erwartungen genau dazu ein, einmal tief durchzuatmen, den Kaffee bewusster zu schmecken, der Kollegin ein ehrliches Lächeln zu schenken oder auf dem Weg zur Arbeit den Vögeln zuzuhören. Gott ist nicht nur an den Feiertagen da. Er ist der Gott der kleinen Momente. Er steckt im ganz normalen Alltagstrott. Machen wir den heutigen Dienstag also zu einem guten Tag. Nicht, weil er etwas Besonderes ist, sondern weil wir am Leben sind.
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1: Das Nordseeheilbad Horumersiel hat einiges zu bieten. Nicht nur an schöner Aussicht, sondern auch an Geschichte. Die historischen Sehenswürdigkeiten und der idyllische Charakter des Sielortes können heute Nachmittag bei einem Dorfspaziergang bestaunt werden. Alle Teilnehmenden erhalten eine Fackel, die das Örtchen erhellen. Dann geht es durch die Gassen und dazu gibt es einen umfassenden Einblick in die Geschichte des Ortes. Um 17 Uhr geht es los mit einem Spaziergang durch das Dorf Horumersiel. Anmelden können sich Interessierte in den Touristinformationen in Horumersiel und Hochseel. Wenn Ihnen heute Abend eher nach einer ruhigen, aber kritischen Lesung ist, heute Abend liest Christian Stöcker im Pumpwerk in Wilhelmshaven aus seinem Buch »Männer, die die Welt verbrennen«. Worauf kommt es jetzt an? Darauf, dass wir für unsere Kinder die Welt retten, sagt Christian Stöcker. Von den Verbrennern und Verblendern, Lügnern und Ölmagnaten. Auf der einen Seite stehen die, die versuchen, das Schlimmste zu verhindern, auf der anderen Seite diejenigen, die versuchen, aus dem Öl noch Profit zu schlagen. Heute Abend liest Christian Stöcker aus seinem Buch »Männer, die die Welt verbrennen«. Um 20 Uhr geht es los im Kulturzentrum Pumpwerk in Wilhelmshaven. Karten gibt es online oder an der Abendkasse. 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Um 18 Uhr gibt es hier das Bürgermedienmagazin zu hören. Ab 19 Uhr Bartlos, die Sendung für die Frau. Und ab 20 Uhr übernimmt Moritz Ort das Studio mit seiner Sendung Holy Home hier auf der 87.8.
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0: um 15 Uhr mit Sönke Peters. Nach der Serie von CDU-Niederlagen bei den drei Landtagswahlen im September berät die Bundestagsfraktion der Union heute über Konsequenzen. Besonders unter Druck steht Bundeskanzler Merz. Katrin Schirwagen aus der NDR-Nachrichtenredaktion berichtet, ob heute auch eine Personaldebatte zu erwarten ist.
1: Zumindest die Führung der Unionsfraktion sagt dazu klar Nein. Die parlamentarische Geschäftsführerin dos Santos Vins erklärte, dass es keine Debatte mehr über die Person des Kanzlers gibt. Was den künftigen politischen Kurs angeht, wird aber eine harte Debatte erwartet. Wichtige CDU-Politiker haben eine schonungslose Analyse der Lage und einen Neustart gefordert. Aus Sicht von Kanzler Merz kommt es jetzt darauf an, dass die Bundesregierung an ihrem Reformkurs bei Rente, Pflege und Steuern festhält. Ob der Koalitionspartner SPD das weiter genauso sieht, unter anderem darüber beraten die Sozialdemokraten heute auf ihrer eigenen Fraktionssitzung.
0: Zwei Tage nach der Landtagswahl in Mecklenburg-Vorpommern beraten die Fraktionen über Personalfragen und mögliche Bündnisse. Insgesamt sitzen 71 Abgeordnete im Schweriner Landtag. Die AfD stellt mit 32 Sitzen künftig die größte Fraktion. Sie will noch im Laufe des Tages ihren Vorsitzenden wählen. Außerdem kamen die SPD, die Linke und die Grünen zu ihren Fraktionssitzungen zusammen. Die Forderung aus der AfD, den Präsidenten des Schweriner Landtags zu stellen, wies die SPD zurück. Es gebe in der AfD-Fraktion keinen geeigneten Kandidaten, sagte SPD-Generalsekretär Bahlen. Übernimmt die Schweizer Reederei MSC die krisende Meyer-Werft in Papenburg? Die Werft war vor rund zwei Jahren mit Steuergeld vor der Pleite gerettet worden. Jetzt wird nach NDR-Informationen über einen Verkauf verhandelt. Jonas Valentin Weber aus der NDR-Nachrichtenredaktion zum aktuellen Stand.
2: Am Tisch sitzen neben MSC noch Vertreter vom Bund, dem Land Niedersachsen und der Eigentümerfamilie, die noch 20% an der Werft hält. Die restlichen 80% sind seit der Rettungsaktion vor zwei Jahren in Staatsbesitz. Und diese Anteile will MSC jetzt offenbar übernehmen. Auf den ersten Blick erscheint das auch durchaus erfolgsversprechend. So ist MSC die weltweit größte Containerreederei der Welt, gehört auch zu den großen Anbietern von Kreuzfahrten. Und die Meyer-Werft ist ja darauf spezialisiert, neue große Kreuzfahrtschiffe zu bauen. Nicht ohne Grund hatten die Schweizer erst Ende vergangenen Jahres einen milliardenschweren Auftrag an die Papenburger vergeben.
0: Der slowakische Regierungschef Fico hat eine gemeinsame europäische Lösung im Kampf gegen hohe Kosten für Diesel und Benzin angemahnt. In einer Stellungnahme fordert er dazu einen EU-Sondergipfel. Aus Prag, Marianne Allweis.
3: Es sei zynisch, dass die EU-Mitgliedstaaten allein die astronomischen Kraftstoffpreise ausgleichen müssten, zulasten der Renten, des Gesundheitswesens oder der Bildungsausgaben. Die Slowakei ist hoch verschuldet und muss sparen. Gegen das kleine Land läuft ein Defizitverfahren der EU. Die Kraftstoffpreise in der Slowakei haben den höchsten Stand seit mehr als vier Jahren erreicht. Sie liegen aber weiterhin unter dem EU-Durchschnitt, die Einkommen allerdings auch. Im März hatte Premier Fico vorübergehend Ausfuhrbeschränkungen für Treibstoff eingeführt, außerdem höhere Dieselpreise für Autos mit ausländischen

0: ethnischen Kennzeichen. Die EU-Kommission hatte das als eindeutig diskriminierend und gesetzeswidrig eingestuft und mit einem Vertragsverletzungsverfahren gedroht.
1: Bei der Online-Bank Revolut gibt es offenbar Probleme bei der Kontrolle von Zahlungen an illegale Online-Casinos in Deutschland. Das zeigen Recherchen von WDR, NDR und Süddeutscher Zeitung. Mitarbeiter, die bei Revolut für die Einhaltung von Regeln zuständig sind, sollen Ende 2025 gewarnt haben, dass die Kontrollen nicht ausreichen. Revolut weist das zurück, man habe strenge automatische Kontrollen und melde verdächtige Zahlungen sofort an die Behörden. Alexander Blessin wird neuer Trainer bei Borussia Mönchengladbach. Der 53-Jährige erhält einen Vertrag bis 2028, wie der Club mitteilte. Blessin hatte zuletzt 2 Jahre lang den FC St. Pauli trainiert. Der nach dem Abstieg wurde er dort entlassen. Am Niederrhein folgt Blessin auf Eugen Polanski, der nach nur 3 Spieltagen in dieser Saison hatte gehen müssen. Borussia Mönchengladbach ist aktuell der Tabellenletzte der Fußball-Bundesliga. Das waren die Nachrichten.
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3: Es ist sonnig mit ein paar Wolken dabei und das alles bei zurzeit 17 Grad in Wilhelmshaven und 19 Grad in Jever. Dazu gibt es leichten Wind aus Nordwesten. In der Nacht ist es dann überwiegend klar bei Tiefstwerten von 12 Grad. Morgens ist dann wieder etwas wolkiger und auch regnerischer bei maximal 19 Grad. Am Donnerstag ist es dann wieder wechselhaft bei Sonne und Wolken mit Höchstwerten von 16 Grad. Das Bundesamt für Seeschifffahrt und Hydrographie meldet uns vor Hoxil das nächste Niedrigwasser heute um 16.06 Uhr und das nächste Hochwasser um 22.21 Uhr.
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3: Auf der A29 kommt es zwischen Jaderberg und Wilhelmshaven wegen Arbeiten an der Fahrbahn in beiden Richtungen immer wieder zu Sperrungen von Abschnitten einzelner Fahrspuren. Ebenfalls auf der A29 ist die Fahrbahn zwischen Farel-Bockhorn und Zetel in beiden Richtungen aufgrund von Sanierungsarbeiten auf jeweils nur einen Fahrstreifen verengt. Die B210 ist zwischen Dohusen und dem Ottenburger Weg in beiden Richtungen aufgrund von Fahrbahnerneuerungen gesperrt. Zwischen Jever und Schortens ist aktuell die Straße an der Alten Bundesstraße in beiden Richtungen aufgrund von einer Baustelle gesperrt. In Esens ist die L8 Bahnhofstraße zwischen dem Schützenplatz und dem Bahnhofskreisel in beiden Richtungen aufgrund einer Baustelle vollgesperrt. Und in Wilhelmshaven auf der Weserstraße ist die Kreuzung mit der Wichowstraße wegen Bauarbeiten gesperrt. Zusätzlich gibt es eine nächtliche Sperrung auf der A29 zwischen der Anschlussstelle Oldenburg-Umstede und dem Autobahnkreuz Oldenburg-Nord in Fahrtrichtung Wilhelmshaven. Dort kommt es ab heute Nacht bis zum 2. Oktober zu Sperrungen zwischen 19 Uhr abends und 5 Uhr morgens am Folgetag. Eine entsprechende Umleitung ist eingerichtet. Das kommende Wochenende vom 25. bis zum 27. September ist von der Sperrung aber nicht betroffen.
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3: An diesem Dienstagnachmittag um 15.06 Uhr. Mein Name ist Sophie Hecker. Ich wünsche Ihnen einen schönen Tag.

0: Die Wilhelmshavener Stadtbibliothek heißt schon lange nicht mehr Stadtbücherei. Die Umbenennung im Jahr 2011 sollte auch zeigen, dass es dort mittlerweile nicht nur mehr um Bücher ging. Mittlerweile beherbergt das Haus mehr als 80.000 Medien der unterschiedlichsten Gattungen, hat ein reichhaltiges digitales Angebot und veranstaltet unter anderem Lesungen und Musik. Eine Kunstausstellung hat es hier bisher aber noch nicht gegeben. Bisher. Gelesen, Hartmut Wiesner bringt Bilder in Bezug zu Literatur. Carsten Höft hat sich auf den Weg in die Bischofstraße gemacht und sich das einmal angeschaut.
1: Herr Wiesner kam auf uns zu. Er ist ja ein langjähriger Gast und Nutzer der Stadtbibliothek, seit er 16 ist. Ihn hat immer der Raum fasziniert und er wollte etwas machen. Was war noch nicht so ganz klar, aber es hat sich so langsam daraus etwas entwickelt, dass es eine Ausstellung werden sollte zu den Büchern seines Lebens. So war erstmal der Arbeitstitel und dann wurde daraus schließlich dann gelesen, eine wachsende Ausstellung.
2: Wilhelmshavens Bibliotheksleiter Helge Ralle hat das Angebot des Künstlers gerne angenommen. Das jeweils neueste Bild der Ausstellung steht mitsamt dem Buch, auf das es sich bezieht, neben dem Eingang des Lesesaals auf einer Staffelei. Aktuell geht es um Hemingways Inseln im Strom. Die sechs vorherigen Arbeiten hängen im Rund der Galerie des ersten Stockes, das in den Saal hinabschaut. Mal farblich, mal in Grautönen, aber immer im Format einmal ein Meter zeigen sie Szenen, Landschaften oder Atmosphären.
1: Ich hätte gedacht, dass es mehr den Raumeindruck verändert, aber manche Leute müssen erst hochgucken, um es zu sehen. Aber es passt sich ganz gut den Farben der Bibliothek an, was interessant ist. Die Bücher sind sehr bunt und auch die Farben, die Herr Wiesner gewählt hat, die passen sich sehr gut an. Ich finde es immer wieder schön, vor allem jeden Monat zu sehen, wie sich dann der Eindruck verändert. Aber wie gesagt, es passt irgendwie genau zur Bibliothek.
2: Für den Künstler Hartmut Wiesner ist ein Satz der US-amerikanischen Autorin Siri Höfstedt zentral bei seiner Auseinandersetzung mit dem Thema.
3: Also der entscheidende Satz eigentlich für mich ist, Lesen ist wie Reisen. Und ich bin ja nun auch wirklich an exotischen Orten gewesen, Madagaskar, Kamerun, Marokko. Habe lange in Kamerun gearbeitet und war häufiger auf dem Kap Verden. Da ist das Reisen ja auch dominiert von Bildern, die man mitnimmt und die man speichert und die vielleicht auch so in Bilder Einzug gehalten haben. Aber es ist eine andere Form des Reisens als das Reisen mit Büchern und beim Lesen.
2: Wiesner versteht die Bilder nicht als Illustration der Bücher, die er aus diesem Anlass zum Teil nach Jahrzehnten erneut in die Hand genommen hat. Die Werke sollen noch unabhängig voneinander stehen können.
3: Einige sind, glaube ich, nah am Text und einige entfernen sich ziemlich weit und werden dann auch biografisch, also verknüpfen sich mit meinem eigenen Leben. Ich tauche nicht nur in das Leben der Literatur ein und der vom Autor vorgeschlagenen Figuren. Das macht natürlich auch was mit meiner eigenen Befindlichkeit.
2: Die ausgewählten Bücher sind Klassiker und moderne Klassiker, aber auch der aktuelle Roman des Norwegers Karl-Ove Knausgård ist dabei. Dass dem leidenschaftlichen Leser Wiesner die Lektüre ausgeht, steht nicht zu befürchten.
3: Ja, das Schwierige ist ja, dass ich schon so alt bin und ich leider nicht mehr alles lesen kann, was ich lesen möchte. Es gibt natürlich auch so einen Plan, das und das möchtest du gerne nochmal wieder lesen. So habe ich wiederentdeckt Herman Melville. Ich habe so zwei Melville-Bücher, die ich nie gelesen habe. Und das sind schon spannende Autoren, weil die in ihrer Zeit revolutionär gedacht haben. Auch der Rudyard Kipling. Das möchte ich noch vertiefen.
2: Literatur kann Wiesner aber immer noch überraschen.
3: Also der letzte Paul Auster-Roman, Der Baumgartner, der hat mich ziemlich umgehauen, weil er kurz vor dem Ukraine-Krieg auch eine Passage hat, die in der Ukraine spielt. Und dazu habe ich ein Bild gemacht, Die Stadt der Wölfe. Und ich hätte nicht gedacht, weil ich bisher mich eigentlich immer mit meinen Arbeiten politisch enthalten habe und auch keine Kommentare zu politischem Geschehen machen konnte oder wollte. Aber mit dieser Stadt der Wölfe-Geschichte reflektiert die Nazi-Zeit in der Ukraine und dann den Einmarsch der Russen. Dann kommen die Wölfe und das hat mich schon bewegt. Also da musst du ein Bild dazu machen. Das ist kein direkter Kommentar zu dem jetzt herrschenden Krieg. Aber ich hätte das sicher nicht angefasst, wenn ich nicht so schockiert wäre über das, was jetzt nicht nur mit diesem Krieg so in der Welt losbricht.
2: Das Gebäude der Wilhelmshavener Stadtbibliothek ist für den Künstler aus verschiedenen Gründen bedeutsam.
3: Man glaubt es ja nicht, dass so in der Stadt an der Peripherie so ein Gebäude steht, was kaum einer in seiner Qualität so artikuliert wahrnimmt. Ich finde schon, dass es eins der wenigen hervorragenden Gebäude in dieser Stadt ist. Und das muss man schätzen und würdigen. Und deswegen bin ich auch gerne hier. Und meine Kinder, insbesondere meine jüngsten Söhne, sind andauernd hier. Die leben in dem Lesezimmer, Wohnzimmer.
0: Am Freitagabend findet die Finissage der Ausstellung Gelesen Hartmut Wiesner statt. Auf der wird dann auch ein Katalog der mittlerweile deutlich gewachsenen Ausstellung präsentieren. Bis dahin können Sie die Werke in dem Lesesaal der Stadtbibliothek an der Wechowstraße auf sich wirken lassen.

0: Wenn Bauern auf die Barrikaden gehen, entstehen Bilder, die sich einbrennen. Zum Beispiel, wie zahlreiche Traktoren ganze Innenstädte als Reaktion auf ein geplantes Ende der Agrardieselsubventionen lahmlegen. Oder wie tausende Liter an Milch wegen Preisen, die nicht kostendeckend sind, einfach die Straße heruntergespült werden. Obwohl die meisten Rahmenbedingungen für deutsche Landwirte in Berlin geschaffen werden, haben die jeweiligen Landwirtschaftsministerien in den Bundesländern auch ein Wörtchen mitzureden. Das niedersächsische Landwirtschaftsministerium hat nun den Doppelhaushalt für 2027 und 2028 veröffentlicht. Hans-Torben Schweighöfer mit den Einzelheiten.
1: Der Doppelhaushalt setzt sich aus 586,6 Millionen Euro für das Jahr 2027 und 596,7 Millionen Euro für das Jahr 2028 zusammen. Dabei stehe im Fokus, das Tierwohl weiter zu verbessern und klima- und ressourcenschonende Systeme zu fördern, sagt Niedersachsens Landwirtschaftsministerin Miriam Staute von den Grünen. Um Landwirtinnen und Landwirten zu helfen, die ihre Ställe umbauen und aus der Anbindehaltung aussteigen wollen, stockt das Ministerium das Agrarinvestitionsförderungsprogramm um über 20 Millionen Euro auf. Dabei betont sie allerdings, dass es Niedersachsen nicht möglich sei, alle Probleme zu lösen, die der Bundeslandwirtschaftsminister unter anderem durch das Aus des Bundesumbauprogramms verursacht hat. Niedersachsen setze den Kurs hin zu einer zukunftsfähigen Landwirtschaft fort und werde die gesellschaftlich gewollten Haltungsformen deutlich mehr als bislang fördern. Die Reaktion auf einen unterfinanzierten Agrarhaushalt des Bundesministeriums für Landwirtschaft könne doch nicht sein, die ohnehin schon langen Umbaufristen von 8 bzw. 15 Jahren noch weiter aufzuschieben und das Tierwohl weiter hinten anzustellen. Die Antwort könne nur sein, den Bund weiter in die Pflicht zu nehmen. Dafür würde sie sich bei der kommenden Konferenz der Agrarministerinnen und Agrarminister in Würzburg stark machen, so Ministerin Staute. Investitionen seien wichtig, da die Größen des Lebensmitteleinzelhandels in Deutschland sich verpflichtet haben, bald kein Frischfleisch der Haltungsform 1 und 2 mehr anzubieten. Allerdings machen momentan beispielsweise in der Schweinehaltung die höheren Stufen 3 und 4 lediglich knapp 4% aus. Weitere Schwerpunkte der Haushalte sind 4,5 Millionen Euro pro Jahr für den Ausbau der landwirtschaftlichen Beratung im Biotop- und Artenschutz, 7,7 Millionen Euro pro Jahr für Schulobstprogramme und 600.000 Euro für die Fortsetzung des Programms Schulmensen zu Schulorten.
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1: Mit Katharina Huttes, schönen guten Tag, das sind die Schlagzeilen. Medizinversorgungsprojekt Telepin startet, 1500 neue Studierende starten ins Wintersemester und Proteste für eine starke Automobilindustrie. In Niedersachsen und Bremen startet das telemedizinische Projekt Telepin. Das teilt das Ministerium für Soziales, Arbeit und Gesundheit mit. Das integrale digitale Versorgungssystem wurde von der Medizinischen Hochschule Hannover entwickelt und soll die Versorgung schwerkranker Kinder in Zeiten des Fachkräftemangels stärken. Telepin verfügt über einen umfassenden audiovisuellen Anteil und einem digitalen Datenmanagementsystem der Patienten. So können Patientendaten ausgetauscht werden und ein direkter Kontakt in der Therapie ist zwischen den Teilnehmenden Kinderkliniken möglich. Insbesondere kleinere Krankenhäuser können sich so leichter mit der Expertise größerer Stationen zusammenschließen. Rund 7500 Beschäftigte haben sich gestern in Norddeutschland an einem bundesweiten Aktionstag der IG Metall beteiligt und sich so für eine starke Automobilindustrie ausgesprochen. Wie die IG Metall Küste mitteilt, hätten die größten Proteste an den Mercedes-Benz-Standorten in Bremen und Hamburg stattgefunden. In Emden beteiligten sich etwa 3000 Metallerinnen und Metaller an betriebsinternen Aktionen bei Volkswagen, Brose Sitec und Sese und in Wilhelmshaven etwa 100 Beschäftigte bei Jo Friedrich Dirks. Die Arbeitgeber müssten in ihren Standorte moderne Produkte und die Qualifizierung der Beschäftigten investieren, statt nur auf kurzfristige Renditen zu schauen, so Daniel Friedrichs, der Bezirksleiter der IG Metall Küste. Aber auch die Politik sei in der Pflicht, mit einer konsequenten Industriepolitik die deutsche und europäische Wertschöpfung zu schützen und zu fördern. Am Freitag hat das niedersächsische Umweltministerium zu einem sicherheitspolitischen Dialog eingeladen, der sich mit der Resilienz der Wasserwirtschaft befassen sollte. Bei dem Dialog haben VertreterInnen aus der Wasserwirtschaft, Kommunen, Verbände und der Landesverwaltung beraten, wie die Wasserversorgung und die Abwasserbeseitigung als Teil der kritischen Infrastruktur besser vor physischen und digitalen Bedrohungen geschützt werden kann. Niedersachsen müsse vorbereitet sein, betonte Umweltminister Christian Meyer, vom Schutz der Anlagen bis zur Frage, wie die Versorgung bei einem Ausfall schnell wieder sichergestellt werden könne. Dazu brauche es eine engere Zusammenarbeit zwischen Betreibern, Kommunen, Wasser-, Sicherheits- und Katastrophenschutzbehörde. An den drei Standorten der Jade-Hochschule Oldenburg-Wilhelmshaven und Elfsfleth sind 1500 neue Studierende in das Wintersemester gestartet. Mit 707 die meisten Studierenden ihr Studium am Campus Oldenburg starten. In Wilhelmshaven sind es 694 Erstsemesterstudierende. Am Campus Elfsfleth beginnen 99 Menschen ihr Studium im Fachbereich Seefahrt und Logistik. Mit den StudienanfängerInnen sind in diesem Wintersemester damit etwa 6500 Studierende an der Jade-Hochschule eingeschrieben. In der kommenden Woche wird es zu Sperrungen auf der A29 kommen. Wie die Autobahngesellschaft des Bundes mitteilt, soll zwischen der Anschlussstelle Oldenburg-Ohmstede und dem Autobahnkreuz Oldenburg-Nord die Fahrbahn Richtung Wilhelmshaven auf voller Breite instand gesetzt werden. Entsprechende Sperrungen sollen in den Nächten von Montag bis Freitag jeweils von 19 bis 5 Uhr morgens am Folgetag sein. Das Wochenende von Freitag, dem 25. September bis Sonntag, den 27. September, sei von dieser Maßnahme aber nicht betroffen. Und soweit die Meldung aus der Region. 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
2: Heute ist es sonnig mit ein paar Wolken mit dabei, das alles bei maximal 18 Grad und mit leichtem Wind aus Nordwesten. In der Nacht ist es dann überwiegend klar bei Tiefstwerten von 12 Grad. Morgen ist es dann wieder wolkig und regnerisch bei maximal 19 Grad. Und am Donnerstag dann wieder wechselhaft mit Sonne und Wolken bei Höchstwerten von 16 Grad. Das Bundesamt für Seeschifffahrt und Hydrographie meldet uns vor Hooksiel das nächste Niedrigwasser heute um 16.06 Uhr und das nächste Hochwasser um 22.21 Uhr.
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2: Auf der A29 kommt es zwischen Jaderberg und Wilhelmshaven wegen Arbeiten an der Fahrbahn in beiden Richtungen immer wieder zu Sperrungen von Abschnitten einzelner Fahrspuren. Ebenfalls auf der A29 ist die Fahrbahn zwischen Farel-Bockhorn und Zetel in beiden Richtungen aufgrund von Sanierungsarbeiten auf jeweils nur einen Fahrstreifen verengt. Die B210 ist zwischen Dohusen und dem Ottenburger Weg in beiden Richtungen aufgrund von Fahrbahnerneuerungen gesperrt. Zwischen Jever und Schortens ist aktuell die Straße an der Alten Bundesstraße in beiden Richtungen aufgrund von einer Baustelle gesperrt. In Esens ist die L8 Bahnhofstraße zwischen dem Schützenplatz und dem Bahnhofskreisel in beiden Richtungen aufgrund einer Baustelle vollgesperrt. Und in Wilhelmshaven auf der Weserstraße ist die Kreuzung mit der Wilchow-Straße wegen Bauarbeiten gesperrt. Zusätzlich gibt es noch eine nächtliche Sperrung auf der A29 zwischen der Anschlussstelle Oldenburg-Umstede und dem Autobahnkreuz Oldenburg-Nord. In Fahrtrichtung Wilhelmshaven kommt es zwischen dem 22. September, also heute, und Freitag, dem 2. Oktober, zu Sperrungen, jeweils zwischen 19 Uhr am Abend und 5 Uhr morgens des Folgetages. Eine entsprechende Umleitung ist eingerichtet. Das kommende Wochenende vom 25. bis zum 27. September ist von der Sperrung aber nicht betroffen.
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2: Einen Blitzer haben wir heute im Landkreis Wittmund in Schweindorf. Wenn Sie einen weiteren Blitzer hier in der Region gesehen haben, dann dürfen Sie uns den gerne melden. Das geht unter der Radio Jade Hotline. Das ist die 04421 998585 oder einfach per Nachricht über Facebook oder Instagram.

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1: Um ihre Wettbewerbsfähigkeit zu sichern, will Bundeslandwirtschaftsminister Alois Rainer von der CSU die deutsche Fischerei unterstützen. Das teilte das Bundesministerium für Landwirtschaft, Ernährung und Heimat mit. Fischerinnen und Fischer an Nord- und Ostsee können seit dem 14. September Anträge auf Betriebsbeihilfe in Höhe von bis zu 50.000 Euro stellen. Die Beihilfen sollen rückwirkend für den Zeitraum vom 1. März bis zum 23. Juli gewährt werden. Hintergrund sei unter anderem die Sperrung der Straße von Hormus und die damit verbundenen Energiepreissteigerungen. Mehr Geld wollen auch die Beschäftigten der Metall- und Elektroindustrie. Das geht aus einer Umfrage der IG Metall hervor, die im Zusammenhang mit anstehenden Tarifverhandlungen durchgeführt wurde. Heute sollen die regionalen Forderungsdebatten der IG Metall beendet werden und die jeweiligen Forderungen beschlossen sein. Knapp 15.400 Beschäftigte hätten sich an der Umfrage beteiligt. 67,4% haben die gestiegenen Preise für den Lebensunterhalt als das Thema genannt, das sie am meisten beschäftigte. Als zweitwichtigstes Thema sei die Zukunft des eigenen Betriebes genannt worden. Thorsten Gröger, Bezirksleiter und Verhandlungsführer der IG Metall, betonte, dass der finanzielle Druck auf die Beschäftigten steige und die wirtschaftliche Lage in den Betrieben gleichzeitig sehr unterschiedlich sei. Beides müsse in den Verhandlungen Platz finden. Allerdings dürfe die aktuelle Lage nicht dazu missbraucht werden, aus dem Problem einzelner Betriebe einen Freibrief für flächendeckenden Verzicht zu machen. Der Bund unterstützt bei drei Projekten in Niedersachsen die Moorentwicklung mit insgesamt rund 466 Millionen Euro. Wie das niedersächsische Umweltministerium mitteilte, wurde den Moor-Klimaoffensiven in den Landkreisen Cuxhaven-Wesermarsch und in der Gemeinde Gnarrenburg im Landkreis Rothenburg zusätzlich jeweils 10 Millionen Euro aus Landesmitteln zugesagt. Gefördert werden nicht nur die Wiedervernässung von Moorflächen, sondern auch neue Bewirtschaftungsformen auf den nassen Standorten und die Aufbereitung der dort erzeugten Produkte wie Torfersatzstoffe, Pappe, Papier sowie die Bau- und Dämmstoffe. Niedersachsens Umweltminister Christian Meyer betont den Stellenwert der Moore. Sie würden nicht nur CO2 in großen Mengen speichern, sondern auch die Umgebung kühlen und als hervorragender Wasserspeicher zur Stabilisierung des Wasserhaushaltes beitragen. Landwirte würden angesichts der vermehrten Trockenperioden großflächig profitieren.

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1: Prozent der deutschen Windindustrie erwartet eine negative Entwicklung der Branche in den kommenden Jahren. Das teilt die IG Metall Küste mit und bezieht sich auf eine Umfrage, an der 34 Unternehmen aus der Windindustrie teilgenommen haben. Die Betriebe haben trotz aktuell hoher Auslastung einen deutlichen Einbruch bei Aufträgen und Beschäftigungen zu verzeichnen. Dieses Ergebnis sei eine Warnung an die Bundesregierung. Wer den Windkraftausbau ausbremse, setze Arbeitsplätze und Zukunftsinvestitionen aufs Spiel, sagt Daniel Friedrich, Bezirksleiter der IG Metall Küste. Obwohl aktuell die durchschnittliche Auslastung deutscher Windkraftbetriebe bei fast 95% liegt, rechnet weniger als jeder fünfte Betrieb mit einem Stellenaufbau in der Zukunft. Die befragten Betriebsräte erwarten, mehr als 680 Arbeitsplätze abzubauen und nur 70 Neueinstellungen zu tätigen. Gründe für das pessimistische Stimmungsbild seien vor allem ein wachsender Wettbewerbsdruck durch China, politische Unsicherheit, fehlende Netzanschlüsse sowie mangelnde industriepolitische Unterstützung. Dass die Windindustrie mehr industriepolitische Aufmerksamkeit benötigt, sagten alle befragten Unternehmen. Neben der Windkraft ist auch Gas wichtig für die Versorgungssicherheit. Niedersachsens Wirtschaftsminister Gran-Henrik Tonne von der SPD begrüßt die Entscheidung des bundeseigenen Gasunternehmens SEFE, verstärkt Gas einzukaufen und in die Speicher zu füllen. Dies wertet er als wichtiges Signal der Bundesregierung für Versorgungssicherheit und Preisstabilität vor dem Winter. Niedersachsen habe bereits seit Wochen darauf hingewiesen, dass eine stärkere Befüllung der Gasspeicher notwendig sei. Es sei nunmehr entscheidend, dass aus der späten Einsicht eine verlässliche Strategie wird. Versorgungssicherheit und bezahlbare Energie seien keine Saisonaufgabe, sondern eine Dauerverpflichtung, so Minister Tonne. Durch über einen Zeitraum von mehreren Jahren nicht erhobene Gewerbesteuer entstand in der Gemeinde Sande ein Schaden von fast 2 Millionen €. Das hat Sandes Bürgermeister Stefan Eichlenborg in einer Stellungnahme bekannt gegeben. Unmittelbar nach dem Bekanntwerden der vorerst nicht erhobenen Gewerbesteueransprüche im Herbst vergangenen Jahres sei in enger Zusammenarbeit mit den Finanzbehörden sowie unter Hinzuziehung einer externen Steuerberatungsgesellschaft umfassend auf eine mögliche Verjährung geprüft worden. Auf diese Weise soll bereits im vergangenen Jahr ein erheblicher Teil der zuvor nicht veranlagten Gewerbesteuer festgesetzt und erhoben worden sei. Trotz dieser Maßnahmen sei durch bereits eingetretene Verjährung ein finanzieller Schaden in Höhe von insgesamt knapp 1,93 Millionen Euro in den Steuerjahren 2005 bis 2020 entstanden. Das entsprechende rund 3% des gesamten Gewerbesteueraufkommens im betrachteten Zeitraum. Etwa ein Drittel des Betrags wurde der Versicherung der Gemeinde als Schaden gemeldet. Hierzu läuft derzeit eine versicherungsrechtliche Prüfung. Eine abschließende Entscheidung steht noch aus und wird sich wahrscheinlich bis zum Abschluss des Strafverfahrens hinziehen, das bei der Staatsanwaltschaft Oldenburg liegt und dessen Ergebnis für den Sommer 2027 erwartet wird.

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1: Um 16 Uhr mit Sönke Peters. Nach der Serie von CDU-Niederlagen bei den drei Landtagswahlen im September berät die Bundestagsfraktion der Union heute über Konsequenzen. Besonders unter Druck steht Bundeskanzler Merz. Katrin Schierwagen aus der NDR-Nachrichtenredaktion berichtet, ob heute auch eine Personaldebatte zu erwarten ist.
2: Zumindest die Führung der Unionsfraktion sagt dazu klar Nein. Die parlamentarische Geschäftsführerin dos Santos Vins erklärte, dass es keine Debatte mehr über die Person des Kanzlers gibt. Was den künftigen politischen Kurs angeht, wird aber eine harte Debatte erwartet. Wichtige CDU-Politiker haben eine schonungslose Analyse der Lage und einen Neustart gefordert. Aus Sicht von Kanzler Merz kommt es jetzt darauf an, dass die Bundesregierung an ihrem Reformkurs bei Rente, Pflege und Steuern festhält.
1: Auch beim Koalitionspartner SPD gibt es heute Beratungen der Bundestagsfraktion über Konsequenzen aus den Wahlen vom Wochenende. SPD-Fraktionschef Miersch erklärte, ein Weiter-so könne es nicht geben. Aus Berlin Chris Berdrung.
3: Weite Teile der Bevölkerung seien an einigen Stellen verunsichert, sagte Miersch. Als Beispiel nannte der Sozialdemokrat die Rente. Die Frage, ob man nach 45 Versicherungsjahren einen Anspruch hat oder nicht, ist aus seiner Sicht ein, Zitat, elementares Gerechtigkeitsthema. Der Fraktionschef begrüßte außerdem Überlegungen des Kanzlers, mögliche Ungerechtigkeiten bei der Krankenversicherung zu beseitigen, wenn es zum Beispiel um die Vergabe von Arztterminen geht.
1: Der slowakische Regierungschef Fico hat eine gemeinsame europäische Lösung im Kampf gegen hohe Kosten für Diesel und Benzin angemahnt. In einer Stellungnahme forderte er dazu einen EU-Sondergipfel. Aus Prag Marianne Allweis.
4: Es sei zynisch, dass die EU-Mitgliedstaaten allein die astronomischen Kraftstoffpreise ausgleichen müssten, zulasten der Renten, des Gesundheitswesens oder der Bildungsausgaben. Die Slowakei ist hoch verschuldet und muss sparen. Gegen das kleine Land läuft ein Defizitverfahren der EU. Die Kraftstoffpreise in der Slowakei haben den höchsten Stand seit mehr als 4 Jahren erreicht. Sie liegen aber weiterhin unter dem EU-Durchschnitt, die Einkommen allerdings auch. Im März hatte Premier Fico vorübergehend Ausfuhrbeschränkungen für Treibstoff eingeführt, außerdem höhere Dieselpreise für Autos mit ausländischen Kennzeichen. Die EU-Kommission hatte das als eindeutig diskriminierend und gesetzeswidrig eingestuft und mit einem Vertragsverletzungsverfahren gedroht.
1: Der Chemiekonzern Evonik will in den kommenden 3 Jahren weltweit rund 3.200 Arbeitsplätze streichen, die meisten davon in Deutschland. Entsprechende Pläne hatte das Essener Unternehmen bereits im Sommer angekündigt. Jetzt hat es seine Pläne konkretisiert. Unter anderem will Evonik 2 Tochterfirmen verkaufen. Auch die Schließung der Standorte in Hamburg und Bitterfeld mit etwa 100 Mitarbeitern ist geplant. In Berlin ist die InnoTrans 2026 eröffnet worden. Auf der internationalen Leitmesse für Bahnverkehrstechnik präsentieren mehr als 3000 Aussteller aus 60 Ländern ihre Produkte rund um Schienennetze und Züge. Aus Berlin, Johannes Frevel.
5: Zu sehen sind etwa Hochgeschwindigkeitszüge aus Asien und Europa. Die Deutsche Bahn präsentiert gemeinsam mit dem italienischen Staatskonzern Trenitalia den Zugteil eines Frecciarossa. Der rote Hochgeschwindigkeitszug soll ab nächstem Sommer zunächst München mit Mailand und Rom verbinden. Zudem zeigt der private Wettbewerber Italo gemeinsam mit dem französischen Zugbauer Alstom seinen Hochgeschwindigkeitszug. Italo will 2028 als Konkurrent der Deutschen Bahn im deutschen Fernverkehr einsteigen. Anbieter von Nachtzugverbindungen wollen mit neuen Konzepten

0: als Alternative zum Flugzeug europäische Städte verbinden.
1: Alexander Blessin wird neuer Trainer bei Borussia Mönchengladbach. Der 53-Jährige erhält einen Vertrag bis 2028, wie der Club mitteilte. Blessin hatte zuletzt 2 Jahre lang den FC St. Pauli trainiert. Nach dem Abstieg wurde er dort entlassen. Am Niederrhein folgt Blessin auf Eugen Polanski, der nach nur 3 Spieltagen in dieser Saison hatte gehen müssen. Borussia Mönchengladbach ist aktuell der Tabellenletzte der Fußball-Bundesliga. Das waren die Nachrichten.
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3: Es ist sonnig mit ein paar Wolken dabei. Das alles bei 17 Grad zurzeit in Wilhelmshaven und 18 Grad in Varel. Dazu gibt es immer mal wieder leichten Wind aus Nordwesten. In der Nacht ist es dann überwiegend klar bei Tiefstwerten von 12 Grad. Morgen ist es wieder wolkig und regnerisch bei maximal 19 Grad. Und am Donnerstag dann wieder wechselnd Sonne und Wolken bei Höchstwerten von 16 Grad. Das Bundesamt für Seeschifffahrt und Hydrographie meldet uns vor Huxiel das nächste Niedrigwasser jetzt gleich um 16.06 Uhr und das nächste Hochwasser um 22.21 Uhr.
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3: Auf der A29 kommt es zwischen Jaderberg und Wilhelmshaven wegen Arbeiten an der Fahrbahn in beiden Richtungen immer wieder zu Sperrungen von Abschnitten einzelner Fahrspuren. Ebenfalls auf der A29 ist die Fahrbahn zwischen Varel-Bockhorn und Zetel in beiden Richtungen aufgrund von Sanierungsarbeiten auf jeweils nur einen Fahrstreifen verengt. Die B210 ist zwischen Dohusen und dem Ottenburger Weg in beiden Richtungen aufgrund von Fahrbahnerneuerungen gesperrt. Zwischen Jever und Schortens ist aktuell die Straße an der alten Bundesstraße in beiden Richtungen aufgrund von einer Baustelle gesperrt. In Esens ist die L8 Bahnhofstraße zwischen dem Schützenplatz und dem Bahnhofskreisel in beiden Richtungen aufgrund einer Baustelle voll gesperrt. Und in Wilhelmshaven ist auf der Weserstraße die Kreuzung mit der Virchowstraße wegen Bauarbeiten gesperrt. Zusätzlich gibt es noch eine nächtliche Sperrung auf der A29 zwischen der Anschlussstelle Oldenburg-Umstede und dem Autobahnkreuz Oldenburg-Nord. In Fahrtrichtung Wilhelmshaven kommt es da zwischen dem 22. September, also heute, und Freitag, den 2. Oktober, zu Sperrungen, jeweils zwischen 19 Uhr abends und 5 Uhr morgens am Folgetag. Eine entsprechende Umleitung ist eingerichtet. Das kommende Wochenende vom 25. bis zum 27. September ist von der Sperrung jedoch nicht betroffen.
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3: An diesem Dienstagnachmittag um gleich 16.07 Uhr. Mein Name ist Sophie Hecker. Kommen Sie gut durch den Tag.

0: Rund 42 Milliarden 886 Millionen Euro. So hoch ist der Etat des niedersächsischen Innenministeriums, Gesundheitsministeriums und des Kultusministeriums für die Jahre 2027 und 2028. Wie sich diese Aufgaben aufteilen und wo die jeweiligen Ministerien ihren Fokus gelegt haben, erklärt Hans-Torben Schweighöfer.
1: Von den drei Ministerien verfügt das Innenministerium mit jeweils rund 3,2 Milliarden Euro für 2027 und 2028 über den kleinsten Haushalt. Allerdings wird dieser Etat durch erhebliche zusätzliche Investitionen in Höhe von 4,7 Milliarden Euro aus dem Sondervermögen Infrastruktur und Klimaneutralität des Bundes, 0,5 Milliarde Euro für die Digitalisierung von Staat und Verwaltung und weitere 100 Millionen Euro für die Stärkung von Polizei, Katastrophenschutz und Verfassungsschutz ergänzt. Innenministerin Daniela Behrens von der SPD erklärt, dass dadurch zusätzliche wichtige Investitionen in Niedersachsen ermöglicht werden, die weit über das eigentliche Haushaltsvolumen des Landes hinausgehen. Sie schaffen Spielräume für eine moderne und leistungsfähige Sicherheitsarchitektur, widerstandsfähige Krisenvorsorge und die konsequente digitale Transformation des Landes, so die Ministerin. Mit 8,3 bzw. 8,6 Milliarden Euro verfügt das Ministerium für Soziales, Arbeit, Gesundheit und Gleichstellung über den nächstgroßen Etat. Davon würde unter anderem der Rechtsanspruch auf Schutz und Beratung bei geschlechtsspezifischer und häuslicher Gewalt gewährleistet werden, so Gesundheitsminister Andreas Philippi von der SPD. Dafür steigen die Ausgaben von 12 Millionen Euro in diesem Jahr zu 39 Millionen Euro für 2027 und 40 Millionen Euro für 2028. 305 Millionen Euro Investitionsförderung im Jahr werden beibehalten und sollen dazu beitragen, den Investitionsstau weiter abzubauen. Damit soll Krankenhäusern das Signal gegeben werden, dass ihre begonnenen Bauvorhaben auch weiterhin unterstützt werden, so Minister Philippi. Mit fast 10 Milliarden Euro pro Jahr erhält das Kultusministerium das größte Budget der drei Ministerien. Zentrale Priorität sei dabei die Sicherung der Unterrichtsversorgung. In den beiden kommenden Jahren plant das Ministerium deswegen, insgesamt 1805 zusätzliche Lehrkräftestellen dauerhaft zu schaffen. Für die konsequente Digitalisierung der Schulen sind bis 2031 rund 800 Millionen Euro für digitale Endgeräte ab der Jahrgangsstufe 7 geplant. Bisher wurden über 100.000 ausgeliefert, rund 170.000 weitere sind bestellt. Alleine für die Wartung und Pflege der schulischen IT-Struktur sind 23,5 Millionen Euro im Jahr veranschlagt. Rund 75 Millionen Euro sind jährlich für den Ganztagsschulausbau geplant. Gegenüber 2026 wird das Schulbudget um 40% auf 274 Millionen Euro erhöht. Damit sollen Spielräume im Hinblick auf gestiegene Personalkosten und die Weiterentwicklung schulischer Angebote ermöglicht werden. Ziel sei es, Kinder und Jugendliche von der Kita bis zum Schulabschluss bestmöglich zu unterstützen und ihnen unabhängig von Herkunft, Wohnort oder den finanziellen Möglichkeiten der Eltern gute Bildungs- und Zukunftschancen zu eröffnen, so Kultusministerin Miriam Staute von den Grünen.
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2019 hat die Bundesregierung beschlossen, dass Deutschland bis 2045 klimaneutral werden soll. Akteure aus der Windindustrie als auch kommunale Wärmeversorger sehen das gerade aber nicht kommen. Das betrifft die Umstellung der Energieversorgung. Statt Kohle und Gas oder Atomkraft soll die Energie hauptsächlich aus regenerativen Quellen kommen, zum Beispiel Strom, aber auch Heizung. Und zwar bis 2045. Im ersten Halbjahr 2026 stieg der Ausbau von Windkraft um 6,5%. Ihr Anteil am gesamten inländisch produzierten und eingespeisten Strom ist auf 29,4% gestiegen. Die Betriebe sollen trotz hoher Auslastung eine negative Entwicklung in der Branche erwarten. Und die soll ja eigentlich weiter wachsen, damit Deutschland bis 2045 klimaneutral wird. Trotz hoher Auslastung soll es einen deutlichen Einbruch bei Aufträgen und Beschäftigungen gegeben haben. Das hat die Umfrage der IG Metallküste ergeben. Und die sieht das als ganz eindeutige Warnung. Einen ganz eindeutigen Verantwortlichen machen sie auch aus, nämlich die Bundesregierung. Wer den Windkraftausbau bremse, sagt Daniel Friedrich, Bezirksleiter der IG Metallküste, setze Arbeitsplätze und Zukunftsinvestitionen aufs Spiel. Nicht mal jeder fünfte Betrieb rechnet aktuell mit einem Stellenaufbau in der Zukunft. Und die Wirtschaftsministerin verkündet, dass die Klimaschutzziele nicht einhaltbar sind, während sie aktuell eher den Kurs fährt, zum Beispiel die Windindustrie auszubremsen. Auch die kommunalen Wärmeversorger, also die Stadtwerke, sehen die Zukunft nicht rosig. 3 von 4 halten CO2-neutrale Wärme bis 2045 explizit wegen fehlender Weichenstellung. Damit ist wieder die Bundesregierung gemeint für unmöglich. 40% der Stadtwerke sehen das neue Heizungsgesetz, das auch aus dem Wirtschaftsministerium kommt, als Bremsklotz der Wärmewende, die Teil der Klimaschutzmaßnahmen sein sollen.

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1: Mit Katharina Huttes, schönen guten Tag, das sind die Schlagzeilen. Medizinversorgungsprojekt Telepim startet, 1500 neue Studierende starten ins Wintersemester und Proteste für eine starke Automobilindustrie. In Niedersachsen und Bremen startet das telemedizinische Projekt Telepin. Das teilt das Ministerium für Soziales, Arbeit und Gesundheit mit. Das integrale digitale Versorgungssystem wurde von der Medizinischen Hochschule Hannover entwickelt und soll die Versorgung schwerkranker Kinder in Zeiten des Fachkräftemangels stärken. Telepin verfügt über einen umfassenden audiovisuellen Anteil und einem digitalen Datenmanagementsystem der Patienten. So können Patientendaten ausgetauscht werden und ein direkter Kontakt in der Therapie ist zwischen den Teilnehmenden Kinderkliniken möglich. Insbesondere kleinere Krankenhäuser können sich so leichter mit der Expertise größerer Stationen zusammenschließen. Rund 7500 Beschäftigte haben sich gestern in Norddeutschland an einem bundesweiten Aktionstag der IG Metall beteiligt und sich so für eine starke Automobilindustrie ausgesprochen. Wie die IG Metall Küste mitteilt, hätten die größten Proteste an den Mercedes-Benz-Standorten in Bremen und Hamburg stattgefunden. In Emden beteiligten sich etwa 3000 Metallerinnen und Metaller an betriebsinternen Aktionen bei Volkswagen, Brose, Sitec und Sese und in Wilhelmshaven etwa 100 Beschäftigte bei Jo Friedrich Dirks. Die Arbeitgeber müssten in ihren Standorte moderne Produkte und die Qualifizierung der Beschäftigten investieren, statt nur auf kurzfristige Renditen zu schauen, so Daniel Friedrichs, der Bezirksleiter der IG Metall Küste. Aber auch die Politik sei in der Pflicht, mit einer konsequenten Industriepolitik die deutsche und europäische Wertschöpfung zu schützen und zu fördern. An den drei Standorten der Jade-Hochschule Oldenburg-Wilhelmshaven und Elsfleth sind 1500 neue Studierende in das Wintersemester gestartet. Mit 707 die meisten Studierenden in ihr Studium am Campus Oldenburg starten. In Wilhelmshaven sind es 694 Erstsemesterstudierende. Am Campus Elsfleth beginnen 99 Menschen ihr Studium im Fachbereich Seefahrt und Logistik. Mit den StudienanfängerInnen sind in diesem Wintersemester damit etwa 6500 Studierende an der Jade-Hochschule eingeschrieben. In der kommenden Woche wird es zu Sperrungen auf der A29 kommen. Wie die Autobahngesellschaft des Bundes mitteilt, soll zwischen der Anschlussstelle Oldenburg-Ohmstede und dem Autobahnkreuz Oldenburg-Nord die Fahrbahn Richtung Wilhelmshaven auf voller Breite instand gesetzt werden. Entsprechende Sperrungen sollen in den Nächten von Montag bis Freitag jeweils von 19 bis 5 Uhr morgens am Folgetag sein. Das Wochenende von Freitag, dem 25. September bis Sonntag, den 27. September, sei von dieser Maßnahme aber nicht betroffen. Am Freitag wurde bei einem Auffahrunfall in Wilhelmshaven ein Kind verletzt. Wie die Polizei mitteilt, fuhren zwei Pkw der Berliner Straße in Richtung Süden entlang. Das erste Auto verringerte verkehrsbedingt die Geschwindigkeit. Der Fahrer des zweiten Autos bemerkte dies zu spät und fuhr auf das erste Auto auf. Auf der Rückbank des ersten Pkw saß ein 5-jähriger Junge, der nach dem Unfall über Rückenschmerzen klagte. Er wurde vorsorglich in ein Krankenhaus gebracht. Der Unfallverursacher muss jetzt mit einem Ermittlungsverfahren wegen fahrlässiger Körperverletzung rechnen. Und soweit die Meldung aus der Region. 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
2: Es ist sonnig und leicht bewölkt bei maximal 18 Grad. Dazu gibt es leichten Wind aus Nordwesten. In der Nacht ist es dann überwiegend klar bei Tiefstwerten von 12 Grad. Morgen wird es dann wieder wolkig und regnerisch bei maximal 19 Grad. Und am Donnerstag dann wieder wechseln Sonne und Wolken bei Höchstwerten von 16 Grad. Das Bundesamt für Seeschifffahrt und Hydrographie meldet uns vor Huxiel das nächste Hochwasser heute um 22.21 Uhr und das nächste Niedrigwasser dann um 4.40 Uhr.
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2: Auf der A29 kommt es zwischen Jaderberg und Wilhelmshaven wegen Arbeiten an der Fahrbahn in beiden Richtungen immer wieder zu Sperrungen von Abschnitten einzelner Fahrspuren. Ebenfalls auf der A29 ist die Fahrbahn zwischen Farel, Bockhorn und Zetel in beiden Richtungen aufgrund von Sanierungsarbeiten auf jeweils nur einen Fahrstreifen verengt. Die B210 ist zwischen Dohusen und dem Ortenburger Weg in beiden Richtungen aufgrund von Fahrbahnerneuerungen gesperrt. Zwischen Hefe und Schortens ist aktuell die Straße an der alten Bundesstraße in beiden Richtungen aufgrund von einer Baustelle gesperrt. In Esens ist die L8 Bahnhofstraße zwischen dem Schützenplatz und dem Bahnhofskreisel in beiden Richtungen aufgrund einer Baustelle vollgesperrt. Und in Wilhelmshaven auf der Weserstraße ist die Kreuzung mit der Wilchowstraße wegen Bauarbeiten gesperrt. Zudem gibt es eine nächtliche Sperrung auf der A29 zwischen der Anschlussstelle Oldenburg-Umstede und dem Autobahnkreuz Oldenburg-Nord in Fahrtrichtung Wilhelmshaven. Dort kommt es zwischen dem 22. September, also heute, und Freitag, dem 2. Oktober, zu Sperrungen zwischen jeweils 19 Uhr abends und 5 Uhr morgens des Folgetages. Eine entsprechende Umleitung ist eingerichtet. Das kommende Wochenende vom 25. bis zum 27. September ist von dieser Sperrung aber nicht betroffen.
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2: Einen Blitzer haben wir heute im Landkreis Wittmund in Schweindorf. Wenn Sie einen weiteren Blitzer hier in der Region gesehen haben, dann dürfen Sie uns den gerne melden. Das geht unter der Radio Jade Hotline. Das ist die 04421 998585 oder einfach per Nachricht über Facebook oder Instagram.

0: Während der Hitzewelle war es optimal, sich in unserer Region aufzuhalten, denn während in anderen Städten wie Frankfurt und Berlin teilweise die 40-Grad-Marke geknackt wurde, waren 33 Grad die Höchsttemperatur, die in Wilhelmshaven gemessen wurde. Um den Auswirkungen des Klimawandels entschlossen entgegenzutreten, wird in Niedersachsen eine dreistellige Millionensumme in die Hand genommen und die Öffentlichkeit mit einbezogen. Hans-Torben Schweighöfer mit den Einzelheiten.
1: Der Entwurf der Klimaanpassungsstrategie 2026 liegt vor und wurde bereits vom Kabinett der niedersächsischen Landesregierung verabschiedet. Zur Finanzierung stehen 120 Millionen Euro zur Verfügung, wovon das Land 30 Millionen Euro und der Bund den Rest beisteuert. Die neue Strategie umfasst 20 Handlungsfelder. Dabei geht es unter anderem darum, wie die Forst- und Landwirtschaft auf das veränderte Klima reagieren sollen, aber auch um den Katastrophenschutz, Änderungen beim Bau von Gebäuden sowie um den Hitzeschutz im Gesundheitswesen. Deutlich mehr Geld soll für den Hochwasserschutz ausgegeben werden. Niedersachsens Umweltminister Christian Meyer von den Grünen erklärt, dass seit 2022 die Mittel dafür verdoppelt und über 200 Stellen entfristet, also befristete Stellen zu unbefristeten Stellen gemacht wurden. Erstmals versucht das Land, systematisch alle Maßnahmen dahingehend zu überprüfen, ob sie auch wirksam sind. In der Vergangenheit hatte der Rechnungshof die Landesregierung dafür kritisiert, dass ohne Erfolgskontrollen nicht gesichert sei, ob die Klimaziele erreicht werden können. Die umweltpolitische Sprecherin der Oppositionspartei CDU, Verena Kämmerling, fordert, dass aus den 20 Handlungsfeldern auch konkrete Maßnahmen, klare Zuständigkeiten und überprüfbare Umsetzungsschritte werden. Die Christdemokraten fordern außerdem bis Ende 2027 einen verbindlichen, landesweiten Hitzeschutzplan, der gefährdete Menschen schützt. Zeitdruck gibt es auch für die Kommunen, denn sie sind ab 2028 verpflichtet, eigene Klimaanpassungskonzepte zu entwickeln. Wer sich mit einbringen möchte, kann auf der Website des Umweltministeriums Niedersachsen den Entwurf einsehen und bis zum 28. Oktober Änderungswünsche einreichen.
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Landwirtschaftsministerin Miriam Staudte hat letzten Mittwoch die Schwerpunkte für den Doppelhaushalt für die Jahre 2027 und 2028 ihres Ministeriums, dem Ministerium für Ernährung, Landwirtschaft und Verbraucherschutz, vorgestellt. Die Transformation soll laut Staudte vorangehen, aber mit verlässlichen Rahmenbedingungen. Dafür ist nächstes Jahr geplant, knapp 590 Millionen Euro auszugeben und 2028 dann beinahe 600 Millionen Euro. Damit will sie das Tierwohl weiter verbessern und klima- und ressourcenschonende Systeme fordern. Zum Beispiel sollen für den Umbau der Ställe, damit sie bessere Tierhaltungsformen entsprechen, weitere 20 Millionen Euro in das Agrarinvestitionsförderungsprogramm fließen. Ende September will sie zudem mit einer Delegation nach Estland. Da will sie sich nämlich die estnische Verwaltung anschauen. Die ist schon viel weiter als wir in Deutschland mit der Digitalisierung. Dafür ist Estland in Europa bekannt. Für Staudte ist das besonders interessant, wie die Verwaltung im Agrarbereich angewandt wird. Sie verspricht sich davon, voraussichtlich digitale Lösungen für Verwaltungsverfahren mitzunehmen, die für die Landwirtinnen und Landwirte in Niedersachsen einen Mehrwert bringen und sie entlasten.

0: 17 Uhr mit Sönke Peters. Nach der Serie von CDU-Niederlagen bei den drei Landtagswahlen im September berät die Bundestagsfraktion der Union heute über Konsequenzen. Besonders unter Druck steht Bundeskanzler Merz. Katrin Schirwagen aus der NDR-Nachrichtenredaktion berichtet, ob heute auch eine Personaldebatte zu erwarten ist.
1: Zumindest die Führung der Unionsfraktion sagt dazu klar Nein. Die parlamentarische Geschäftsführerin dos Santos Vins erklärte, dass es keine Debatte mehr über die Person des Kanzlers gibt. Was den künftigen politischen Kurs angeht, wird aber eine harte Debatte erwartet. Wichtige CDU-Politiker haben eine schonungslose Analyse der Lage und einen Neustart gefordert. Aus Sicht von Kanzler Merz kommt es jetzt darauf an, dass die Bundesregierung an ihrem Reformkurs bei Rente, Pflege und Steuern festhält.
0: Auch beim Koalitionspartner SPD gibt es heute Beratungen der Bundestagsfraktion über Konsequenzen aus den Wahlen vom Wochenende. SPD-Fraktionschef Miersch erklärte, ein Weiter-so könne es nicht geben. Aus Berlin Chris Berdrow.
2: Weite Teile der Bevölkerung seien an einigen Stellen verunsichert, sagte Miersch. Als Beispiel nannte der Sozialdemokrat die Rente. Die Frage, ob man nach 45 Versicherungsjahren einen Anspruch hat oder nicht, ist aus seiner Sicht ein, Zitat, elementares Gerechtigkeitsthema. Der Fraktionschef begrüßte außerdem Überlegungen des Kanzlers, mögliche Ungerechtigkeiten bei der Krankenversicherung zu beseitigen, wenn es zum Beispiel um die Vergabe von Arztterminen geht.
0: In New York hat die Generaldebatte der Vereinten Nationen begonnen. Angesichts der anhaltenden Konflikte im Nahen Osten appellierte UN-Generalsekretär Guterres auf ein Ende der Gewalt. Vereinbarte Waffenruhen seien kaum mehr gewesen als eine Verringerung der Schusswechsel. Die Zivilbevölkerung zahle den Preis dafür. Neben den Konflikten im Nahen Osten wird vermutlich auch der russische Angriffskrieg in der Ukraine Thema sein, sowie die finanzielle Lage der UN. Bis einschließlich Montag sollen rund 120 Staats- und Regierungschefs Reden halten. In der Nähe des Bundeswehrfliegerhorst Wunsdorf in Niedersachsen wurde vor rund einer Woche eine Drohne entdeckt. Nach Recherchen von NDR, WDR und SZ stellten die Ermittler jetzt in der Nähe auch eine verdächtige Substanz fest. Aus Hamburg, Anna Klüspies.
3: Ermittler gehen derzeit davon aus, dass die Drohne mit Sprengstoff bestückt gewesen sein könnte. Die kriminaltechnischen Untersuchungen der Substanz sind allerdings noch nicht abgeschlossen. Der Fund beschäftigt inzwischen den Generalbundesanwalt und das Bundeskriminalamt. Es wird geprüft, ob es einen Zusammenhang zum gescheiterten Drohnenanschlag am Flughafen Halle-Leipzig gibt. Die Drohne in Wunsdorf soll ähnlich konstruiert sein. Nach der Analyse der Drohne nehmen Ermittler zudem an, dass sie möglicherweise bereits 2 Jahre lang in der Nähe des Bundeswehrstandorts gelegen haben könnte.
0: Übernimmt die Schweizer Reederei MSC die kriselnde Meyer-Werft in Papenburg? Die Werft war vor rund 2 Jahren mit Steuergeld vor der Pleite gerettet worden. Jetzt wird nach NDR-Informationen über einen Verkauf verhandelt. Jonas Valentin Weber aus der NDR-Nachrichtenredaktion zum aktuellen Stand.
4: Am Tisch sitzen neben MSC noch Vertreter vom Bund, dem Land Niedersachsen und der Eigentümerfamilie, die noch 20% an der Werft hält. Die restlichen 80% sind seit der Rettungsaktion vor 2 Jahren in Staatsbesitz. Und diese Anteile will MSC jetzt offenbar übernehmen. Auf den ersten Blick erscheint das auch durchaus erfolgsversprechend. So ist MSC die weltweit größte Containerreederei der Welt, gehört auch zu den großen Anbietern von Kreuzfahrten. Und die Meyer-Werft ist ja darauf spezialisiert, neue große Kreuzfahrtschiffe zu bauen. Nicht ohne Grund hatten die Schweizer erst Ende vergangenen Jahres einen milliardenschweren Auftrag an die Papenburger vergeben.
0: Alexander Blessin wird neuer Trainer bei Borussia Mönchengladbach. Der 53-Jährige erhält einen Vertrag bis 2028, wie der Club mitteilte. Blessin hatte zuletzt 2 Jahre lang den FC St. Pauli trainiert. Nach dem Abstieg wurde er dort entlassen. Am Niederrhein folgt Blessin auf Eugen Polanski, der nach nur 3 Spieltagen in dieser Saison hatte gehen müssen. Borussia Mönchengladbach ist aktuell der Tabellenletzte der Fußball-Bundesliga. Das waren die Nachrichten.
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6: Es ist teils bewölkt, teils schaut aber auch die Sonne durch. Dazu messen wir aktuelle Temperaturwerte von 16 Grad auf der Insel Wangerooge, 17 Grad hier in Wilhelmshaven und 8.

0: 18 Grad in Jever, Wittmund, Zetel und in Varel. Dazu weht ein leichter Wind aus nördlicher Richtung. In der Nacht überwiegend klar bei Tiefstwerten von 12 Grad. Morgen dann wieder wolkig und regnerisch bei maximal 19 Grad. Am Donnerstag dann wieder wechselnd sonnig und bewölkt bei Höchstwerten von 16 Grad. Das Bundesamt für Seeschifffahrt und Hydrographie meldet uns vor Hochsiel das nächste Hochwasser um 22.21 Uhr und das nächste Niedrigwasser um 20 vor 5 morgen früh. Blick auf die Straßen.
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0: Der Verkehrsservice hier bei Radio Jade. Da haben wir gleich zwei Meldungen für die Autobahn A29. Da kommt es zwischen Jaderberg und Wilhelmshaven wegen Arbeiten an der Fahrbahn in beiden Richtungen immer wieder zu Sperrungen von Abschnitten einzelner Fahrspuren. Da ist auch die Fahrbahn zwischen Varelbockhorn und Zetel in beiden Richtungen aufgrund von Sanierungsarbeiten auf jeweils nur einen Fahrstreifen verengt. Die B210 ist zwischen dem Dohusenem und dem Ottenburger Weg in beiden Richtungen aufgrund von Fahrbahnerneuerungen gesperrt. Zwischen Jever und Schortens ist aktuell die Straße an der alten Bundesstraße in beiden Richtungen aufgrund einer Baustelle gesperrt. In Esens ist die L8 Bahnhofstraße zwischen dem Schützenplatz und dem Bahnhofskreis in beiden Richtungen aufgrund einer Baustelle vollgesperrt. Auf der Weserstraße in Wilhelmshaven ist die Kreuzung mit der Virchowstraße wegen Bauarbeiten gesperrt. Und auf der A29 kommt es zu nächtlichen Sperrungen zwischen den Anschlussstellen Oldenburg-Umstede und dem Autobahnkreuz Oldenburg-Nord. In Fahrtrichtung Wilhelmshaven kommt es zwischen heute und Freitag zu Sperrungen zwischen 19 Uhr abends und 5 Uhr morgens. Des Folgetages dann. Eine entsprechende Umleitung wurde dann eingerichtet. Das Wochenende vom 25. bis zum 27. September ist von der Sperrung nicht betroffen.
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0: 6 Minuten nach 5 haben wir. Sie hören direkt das Regionalmagazin hier bei Radio Jade. Und das sind die Themen der Stunde. Mit Solandes geht eine neue Pflegeeinrichtung hier in der Gegend in die Startlöcher. Da gibt es einen Beitrag zu die Stadtbibliothek, wie dieses Wochenende ihre erste Kunstausstellung beheimaten. Macbeth feierte am letzten Wochenende an der Landesbühne Niedersachsen-Nord Premiere. Und ja, nee, das war's. Es kommt auch generell zu einer Entlastung im medizinischen Versorgungssystem. All das hören Sie hier noch vor 18 Uhr. Davor gibt's dann erstmal noch Musik. Alles da von Mr. Me für Sie im Studio, Hans-Torben Schweighöfer. Moin.

Achtung, auf der B437 in Fahre zwischen der Waisenhausstraße und dem Ortsausgang in beiden Richtungen Gefahr durch Bergungsarbeiten. Ortskundige Autofahrer werden gebeten, das Gebiet weiträumig zu umfahren.

0: 10 Minuten nach 5, Sie hören direkt das Regionalmagazin hier bei Radio Jade. Wahrscheinlich haben Sie im Laufe Ihres Lebens das Gefühl gehabt, Hilfe zu benötigen, auch bei einfachen Aufgaben zu Hause. Bei einer psychischen Erkrankung oder Behinderung kann individuelle Assistenz eine Hilfe sein. Die Solandes bietet diese Dienstleistung unter anderem in Wilhelmshaven, Oldenburg und jetzt auch in Fahre. Mehr dazu berichtet Sheila Amadi.
1: Die Solandes gehört zum Bezirksverband Oldenburg und bietet Assistenz im Wohnen im Rahmen der Eingliederungshilfe an. In Wilhelmshaven kommt noch die psychosoziale Beratung dazu. Zu den Zielen erklärt Einrichtungsleiterin Maike Bramstedt weiter.
2: Bei der Solandes ist es eben zum Beispiel das Ziel, die Personen in ihrer eigenen Wohnung zu unterstützen, bei allem, was im Alltag anfällt. Wir machen keine pflegerische Hilfe und auch keine haushaltsnahen Dienstleistungen, aber alles, was im Alltag an zum Beispiel Krisenintervention, an Freizeitbegleitung, Haushaltsplanung, Ärzte- und Behördengänge anfällt, dafür sind wir zuständig. Und das Ziel ist immer, jedem zu ermöglichen, so lange wie möglich in der eigenen Wohnung zu leben. Und im besten Fall, dass wir nicht mehr nötig sind, dass jemand so stabil ist und ohne unsere Hilfe weiter in seiner Wohnung leben kann.
1: Vor kurzem wurde ein weiteres Büro in Fahre eröffnet. Das neue Team dort besteht aus einem alten Teil des Teams in Wilhelmshaven. Somit teilen sie sich jahrelange Arbeitserfahrung und können ihre altbekannten Klientinnen und Klienten aus Fahre näher unterstützen.
2: Es ist so, dass wir bislang in Fahre die Klienten aus dem Team Wilhelmshaven heraus angefahren haben und besucht haben in ihren Wohnungen und gemerkt haben, dass aber eben doch ein Standort vor Ort ganz wichtig ist, um auch nochmal persönlich ins Gespräch gehen zu können, als Beratungsstelle vielleicht auch da zu sein und sichtbar zu sein. Und wir uns natürlich auch erhoffen, hier einfach noch stärker unser Netzwerk ausbauen zu können und im sozialpsychiatrischen Verbund auch noch weiter aktiv sein können, der ja sehr wichtig ist und einfach hier auch Hilfe leisten können.
1: Grundsätzlich betreuen sie volljährigen Menschen, um ihnen eine größere Selbstständigkeit zu ermöglichen. Dabei steht die individuelle Situation im Mittelpunkt.
2: Es wird immer individuell mit dem jeweiligen Kostenträger abgestimmt. Also wenn es denn eine Leistung der Eingliederungshilfe in Form von Sozialhilfe ist, wird dort erstmal eine Zielplankonferenz geführt und es werden Ziele vereinbart. Und es wird auch eine Stundenzahl vereinbart. Und das ist dann unsere Grundlage der Hilfe. Wir sprechen dann mit jedem Klienten darüber, wie diese Ziele, durch welche Maßnahmen sie erreicht werden sollen und wie häufig die Termine dann auch stattfinden sollen. Immer in diesem Bereich, der genehmigt ist natürlich. Das kann sein, dass man einmal die Woche sich trifft oder bei Bedarf, wenn der Bedarf vielleicht nicht so hoch ist, auch nur noch alle 14 Tage.
1: Auch wenn man als erwachsene Person der Auffassung ist, man müsse alles eigentlich selber bewältigen, bittet Bramstedt auf jeden Fall, sich bei der Solandes zu melden, wenn Hilfe benötigt wird.
2: Es ist ja immer schwer, Hilfe anzunehmen für viele Personen, aber es ist so, dass wir zum Beispiel, wenn wir einen Anruf bekommen oder jemand vor der Tür steht, immer ins Gespräch gehen und erstmal herausfinden, was der Bedarf ist und dann eben auch weitervermitteln gerne und weitervermitteln können. Ganz wichtig ist wirklich Kommunikation und überreden und ja, sich nicht für irgendetwas schämen, sondern jeder ist mal auf Hilfe angewiesen.
0: Wenn Sie sich im Alltag nicht selber helfen können, wenden Sie sich an eine Person Ihres Vertrauens oder an Dienste wie die Solandes. In Wilhelmshaven befindet sie sich in der Friedensstraße 1 und in Varel in der Obernstraße 22.

0: Frank Black mit Headache, 20 Minuten nach 5, Sie hören direkt das Regionalmagazin hier bei Radio Jade. Wegen mangelnden Fachkräften und hoher Belastung brauchen die medizinischen Versorgungssysteme jede mögliche Entlastung. Das Projekt Telepin der Bundesländer Niedersachsen und Bremen ist eines davon. Einzelheiten von Katharina Hotes.
1: In Niedersachsen und Bremen sollen so mithilfe des Telemedizinprojekts die Versorgung schwerkranker Kinder in Krankenhäusern gestärkt werden. Innerhalb dessen sollen medizinische Leistungen wie Diagnostik, Therapie und Beratung über räumliche Distanzen hinweg erbracht werden. Damit wird Expertise standortübergreifend verfügbar gemacht. So können auch kleinere Krankenhäuser niedrigschwellig und einfach von der Expertise größerer Stationen profitieren. Auch Niedersachsens Gesundheitsminister Andreas Philippi zeigte sich erfreut über das Projekt, insbesondere in Anbetracht der anstehenden Krankenhausreform würde es die Effektivität der zukünftigen Kliniklandschaft wesentlich erhöhen. In vielen Krankenhäusern in Niedersachsen ließen sich nur etwa die Hälfte aller Kinderintensivbetten betreiben, so Dr. Michael Sasse, Oberarzt der Klinik für Pädiatrische Kardiologie und Intensivmedizin und Leiter von Telepin. Grund dafür seien weiter landesweit das fehlende pflegende Fachpersonal sowie fehlende Ärzte und Ärztinnen. Durch den Einsatz des integralen digitalen Versorgungssystems könnten Patientendaten ausgetauscht werden. Dafür verfügt Telepin über einen umfassenden audiovisuellen Anteil und ein digitales Datenmanagementsystem der Patienten. Nach den Plänen der Landesregierung sollen nun insgesamt 15 niedersächsische Kinderkliniken aus den Mitteln des Strukturfonds 2 in Höhe von rund 6 Millionen Euro gefördert werden, die jeweils zur Hälfte vom Bund und Land getragen werden.
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1: Mit Katharina Huttes, schönen guten Tag, das sind die Schlagzeilen. Medizinversorgungsprojekt Telepin startet, 1500 neue Studierende starten ins Wintersemester und Proteste für eine starke Automobilindustrie. In Niedersachsen und Bremen startet das telemedizinische Projekt Telepin. Das teilt das Ministerium für Soziales, Arbeit und Gesundheit mit. Das integrale digitale Versorgungssystem wurde von der Medizinischen Hochschule Hannover entwickelt und soll die Versorgung schwerkranker Kinder in Zeiten des Fachkräftemangels stärken. Telepin verfügt über einen umfassenden audiovisuellen Anteil und einem digitalen Datenmanagementsystem der Patienten. So können Patientendaten ausgetauscht werden und ein direkter Kontakt in der Therapie ist zwischen den teilnehmenden Kinderkliniken möglich. Insbesondere kleinere Krankenhäuser können sich so leichter mit der Expertise größerer Stationen zusammenschließen. Rund 7500 Beschäftigte haben sich gestern in Norddeutschland an einem bundesweiten Aktionstag der IG Metall beteiligt und sich so für eine starke Automobilindustrie ausgesprochen. Wie die IG Metall Küste mitteilt, hätten die größten Proteste an den Mercedes-Benz-Standorten in Bremen und Hamburg stattgefunden. In Emden beteiligten sich etwa 3000 Metallerinnen und Metaller an betriebsinternen Aktionen bei Volkswagen, Brose Sitec und Sese und in Wilhelmshaven etwa 100 Beschäftigte bei Jo Friedrich Dirks. Die Arbeitgeber müssten in ihren Standorte moderne Produkte und die Qualifizierung der Beschäftigten investieren, statt nur auf kurzfristige Renditen zu schauen, so Daniel Friedrichs, der Bezirksleiter der IG Metall Küste. Aber auch die Politik sei in der Pflicht, mit einer konsequenten Industriepolitik die deutsche und europäische Wertschöpfung zu schützen und zu fördern. Am Freitag hat das niedersächsische Umweltministerium zu einem sicherheitspolitischen Dialog eingeladen, der sich mit der Resilienz der Wasserwirtschaft befassen sollte. Bei dem Dialog haben VertreterInnen aus der Wasserwirtschaft, Kommunen, Verbände und der Landesverwaltung beraten, wie die Wasserversorgung und die Abwasserbeseitigung als Teil der kritischen Infrastruktur besser vor physischen und digitalen Bedrohungen geschützt werden kann. Niedersachsen müsse vorbereitet sein, betonte Umweltminister Christian Meyer, vom Schutz der Anlagen bis zur Frage, wie die Versorgung bei einem Ausfall schnell wieder sichergestellt werden könne. Dazu brauche es eine engere Zusammenarbeit zwischen Betreibern, Kommunen, Wasser-, Sicherheits- und Katastrophenschutzbehörde. An den drei Standorten der Jade-Hochschule Oldenburg-Wilhelmshaven und Elsfleth sind 1500 neue Studierende in das Wintersemester gestartet. Mit 707 die meisten Studierenden ihr Studium am Campus Oldenburg starten. In Wilhelmshaven sind es 694 Erstsemesterstudierende. Am Campus Elsfleth beginnen 99 Menschen ihr Studium im Fachbereich Seefahrt und Logistik. Mit den StudienanfängerInnen sind in diesem Wintersemester damit etwa 6500 Studierende an der Jade-Hochschule eingeschrieben. In der kommenden Woche wird es zu Sperrungen auf der A29 kommen. Wie die Autobahngesellschaft des Bundes mitteilt, soll zwischen der Anschlussstelle Oldenburg-Ohmstede und dem Autobahnkreuz Oldenburg-Nord die Fahrbahn Richtung Wilhelmshaven auf voller Breite instand gesetzt werden. Entsprechende Sperrungen sollen in den Nächten von Montag bis Freitag jeweils von 19 bis 5 Uhr morgens am Folgetag sein. Das Wochenende von Freitag, dem 25. September bis Sonntag, den 27. September, sei von dieser Maßnahme aber nicht betroffen. Und soweit die Meldung aus der Region. 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
2: Es ist größtenteils sonnig in der Region, nur hier und da vereinzelt ein paar Wolken. Dazu messen wir aktuelle Temperaturwerte von 17 Grad in Wilhelmshaven auf der Insel Wangerooge, 17 Grad auch in Jever und Wittmund und 18 Grad in Varel-Zetel und in Wiesmoor. Dazu gibt es leichten Wind aus Nordwesten. In der Nacht überwiegend klar bei Tiefstwerten von 12 Grad, morgen dann wieder wolkig und regnerisch bei maximal 19 Grad und am Donnerstag dann wieder wechselnd sonnig und bewölkt bei Höchstwerten von 16 Grad. Das Bundesamt für Seeschifffahrt und Hydrographie meldet uns vor Hooksiel das nächste Hochwasser um 22.21 Uhr und das nächste Niedrigwasser um 4.40 Uhr. Blicken auf die Straßen.
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2: Achtung, auf der B437 Gefahr in Varel zwischen der Waisenhausstraße und dem Ortsausgang in beiden Richtungen. Gefahr durch Bergungsarbeiten. Ortskundige Autofahrer werden gebeten, das Gebiet weiträumig zu umfahren. Dann noch zwei Meldungen für die Autobahn A29. Da kommt es zwischen Jaderberg und Wilhelmshaven wegen Arbeiten an der Fahrbahn in beiden Richtungen immer wieder zu Sperrungen von Abschnitten einzelner Fahrspuren. Und dort ist die Fahrbahn zwischen Varel-Bockhorn und Zetel in beiden Richtungen aufgrund von Sanierungsarbeiten auf jeweils nur einen Fahrstreifen verengt. Tatsächlich noch eine Meldung für die A29. Da kommt es aktuell zu nächtlichen Sperrungen zwischen der Anschlussstelle Oldenburg-Umstede und dem Autobahnkreuz Oldenburg-Nord. In Fahrtrichtung Wilhelmshaven kommt es zwischen heute und Freitag zwischen 19 Uhr abends und 5 Uhr des Folgetages zu Sperrungen. Eine entsprechende Umleitung ist jeweils dann eingerichtet. Dieses Wochenende ist von den Sperrungen nicht betroffen. Die B210 ist zwischen den Dohusen und dem Ottenburger Weg in beiden Richtungen aufgrund von Fahrbahnerneuerung gesperrt. Zwischen Jever und Schortens ist aktuell die Straße an der alten Bundesstraße in beiden Richtungen aufgrund einer Baustelle gesperrt. In Esens ist die L8 Bahnhofstraße zwischen dem Schützenplatz und dem Bahnhofskreis in beiden Richtungen aufgrund einer Baustelle vollgesperrt. Und auf der Weserstraße in Wilhelmshaven ist die Kreuzung mit der Wilchowstraße wegen Bauarbeiten gesperrt.
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2: Geblitzt wird heute in Schweindorf im Landkreis Wittmund. Wenn Sie einen Blitzer in der Region gesehen haben, dann dürfen Sie uns das gerne melden. Das geht unter der Radio Jade Hotline. Das ist die 04421 998585 oder einfach per Nachricht über WhatsApp oder bei Instagram.

0: Brixton Boogie mit Heaven, 20 Minuten vor 6. Sie hören direkt das Regionalmagazin hier bei Radio Jade. Die Wilhelmshavener Stadtbibliothek heißt schon lange nicht mehr Stadtbücherei. Die Umbenennung im Jahr 2011 sollte auch zeigen, dass es dort mittlerweile nicht nur um Bücher ging. Mittlerweile beherbergt das Haus mehr als 80.000 Medien der unterschiedlichsten Gattungen, hat ein reichhaltiges digitales Angebot und veranstaltet unter anderem Lesungen und Musik. Eine Kunstausstellung hat es hier aber bisher noch nicht gegeben. Bisher. Gelesen, Hartmut Wiesner bringt Bilder in Bezug zur Literatur. Carsten Höft hat sich auf den Weg in die Virchowstraße gemacht und sich das einmal angesehen.
1: Herr Wiesner kam auf uns zu. Er ist ja ein langjähriger Gast und Nutzer der Stadtbibliothek, seit er 16 ist. Ihn hat immer der Raum fasziniert und er wollte etwas machen. Was war noch nicht so ganz klar, aber es hat sich so langsam daraus etwas entwickelt, dass es eine Ausstellung werden sollte zu den Büchern seines Lebens. So war erstmal der Arbeitstitel und dann wurde daraus schließlich dann gelesen, eine wachsende Ausstellung.
2: Wilhelmshavens Bibliotheksleiter Helge Ralle hat das Angebot des Künstlers gerne angenommen. Das jeweils neueste Bild der Ausstellung steht mitsamt dem Buch, auf das er sich bezieht, neben dem Eingang des Lesesaals auf einer Staffelei. Aktuell geht es um Hemingways Inseln im Strom. Die 6 vorherigen Arbeiten hängen im Rund der Galerie des ersten Stockes, das in den Saal hinabschaut. Mal farblich, mal in Grautönen, aber immer im Format einmal ein Meter zeigen sie Szenen, Landschaften oder Atmosphären.
1: Ich hätte gedacht, dass es mehr den Raumeindruck verändert, aber manche Leute müssen erst hochgucken, um es zu sehen. Aber es passt sich ganz gut den Farben der Bibliothek an, was interessant ist. Die Bücher sind sehr bunt und auch die Farben, die Herr Wiesner gewählt hat, die passen sich sehr gut an. Ich finde es immer wieder schön, vor allem jeden Monat zu sehen, wie sich dann der Eindruck verändert. Aber wie gesagt, es passt irgendwie genau zur Bibliothek.
2: Für den Künstler Hartmut Wiesner ist ein Satz der US-amerikanischen Autorin Siri Höfstedt zentral bei seiner Auseinandersetzung mit dem Thema.
3: Also der entscheidende Satz eigentlich für mich ist, Lesen ist wie Reisen. Und ich bin ja nun auch wirklich an exotischen Orten gewesen, Madagaskar, Kamerun, Marokko. Habe lange in Kamerun gearbeitet und war häufiger auf dem Kap Verden. Da ist das Reisen ja auch dominiert von Bildern, die man mitnimmt und die man speichert und die vielleicht auch so in Bilder Einzug gehalten haben. Aber es ist eine andere Form des Reisens als das Reisen mit Büchern und beim Lesen.
2: Wiesner versteht die Bilder nicht als Illustration der Bücher, die er aus diesem Anlass zum Teil nach Jahrzehnten erneut in die Hand genommen hat. Die Werke sollen noch unabhängig voneinander stehen können.
3: Einige sind, glaube ich, nah am Text und einige entfernen sich ziemlich weit und werden dann auch biografisch, also verknüpfen sich mit meinem eigenen Leben. Ich tauche nicht nur in das Leben der Literatur ein und der vom Autor vorgeschlagenen Figuren. Das macht natürlich auch was mit meiner eigenen Befindlichkeit.
2: Die ausgewählten Bücher sind Klassiker und moderne Klassiker, aber auch der aktuelle Roman des Norwegers Karl-Ove Knausgård ist dabei. Dass dem leidenschaftlichen Leser Wiesner die Lektüre ausgeht, steht nicht zu befürchten.
3: Ja, das Schwierige ist ja, dass ich schon so alt bin und ich leider nicht mehr alles lesen kann, was ich lesen möchte. Es gibt natürlich auch so einen Plan, das und das möchtest du gerne nochmal wieder lesen. So habe ich wiederentdeckt Herman Melville. Ich habe so 2 Melville-Bücher, die ich nie gelesen habe. Und das sind schon spannende Autoren, weil die in ihrer Zeit revolutionär gedacht haben. Auch der Rudyard Kipling. Das möchte ich noch vertiefen.
2: Literatur kann Wiesner aber immer noch überraschen.
3: Also der letzte Paul Auster-Roman, Der Baumgartner, der hat mich ziemlich umgehauen, weil er kurz vor dem Ukraine-Krieg auch eine Passage hat, die in der Ukraine spielt. Und dazu habe ich ein Bild gemacht, die Stadt der Wölfe. Und ich hätte nicht gedacht, weil ich bisher mich eigentlich immer mit meinen Arbeiten politisch enthalten habe und auch keine Kommentare zu politischem Geschehen machen konnte oder wollte. Aber mit dieser Stadt der Wölfe-Geschichte reflektiert die Nazi-Zeit in der Ukraine und dann den Einmarsch der Russen. Dann kommen die Wölfe. Und das hat mich schon bewegt. Also, da muss ein Bild dazu machen. Das ist kein direkter Kommentar zu dem jetzt herrschenden Krieg. Aber ich hätte das sicher nicht angefasst, wenn ich nicht so schockiert wäre über das, was jetzt nicht nur mit diesem Krieg so in der Welt losbricht.
2: Das Gebäude der Wilhelmshavener Stadtbibliothek ist für den Künstler aus verschiedenen Gründen bedeutsam.
3: Man glaubt es ja nicht, dass so in der Stadt an der Peripherie so ein Gebäude steht, was kaum einer in seiner Qualität so artikuliert wahrnimmt. Ich finde schon, dass das eins der wenigen hervorragenden Gebäude in dieser Stadt ist. Und das muss man schätzen und würdigen. Und deswegen bin ich auch gerne hier. Und meine Kinder, insbesondere meine jüngsten Söhne, sind andauernd hier. Die leben in dem Lesezimmer, Wohnzimmer.
0: Am Freitagabend findet die Finissage der Ausstellung Gelesen Hartmut Wiesner statt. Auf der wird dann auch ein Katalog der mittlerweile deutlich gewachsenen Ausstellung präsentiert. Bis dahin können Sie die Werke in dem Lesesaal der Stadtbibliothek an der Virchowstraße auf sich wirken lassen.

0: Während ein großer Teil des Landesbühnenensembles mit dem Stück Der große Gatsby die goldenen 20er in Papenburg wieder auferstehen ließ, wurde es am Samstag im Stammhaus am Wilhelmshavener Theaterplatz deutlich düsterer. Oberspielleiter Nicola Bremer hatte sich für seine erste Inszenierung eines Shakespeare-Stoffes das bluttriefende Drama Macbeth vorgenommen. Carsten Höft hat sich die Premiere angeschaut.
1: Das schottische Stück, so wird diese Tragödie im Theater genannt. Denn es gibt den Aberglauben, dass die Nennung seines eigentlichen Titels abseits der Bühne Unglück bringe. Im Stück dagegen sorgt Macbeth selbst dafür, dass es kein Happy End gibt. Dem in blutiger Schlacht siegreichen Feldherrn wird von drei Hexen auf neblige Heide geweissagt, dass er König anstelle des Regenten danken würde. Macbeth überlegt, dem Schicksal nachzuhelfen.
2: Diese übernatürliche Botschaft, sie kann nicht böse sein, nicht gut. Warum sträubt die Versuchung mir die Haare und treibt mein starkes Herz gegen die Rippen mir, ganz gegen die Natur? Das Grauen der Fantasie ist schrecklicher oft als die Tat. Mein Denken an den Mord ist noch Fantasie. Doch reißt es schon jetzt den einen, der ich bin, in zwei.
1: Die Titelrolle wird meist mit einem Kraftkerl besetzt. Geoffrey von Lowndes Macbeth ist keiner. Er ist nicht hin und her gerissen zwischen Zweifel, Tatendrang und Angst, sondern von Anfang an gespalten. Auch Lady Macbeth, gespielt von Aida Ira El-Eslambouli, ist hier mehr als der kalte Drang zur Macht. Die Dramaturgie hat ihr einen erzählerischen Hintergrund als Herrschertochter des von den Schotten besiegten Stammes der Pikten gegeben.
3: Die Türen offen und der Wächter voller Wein tut schnarchend seinen Dienst. Und der König, wie eine Katze aus Marmor, liegt er fest im Schlaf. In seine Kammer tritt Macbeth, der ihn von allem erlöst und straft. Mein Vater Beoed erwartet ihn im Jenseits schon. Duncans Schuld wird die unsrige werden. Mehr noch, die meine.
1: Wie diese Backstory ist auch die szenische Ausgestaltung von Wiebke Heeren ausgesprochen effektiv. Als sich der Vorhang öffnet, steht ein grauer Turm mitten auf der Bühne. Das drehbare, zentrale Bühnenelement ist mal Innenraum, mal Außenraum und mal Landschaft. Im eindrucksvollen Zusammenspiel mit Licht und reichlich Nebel entstehen so starke Bilder und fast filmische Szenenübergänge. Überhaupt kommt Nicola Bremers Inszenierung modernen Sehgewohnheiten entgegen, ohne sich dabei in Modernismen zu verlieren. Musik von Fever Ray und Billie Eilish wird dramaturgisch mit großem Effekt eingesetzt. Es gibt Anspielungen zum Beispiel auf die Serie Vikings und Tarantinos Pulp Fiction, die in die klassische Shakespeare-Übersetzung Wielands eingeflochten werden, die in traditionellen Kostümen gegeben wird, mit Schwertkämpfen und allem nötigen Bühnenzauber, so im abschließenden Kampf zwischen Sven Heisens Macduff und dem Thronräuber Macbeth.
2: Der Pfad der Gerechten ist auf beiden Seiten gesäumt mit den Freveleien der Selbstsüchtigen und der Tyrannei böser Männer. Gesegnet seid der, der im Namen der Barmherzigkeit und des guten Willens die Schwachen aus dem Tal der Dunkelheit geleitet. Ich will große Rachetaten vollstrecken an denen, die da versuchen, meine Brüder zu vergiften und zu vernichten. Und mit Grimm werde ich sie strafen, dass sie erfahren sollen, ich sei der Herr, wenn ich meine Rache an ihn vollstreckt habe.
1: Wer Shakespeare kennt und mag, kommt hier genauso auf seine Kosten wie Game of Thrones-Fans. Dieser Macbeth ist aktuell und trotzdem werktreu im Geiste. Unter den Tragödien von Shakespeare ist das schottische Stück die kürzeste, mit den relativ meisten Bühnentoden. Diese guten Voraussetzungen für eine action- und temporeiche, aber nie oberflächliche Inszenierung hat Nicola Bremer samt und sonders gut genutzt.
0: Mit Shakespeares Macbeth hat die Landesbühne unter der Regie von Nicola Bremer eines der ganz großen Dramen der Weltliteratur im Programm der laufenden Spielzeit. Carsten Höfer war bei der Premiere mit dabei und kann das Stück wärmstens empfehlen.

3 Minuten vor 6, damit kommt direkt das Regionalmagazin hier bei Radio für heute, bei Radio Jade für heute dem Ende entgegen. Hier geht's jetzt gleich weiter mit dem Bürgerfunk. Im Anschluss hören Sie hier gleich erstmal das Bürgermedienmagazin, das geht bis um 19 Uhr. Danach kommt Bartlos, die Sendung für die Frau mit Estella Lüke-Wilbraff, Petra Heiler-Kleene und Ellen Seehausen und zu guter Letzt von 8 bis um 10 Holy Home mit Moritz Ort. Für Sie im Studio war Hans-Torben Schweighöfer. Ich wünsche Ihnen einen schönen Feierabend.

0: Ergebnissen gehen. Aus Berlin, Chris Bertrow.
1: Fraktionschef Thorsten Frey machte vor der Sitzung klar, dass Friedrich Merz auch nach den Landtagswahlen über den nötigen Rückhalt der Abgeordneten verfüge. Die parlamentarische Geschäftsführerin der Fraktion, Katharina dos Santos-Vinz, räumte ein, dass es durchaus Frust unter den Abgeordneten gebe. Diese seien sich aber ihrer Verantwortung bewusst. Aus der Sicht von Frey kann die Partei zwar nicht ohne weiteres zur Tagesordnung übergehen, es sei aber auch wichtig, nicht die falschen Konsequenzen zu ziehen und das Vereinbarte zur Disposition zu stellen. Das gelte besonders bei der Rente. SPD-Fraktionschef Matthias Miersch hatte zuvor erklärt, es dürfe nach den Wahlergebnissen kein Weiter-so geben. In dem Zusammenhang erwähnte er auch die anstehende Rentenreform.
0: In New York hat die Generaldebatte der Vereinten Nationen begonnen. Nach der Eröffnungsrede des scheidenden UN-Generalsekretärs Guterres sprach unter anderem auch US-Präsident Trump vor der Versammlung. Aus New York, Ute Schins.
2: Trump hat seine Rede vor der UN-Generalversammlung mit seinem Verweis auf eigene Erfolge eröffnet. Die USA stünden wirtschaftlich so stark da wie nie zuvor, sagte er und sprach von einem goldenen Zeitalter. Trump behauptete, er habe 8 Kriege befriedet. Während andere nur über Frieden geredet hätten, habe er gehandelt. Den Krieg der USA und Israels gegen den Iran rechtfertigte Trump mit der nuklearen Bedrohung durch Teheran. Er deutete an, die USA verfügten weiterhin über ausreichende militärische Mittel. Trump erwartet, dass der Iran einem Deal zustimmen wird, möglicherweise aber erst nach den Midterm-Wahlen. Schon die Hoffnung auf ein Treffen Trumps mit Irans Präsident Massoud Pezeshkian am Rande der Vollversammlung hatte die Ölpreise gedrückt.
0: In der Nähe des Bundeswehrpflegerhorsts Wunsdorf in Niedersachsen ist vor rund einer Woche eine Drohne entdeckt worden. Nach Recherchen von NDR, WDR und SZ stellten die Ermittler jetzt in der Nähe auch eine verdächtige Substanz fest. Aus Hamburg, Anna Klüspies.
3: Ermittler gehen derzeit davon aus, dass die Drohne mit Sprengstoff bestückt gewesen sein könnte. Die kriminaltechnischen Untersuchungen der Substanz sind allerdings noch nicht abgeschlossen. Der Fund beschäftigt inzwischen den Generalbundesanwalt und das Bundeskriminalamt. Es wird geprüft, ob es einen Zusammenhang zum gescheiterten Drohnenanschlag am Flughafen Halle-Leipzig gibt. Die Drohne in Wunsdorf soll ähnlich konstruiert sein. Nach der Analyse der Drohne nehmen Ermittler zudem an, dass sie möglicherweise bereits 2 Jahre lang in der Nähe des Bundeswehrstandorts gelegen haben könnte.
0: In der Europäischen Union sind im vergangenen Jahr so viele Elektroautos zugelassen worden wie nie zuvor. Rund 17% aller neuen Fahrzeuge hatten 2025 einen E-Antrieb. Das geht aus Zahlen hervor, die das Statistische Bundesamt jetzt veröffentlicht hat. Deutschland liegt mit rund 19% etwas über dem Schnitt. Am höchsten war der Anteil neuer Elektroautos demnach in Dänemark, wo rund 2/3 der neuen Fahrzeuge einen Batterieantrieb hatten. Der österreichische Investor René Benko ist in einem neu aufgerollten Prozess zu 2,5 Jahren Haft verurteilt worden. Das Landesgericht Innsbruck ist davon überzeugt, dass er seine Gläubiger geschädigt hat. Aus Wien, Silke Hane.
4: Konkret geht es darum, dass Benko für einen Zweitwohnsitz seiner Familie 360.000 Euro Miete im Voraus zahlte, obwohl er kurz vor der Insolvenz stand. Damit stand das Geld Benkos Gläubigern nach seiner Pleite nicht mehr als Insolvenzmasse zur Verfügung. Gegen Benko und andere Signa-Manager wird in mehreren weiteren Fällen ermittelt. Der 49-Jährige sitzt seit Januar 2025 in Untersuchungshaft. Er hatte mit der Signa Group einen milliardenschweren Immobilien- und Handelskonzern aufgebaut.
0: Alexander Blessin wird neuer Trainer bei Borussia Mönchengladbach. Der 53-Jährige erhält einen Vertrag bis 2028, wie der Club mitteilte. Blessin hatte zuletzt 2 Jahre lang den FC St. Pauli trainiert. Nach dem Abstieg wurde er dort entlassen. Am Niederrhein folgt Blessin auf Eugen Polanski, der nach nur 3 Spieltagen in dieser Saison hatte gehen müssen. Das waren die Nachrichten.
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6: Das Wetter in Norddeutschland, oft nur wenige lockere Wolken. An Ems und in Nordfriesland teils bewölkt. Höchstwerte 14 bis 18 Grad. Nachts vereinzelt etwas Regen und gebietsweise Nebel. Tiefstwerte 13 bis 4 Grad. Morgen ein Wechsel von Sonne und Wolken. Zum Abend hin von der Nordsee her aufkommender Regen, teils gewittrig. Höchstens 17 bis 20 Grad. Am Donnerstag oft bewölkt, gebietsweise Regen bei 15 bis 18 Grad. NDR Info der Verkehrsservice. A1 Hamburg Richtung Osnabrück zwischen Euthen und Bremen-Asten. 5 Kilometer stockender Verkehr. Die A1 Osnabrück Richtung Bremen ist zwischen Dreieck Stur und Bremen-Brinkum nach einem Unfall gesperrt.

0: A7 Flensburg Richtung Hamburg zwischen Hamburg-Stellingen und dem Elbtunnel 3 Kilometer stockender Verkehr. A24 Hamburg Richtung Berlin zwischen Rheinbeek und Schwarzenbeek-Grande 3 Kilometer Stau. A25 Hamburg Richtung Geesthacht zwischen Dreieck Hamburg Südost und Nettelnburg 3 Kilometer stockender Verkehr.
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2: Hier ist Radio Jade mit dem Bürgerfunk um gleich 18.06 Uhr. Mein Name ist Sophie Hecker und hier geht's jetzt weiter mit Musik aus der Tonspur.

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Um 19 Uhr mit Constanze Simidey. Nach den Landtagswahlen in Mecklenburg-Vorpommern und Berlin ist Bundeskanzler Merz mit den Abgeordneten von CDU und CSU zusammengekommen. In der Fraktionssitzung dürfte es um Kritik am Kanzler und mögliche Konsequenzen aus den Wahlergebnissen gehen.

0: Nähe des Bundeswehrfliegerhorsts Wunsdorf in Niedersachsen ist vor rund einer Woche eine Drohne entdeckt worden. Nach Recherchen von NDR, WDR und Süddeutscher Zeitung stellten die Ermittler jetzt in der Nähe auch eine verdächtige Substanz fest. Aus Hamburg, Anna Klüspies.
1: Ermittler gehen derzeit davon aus, dass die Drohne mit Sprengstoff bestückt gewesen sein könnte. Die kriminaltechnischen Untersuchungen der Substanz sind allerdings noch nicht abgeschlossen. Der Fund beschäftigt inzwischen den Generalbundesanwalt und das Bundeskriminalamt. Es wird geprüft, ob es einen Zusammenhang zum gescheiterten Drohnenanschlag am Flughafen Halle Leipzig gibt. Die Drohne in Wunsdorf soll ähnlich konstruiert sein. Nach der Analyse der Drohne nehmen Ermittler zudem an, dass sie möglicherweise bereits 2 Jahre lang in der Nähe des Bundeswehrstandorts gelegen haben könnte.
0: US-Präsident Trump will die Militärpräsenz der Vereinigten Staaten auf Grönland deutlich ausbauen. Trump erklärte vor der UN-Vollversammlung, die USA würden 2 sehr große Militärstützpunkte bauen. Im Anschluss an seine Rede unterzeichnete er mit Vertretern Dänemarks und Grönlands ein Sicherheitsabkommen. Darauf hatten sich alle Seiten in der vergangenen Woche geeinigt. Die Region Köln-Rhein-Ruhr geht mit Warnemünde als Standort für die Segelevents in den Endspurt der nationalen Bewerbungsphase für die Olympischen Spiele. Das geht aus einer Mitteilung des Deutschen Olympischen Sportbundes hervor. Genau wie Mitbewerber München hatte NRW bis zuletzt offen gelassen, ob Kiel oder Rostock-Warnemünde die Wettbewerbe austragen soll. München hatte zuvor erklärt, Segeln in Kiel veranstalten zu wollen. Berlin hatte sich bereits frühzeitig für Rostock-Warnemünde als Partner für die Bewerbung entschieden. Das waren die Nachrichten.
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3: Das Wetter in Norddeutschland in der Nacht vereinzelt etwas Regen und gebietsweise Nebel. Tiefstwerte 13 bis 4 Grad. Morgen Wechsel von Sonne und Wolken. Zum Abend hin von der Nordsee her aufkommender Regen, teils gewittrig. Höchstens 17 bis 20 Grad. Am Donnerstag oft bewölkt. Gebietsweise Regen bei 15 bis 18 Grad. Am Freitag heiter bis wolkig bei 16 bis 21 Grad. NDR Info, der Verkehrsservice. A7 Hannover Richtung Kassel. Zwischen Dreieck Hannover Süd und Hildesheim 5 Kilometer stockender Verkehr. A24 Hamburg Richtung Berlin. Zwischen Rheinbeek und Schwarzenbeek Grande 3 Kilometer Stau. Die A28 A1 Oldenburg Richtung Bremen ist zwischen Delmenhorster Dreieck und Bremen-Brinkum nach einem Unfall gesperrt. Und die A29 Oldenburg Richtung Wilhelmshaven ist zwischen Oldenburg-Umstede und Kreuz Oldenburg-Nord wegen einer Nachtbaustelle bis 5 Uhr früh gesperrt.
2: 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Herzlich willkommen bei Bartlos, der Sendung für die Frau im Bürgerfunk auf Radio Jade. Aus dem Studio begrüßen Sie heute Ellen Seehausen, Petra Heiler-Kleene und Estella Lügewille-Brav. Kinder sollen sicher, glücklich und mit guten Chancen fürs Leben aufwachsen. Eigentlich ein Wunsch, bei dem wir uns vermutlich alle sofort einig sind. Doch manchmal sieht die Realität leider anders aus. Familien geraten unter Druck. Kinder brauchen Unterstützung, Eltern haben Fragen oder wissen einfach nicht mehr weiter. Aber wer hilft neben Institutionen wie zum Beispiel Schulen und dem Jugendamt? Ein gemeinnütziger Verein, der sich für Kinderschutz, Kinderrechte und die Verbesserung der Lebensbedingungen von Kindern und Jugendlichen und ihren Familien mit dem Ziel einer kinderfreundlichen Gesellschaft einsetzt, ist der Kinderschutzbund. Und den gibt es auch hier in Wilhelmshaven. Vom Kinderschutzbund Wilhelmshaven begrüßen wir heute Agnes Krupinski hier bei uns im Studio. Herzlich willkommen. Und mit ihr sprechen wir über die Arbeit des Kinderschutzbundes, darüber, wo Hilfe gebraucht wird, wie Menschen unterstützt werden können und natürlich auch darüber, was jede von uns tun kann, damit Kinder in unserer Stadt gut und sicher aufwachsen können. Ja, wir wünschen Ihnen und uns eine wie auch immer geartete, hilfreiche und vor allem informative Radiostunde.

0: Ja, liebe Hörerinnen und Hörer des Bürgerfunkes von Radio Jade, Sie haben gerade schon gehört, wir haben heute einen Gast vom Kinderschutzbund hier, Frau Krupinski. Herzlich willkommen.
1: Und Dank.
0: Ja,
1: das
0: schön,
1: freut mich sehr.
0: Ja, wir uns auch. Obwohl das Thema ist ja spannend erstmal, ohne das gleich so negativ darstellen zu wollen. Aber vielleicht mögen Sie uns erstmal von sich etwas erzählen, wenn Sie mögen, was Privates, so viel Sie Lust haben, aber natürlich auch, welche Ihre Aufgaben beim Kinderschutzbund sind und wie Sie dazu gekommen sind, da ehrenamtlich tätig zu werden.
1: Sehr gern. Dankeschön. Ich bin 42 Jahre alt. Ich bin 2018 hergezogen aus dem aus Düsseldorf. Das heißt, wir sind Neu-Wilhelmshavener, mein Mann und ich. Wir haben einen kleinen Jungen, siebenjährig. Wir haben viele Tiere. Wir sind sehr tierlieb. Und ich habe ein kleines Betreuungsbüro mit zwei Kollegen, was ich so halbtags in etwa führe. Und dann bleibt die Zeit, die dann frei ist zwischen Kinderbetreuung, Arbeit und den Tieren und dem Haushalt und all diesen Dingen, die dann so im Alltag sind. Genau, die versuche ich mich dann hier in Wilhelmshaven ehrenamtlich einzubringen, unter anderem eben beim Kinderschutzbund seit etwa Anfang 2024. Und bin dort nun im Vorstand und kümmere mich um das Thema Presse- und Öffentlichkeitsarbeit im Kern. Aber wir sind eine kleine Truppe, deswegen macht jeder auch Dinge, die auch ab von diesem Bereich sind. Das, was so anfällt, Veranstaltungen, da wo einfach Hände gebraucht werden, da fassen wir dann auch im Team an.
0: Und Sie sind seit 2024 dann auch Mitglied im Kinderschutzbund?
1: Genau.
0: Warum haben Sie sich ausgerechnet für den Kinderschutzbund in Wilhelmshaven entschieden, als Sie so als neue Bürgerin gekommen sind?
1: Ja, da war ich aber schon ein paar Jahre hier.
0: Okay, dann haben Sie schon geguckt, 6 Jahre lang.
1: Genau. Also das Thema Kinder und die Förderung von Kindern und der Schutz von Kindern, das ist persönlich mir einfach ein großes Anliegen. Und das 2024 war auch das Jahr, wo der Kinderschutzbund im Umbruch war. Die langjährige Vorsitzende, Frau Brigitte Tabach, ist zurückgetreten. Und es hat sich dann einfach der Vorstand neu formiert. Und in diesem Zusammenhang habe ich dann die Frau Dr. Tillissen kennengelernt und mit ihr eben das Gespräch gesucht und dann bin ich eingetreten und neben dem normalen Eintritt als Mitglied habe ich mich dann auch angefangen zu engagieren. Ja.

0: Ja, ich habe natürlich so im Vorfeld mal auf Ihre Website geguckt. Da steht Ortsverband. Wie setzt der sich zusammen?
1: Der Kinderschutzbund insgesamt ist so organisiert, dass es einen Dachverband gibt, bundesweit. Und in den einzelnen Örtlichkeiten gibt es Ortsverbände. Die sind als eingetragener Verein organisiert und erstmal selbstständig. Das heißt, man kann nicht den einen Ortsverband mit dem anderen vergleichen. Das können im Zweifel sind das ganz unterschiedliche Angebote, die da gemacht werden. Im Umfang, in den Themen. Das kommt darauf an, zum einen, was in der Kommune oder in der Stadt notwendig ist. Wilhelmshaven ist da schon ein bisschen speziell, können wir gleich noch sicherlich drüber sprechen. Und zum anderen, was man für Kräfte hat, weil wir ausschließlich mit Ehrenamtlern arbeiten. Wir haben da so eine Aufwandsentschädigung, Übungsleiterpauschale, aber eigentlich auch im Vorstand, wir sind alles Ehrenamtler. Und dann muss man eben schauen, was haben die für einen Hintergrund, was können die machen, was möchten die auch machen. Und das Zweite ist, wie viel Zeit haben die? Und nicht jeder ist jetzt verrentet und möchte auch irgendwie 10 Stunden in der Woche einbringen. Wir haben solche Fälle, aber wir haben auch ganz viele, die vielleicht passive Mitglieder sind oder die sporadisch helfen, wenn mal irgendwie, wir haben jetzt Ende des Monats ist Weltkindertag, dann ist am Pumpwerk mal großes Fest. Können wir nur zu einladen, aber da muss aufgebaut werden und da muss Standdienst gemacht werden und das muss abgebaut werden und all solche Dinge. Und es gibt eben Mitglieder, die bei sowas dann einspringen. Und alles ist uns willkommen, alles ist uns wichtig, ob das jetzt eben diesen Umfang oder so einen ganz kleinen hat. Und das führt eben dazu, dass jeder Ortsverband ganz anders ist. Also.
0: Also da haben Sie ja schon eine ordentliche Werbung auch gemacht, dass man sich ja schon, also nicht an alle Hörerinnen und Hörer schon mal hinaus gebracht. Bitte kommt zum Kinderschutzbund, wir brauchen immer noch Menschen, wir brauchen jede helfende Hand. So haben wir alle mitgekriegt. Mich würde jetzt trotzdem noch mal so interessieren, wie das mit der Organisation ist. Also ein Dachverband haben Sie, den Bundesverband, gibt es dann auch auf Landesebene noch so ein Verband, wo sich die einzelnen Ortsverbände auch noch mal treffen können oder?
1: Genau, das gibt dann jährlich. Im Grunde ist es jährlich Austausch, ein Treffen vor Ort. Und es gibt vom Bundesverband gibt es Kampagnen, die gefahren werden. Da hat man dann Zugriff als Ortsverband, kann man sich einlesen, Schutzkonzepte, man kann Medien nutzen und ähnliches. Für unsere praktische Arbeit hat das tatsächlich nicht so viel Relevanz. Das, was wir machen, also das machen nicht nur wir hier in Wilhelmshaven, sondern einfach, weil das ein Thema ist bundesweit in eigentlich jedem Bundesland. Beispielsweise die Einschulung für gerade die wirtschaftsschwächeren Familien oder einkommensschwächeren Familien, ist das eine große Belastung. Und da zum Beispiel gibt es, wenn Sie schauen, da unabgestimmt eigentlich weisen da alle Ortsverbände darauf hin, der Bundesverband auch. Der Bundesverband, der hat natürlich ganz anderen Zugang zur Politik, zu Entscheidern. Das können wir hier am Ort ja gar nicht leisten, aber das ist eigentlich deren Aufgabe.
0: Also die stehen ja auch in der Lobbyistenliste des Bundestages, ne? Und wie finanziert sich denn der Bundesverband? Also Sie haben ja Ihre Mitglieder und Spenden, die dürfen Sie hier auch für die Arbeit in Wilhelmshaven verwenden. Sie müssen nichts nach oben abführen. Und der Bundesverband, ich kann mir vorstellen, wenn da Konzepte erarbeitet werden oder Gesetzesentwürfe betrachtet werden oder was dazu eingebracht wird, da sitzen dann ja noch mal, also nicht ausschließlich Ehrenamtliche, kann ich mir vorstellen.
1: Genau, das sind dann Hauptamtliche.
0: Ja.
1: Aber wie sich die Finanzierung im Einzelnen vom
0: Okay.
1: Bundesverband zusammensetzt, das kann ich nicht sagen.
0: Nee, dann wollen wir das einfach mal so. Sie dürfen das Geld, was Sie hier einnehmen, hier ver brauchen und anwenden, und das ist ja schon mal gut. Das ist nämlich für mich immer so ein Anliegen, dass die Gelder dann auch wirklich hier
1: Ja, und wir
0: bleiben.
1: versuchen auch, die Spenden so zu organisieren, dass die auch anlassbezogen sind. Also, dass man entscheiden kann, wenn man das möchte, für was diese Spende gebraucht wird. Und wir geben auch dann Rückmeldungen. Wir haben einmal im Jahr machen wir eine Fahrt mit den Kindern, typischerweise auf die Nordseeinseln. Sowas. Dann haben wir einige Spenden, die gibt es irgendwie familiären Hintergrund. Da waren mal als Kinder, war man immer auf Langeoog zum Beispiel oder auf Spiekeroog und dann wünscht man, dass diese Spende für so einen Ausflug verwendet wird. Genau, das versuchen wir, damit die Leute sich damit gut identifizieren können.

0: Heute bei Bartlos geht es um den Kinderschutzbund und zu Gast ist bei uns Frau Krupinski, Mitglied im Vorstand des Kinderschutzbundes, und wir müssen noch mal nachhaken über die Finanzierung. Das interessiert uns ja immer ganz besonders. Wie finanziert sich der Kinderschutzbund Wilhelmshaven? Wir haben schon gehört, Sie leben von Spenden und Sie leben von Mitgliedsbeiträgen. Wie viele Mitglieder hat denn der Kinderschutzbund in Wilhelmshaven?
1: Also aktive etwa 50.
0: Aktiv heißt, die auch wirklich etwas mitmachen, also auch ansprechbar sind, wenn, wie Sie vorhin gesagt haben, ein Stand aufgebaut werden muss? Oder was heißt aktiv?
1: Aktiv, dass sie, also ein großer Teil davon wäre ansprechbar. Ich denke nicht alle von den 50 tatsächlich. Viele sehen das so als Förderung, als Unterstützung, die historisch vielleicht was gemacht haben oder familiär verbunden sind. Und das ist eben ähnlich wie bei vielen Vereinen. Ich würde sagen, von denen, die tatsächlich ansprechbar sind, wären es vielleicht 30. Mhm.
0: So. Und passive Mitglieder sind dann zahlende Mitglieder, nehme ich mal an, oder
1: was? Genau, ja.
0: Der Mitgliedsbeitrag ist ein jährlicher Beitrag, oder?
1: Kann man sich aussuchen, tatsächlich. Man kann sich auch die Höhe aussuchen. Also wir haben einen Mindestbeitrag von 30 Euro im Jahr. Mhm. Wir ziehen die, das ist jetzt aber jetzt nur unsere organisatorische Thematik, einmal im Jahr ein. Das kann man auch anders bezahlen. Daran scheitert es nicht. Und man kann eben den Jahresbeitrag oder Mitgliedsbeitrag frei bestimmen für sich selber. Mindestbeitrag wären dann eben diese 30 Euro.
0: Und dann kann man variieren, nach oben ist Luft bis nach ganz weit.
1: Genau, und wir würden auch sicherlich noch Sonderwege gehen, wenn es jetzt um einen Schüler ginge, der Mitglied sein möchte. Aber da ist natürlich 30 Euro im Jahr, ist dann natürlich in dem Kontext, hat eine andere Wertigkeit als jetzt ein gestandener Angestellter.
0: Ja, ja. Und dann bekommen Sie Spenden. Ich nehme mal an, also zu Weihnachten, wenn die Firmen Weihnachtsfeiern machen oder große Geburtstage oder so. Oder wie muss ich mir das vorstellen?
1: Ja, wir bekommen in drei Bereichen würde ich die Spenden oder die Einnahmen einteilen. Wir haben einmal ganz viele kleine Spenden, dann ja, zu Weihnachten, ich möchte was Schönes machen oder ich habe einen Geburtstag, dann ich habe ein bisschen was über oder ich spende jedes Jahr und dieses Jahr ist eben der Kinderschutzbund dran. Dann haben wir ein bisschen größere Spenden, die sind von Privatleuten, so wie Sie gesagt haben, vielleicht ein runder Geburtstag. Dann wird häufig zum Beispiel eine Spardose hingestellt statt Geschenke. Oder ist es eine Veranstaltung, die zugunsten eines solchen Zwecks ist und zum Beispiel für den Kinderschutzbund dann gesammelt wird. Wir haben auch Firmen, die sich hier vor Ort, also lokale Firmen, die sich vor Ort engagieren und jährlich da unterstützen. Manchmal stellen wir auch Förderanträge für Projekte und werden dann unterstützt.
0: Förderanträge, muss ich mal nachfragen, ja, bei wem? Bei wem können Sie Förderanträge stellen?
1: Zum Beispiel beim Verein für tätige Hilfe der Lions beispielsweise. Ach, also, ja, okay, oder ja, die Sparkasse. Okay, ja, die haben extra eben so Töpfe, genau, wo dann solche förderwürdigen Zwecke, Projekte unterstützt werden können.
0: Aber das ist dann regional oder
1: in anderen? Das ist regional, okay, hier, genau. Und der letzte Bereich, das sind Bußgelder. Ach. Ja, und zwar, ja, das ist ein zweischneidiges Schwert natürlich, okay, weil dem voran steht ja, dass etwas Unschönes passiert ist. Und dann werden im Rahmen des Urteils kann eine Spende für einen karitativen Zweck, und dann wird da auch definiert, zum Beispiel Kinderschutzbund in Höhe von XY, wird dann als Urteil gesprochen. Und das sind eben, das ist auch eine der Einnahmequellen.
0: Und das sind dann auch Bußgelder aus Wilhelmshaven?
1: Ja, okay. Alle hier vom Amtsgericht Wilhelmshaven.
0: Ja. Okay, das darf ich das nachfragen, was ja da so in einem Jahr in etwa zusammenkommt?
1: Das kann ich jetzt schlecht beantworten. Ich könnte es nachreichen.
0: Ja. Dann lasse. Ich denke nur, weil die Arbeit, die Sie machen, kostet ja auch viel Geld.
1: Ja.
0: Ne? Und wenn Sie sagen, wir fahren, erzählten Sie vorhin, mit den Kindern zum Schulbeginn irgendwie auf die Insel, das kostet viel Geld. Da muss ja einiges zusammenkommen. Ist einfach so.
1: Ja, es ist vor allem, also ja, wir sind da sehr dankbar, wirklich für jede einzelne Spende. Wir haben aber auch keinen Wasserkopf. Also der Overhead ist sehr gering, ja, weil wir eben, das sind Ehrenamtler, was manchmal dann eben diese Übungsleiterpauschale ist. Wir haben aber auch Leute, die an 4 Tagen die Woche, von montags bis donnerstags, das ganze Haus voll haben mit Schulkindern in der Hausaufgabenhilfe von Klasse 1 bis 10 und auch darüber hinaus. Da sind Lehrer, die dann ihre Freizeit opfern und die dann als Opfer investieren, die dann tatsächlich auch an 2 oder 3 Tagen oder auch 4 Tagen die Woche da vor Ort sind.
2: Und über genau dieses Was wollen wir gleich noch ganz viel hören.

0: Wir haben gerade gehört, der Kinderschutzbund Wilhelmshaven bekommt Gelder und Spenden und davon tut er Dinge für Kinder in Wilhelmshaven. Ein Angebot ist die Kinder- oder Hausaufgabenbetreuung. Mhm. Könnten Sie uns erklären, wie das funktioniert?
1: Ja, sehr gern. Also wir haben an 4 Tagen in der Woche nachmittags, also nach der Schule, bei uns im Haus Angebote für Hausaufgabenbetreuung und Hilfe. Das sind das meiste sind ehemalige Lehrer von den unterschiedlichen Schulen hier. Das sind also Fachkräfte von der Klasse 1. Das war früher eher so ab der Klasse 2 und fortfolgende. Aber wir sehen jetzt auch den Bedarf schon in der Klasse 1. So haben wir das Angebot eben erweitert. Das ist eben in den Nachmittagsstunden. Wir sind sehr gut ausgelastet.
0: Es in den wäre, Nachmittagsstunden heißt von wann bis wann?
1: Ja, die Kinder, das ist so ein bisschen offenes Eintreffen, weil natürlich der eine ein bisschen früher Schule aus hat, der andere ein bisschen später. Die müssen auch kommen. Die meisten werden von den Eltern dann gebracht. Und dann fängt das, ich würde sagen, so ab 1:30 an, dass die ersten so eintrudeln. Und die Älteren kommen ein bisschen später. Wir haben das ein bisschen aufgeteilt, dass eben nicht der Erstklässler mit dem Neuntklässler da zusammensitzt. Es sind ja auch andere Anforderungen an die Betreuungsperson. Und dann gibt es Kinder, die ihre ganze Schulzeit im Kinderschutzbund quasi verbracht haben. Und ganz besonders stolz sind die Kollegen, die Lehrer, wenn die dann die Abschlüsse machen, ja, eine Ausbildung machen oder dann auf die IGS wechseln oder ähnliches. Das sind dann, davon zehrt man dann, ja, genau. Ja.
0: Und wie viele Kinder können dann da teilnehmen nachmittags?
1: Also an einem Nachmittag sind so 20, 25 Kinder da. Genau, aber das verteilt sich eben über die Nachmittagsstunden so bis 16 Uhr in etwa. Und bei Bedarf bleiben auch die Kollegen da. Wenn da jetzt jemand ist, gerade schon vielleicht aus der Schule raus, ja, oder aus der 10. Klasse oder sowas, wo dann schwierigere Themen sind, in der Berufsausbildung oder ähnliches, dann bleiben die Kollegen auch da und helfen auch dann. Ja.
0: Und muss man sich dafür anmelden oder braucht man irgendetwas, damit man kommen darf? Muss man ganz schließen? Ja. Muss man ja, ganz schlecht sein?
1: Also das Angebot ist kostenlos. Mhm. Also wir haben die Möglichkeit, über die Teilhabegutscheine das abzurechnen, theoretisch, aber wir machen das kostenfrei, weil wir feststellen, dass die Familien dieses Budget schon für andere Dinge verbraucht haben. Ja. Genau. Und man muss sich auf jeden Fall anmelden, weil wir aktuell jetzt auch keine Kapazitäten haben, aber da kann sich ja immer was ändern. Je nachdem, vielleicht ist gerade in dem für die kleineren Kinder eher eine Möglichkeit oder ein Platz. Genau, anrufen. Wir haben Bürozeiten, eine Mail schreiben. Und dann vorbeikommen, ins Gespräch kommen.
0: Und wie viel verpflichtend ist das dann, dass man teilnimmt? Also ich melde mich jetzt an und komme montags und dann in 4 Wochen wieder? Oder muss ich dann tatsächlich kommen?
1: Also wenn was ist, dann man muss nicht kommen. Mhm. Aber eine gewisse Verbindlichkeit wollen wir ja, weil es ist dann einfach schwierig zu planen. Wir haben Anfragen und Bedarf. Und dann ist es einfach ganz schade, wenn man Kinder nicht aufnehmen würde, die den Bedarf haben, weil man den Platz frei hält für jemanden, der alle 3 Wochen kommt. Aber da würden wir auch das Gespräch suchen mit den Eltern. Wir stellen fest, dass die Eltern, die ihre Kinder bei uns anmelden, dass die da auch selber hinterher sind. Auch, dass die Kinder mitarbeiten, ja, sich benehmen und so. Die werden gebracht und abgeholt oder vielleicht dann von dem größeren Bruder oder der Schwester und die warten aufeinander. Also mit der Verbindlichkeit haben wir nicht so das Thema.
0: Ja, und das heißt also, die Eltern und die Kinder haben sich freiwillig dazu entschieden, daran teilzunehmen und sind nicht von irgendjemandem geschickt worden oder von der Schule oder müssen kommen.
1: Nee, es ist tatsächlich Mund-zu-Mund-Propaganda. Dann, wir sitzen in der Südstadt, also Südstadt, wir sitzen hier im Band, ja, und dann sind diese Schulen im Einzugsgebiet und der Kinderschutzbund ist dort bekannt und dann hat der eine gehört, der geht da zu den Hausaufgaben, der sagt das dem anderen und so ist es eigentlich, so entwickelt sich das, wir machen für diesen Bereich keine gezielte Werbung. Mhm. Und wir stellen auch fest, dass sich das in den letzten Jahren, so wie sich das auch hier uns, bei uns in der Stadt verändert hat, dass sich auch der Bedarf verändert hat. Wir haben aktuell bei uns in der Hausaufgabenbetreuung, wir haben ja noch andere Angebote, da ist die Struktur ein bisschen anders, aber in der Hausaufgabenbetreuung haben wir 100% Migrationsanteil. Oh. Das alleine aus diesem, wo wir sitzen, mhm, in welchen Einzugsgebieten wir sind, da ist der Bedarf am größten. Würden wir jetzt irgendwo in Happens sitzen, dann würde die Struktur sicherlich anders aussehen. Aber wir sitzen im Hotspot.
0: Mhm. Genau. Und das heißt, man muss dann auch also die Fremdsprache können oder können Sie Hausaufgaben in Deutsch und machen?
1: Ja, das ist ja auch einer dieser Werte, die wir dann vermitteln können. Einfach auch dieses auf Deutsch, wir sprechen, bei uns wird Deutsch gesprochen, natürlich sprechen die Kinder auch untereinander, das sind auch unterschiedliche Nationalitäten, also es ist nicht so, dass die dann alle miteinander gut kommunizieren können. Wir haben aber eine Sprachmittlerin, mhm, für die arabischen Sprachen, die da eine ganz, ganz wertvolle Hilfe ist. Ja, die ist im Nachmittagsbereich, kommt sie und unterstützt uns oder die Kinder, dann wenn es halt eben gerade nicht geht. Mit der Zeit, umso länger die Kinder bei uns sind, umso besser wird auch das Deutsch.
0: Ja.
1: Ja, und wenn man das dann nochmal erklärt bekommt, was man in der Schule vielleicht im ersten Schritt nicht verstanden hat, aufgrund der Sprachbarriere, dann wird das einfach, ja, das ist dann eine Entwicklung. Die Sprachmittlerin, die kommt auch vormittags. Wir haben auch im Vormittagsbereich ein bisschen anderen, also ein Kurs mit einem etwas anderen Schwerpunkt, aber auch da sehen wir ganz viele Kinder mit Migrationshintergrund und mit schlechten, zum Teil schlechten Deutschkenntnissen. Und da ist es auch wertvoll.
0: Im Vormittagsbereich, das heißt, das ist Kindergartenalter, nehme ich dann an.
1: Genau, wir nennen den Kurs Vorschulkids. Mhm. Das sind Kinder, die keinen Kindergartenplatz bekommen haben. Wir hatten ja in den letzten Jahren da ganz große Defizite. Das hat sich, muss man ja wirklich sagen, Hut ab. Das hat sich wesentlich verbessert. Aber daher kommt der Kurs, dass man festgestellt hat, die Kinder werden eingeschult und die waren in keiner Einrichtung. Und die Deutschkenntnisse sind nicht ausreichend, auch dieses, es hat ja eine gewisse Struktur, der man dann folgt, ja, alle setzen sich hin, alle machen die Tasche auf, alle holen ihr Mäppchen raus und dann kann nicht einer gerade herumtanzen oder sowas. Also da gibt es einen großen Bedarf hier in Wilhelmshaven, vor ein paar Jahren ganz, ganz massiv und daher kommt eben dieser Kurs. Wir gehen jetzt ins dritte Jahr und das sind eben Kinder, die, der Kurs, der jetzt startet, sind die Kinder, die im nächsten Jahr eingeschult werden sollen.
0: Also quasi eine Vorschulerziehung.
1: Genau. Es gab ja auch, es sollte eine zweite Vorschulklasse geben in Rüstersiel. Das ging auch durch die Presse. Ich weiß nicht, ob Sie da, genau. Das ist leider nicht, das hat leider nicht geklappt. Und so ist eben so ein Angebot bei uns, greift eben diesen Bedarf auf.
2: Ich habe noch eine letzte Frage dazu. Wie viele Vorschulkids haben Sie in der Vorschulgruppe?
1: Wir machen so, dass wir machen den Cut etwa bei 7. Mhm. Für dieses Jahr haben wir noch Plätze. Also wir starten jetzt gerade, machen jetzt auch die Akquise. Also wir füllen jetzt den Kurs auf.
2: Ja.
1: Gut ist eben so zwischen 5 und 7. Die Betreuung ist dann, wir haben 2 Fachkräfte plus die Sprachmittlerin. Das heißt, die Kinder werden wirklich ganz, ganz individuell dann begleitet. Der Kurs findet 2-mal in der Woche statt und auch da wieder kostenfrei. Ja, also wir haben für die Eltern so einen kleinen Beitrag, weil man sagt, wenn es ja um die Verbindlichkeit zu fördern.
0: Was nichts kostet, ist auch nichts.
1: Ja, aber wir machen keinen Forderungseinzug, muss man auch sagen. Darum geht es nicht. Und die Kinder kommen auch, da haben wir auch nicht das Thema mit der Verbindlichkeit. Und,
0: und werden diese Kinder zu, also in Anführungsstrichen zugewiesen von irgendwem? Oder wird gesagt, das von der Schule...
1: An der Stelle arbeiten wir mit den Schulen, mit den Schulensozialarbeitern und dem Jugendamt zusammen. Aber nicht nur, auch mit dem SOS Kinderdorf haben wir zum letzten Halbjahr da auch Kinder mit aufgenommen. Genau, aber das ist die Stelle, wo wir mit dem Jugendamt zusammenarbeiten. Bei der Hausaufgabenbetreuung ist das ganz unabhängig. Ja.

0: So, willkommen zurück bei Bartlos. Heute mit dem Thema der Kinderschutzbund in Wilhelmshaven und Frau Kupinski als unsere Gästin hier im Studio. Sie haben uns jetzt schon ganz viel Rede und Antwort gestanden und zuletzt zu ganz vielen Angeboten, die sich so auf Schule, Vorschule, Hausaufgabenbetreuung bezogen haben. Aber das sind ja nicht die einzigen Angebote, die Sie für Kinder hier in Wilhelmshaven machen, oder?
1: Genau, wir haben regelmäßig machen wir solche begleitenden Familiendienste. Da begleiten wir Familien tatsächlich über Jahrzehnte, die dann aus verschiedenen Notsituationen kommen, Scheidung, wirtschaftliche Notsituation oder eben familiäre Not. Und da werden die Familien über eben viele Jahre von den Ehrenamtlern begleitet. Auch tätige Hilfe leisten wir dort, also nicht nur dort, überall, wo wir einfach Bedarf und Not sehen, wenn Schuhe, keine Schuhe da sind, kein Ranzen da ist, wenn auch mal ja, Einkäufe für die Kinder nicht erledigt werden können, dann unterstützen wir auch tatsächlich mit Gutscheinen beispielsweise. Wir machen regelmäßig Aktionen für Kinder, auch nicht nur um den Kindern was Gutes zu tun, sondern auch um das ins Bewusstsein zu holen, dass wir da weiterhin Themen haben. Bekannt hier in Wilhelmshaven ist der Wünschebaum, der alljährlich in der Passage steht und der wird bestückt mit den Wünschen der Kinder unter anderem aus, also von uns, unsere Kinder, aber wir weiten das zwischenzeitlich auch aus, dass wir mit der Wiki gucken, also einfach, dass wir das nicht festmachen, die Kinder müssen bei uns bekannt sein als, ja, als bedürftig oder bedürftige Familien oder denen, dass wir mit denen zusammenarbeiten, sondern dass wir das an die relevanten Kinder auch in Wilhelmshaven verteilen. Und die füllen dann ein Wünschekärtchen aus, das wird dort aufgehängt und dann gibt es da eine unglaubliche Resonanz bei den Wilhelmshavenern. Ich bin da wirklich ganz dankbar, wenn ich das dann sehe und dann kaufen die die Geschenke, verpacken die und wenn man dann sieht, wie die Kinder das auspacken, was für eine Freude das ist.
2: Ja. Auspacken, also ich bin da nicht so ganz firm in diesem Wünschebaum. Das ist dann eine Gemeinschaftsaktion oder machen Sie dann ein Fest, wo dann alle Kinder kommen und ihre Geschenke bekommen?
1: Ja und nein, also auch das hat sich über die Jahre verändert. Aktuell ist es so, dass die Geschenke im Management der Passage abgegeben werden, wir die dann holen und wir haben bei uns im Kinderschutzbund für die Kinder, die bei uns sind, einen Termin. Dann ist da geschmückt mit Keksen und so weiter. Und dann kommen die Kinder und die sind ganz aufgeregt, suchen dann ihren Zettel, ja, und nehmen dann ihre Geschenke. Und für die Kinder, die eben nicht bei uns sind, die irgendwo in anderen Institutionen sind, da bringen wir die dann. Und die machen das dann auch in ihrer Art, sicherlich feierlich dann die Übergabe. Genau.
0: Und ganz praktisch ist das so, der Baum steht in der Nordseepassage und ich als Passantin gehe hin, gucke, was vielleicht auch, was ich gut finde oder was ich
1: gerne
0: schenke.
1: Genau, da steht das Alter, der Wunsch ist draufgeschrieben und dann.
0: Und dann kaufe ich das ein, verpacke das schön, mache den Zettel wieder dran und gebe es in der Nordseepassage.
1: Genau. Genau. Oh,
0: das ist einfach.
1: Genau, und das hatten wir ja vorhin schon einmal angesprochen. Wir machen einmal im Jahr einen Ausflug mit den Kindern. Wir sind an verschiedenen Veranstaltungen zugegen und machen Angebote für die Kinder, basteln, ja, malen und ähnlich. Wir haben den Vorlesetag, den bundesweiten, den feiern wir auch, begehen wir auch bei uns im Kinderschutzbund. Da suchen wir auch immer einfach Vorleser, die da ein bisschen Zeit investieren. Und dieses Jahr haben wir erstmalig auch einen Selbstverteidigungskurs für Jungen und Mädchen in Zusammenarbeit mit dem KSK angeboten. Da hatten wir eine ganz tolle Resonanz und eben auch wilhelmshavenweit. Also nicht nur unsere Kinder waren natürlich auch mit dabei, aber das haben wir dann, es geht ja um alles, es geht ja jetzt nicht nur die da bei uns im Einzugsgebiet wohnen, sondern stadtweit. Und das werden wir auch wiederholen. Das war ein tolles Angebot.
0: Da haben wir jetzt so eine ganze Menge Angebote und alles, was Sie so machen, gehört. Und ich habe aber auch schon so ein paar Mal so ein bisschen rausgehört, es könnten ruhig noch ein paar mehr Freiwillige sein, die dazukommen, sodass ich vielleicht auch die ein oder andere oder der ein oder andere zur Ruhe setzen kann, irgendwann oder ein bisschen kürzer treten. Rühren Sie noch mal ein bisschen die Werbetrommel hier.
1: Ja, also zur Ruhe setzen, das sollen sich die Kollegen jetzt nicht so auf zu Herzen nehmen. Ja, auf gar keinen Fall. Ich würde das eher anders aus der anderen Sichtweise betrachten. Wir haben ganz viele Ideen, die wir auch umsetzen könnten. Aber wir müssen eben gucken, dass wir das auch stemmen können. Ja. Ja, also von daher, wir sind über jede Unterstützung, jede Mitarbeit dankbar und eben könnten dann das Angebot vertiefen, erweitern. Ideen haben wir zuhauf. Und tatsächlich ist es so, dass wir auch ein ganz tolles Team sind. Jetzt muss ich ein bisschen die Werbetrommel rühren. Wir haben ganz, ganz langjährige Mitglieder. Unsere Schatzmeisterin, die Frau Irmgard Friedrich, die ist 90. Die möchte sich jetzt zur Ruhe setzen nach 30 oder 35 Jahren beim Kinderschutzbund. Und so sind die Historien, die das auch so lange begleiten. Also wir sind sehr dankbar ihr, ja, aber wir müssen eben dann schauen, dass wir unser Team auch entsprechend weiterentwickeln. Und wir haben ganz viele von den Lehrkräften, die dann diese Hausaufgabenbetreuung machen, was sicherlich zeitlich das Aufwendigste ist. Hm. Ja, das sind alles, bis auf ein paar Ausnahmen, sind es Lehrkräfte, die verrentet sind.
0: Ja.
1: Ja.
0: Aber das finde ich persönlich positiv. Also man kann schon
1: unbedingt
0: mal sagen, Hausaufgabenhilfe müssten wir jetzt nicht.
1: Nee. Ich auch nicht.
0: Dann ging es so darum, mal Stände aufzubauen, ja, ein Fest mit zu betreuen. Also auch etwas, was jetzt keine Vorkenntnisse oder geringe Vorkenntnisse,
1: ja,
0: erfordert.
1: Ja, vorlesen, einen Kuchen dafür backen,
0: ja,
1: mit den Kindern basteln, mit den Kindern Taschen bemalen. Das machen wir ganz klassisch bei Veranstaltungen. Solche Dinge.
0: Ja, vielleicht hat auch die ein oder andere Hörerin Lust bekommen, sich da nochmal direkt in Wilhelmshaven auch für Wilhelmshaven zu engagieren. Und ich gucke mal meine Mitstreiterinnen hier an, ob noch Fragen offen sind. Also für uns sind ja immer noch Fragen offen, aber ob es noch etwas gibt, was euch jetzt so total unter den Nägeln brennt.
2: Im Moment ist, glaube ich, alles geklärt bei mir.
1: Ja, ja.
0: Frau Kopinski, gibt es noch etwas, was Sie gerne sagen möchten hier bei uns?
1: Ich wollte mich ganz herzlich bedanken, dass wir hier, dass ich kommen durfte, dass wir hier unsere Arbeit, unseren Verein ein bisschen vorstellen dürfen.
0: Sehr gerne.
1: Es war mir eine Freude.
0: Ja, und wir danken Ihnen ganz herzlich, dass Sie hier gewesen sind und dass Sie uns hier auch so umfassend Auskunft gegeben haben und hoffen, dass sich vielleicht noch der ein oder andere findet, der Ihnen da noch unter die Arme greift für Ihre wertvolle Arbeit hier in Wilhelmshaven. Und damit ist unsere Radiostunde schon so gut wie wieder zu Ende. Wir hoffen, dass Sie alle sich gut informiert fühlen. Es gibt eine Homepage vom Kinderschutzbund, wo man sicherlich Kontakt aufnehmen kann, wenn noch Fragen offen geblieben sind. Aber wir von Bartlos sagen jetzt erstmal vielen Dank fürs Zuhören und bis zum nächsten Mal. Petra Heiler-Kleene, Ellen Seehausen und Estella Lügewille-Brav.

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1: Nach den Landtagswahlen in Mecklenburg-Vorpommern und Berlin ist Bundeskanzler Merz mit den Abgeordneten von CDU und CSU zusammengekommen. In der Fraktionssitzung dürfte es um Kritik am Kanzler und mögliche Konsequenzen aus den Wahlergebnissen gehen. Aus Berlin, Chris Berdrow.
2: Fraktionschef Thorsten Frey machte vor der Sitzung klar, dass Friedrich Merz auch nach den Landtagswahlen über den nötigen Rückhalt der Abgeordneten verfüge. Aus der Sicht von Frey kann die Partei zwar nicht ohne weiteres zur Tagesordnung übergehen, es sei aber auch wichtig, nicht die falschen Konsequenzen zu ziehen und das Vereinbarte zur Disposition zu stellen. Das gelte besonders bei der Rente. SPD-Fraktionschef Matthias Miersch hatte zuvor erklärt, es dürfe nach den Wahlergebnissen

0: ob es einen Zusammenhang zum gescheiterten Drohnenanschlag am Flughafen Halle-Leipzig gibt. Die Drohne in Wunstorf soll ähnlich konstruiert sein. Nach der Analyse der Drohne nehmen Ermittler zudem an, dass sie möglicherweise bereits 2 Jahre lang in der Nähe des Bundeswehrstandorts gelegen haben könnte.
1: US-Präsident Trump will die Militärpräsenz der Vereinigten Staaten auf Grönland deutlich ausbauen. Trump erklärte vor der UN-Vollversammlung, die USA würden 2 sehr große Militärstützpunkte bauen. Im Anschluss an seine Rede unterzeichnete er mit Vertretern Dänemarks und Grönlands ein Sicherheitsabkommen. Darauf hatten sich alle Seiten in der vergangenen Woche geeinigt. Die Region Köln-Rhein-Ruhr geht mit Warnemünde als Standort für die Segelevents in den Endspurt der nationalen Bewerbungsphase für die Olympischen Spiele. Das geht aus einer Mitteilung des Deutschen Olympischen Sportbundes hervor. Genau wie Mitbewerber München hatte NRW bis zuletzt offen gelassen, ob Kiel oder Rostock-Warnemünde die Wettbewerbe austragen soll. München hatte zuvor erklärt, Segeln in Kiel veranstalten zu wollen. Berlin hatte sich bereits frühzeitig für Rostock-Warnemünde als Partner für die Bewerbung entschieden. Das waren die Nachrichten.
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3: Das Wetter in Norddeutschland in der Nacht vereinzelt etwas Regen und gebietsweise Nebel. Tiefstwerte 13 bis 4 Grad. Morgen Wechsel von Sonne und Wolken. Zum Abend hin von der Nordsee her aufkommender Regen, teils gewittrig. Höchstens 17 bis 20 Grad. Am Donnerstag oft bewölkt, gebietsweise Regen bei 15 bis 18 Grad. Am Freitag heiter bis wolkig bei 16 bis 21 Grad.
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5: Kurz nach 8 und ihr startet rein in den besten Dienstag im Monat. Und das mit unseren beiden bekannten Stimmen hier am Mikrofon. Moin, mein Name ist Lennart Platz.
6: Besser geht's doch gar nicht. Mein Name ist Moritz Ort. Hallo. Und eigentlich haben wir noch eine dritte hier im Bunde.
5: Ganz richtig.
6: Die liebe Dana. Die ist heute aber leider nicht dabei, hat aber eine Nachricht für uns.
7: Hallo ihr Lieben, ich bin's, Dana. Heute leider nicht im Studio mit den Jungs, sondern krank zu Hause. Quasi heute im Homeoffice. Aber das soll uns natürlich nicht daran hindern, das ganz gewohnte Programm heute trotzdem durchzuziehen. Ich habe ein Musik-Bingo heute ein bisschen in einer anderen Variante für die Jungs, aber natürlich auch für euch mitgebracht. Dazu später auf jeden Fall mehr. Den Thekenkracher bekommt ihr wie immer. Ansonsten ziehen wir das Programm einfach knallhart durch, ob ich zu Hause bin oder nicht. Los geht's.
5: Ja, liebe Dana, das ganze Holy Home Team sendet liebe Grüße und gute Besserungen.
6: Ja.
5: Wir hoffen, dass du im Oktober wieder mit dabei bist. Außerdem kümmern wir uns so ein bisschen um den Sommer, beziehungsweise um die Verabschiedung des Sommers, denn der ist ja leider so langsam vorbei.
6: Schauen aber auch schon mal so ein bisschen auf den Herbst in der freien Stunde. Also, wir haben heute einen kleinen Übergang von den Jahreszeiten und das zieht sich heute auch durch unsere Sendung. Deswegen geht es jetzt auch direkt los mit einem Sommersong von Ali Neumann und Philbo Riva und der Grucki Gang. Das ist
5: Okay Blue hier am Dienstagabend bei Holy Home entdeckt neue Musik mit uns.

0: So klingt euer Dienstagabend hier mit Holy Home auf Radio Jade. Herzlich willkommen, Lennart und Moritz hier am Mikrofon. Dana normalerweise auch. Die ist aber leider krank heute.
1: Genau, aber Dana hat uns trotzdem was Liebes, Nettes dagelassen. Und da hören wir jetzt mal gemeinsam rein.
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3: Es ist Bingo-Zeit, meine Lieben. Und ich glaube, ich muss es euch nicht mehr erklären, wie unser Musik-Bingo funktioniert. Ich mache es aber natürlich trotzdem. Über die Sendung verteilt bekommt ihr von uns 5 Tipps. Und mithilfe dieser 5 Tipps müsst ihr erraten, welchen Artist oder welche Band wir suchen. Heute haben wir das Ganze ein bisschen umgeändert, denn heute suchen wir keine MusikerInnen, sondern wir suchen einen Film oder eine Serie. Denn der Herbst steht vor der Tür, es ist Cozy Season und damit ist auch die Film- und Serien-Marathonzeit angebrochen. Starten wir also direkt mal mit Tipp 1. Der lautet nämlich: Eine der bekanntesten Szenen im Film zeigt eine Spritztour in einem Maserati. Falls ihr schon wisst, um welchen Film es sich handelt, könnt ihr uns gerne auf Instagram schreiben: holyhome-87.8.
0: Ja, danke, Dana. Ich habe jetzt mal gerade überlegt, wie ein Maserati aussieht und ich bin zu keiner Lösung gekommen. Weißt du das?
1: Ja, ich wäre auch nur bei Rot dabei. Also Blau, und schnell kann schnell. Er auffahren.
0: Also ich brauche Sportwagen. Ich glaube, darauf kann man sich
1: auch auf jeden Fall noch mehr Tipps sagen.
0: Ja, ich habe keine Ahnung. Falls ihr da draußen eine Ahnung habt, könnt ihr uns trotzdem mal gerne schreiben auf Instagram. holyhome87.8. Freuen wir uns drüber. Ihr kriegt halt leider nur heute keinen Shoutout im Radio, aber ich denke, das werden wir verkraften. Im Oktober dann aber wieder.
1: Und wir machen jetzt weiter, wie ihr es gewohnt seid, mit wunderschöner Musik hier bei Holy Home an eurem Dienstag.

0: So klingt euer Dienstagabend hier mit Holy Hope und Lennart und Moritz hinter Mikrofon, eigentlich auch mit Dana. Die versorgt uns nur mit ein paar Sprachmemos aus dem Krankenlager. Und wir haben uns da heute gedacht, dass wir euch in dieser Stunde, in der ersten Stunde, unsere persönlichen Sommersongs mitbringen aus diesem Jahr. Und ich glaube, Lennart, du hast auch noch rausgesucht, ne?
1: Genau, und zwar Musik aus Brasilien von der jungen Brasilianerin Marie First. Und zwar habe ich den Song damals in Lissabon entdeckt. In den kleinen Gassen vom Baixa Chiado habe ich das erste Mal den Song gehört.
0: Ach ja.
1: Und, wer kennt's nicht, ne, oder? Und der Song ist aber auch schon, muss ich sagen, ein bisschen auf Social Media viral gegangen. Also vielleicht kennt der eine oder die andere den Song. Und zwar ist er zusammen mit dem französischen Elektro-Duo Trinix entstanden. Und Marie First geht auch gerade so ein bisschen viral. Ne? 23 Jahre, es verkörpert so ein bisschen das neue Gefühl der brasilianischen Musik. Rhythmen zum Tanzen ist es angelehnt. Und ich würde sagen, wir probieren das Ganze jetzt mal durch das Radio zu euch vor die Empfangsgeräte zu bringen und gemeinsam ein bisschen zu tanzen.
0: Ihr hättet dabei Lennart sehen müssen, wer hier gerade schön seine Hüften geschwungen hat.

0: Ey, geil, also ich hätte nicht gedacht, dass ich den Song so nice finde. Hallo zusammen, ihr hört Holy Home am Dienstagabend. Kannst du mal wiederholen? Ich kann leider kein Französisch.
1: Ist ja brasilianisch gewesen. Oh. Weizim oder Marie Fröss war die Musikerin. Leute, wir haben jetzt Musik für euch aus München dabei. Holy Home Newcomer Quirinello hat einen neuen Song veröffentlicht. Da freuen wir uns sehr drauf. Klingt so ein bisschen auch, ja, passend heute zum Thema der Sendung. So ein bisschen, ja, Sommer schwindet.
0: Ja, finde ich auch.
1: Schwindet dahin. Das ist Quirinello für euch jetzt am Dienstagabend mit In meinem Kopf ist Sommer.
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1: Es ist wohl die Ballade der 90er Jahre, groß gemacht durch den Film Bodyguards, erlangte Sängerin Whitney Houston durch den Song Legendenstatus. Über 24 Millionen Mal verkaufte sich der Song und zählt damit bis heute zu den meistverkauftesten Singles der Welt.
0: Allerdings stammt der Song gar nicht von ihr, sondern von einer großartigen Musikikone, die leider letzten Monat verstorben ist. Darum geht's heute in den Holy Home Stories.
1: Denn I Will Always Love You, den ihr gerade schon gehört habt, der ist eigentlich deutlich älter und stammt auch gar nicht von Whitney Houston. Geschrieben wurde der Song nämlich 1973 von Country-Ikone Dolly Parton. Damals war der Song noch deutlich nischiger, erreichte zwar mehrmals Platz 1 in den Country-Charts, den richtigen internationalen Durchbruch brachte der Song aber leider nicht.
0: Mitte der 70er Jahre gäbe es fast einen anderen bekannten Musiker, der den Song gecovert hätte. Elvis Presley wollte den Song unbedingt auf seinem Album haben. Der Grund: damals hatte Presley mit seiner Partnerin Priscilla Streit und er wollte ihr den Song auf dem Album widmen. Was eine Diva.
1: Ja, der Deal platzte im letzten Moment, weil Presley die Hälfte der Verlagsrechte vom Song haben wollte. Dolly hat gesagt, nee, mach ich nicht. Mach mal lieber nicht. Was sich im Nachhinein für Dolly auch wirklich deutlich auszahlen würde, denn alleine durch die Coverversion von Whitney Houston verdiente Dolly damals rund 6 Millionen Dollar.
0: Insgesamt schrieb Dolly Parton über 3000 Songs und veröffentlichte 49 Studioalben, crazy. Neben ihrer Musikkarriere setzte sich Parton aber auch viel für soziale Zwecke ein. Mit ihrer Dollywood Foundation und der Imagination Library stellte sie Kindern kostenlose Bücher zur Verfügung, unterstützte während der Pandemie die Impfstoffforschung und engagierte sich für Bildung, Tierschutz und queere Rechte.
1: Vor circa einem Monat verstarb Dolly Parton dann leider im Alter von 80 Jahren. Was bleibt, ist eine großartige Frau und Songs, die nahezu jeder Mensch kennt. Kurz nach ihrem Tod reagierten auch viele Fans und streamten Dollys Songs rauf und runter. Innerhalb von 2 Tagen nach ihrem Tod kam es zu einem Streaming-Anstieg von über 2000%. Songs wie Jolene oder 9to5 kamen so wieder in die globalen Charts.
0: Unser Nachwort zum Tod von Dolly Parton hier in den Holy Home Stories und... Es ist natürlich, hier ist Dolly Parton mit 9to5.

0: kurz nach 8:30 hier am Dienstagabend bei Holy Home und ich höre da was.
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0: Anna, ich glaube, du hast den zweiten Tipp für uns, oder?
2: Völlig richtig. Wie immer wiederhole ich aber Tipp 1 nochmal für euch. Der lautete nämlich, eine der bekanntesten Szenen im Film zeigt eine Spritztour in einem Maserati. Tipp Nummer 2, einer der Hauptcharaktere ist seit einem Unfall beim Paragliding vom Hals abwärts gelähmt. Falls ihr also schon drauf gekommen seid, könnt ihr uns gerne auf Instagram schreiben und ich bin sehr, sehr gespannt, wie viele Tipps Moritz und Lennart brauchen, um auf unseren gesuchten Film oder unsere gesuchte Serie zu kommen.
0: Hast du eine Ahnung schon, Lause? Wenn, sag's bitte nicht, aber hast du eine lausige Ahnung?
3: Ach, ich weiß nicht, in welche Richtung es gehen wird, muss ich sagen, weil ich finde, automatisch vom Hals abwärts gelehnt klingt jetzt nicht so nach Komödie irgendwie, oder?
0: Nee, und ich weiß auch nicht, was Dana ist. Kann halt auch sein, ich weiß nicht, was Dana so für ein
3: Film-Nerd ist wahrscheinlich.
0: Ja, für Filme guckt auch. Es kann ja auch sein, dass es irgendwann aus den 70ern ist, noch in schwarz-weiß.
3: Das stimmt, das kann ich mir bei Dana
0: auch vorstellen. Oder so Forrest Gump-mäßig, das ist ja auch schon ein bisschen älter. Mhm. Ja, ich wage es noch nicht, irgendwie was zu denken, glaube ich. Nee.
3: Falls ihr jetzt aber trotzdem mitmachen wollt bei unserem Phoebe, haben wir es genannt?
0: Phoebe.
3: Phoebe, dann könnt ihr das gerne machen. Schreibt uns mal eure Vorschläge bei Instagram holyhome_87.8.

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1: Ihr habt es bestimmt auch schon miterlebt diesen Sommer. Wunderschöne Sonnenuntergänge hier am Banthersee oder auch am Südstrand. Und was passt dazu mehr als ein wunderschöner Song? Euer Sommersong. Und meinen habt ihr gerade schon gehört. Das war die brasilianische Künstlerin Marie Fröß. Und jetzt ist Moritz dran. Moritz, welcher Song hat dich denn so den Sommer über begleitet und vor allen Dingen auch warum?
2: Ich habe mir da einen Künstler rausgesucht, den wir tatsächlich auch schon live gesehen haben. Und zwar dieses Jahr auf dem Wattenschlickfest Eve. Der hat zusammen mit Swimming Paul Musik gemacht. Und Swimming Paul spielen wir auch schon, ich glaube, seit Beginn unserer Sendung immer mal wieder. Die beiden haben sich auf jeden Fall zusammengesetzt, haben den Song Sunset of My Youth gemacht. Und ich finde, es gibt irgendwie kein besseres Beispiel als für einen alten Mann wie mich, der jetzt 26 geworden ist in diesem Sommer und seine Jugend dann doch so langsam aber sicher verabschieden muss. Der Sonnenuntergang meiner Jugend sozusagen. Und irgendwie habe ich diesen Song, ja, dieses Jahr in diesem Sommer ziemlich gefühlt, weil man wird ja nicht jünger.
1: Das
2: ne?
1: stimmt.
2: Und das ist irgendwie der Song, der mich durch diesen Gedanken getragen hat, aber trotzdem ist er wunderbar. Ne? Super schöner Song. Und ich mag auch den Gedanken, alt zu werden. Sunset of My Youth, Swimming Paul und Eve. Jetzt hier für euren Dienstagabend bei Holy Home.
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0: so klingt euer Dienstagabend hier mit Holy Home. Lennart und Moritz sind hier. Hallo zusammen. Hallo. Dana ist übrigens auch dabei im Krankenlager zu Hause. Liebe Grüße an dich. 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
1: Manchmal kommt es uns so vor, als wäre die Welt eine richtige Dauerschleife aus schlechten Nachrichten, oder? Genau dafür braucht man Musik, die sich wie so eine schöne Umarmung um einen rumlegt und zumindest wie so ein kleiner Schubs wieder in die richtige Richtung drückt.
0: Ja, und genau da kommen wir an einen Namen gerade absolut nicht vorbei. Das ist Joshua Idahan. Der Typ ist in London aufgewachsen, lebt mittlerweile aber in Stockholm in Schweden, ist Dichter, Poetry Slammer und Musiker. Wir haben ihn letzten Monat auf dem Button Schlickfest gesehen und sind sehr beeindruckt gewesen.
1: Ja, uns ist nämlich aufgefallen, er nimmt diese typischen schweren Lebensfragen, zum Beispiel über Trauer, Vergebung oder Neuanfänge, und verpackt sie über groovenden Beats, Gospel-Samples und warmen Funk so, dass man gleichzeitig tanzen und irgendwie auch weinen möchte.
0: Ja, Joshua Idahan hat es in einem Holy Home Interview auf dem Festival selbst super auf den Punkt gebracht.
2: I think the emotion that we are trying to bring is essentially everybody has done shitty things, but we're all worthy and capable of redemption. You know, we both come together to decide how we want it said, what we want to say, how it's phrased, all of that stuff. I put my opinions into the music as well.
1: Er sagt, dass im Grunde jeder Mensch schon Fehler gemacht hat, aber trotzdem wertvoll ist und eine zweite Chance verdient. Genau diese Botschaft will er mit seinem Bandkollegen mit der Musik vermitteln. Dafür setzen sie sich zusammen und entscheiden gemeinsam und überlegen, wie sie zusammen einen guten Song auf die Beine stellen. Wobei auch seine ganz eigenen Ideen in den Song geflossen sind.
0: Ja, erstmal was ganz anderes, als das wir sonst so hier von den Konzertbühnen kennen. Überrascht euch doch einfach mal selber. Das ist für euren Dienstagabend bei Holy Home Joshua Idahan mit It Always Was.

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1: So, Lennart, aller guten Dinge sind drei. Wie sagt man so schön? Dreimal das Oldenburger Recht gibt auch den Spruch. Wir beide haben unseren Sommersong diese Stunde ja schon vorgestellt, in der wir den Sommer so ein bisschen verabschieden. Aber einer fehlt ja noch, ein Song.
2: Genau, und zwar fehlt Danas Sommersong noch. Und Dana müssen wir leider so ein bisschen entschuldigen. Die liegt im Lazarett krank auf der Couch und hört hoffentlich Holy Home. So viel kann sicher sein. Deswegen sind wir jetzt umso gespannter, was du uns hier so für einen wunderschönen Sommersong mitgebracht hast.
3: Mein Sommersong des Jahres 2026. Ich sag euch ehrlich, die Auswahl ist mir nicht besonders leicht gefallen, denn die Liste war auch nicht besonders kurz. Aber rückblickend würde ich sagen, dass mein Top-Hit des Sommers echt ein Song ist, den ich auch relativ spät erst gehört habe. Ich glaube, ich habe ihn Anfang, Mitte August erst entdeckt. Und das ist der Song Flirt von Dennis D. Stas. Extrem chilliger Beat, kann man total gut draußen irgendwie mit einem Bier und mit Freunden rumhängen. Der macht Spaß.
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1: Besser den Sommer verabschieden als mit Peter Fox, Toskana Fanboys, für euren Dienstagabend hier bei Holy Home. Und ich glaube, es wird wieder Zeit fürs
2: Holy Home Musikbingo. Genau. Langsam wird es Zeit für Tipp Nummer 3, aber wie immer wiederhole ich die vorangegangenen Tipps nochmal für euch. Tipp Nummer 1 war, eine der bekanntesten Szenen im Film zeigt eine Spritztour in einem Maserati. Tipp Nummer 2, einer der Hauptcharaktere ist seit einem Unfall beim Paragliding vom Hals abwärts gelähmt. Jetzt folgt Tipp Nummer 3. Die Hauptfiguren, aber auch die Musik zeigen starke Kontraste. Vivaldi spielt eine große Rolle, aber auch die Band Earth, Wind & Fire. Falls ihr also schon drauf gekommen seid, um welchen Film es sich handelt, schreibt uns gerne auf Instagram. Jungs, haltet euch auf jeden Fall ran. Sehr viele Tipps haben wir nicht mehr übrig.
3: Earth, Wind & Fire passt ja zu diesem Monat, ne? September.
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3: Haben wir sogar letzte Nacht gehabt? Lustig. Naja, back to the topic. Ich hab keine Ahnung. Ich hab wirklich keine Ahnung. Ich hab leider nicht so Ahnung von Vivaldi und so. Hast du irgendeine lausige Ahnung?
5: Auch gar nicht. Ich bin die ganze Zeit überlegen. Okay, wir haben jetzt. Was war der zweite Tipp nochmal?
3: Querschnittsgelähmt nach dem Unfall.
5: Querschnittsgelähmt. Und Vivaldi und Earth, Wind & Fire. Das ist irgendwie eine wilde Kombi, muss ich sagen. Ich komme nicht drauf. Ich glaube, wir brauchen noch einen Tipp.
3: Wie gesagt, ich glaube, vielleicht spielt sie, aber eigentlich müssen wir den Film kennen. Und sie weiß ja eigentlich, dass wir Filmnoobs sind und keine Ahnung haben von irgendwas, was vor 2000 passiert.
5: Jedes Mal nehme ich mir vor, Filme zu gucken und lande dann immer wieder bei Trash-TV.
3: Ja, schade.
5: Das ist mein Problem, leider.
3: Naja, der Triangle of Kultur sozusagen.
5: Ja, wirklich.
3: Dana, wir brauchen nachher einen vierten Tipp.
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0: Holy Home an eurem Dienstagabend. Ja, und so langsam geht er, der Herbst.
1: Der Sommer. Und die Sonne geht unter. Die sommerliche Sonne geht unter. Aber weißt du, was kommt?
0: Der Herbst.
1: Wow, hättest du gedacht. Holy
0: Home. Da geht er, der Peter. Oder eben auch der Sommer in dieser Stunde.
1: Du bist wehmütig ein bisschen, ne?
0: Für dieses Jahr leider schon. Ich bin ja auch ein Sommerkind.
1: Aber weißt du was? Während diese Sendung läuft, können wir mal verraten, bist du gerade im Sommer.
0: Das stimmt. Und du ja auch.
1: Naja, ich bin in der Taifunsaison auf Japan, aber oder in Japan, aber hoffen wir mal, dass vielleicht doch ab und zu mal die Sonne scheint.
0: Okay, dann bin ich vielleicht mehr im Sommer.
1: Ich denke ja.
0: Ich bin nämlich gerade auf Griechenland dann zu der Zeit und lausche da schön unseren Klängen über unseren Webbrowser. Das könnt ihr auch machen.
1: Naja, Holy Home goes international, würde ich mal behaupten.
0: Oder?
1: Und jetzt goes Holy Home in die zweite Stunde. Wir haben jetzt den Sommer verabschiedet und jetzt geht's rein in den Herbst.
0: Und da stimmen wir euch schon mal so ein bisschen ein, auch musikalisch. Wir haben unsere Playlist, wir kuratieren das natürlich alles selber.
1: Ja klar.
0: Haben wir
1: haben da keine Musikredaktion für, auch wenn ihr das denkt.
0: Ja. Wirklich, alles hier noch handgemacht und da wird es ein bisschen musikalisch, ein bisschen herbstlicher, da freuen wir uns auch schon drauf, weil man muss ehrlichweise sagen, im Herbst die Musik klingt schon geil.
1: Ja, alles ist
0: ein bisschen
1: melancholischer,
0: ein bisschen wehmütiger,
1: naja.
0: Machst den schönen heißen
1: naja.
0: Tee, setzt dich hin, kuschelt dich naja. Ein, guckst raus und die Blätter fallen von den Bäumen. Also von daher, könnt ihr sehr gespannt sein, wir gehen jetzt ab zu den Kolleginnen und Kollegen von NDR Info und hören uns dann gleich wieder.
1: Bussi, baba.

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1: Um 21 Uhr mit Constanze Semidey. Nach den CDU-Niederlagen bei den drei Landtagswahlen im September hat die Unionsfraktion im Bundestag über Konsequenzen beraten. Die Abgeordneten sprachen sich in der mehrstündigen Sitzung dafür aus, das Reformpaket der schwarz-roten Koalition schnell umzusetzen. Ein möglicher Aufstand gegen Kanzler Merz ist nach den Worten unseres Berlin-Korrespondenten Markus Preis ausgeblieben.
2: Es gab Kritik an ihm, auch scharfe, die hat er auch angenommen, eine Mitverantwortung auch für das schlechte Ergebnis mit eingeräumt. Aber es gab eben auch die anderen Stimmen, unter anderem von Carsten Wildberger, dem Digitalminister. Der hat ja selber meine Firma geleitet und der hat den Abgeordneten gesagt, was macht man, wenn es einer Firma schlecht geht, dann redet man nicht die Firma noch schlechter, sondern man überlegt sich, was ist zu tun. Und Friedrich Merz hofft wahrscheinlich, dass die Abgeordneten diesen Spirit mitnehmen. Jetzt sind 6 Monate Zeit bis zu den nächsten Landtagswahlen im April. Im Saarland, in Schleswig-Holstein und in Nordrhein-Westfalen.
1: Die USA, Dänemark und Grönland haben am Rande der UN-Vollversammlung in New York ein Sicherheitsabkommen unterzeichnet. Der grönländische Regierungschef Nielsen sprach von einer fantastischen Vereinbarung. Aus Stockholm, Mats Nicholson.
3: Die dänische Ministerpräsidentin Frederiksen betonte auf der gemeinsamen Pressekonferenz mit Nielsen, dass die Souveränität des Königreichs Dänemark mit dem neuen Abkommen gesichert werde. Die USA werden laut Abkommen 2 neue Militärstützpunkte auf Grönland errichten und große Bewegungsfreiheit auf der Insel bekommen.

0: Dort hatten im vergangenen Jahr 67% der neu zugelassenen Pkw einen reinen Elektroantrieb. Die Region Köln-Rhein-Ruhr geht mit Warnemünde als Segelstandort in den Endspurt der nationalen Bewerbungsphase für die Olympischen Spiele. Das geht aus einer Mitteilung des Deutschen Olympischen Sportbundes hervor. Am Samstag entscheidet sich, wer als deutscher Kandidat für die Sommerspiele 2036, 2040 und 2044 ins Rennen geht. Neben der Region Rhein-Ruhr bewerben sich auch München und Berlin. Das waren die Nachrichten. Das Wetter in Norddeutschland: in der Nacht vereinzelt Regen und gebietsweise Nebel, 13 bis 4 Grad. Morgen mal Sonne, mal Wolken. Abends kommt von der Nordsee her Regen, teils ist er auch gewittrig, bei 17 bis 20 Grad. Und am Donnerstag ist es oft bewölkt, teilweise gibt es auch Regen, bei 15 bis 18 Grad. Es ist 21:03 Uhr.
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2: Könnt ihr ihn schon hören? Könnt ihr ihn schon hören? Leute, der Herbst klopft an hier bei Holy Home, Endstunde Nummer 2. Und er ist erstaunlich, na, jetzt dreht er sogar den Popschutz noch ans Mikrofon. Sorry, also dieser Herbst ist heute relativ lebendig hier im Studio.
3: Naja, ich Reinkarnation, wenn ich sterbe, dann bin ich der Herbst, weil ich liebe den Herbst und deswegen freue ich mich so sehr auf die zweite Stunde dieser Holy Home Ausgabe im September, denn wir werden heute den Herbst begrüßen.
2: Genau, ihr seid nämlich bei Holy Home gelandet. Bei uns gibt es wieder schön musikalische Leckerbissen auf die Ohren. Mein Name ist Lennart Platz.
3: Ich bin Moritz Ort und hallo, wer ist denn da noch in der Leitung?
4: Hallo ihr Lieben, ich bin Dana. Heute leider nicht mit den Jungs im Studio, sondern krank zu Hause, quasi so gesehen im Homeoffice. Das soll uns natürlich aber nicht daran hindern, das ganz gewohnte Programm trotzdem durchzuziehen. Natürlich habe ich euch heute auch wieder einen Thekenkracher mitgebracht. Jetzt geht's hier erstmal weiter mit guter Musik an eurem Dienstagabend.
3: Ja, liebe Dana, an dieser Stelle natürlich gute Besserung von uns an dich ins Krankenlager. Und wir hoffen natürlich sehr, dass du im Oktober wieder mit dabei bist. Ja, wir haben schon gesagt, in der ersten Stunde dieser Sendung haben wir den Sommer so ein bisschen verabschiedet. Jetzt gehen wir so langsam rein in den Herbst, aber keine Sorge, es wird nicht ganz so düster, wie ihr denkt. Wir haben einiges dabei, unter anderem ja auch noch das Phoebe, das dies...
2: Genau.
3: Dies Sendung...
2: Das diesjährige Premiere feiernde Film-Bingo.
3: Ja, wir spielen ja sonst immer das Musikbingo, heute spielen wir mal das Filmbingo, beziehungsweise spielen Lennart und ich das Filmbingo. Wir haben noch keine Ahnung, welchen Film Dana für uns rausgesucht hat.
2: Deswegen bleibt unbedingt dran. Zwei Tipps kommen noch und wir hoffen innerhalb der zwei Tipps, den Film richtig zu erraten. Jetzt Musik bei uns auf der Playlist und ich hoffe, ihr macht euch einen schönen Tee, genießt die letzte Stunde hier bei Holy Home.
3: Und eine Duftkerze.
5: Hi, hier ist Jupiter Flynn und ich habe gerade einen Song released, der davon handelt, wie es ist, als Mädchen oder Frau in dieser Gesellschaft aufzuwachsen. Und falls euch die Message genauso wichtig ist wie mir, würde ich mich mega freuen, wenn ihr den Song teilt und hört. Ja, so war's von mir. Viel Spaß beim Song.

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2: Es gibt so Beziehungen im Leben, die kennt ihr wahrscheinlich auch. Im Vorfeld sind sie schon oftmals so ein bisschen zum Scheitern verurteilt, oder? Ja, und trotzdem sind es oftmals genau die Beziehungen, an die man sich später lange noch erinnern wird.
0: Ja, beim Newcomer-Artist Newport geht es im neuesten Song genau darum. Der Musiker und Produzent kommt aus Perth in Australien. Er hat den Song in seinem Schlafzimmer geschrieben und genau der feiert jetzt einen kleinen Durchbruch da unten in Down Under.
2: Lange Zeit hatte er das Gefühl, einfach nichts mehr schreiben zu können, das sich für ihn richtig anfühlt. Also hat er erstmal einen Gang zurückgeschaltet und sich mit alten Beziehungen, seiner eigenen Identität und seiner Kindheit beschäftigt.
0: Bin lange nicht mehr mit dir Auto gefahren, jetzt weiß ich auch warum. Und daraus ist dann Fickle entstanden. Im Song blickt er auf eine ziemliche turbulente Beziehung zurück. Eine, bei der er heute weiß, wahrscheinlich hätte sie sowieso nicht funktioniert. Trotzdem würde er nichts davon ändern.
2: Und genau dieser kleine Widerspruch macht den Song eben so wunderschön. Du weißt, dass etwas nicht gut für dich ist und vermisst es trotzdem. Hier ist Newport mit Fickle.
0: Das ist ein merkwürdiger Songname.

0: da so ein kleines Hüsterchen. Bist du das? Nee, ist Dana wahrscheinlich.
1: Ich glaube, ja.
0: Die hat was in der Leitung.
2: Langsam aber sicher gehen wir in den Bingo-Endspurt. Tipp Nummer 4 habe ich für euch. Vorher natürlich nochmal alle anderen Tipps vorab. Tipp Nummer 1. Eine der bekanntesten Szenen im Film zeigt eine Spritztour in einem Maserati. Tipp Nummer 2. Einer der Hauptcharaktere ist seit einem Unfall beim Paragliding vom Hals abwärts gelähmt. Tipp Nummer 3. Nicht nur die Hauptfiguren, sondern auch die Musik zeigen starke Kontraste. Vivaldi spielt eine große Rolle, aber auch die Band Earth, Wind and Fire. Jetzt folgt Tipp Nummer 4. Der Film basiert auf einer wahren Begebenheit und ist einer der erfolgreichsten französischen Komödien aller Zeiten. Jetzt mittlerweile müsstet ihr eigentlich schon drauf kommen, um was es sich handelt. Wie gesagt, schreibt uns gerne auf Instagram, falls ihr aktuell mitratet. Und ich hoffe, die Jungs sind jetzt auch schon auf einer Spur.
1: Ich weiß es.
3: Echt?
1: Ich weiß es. Du auch?
3: Ich habe eine Vermutung, eine starke Vermutung.
1: Ist halt die Frage, ob wir es jetzt schon raushauen oder noch auf den Tipp.
3: Sollen wir anteasern?
1: Meinen wir dasselbe? Warte mal, wir können ja mal gucken, ob wir schon selber checken, ob wir dasselbe meinen. Für Elise wird er, glaube ich, drin gespielt in den Film. Kann das sein?
0: Das kann sein. Das hat was mit Ohrläppchen zu tun.
1: Ja, oh mein Gott, ja, mit Selbstbefriedigung auch, ne?
0: Ja.
1: Ja, okay, dann wir wissen's.
0: Okay.
1: Aber lass uns erst nach Tipp 5 auflösen.
0: Alles klar, machen wir.
1: Lass uns erst nach Tipp 5 auflösen. Also falls ihr noch keine Ahnung habt, wir kriegen gleich noch einen fünften Tipp und vielleicht sind wir auch völlig auf dem Holzweg, wer weiß es schon. Wir kriegen gleich nochmal den fünften Tipp von Dana.
0: Dana, wir warten auf dich.

0: So klingt euer Dienstagabend hier mit Holy Home und ein Song. Einer deutschen Band erlebt gerade das Comeback des Jahres oder sogar des Jahrzehnts, würde ich sagen.
1: Das stimmt, ja.
0: Platz 4 in den deutschen Singlecharts und das nach 21 Jahren.
1: Ja, und wir nehmen euch mal mit ins Jahr 2005. YouTube geht an den Start, Apple bringt den ersten iPod heraus und auch musikalisch, Moritz, ist einiges los.
0: Wir haben währenddessen noch in der Nase gebohrt.
1: Das stimmt.
0: 50 Cent und Madonna dominieren die Charts, während in Deutschland Schnappi, das kleine Krokodil und durch den Monsun von Tokyo Hotel rauf und runter laufen.
1: Das waren noch Zeiten.
0: Waren Zeiten. Und mittendrin taucht eine Band auf, die plötzlich ganz anders klingt. Wir sind Helden.
1: Genau, 4 Musikerinnen mit deutschen Texten, kein Schlager dafür bei Indie-Rock mit neuer deutscher Welle und jeder Menge Wortwitz. Und warum? Das Ganze liegt an den Texten von Frontfrau Judith Holofernes. Sie schreibt über Liebe, Leistungsdruck, Konsum und ja, irgendwie das ganz normale Chaos des Lebens mit Metaphern, Ironie und Sprachspielen. Und genau das macht Wir sind Helden damals so besonders. Sie zeigen, dass deutsche Sprache gleichzeitig intelligent, lässig und eben auch verdammt eingängig sein kann.
0: Ja, die Band trifft damit auch einen Nerv, ne? Gemeinsam mit anderen deutschsprachigen Acts entsteht Anfang der 2000er also ein neuer Indie-Pop-Zeitgeist und Wir sind Helden werden zu so einer, ja, oder zu der erfolgreichsten Band unserer Generation. Oder ihrer Generation.
1: Ja, und dann 2012 eine Schocknachricht für viele Fans, denn die Band kündigt an, eine unbefristete Pause zu machen und viele von uns wissen, die Pause hat nie aufgehört.
0: Ja, und auch während die Band selbst nicht mehr auftritt, entdeckt eine ganz neue Generation jetzt ihre Musik gerade wieder, denn von hier an blind, der Titelsong des zweiten Albums geht aktuell auf TikTok viral.
1: Der Song von 2005 landet plötzlich wieder in den deutschen Singlecharts und das nach über 20 Jahren nach Veröffentlichung.
0: Ich habe jetzt auch gerade mal geguckt, auf Spotify ist der gerade auf Platz 1 in den Top 50 hier zum Zeitpunkt unserer Aufnahme, also das ist echt schon crazy. Vielleicht ist es aber doch gar nicht so crazy, denn Judith Holofernes hat den Song damals aus einem ziemlich universellen Gefühl heraus.
2: Ich krieg die ganze Zeit Nachrichten geschickt, dass von hier an blind total durchdreht. Und ich wollte über dieses Gefühl schreiben, die Zukunft wirklich überhaupt nicht sehen zu können und trotzdem reinzuspringen. Irgendwie habe ich das Gefühl, ich möchte der kleinen Judith, möchte ihr zuwinken und sagen, das wird ziemlich gut, kannst du ruhig reinspringen.
1: Ja, und genau dieses Gefühl scheint 21 Jahre später wieder einen Nerv zu treffen. Eine neue Generation macht aus einem alten Song ihren eigenen Soundtrack für ihre eigene Zukunft, bei der man wirklich nicht ganz genau weiß, wohin die Reise eigentlich geht.
0: Und ich glaube, das ist wirklich der Zeitgeist, über den gerade alle aus unserer Generation, aus der Generation nach uns irgendwie auch sich Gedanken drüber machen. Ne?
1: Das stimmt, ja.
0: Ja, wer jetzt allerdings auf ein Comeback von Wir sind Helden hofft, der wird leider enttäuscht, denn Judith Holofernes kann aufgrund einer neurobiologischen Stimmstörung leider nicht mehr als Sängerin auftreten.
1: Ja, was bleibt, ist letztendlich die Musik von Wir sind Helden. Mhm. Und vielleicht ist das ja mir auch gerade das Schönste daran. Ein Song, der 2005 über den Sprung ins Ungewisse geschrieben wurde, springt selber eben nochmal zurück in die Gegenwart mit ganz einer neuen Generation.
0: Und wir spielen jetzt auch Von hier an blind für euch auf der Holy Home Playlist von Wir sind Helden, aber ich kann das Album generell empfehlen, weil da sind sehr, sehr coole Songs drauf.
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0: Plus minus halb zehn an eurem Dienstagabend hier bei Holy Home. Jetzt all das, was popkulturell wichtig ist. Mordurteil an Rapper Tupac verkündet. Anfang September, vor 30 Jahren, stand die Hip-Hop-Welt für einen kurzen Moment still. Der amerikanische Rapper Tupac Shakur wurde in Las Vegas in einem Auto erschossen. Jetzt gibt es nach über 30 Jahren das erste Urteil an den Mord des Rappers. Ein Gericht in Las Vegas hat einen ehemaligen Ganganführer schuldig gesprochen. Er soll den Mord des damaligen 25-Jährigen in Auftrag gegeben und die Waffe besorgt haben. Das genaue Urteil wird im Oktober erwartet. Tupac Shakur gilt als Legende des Raps und setzte sich zu Lebzeiten viel gegen Rassismus und Klassismus ein.
1: Wird Gütersloh bald Major-Label-Hauptstadt? Das Medienunternehmen Bertelsmann, zu denen auch die RTL-Gruppe gehört, möchte bald zu den großen vier Playern im Musikbusiness gehören. Neben Sony, Universal und Warner Music ging ihr Tochterunternehmen BMG Anfang des Monats an den Start. Das Unternehmen aus Gütersloh in Ostwestfalen-Lippe möchte so ihr Musikgeschäft deutlich größer und internationaler aufstellen. Damit macht Bertelsmann sein Musikgeschäft zu einer der wichtigsten Säulen des Konzerns.
0: Nach Wahlsieg der AfD in Sachsen-Anhalt Angst um Kulturlandschaft. Die Präsidentin des Deutschen Musikrates, Lydia Grün, befürchtet eine drohende Beschneidung der Kunstfreiheit in Sachsen-Anhalt durch den Wahlerfolg der AfD. Im Wahlkampf hat die AfD für eine patriotische Kulturpolitik geworben. So kündigte sie an, staatliche Zuschüsse für Kunst- und Kulturprojekte zu streichen, die sie als antideutsch einstufe. Künstler und Institutionen sollen laut dem Wahlprogramm der AfD in Sachsen-Anhalt künftig eine formelle Erklärung für öffentliche Gelder unterzeichnen müssen, in der sie sich verpflichten, Deutschland und seine Kultur nicht verächtlich zu machen.
1: Fuck AfD. Großkonzerte schreiben Rekordumsatz. Kurzer Blick in die Live-Branche. Konzerttickets werden immer teurer, aber wir gehen trotzdem hin wie nie zuvor. Experten rechnen für dieses Jahr mit einem weltweiten Rekordumsatz von über 35 Milliarden Dollar im Live-Sektor. Doch während Megastars die Preise in schwindelerregende Höhen treiben, zeigt sich auch ein ganz anderer Trend. Immer mehr Leute suchen ganz gezielt nach kleineren Clubkonzerten und intimen Festivalbeiten.
0: All das, was wichtig ist in der Musikwelt, habt ihr gerade erfahren hier bei Holy Home. Wir machen weiter mit Musik an eurem Dienstagabend. 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

0: Steht der örtliche Club oder die kleine Konzertlocation in Deutschland bald vor dem Aus? Na, das ist zumindest die Befürchtung vieler Menschen aus der Live- und Veranstaltungsbranche. Denn viele Clubs und kleine Spielstätten kämpfen schon seit Jahren mit steigenden Kosten und einer angespannten wirtschaftlichen Lage.
1: Ja, wie ernst die Situation ist, das zeigt eine aktuelle Studie der Berliner Club Commission. Demnach arbeiten nur noch rund 61% der befragten Berliner Clubs kostendeckend.
0: Ja, und da stellt sich natürlich die Frage, wenn selbst in Berlin, einer Stadt mit einer riesigen Club- und Kulturszene, viele Locations kaum noch über die Runde kommen, liegt das Problem vielleicht noch tiefer, nämlich in der Art und Weise, wie Live-Kultur überhaupt finanziert wird.
1: Ja, und genau hier setzt ein neues Modell an, der sogenannte Club Euro. In Köln wurde das Konzept bereits getestet und es funktioniert eigentlich ganz einfach. Auf jedes verkaufte Ticket wird 1 Euro aufgeschlagen. Das Geld fließt dann anschließend in einen gemeinsamen Fonds und wird nach einem bestimmten Schlüssel wieder an die teilnehmenden Clubs und Spielstätten verteilt.
0: Ja, die Idee dahinter, größere und wirtschaftlich stärkere Häuser helfen dabei, kleinere Locations mitzufinanzieren. Ob dieses Modell jetzt auch wirklich bundesweit funktioniert, das wird gerade getestet.
1: Ja, denn gestiegene Kosten, Inflation und ein verändertes Ausgehverhalten machen gerade den kleinen Konzertlocations immer schwerer, sich über Wasser zu halten.
0: Und weil wir natürlich auch über das Problem sprechen wollen, haben wir mal ein paar unserer Lieblingslocations rausgesucht und du bist in Bremen gelandet, oder?
1: Ja genau, wir wollen diese kleinen Locations so ein bisschen hochheben, weil in diesen kleinen Räumen passiert eben auch meistens die meiste Magie. Ich habe das erst neulich wieder gemerkt, als ich in Bremen unterwegs war. Da war ich nämlich in der legendären Lila Eule, falls ihr den Laden im Viertel kennt. Das ist genau so ein schummriger, kultiger Kellerclub, wie man ihn sich wünscht. Also einfach intim und ehrlich. Und ich habe dort den Newcomer, na, weißt du es noch?
0: Anthony Smirik?
1: Richtig.
0: Sehr gut.
1: Angeschaut, das Konzert war fantastisch, aber vor allem hat dieser Laden mal wieder bewiesen, wie unersetzbar kleine Bühnen eben sind, ne? Sonst erlebt man denn so einen aufstrebenden Act so nah und so persönlich, bevor man sie dann hoffentlich auch ein paar Jahre später auf den großen Bühnen dieses Landes oder dieses Kontinents sieht.
0: Ja, das ist auch ein Grund, warum es unbedingt wichtig ist, dass kleinere Locations überleben können, denn sie sind nicht nur wichtig für das Nachtleben, sondern eben auch für das organische Wachsen von Künstlerinnen und Künstlern. Ein Newcomer-Act wird schließlich nicht direkt eine große Halle ausverkaufen. Künstlerinnen und Künstler müssen sich live ausprobieren, vor Publikum spielen, Erfahrung sammeln und sich Stück für Stück ein eigenes Publikum aufbauen.
1: Ja, kleine Clubs und Konzertlocations sind dafür oft die erste wichtige Bühne. Ich weiß noch, Nina Schubert zum Beispiel hat einmal in Oldenburg in einer ganz kleinen Umba-Bar gespielt, bevor sie ganz groß geworden ist.
0: Das muss man sich heute mal vorstellen, das wäre nicht mehr denkbar gewesen. Da wird ja alle die Laden einrennen.
1: Ja, voll krass. Wenn diese Orte verschwinden, fehlen also nicht nur Räume zum Feiern, sondern auch Orte, an denen die nächste Generation von MusikerInnen überhaupt wachsen kann.
0: Das stimmt und ich habe euch eine Location mitgebracht, wo wir auch schon viele gute Konzerte gesehen haben, Moritz.
1: Das stimmt.
0: Und diese Location ist auf der legendären Reeperbahn. Es gibt dort nämlich nicht nur gute Musik, sondern auch die besten Drinks, dazu gleich mehr.
1: Oh ja.
0: Und zwar rede ich über den Bahnhof Pauli, direkt am Spielbudenplatz.
1: Schön, ja.
0: Ist ein kleiner, sweeter Underground-Club, so in U-Bahn-Style-Optik und das mitten in Hamburg-Altona. Wir haben Konzerte gesehen, unter anderem auf dem Reeperbahn-Festival, wunderschöne Konzerte. Oder wir waren auch zusammen bei Benjamin Amaro. Weißt du das noch?
1: Natürlich, ist zwar schon ein paar Jahre her, aber ich habe hier übrigens zur Sendungsvorbereitung auch dran gedacht, dass wir den vielleicht spielen könnten.
0: Ja, auf jeden Fall, der kommt gleich. Und was wir da getrunken haben, das war natürlich auch legendär.
1: Ja.
0: Und zwar einen legendären Bahnhof Pauli Spezial Ginger Gin Tonic.
1: Oh, lecker. Ich träume heute noch von. Ich glaube auch, dass wir darüber schon mal in der ersten Pauli Home Sendung überhaupt drüber geredet haben. Über diesen Ginger Gin Tonic. Und die ist 4 Jahre her, Leute.
0: Das kann ich mir vorstellen. Der war so gut. Also wir träumen immer noch davon. Wenn ihr jetzt die Chance habt, geht doch, besucht doch einfach mal den Bahnhof Pauli. Sucht euch ein schönes Konzert raus. Geht da mal hin. Aber Dana, du bist noch näher bei uns in der Region gewesen und hast was rausgesucht. Wo geht's denn für dich hin? Was ist deine favorite Konzertlocation hier bei uns in der Region?
2: Falls ihr irgendwann mal die Möglichkeit haben solltet, ein kleines Konzert im Zollhaus in Leer mitnehmen zu können, kann ich euch das nur ans Herz legen. Ich war vor 2 Jahren das erste Mal da, bei meinem ersten Team Scheiße Konzert und es war total witzig. Zum einen, weil die Location super süß ist, aber auch, weil Team Scheiße live total geil ist. Die machen nämlich zum Beispiel auch immer einen Flinter-Moshpit, wo ich natürlich auch am Start war. Die Location als solches ist aber auch super geil, ich glaube egal bei welchem Artist. Die haben nämlich einen richtig großen Außenbereich, wo man sich super entspannt hinsetzen kann, ein Bierchen trinken kann, Zigarettchen rauchen kann. Perfekte Größe für so ein kleines kuscheliges Konzert oder auch irgendwas, wo man richtig abreißen kann. Kann ich nur empfehlen, also falls ihr irgendwann mal in Leer sein solltet und dort ein Artist spielt, der euch interessiert oder die euch interessiert, ja, geht da auf jeden Fall mal vorbei.
1: Ja, cool, Dana, muss uns nächstes Mal mal unbedingt mitnehmen zu Team Scheiße im Zollhaus, hätte ich auch mal Bock drauf, ey. Ja, ihr merkt schon, ne? Ohne die kleinen Bühnen um die Ecke gibt es irgendwann auch keine großen Headliner mehr. Deshalb ist unser Appell an euch, unterstützt eure lokalen Independent-Venues und Kleinstadt-Festivals.
0: Benjamin Amaro jetzt auf der Playlist, das ist Musik aus der Schweiz. 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

wird Zeit für den Thekenkracher, meine Freunde, denn langsam aber sicher nähern wir uns auch schon wieder dem Ende der heutigen Sendung. Ihr wisst ja, Lennart, Moritz und ich gehen danach immer noch auf ein Feierabendbier in die Stammkneipe unseres Vertrauens. Das funktioniert diesmal leider nicht, weil die Sendung aufgezeichnet ist, aber das soll uns nicht daran hindern, trotzdem die Stammkneipe in unsere Ohren zu bringen. Denn heute habe ich euch einen richtig geilen Song aus dem Jahr 1977 mitgebracht. Und zwar ist das Cold as Ice von den Foreignern. Ich finde den Song so nice. Jedes Mal, wenn er in meiner Oldies-Playlist reingeschaffelt wird, freue ich mich. Das ist ein Song, den ich wirklich niemals skippe. Deswegen, ich hoffe, er erfreut euch genauso, wie er mich erfreut. Hier ist Cold as Ice von den Foreignern.

0: ja, wir wissen. Ja. Leute, wir wissen.
1: Was, also, was wir haben einen Plan, Leute.
0: Wir sind aber ja auch, Musikdino-Profis.
2: Wir machen das ja auch schon 4 Jahren. Stimmt, wir haben ja Premiere nächste Sendung, ne?
0: Ja, stimmt. Nee, vierjähriges.
2: Da könnt ihr euch auch was freuen. Vielleicht wird es irgendwie ein bisschen was Neues, aber können wir schon mal verraten, ne?
0: Ja. Es klingt auf jeden Fall anders. Mehr dazu aber dann im Oktober. Wir gehen zurück zum Musik- bzw. Film-Bingo. Dana.
3: 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Ja, Jungs, ihr seid im ganzen Jahr schon ziemlich auf der Spur. Einen allerletzten Tipp habe ich noch für euch. Wie immer wiederhole ich aber alle anderen Tipps vorher noch einmal. Tipp Nummer 1 war, eine der bekanntesten Szenen im Film zeigt eine Spritztour in einem Maserati. Tipp Nummer 2, einer der Hauptcharaktere ist seit einem Unfall beim Paragliding vom Hals abwärts gelähmt. Tipp 3, nicht nur die Hauptfiguren, sondern auch die Musik zeigen starke Kontraste. Vivaldi spielt eine große Rolle, aber auch die Band Earth, Wind and Fire. Tipp Nummer 4, der Film basiert auf einer wahren Begebenheit und ist einer der erfolgreichsten französischen Komödien aller Zeiten. Und der 5. und somit letzte Tipp, die Hauptfiguren könnten kaum unterschiedlicher sein. Ein älterer, reicher Mann von seiner Gesundheit geplagt und ein junger Mann aus den Pariser Vororten, frisch aus dem Gefängnis.
0: Ja, Dana, vielen Dank dir. Also so viel kann gesagt sein. Wir beide wissen's. Ein Song noch, dann kommt die Auflösung. Und das ist Marmore mit Frage der Zeit.
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0: Also Leute, jetzt dürfte es doch wahrscheinlich auch beim letzten Film Noob klingeln, was das für ein Film ist.
1: Ich denke auch.
0: Ist der nicht Oscar? Hat der einen Oscar bekommen? Ist der Oscar prämiert?
1: Da fragst mich was.
0: Aber
1: da fragst
0: mich was du. Wunderschöne schauspielerische Leistung von beiden.
1: Sollen wir auf drei sagen, was wir, weil wir müssen ja quasi noch auflösen, auf drei quasi.
0: Ja, ja. Sollen wir runterzählen?
1: Ja.
0: Tor.
1: Madagaskar 2.
0: Ganz richtig, Spaß.
1: Natürlich suchen wir
2: ziemlich beste Freunde.
1: Oder Dana, ist das richtig?
3: Was haben wir gesucht, was haben wir gesucht? Heute bei unserem Musik-Bingo, Film-Edition, haben wir den Film ziemlich beste Freunde gesucht. Spätestens beim Tipp der französischen Komödie und nach wahren Begebenheiten hätte man tatsächlich drauf kommen können, meiner Meinung nach. Ihr könnt uns ja gerne mal auf Instagram berichten, ob ihr den Film richtig erraten habt. Da heißen wir holyhome-87.8. Jungs, ihr seid ja drauf gekommen. Herzlichen Glückwunsch. Ich hoffe, die Tipps waren nicht allzu schwer. Ja, und nächstes Mal gibt's dann wieder ein ordentliches Musikbingo, wie immer. 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

0: Na, ich finde, der Daniel war ziemlich gnädig heute beim Musik-Bingo.
1: Ja, muss ich auch sagen.
0: Beim Film-Bingo.
1: Beim Phoebe, stimmt, beim Film-Bingo. Könnt ihr uns mal auf Instagram gerne schreiben, wie ihr das Experiment fandet, ob das mal eine gelungene Abwechslung war zum normalen Musik-Bingo. Keine Sorge, liebe Leute. Im Oktober sind wir dann aber wieder für euch, nur für euch am Start. Da dürft ihr dann wieder mitraten und kriegt dann auch einen Shoutout am Radio.
0: Und uns würde auch mal interessieren, was sind denn so eure Herbstfilme? Habt ihr da irgendwie was auf der Agenda, was ihr gerne guckt, was vielleicht auch so ein Pflichtprogramm ist? Kann natürlich auch sein, wie so Weihnachtsfilme, kann das ja auch immer vorkommen. Und wir freuen uns auf jeden Fall, dass ihr zugehört habt, sagen vielen, vielen Dank und hören uns im Oktober wieder, dann wie gewohnt zu dritt hier bei Radio Jade vom Mikrofon.
1: Das Ganze dann am 27. Oktober. Und bis dahin wünschen wir euch eine wunderbare Zeit. Genießt den Herbst, macht's euch muckelig. Liebe Grüße nach Griechenland.
0: Liebe Grüße an den japanischen Moritz.
1: Vielen Dank. Konnichiwa. Und liebe Grüße an die kranke Dana. Ciao. Gute Nacht. Tschüss. Bis zum nächsten Mal. Vielen Dank, dass ihr dabei

0: gerade mit den Nachrichten von NDR Info.
1: Um 22 Uhr mit Constanze Semidey. Nach den CDU-Niederlagen bei den drei Landtagswahlen im September hat die Unionsfraktion im Bundestag über Konsequenzen beraten. Die Abgeordneten sprachen sich in der mehrstündigen Sitzung dafür aus, das Reformpaket der schwarz-roten Koalition schnell umzusetzen. Ein möglicher Aufstand gegen Bundeskanzler Merz ist nach den Worten unseres Berlin-Korrespondenten Markus Preis ausgeblieben.
2: Es gab Kritik an ihm, auch scharfe, die hat er auch angenommen, eine Mitverantwortung auch für das schlechte Ergebnis mit eingeräumt. Aber es gab eben auch die anderen Stimmen, unter anderem von Carsten Wildberger, dem Digitalminister. Der hat ja selber meine Firma geleitet und der hat den Abgeordneten gesagt, was macht man, wenn es einer Firma schlecht geht, dann redet man nicht die Firma noch schlechter, sondern man überlegt sich, was ist zu tun. Und Friedrich Merz hofft wahrscheinlich, dass die Abgeordneten diesen Spirit mitnehmen. Jetzt sind 6 Monate Zeit bis zu den nächsten Landtagswahlen im April. Im Saarland, in Schleswig-Holstein und in Nordrhein-Westfalen.
1: Die USA, Dänemark und Grönland haben am Rande der UN-Vollversammlung in New York ein Sicherheitsabkommen unterzeichnet. Der grönländische Regierungschef Nielsen sprach von einer fantastischen Vereinbarung. Aus Stockholm, Mats Nicholson.
3: Die dänische Ministerpräsidentin Frederiksen betonte auf der gemeinsamen Pressekonferenz mit Nielsen, dass die Souveränität des Königreichs Dänemark mit dem neuen Abkommen gesichert werde. Die USA werden laut Abkommen 2 neue Militärstützpunkte auf Grönland errichten und große Bewegungsfreiheit auf der Insel bekommen. Dabei erkennen sie die territoriale Integrität des Königreichs Dänemark und das Selbstbestimmungsrecht der Grönländer an. Investitionen von Nicht-NATO- oder EU-Staaten sind in Zukunft nur begrenzt möglich.
1: US-Präsident Trump hat sich für einen Diesel-Exportstopp ausgesprochen. Grund sind die massiv gestiegenen Treibstoffpreise in den Vereinigten Staaten. Nach Angaben von Finanzminister Bessent prüft die US-Regierung die Maßnahme. Zuletzt hatten die USA während der Ölkrise der 1970er Jahre ihre Ausfuhren von Rohöl weitgehend gestoppt. Vor den Kongresswahlen am 3. November

0: In Deutschland in der kommenden Nacht im äußersten Nordwesten bewölkt, an der Nordsee Regen. Sonst nur wenige Wolken, Tiefstwerte 13 bis 0 Grad, am kältesten im Südosten. Morgen oft heiter, im Nordwesten bewölkt und gegen Abend von der Nordsee und Ems her Regen bei 17 bis 24 Grad. Am Donnerstag wechselhaft, im Südwesten freundlicher, 14 bis 23 Grad. Es ist 22.03 Uhr.
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2: Und da ist einiges los noch auf den Straßen. Die A1 Lübeck Richtung Fehmarn ist zwischen Rathekau und Pansdorf nach einem Unfall gesperrt. Die A3 Linz Richtung Passau ist zwischen Pocking und Passau Süd wegen Bergungsarbeiten weiterhin gesperrt. Dadurch staut es sich dort. A3 Nürnberg Richtung Würzburg zwischen Kreuz Bibelried und Würzburg Randersacker. 3 Kilometer stockender Verkehr. Die A4 Dresden-Görlitz ist zwischen Niederseifersdorf und Kodersdorf in beiden Richtungen wegen Wartungsarbeiten im Tunnel Königshainer Berge bis 5 Uhr gesperrt. Die Umleitung führt über die U4 und die U5. A5 Kassel Richtung Frankfurt zwischen Grünberg und Reiskirchener Dreieck. 2 Kilometer stockender Verkehr wegen Bauarbeiten. Die A7 Würzburg Richtung Fulda ist zwischen Bad Brückenau-Wildflecken und Volkers wegen Bauarbeiten gesperrt. Die Umleitung über die U63. Die A28, A1 Oldenburg Richtung Bremen ist zwischen Demmenhorster Dreieck und Bremen-Brinkum nach einem Unfall gesperrt. Die A29 Oldenburg Richtung Wilhelmshaven ist zwischen Oldenburg-Umstede und Kreuz Oldenburg-Nord wegen einer Nachbaustelle bis 5 Uhr gesperrt. Die A40 Ruhr-Schnellweg Essen Richtung Dortmund ist zwischen Dreieck Bochum-West und Bochum-Zentrum wegen Bauarbeiten gesperrt. Die A100 Stadtring Berlin-Neukölln Richtung Wedding ist zwischen Innsbrucker Platz und Hohenzollern-Damm bis 5 Uhr früh wegen Wartungsarbeiten gesperrt. Die A620 Saarlouis Richtung Saarbrücken ist zwischen Völklingen-Ost und Saarbrücken-Klarental wegen einer Nachbaustelle bis 5 Uhr gesperrt. Und noch eine Meldung, die betrifft die B96 Berlin-Moabit. Der Tiergartentunnel ist zwischen Heidestraße und Reichpietschufer in beiden Richtungen bis 5.30 Uhr gesperrt. Ihnen eine gute und vor allem sichere Fahrt.
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2: Aus dem Studio von NDR Info in Hamburg, mein Name ist Theresa Waffer. Guten Abend. Ich habe meinen Anteil daran. Offenbar mit diesen Worten hat Kanzler Friedrich Merz am Abend vor der CDU-CSU-Fraktion Fehler für die jüngsten Wahldebakel eingeräumt. Die Abgeordneten haben ihm dennoch offenbar demonstrativ den Rücken gestärkt. Die Bundestagsabgeordneten stehen also hinter ihm. Aber gilt das auch für die Basis? Vor allem bei den Frauen, bei denen Merz laut Umfragen insgesamt nie den Beliebtheitsgrad hat und hatte wie bei den Männern. Wie tief der Frust bei den Frauen in der Union sitzt, dieser Frage ist der Kollege Arndt Lorenz nachgegangen. Und zwar bei der Frauenunion am Niederrhein, genauer gesagt im Kreis Kleve.
3: In Weeze sitzen ein paar Mitglieder der Kreiskleber Frauenunion beim vormittäglichen Brunch zusammen. Draußen im Sonnenschein essen sie Kürbissuppe und sprechen über die schlechten CDU-Wahlergebnisse von Sonntag. Ja, sie sei geschockt, erzählt Nicola Roth, Vorsitzende der Kreiskleber Frauenunion, dass die CDU in Mecklenburg-Vorpommern sogar aus dem Landtag geflogen ist.
4: Desaströs, wie auch schon vom Kanzler zusammengefasst, bevor die 4,8 dann wirklich auch stichhaltig da waren. Aber es ist Mecklenburg-Vorpommern und auf der anderen Seite Berlin von den Ergebnissen und nicht Nordrhein-Westfalen.
3: Hier bei uns könne die CDU seit 80 Jahren, also seit Bestehen des Bundeslandes NRW, ja auf eine gute Bilanz verweisen, betont Nicola Roth. Und auch im Kreis Kleve sei sie erfolgreich. Das bleibe so, zeigt sich die Frauenunion-Chefin optimistisch.
4: Da blicken wir mal in den Kreis Kleve. Im letzten Jahr haben wir hier aktive und gute Kommunalwahlen für die CDU gehabt. Wir haben unsere vielen Bürgermeisterkandidatinnen und Kandidaten durchgebracht. Die Räte sind entsprechend aufgestellt. Hier in Weeze zum Beispiel hat die CDU noch die absolute Mehrheit.
3: Ähnlich sieht das Parteikollegin Silke Immich-Gerold.
5: Wir sind ja hier in Nordrhein-Westfalen und im Kreis Kleve. Das ist ein ganz anderes Bundesland, andere Mentalität, weit weg vom Kreis Kleve. Ich habe das nicht auf den Kreis Kleve bezogen, sondern ich habe es zur Kenntnis genommen.
3: Man sollte sich von den dortigen Wahlergebnissen vor Ort am Niederrhein und in ganz NRW nicht verrückt machen lassen. Auch mit Blick auf die NRW-Landtagswahl kommendes Jahr finden die Kreiskleber Unionsfrauen auch Judith Busch.
6: Wir sind hier CDU-mäßig recht gut aufgestellt. Wir arbeiten weiter daran, versuchen zu kommunizieren, sind tatsächlich sichtbar auch hier im

0: Kreis Kleve. Und Kreis Kleve ist in CDU-Hand. Wir haben hier tolle Menschen, die unterwegs sind. Und wenn man das dann weiterspinnt auf Nordrhein-Westfalen, auch dort ist ein Hendrik Wüst unterwegs, zusammen mit den Grünen.
1: Und trotz der heftigen Debatten zwischen Schwarz und Rot in der Berliner Regierungskoalition über die geplanten Reformen, daran sollte die CDU festhalten, meint Emich Gerold, während die anderen zustimmend nicken.
2: Ich habe auch Kinder und Enkelkinder und es muss ja für die auch weitergehen. Also ich sehe auch, dass Reformen kommen müssen.
1: Und was halten Sie von der Debatte darüber, den Kanzler auszutauschen? Dazu sagen die Frauen von der Kreiskleberbasis ganz klar nein.
3: Wir haben einen Kanzler, der heißt Friedrich Merz. Das gilt für mich. Ich habe ihn auch gewählt. Ich war beim Bundesparteitag in Stuttgart Anfang des Jahres, habe ihn als Parteivorsitzenden auch gewählt.
2: Er ist jetzt nun mal nicht der Entertainer, aber er ist sehr ein kluger Mann, schlauer Mann und fleißig. Und wer macht mit 70 noch so eine Arbeit? Er könnte sich auch zurücklehnen und sagen, ich mache jetzt nicht mehr hier weiter. Aber ist schon anerkennenswert, muss ich ganz ehrlich sagen.
1: Fazit, hier bleiben optimistisch, wollen sich weiter dafür engagieren, dass die CDU stark bleibt im Kreis Kleve, im Bund und natürlich in ganz NRW. Frauen-Union-Chefin Nicola Roth hat dafür schon die Marschrichtung vorgegeben und zitiert dabei gerne Bundeskanzler Friedrich Merz.
3: Rückgrat bewahren, standhaft bleiben und nach vorne gehen.
4: Ja, nach vorne gehen. Mit diesem Appell versucht Kanzler Merz also die verunsicherte Partei aus dem Stimmungstief zu reißen. Der Blick nach vorn offenbart aber eine ziemlich große Baustelle. Der CDU laufen die Wähler nämlich weg, weil viele das Gefühl haben, die Partei versteht ihre Alltagssorgen nicht mehr. 86% der Befragten in Mecklenburg-Vorpommern haben in Freitest DIMAP gesagt, dass die CDU kein Gespür für die Sorgen der einfachen Leute hat. Um den Wählerschwund zu stoppen, diskutiert die Partei jetzt über einen Kurswechsel hin zu mehr Sozialpolitik. Ob das die richtige Strategie ist, hat mein Kollege Markus Schubert den Politikexperten Professor Oliver Lemke von der Ruhr-Universität Bochum gefragt.
5: Also das würde ich denken, dass Merz versucht, dieses Thema auch für die CDU sozusagen zu besetzen. Es ist ja schon erkennbar, dass mit den schlechten Landtagswahlergebnissen für beide Seiten, sowohl für die Sozialdemokraten als auch für die Christdemokraten, die SPD gewissermaßen umschwenkt und jetzt sich als Korrektiv porträtiert der Reformen, die man selber ja mitverhandelt hat. Und die CDU wird dadurch ein bisschen getrieben. Das ist sie schon in dem Wahlkampf von Schwesig, die ja sehr stark auch Wahlkampf gegen das Rentenreformpaket gemacht hat und eben damit eben halt auch gegen die Bundesregierung. Und diese, sagen wir mal, Angriffsfläche wegzunehmen, ich glaube, das war schon die Idee von Merz, deutlich zu machen, wir sehen dieses Problem und wir können auch unsererseits nachbessern.
6: Müssen sich die Koalitionsparteien, damit die Koalition überhaupt funktioniert und auch so wahrgenommen wird, gegenseitig mehr Erfolge gönnen, mindestens bis wieder Landtagswahlen anstehen im Frühjahr?
5: Das ist eine Möglichkeit, zu Kompromissen zu kommen, die nicht darin münden, dass man sich geeinigt hat. Denn dass die beiden Lager sich einigen, das ist ja schön für sie, aber es ist möglicherweise nicht gut fürs Land. Also es ist ja nicht, zählt ja nicht nur das, was dabei rauskommt, sondern es zählt auch das, was rauskommt, als Lösung tatsächlich auch eine Lösung für die gesellschaftlichen Probleme darstellt. Und da wäre das eine Möglichkeit, dem anderen in bestimmten Gebieten mehr Raum zu lassen und auch Erfolge gönnen zu können, sicherlich. Aber sogenannte Gestaltungskompromisse, also dass man tatsächlich auch lernt, über den eigenen Schatten zu springen, und zwar wechselseitig, also springe ich ein Stück, springst du ein Stück, wechselseitig so, dass tatsächlich auch eine Wirkung entfaltet wird, die zu einer fühlbaren Lösung von Problemen führt. Ich glaube, das ist die große Herausforderung schon der ganzen Zeit und jetzt noch dringender der Koalition.
6: Gibt es für die Union auch eine Option mit der AfD? Schnittmengen auf bestimmten Politikfeldern zu finden oder eine AfD-Landesregierung wohl in Sachsen-Anhalt wie unter Laborbedingungen zu prüfen und mal zu unterstützen, mal zu stoppen, oder zerreißt es die CDU dabei, ehe sie selbst weiß, wohin sie eigentlich will?
5: Ja, das ist ein Prozess, bei dem man sagen kann, dass die CDU-Führung es versäumt hat, zu integrieren, und zwar ein Update, wenn man so sagen darf, des Unvereinbarkeitsbeschlusses. Denn was wir nach rechts sehen, das sehen wir ja auch nach links. Und nach links ist ja die Dehnungsübung schon gewissermaßen Pflicht geworden. Denn wenn man die Brandmauer im Osten aufrechterhalten will, dann muss man mit der Linken eine strategische Koordinierung eingehen. Und genau das wollte ja eigentlich der Unvereinbarkeitsbeschluss ausschließen. So. Das heißt also, es muss jetzt unter wesentlich schwierigeren Bedingungen prüfen, ob eigentlich diese Strategie, von der man sagen kann, dass sie in vielerlei Hinsicht auch nicht mehr besonders erfolgreich ist, diese Strategie verbessert. Und zwar in einer Weise, dass man jetzt nicht einfach Extremisten an die Regierung lässt oder sich als erledigt gewissermaßen geschlagen gibt, sondern indem man versucht, diese Brandmauer, wenn man so möchte, zu verbessern, und zwar unterhalb des Koalierens Formen des strategischen Zusammenwirkens zu finden. Die gibt es im Osten ja auch schon gewissermaßen fast, könnte man sagen, als Normalfall auf kommunaler Ebene zu finden, sodass das auch auf Landesebene und auf Bundesebene in einer Weise möglich wird, dass es der CDU als Partei erstmal selber nicht schadet, aber dass es vor allem auch vermittelbar für das politische Regierungssystem ist. Und das ist ein ganz, ganz weiter Weg, und der ist auch sehr voraussetzungsreich. Und es würde mindestens mal voraussetzen, von Seiten der AfD, dass sie erkennbar von ihrem Radikalisierungskurs absieht. Und die CDU sollte unbedingt auch immer wieder im Hinterkopf behalten, dass die AfD eine Partei ist, die sie zu kannibalisieren droht.
6: Noch einmal zum Kanzler selbst zum Schluss. Die Unzufriedenheit mit ihm ist ja kaum irgendwo größer als unter denen, die ihn in drei Anläufen zum CDU-Vorsitzenden gemacht haben und ihn jetzt nicht wiedererkennen. Bekommt er jetzt einen Reformherbst zur Bewährung, und nach den Landtagswahlen in Schleswig-Holstein und NRW ist dann die Zeit, in der man überlegt, mit wem wollen wir in die nächste Bundestagswahl gehen im Kanzleramt?
5: Das ist nicht auszuschließen. Also viel Bewährung ist, glaube ich, nicht mehr, sondern wir haben es im Moment mit einer Situation zu tun, in der wir es innerhalb der CDU, man weiß ja um die Schwäche des Kanzlers, nicht mit einer organisierten Mehrheit, einer Gegenmehrheit gegen Merz rechnen kann, und so, dass das in gewisser Weise auch vertagt ist. Man möchte der Bundesregierung und dem Bundeskanzler durchaus wünschen, dass es zu einem Herbst der Reformen endlich kommt. Ich fürchte, dass die Konsequenz, die beide Seiten aus den für sie schlechten Landtagswahlen ziehen werden, ist, dass man sich profilieren muss, und das schnell eben halt auch auf Kosten des anderen. Und profilieren und koalieren passt nicht gut zusammen. Und wenn es also jetzt verwässerte, nicht bessere Reformen gibt, sondern verwässerte Reformen gibt und diese auch noch vertagt werden, sodass ein neuerliches Mal der Herbst der Reformen ausfällt, dann könnte das Bild der Regierung kaum schlechter sein, aber es wird dann noch einmal Schaden nehmen. Dann reibt man sich wund, und ich glaube, dann kann es auch schneller zu einem Ende kommen, als allen Parteilichten, übrigens der Gesellschaft vielleicht inklusive, lieb sein könnte.
4: Sagt der Politikwissenschaftler Oliver Lemke. Die Zeit, es ist 22.15 Uhr.
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4: Ein Ablenkungsmanöver kann helfen, wenn es mal nicht gut läuft. Da lenkt man den Fokus plötzlich auf irgendein anderes Thema. Einige Beobachter werfen genau das Kanzler Merz vor, also eine politische Nebelkerze. Denn der Kanzler hatte sich nach den Wahlschlappen plötzlich über ein ganz anderes Thema ausgelassen, nämlich über die private und die gesetzliche Krankenversicherung. Und in dem Zusammenhang von einem Gerechtigkeitsproblem in Deutschland gesprochen. Da ist der Eindruck entstanden, dass was an dem System geändert werden soll, ist aber nicht der Fall, wie wir inzwischen wissen. Birte Sönnissen dazu.
8: Friedrich Merz hat ein Problem ausgemacht. Die Menschen hätten das Gefühl, dass es nicht mehr gerecht zugeht im Land. Das zeigt sich aus Sicht des Kanzlers zum Beispiel in der Arztpraxis.
9: Wenn in der Bevölkerung sich der Eindruck verfestigt, dass diejenigen, die privatversichert sind, sofort jede Leistung bekommen und diejenigen, die gesetzlich krankenversichert sind, Wochen und Monate darauf warten müssen, dann ist das genau ein solches Gerechtigkeitsproblem.
8: Und für einen Moment klingt es so, als wolle der Kanzler das bisherige System von gesetzlicher Krankenversicherung und privater Krankenversicherung in Frage stellen, zumindest in der jetzigen Form.
9: Es gibt gute Gründe für beide Systeme, aber wenn die Bevölkerung das als ein so massives Problem ansieht, und ich teile die Einschätzung, dann müssen wir daran etwas ändern. Und genau darüber werden wir reden.
8: Sagt es, ohne Details zu nennen, und verlässt die Pressekonferenz. Andere, wie Unionsfraktionschef Thorsten Frey, müssen später klarstellen, was der Kanzler eigentlich gemeint habe.
10: Dass das System aus gesetzlicher Krankenversicherung und privater Krankenversicherung in Frage stünde, das kann ich nun absolut nicht sagen. Das ist auch nicht gemeint gewesen vom Bundeskanzler, und das wäre auch nicht unsere Politik in dieser Frage.
8: Inspiriert war die März-Aussage von NRW-Gesundheitsminister Karl-Josef Laumann. Er hatte im Bundesvorstand der CDU über Gerechtigkeitsfragen im Gesundheitssystem gesprochen. Laumann sagt, ihm ging es vor allem um eine Frage.
11: Wir müssen eine vernünftige Patientensteuerung haben. Es darf nicht der Versicherungsstatus darüber entscheiden, wann ich einen Facharzttermin kriege. Das hat ja nichts mit der Systemfrage zu tun.
8: Stattdessen hat sich die Bundesregierung ganz andere Reformen vorgenommen, etwa ein Primärversorgungsmodell. Statt direkt zum Facharzt zu gehen, sollen gesetzlich Versicherte in Zukunft erst den Hausarzt aufsuchen oder eine digitale Ersteinschätzung machen. Mit dem Ziel, doppelte Untersuchungen zu vermeiden und dafür zu sorgen, dass dringende Fälle schneller Termine bekommen. Die Bundesregierung hat sich auch immer wieder auf eine Termingarantie verständigt, ohne dass hier schon Details feststehen. All das steht auf der langen To-Do-Liste des neuen Gesundheitsministers Carsten Linnemann, der die Gesetze auf den Weg bringen muss.
12: Wenn wir zu viele Arztkontakte im Vergleich zu anderen Staaten haben, dann muss es hier eine bessere Steuerung geben.
8: Außerdem will die Regierung das System der gesetzlichen Krankenversicherung grundsätzlich reformieren, nachdem sie vor der Sommerpause ein Sparpaket verabschiedet hatte. Eine Kommission aus Fachleuten arbeitet bis Ende des Jahres weitere Vorschläge aus. SPD-Fraktionschef Matthias Miersch nutzt die Gunst der Stunde, um einer alten SPD-Forderung neuen Schwung zu verleihen. Seine Partei macht sich schon lange für ein gemeinsames Versicherungssystem für alle stark.
13: Wir setzen uns seit vielen, vielen Jahren für eine solidarische Bürgerversicherung ein. Da ist die CDU soweit wahrscheinlich noch nicht, aber es könnte ein Momentum sein, strukturell die Dinge auf den Weg zu bringen, zumindest mehr Gerechtigkeit zu haben.
8: Ob beabsichtigt oder nicht, der Bundeskanzler hat auf jeden Fall eine Debatte angestoßen. Die Umsetzung der Reform dürfte dadurch nicht leichter werden.
4: Kann eine Branche gleichzeitig Rekorde brechen und in der Krise stecken? Genau vor diesem Rätsel steht man, wenn man über die deutsche Windkraftindustrie spricht. Während in Hamburg die weltgrößte Messe Wind Energy gestartet ist und die Windkraft hierzulande fast ein Drittel des gesamten Strombedarfs deckt, ist die Stimmung bei den Unternehmen offenbar am Boden. Warum geht den Windkraftunternehmen nach einigen guten Jahren plötzlich die Puste aus? Hannes Opel hat sich bei Branchenvertretern und Unternehmen in Rostock umgehört, wo die Probleme liegen.
14: Energiewende made in Rostock. Rund um die Uhr wurde die letzten Jahre bei EEW Special Pipe Solutions im Rostocker Hafen in drei Schichten gearbeitet. Das Unternehmen stellt Gründungsfundamente für Offshore-Windkraftanlagen her, sogenannte Monopiles. Bereits mehr als die Hälfte der in Europas Meeren installierten Offshore-Windparks steht auf diesen großen Stahlrohren aus Rostock. Knapp 1000 Mitarbeiter beschäftigt EEW, volle Auslastung auf 30.000 Quadratmetern. Doch nun geraten der Markt und damit auch der Fundamentehersteller unter Druck. Und das an mehreren Fronten gleichzeitig, sagt Geschäftsführer Robert Treves.
15: Es geht nicht nur um Kostensteigerung aus der Supply Chain, sondern es geht auch darum, dass Projekte verschoben werden, weil zum Beispiel die Netzanbindung fehlt. Kein Projekt wird entwickelt, wenn die Netzanbindung nicht pünktlich zugesichert werden kann. Das ist ein Problem auch vieler Prozesse, Genehmigungsverfahren und so weiter. Darunter leiden wir gerade sehr, weil zwei große deutsche Projekte, die Zielprojekte für uns waren, um mehr als ein Jahr verschoben wurden jeweils in einen Zeitraum 29 plus.
14: Ein Offshore-Windpark ist für Investoren eine große Wette auf die Zukunft. Bis die Windparks in Betrieb gehen können, vergehen 6, manchmal sogar bis zu 10 Jahre. Investiert werden dabei mehrere Milliarden Euro pro Windpark. Die Corona-Pandemie und der Angriffskrieg Russlands auf die Ukraine haben die Kosten extrem in die Höhe getrieben.
15: Und das führt dazu, dass die Entwickler eben schlechtere Business Case haben und die Realisierungswahrscheinlichkeit der Projekte sinkt. Und deswegen haben wir auch leider gerade in Deutschland eine Vielzahl von Projekten, ich glaube, es sind bis zu 16 Gigawatt, die zwar schon awarded sind, aber eben noch nicht umgesetzt sind.
14: Erschwerend kommt hinzu, der amerikanische Markt ist unter der Trump-Regierung komplett zusammengebrochen. Viele europäische Unternehmen wie EEW dürfen dort nicht mehr verkaufen. Genau wie chinesische Hersteller, die deshalb nun auf den europäischen Markt drängen. Und die EU erhebt zwar Strafzölle von bis zu 70% auf Rohstahl, aber nicht auf fertige Monopiles aus China. Andreas Mommert von der Stiftung Offshore Windenergie.
16: Und das bedeutet eben, dass die chinesischen Wettbewerber im Monopile-Sektor aktuell einen massiven Wettbewerbs- und Kostenvorteil haben, dadurch, dass sie eben in China produzieren, dort den Stahl beziehen und dann eben die fertigen Monopiles ohne Zölle dann hier nach Europa einführen können.
14: Und der hohe wirtschaftliche Druck sorge bereits jetzt für Konsequenzen bei den deutschen Betrieben. Daniel Friedrich, Leiter der IG Metall in Hamburg, berichtet, was ihre Umfrage unter den Betriebsräten deutscher Windenergieunternehmen ergeben hat.
17: Und da müssen wir sagen, so schlecht wie wir jetzt nach vorne schauen, sind wir schon seit 2018 nicht mehr unterwegs. Betriebsräte haben Angst um ihre Zukunft und Hintergrund ist einfach die unverlässliche und falsche Politik der Bundesregierung.
4: Über die Windenergiebranche unter Druck war das Hannes Opel. Das Münchner Oktoberfest zieht nach dem ersten Festwochenende Millionen Menschen zum Feiern an, aber die ausgelassene Stimmung auf der Wiesn wird derzeit von einer Tragödie überschattet. Ein Mitarbeiter eines Fahrgeschäfts ist nach einem schweren Unfall auf dem Festgelände ums Leben gekommen. Während die Kriminalpolizei die genauen Hintergründe des Unglücks untersucht, herrscht bei den Schaustellern und Besuchern tiefe Bestürzung, wie Birgit Grundner berichtet.
18: Am späten Nachmittag hat das Fahrgeschäft Hangover den Betrieb wieder aufgenommen. Was sich hinter den Kulissen abspielt, kann man nur erahnen. Schaustellersprecherin Yvonne Heckel beschreibt, wie es den Betreibern des Fahrgeschäfts geht.
19: Das zieht dir den Boden unter den Füßen weg. Das ist das Schlimmste, was einem eigentlich passieren kann.
18: Das Hangover ist ein sogenannter Freefall Tower. Ein Fahrgeschäft, bei dem die Gondel aus 70 Metern Höhe in die Tiefe rast und dann abgebremst wird. Ein 52-jähriger Security-Mitarbeiter mit serbischen Wurzeln geriet unter die Gondel, wurde eingeklemmt und erlitt tödliche Verletzungen. Warum er überhaupt in dem Gefahrenbereich war, das ist eine der Fragen, die auch Wiesnchef Christian Scharpf bewegen.
20: Keiner weiß, was er da oben gemacht hat und wie er da nach oben gekommen ist, weil eigentlich ist jeder Security dazu angehalten, auf seinem Posten zu bleiben.
18: Einen technischen Defekt am Fahrgeschäft schließt der Wiesnchef aus.
20: Der TÜV war da, die Lokalbaukommission, von deren Seite ist das Geschäft wieder freigegeben.
18: Am Tag danach bleiben immer wieder Wiesnbesucher vor dem geschlossenen Fahrgeschäft stehen, schauen den Turm hoch, versuchen nachzuvollziehen.
4: Ich unterbreche an dieser Stelle. Hier ist die ARD-Infonacht mit einem wichtigen Verkehrshinweis. Achtung, das sind Falschfahrer auf der B2 Gersthofen, Augsburg, Donauwörth. Unterwegs zwischen der A8 B17 Augsburg West und Gersthofen Nord kommt Ihnen ein Falschfahrer entgegen. Fahren Sie da äußerst rechts und überholen Sie nicht. Auf der B2 Gersthofen Augsburg Donauwörth zwischen A8 B17 Augsburg West und Gersthofen Nord ist ein Falschfahrer unterwegs. Vorsicht in beiden Richtungen.
21: Ein Vorwurf gemacht werden kann, das ist jetzt die Aufgabe vom Kommissariat 13, die für Betriebsunfälle unter anderem zuständig sind, das herauszufinden. Was man vielleicht dazu sagen kann, ist, dass zu keinem Zeitpunkt Fahrgäste, die sich in dem Fahrgeschäft befunden haben, in irgendeiner Weise gefährdet waren.
18: Gleich in der Früh hat sich Münchens Oberbürgermeister Dominik Krause in einer schriftlichen Stellungnahme geäußert. Er zeigte sich bestürzt über den tödlichen Unfall. Seine Gedanken seien bei der Familie des verunglückten Mannes und den Mitarbeitenden des betroffenen Fahrgeschäfts. Übermorgen soll beim jährlichen Schaustellergottesdienst des Verstorbenen gedacht werden. Wichtig auch für die Kollegen, weiß Sprecherin Yvonne Heckel.
19: Wir hatten hier gestern sehr viele Schausteller, die fassungslos dastanden. Mitarbeiter, die niemals damit gerechnet hätten, dass auch so etwas Tragisches passieren kann, wenn man am schönsten Arbeitsplatz der Welt ist. Und am Donnerstag ist unser Schaustellergottesdienst und da bin ich sehr froh drum, weil wir einfach ein paar Minuten innehalten können und uns auf uns konzentrieren und auf die Trauer, die in jedem steckt.
4: Ein Bericht von Birgit Grundner war das.
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4: Langsam wird es ernst bei der deutschen Olympia-Bewerbung. Am Samstag fällt der Deutsche Olympische Sportbund seine Entscheidung, mit welchen Kandidaten sich Deutschland um die Spiele 2036, 2040 oder 2044 bewerben wird. Und einen ersten Fingerzeig hat es heute schon gegeben, Florian Neuhaus.
22: Ja, genau. Die Evaluierungskommission hat ihre Ergebnisse vorgestellt. Demnach hat München mit 87 von 100 Punkten die beste Bewerbung eingereicht, aber auch nur einen sehr knappen Vorsprung auf die Region Rhein-Ruhr mit 85 Punkten. Berlin folgt schon mit deutlicherem Abstand und 75 Punkten auf dem dritten Platz. Das Ergebnis sei eine Bestandsaufnahme und laut Kommission eben keine Empfehlung für die Wahl am Samstag in Baden-Baden. Frage an unseren Reporter Holger Kühner, wer entscheidet denn jetzt genau über den deutschen Olympiakandidaten?
23: Um das herauszufinden, hat sich der DOSB juristischen Beistand geholt. Nur 42 Sportverbände, die Athletinnen und Athleten zu Olympischen Spielen schicken dürfen, abstimmen. Also der Deutsche Leichtathletikverband, der Deutsche Turnerbund, aber auch der Deutsche Skiverband. Obwohl es um Sommerspiele geht. Dazu kommen noch 10 Top-Funktionäre aus dem DOSB-Präsidium und 8 persönliche Mitglieder. Athletinnen und Athleten, die zuletzt an den Spielen teilgenommen haben, wie Hockey-Olympiasieger Moritz Fürste oder Fußballspieler Leon Goretzka, der in Rio 2016 Silber gewann. Kritik gibt es von den Landessportbünden, bei denen die Spiele stattfinden würden und die nicht mit abstimmen dürfen. Auch der Deutsche Behindertensportverband darf nicht mitwählen, obwohl es auch um die Paralympics geht. 144 Stimmen sind auf dem Markt, der Sieger wird am Samstagnachmittag. dann von Bundespräsident Frank-Walter Steinmeier bekannt gegeben.
22: Die Fußballerinnen des FC Bayern sind mit einem bitteren Ergebnis in die Champions League gestartet. Die Münchnerinnen führten gegen den englischen Meister Manchester City bereits mit 2:0, mussten sich aber am Ende mit einem 2:2 begnügen. Und ausgerechnet die deutsche England-Legionärin Carlotta Wamser traf in der 86. Minute zum Endstand. Mit Rückschlägen kennen sich die Fußballer von Borussia Mönchengladbach aus. Die Fohlen sind nach 4 Spieltagen als einziges Bundesliga-Team noch immer ohne Punkt. Jetzt steht fest, Trainer Alexander Blessin soll dafür sorgen, dass es wieder besser läuft bei den Gladbachern. Uli Schäfer mit den Einzelheiten.
0: Blessin unterschreibt in Gladbach einen Vertrag bis 2028 und folgt als Cheftrainer auf Eugen Polanski, von dem sich die Borussia nach dem 3. Spieltag getrennt hatte. Der 53-jährige Blessin war bis zum Ende der vergangenen Saison Trainer beim FC St. Pauli. Er feierte mit den Hamburgern in seinem 1. Jahr den Klassenerhalt, stieg aber dann mit St. Pauli aus der Bundesliga ab. Jetzt soll Blessin Borussia Mönchengladbach vor demselben Schicksal bewahren. Die Borussia ist nach dem schlechtesten Bundesliga-Start der Vereinsgeschichte Tabellenletzter. 4 Spiele, 0 Punkte und schon 16 Gegentore. Blessin steht vor einer Riesenherausforderung. Sein erstes Bundesligaspiel als Gladbach-Trainer wird ausgerechnet das rheinische Derby sein. Nach der Länderspielpause tritt Borussia Mönchengladbach am 11. Oktober beim 1. FC Köln an.
22: Und wir kommen zum Schluss noch zum Volleyball und dem EM-Aus für die deutschen Männer. Die deutsche Auswahl scheiterte im Viertelfinale gegen Favorit Polen, klar mit 0:3. Maximilian Bayer berichtet.
1: Die Sensation ist ausgeblieben, der Medaillentraum geplatzt. Dabei hielt Deutschland im ersten Satz lange mit, musste sich Polen aber knapp mit 23:25 geschlagen geben. Im zweiten Durchgang wurde der Favorit an seine Rolle zunehmend gerecht. Deutschland geriet früh ins Hintertreffen, Polen zog davon und holte auch diesen Satz. Im dritten Durchgang stemmte sich die deutsche Mannschaft noch einmal gegen das aus. Plötzlich führte das Team von Bundestrainer Massimo Botti mit 9:5. Für eine zweite Aufholjagd wie im Achtelfinale gegen Bulgarien reichte es diesmal aber nicht. Polen drehte den Satz und machte mit einem 25:17 den Halbfinaleinzug perfekt.
22: Deutschland wartet damit allerdings weiter auf die zweite EM-Medaille nach Silber 2017. Allerdings, wenn man auf die WM und das frühe Aus schaut, nämlich in der Vorrunde, dann war das diesmal schon ein Fortschritt.
4: Das war der Sport mit Florian Neuhaus.

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1: Um 22.30 Uhr mit Constanze Semidey. Vertreter der schwarz-roten Regierungskoalition sind am Abend nach Informationen des ARD-Hauptstadtstudios zusammengekommen, um über den weiteren Reformkurs zu beraten. Zu den Teilnehmern zählten unter anderem SPD-Chefin Baas, Innenminister Dobrindt, Kanzleramtsministerin Warken sowie Staatssekretär Böning. Der vertritt Finanzminister Klingbeil. Bei dem Treffen soll es demnach insbesondere um die Themen Rente und Pflege gehen. Zuvor hatte CDU-Chef Merz seinen Reformkurs in der Unionsfraktionssitzung noch einmal verteidigt. US-Präsident Trump hat sich optimistisch gezeigt, den Krieg in der Ukraine beenden zu können. Er wolle aber nicht verraten, wie eine mögliche Einigung aussehe. Es sei auch mit Kreml-Chef Putin viel darüber gesprochen worden und er denke, es werde sich etwas tun, so Trump. Der Präsident äußerte sich bei einem Treffen mit dem ukrainischen Staatschef Selenskyj am Rande der UN-Vollversammlung in New York. Selenskyj seinerseits sagte, er hoffe, Trump werde helfen, diesen Krieg zu beenden. Nach langem Ringen hebt die EU ihre Strafmaßnahmen gegen die beiden russischen Oligarchen Usmanow und Friedmann auf. Grund war eine drohende Totalblockade von Russlands Sanktionen durch einzelne Mitgliedstaaten. Aus Brüssel, Thomas Spickhofen.
2: Auf der Streichung von Usmanow, der als Vertrauter von Wladimir Putin gilt, hatten nach Angaben aus diplomatischen Kreisen die Slowakei und überraschend auch Frankreich bestanden. Dabei soll die Freilassung französischer Staatsbürger in Aserbaidschan eine Rolle gespielt haben. Daraufhin hatte den Angaben zufolge Luxemburg auch auf die Herunternahme von Friedmann gedrängt, der das Land wegen eingefrorener Vermögenswerte verklagt hat. Zahlreiche Staaten, allen voran Litauen, sprachen sich gegen die Streichung der beiden von der Sanktionsliste aus, weil dies aus ihrer Sicht ein falsches Signal sendet.
1: In Berlin ist die InnoTrans 2026 eröffnet worden. Auf der internationalen Leitmesse für Bahnverkehrstechnik präsentieren mehr als 3000 Aussteller aus 60 Ländern ihre Produkte rund um Schienennetze und Züge. Aus Berlin Johannes Frevel.
3: Zu sehen sind etwa Hochgeschwindigkeitszüge aus Asien und Europa. Die Deutsche Bahn präsentiert gemeinsam mit dem italienischen Staatskonzern Trenitalia den Zugteil eines Frecciarossa. Der rote Hochgeschwindigkeitszug soll ab nächstem Sommer zunächst München mit Mailand und Rom verbinden. Anbieter von Nachtzugverbindungen wollen mit neuen Konzepten als Alternative zum Flugzeug europäische Städte verbinden.
1: Das Wetter in Deutschland. Nachts an der Nordsee ist noch Regen möglich, bei Tiefstwerten von 13 bis 0 Grad. Am kältesten wird es im Südosten. Morgen oft heiter, nur im Nordwesten bewölkt und gegen Abend von der Nordsee und Ems her etwas Regen bei Höchstwerten von 17 bis 24 Grad. Am Donnerstag wird es wechselhaft im Südwesten, dabei freundlicher bei 14 bis 23 Grad. Das waren die Nachrichten.
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4: Achtung, da ist immer noch ein Falschfahrer unterwegs auf der B2 Gersthofen, Augsburg, Donauwörth. Zwischen A8, B17, Augsburg West und Gersthofen Nord kommt Ihnen ein Falschfahrer entgegen. Fahren Sie da äußerst rechts und überholen Sie nicht auf der B2 Gersthofen, Augsburg, Donauwörth. Zwischen der A8, B17, Augsburg West und Gersthofen Nord ist ein Falschfahrer unterwegs. Vorsicht in beiden Richtungen. Die A3 Linz Richtung Passau ist zwischen Pocking und Passau Süd wegen Bergungsarbeiten immer noch gesperrt. Die Sperrung soll in diesen Minuten aufgehoben werden. Dadurch staut es sich auf der Strecke. A3 Nürnberg Richtung Würzburg zwischen Kreuz Bibelried und Würzburg-Randersacker. 3 Kilometer stockender Verkehr. A5 Kassel Richtung Frankfurt zwischen Grünberg und Reiskirchner 3. 2 Kilometer stockender Verkehr wegen Bauarbeiten. A7 Hamburg Richtung Flensburg, zwischen Dreieck Hamburg Nordwest und Schnelsen, 2 Kilometer stockender Verkehr. Die A28 A1 Oldenburg Richtung Bremen ist zwischen Demmenhorster Dreieck und Bremen-Brinkum nach einem Unfall gesperrt. Und gerade reingekommen, Achtung, Falschfahrer auf der A67 Mannheim-Darmstadt zwischen Gernsheim und Darmstädter Kreuz kommt Ihnen ein Falschfahrer entgegen. Fahren Sie da äußerst rechts und überholen Sie nicht. Auf der A67 Mannheim-Darmstadt zwischen Gernsheim und Darmstädter Kreuz ist ein Falschfahrer unterwegs. Vorsicht da in beiden Richtungen. Ihnen eine gute und vor allem sichere Fahrt.
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4: Mit Reza Waffa, guten Abend.
5: Lange haben die Gespräche auf Eis gelegen, jetzt ist aber alles ganz schnell gegangen. Die EU und die Philippinen haben sich im Grundsatz auf ein Freihandelsabkommen geeinigt, das in den kommenden Monaten abgeschlossen werden soll. Beide Seiten loben das Abkommen, gleichzeitig warnen Umweltschützer vor den Folgen. Warum die Warnung und worum es in dem Abkommen geht, dazu Andreas Meyer-Feist.
6: Eine neue EU-Partnerschaft mit appetitlichen Qualitäten. Schaut man auf den absoluten Exportschlager der Philippinen.
7: The superstar is still coconut. We've increased by 34.4%.
6: Die Kokosnuss, der Superstar. Exportzuwachs im vergangenen Jahr 34.4%, sagt die philippinische Handelsministerin Maria Cristina Aldecer-Org. Jährliche Exportmenge mehr als 15 Millionen Tonnen. In Zukunft geht wohl einiges davon zollbefreit auch an die europäische Kundschaft. Kokoswasser wird als Wellnessgetränk schon jetzt in riesigen Mengen exportiert. Aus Kokosschalen entstehen hochwirksame Filter und umweltfreundliche Matten.
7: We will conclude or hope to conclude the free trade agreement, which will open the European market.
6: Aber nicht nur die Philippinen wünschen sich noch mehr Exportoptionen, auch EU-Handelskommissar Maros Šefčovič. Sein Ziel?
8: Deepening economic ties between the EU and one of the most dynamic economies in the Southeast Asia.
6: Tiefere wirtschaftliche Beziehungen zwischen der EU und einer der dynamischsten Volkswirtschaften Südostasiens. Dabei geht es nicht nur um Kokosnüsse. Die deutschen Exporte sind in diesem Jahr um mehr als ein Drittel gestiegen. Maschinen in großer Zahl wurden in die Philippinen verkauft. Transportausrüstung, Arzneimittel und medizinische Apparate gehören ebenfalls zu den Exportschlagern der EU. Umgekehrt sind Elektronik und Halbleiter die absoluten Spitzenreiter und die mit Abstand wichtigsten Exportgüter in den Philippinen, gefolgt von Rohstoffen wie Kupfer und Nickel. Mit dem EU-Philippinen-Handel ging es im vergangenen Jahr um knapp 5% aufwärts, Volumen fast 18 Milliarden Euro. Auch für die deutsche Industrie- und Handelskammer sind die Philippinen das wichtigste Boomland der Region mit 115 Millionen Einwohnern und einem riesigen Marktpotenzial. Die EU verhandelt seit März 2024 mit den Philippinen. Im Mai wurde die fünfte Runde abgeschlossen. EU-Handelskommissar Šefčovič hofft auf einen baldigen Abschluss.
8: And this is very good news, a major opening for EU exporters.
6: Auch die philippinische Handelsministerin Aldecer-Org hofft auf einen Abschluss im November.
7: We all work together to make sure that we get things done.
6: Südostasien zählt zu den dynamischsten Wirtschaftsregionen der Welt. Hinter dem Abkommen steckt mehr als nur der Abbau von Zöllen, sondern ein strategisches Projekt der EU. Die EU will unabhängiger werden von China. Die Philippinen bieten sich als eine Alternative an, mit einer jungen englischsprachigen Bevölkerung und einer boomenden Industrie und mit wertvollen Rohstoffen, die für Autobatterien nötig sind. Noch werden diese Rohstoffe größtenteils nach China exportiert. Nun will sich die EU diese Materialien sichern.
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5: Wird CNN, der vielleicht wichtigste Nachrichtensender der Welt, demnächst ein Trump-Sender? CNN wird zusammen mit Warner Bros. Von Paramount-Konzern geschluckt. Und Paramount gilt als Trump-nah. 12 Bundesstaaten hatten gegen die Fusion geklagt. Jetzt hat sich Paramount mit ihnen auf einen Vergleich geeinigt. Auch die Gewerkschaft der Drehbuchautoren schließt sich an und lässt ihre Klage fallen.
9: Breaking news into CNN, the deal to merge Warner Brothers.
10: Klar, dass der Vergleich Top-Thema bei CNN ist. Schließlich geht es auch um die Zukunft des Nachrichtensenders aus dem Warner Discovery-Konzern. CNNs eigener Medienspezialist Brian Stelter zu den Befürchtungen, CNN könne im Rahmen der Fusion mundtot gemacht werden.
11: David Ellison, the CEO of Paramount, he has sought close ties to Trump.
10: Paramount-Chef David Ellison hat schon bei früheren Fusionen die Nähe zu Trump gesucht. Sein Vater Larry, Oracle Software-Milliardär, ist seit Jahren ein enger Verbündeter des Präsidenten. Deshalb die Sorge, was Paramount als CNN-Eigentümer für die redaktionelle Ausrichtung bedeuten würde. Bei CBS News hat Paramount schon das Sagen und Barry Weiss hat dort als neue konservative Chefredakteurin die Interviewsendung 60 Minutes umgebaut und etliche Mitarbeiter entlassen. Auch Kaliforniens Generalstaatsanwalt Rob Bonta sagt, er und seine 11 Kollegen aus anderen demokratisch regierten Bundesländern seien trotz Vergleich nicht glücklich über die Fusion als solche. Wir sind überzeugt, dass eine weitere Konzentration in Märkten, die für das amerikanische Wirtschaftsleben zentral sind, weder der US-Wirtschaft noch Verbrauchern oder dem Wettbewerb dient. Auch die Gewerkschaft der Drehbuchautoren, die parallel zu den Bundesstaaten geklagt hatte, stimmt nur zähneknirschend zu. Die Fusion sei schlecht für Autoren und die Branche insgesamt, aber die Gewerkschaft könne eben einen millionenschweren...
5: Die ARD-Info-Nacht, ich unterbreche an dieser Stelle wegen einer dringenden Verkehrsmeldung. Achtung, da ist ein Falschfahrer unterwegs in Hanau, auf der Landesstraße Hanau, Langenselbolder Dreieck zwischen der B43 Hanau, Anschluss B8 und Rückingen. Kommt Ihnen ein Falschfahrer entgegen, fahren Sie da äußerst rechts und überholen Sie nicht in Hanau. Auf der Landesstraße Hanau, Langenselbolder Dreieck zwischen B43 Hanau, Anschluss B8 und Rückingen ist ein Falschfahrer unterwegs. Vorsicht also in beiden Richtungen.
10: Er setzt Leitplanken für faire Verhandlungen beim Fernsehen, schützt den Wettbewerb und schafft für Verbraucher im Rahmen der Fusion eine größere Auswahl. Es geht um 30 bis 32 große Produktionen und mindestens 4 Independent-Filme pro Jahr. Für jeden Film weniger muss Paramount Warner 30 Millionen Dollar Strafe zahlen. Über 5 Jahre soll der fusionierte Konzern 1,5 Milliarden Dollar zusätzlich in US-Produktionen stecken. 25 Millionen Dollar sind für den Independent-Film reserviert, knapp 50 Millionen sollen Arbeitsplätze sichern. Und was passiert mit CNN und der CBS-Nachrichtenredaktion? Eine Art unabhängiges Redaktionsgremium soll CNN und CBS News vor Einflussnahme schützen. Wie das genau aussehen solle, sei aber noch nicht klar, sagt CNN-Experte Brian Stelter.
5: Aus Los Angeles war das Reinhard Spiegelhauer. Warum schafft Spitzenreiter Singapur bei der PISA-Studie die besten Werte, während Deutschland weiter abstürzt? Was Länder, die an der Spitze der Studie stehen, anders machen, ist, sie gehen anders mit KI um. Sie bringen Jugendlichen bei, künstliche Intelligenz gezielt zu steuern. Was Singapur da genau macht, darüber sprechen wir in wenigen Minuten. Gucken wir aber erstmal auf unser Bildungssystem. Da wird nämlich noch diskutiert, ob und was reformiert werden muss. Schon die Hälfte der deutschen Teenager nutzt Chatbots für Hausaufgaben, aber die Noten im Land, die sinken. Und wie gehen unsere Schulen mit KI um? Zum Beispiel diese Gesamtschule in Jena?
12: Kommuniziert mal mit diesem Agenten, als wäre das Lehrer.
13: Deutschunterricht bei Maren Hedrich an der Universale Jena, einer freien Gesamtschule. Die Schülerinnen und Schüler der 11. Klasse sollen im Austausch mit einem KI-Chatbot Passagen eines Buches analysieren.
14: Wir haben nicht mal irgendwas begründet und er hat die ganze Zeit gesagt, das ist falsch. Okay. Und jetzt haben wir aus Versehen was abgeschickt und jetzt sagt er auf einmal, ja, ich hab recht.
15: Ja, was macht das jetzt mit eurer Überlegung?
13: Maren Hedrich setzt die Technologie in dieser Stunde ganz bewusst ein, um die Schüler beim Leseverständnis zu unterstützen, aber auch um die Grenzen der Sprachmodelle zu zeigen. Damit erfüllt die Lehrerin genau das, was sich Eltern einer repräsentativen Studie der Vodafone-Stiftung zufolge wünschen, Schülerinnen und Schüler auf den kompetenten Umgang vorzubereiten. Denn KI gehört mittlerweile zum Alltag dazu.
16: Vor allem bei Hausaufgaben oder so, wenn ich teilweise Sachen, Themen oder so nicht verstehe, dann frage ich oft auch irgendwie KI oder so nach.
17: Naja, zum Beispiel bei Matheaufgaben, dann löse ich die und dann schicke ich halt KI ein Foto und frage, so kannst du mal drüber schauen, ob ich es richtig gemacht habe. Oder bei Aufsätzen frage ich halt auch, ob es von der Grammatik her richtig ist und was ich da halt noch üben könnte.
13: Zwei Stimmen aus der 11. Klasse aus Jena, die bereits ein aufgeklärtes Verhältnis zu künstlicher Intelligenz zeigen. Eine aktuellen Medienstudie zufolge nutzen mittlerweile 3/4 aller Schülerinnen und Schüler die Technologie regelmäßig. Eine Sorge im Umgang mit künstlicher Intelligenz ist die sogenannte kognitive Auslagerung, die auch Lehrerin Maren Hedrich beschreibt.
18: Gerade wenn Sie diese Prozesse nicht verstehen, Sie geben einfach den Auftrag ab, wissen nicht, was die KI macht und müssen dann mit dem Ergebnis etwas anstellen, dann finde ich es schon wichtig, dass man irgendwie versteht, zumindest wie ist das zustande gekommen.
13: Doch erkennt die Deutschlehrerin, ob beispielsweise Hausaufgaben von den Schülern selbst oder von der KI stammen?
18: Ja, gar nicht. Also es ist schwierig. Manchmal erkennt man es an den Texten, wie Aufsätze formuliert sind, dass das nicht zum Stil der Kinder passt.
13: Leitlinien zum Umgang mit KI-Hausaufgaben sind unkonkret. So teilen die Bildungsministerien aus Sachsen und Sachsen-Anhalt auf Anfrage von MDR aktuell mit, dass die Prüfung der Hausaufgaben bei den Lehrerinnen und Lehrern liege. Eine KI-Software, die KI-erstellte Hausaufgaben erkennt, wird nicht empfohlen. Zu unsicher seien diese Detektoren. So sehe man es auch in Thüringen, sagt Melanie Hai vom Thüringer Institut für Lehrerfortbildung. Sie ist überzeugt, KI fordere Lehrkräfte dazu auf, zentrale Fragen des Bildungswesens neu zu beantworten.
19: Wie schaffe ich es, Lernende für ein Lernthema zu begeistern? Wie schaffe ich wirklich eine subjektive Bedeutsamkeit bei den Lernenden? Das ist, glaube ich, auch ein guter Hebel, den man als Lehrkraft immer wieder setzen kann.
5: Die Gesamtschule in Jena besucht hatten Gary Pasu und Max Fallert.

0: Die Zeit, es ist 22.45 Uhr.
1: Der Chemieunterricht beginnt.
0: So, jetzt sind wir an dieser Stelle. Geht es nochmal um die PISA-Studie. Da geht es nämlich nochmal darum, dass Singapur das Maß aller Dinge ist bei der PISA-Studie. Was kann sich aber das deutsche Bildungssystem da abgucken? Was macht das Bildungssystem von Singapur so erfolgreich? Der Stadtstaat legt großen Wert auf Problemlösung, Eigenständigkeit und praxisnahes Lernen, vor allem im Umgang mit KI.
1: Der Chemieunterricht beginnt. Firstsorry Grace trägt Schuluniform und Schutzbrille. Vorsichtig schüttet sie zwei Flüssigkeiten ineinander. Im Reagenzglas in ihrer Hand schäumt es. Die Flüssigkeit verfärbt sich. Die 16-Jährige tippt ihre Beobachtungen ins Tablet ein. Im Anschluss bekommt sie direkt ein persönliches Feedback von der künstlichen Intelligenz.
2: As you can see over here, AI has given...
3: Wie du hier sehen kannst, gibt mir die KI Verbesserungsvorschläge. Zum Beispiel könnte ich sagen, dass sich die Farbe von violett zu farblos verändert hat, anstatt einfach nur hat sich entfärbt zu schreiben. Zweitens hat die KI auch Punkte erkannt, die ich nicht erwähnt habe. Zum Beispiel habe ich die Temperaturveränderung nicht angesprochen.
1: Künstliche Intelligenz ist in Singapur Teil des Schulalltags. In der Grundschule lernen Schülerinnen und Schüler die Grundlagen kennen, also was KI überhaupt ist, welche Vorteile und Risiken es gibt. Mit circa 9 Jahren nutzen sie es im Unterricht. Firstsorry Grace helfe die KI, ihre Antworten präziser zu formulieren.
3: Gleichzeitig muss ich KI mit Vorsicht nutzen und in der Lage sein, zu unterscheiden, was für mich hilfreich ist und was nicht.
1: Denn die Analyse sei nicht immer zu 100% korrekt, sagt sie. Chemielehrerin Wong zeigt, wie das Tool für die Lehrer aussieht. Sie kann auf dem Tablet live sehen, was die Schülerinnen und Schüler schreiben und sich gleichzeitig mit Hilfe von KI einen schnellen Überblick verschaffen, was viele Schüler falsch verstanden haben oder wo noch Lücken sind.
4: Früher, als wir noch keine KI hatten, musste ich die Arbeitsblätter wieder einsammeln, ich musste sie einzeln durchsehen und ich musste selbst versuchen, sie gedanklich zu analysieren. KI verkürzt die Zeit, die ich dafür benötige, sodass ich mehr Zeit habe, den Schülern individuelles Feedback zu geben.
1: Das Singapurer Bildungsministerium hat in den vergangenen Jahren eigene KI-Werkzeuge entwickelt. Da die Regierung große Sorgen habe, dass Schüler nicht mehr selbst denken, sondern alles an die KI auslagern, sagt Ong Kong Hong, der im Bildungsministerium landesweit die Lehrpläne mitentwickelt.
5: Bei unseren eigenen, vom Bildungsministerium entwickelten KI-Werkzeugen achten wir darauf, dass sie keine fertigen Antworten liefern. Sie sind nicht einfach nur Effizienzwerkzeuge oder Abkürzungen, um Hausaufgaben schneller zu erledigen.
1: Sondern die KI gebe Rückmeldungen und unterstütze, ähnlich wie im Chemieunterricht. Das übergeordnete Ziel des Lehrplans sei, die Schüler fit fürs 21. Jahrhundert zu machen, Spaß am Lernen zu fördern und das Gelernte in realen Lebenssituationen anwenden zu können. Mit dem Lernen legen Schülerinnen und Schüler in Singapur zudem bereits in jungen Jahren los, weit vor der ersten Klasse im Kindergarten.
3: Soweit ich mich an meine Zeit im Kindergarten erinnere, haben wir schon früh Zahlen gelernt, also einfache Zahlen von 1 bis 10, später von 1 bis 20. Außerdem wurde uns das Alphabet beigebracht, A, B, C, D, E, F, G. Wir haben auch mit einfachen englischen Wörtern angefangen.
1: Erzählt die 16-jährige Grace, während sie mit einer Pipette eine lila Flüssigkeit in eine klare Flüssigkeit tropft. Im Reagenzglas schäumt es bräunlich auf. Dank des KI-Feedbacks ist ihre Antwort dieses Mal präziser.
0: Aus Singapur war das Jennifer Johnston.
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0: Monatelang ist Grönland in den Schlagzeilen gewesen. Dafür hatte US-Präsident Trump gesorgt. Er hatte Ansprüche auf die Arktikinsel angemeldet. Jetzt haben die USA, Dänemark und Grönland am Rande der UN-Vollversammlung in New York ein Abkommen vereinbart, in dem es um Sicherheitsinteressen geht. Mads Nicholson.
7: Grönlands Regierungschef Nielsen hatte sich nach der Vertragsunterzeichnung umgezogen. Im traditionellen blauen grönländischen Anorak sprach er von einer fantastischen Vereinbarung. Die dänische Ministerpräsidentin Frederiksen betonte auf der gemeinsamen Pressekonferenz mit Nielsen, dass die Souveränität des Königreichs Dänemark mit dem neuen Abkommen gesichert werde. Ähnlich äußerte sich Dänemarks Außenminister Rasmussen, der ebenfalls mit nach New York gereist war. Der ehemalige dänische Verteidigungsminister Lund Poulsen dankte in Kopenhagen allen Beteiligten und bezeichnete die Spannungen zwischen den USA, Grönland und Dänemark als chaotische und ernste Zeit. in der er als Verteidigungsminister am wenigsten geschlafen habe. Die USA werden laut Abkommen zwei neue Militärstützpunkte auf Grönland errichten und große Bewegungsfreiheit auf der Insel bekommen. Dabei erkennen sie die territoriale Integrität des Königreichs Dänemark und das Selbstbestimmungsrecht der Grönländer an. Investitionen von Nicht-NATO- oder EU-Staaten sind in Zukunft nur begrenzt möglich.
0: Das Grönland-Abkommen, darum geht's auch jetzt.
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0: Ein Kommentar dazu von Jana Sinnram aus dem ARD-Studio in Stockholm.
8: Das Abkommen ist unterzeichnet, der Konflikt um Grönland vorerst gelöst. Für die Menschen in Grönland bedeutet das, sie können nach Monaten der Unsicherheit und Angst vor Donald Trumps Annexionsfantasien aufatmen. Und der US-Präsident kann sich als Dealmaker feiern lassen und damit brüsten, den Vereinigten Staaten weitreichende militärische Zugangsrechte in Grönland gesichert zu haben. In diesem Sinne ist das Grönland-Abkommen eine Meisterleistung skandinavischer Diplomatie. Denn Dänen und Grönländer haben Trump einen alten Deal in neuer Verpackung verkauft und dafür gesorgt, dass er nach Monaten immer neuer Drohungen ihre roten Linien anerkennt. Schauen wir uns die wichtigsten Punkte des Abkommens einmal an. Der Vertrag erlaubt den Amerikanern, neue Militärstandorte in Grönland einzurichten. Die Grundlage dafür existierte allerdings im Wesentlichen schon. Ein bilaterales Militärabkommen von 1951 räumte den USA weitreichende Rechte in Grönland ein. Neu sind erweiterte Bewegungsrechte für das US-Militär und konkrete Pläne für zusätzliche Standorte. Die Vereinigten Staaten wollen die vorhandene Pituffik Space Base ausbauen und zwei neue Militärbasen im Süden und Osten Grönlands aufbauen. Die Amerikaner werden sich also wieder stärker an der Verteidigung der Arktisinsel beteiligen. Das ist ganz im Sinne Grönlands und Dänemarks. Denn angesichts des wachsenden russischen und chinesischen Interesses an der Arktis können sie die strategisch wichtige Insel allein kaum schützen. Schon im Januar hatten sie deshalb die NATO-Partner zur Zusammenarbeit eingeladen. Trump lehnte damals ab und wertete die Pläne sogar als Drohung. Und schließlich bekräftigen die Parteien in der Präambel die Souveränität und territoriale Integrität des Königreiches Dänemark, ebenso wie das Selbstbestimmungsrecht des grönländischen Volkes. Dieser Punkt ist der entscheidende. Denn im Januar hatte Trump das Nein der Grönländer zu seinen Kaufangeboten und Drohungen ignoriert. Jetzt bestätigt er mit seiner Unterschrift, über das Schicksal Grönlands wird in Nuuk und Kopenhagen entschieden und nicht in Washington. Aus dänischer und grönländischer Sicht hätte es kaum besser laufen können. Donald Trump bekommt eine schöne neue Verpackung für einen alten Deal und kann seinen Triumph feiern. Mette Frederiksen und Jens Frederik Nielsen sind klug genug, ihm den Ruhm zu überlassen. Doch in Wahrheit gehen sie selbst als Sieger vom Platz. Auch die NATO gewinnt, weil die USA künftig mehr Verantwortung für die Sicherheit in der Arktis übernehmen, die strategisch immer wichtiger wird. Und die Grönland-Krise hat gezeigt, wer Trump geschlossen gegenübertritt und klare Grenzen setzt, muss sich von seinen Drohungen nicht einschüchtern lassen.
0: Ein Kommentar von Jana Sinnram war das.
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0: Sie ist die Queen of Funk, Chaka Khan. Mit 73 hat sie ein brandneues Album veröffentlicht. Chakzilla heißt es. Und ihr Stimmvolumen ist in voller Bandbreite zu hören. Ein Volumen übrigens, das sie bei Live-Auftritt im Studio zwingt, fast 2 Meter vom Mikrofon wegzurücken, um es nicht zu übersteuern. Genau diese Power kennen wir von ihr schon von älteren Songs wie diesen hier.

0: Ain't Nobody. It's a fantastic song. It's one of the few songs on stage that I still don't mind singing. I like to sing it. Well, I miss Prince comes to mind. Yes, very special. Yes.
1: Als Whitney Houston starb, hat Chaka Khan sie unendlich vermisst. I'm Every Woman hatte Houston einst zu ihrem Hit gemacht. Ain't Nobody gehört dagegen zu den wenigen Songs, die Chaka Khan selbst noch immer gerne auf der Bühne singt. Und auch Prince fehlt ihr sehr. Gerade deshalb bekommt sein I Feel For You für sie heute eine besondere Bedeutung. Jetzt, mit 73, blickt sie dennoch nicht zurück, sondern nach vorn. Chuckzilla heißt ihr neues Album. Selbstbewusst, augenzwinkernd und ziemlich unüberhörbar.
2: The city has been reduced to rubble. Chuckzilla has just emerged on the outskirts of town. What could possibly happen next?
1: Der Titelsong spielt mit der Ikonografie klassischer Monsterfilme. Eine rund 30 Stockwerke hohe Chaka Khan zieht durch die Großstadt. Doch sie zerstört nicht, sie repariert, hilft und unterstützt. Ein schönes Bild für eine Künstlerin, die ihre enorme Energie längst nicht mehr beweisen muss.
0: You know, very well written. I love a well-written song.
1: Chuckzilla, kraftvoll verspielt, mit einem fetten 80s Groove, einfach ein guter Song. Gemeinsam mit Sia, die auch die Background Vocals beisteuerte, entstand er, ganz nach Chaka Khans Geschmack.
0: Yeah, that young girl, yeah, fantastic, absolutely.
1: Erstaunlich, und mit diesem jungen Mädchen, das immerhin auch bereits 50 ist. Cool You Down, ebenfalls mit Sia, zeigt ihre poppige Seite. Während Boogies in My Soul mit Snoop Dogg tief in Funk und R&B eintaucht. Die Rapper-Legende Snoop Dogg nennt Chaka Khan schlicht die Queen. Queen of Funk and R&B wird sie häufig bezeichnet, und sie ist sicher.
0: Oh, R&B is fundamental. It lends itself to so many types of music, so yeah, R&B is fine.
1: R&B ist angesagt und wird bleiben. Für sie ist es das musikalische Fundament, auf dem unzählige andere Stilrichtungen entstanden sind. Songs wie Bring the Party mit Lenny Kravitz, Always Love the Challenge oder Curious Subject erzählen von einer Künstlerin, die sich mit dem Erreichten nicht zufrieden gibt.
0: One major moment for me was when I moved to New York to sing and record with Miles Davis, Dizzy Gillespie.
1: Wow. Knapp ein halbes Jahrhundert, nachdem sie nach New York zog, wo sie unter anderem mit Jazzgrößen wie Miles Davis oder Dizzy Gillespie arbeitete, ist die Botschaft von Chuckzilla ziemlich klar. Die Queen blickt nicht zurück auf ihre Geschichte, sie schreibt sie weiter.

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1: Um 23 Uhr mit Constanze Semidey. Nach den CDU-Niederlagen bei den drei Landtagswahlen im September hat die Unionsfraktion im Bundestag über Konsequenzen beraten. Die Abgeordneten sprachen sich in der mehrstündigen Sitzung dafür aus, das Reformpaket der schwarz-roten Koalition schnell umzusetzen. Ein möglicher Aufstand gegen Bundeskanzler Merz ist nach den Worten unseres Berlin-Korrespondenten Markus Preis ausgeblieben.
2: Es gab Kritik an ihm, auch scharfe, die hat er auch angenommen, eine Mitverantwortung auch für das schlechte Ergebnis mit eingeräumt. Aber es gab eben auch die anderen Stimmen, unter anderem von Carsten Wildberger, dem Digitalminister. Der hat ja selber meine Firma geleitet und der hat den Abgeordneten gesagt, was macht man, wenn es einer Firma schlecht geht, dann redet man nicht die Firma noch schlechter, sondern man überlegt sich, was ist zu tun. Und Friedrich Merz hofft wahrscheinlich, dass die Abgeordneten diesen Spirit mitnehmen. Jetzt sind 6 Monate Zeit bis zu den nächsten Landtagswahlen im April. Im Saarland, in Schleswig-Holstein und in Nordrhein-Westfalen.
1: Die USA, Dänemark und Grönland haben am Rande der UN-Vollversammlung in New York ein Sicherheitsabkommen unterzeichnet. Der grönländische Regierungschef Nielsen sprach von einer fantastischen Vereinbarung. Aus Stockholm, Mats Nicholson.
3: Die dänische Ministerpräsidentin Frederiksen betonte auf der gemeinsamen Pressekonferenz mit Nielsen, dass die Souveränität des Königreichs Dänemark mit dem neuen Abkommen gesichert werde. Die USA werden laut Abkommen 2 neue Militärstützpunkte auf Grönland errichten und große Bewegungsfreiheit auf der Insel bekommen. Dabei erkennen sie die territoriale Integrität des Königreichs Dänemark und das Selbstbestimmungsrecht der Grönländer an. Investitionen von Nicht-NATO- oder EU-Staaten sind in Zukunft nur begrenzt möglich.
1: US-Präsident Trump hat sich für einen Diesel-Exportstopp ausgesprochen. Grund sind die massiv gestiegenen Treibstoffpreise in den Vereinigten Staaten. Nach Angaben von Finanzminister Bessent prüft die US-Regierung die Maßnahme. Zuletzt hatten die USA während der Ölkrise der 1970er Jahre ihre Ausfuhren von Rohöl weitgehend gestoppt. Vor den Kongresswahlen am 3. November suchen Trumps Republikaner ebenfalls händeringend nach Wegen, um die hohen Treibstoffpreise zu senken. In Rheinland-Pfalz ist ein US-Militärflugzeug abgestürzt. Nach Angaben der US-Luftwaffe handelt es sich um einen F-16-Kampfjet. Der Pilot habe sich per Schleudersitz gerettet und werde jetzt medizinisch versorgt. Weitere Personen wurden offenbar nicht verletzt. Der Absturz ereignete sich am Nachmittag auf dem Vorfeld der US-Airbase Spangdahlem in der Eifel. Die Ursache wird noch untersucht. Das waren die Nachrichten. Das Wetter in Deutschland in der kommenden Nacht im

0: Leipzig, Mannheim, Darmstadt. Da ist kein Falschfahrer mehr zwischen Gernsheim und Darmstädter Kreuz unterwegs. Auch eine Entwarnung für die B2, Gersthofen, Augsburg, Donauwörth. Auch da kein Falschfahrer mehr zwischen der A8, B17, Augsburg-West und Gersthofen-Nord. Und eine Entwarnung in Hanau auf der Landesstraße Hanau-Langensellwolder Dreieck. Auch da kein Falschfahrer mehr zwischen der B43, Hanau-Anschluss B8 und Rückenim. Die A3 Linz Richtung Passau ist zwischen Pocking und Passau Süd wegen Bergungsarbeiten voraussichtlich noch eine halbe Stunde bis 11:30 gesperrt, dadurch staut es sich dort. Die A4 Dresden-Görlitz ist zwischen Niederseifersdorf und Kodersdorf in beiden Richtungen wegen Wartungsarbeiten im Tunnel Königshainer Berge bis 5 Uhr gesperrt. Die Umleitung führt über die U4, U5. Die A7 Würzburg Richtung Fulda ist zwischen Bad Brückenau, Wildflecken und Volkers wegen Bauarbeiten gesperrt. Die Umleitung über die U63. Die A28 A1 Oldenburg Richtung Bremen ist zwischen Delmenhorster Dreieck und Bremen-Brinkum nach einem Unfall gesperrt. Die A29 Oldenburg Richtung Wilhelmshaven ist zwischen Oldenburg-Ohmstede und Kreuz Oldenburg-Nord wegen einer Nachbaustelle bis 5 Uhr gesperrt. Die A40 Ruhr Schnellweg Essen Richtung Dortmund ist zwischen Dreieck Bochum-West und Bochum-Zentrum wegen Bauarbeiten gesperrt. Die A100 Stadtring Berlin-Neukölln Richtung Wedding ist zwischen Innsbrucker Platz und Hohenzollerndamm bis 5 Uhr früh wegen Wartungsarbeiten gesperrt. Und noch eine Meldung, die die B96 Berlin-Morbid bzw. der Tiergartentunnel da betrifft. Nämlich der Tiergartentunnel ist zwischen Heidestraße und Reichpietschufer in beiden Richtungen bis 5.30 Uhr gesperrt. In eine gute und vor allem sichere Fahrt.
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0: Aus dem Studio von NDR Info in Hamburg, mein Name ist Resa Waffa. Guten Abend. Der Druck auf Friedrich Merz ist deutlich gewachsen nach den Wahlen in Berlin und Mecklenburg-Vorpommern. Bei der Fraktionssitzung am Nachmittag musste sich der Kanzler und CDU-Chef den Fragen und der Kritik aus den eigenen Reihen stellen. Sebastian Ottowitz vom Norddeutschen Rundfunk hat ARD-Hauptstadtkorrespondentin Katrin Aue gefragt, wie viel Kritik es denn am Merz gegeben hat.
2: Ja, ich habe vorher schon in den Gesprächen ganz kurz vor Beginn der Sitzung herausgehört, dass so ein richtiges Scherbengericht das wohl nicht werden würde. Klar, da wollten ein paar Abgeordnete ein bisschen Dampf ablassen, aber ich war schon vorher fast erstaunt, wie wenig ich da zu hören bekam. Und so scheint es dann auch tatsächlich gewesen zu sein. Nach Angaben von Teilnehmern ist offenbar recht offen und klar diskutiert worden. Ich habe zum Beispiel gehört, da hat sich keiner zurückgehalten. Auch Skepsis gegenüber dem Bundeskanzler persönlich ist demnach durchaus angesprochen worden, zum Beispiel an seinem Kommunikationsstil. Ein einzelner Abgeordneter ist angeblich auch recht eindringlich seine Kritik losgeworden, hat dafür offenbar auch Applaus bekommen, aber es fielen hinterher auch Worte wie war entspannt oder war konstruktiv und die meisten, die rauskamen, wirkten, als seien sie eher so gelöster Stimmung.
3: Das heißt auch, dein Eindruck, Merz hat den nötigen Rückhalt in seiner Fraktion.
2: Es macht schon den Anschein. Hinterher habe ich fast unisono gehört, die Fraktion steht trotz allem hinter dem Kanzler. Er hat unsere Rückendeckung. Also von ernsthaften Rücktrittsforderungen in der Sitzung kann offenbar keine Rede sein. Ich habe auch gehört, die Stimmung sei der Situation angemessen gewesen. Nach einem ja historisch schlechten Wahlergebnis in Mecklenburg-Vorpommern keine Sektstimmung, eher Trauerfeier, hat ein Abgeordneter gesagt. Aber Personaldebatten, die können wir uns jetzt eben nicht leisten, hieß es dann. Angesichts der Lage, in der wir sind, geopolitisch, wirtschaftlich, aber auch was den Zustand der Sozialsysteme in Deutschland angeht. Und genau da bei den Reformen, da müssen wir jetzt Kurs halten, das habe ich öfters gehört.
3: Ja, der Kurs, das ist ja die spannende Frage. Wie wird die Union sich da ausrichten in den kommenden Tagen, Wochen, Monaten? Irgendwie muss man ja Wähler wieder für sich gewinnen. Weiß man da mehr, wie Merz das angehen will?
2: Tja, also erstmal kam offenbar ganz gut an, dass er sich durchaus auch etwas selbstkritisch geäußert haben soll in der Sitzung. Er hat offenbar auch Fehler eingeräumt und dann hat er laut einigen Teilnehmern erklärt, wie er eben in den kommenden Monaten vorgehen will. Erstens die geplanten Reformen in Rente, Pflege, Steuern und so weiter umsetzen und da auch durchaus standhaft bleiben gegenüber möglichen, in Anführungsstrichen, Aufweichversuchen der SPD. Aber andererseits hat er offenbar auch wieder das Wort Gerechtigkeit in den Mund genommen. Also die Wahrnehmung, die er auch gestern schon nach einer Sitzung geschildert hat, dass viele Menschen in unserem Land sich abgehängt fühlen, sich

0: nicht mitgenommen fühlen, auch in seiner Wahrnehmung mittlerweile, und dass es eben gelte, diese wieder besser anzusprechen. Aber wie genau diese beiden Seiten zusammengebracht werden sollen, das ist mir auch nach der Fraktionssitzung etwas unklar geblieben.
1: Sagt Katrin Auer aus dem ARD-Hauptstadtstudio. Schon vor der Fraktionssitzung hatte Unionsfraktionschef Thorsten Frey gesagt, der Bundeskanzler hat unsere Unterstützung. In den ARD-Tagesthemen am Abend hat ihn Ingo Zamperoni gefragt, ob die Fraktionssitzung für Friedrich Merz der Befreiungsschlag gewesen ist.
2: Ja, es war auf jeden Fall eine wichtige Fraktionssitzung, die wir hatten. Und wir hatten natürlich einen enormen Gesprächs- und Aussprachebedarf angesichts der Tatsache, dass wir an diesem Wochenende wirklich eine dramatische Wahlniederlage erlebt haben, insbesondere in Mecklenburg-Vorpommern, aber auch darüber hinaus in Berlin und zwei Wochen zuvor in Sachsen-Anhalt. Deswegen war es wichtig, dass wir genügend Zeit hatten, intensiv zu sprechen.
3: Das haben Sie gemacht, aber Sie sagen es, nach den Wahlergebnissen der vergangenen Tage und nach dem Aufrauch innerhalb der Partei der letzten Tage, jetzt scheint das irgendwie abgeflacht zu sein. Heißt es jetzt, ja, jetzt haben Sie alle mal ausgesprochen, das war wichtig, das heißt, ja, wir haben verstanden die Botschaft der Wählerinnen und Wähler, aber jetzt geht es erstmal auf diesem Kurs so weiter, als wäre nichts passiert, oder wie muss man das jetzt verstehen?
2: Nein, das wäre natürlich eine falsche Nachricht. Wer eine solche Wahlniederlage kassiert, der muss sich hinterfragen, der muss die eigene Arbeit hinterfragen und der muss sich auch mit den sich daraus ergebenden Konsequenzen beschäftigen. Dieser Prozess ist selbstverständlich nicht abgeschlossen. Das gilt sowohl für die Partei als auch für die Bundestagsfraktion. Aber unsere Verantwortung als größte Regierungsfraktion ist natürlich, in diesen schwierigen Tagen auch Stabilität in die Koalition zu bringen und mitzuhelfen, dass wir in den entscheidenden Themen vorwärts kommen und dass wir die Fortschritte erzielen, die die Menschen in unserer Politik noch nicht sehen.
3: Aber weil Sie Konsequenzen ansprechen, welche zieht denn Ihre Fraktion jetzt? Noch mehr Reformen, jetzt erst recht, oder doch eher eine Aufweichung auch des Kurses, weil man sieht, okay, das kommt sonst bei den Wählerinnen und Wählern nicht an?
2: Nein, ich glaube, zum einen müssen wir natürlich zur Kenntnis nehmen, dass die Extreme von rechts und links auch nicht nur aus Protest, sondern auch wegen einzelner ihrer Themen gewählt worden sind. Das müssen wir uns sehr genau anschauen, auch wo wir da Leerstellen haben, wo wir besser werden müssen, wo wir Antworten finden müssen. Das ist gar keine Frage, auch wenn wir diese Antworten natürlich immer anders geben, als das Radikale von rechts und links tun. Aber wenn Sie die Frage ansprechen, wie wir unseren Staat, unsere Gesellschaft modernisieren und vorwärts bringen, dann sind das natürlich Herausforderungen, die bleiben. Und ich glaube nicht, dass die Menschen uns nicht wählen, weil wir zu viele Reformen machen, sondern ich glaube eher, dass man die Erfolge, die notwendig sind, noch nicht sieht, die Konsequenzen auch im ganz persönlichen Leben der Menschen. Und deswegen kommt es nicht darauf an, mehr oder weniger, sondern dass wir das, was wir verständigt und geeint haben in der Koalition, dass wir das dann auch tatsächlich umsetzen und die Menschen spüren, dass es vorwärts geht.
3: Macht Ihr Koalitionspartner das mit, was Sie sich vorstellen, ist die Frage. Die SPD hat ja gerade ein neues Positionspapier auch formuliert nach den Wahlen, in dem so manches zur Debatte gestellt wird.
2: Also zunächst einmal arbeiten wir auf der Grundlage dessen, was wir im Koalitionsvertrag vereinbart haben. Wir arbeiten auf der Grundlage der Beschlüsse der Koalitionsausschüsse, all das, was wir gemeinsam verabredet haben. Und das ist die Basis, an die, glaube ich, sollten sich alle Partner gebunden fühlen.
3: Ja, aber wir
2: und darüber
3: ja
2: hinaus.
3: Frei, entschuldigen Sie, wenn ich Sie unterbreche, aber wir sehen ja, die SPD sagt, nee, gerade während wir dieses Gespräch führen, gibt es eine Art Mini-Koalitionsgipfel im Kanzleramt. Da scheint das ja irgendwie neu abgesteckt zu werden.
2: Nein, das ist nicht so, sondern es geht darum, dass die Referentenentwürfe für maßgebliche Gesetzesvorhaben, dass die innerhalb der Regierung abgestimmt werden. Das ist natürlich etwas völlig anderes und das machen wir auf der Grundlage dessen, was wir gemeinsam verständigt haben. Darüber hinaus gibt es aber auch noch weitere Aufgaben und was man davon macht und wie man es macht, das muss man in der Koalition absprechen. Da haben wir aber auch bewährte Kanäle und da finden wir auch einen gemeinsamen Weg. Da bin ich überzeugt.
3: Und der sieht so aus wie angekündigt, also beispielsweise aus einem Guss die Rentenreform, da wird nicht nochmal hier und dort an welchen Stellschrauben gedreht?
2: Naja, das hat ja sowohl, haben das sowohl der Bundeskanzler als auch die Arbeitsministerin, aber auch der ganze Koalitionsausschuss hat es bestätigt. Und da sind natürlich auch noch einzelne Fragen offen, die ausformuliert werden müssen, wie zum Beispiel eine soziale Schutzrente aussehen kann, wie man den Vertrauensschutz regeln kann. Das sind natürlich Themen, die muss man in einem Referentenentwurf eines Gesetzes ausbuchstabieren. Und das machen wir auf der Grundlage der Verständigung, dass wir dieses Paket jedenfalls im Ganzen umsetzen möchten.
3: Und Sie möchten auch, haben Sie gesagt, die Reform in einem Rutsch umsetzen und das müsste auch zügig kommen. Aber dieses zügig, und wir müssen Reformen hören, das hören wir ja ständig jetzt seit Tagen, seit Wochen, damit vertrösten Sie ja auch die Menschen ein bisschen. Bis wann konkret? Was heißt denn zügig?
2: Also das, was wir uns vorgenommen haben im Koalitionsausschuss am 1. Juli, ist, dass das alles zum 01.01.2027 in Kraft tritt. Wer die Abläufe im Parlament, die Fristen und die Beteiligungsrechte kennt, der weiß, dass es in höchstem Maße anspruchsvoll ist. Aber das zuständige Ministerium hatte ja jetzt auch schon 2,5 Monate Zeit, sich seitdem damit zu beschäftigen und hat es mit Sicherheit auch getan. Deswegen bin ich davon überzeugt, dass die Regierung jetzt zügig einen Gesetzentwurf vorstellen und dann auch im Kabinett verabschieden wird. Und dann werden wir alles in die Waagschale werfen, das auch im Parlament schnell durchzusetzen.
1: Sagt Unionsfraktionschef Thorsten Frey in den ARD-Tagesthemen.

0: Die Zeit, es ist 23.15 Uhr.
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0: Wer bei den Vereinten Nationen auf einen großen, unkontrollierten Knall gewartet hat, der ist wohl enttäuscht worden. Denn das hatten einige wahrscheinlich mal wieder von Donald Trump erwartet. Wie sein Auftritt vor der UN-Generalversammlung abgelaufen ist, dazu ARD-Korrespondent Martin Gansemeyer.
2: Im vergangenen Jahr schimpfte US-Präsident Trump in seiner Rede vor der UN-Vollversammlung über den maroden Zustand der Vereinten Nationen, nicht funktionierende Rolltreppen und Teleprompter. Seine Rede in diesem Jahr war deutlich disziplinierter. In weiten Teilen hielt sich Trump an sein Redemanuskript. Zweimal bedankte er sich ausdrücklich beim UN-Sicherheitsrat für die Verabschiedung von Resolutionen zu Gaza und zur freien Schifffahrt in der Straße von Hormuz. Dennoch, Trump wäre nicht Trump gewesen, hätte er nicht auch seine eigenen Verdienste in der Weltpolitik herausgestellt.
3: So while others have talked, I have acted. While others have spoken of peace, I have made peace. While others have ignored threats, I have confronted them.
2: Während andere redeten, habe ich gehandelt, sagte Trump. Während andere vom Frieden geredet haben, habe ich ihn gemacht. Während andere Gefahren ignorierten, habe ich sie konfrontiert. Dies gelte vor allem für den Iran, betonte Trump und rechtfertigte seinen Krieg gegen das Land.
3: Just imagine such a vile regime were ever empowered to carry out large-scale terror attacks from behind a nuclear shield. This was the reality we had to confront, a reality that far too many preferred to ignore.
2: Stellen Sie sich vor, solch ein böses Regime könnte Terroranschläge ausführen und wäre durch Atomwaffen geschützt. Das war die Realität, der wir uns stellen mussten. Eine Realität, die viel zu viele lieber ignoriert haben. Trump forderte die Staatengemeinschaft auf, Iran wirtschaftlich zu isolieren. Und er zeigte sich zuversichtlich, dass das iranische Regime nach den Halbzeitwahlen in den USA auf die US-Forderungen eingehen werde, was ein deutliches Sinken der Öl- und Benzinpreise zur Folge habe. Andernfalls werde er Iran, Zitat, in die Hölle schicken. Während dieser Redepassage verließ die iranische Delegation den Raum. Den Krieg in der Ukraine sprach Trump nur kurz an und wiederholte seine Einschätzung, er halte ein schnelles Ende dieses Krieges für möglich. Lob gab es für Dänemark und Grönland. Er freue sich auf die Zusammenarbeit mit ihnen, sagte Trump. Die USA planen zwei große neue Militärstützpunkte auf Grönland, kündigte Trump an. Keinem Feind der USA werde jemals mehr erlaubt werden, eine militärische Präsenz in Grönland aufzubauen. Indem Amerika seinen Fußabdruck in der Arktik und im Nordatlantik vergrößert, so Trump, beschützt dieser Deal auch Europa. Dies sei auch für die NATO sehr gut.
0: Mehr als 5 Millionen Menschen haben im Jemen durch den jahrelangen Bürgerkrieg schon ihre Heimat verloren. Zahlen der UN zeigen jetzt, dass sich die humanitäre Situation noch deutlich verschlechtern könnte. Experten der Vereinten Nationen rechnen in den kommenden 3 Monaten mit fast 250.000 zusätzlicher Vertriebener. Der Grund sind die aktuellen Gefechte in der Region und der Vormarsch der Houthi-Rebellen. Die Zivilbevölkerung gerät dabei zwischen die Fronten, darunter viele Kinder.
4: Sie hocken in einer Ecke eines Schulhofs auf dem Boden. Die jemenitische Schule in der Provinz Taiz wurde zu einer Flüchtlingsunterkunft umfunktioniert. Jamil Salam, seine Frau und seine kleinen Kinder leben jetzt hier. Es ist eine schwere Zeit, erzählt Jamil der Nachrichtenagentur Reuters. Unsere Familie wurde getrennt. 5 Kinder habe ich hier, 3 sind noch im Husi-Gebiet. Wir wurden vertrieben, wir konnten nichts mitnehmen, wir haben nichts mehr. Die Angriffe sind heftig. Wir sind gerade noch mit dem Leben davongekommen. Wie Jamil sind Zehntausende im Jemen vor den anhaltenden Kämpfen geflohen. Die humanitäre Krise wächst täglich, sagt Baba Balogh vom UN-Flüchtlingshilfswerk UNHCR. Die Kämpfe verschärfen sich und das könnte zu weiteren Massenvertreibungen führen. Immer mehr Menschen fliehen innerhalb des Jemen oder sogar nach Djibouti, Somalia und in andere Länder. Die Kämpfe im Jemen weiten sich auf mehrere Frontlinien aus. Seit Anfang September wurden mehr als 130.000 Menschen gezwungen zu fliehen. Und die Kämpfe gehen weiter. Die Husi-Miliz und die Truppen der international anerkannten Regierung, die von Saudi-Arabien unterstützt werden, leisten sich heftige Gefechte. Allein in den vergangenen Tagen soll es im Jemen mehr als 150 Tote gegeben haben. Saudi-Arabien bombardiert die Husi aus der Luft. Der Konflikt zwischen den Husi und Saudi-Arabien war vor wenigen Wochen aufgrund des US-Iran-Kriegs wieder aufgeflammt. Die Husi haben nun die gesamte Westküste des Jemen erobert und erklärten ihre Kontrolle über die strategisch wichtige Meerenge Bab el-Mandab im Roten Meer. Durch eine Seeblockade soll nun Saudi-Arabien kein Öl mehr durch die Meerenge exportieren können. Ein herber Schlag für die wichtigste Ölexportnation der Welt mit unmittelbaren Auswirkungen auf den internationalen Ölpreis. Mehrmals griffen die Husi Saudi-Arabien mit Drohnen an. Immerhin, eine wichtige zerstörte Pipeline soll nun wieder in Betrieb kommen. Die Husi werden vom Iran unterstützt. Sie zählen Beobachtern zufolge, ähnlich wie die Hisbollah im Libanon und die schiitischen Milizen im Irak, zur iranischen Achse des Widerstands gegen Israel. Obwohl sie durchaus im Jemen ihre eigene Agenda haben, sehen einige Beobachter klar Irans Handschrift im Handeln der Miliz. Und das schade dem Jemen, sagt Amr Hamsawi vom Carnegie Middle East Institute bei Al Jazeera. Insgesamt agiert die iranische Seite über ihre Stellvertreter auf eine Weise, die die nationale Souveränität all dieser Länder bedroht, wenn nicht gar zerstört. Das ist im Libanon passiert, lange Zeit in Syrien, im Irak und das ist, was jetzt im Jemen passiert. Saudi-Arabien soll nun Hilfe unter anderem aus Großbritannien erhalten. Die britische Luftwaffe will saudische Militärflugzeuge im Kampf gegen die Husi in der Luft betanken. Auch saudische Verbündete wie Ägypten, Türkei und Pakistan haben ihre Unterstützung zugesagt. US-Präsident Trump hingegen war in den vergangenen Tagen zunächst sehr zurückhaltend mit Hilfe, sehr zum Missfallen der eigentlich eng mit den USA verbündeten Saudis.
0: Über die aktuelle Situation im Jemen war das Anna Osius. Während der Platz für Schweine und Hühner im Stall in Deutschland bis ins kleinste Detail geregelt ist, fehlt für die Putenmast bislang fast jede gesetzliche Vorgabe. Damit soll jetzt Schluss sein, nachdem das Bundesverwaltungsgericht geurteilt hat, dass die gängige Praxis in den Ställen gegen das Tierschutzgesetz verstößt, liegt ein erster konkreter Entwurf der Geflügelwirtschaft für Vorschriften auf dem Tisch. Wie es im Moment hinter den Stalltüren aussieht und wie Überprüfungen aussehen, hat sich Sandra Lohse angeguckt. Sie hat einen Putenstall in Bayern im Landkreis Dillingen besucht.
5: Hält Ernst Linder diese Puten artgerecht? Er steht inmitten von einem weißen Meer an Tieren. 10.000 Putenhähne ringen sich um ihn. Er schaut nochmal, ob alles passt. Denn heute kommt ein Kontrolleur.
6: Natürlich ist man immer aufgeregt, wenn andere in den Stall kommen.
5: Insgesamt hält er 20.000 Puten in Dattenhausen bei Ziertheim. Dann ist Georg Kirchmeier von der Süddeutschen Truthahn AG da. Einmal im Jahr kontrolliert er die Betriebe, deren Fleisch er später verkauft. Normalerweise unangekündigt, heute weiß der Betrieb Bescheid, weil wir dabei sein dürfen. Kirchmeier ist ausgestattet mit Schutzoverall und einem Klemmbrett, auf dem er abhakt.
6: Es gibt Eckwerte einer freiwilligen Vereinbarung zur Haltung von Mastputen und da wird halt dann regelmäßig überprüft.
5: Doch genau diese Grundlage steht nach einem Gerichtsurteil in der Kritik. Tierschützer hatten gegen einen Betrieb geklagt, obwohl dieser die Eckwerte eingehalten hatte. Franziska Hagen von der Akademie für Tierschutz.
7: Das Urteil bestätigt, dass die bundeseinheitlichen Eckwerte keine tierschutzgerechte Tierhaltung nach § 2 Tierschutzgesetz gewährleisten können.
5: Das Besondere? Für Puten gibt es in Deutschland bislang keine eigene Haltungsverordnung. Stattdessen gelten freiwillige Vereinbarungen der Branche. Was heißt das für die Putenbranche? Kirchmeier und Linder nehmen uns mit zur Kontrolle. Der Kontrolleur hakt einen Punkt nach dem anderen ab. Das Wasser in den Tränken ist sauber. Mit einer Hand nimmt er Futter und riecht daran. Alles frisch.
6: Schaut gut aus.
5: Laut Eckwerten darf Linder knapp 3 ausgewachsene Putenhähne pro Quadratmeter halten. Er liegt sogar drunter, weil er seine Puten in Haltungsstufe 2 hält. Das bedeutet knapp 2,5 Tiere pro Quadratmeter. Doch auch der Betrieb im Gerichtsurteil hat sich an die Eckwerte gehalten und wurde beanstandet. Franziska Hagen von der Akademie für Tierschutz fordert, Puten brauchen doppelt so viel Platz. Das Urteil für sie ein klares Signal.
7: Dass die Politik nun wirklich dringend aufgefordert ist, eine Putenverordnung zu erlassen bzw. die Puten in die Tierschutznutztierhaltungsverordnung aufzunehmen.
5: Das Bundesministerium für Landwirtschaft prüft aktuell, in welcher Form das Urteil Auswirkungen auf die gesamte Putenhaltung hat. Das teilt ein Sprecher auf BR-Anfrage mit. Ein klares Ziel sei es, die Rahmenbedingungen zu verbessern. Was heißt das für den Betrieb von Ernst Linder? Neue Regeln könnten teure Stallumbauten bedeuten.
6: Habe ich aber nur die Angst, dass jetzt eine politische Entscheidung herkommt, wo eigentlich dann nicht praxistauglich ist.
5: Die Kontrolle heute hat Ernst Linder mit Bestnoten bestanden. Wie aussagekräftig die jedoch künftig ist, bleibt unklar.
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8: Mit Christian Hake. Da ist er, der erste Punktverlust der Frauen des FC Bayern München. In der Bundesliga noch mit weißer Weste kamen sie bei der Champions-League-Premiere in Unterhaching gegen Manchester City nicht über ein Unentschieden hinaus. Taufik Khalil war für uns mit dabei.
9: Lange sah es wie die perfekte Premierenparty aus. Die Bayern-Frauen dominieren Manchester City im ersten Champions-League-Spiel im Sportpark Unterhaching, wo ab sofort in der Königsklasse gespielt wird. Doch am Ende dann nur Frust bei Julia Gwynne, die das frühe 1:0 gemacht hat.
10: Fühlt sich tatsächlich momentan auch ein bisschen an wie verlorene 3 Punkte. Ich glaube, wir haben über weite Strecken des Spiels echt ein gutes Spiel gemacht, sehr viel Dominanz ausgestrahlt, eigentlich genauso wie man in die Champions-League-Saison starten will, auch reingestartet. Vermissen es aber leider, das über 90 Minuten zu zeigen. Ich glaube, wir laden sie dann mit unseren eigenen Fehlern ein, dann auch ihre Tore zu machen.
9: Ausgerechnet Manchesters Bundesliga-Neuzugang Carlotta Wamsa macht das 2:2 kurz vor Spielschluss, trotz 2:0-Führung für die Bayern-Frauen. Aufreger des Abends war Citys Anschluss vor der Pause. Ein Pyro lag auf dem Rasen, ärgert sich Sportchefin Bianca Recht.
11: Der Vengalo liegt ungefähr 5 Sekunden oder 10 Sekunden schon auf dem Platz. Da kommt keine Reaktion. Dann geht auch noch der Angriff über die Seite. Ich finde, bin der Meinung, da muss eine Schiedsrichterin unterbrechen. Selbst die Spielerin, man hat auch in den Reaktionen gesehen, das war so, pfeift sie jetzt ab oder geht es jetzt irgendwie weiter? Dann geht der Angriff, der geht quasi durch den Vengalo durch.
9: Nächster Termin heute. Da geht's für Gwynne und Co. zum Frustbier auf die Wiesen.
10: Im Endeffekt geht es darum, ja, dieses Selbstvertrauen, das wir uns über die letzten Wochen erarbeitet haben, auch wieder weiterzutragen. Ist, glaube ich, immer ein schöner Termin mit der Mannschaft. Trotzdem, alles in allem, liegt der Fokus schon wieder auf dem Pokal.
9: Sonntag dann in Mönchengladbach.
8: Wird es wieder Olympische Sommerspiele in Deutschland geben? Wenn es nach dem Deutschen Olympischen Sportbund geht, dann ja. Und am Samstag wird entschieden, mit welcher Region sich Deutschland endgültig für die Spiele 2036, 40 oder 44 bewerben wird. Jetzt hat der DOSB einen Bericht vorgestellt, in dem die 3 Bewerber Berlin, München und die Region Köln-Rhein-Ruhr gründlich überprüft wurden und Markus Tepper weiß, wer zurzeit vorne liegt.
12: München liegt hauchdünn vorne und erhält vom DOSB rund 87 von 100 möglichen Punkten. Köln-Rhein-Ruhr bekommt gut 85. Das bedeutet für beide die Bewertung sehr gut. Berlin erreicht 74,6 Zähler. Das reicht für die Note gut. Dabei punkten München und Köln-Rhein-Ruhr mit ihren modernen vorhandenen Sportstätten, hohen Zustimmungswerten von 66% und mehr in der Bevölkerung und ihrer internationalen Strahlkraft. Für Köln-Rhein-Ruhr mag auch die Aussicht, 17,6 Millionen Tickets verkaufen zu können, eine Rolle gespielt haben, so viel wie noch nie bei Olympischen Spielen. Nordrhein-Westfalens Ministerpräsident Hendrik Wüst nannte die Bewertung eine starke Nachricht für Köln-Rhein-Ruhr, das eine exzellente Olympiabewerbung vorgelegt habe. Bei dem Ranking handelt es sich nicht um eine bindende Empfehlung. Am Samstag müssen die deutschen Sportverbände darüber abstimmen.
8: Von einer Medaille hatten auch die deutschen Volleyballer bei der Europameisterschaft geträumt. Gegen die Favoriten aus Polen hat es dann allerdings nicht gereicht. Kapitän Jan Zimmermann zieht nach dem Aus im Viertelfinale allerdings trotzdem eine positive Turnierbilanz.
13: Ja, ich denke allgemein, die Bilanz muss positiv sein. Ich glaube, wir sind sehr gut aus der Gruppe rausgekommen, auch wenn natürlich der erste Spot oder der Sieg gegen Frankreich schon nochmal uns einen anderen Weg gegeben hätte im Turnier. Ich glaube, wir müssen positiv rausgehen, die Sachen mitnehmen, die wir gut gemacht haben und weiter dran arbeiten, jetzt erstmal in die Saison gehen und dann nächstes Jahr hoffentlich auf dem Level anfangen.
8: Und im DRB-Pokal steht der Handballclub Hamburg im Achtelfinale. Beim Zweitligisten Elbflorenz Dresden gab es ein knappes 31:30. Ebenfalls extrem knapp setzte sich Melsungen gegen die Rhein-Neckar-Löwen durch, am Ende 35:33 nach Verlängerung.
0: Das war der Sport mit Christian Hake.

Wärmebrille, so wird sie genannt, die sogenannten Smart Glasses. Es gibt eine große Diskussion um sie und ein mögliches Verbot liegt auf dem Tisch. Wir sprechen über die Spannerbrillen, über die Smart Glasses nach den Nachrichten hier in der ARD Infonacht um 11:30 Uhr.

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1: Um 23.30 Uhr mit Milat Kupay. Vertreter der schwarz-roten Koalition sind am Abend nach Informationen des ARD-Hauptstadtstudios zusammengekommen, um über den weiteren Reformkurs zu beraten. Zu den Teilnehmern zählen unter anderem SPD-Chefin Baas, Innenminister Dobrindt, Kanzleramtsministerin Wagen sowie Staatssekretär Böning. Dieser vertritt Finanzminister Klingbeil. Bei dem Treffen soll es demnach insbesondere um die Themen Rente und Pflege gehen. Zuvor hatte CDU-Chef Merz seinen Reformkurs in der Unionsfraktionssitzung noch einmal verteidigt. US-Präsident Trump hat sich optimistisch gezeigt, den Krieg in der Ukraine beenden zu können. Er wolle aber nicht verraten, wie eine mögliche Einigung aussehe. Es sei auch mit Kreml-Chef Putin viel darüber gesprochen worden und er denke, es werde sich etwas tun, so Trump. Der Präsident äußerte sich bei einem Treffen mit dem ukrainischen Staatschef Selenskyj am Rande der UN-Vollversammlung in New York. Selenskyj seinerseits sagte, er hoffe, Trump werde helfen, diesen Krieg zu beenden. Nach langem Ringen hebt die EU ihre Strafmaßnahmen gegen die beiden russischen Oligarchen Usmanow und Friedmann auf. Grund war eine drohende Totalblockade von Russland-Sanktionen durch einzelne Mitgliedstaaten. Aus Brüssel, Thomas Spickhofen.
2: Auf der Streichung von Usmanow, der als Vertrauter von Wladimir Putin gilt, hatten nach Angaben aus diplomatischen Kreisen die Slowakei und überraschend auch Frankreich bestanden. Dabei soll die Freilassung französischer Staatsbürger in Aserbaidschan eine Rolle gespielt haben. Daraufhin hatte den Angaben zufolge Luxemburg auch auf die Herunternahme von Friedmann gedrängt, der das Land wegen eingefrorener Vermögenswerte verklagt hat. Zahlreiche Staaten, allen voran Litauen, sprachen sich gegen die Streichung der beiden von der Sanktionsliste aus, weil dies aus ihrer Sicht ein falsches Signal sendet.
1: Der österreichische Investor René Benko ist in einem neu aufgerollten Prozess zu 2,5 Jahren Haft verurteilt worden. Das Landgericht Innsbruck ist davon überzeugt, dass er seine Gläubiger geschädigt hat. Aus Wien, Silke Hane.
3: Konkret geht es darum, dass Benko für einen Zweitwohnsitz seiner Familie 360.000 Euro Miete im Voraus zahlte, obwohl er kurz vor der Insolvenz stand. Damit stand das Geld Benkos Gläubigern nach seiner Pleite nicht mehr als Insolvenzmasse zur Verfügung. Gegen Benko und andere Signa-Manager wird in mehreren weiteren Fällen ermittelt. Der 49-Jährige sitzt seit Januar 2025 in Untersuchungshaft. Er hatte mit der Signa Group einen milliardenschweren Immobilien- und Handelskonzern aufgebaut.
1: Und das Wetter in Deutschland. Nachts im äußersten Nordwesten bewölkt und an der Nordsee Regen möglich. Sonst nur wenige Wolken. Tiefstwerte 13 bis 0 Grad, am kältesten im Südosten. Morgen oft heiter, nur im Nordwesten bewölkt und gegen Abend von der Nordsee und Ems her Regen. Höchstwerte 17 bis 24 Grad. Und am Donnerstag wechselhaft im Südwesten freundlicher 14 bis 23 Grad. Das waren die Nachrichten.
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4: Die A3 Linz Richtung Passau ist zwischen Pocking und Passau Süd wegen Bergungsarbeiten weiterhin gesperrt. Dadurch staut es sich da auf der Strecke. Die A28 A1 Oldenburg Richtung Bremen ist zwischen Demmenhorster Dreieck und Bremen-Brinkhoven nach einem Unfall gesperrt. Dann gucken wir noch auf die B96 Berlin-Moabit. Der Tiergartentunnel ist zwischen Heidestraße und Reichpietschufer in beiden Richtungen gesperrt. Und zwar voraussichtlich noch bis halb sechs. Gute Fahrt.
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4: Mit Theresa Waffer. Guten Abend. Spannerbrille, so werden sie genannt, sogenannte Smart Glasses, gelten als der nächste große Tech-Trend. Aber das Image ist ja ruiniert, vielleicht aber schon deutlich angeschlagen, weil Männer die unauffälligen Brillen missbraucht haben, um Frauen heimlich zu filmen. Es fordern Politikerinnen aktuell Verbote. Der Meta-Konzern reagiert in dieser Woche sogar mit Plänen für eine komplett kamerafreie Version. Dabei könnte die Technologie sinnvoll eingesetzt werden und unter anderem blinden Menschen den Alltag erleichtern.
5: Hey Meta, was habe ich an?
6: Du trägst ein weißes T-Shirt oder Poloshirt unter einem dunklen ärmellosen Pullunder.
7: So klingt es, wenn Konstantin Alt seine smarte Brille nutzt. Der Hamburger ist blind. Die integrierte Kamera in seiner Brille sieht, was er nicht sieht. Künstliche Intelligenz beschreibt es. 7 Millionen dieser Smart Glasses hat der US-Konzern Meta vergangenes Jahr verkauft. Sie sehen aus wie normale Brillen, die Kamera ist kaum zu sehen. Das missbrauchen manche. Beschwerden gab es etwa am Ostseestrand, berichtet im August Lukas Reuter von der DLRG.
8: Das war beim Anbaden hier der öffentlichen Veranstaltung, wo eine Person mit so einer Smart Glass gefilmt hat, gerade auch im Bereich, wo Personen unbekleidet waren. Und einmal im Rahmen des Wasserrettungsdienstes, wo der Verdacht bestand, dass ein Badegast Kinder gefilmt hat.
7: Auch für Videos in sozialen Medien werden die Brillen genutzt. Sogenannte Wristfluencer, abgeleitet vom Wort Charisma, zeigen, wie sie Frauen auf der Straße ansprechen. Dass die dabei gefilmt werden, ist kaum zu sehen. Die Polizei kann Betroffenen nicht immer helfen. Das Veröffentlichen solcher Aufnahmen ist zwar strafbar, das Filmen oder Fotografieren an sich nur in manchen Fällen. Zumindest für intime Aufnahmen plant das Bundesjustizministerium Verschärfungen. In Hamburg arbeitet der Datenschutzbeauftragte mit der Polizei zusammen, um heimliche Aufnahmen als Datenschutzverstoß zu verfolgen. Eindeutig verboten sind in Deutschland getarnte Geräte für heimliche Aufnahmen. Doch die zuständige Bundesnetzagentur verweist auf ein kleines weißes Licht im Brillengestell, das bei Aufnahmen leuchtet. Die Brille sei vielleicht für heimliche Aufnahmen geeignet, aber nicht extra dafür bestimmt und damit nicht verboten. Die grüne Bundestagsabgeordnete Jeanne Dillschneider fordert genauere Vorgaben.
9: Aus meiner Sicht wäre es also auch gut, dass es konkretere Kriterien gibt und man genau sagt, wie das eigentlich ausgestaltet werden soll oder ob es da nicht zusätzlich noch ein Geräusch geben sollte oder eine Verpixelung.
7: Doch die Bundesnetzagentur gibt an, sie dürfe keine Regeln aufstellen und das Bundesdigitalministerium hält weitere Regelungen nicht für notwendig. Nicht nur heimliche Aufnahmen lösen Kritik aus. Der Digitalexperte und Netzaktivist Markus Beckedahl hat eine Petition für ein Verkaufsverbot initiiert. Fast 200.000 Menschen haben unterschrieben. Er sieht ein größeres Problem.
10: Diese Brillen werden von Unternehmen auf den Markt gedrückt, die möglichst viel auch in unserem analogen, realen Leben überwachen wollen und dokumentieren wollen. Mit dem eigentlichen Ziel, möglichst viel über uns zu erfahren und wir ihnen das Material dann über diese Brillen kostenlos nach Hause schicken, damit sie ihre KI-Systeme trainieren können, damit sie mit Werbung viel mehr Geld verdienen und reicher werden.
7: Inzwischen verbieten etwa erste Schwimmbäder Smart Glasses in ihrer Hausordnung. Strengere Brillenregeln auf Bundesebene sind nicht in Sicht.
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4: Während Pendler täglich über veraltete Technik der Deutschen Bahn schimpfen, wird in Berlin, ausgerechnet am Hauptsitz der Deutschen Bahn, die Hightech-Zukunft der Schiene gefeiert. Die internationale Leitmesse InnoTrans zeigt nämlich die neuesten Superzüge der Weltelite. Für die heimische, sanierungsbedürftige Bahn wirkt dieser Kontrast fast schon schmerzhaft. Die Einzelheiten dazu von Johannes Frevel.
11: Mit mehr als 3.100 Unternehmen aus 60 Ländern und mehr als 100 ausgestellten Schienenfahrzeugen gilt die InnoTrans als weltweite Leitmesse der Bahnbranche. EU-Verkehrskommissar Apostolos Tsitsikostas sagte bei der Eröffnung, die Bahnbranche brauche einen stärkeren europäischen Markt, um wettbewerbsfähiger zu werden.
12: Rail.
11: Die Bahn muss attraktiver werden, sowohl für Passagiere als auch für Frachtkunden in Europa. Mit besserem Service, einfacheren Reisen, niedrigeren Kosten, schnelleren Lieferungen von Zügen und Schienentechnik. Der EU-Verkehrskommissar stellte Finanzhilfen für ein europäisches Hochgeschwindigkeitsbahnnetz in Aussicht. Ziel sei ein leistungsfähigeres Transportsystem in Europa. Das allein reiche aber nicht. Auch die Bahnbetreiber in Europa müssten sich bewegen, um für Unternehmen, Speditionen und Reisende attraktiver und wettbewerbsfähiger zu werden. Dazu gehöre, Bahntickets zahlreicher Anbieter quer durch Europa am Markt einfacher vergleichen und mit einem Klick buchen zu können.
12: One journey, one booking.
11: Eine Reise, eine Buchung, volle Passagierrechte, das würde grenzüberschreitende Buchungen mit mehreren Anbietern einfacher und viel attraktiver machen. Das hilft nicht nur Verbrauchern. Einfacherer Zugang könnte mehr Passagiere, mehr Einnahmen und neue Kunden bringen. Wie schwer der Weg zu einer besseren Bahn gerade in Deutschland ist, machte Bundesverkehrsminister Steffen Bilger beim InnoTrans-Auftakt deutlich. Dabei bietet die Bahn eigentlich viele Chancen.
13: Kein anderes System bewegt so viele Menschen und so viele Güter so energieeffizient und klimafreundlich. Und die InnoTrans zeigt uns, wie moderne Mobilität von morgen aussieht. Aber ich weiß auch, die Schiene in Deutschland leistet heute nicht das, was wir von ihr erwarten. Die Bahn muss besser, pünktlicher und zuverlässiger werden. Das Konzept der Korridorsanierung, bei dem Abschnitte mehrere Monate gesperrt und umfassend modernisiert werden sollten, hat die hohen Erwartungen bislang nicht erfüllt. Zeitpläne und Budgets wurden überschritten und es gab zum Teil weiterhin Störungen auf bereits sanierten Strecken.
11: Die InnoTrans ist für Fachbesucher reserviert. Zu sehen sind etwa Hochgeschwindigkeitszüge aus Asien und Europa. Die Deutsche Bahn präsentiert gemeinsam mit dem italienischen Staatskonzern Trenitalia den Zugteil eines Frecciarossa. Der Hochgeschwindigkeitszug soll ab nächsten Sommer zunächst München mit Mailand und Rom verbinden. Zudem zeigt der private Wettbewerber Italo gemeinsam mit dem französischen Zugbauer Alstom seinen Hochgeschwindigkeitszug. Italo will 2028 als Konkurrent der Deutschen Bahn im deutschen Fernverkehr einsteigen. Auf der InnoTrans präsentieren zudem Nachtzugbetreiber ihre Verbindungen als Alternative zum Flugzeug.
4: Da haben sie lange dicht gehalten, aber jetzt ist die Katze aus dem Sack. Das Ferienunternehmen Centerparks kommt ins Lausitzer Seenland. Ganz Brandenburg spricht natürlich drüber. Viele Fragen sind aber noch offen. Gibt zum Beispiel neue Arbeitsplätze? Wann genau geht's los? Was heißt das für den 70-Einwohner-Ort Lieske und das benachbarte Sedlitz? Jasmin Schombam fasst die bisherigen Fakten mal zusammen.
14: 90 Hektar zwischen Sedlitzer See und Partwitzer See will das Unternehmen Centerparks mit Ferienhäusern bebauen. Politik und Wirtschaft sind begeistert. Die Bewohner von Lieske, der Ort, der unmittelbar in der Nähe liegt, eher verhalten fröhlich. Sie haben viele Fragen.
15: Wie viel Touristen verträgt Lieske? Ja, wie ändert sich die ganze Struktur? Das Miteinander, das Dorf?
16: Das größte Problem ist ja der Verkehr, den wir hier mit der Bundesstraße haben. Man fragt sich natürlich, was kommt dann auf uns zu?
17: So, an sich ist das Projekt schon eine Zukunftsvision für die Region. Also ich denke mal, das wird auch viel bringen, aber ja, mal gucken, wie sich so entwickelt.
14: Klar ist, die Bewohner sollen mitgenommen werden. Centerparks plant keinen Alleingang, so die stellvertretende Bürgermeisterin Katrin Peter. Auch sie hat die erste Infoveranstaltung in Lieske verfolgt.
16: Naja, als erstes sagt Centerpark, gehen sie immer sehr mit der Natur. Also sie haben kein Schema F, sondern sie gucken sich wirklich an, was ist da in der Region, was kann man da zeigen. Da gibt es dann immer wohl ein Schwimmbad, da gibt es immer so einen Marketdom und dann die Ferienhäuser. Und die sind auch nicht immer gleich, also das wird angepasst, schön in die Naturenge. Und so soll das sein.
14: Das Gelände soll außerdem offen bleiben und nicht eingezäunt werden. Auch die Gemeinde soll in Zukunft die Angebote nutzen können.
16: Wir werden einbezogen in die Planung oder informiert über die Planung. Ich habe das Ortsentwicklungskonzept der Gemeinde übergeben. Da haben wir uns ja selber schon mal im Ort die Gedanken gemacht, was wollen wir für unseren Ort, wie soll das weitergehen mit dem Tourismus. Da waren sie sehr dankbar und haben gesagt, das werden sie sich auch annehmen. Wir wollen hier natürlich auch noch lebenswert leben. Und ansonsten, wenn sich der Tourismus da anhängt oder, sag ich mal, in der Nähe befindet, dann ist das auch okay.
14: Jetzt wird erstmal geplant. Bis das erste von ca. 500 bis 700 Ferienhäusern steht, braucht es Zeit, sagt Frank Dehmen, Geschäftsführer von Centerparks Deutschland.
18: Normalerweise mit dem Bekanntgab braucht es ungefähr 12 bis 18 Monate Machbarkeitsstudie, Umweltverträglichkeitsstudie. Dann würden wir tatsächlich festlegen können, was genau machbar wäre hier vor Ort und müssen dann auch für Centerparks weiter in die Planung gehen. Man braucht in der Regel 2 bis 5 Jahre für die finale Planung und dann auch die Bauzeit, die ungefähr zwischen 18 und 24 Monate dauert. Somit, man muss vorsichtig sein, aber 2031, 2032 wäre sicher ein Bestreben, die wir auch nachgehen können.
14: Noch ist also einiges zu tun. Die 70 Einwohner von Lieske werden alles genau verfolgen.
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4: Trump TV. Unter diesem Namen verbreitet die US-Regierung ihre Bilder ab jetzt in Eigenregie. Das Weiße Haus reagiert mit dem 24-Stunden-Stream auf den Streit mit den Medien. Weil der Präsident unliebsamen Reportern die Akkreditierung entzogen hat, wehren sich die großen US-Sender. Sie schränken ihre offizielle Pool-Berichterstattung über Donald Trump massiv ein. Über diesen Kurswechsel auf dem amerikanischen Medienmarkt berichtet Ralf Borchardt.
19: CNN, MS Now und Politico haben nach ihrem Ausschluss aus dem Weißen Haus nicht nur Klage eingereicht, zahlreiche andere US-Medien haben sich solidarisch erklärt. So gab es am Montag zum ersten Mal keine Fernsehbilder von Trump durch den sogenannten TV-Pool. Traditionell begleitet im täglichen Wechsel einer der fünf großen Sender ABC, CBS, NBC, CNN und Fox News den Präsidenten auf Schritt und Tritt und stellt die Bilder allen Medien zur Verfügung. Am Montag wäre CNN an der Reihe gewesen. Keiner der anderen Sender sprang ein, auch nicht der sonst stets Trump-freundliche Sender Fox News. Fox-Korrespondentin Jackie Heinrich ist zudem die Präsidentin der White House Correspondents Association, des Verbands der Korrespondenten, die aus dem Weißen Haus berichten. Sie betonte in ihrem Sender, die drei ausgeschlossenen Medien würden sich zu Recht gegen Trump wehren. Es bekommt nicht jeder automatisch Zugang zum Weißen Haus. Aber wenn die Akkreditierung einmal erteilt ist, kann man sie nicht wieder entziehen, weil man die Berichterstattung nicht mag. Heinrich ergänzte, wenn jetzt ein Präzedenzfall geschaffen werde, könnten auch künftige US-Präsidenten ihnen nicht genehme Medien ausschließen. Man müsse an die langfristigen Folgen solcher Entscheidungen denken. Trump selbst wiederholte seinen Vorwurf, die drei ausgeschlossenen Medien würden nur Falschnachrichten verbreiten. Bei einer Pressekonferenz mit New Yorks Bürgermeister Soran Mamdani, die von einem lokalen New Yorker Fernsehsender übertragen wurde, sagte Trump, ich denke, diese Unternehmen haben eine Verpflichtung, fair zu sein. Und wenn es Fake News sind, habe ich die Verpflichtung, sie nicht zuzulassen. Dennoch sind die meisten Juristen der Ansicht, dass der Ausschluss der drei Medien keinen Bestand haben wird. Über den Eilantrag von CNN, MS Now und Politico entscheidet der gleiche Richter, der schon während Trumps erster Amtszeit einen ähnlichen Fall verhandelt hat. Damals wurde CNN-Korrespondent Jim Acosta von Trump ausgeschlossen. Bundesrichter Timothy Kelly, obwohl von Trump selbst ernannt, hat die sofortige Wiederzulassung Acostas angeordnet. Der auf das Thema Pressefreiheit spezialisierte Anwalt Connor Fitzpatrick meinte jetzt bei CNN,
20: This is a violation of the First Amendment.
19: Dies ist ein Verstoß gegen den ersten Verfassungszusatz. Schon morgen am Mittwoch findet die erste Anhörung vor Gericht statt. Der Eilentscheid könnte noch am gleichen Tag fallen, sicher ist das aber nicht. Wenn eine neue Niederlage vor Gericht droht, warum hat Donald Trump den Streit dann jetzt vom Zaun gebrochen? Mehrere US-Medien berichten, Trumps persönliche Assistentin Natalie Harp habe ihm kurz zuvor Zitate von CNN, MS Now und Politico präsentiert. Der Anwalt Ty Cobb, in Trumps erster Amtszeit einer seiner Rechtsberater, meint, Trump nimmt das alles persönlich. Es ist eine Folge seines übersteigerten Narzissmus. Jede Art von Kritik erzeugt für ihn einen Feind. Stephanie Grisham, in Trumps erster Amtszeit vorübergehend für die Pressearbeit im Weißen Haus zuständig, sagte ebenfalls bei CNN, es ist kein Geheimnis, dass er sich in dieser Amtszeit nur noch mit Leuten umgeben hat, die ihm das sagen, was er hören will. Und selbst wenn ihm jemand rät, etwas nicht zu tun, er macht am Ende sowieso, was er will. Er tut, was er will, wann er will.
21: Aus Washington war das Ralf Borchert. Viele Kinder und Jugendliche im Gazastreifen sind nicht mehr da. Mehr als 20.000 sind nach UN-Angaben von Israel getötet worden und können den Schulanfang jetzt nicht mehr miterleben. Für diejenigen, die den Krieg überstanden haben, beginnt jetzt nach langem Stillstand der Unterricht. Die Schulen versuchen, mehr als 500.000 Kinder und Jugendliche aus der Isolation in den Traumata zu holen, während fast alles im Gazastreifen zerstört ist.
22: Scheinbar ein normaler Schulstart irgendwo auf der Welt. Kinder, die aufgeregt durcheinander reden, Lehrer, die Klassen sortieren. Doch es ist das Gegenteil. Der Schulhof ist ein staubiger Platz, umgeben von Trümmerbergen. Die Klassenzimmer sind Zelte, umgeben von flatternden Planen. Und doch ist es für diese Mutter in Gaza im Interview mit der Nachrichtenagentur Reuters ein Moment tiefen Aufatmens. Ich bin gekommen und habe eine fast normale Schule gesehen. Die Kinder stellen sich morgens auf. Es gibt eine Begrüßung durch die Schulleitung. Gott sei Dank. Mein Kind ist sehr glücklich. 3 Jahre lang war an einen geregelten Unterricht im Gazastreifen nicht zu denken. Nach dem Ausbruch des Krieges im Herbst 2023 kollabierte das Bildungssystem vollständig. Monatelang gab es gar nichts, später nur digitalen Notunterricht über Smartphones. Oft unmöglich in einem Gebiet ohne stabiles Netz und Strom. Nun versucht das UN-Palästinenser-Hilfswerk UNRWA den Neustart in improvisierten Zeltschulen. Eine logistische Mammutaufgabe, denn die alte Infrastruktur existiert schlicht nicht mehr, erklärt Taufik al-Hurani, der Chef des UNRWA-Schulprogramms in Gaza. Vor 3 Jahren verfügte UNRWA über 182 vollständig ausgestattete Schulgebäude. Doch davon haben wir leider mehr als 95% verloren. Und die verbleibenden Schulgebäude werden von Vertriebenen bewohnt. Gelernt wird jetzt in Zeltstätten. Der Alltag hier hat nichts mit der Komfortzone moderner Schulen zu tun. Es ist ein Kampf gegen die Elemente. Das spürt auch der 14-jährige Yamen Abu Samra, der seinen ersten Tag in der 8. Klasse erlebt. Ich sitze hier und mir ist heiß. Es gibt keine Ventilatoren, keine Glühbirnen, keinen Strom, keine Generatoren, keine Solarpaneele. Ich sitze in einem Zelt, das absolut nichts bietet, nur Hitze. Außer den Schülern ist dort nichts. Der Boden ist nicht gefliest. Ich sitze auf Sand. Trotz der widrigen Bedingungen ist der Drang nach Bildung ungebrochen. Für die Kinder bedeutet der Unterricht im Provisorium vor allem eines: ein Stück verlorene Lebenszeit zurückzuholen.
21: Kultur. Und da stellen wir Ihnen jetzt ein Kinderbuch vor für Kinder ab 10 von der Autorin, Regisseurin und Filmproduzentin Holly Goldberg Sloan. Der Roman heißt Happy, kleiner Hund und großes Glück. Katharina Marenholz stellt ihn vor.
1: Die 11-jährige Cordy lebt mit ihrem kleinen Bruder und ihrer Mutter an der Küste von Oregon. Nach dem tödlichen Unfall des Vaters vor 2 Jahren fehlt das Geld. Die Mutter hat ihre Ausbildung als Krankenschwester abgebrochen und arbeitet in Doppelschichten als Kellnerin in einem Fischrestaurant. Außerdem auch als Verwalterin für eine Villa, weshalb sie mietfrei in einem kleinen Bootshaus auf dem Grundstück wohnen dürfen. Es ist zugig, das Dach leckt und in der Küche riecht es nach den Fischernetzen, die dort früher gelagert wurden.
2: Bis zu dem Unfall habe ich nie viel über Glück oder Unglück nachgedacht. Jetzt denke ich ständig daran. Was meinem Dad passiert ist, war großes, großes, großes Pech. Ich warte auf eine große, große, große Glücksträne. Ich versuche ganz fest daran zu glauben, dass es sie geben könnte. Wir erleben jetzt schon eine ganze Weile eine Pechsträhne.
1: Und dann läuft Cordy eines Tages ein kleiner Hund zu, ausgesetzt offenbar. Ihre Mutter erlaubt, dass er bleibt und Cordy ist überglücklich. Sie ist überzeugt, dass sich das Blatt jetzt wendet für die Familie. Der Hund ist ein Glücksbringer und sie nennt ihn Happy. Tatsächlich passieren einige gute Dinge. Cordy sieht Delfine. Die Bibliothekarin schenkt ihr einen Rucksack und ihr kleiner Bruder Gino findet raus, dass es eine kostenlose Tierarzt-Sprechstunde gibt, wo Happy durchgecheckt werden kann. Weil ihre Mutter arbeiten muss, geht Cordy allein dorthin und überwindet dabei einige Hürden. Aber dann ein Schock. Happy hat faule Zähne, die gezogen werden müssen. Was viel Geld kostet. Sehr viel Geld.
2: So etwas Teures können wir uns nicht leisten. Ich starre das Papier an und die Wörter verschwinden. Und dann wird mir klar, dass meine Augen sich mit Tränen gefüllt haben. Ich werde nicht weinen. Ich werde nicht an einem öffentlichen Ort weinen vor der Dame mit der einäugigen Katze und dem Ehepaar mit dem wirklich alten Hund. Aber ich kann es nicht stoppen. Ich möchte aufstehen und rausrennen, aber meine Beine funktionieren nicht. Ich bin an diesem Stuhl festgefroren und meine Füße sind aus Beton.
1: Holly Goldberg Sloan hat ein Gespür für gute Geschichten und sie schafft es immer wieder, überzeugend aus der Perspektive ihrer Protagonistinnen zu erzählen. Die haben meist ein Päckchen zu tragen, haben einen Elternteil verloren oder haben einen Traum, der erstmal nicht erfüllt werden kann. Cordy ist eine typische Goldberg-Sloan-Heldin. Sie begegnet dem Leben skeptisch, aber optimistisch. Zurückhaltend, aber mit einem gewissen Selbstvertrauen. Sie muss ja früh Verantwortung übernehmen für sich, den Hund und auch für ihren kleinen Bruder, der auf seine Weise unter dem Verlust des Vaters leidet. Cordy gibt ihm die Sicherheit, die sie selbst mühsam sucht. Etwa als sie ihm versichert, dass es eine Lieblingseissorte bei Dairy Queen für immer geben wird.
2: Mach dir mal keine Sorgen, sage ich und habe gleich ein schlechtes Gewissen. Woher will ich denn wissen, was mit bestimmten Dairy Queen-Sorten irgendwann passieren könnte? Aber Gino strahlt. Danke, Cordy. Ich nicke nur. Das habe ich in den letzten 2 Jahren gelernt. Das Geheimnis, eine gute Schwester zu sein, liegt darin, die Welt weniger beängstigend zu machen.
1: Und das ist auch das Geheimnis eines guten Kinderbuchs. Holly Goldberg-Sloan schreckt nicht vor großen Themen zurück, nimmt die Sorgen der Kinder ernst und schafft mit ihren Büchern einen tröstlichen Resonanzraum.
21: Happy, kleiner Hund und großes Glück, so heißt der Roman von Holly Goldberg-Sloan, für Kinder ab 10, kostet 16 Euro.
22: Standpunkte.
21: Die Konflikte zwischen US-Präsident Trump und den Medien eskalieren weiter. CNN, MS Now und Politico haben Klage gegen die Trump-Administration eingereicht, weil die ihnen den Zugang zum Weißen Haus untersagt hat. Die betroffenen Medien berufen sich auf den Schutz der Pressefreiheit. Die Quittung bekam Trump nun bei der Einweihung eines Hubschrauberlandeplatzes vor dem Weißen Haus. Zwar gibt es Bilder davon, aber es lief kein Pressemikrofon. Diesmal könnte Trump es übertrieben haben, sagt Anne Reit im Deutschlandfunk.
3: Wie oft hat der US-Präsident in den vergangenen Wochen von seinem jüngsten Umgestaltungsprojekt auf dem Gelände des Weißen Hauses geschwärmt? Doch als der Landeplatz endlich offiziell eingeweiht wurde, hat keiner der großen TV-Sender darüber berichtet. Eigentlich wäre CNN dran gewesen, doch Trump hat CNN aus dem Weißen Haus verbannt. Und keiner der anderen verbliebenen 4 Sender war bereit, diese Lücke zu füllen. Das ist in Zeiten wie diesen kein leichter Schritt, aber es ist der einzig richtige. Um endlich einem Präsidenten seine Grenzen aufzuzeigen, der kaum eine Gelegenheit auslässt, Journalistinnen verbal zu attackieren, seriöse Berichterstattung als Fake News zu diskreditieren und Sendeanstalten mit dem Entzug ihrer Lizenz zu drohen. Viel zu oft ist er bisher damit davongekommen.
21: Die Süddeutsche Zeitung nennt den Rauswurf von CNN aus dem Weißen Haus ebenso wie die Reaktion anderer großen Medien beispiellos.
5: In seltener Solidarität machten sie am Montag keine Filmaufnahmen. Große Zeitungen veröffentlichten keine aktuellen Fotos Trumps. Sicher, Trump wird das nicht beeindrucken. Das wird nur eine richterliche Anordnung, die ihn zwingt, den Bann zurückzuziehen. Dennoch ist der Boykott ein wichtiges Zeichen, weil es die Aufmerksamkeit auf eine erschreckende Realität lenkt. Noch nie in der modernen US-Geschichte war die Meinungsfreiheit so bedroht wie unter Donald Trump.
21: Die Frankfurter Allgemeine Zeitung meint, es gehe Trump und anderen Rechtsnationalen darum, Institutionen schrittweise zu delegitimieren.
5: Dass Gerichte gegen Präsidenten entscheiden können, dass Universitäten Erkenntnisse produzieren, die der Regierung missfallen, und dass Medien diese Regierung kontrollieren sollen, führt im Oval Office regelmäßig zu Wutanfällen. Ein solcher hat nun wohl den Ausschluss der 3 Medien aus dem Weißen Haus eingeleitet, die umgehend gegen die Verletzung ihrer Rechte klagten.
21: Themenwechsel. Kanzler Merz hat das Nebeneinander von gesetzlicher und privater Krankenversicherung als Gerechtigkeitsproblem bezeichnet. Privatversicherte erhielten oft schnell Arzttermine und Leistungen, während gesetzlich Versicherte vielfach Wochen oder gar monatelang darauf warten müssten. Die Neue Osnabrücker Zeitung lobt, dass Merz das Thema offenbar angehen will.
5: Die private und die gesetzliche Krankenversicherung zusammenzuführen, würde bei der von Merz bemängelten Finanznot im gesetzlich finanzierten Gesundheitssystem helfen. Denn Privatversicherte sind meist Besserverdiener und als solche statistisch gesehen gesünder als Menschen mit weniger Geld. Sie würden mehr Beiträge zahlen, ohne allzu viele Leistungen zu beanspruchen. Aber so weit scheint der Kanzler nicht zu denken. Merz' Vorschlag, dass die Reformen wirkungsgleich auf die private Versicherung angewandt werden sollten, wäre aber schon mal ein Schritt in diese Richtung.
21: Die Pforzheimer Zeitung stellt in Frage, ob der Kanzler seinen Vorschlag ernst meint.
5: Wenn Merz etwas gegen dieses Ärgernis tun oder dafür sorgen will, dass die Krankenkassen bei den versicherungsfremden Leistungen entlastet werden, wie den Kosten für die Grundsicherungsempfänger, wäre das erfreulich. Doch zu fürchten ist, dass der Kanzler sich wieder einmal hat hinreißen lassen und einfach einen rausgehauen hat. Und das ist ein Problem für seine ganze Partei.
21: Das waren die Standpunkte, zusammengestellt von Amir Brecht.

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1: Um 0 Uhr mit Milat Kupay. Nach den CDU-Niederlagen bei den drei Landtagswahlen im September hat die Unionsfraktion im Bundestag über Konsequenzen beraten. Die Abgeordneten sprachen sich in der mehrstündigen Sitzung dafür aus, das Reformpaket der schwarz-roten Koalition schnell umzusetzen. Ein möglicher Aufstand gegen Kanzler Merz ist nach den Worten unseres Berlin-Korrespondenten Markus Preis ausgeblieben.
2: Es gab Kritik an ihm, auch scharfe, die hat er auch angenommen, eine Mitverantwortung auch für das schlechte Ergebnis mit eingeräumt. Aber es gab eben auch die anderen Stimmen, unter anderem von Carsten Wildberger, dem Digitalminister, der hat ja selber meine Firma geleitet und der hat den Abgeordneten gesagt, was macht man, wenn es einer Firma schlecht geht, dann redet man nicht die Firma noch schlechter, sondern man überlegt sich, was ist zu tun. Und Friedrich Merz hofft wahrscheinlich, dass die Abgeordneten diesen Spirit mitnehmen. Jetzt sind 6 Monate Zeit bis zu den nächsten Landtagswahlen im April. Im Saarland, in Schleswig-Holstein und in Nordrhein-Westfalen.
1: Die USA, Dänemark und Grönland haben am Rande der UN-Vollversammlung in New York ein Sicherheitsabkommen unterzeichnet. Der grönländische Regierungschef Nielsen sprach von einer fantastischen Vereinbarung. Aus Stockholm, Mats Nicholsen.
3: Die dänische Ministerpräsidentin Frederiksen betonte auf der gemeinsamen Pressekonferenz mit Nielsen, dass die Souveränität des Königreichs Dänemark mit dem neuen Abkommen gesichert werde. Die USA werden laut Abkommen 2 neue Militärstützpunkte auf Grönland errichten und große Bewegungsfreiheit auf der Insel bekommen. Dabei erkennen sie die territoriale Integrität des Königreichs Dänemark und das Selbstbestimmungsrecht der Grönländer an. Investitionen von Nicht-NATO- oder EU-Staaten sind in Zukunft nur begrenzt möglich.
1: US-Präsident Trump hat sich für einen Diesel-Exportstopp ausgesprochen. Grund sind die massiv gestiegenen Treibstoffpreise in den Vereinigten Staaten. Nach Angaben von Finanzminister Bessent prüft die US-Regierung diese Maßnahme. Zuletzt hatten die USA während der Ölkrise der 1970er Jahre ihre Ausfuhren von Rohöl weitgehend gestoppt. Vor den Kongresswahlen am 3. November suchen Trumps Republikaner ebenfalls händeringend nach Wegen, um die hohen Treibstoffpreise zu senken. In Rheinland-Pfalz ist ein US-Militärflugzeug abgestürzt. Nach Angaben der US-Luftwaffe handelt es sich um einen F-16 Kampfjet. Der Pilot habe sich per Schleudersitz gerettet und werde jetzt medizinisch versorgt. Weitere Personen wurden offenbar nicht verletzt. Der Absturz ereignete sich am Nachmittag auf dem Vorfeld der US Airbase Sprangdahlem in der Eifel. Die Ursache wird noch untersucht. Das waren die Nachrichten. Und das Wetter in Deutschland, im Nordwesten bewölkt und an der Nordsee Regen möglich, sonst nur wenige Wolken, Tiefstwerte 13 bis 0 Grad. Tagsüber oft heiter, nur im Nordwesten bewölkt und Regen und von der Nordsee her die Höchstwerte 17 bis 27 Grad. Es ist 0:03 Uhr.
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4: Die A3 Linz Richtung Passau ist zwischen Pocking und Passau Süd wegen Bergungsarbeiten weiterhin gesperrt. Dadurch staut es

0: A20 Heide Richtung Hamburg ist zwischen Horst-Emshorn und Emshorn wegen Reinigungsarbeiten bis ca. 2 Uhr gesperrt. Die A28 A1 Oldenburg Richtung Bremen ist zwischen Demmenhorster Dreieck und Bremen-Brinkum nach einem Unfall gesperrt. Die A29 Oldenburg Richtung Wilhelmshaven ist zwischen Oldenburg-Umstede und Kreuz Oldenburg-Nord wegen einer Nachtbaustelle bis 5 Uhr gesperrt. Die A40 Ruhr Schnellweg Essen Richtung Dortmund ist zwischen Dreieck Bochum West und Bochum Zentrum wegen Bauarbeiten gesperrt. Die A100 Stadtring Berlin Neukölln Richtung Wedding ist zwischen Innsbrucker Platz und Hohenzollerndamm bis 5 Uhr früh wegen Wartungsarbeiten gesperrt. B96 Berlin Moabit, der Tiergartentunnel ist zwischen Heidestraße und Reichpietschufer in beiden Richtungen bis 5.30 Uhr gesperrt. Ihnen eine gute und vor allem sichere Fahrt.
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0: Aus dem Studio von NDR Info in Hamburg, mein Name ist Resa Waffer. Willkommen. Ich habe meinen Anteil daran. Offenbar mit diesen Worten hat Kanzler Friedrich Merz am Abend vor der CDU-CSU-Fraktion Fehler für die jüngsten Wahldebakel eingeräumt. Die Bundestagsabgeordneten haben ihm dennoch den Rücken gestärkt. Sie stehen also hinter ihm. Aber gilt das auch für die Basis? Vor allem bei den Frauen, bei denen Merz laut Umfragen insgesamt nie den Beliebtheitsgrad hatte wie bei den Männern? Wie tief der Frust bei den Frauen in der Union sitzt? Dieser Frage ist der Kollege Arndt Lorenz nachgegangen. Und zwar bei der Frauenunion am Niederrhein, genauer gesagt im Kreis Kleve.
2: In Weeze sitzen ein paar Mitglieder der Kreis Klever Frauenunion beim vormittäglichen Brunch zusammen. Draußen im Sonnenschein essen sie Kürbissuppe und sprechen über die schlechten CDU-Wahlergebnisse von Sonntag. Ja, sie sei geschockt, erzählt Nicola Roth, Vorsitzende der Kreis Klever Frauenunion, dass die CDU in Mecklenburg-Vorpommern sogar aus dem Landtag geflogen ist.
3: Desaströs, wie auch schon vom Kanzler zusammengefasst, bevor die 4,8 dann wirklich auch stichhaltig da waren. Aber es ist Mecklenburg-Vorpommern und auf der anderen Seite Berlin von den Ergebnissen und nicht Nordrhein-Westfalen.
2: Hier bei uns könne die CDU seit 80 Jahren, also seit Bestehen des Bundeslandes NRW, ja auf eine gute Bilanz verweisen, betont Nicola Roth. Und auch im Kreis Kleve sei sie erfolgreich. Das bleibe so, zeigt sich die Frauenunion-Chefin optimistisch.
3: Da blicken wir mal in den Kreis Kleve. Im letzten Jahr haben wir hier aktive und gute Kommunalwahlen für die CDU gehabt. Wir haben unsere vielen Bürgermeisterkandidatinnen und Kandidaten durchgebracht. Die Räte sind entsprechend aufgestellt. Hier in Weeze zum Beispiel hat die CDU noch die absolute Mehrheit.
2: Ähnlich sieht das Parteikollegin Silke Immich-Gerold.
4: Wir sind ja hier in Nordrhein-Westfalen und im Kreis Klever. Das ist ein ganz anderes Bundesland, andere Mentalität, weit weg vom Kreis Klever. Ich habe das nicht auf den Kreis Klever bezogen, sondern ich habe es zur Kenntnis genommen.
2: Man sollte sich von den dortigen Wahlergebnissen vor Ort am Niederrhein und in ganz NRW nicht verrückt machen lassen. Auch mit Blick auf die NRW-Landtagswahl kommendes Jahr finden die Kreis Klever Unionsfrauen auch Judith Busch.
5: Wir sind hier CDU-mäßig recht gut aufgestellt. Wir arbeiten weiter daran, versuchen zu kommunizieren, sind tatsächlich sichtbar auch hier im Kreis Klever. Und Kreis Klever ist in CDU-Hand. Wir haben hier tolle Menschen, die unterwegs sind. Und wenn man das dann weiterspinnt auf Nordrhein-Westfalen, auch dort ist ein Hendrik Wüst unterwegs, zusammen mit den Grünen.
2: Und trotz der heftigen Debatten zwischen Schwarz und Rot in der Berliner Regierungskoalition über die geplanten Reformen. Daran sollte die CDU festhalten, meint Immich-Gerold, während die anderen zustimmend nicken.
4: Ich habe auch Kinder und Enkelkinder und es muss ja für die auch weitergehen. Also ich sehe auch, dass Reformen kommen müssen.
2: Und was halten Sie von der Debatte darüber, den Kanzler auszutauschen? Dazu sagen die Frauen von der Kreis Klever Basis ganz klar nein.
3: Wir haben einen Kanzler, der heißt Friedrich Merz. Das gilt für mich. Ich habe ihn auch gewählt. Ich war beim Bundesparteitag in Stuttgart Anfang des Jahres. Ich habe ihn als Parteivorsitzenden auch gewählt.
4: Er ist jetzt nun mal nicht der Entertainer, aber er ist sehr ein kluger Mann, schlauer Mann und fleißig. Und wer macht mit 70 noch so eine Arbeit? Er könnte sich auch zurücklehnen und sagen, ich mache jetzt nicht mehr hier weiter. Aber ist schon anerkennenswert, muss ich ganz ehrlich sagen.
2: Fazit, alle hier bleiben optimistisch, wollen sich weiter dafür engagieren, dass die CDU stark bleibt im Kreis Kleve, im Bund und natürlich in ganz NRW. Frauenunion-Chefin Nicola Roth hat dafür schon die Marschrichtung vorgegeben und zitiert dabei gerne Bundeskanzler Friedrich Merz.
3: Rückgrat bewahren, standhaft bleiben und nach vorne gehen.
0: Nach vorne gehen. Mit diesem Appell versucht Kanzler Merz also die verunsicherte Partei aus dem Stimmungstief zu reißen. Der Blick nach vorn offenbart aber eine ziemlich große Baustelle. Der CDU laufen nämlich die Wähler weg, weil viele das Gefühl haben, die Partei versteht ihre Alltagssorgen nicht mehr. 86% der Befragten

0: Beklagten in Mecklenburg-Vorpommern haben Infratest DIMAP gesagt, dass die CDU kein Gespür für die Sorgen der einfachen Leute hat. Um den Wählerschwund zu stoppen, diskutiert die Partei jetzt über einen Kurswechsel hin zu mehr Sozialpolitik. Ob das die richtige Strategie ist, hat mein Kollege Markus Schubert vom Norddeutschen Rundfunk den Politikexperten Professor Oliver Lemke von der Ruhr-Universität Bochum gefragt.
1: Also das würde ich denken, dass Merz versucht, dieses Thema auch für die CDU sozusagen zu besetzen. Es ist ja schon erkennbar, dass mit den schlechten Landtagswahlergebnissen für beide Seiten, sowohl für die Sozialdemokraten als auch für die Christdemokraten, die SPD gewissermaßen umschwenkt und jetzt sich als Korrektiv porträtiert der Reform, die man selber ja mitverhandelt hat. Und die CDU wird dadurch ein bisschen getrieben. Das ist sie schon in dem Wahlkampf von Schwesig, die ja sehr stark auch Wahlkampf gegen das Rentenreformpaket gemacht hat und eben damit eben halt auch gegen die Bundesregierung. Und diese, sagen wir mal, Angriffsfläche wegzunehmen, ich glaube, das war schon die Idee von Merz, deutlich zu machen, wir sehen dieses Problem und wir können auch unsererseits nachbessern.
2: Müssen sich die Koalitionsparteien, damit die Koalition überhaupt funktioniert und auch so wahrgenommen wird, gegenseitig mehr Erfolge gönnen, mindestens bis wieder Landtagswahlen anstehen im Frühjahr?
1: Das ist eine Möglichkeit, zu Kompromissen zu kommen, die nicht darin münden, dass man sich geeinigt hat. Denn dass die beiden Lager sich einigen, das ist ja schön für sie, aber es ist möglicherweise nicht gut fürs Land. Also es ist ja nicht, zählt ja nicht nur das, was dabei rauskommt, sondern es zählt auch das, was rauskommt, als Lösung tatsächlich auch eine Lösung für die gesellschaftlichen Probleme darstellt. Und da wäre das eine Möglichkeit, dem anderen in bestimmten Gebieten mehr Raum zu lassen und auch Erfolge gönnen zu können, sicherlich. Aber sogenannte Gestaltungskompromisse, also dass man tatsächlich auch lernt, über den eigenen Schatten zu springen, und zwar wechselseitig, also springe ich ein Stück, springst du ein Stück, wechselseitig so, dass tatsächlich auch eine Wirkung entfaltet wird, die zu einer fühlbaren Lösung von Problemen führt. Ich glaube, das ist die große Herausforderung schon der ganzen Zeit und jetzt noch dringender der Koalition.
2: Gibt es für die Union auch eine Option mit der AfD? Schnittmengen auf bestimmten Politikfeldern zu finden oder eine AfD-Landesregierung wohl in Sachsen-Anhalt wie unter Laborbedingungen zu prüfen und mal zu unterstützen, mal zu stoppen, oder zerreißt es die CDU dabei, ehe sie selbst weiß, wohin sie eigentlich will?
1: Ja, das ist ein Prozess, bei dem man sagen kann, dass die CDU-Führung es versäumt hat, zu integrieren, und zwar ein Update, wenn man so sagen darf, des Unvereinbarkeitsbeschlusses. Denn was wir nach rechts sehen, das sehen wir ja auch nach links. Und nach links ist ja die Dehnungsübung schon gewissermaßen Pflicht geworden. Wenn man die Brandmauer im Osten aufrechterhalten will, dann muss man mit der Linken eine strategische Koordinierung eingehen. Und genau das wollte ja eigentlich der Unvereinbarkeitsbeschluss ausschließen. So. Das heißt also, es muss jetzt unter wesentlich schwierigeren Bedingungen prüfen, ob eigentlich diese Strategie, von der man sagen kann, dass sie in vielerlei Hinsicht auch nicht mehr besonders erfolgreich ist, diese Strategie verbessert. Und zwar in einer Weise, dass man jetzt nicht einfach Extremisten an die Regierung lässt oder sich als erledigt gewissermaßen geschlagen gibt, sondern indem man versucht, diese Brandmauer, wenn man so möchte, zu verbessern, und zwar unterhalb des Koalierens Formen des strategischen Zusammenwirkens zu finden. Die gibt es im Osten ja auch schon gewissermaßen fast, könnte man sagen, als Normalfall auf kommunaler Ebene zu finden, sodass das auch auf Landesebene und auf Bundesebene in einer Weise möglich wird. Das ist der CDU als Partei erstmal selber nicht schadet, aber das ist vor allem auch vermittelbar für das politische Regierungssystem ist. Und das ist ein ganz, ganz weiter Weg, und der ist auch sehr voraussetzungsreich. Und es würde mindestens mal voraussetzen, von Seiten der AfD, dass sie erkennbar von ihrem Radikalisierungskurs absieht. Und die CDU sollte unbedingt auch immer wieder im Hinterkopf behalten, dass die AfD eine Partei ist, die sie zu kannibalisieren droht.
2: Noch einmal zum Kanzler selbst zum Schluss. Die Unzufriedenheit mit ihm ist ja kaum irgendwo größer als unter denen, die ihn in drei Anläufen zum CDU-Vorsitzenden gemacht haben und ihn jetzt nicht wiedererkennen. Bekommt er jetzt einen Reformherbst zur Bewährung, und nach den Landtagswahlen in Schleswig-Holstein und NRW ist dann die Zeit, in der man überlegt, mit wem wollen wir in die nächste Bundestagswahl gehen im Kanzleramt?
1: Das ist nicht auszuschließen. Also viel Bewährung ist, glaube ich, nicht mehr, sondern wir haben es im Moment mit einer Situation zu tun, in der wir es innerhalb der CDU, man weiß ja um die Schwäche des Kanzlers, nicht mit einer organisierten Mehrheit, einer Gegenmehrheit gegen Merz rechnen kann, und so, dass das in gewisser Weise auch vertagt ist. Man möchte der Bundesregierung und dem Bundeskanzler durchaus wünschen, dass es zu einem Herbst der Reform endlich kommt. Ich fürchte, dass die Konsequenz, die beide Seiten aus den für sie schlechten Landtagswahlen sind, ziehen werden, ist, dass man sich profilieren muss und das schnell eben halt auch auf Kosten des anderen. Und profilieren und koalieren passt nicht gut zusammen. Und wenn es also jetzt verwässerte, nicht bessere Reformen gibt, sondern verwässerte Reformen gibt und diese auch noch vertagt werden, sodass ein neuerliches Mal der Herbst der Reformen ausfällt, dann könnte das Bild der Regierung kaum schlechter sein, aber es wird dann noch einmal Schaden nehmen. Dann reibt man sich wund und ich glaube, dann kann es auch schneller zu einem Ende kommen, als allen Parteilichten, übrigens der Gesellschaft vielleicht inklusive, lieb sein könnte. Also Achtung, Obacht, und ich würde einen Rat geben wollen, vielleicht lernen die Regierungsparteien auch mal mit den Umfragen anders umzugehen, als sich davon in dieser Weise treiben zu lassen, und vielleicht führen sie auch mal notwendige Strategiedebatten, wofür man ja offenbar nie Zeit hat, doch einfach mal, indem man die eigenen Wortmeldungen der eigenen Partei auch mal ernst nimmt und sich mit den Kritikern so auseinandersetzt, dass mehr Spielraum für alle Landesverbände auch vorhanden sein wird.
0: Sagt der Politikwissenschaftler Oliver Lemke von der Ruhr-Uni Bochum.
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0: Ein Ablenkungsmanöver. Kann manchmal helfen, wenn es mal nicht gut läuft. Da lenkt man den Fokus dann plötzlich auf irgendein anderes Thema. Einige Beobachter werfen genau das Kanzler Merz vor. Also eine politische Nebelkerze. Denn der Kanzler hatte sich nach den Wahlschlappen plötzlich über ein ganz anderes Thema ausgelassen. Nämlich über die private und die gesetzliche Krankenversicherung. Und in dem Zusammenhang von einem Gerechtigkeitsproblem in Deutschland gesprochen. Da ist der Eindruck entstanden, dass was an dem System geändert werden soll. Ist aber nicht der Fall, wie wir inzwischen wissen. Bitte Sönnissen dazu.
4: Friedrich Merz hat ein Problem ausgemacht. Die Menschen hätten das Gefühl, dass es nicht mehr gerecht zugeht im Land. Das zeigt sich aus Sicht des Kanzlers zum Beispiel in der Arztpraxis.
5: Wenn in der Bevölkerung sich der Eindruck verfestigt, dass diejenigen, die privatversichert sind, sofort jede Leistung bekommen und diejenigen, die gesetzlich krankenversichert sind, Wochen und Monate darauf warten müssen, dann ist das genau ein solches Gerechtigkeitsproblem.
4: Und für einen Moment klingt es so, als wolle der Kanzler das bisherige System von gesetzlicher Krankenversicherung und privater Krankenversicherung in Frage stellen, zumindest in der jetzigen Form.
5: Es gibt gute Gründe für beide Systeme, aber wenn die Bevölkerung das als ein so massives Problem ansieht und ich teile die Einschätzung, dann müssen wir daran etwas ändern. Und genau darüber werden wir reden.
4: Sagt es, ohne Details zu nennen, und verlässt die Pressekonferenz. Andere, wie Unionsfraktionschef Thorsten Frey, müssen später klarstellen, was der Kanzler eigentlich gemeint habe.
6: Dass das System aus gesetzlicher Krankenversicherung und privater Krankenversicherung in Frage stünde, das kann ich nun absolut nicht sagen. Das ist auch nicht gemeint gewesen vom Bundeskanzler und das wäre auch nicht unsere Politik in dieser Frage.
4: Inspiriert war die März-Aussage von NRW-Gesundheitsminister Karl-Josef Laumann. Er hatte im Bundesvorstand der CDU über Gerechtigkeitsfragen im Gesundheitssystem gesprochen. Laumann sagt, ihm ging es vor allem um eine Frage.
7: Wir müssen eine vernünftige Patientensteuerung haben. Es darf nicht der Versicherungsstatus darüber entscheiden, wann ich einen Facharzttermin kriege. Das hat ja nichts mit der Systemfrage zu tun.
4: Stattdessen hat sich die Bundesregierung ganz andere Reformen vorgenommen. Etwa ein Primärversorgungsmodell. Statt direkt zum Facharzt zu gehen, sollen gesetzlich Versicherte in Zukunft erst den Hausarzt aufsuchen oder eine digitale Ersteinschätzung machen. Mit dem Ziel, doppelte Untersuchungen zu vermeiden und dafür zu sorgen, dass dringende Fälle schneller Termine bekommen. Die Bundesregierung hat sich auch immer wieder auf eine Termingarantie verständigt, ohne dass hier schon Details feststehen. All das steht auf der langen To-Do-Liste des neuen Gesundheitsministers Carsten Linnemann, der die Gesetze auf den Weg bringen muss.
8: Wenn wir zu viele Arztkontakte im Vergleich zu anderen Staaten haben, dann muss es hier eine bessere Steuerung geben.
4: Außerdem will die Regierung das System der gesetzlichen Krankenversicherung grundsätzlich reformieren, nachdem sie vor der Sommerpause ein Sparpaket verabschiedet hatte. Eine Kommission aus Fachleuten arbeitet bis Ende des Jahres weitere Vorschläge aus. SPD-Fraktionschef Matthias Miersch nutzt die Gunst der Stunde, um einer alten SPD-Forderung neuen Schwung zu verleihen. Seine Partei macht sich schon lange für ein gemeinsames Versicherungssystem für alle stark.
9: Wir setzen uns seit vielen, vielen Jahren für eine solidarische Bürgerversicherung ein. Da ist die CDU soweit wahrscheinlich noch nicht, aber es könnte ein Momentum sein, strukturell die Dinge auf den Weg zu bringen, zumindest mehr Gerechtigkeit zu haben.
4: Ob beabsichtigt oder nicht, der Bundeskanzler hat auf jeden Fall eine Debatte angestoßen. Die Umsetzung der Reformen dürfte dadurch nicht leichter werden.
0: Kann eine Branche gleichzeitig Rekorde brechen und in der Krise stecken? Genau vor diesem Rätsel steht man, wenn man über die deutsche Windkraftindustrie spricht. Während in Hamburg die weltgrößte Messe Wind Energy gestartet ist und die Windkraft hierzulande fast ein Drittel des gesamten Strombedarfs deckt, ist die Stimmung bei den Unternehmen offenbar am Boden. Warum geht den Windkraftunternehmen nach einigen guten Jahren plötzlich die Puste aus? Hannes Opel hat sich bei Branchenvertretern und Unternehmen in Rostock umgehört, wo die Probleme liegen.
10: Energiewende made in Rostock. Rund um die Uhr wurde die letzten Jahre bei EEW Special Pipe Solutions im Rostocker Hafen in drei Schichten gearbeitet. Das Unternehmen stellt Gründungsfundamente für Offshore-Windkraftanlagen her, sogenannte Monopiles. Bereits mehr als die Hälfte der in Europas Meeren installierten Offshore-Windparks steht auf diesen großen Stahlrohren aus Rostock. Knapp 1000 Mitarbeiter beschäftigt EEW, volle Auslastung auf 30.000 Quadratmetern. Doch nun geraten der Markt und damit auch der Fundamentehersteller unter Druck. Und das an mehreren Fronten gleichzeitig, sagt Geschäftsführer Robert Trebes.
11: Es geht nicht nur um Kostensteigerung aus der Supply Chain, sondern es geht auch darum, dass Projekte verschoben werden, weil zum Beispiel die Netzanbindung fehlt. Kein Projekt wird entwickelt, wenn die Netzanbindung nicht pünktlich zugesichert werden kann. Das ist ein Problem auch vieler Prozesse, Genehmigungsverfahren und so weiter. Darunter leiden wir gerade sehr, weil zwei große deutsche Projekte, die Zielprojekte für uns waren, um mehr als ein Jahr verschoben wurden jeweils in einen Zeitraum 29 plus.
10: Ein Offshore-Windpark ist für Investoren eine große Wette auf die Zukunft. Bis die Windparks in Betrieb gehen können, vergehen 6, manchmal sogar bis zu 10 Jahre. Investiert werden dabei mehrere Milliarden Euro pro Windpark. Die Corona-Pandemie und der Angriffskrieg Russlands auf die Ukraine haben die Kosten extrem in die Höhe getrieben.
11: Und das führt dazu, dass die Entwickler eben schlechtere Business Cases haben und die Realisierungswahrscheinlichkeit der Projekte sinkt. Und deswegen haben wir auch leider gerade in Deutschland eine Vielzahl von Projekten, ich glaube, es sind bis zu 16 Gigawatt, die zwar schon awarded sind, aber eben noch nicht umgesetzt sind.
10: Erschwerend kommt hinzu, der amerikanische Markt ist unter der Trump-Regierung komplett zusammengebrochen. Viele europäische Unternehmen wie EEW dürfen dort nicht mehr verkaufen. Genau wie chinesische Hersteller, die deshalb nun auf den europäischen Markt drängen. Und die EU erhebt zwar Strafzölle von bis zu 70% auf Rohstahl, aber nicht auf fertige Monopiles aus China. Andreas Murmert von der Stiftung Offshore Windenergie.
12: Und das bedeutet eben, dass die chinesischen Wettbewerber im Monopile-Sektor aktuell einen massiven Wettbewerbs- und Kostenvorteil haben, dadurch, dass sie eben in China produzieren, dort den Stahl beziehen und dann eben die fertigen Monopiles ohne Zölle dann hier nach Europa einführen können.
10: Und der hohe wirtschaftliche Druck sorge bereits jetzt für Konsequenzen bei den deutschen Betrieben. Daniel Friedrich, Leiter der IG Metall in Hamburg, berichtet, was ihre Umfrage unter den Betriebsräten deutscher Windenergieunternehmen ergeben hat.
13: Und da müssen wir sagen, so schlecht wie wir jetzt nach vorne schauen, sind wir schon seit 2018 nicht mehr unterwegs. Betriebsräte haben Angst um ihre Zukunft und Hintergrund ist einfach die unverlässliche und falsche Politik der Bundesregierung.
0: Das Münchner Oktoberfest zieht nach dem ersten Festwochenende Millionen Menschen zum Feiern an. Aber die ausgelassene Stimmung auf der Wiesn wird derzeit von einer Tragödie überschattet. Ein Mitarbeiter eines Fahrgeschäfts ist nach einem schweren Unfall auf dem Festgelände ums Leben gekommen. Während die Kriminalpolizei die genauen Hintergründe des Unglücks untersucht, herrscht bei den Schaustellern und Besuchern tiefe Bestürzung, wie Birgit Grundner berichtet.
14: Am späten Nachmittag hat das Fahrgeschäft Hangover den Betrieb wieder aufgenommen. Was sich hinter den Kulissen abspielt, kann man nur erahnen. Schaustellersprecherin Yvonne Heckel beschreibt, wie es den Betreibern des Fahrgeschäfts geht.
15: Das zieht dir den Boden unter den Füßen weg. Das ist das Schlimmste, was einem eigentlich passieren kann.
14: Das Hangover ist ein sogenannter Freefall Tower. Ein Fahrgeschäft, bei dem die Gondel aus 70 Metern Höhe in die Tiefe rast und dann abgebremst wird. Ein 52-jähriger Security-Mitarbeiter mit serbischen Wurzeln geriet unter die Gondel, wurde eingeklemmt und erlitt tödliche Verletzungen. Warum er überhaupt in dem Gefahrenbereich war, das ist eine der Fragen, die auch Wiesnchef Christian Scharpf bewegen.
16: Keiner weiß, was er da oben gemacht hat und wie er da nach oben gekommen ist, weil eigentlich ist jeder Security dazu angehalten, auf seinem Posten zu bleiben.
14: Einen technischen Defekt am Fahrgeschäft schließt der Wiesnchef aus.
16: Der TÜV war da, die Lokalbaukommission, von deren Seite ist das Geschäft wieder freigegeben.
14: Am Tag danach bleiben immer wieder Wiesnbesucher vor dem geschlossenen Fahrgeschäft stehen, schauen den Turm hoch, versuchen nachzuvollziehen, was hier vergangene Nacht passiert sein könnte.
17: Ich war tatsächlich gestern im Freefall nebenan und ich verstehe nicht, wie das passieren kann, weil wenn der runterkommt, dann ist es ja eigentlich langsam. Es verlangsamt sich und wie kann der da drunter stehen? Ich kann es mir nicht erklären. Schrecklich.
18: Wenn man sowas hört, dann geht es einem schon in die Knochen, oder?
19: Ja, das ist schlimm.
14: Die Ermittlungen hat inzwischen die Kriminalpolizei übernommen. Man gehe von einem Unfall aus, sagt Polizeisprecher Thomas Schildzorn.
18: Ob hier jemandem ein Vorwurf gemacht werden kann, das ist jetzt die Aufgabe vom Kommissariat 13, die für Betriebsunfälle unter anderem zuständig sind, das herauszufinden. Was man vielleicht dazu sagen kann, ist, dass zu keinem Zeitpunkt Fahrgäste, die sich in dem Fahrgeschäft befunden haben, in irgendeiner Weise gefährdet waren.
14: Gleich in der Früh hat sich Münchens Oberbürgermeister Dominik Krause in einer schriftlichen Stellungnahme geäußert. Er zeigte sich bestürzt über den tödlichen Unfall. Seine Gedanken seien bei der Familie des verunglückten Mannes und den Mitarbeitenden des betroffenen Fahrgeschäfts. Übermorgen soll beim jährlichen Schaustellergottesdienst des Verstorbenen gedacht werden. Wichtig auch für die Kollegen, weiß Sprecherin Yvonne Heckel.
15: Wir hatten hier gestern sehr viele Schausteller, die fassungslos dastanden. Mitarbeiter, die niemals damit gerechnet hätten, dass auch so etwas Tragisches passieren kann, wenn man am schönsten Arbeitsplatz der Welt ist. Und am Donnerstag ist unser Schaustellergottesdienst. Und da bin ich sehr froh drum, weil wir einfach ein paar Minuten innehalten können und uns auf uns konzentrieren und auf die Trauer, die in jedem steckt.
0: Vom Oktoberfest berichtete Birgit Grund.
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19: Mit Florian Neuhaus und der großen Frage, mit welchen Kandidaten sich Deutschland denn nun um Olympia bewerben wird. Am Samstag fällt der Deutsche Olympische Sportbund seine Entscheidung. Einen Fingerzeig gab es schon jetzt, denn die Evaluierungskommission hat ihre Ergebnisse vorgestellt. Demnach hat München mit 87 von 100 Punkten die beste Bewerbung eingereicht, aber auch nur einen knappen Vorsprung auf die Region Rhein-Ruhr mit 85 Punkten.
0: 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Achtung, Falschfahrer auf der A61 Speyer Richtung Hockenheim. Im Dreieck Hockenheim in der Überleitung zur A6 Richtung Mannheim kommt Ihnen ein Falschfahrer entgegen. Fahren Sie äußerst rechts und überholen Sie nicht. Auf der A61 Speyer Richtung Hockenheim im Dreieck Hockenheim in der Überleitung zur A6 Richtung Mannheim ist ein Falschfahrer unterwegs. Vorsicht in beiden Richtungen.
19: Berlin folgt schon mit deutlichem Abstand und 75 Punkten auf dem dritten Platz. Das Ergebnis ist eine Bestandsaufnahme, aber laut Kommission explizit keine Empfehlung für die Wahl am Samstag in Baden-Baden. Frage an unseren Reporter Holger Kühner. Wer entscheidet denn jetzt genau über den deutschen Olympiakandidaten?
20: Um das herauszufinden, hat sich der DOSB juristischen Beistand geholt. Nur 42 Sportverbände, die Athletinnen und Athleten zu Olympischen Spielen schicken dürfen, abstimmen. Also der Deutsche Leichtathletikverband, der Deutsche Turnerbund, aber auch der Deutsche Skiverband. Obwohl es um Sommerspiele geht. Dazu kommen noch 10 Top-Funktionäre aus dem DOSB-Präsidium und 8 persönliche Mitglieder. Athletinnen und Athleten, die zuletzt an den Spielen teilgenommen haben. Wie Hockey-Olympiasieger Moritz Fürste oder Fußballspieler Leon Goretzka, der in Rio 2016 Silber gewann. Kritik gibt es von den Landessportbünden, bei denen die Spiele stattfinden würden und die nicht mit abstimmen dürfen. Auch der Deutsche Behindertensportverband darf nicht mitwählen, obwohl es auch um die Paralympics geht. 144 Stimmen sind auf dem Markt. Der Sieger wird am Samstagnachmittag dann von Bundespräsident Frank-Walter Steinmeier bekannt gegeben.
19: Mit dem Stadion in Unterhaching haben die Fußballerinnen des FC Bayern eine neue Heimspielstätte für die Champions League. Die Premiere endete aber mit einem bitteren Ergebnis. Die Münchnerinnen führten gegen den englischen Meister Manchester City bereits mit 2:0, mussten sich aber am Ende mit einem 2:2 begnügen. Ausgerechnet die deutsche England-Legionärin Carlotta Wamsa traf in der 86. Minute zum Endstand. Mit bitteren Rückschlägen kennen sich in dieser Saison auch die Fußballer von Borussia Mönchengladbach aus. Die Fohlen sind nach 4 Spieltagen als einziges Bundesligateam noch immer ohne Punkt. Jetzt steht fest, Trainer Alexander Blessin soll dafür sorgen, dass es wieder besser läuft bei den Gladbachern. Uli Schäfer mit den Einzelheiten.
21: Blessin unterschreibt in Gladbach einen Vertrag bis 2028 und folgt als Cheftrainer auf Eugen Polanski, von dem sich die Borussia nach dem 3. Spieltag getrennt hatte. Der 53-jährige Blessin war bis zum Ende der vergangenen Saison Trainer beim FC St. Pauli. Er feierte mit den Hamburgern in seinem ersten Jahr den Klassenerhalt, stieg aber dann mit St. Pauli aus der Bundesliga ab. Jetzt soll Blessin Borussia Mönchengladbach vor demselben Schicksal bewahren. Die Borussia ist nach dem schlechtesten Bundesligastart der Vereinsgeschichte Tabellenletzter. 4 Spiele, 0 Punkte und schon 16 Gegentore. Blessin steht vor einer Riesenherausforderung. Sein erstes Bundesligaspiel als Gladbach-Trainer wird ausgerechnet das rheinische Derby sein. Nach der Länderspielpause tritt Borussia Mönchengladbach am 11. Oktober beim 1. FC Köln an.
19: Und wir kommen zum Schluss noch zum Volleyball und dem EM-Aus für die deutschen Männer. Die DVV-Auswahl scheiterte im Viertelfinale gegen Favorit Polen, klar mit 0:3. Maximilian Bayer berichtet.
1: Die Sensation ist ausgeblieben, der Medaillentraum geplatzt. Dabei hielt Deutschland im ersten Satz lange mit, musste sich Polen aber knapp mit 23:25 geschlagen geben. Im zweiten Durchgang wurde der Favorit an seine Rolle zunehmend gerecht. Deutschland geriet früh ins Hintertreffen, Polen zog davon und holte auch diesen Satz. Im dritten Durchgang stemmte sich die deutsche Mannschaft noch einmal gegen das Aus. Plötzlich führte das Team von Bundestrainer Massimo Botti mit 9:5. Für eine zweite Aufholjagd wie im Achtelfinale gegen Bulgarien reichte es diesmal aber nicht. Polen drehte den Satz und machte mit einem 25:17 den Halbfinaleinzug perfekt.
19: Damit wartet Deutschland weiter auf die zweite EM-Medaille nach Silber 2017.
0: Das war der Sport mit Florian Neuhaus und es gibt noch eine aktuelle Verkehrsmeldung. Achtung, Falschfahrer auf der A6 Mannheim-Kaiserslautern. Zwischen Kreuz Frankenthal und Grünstadt kommt Ihnen ein Falschfahrer entgegen. Fahren Sie äußerst rechts und überholen Sie nicht auf der A6 Mannheim-Kaiserslautern. Zwischen Kreuz Frankenthal und Grünstadt ist ein Falschfahrer unterwegs. Vorsicht in beiden Richtungen. Und noch ein Falschfahrer auf der A61 Hockenheim Richtung Ludwigshafen. Zwischen Dreieck Hockenheim und Kreuz Speyer kommt Ihnen ein Falschfahrer entgegen. Fahren Sie da äußerst rechts und überholen Sie nicht. Auf der A61 Hockenheim Richtung Ludwigshafen zwischen Dreieck Hockenheim und Kreuz Speyer ist ein Falschfahrer unterwegs. Vorsicht in beiden Richtungen.
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2: Um 0.30 Uhr mit Milat Kupay. Vertreter der schwarz-roten Koalition sind am Abend nach Informationen des ARD-Hauptstadtstudios zusammengekommen, um über den weiteren Reformkurs zu beraten. Zu den Teilnehmern zählen unter anderem SPD-Chefin Baas, Innenminister Dobrindt, Kanzleramtsministerin Waken sowie Staatssekretär Böning. Dieser vertritt Finanzminister Klingbeil. Bei dem Treffen soll es demnach insbesondere um die Themen Rente und Pflege gehen. Zuvor hatte CDU-Chef Merz seinen Reformkurs in der Unionsfraktionssitzung noch einmal verteidigt. US-Präsident Trump hat sich optimistisch gezeigt, den Krieg in der Ukraine beenden zu können. Er wolle aber nicht verraten, wie eine mögliche Einigung aussehe. Es sei auch mit Kreml-Chef Putin viel darüber gesprochen worden und er denke, es werde sich etwas tun, so Trump. Der Präsident äußerte sich bei einem Treffen mit dem ukrainischen Staatschef Selenskyj am Rande der UN-Vollversammlung in New York. Selenskyj seinerseits sagte, er hoffe, Trump werde helfen, diesen Krieg zu beenden. Nach langem Ringen hebt die EU ihre Strafmaßnahmen gegen die beiden russischen Oligarchen Usmanow und Friedmann auf. Grund war eine drohende Totalblockade von Russland-Sanktionen durch einzelne Mitgliedstaaten. Aus Brüssel Thomas Speckhofen.
22: Auf der Streichung von Usmanow, der als Vertrauter von Wladimir Putin gilt, hatten nach Angaben aus diplomatischen Kreisen die Slowakei und überraschend auch Frankreich bestanden. Dabei soll die Freilassung französischer Staatsbürger in Aserbaidschan eine Rolle gespielt haben. Daraufhin hatte den Angaben zufolge Luxemburg auch auf die Herunternahme von Friedmann gedrängt, der das Land wegen eingefrorener Vermögenswerte verklagt hat. Zahlreiche Staaten, allen voran Litauen, sprachen sich gegen die Streichung der beiden von der Sanktionsliste aus, weil dies aus ihrer Sicht ein falsches Signal sendet.
2: Der österreichische Investor René Benko ist in einem neu aufgerollten Prozess zu 2,5 Jahren Haft verurteilt worden. Das Landgericht Innsbruck ist davon überzeugt, dass er seine Gläubiger geschädigt hat. Aus Wien Silke Hane.
23: Konkret geht es darum, dass Benko für einen Zweitwohnsitz seiner Familie 360.000 Euro Miete im Voraus zahlte, obwohl er kurz vor der Insolvenz stand. Damit stand das Geld Benkos Gläubigern nach seiner Pleite nicht mehr als Insolvenzmasse zur Verfügung. Gegen Benko und andere Signa-Manager wird in mehreren weiteren Fällen ermittelt. Der 49-Jährige sitzt seit Januar 2025 in Untersuchungshaft. Er hatte mit der Signa Group einen milliardenschweren Immobilien- und Handelskonzern aufgebaut.
2: Und das Wetter in Deutschland, im äußersten Nordwesten bewölkt, an der Nordsee Regen möglich, sonst nur wenige Wolken, Tiefstwerte 13 bis 0 Grad. Tagsüber oft heiter, nur im Nordwesten bewölkt und gegen Abend von der Nordsee und Ems her Regen, Höchstwerte 17 bis 24 Grad. Am Donnerstag wechselhaft, im Südwesten freundlicher, 14 bis 23 Grad. Freitag oft freundlich, zwischen Ostsee und Erzgebirge mehr Wolken, stellenweise Regen, 15 bis 25 Grad. Das waren die Nachrichten.
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0: Achtung, da Da ist immer noch ein Falschfahrer unterwegs auf der A6 Mannheim-Kaiserslautern. Zwischen Kreuz Frankenthal und Grünstadt kommt Ihnen ein Falschfahrer entgegen. Fahren Sie äußerst rechts und überholen Sie nicht. Und auch auf der A61 Hockenheim Richtung Ludwigshafen ist ein Falschfahrer unterwegs. Und zwar zwischen Dreieck-Hockenheim und Kreuz Speyer. Da kommt Ihnen ein Falschfahrer entgegen. Auch da fahren Sie äußerst rechts und überholen Sie nicht. Dann gucken wir auf die A6 Heilbronn Richtung Nürnberg. Zwischen Ansbach und Lichtenau ist die Strecke nach einem Unfall gesperrt. Die Umleitung führt über die U9. Die A23 Heide Richtung Hamburg ist zwischen Horst-Elmshorn und Elmshorn wegen Reinigungsarbeiten bis ca. 2 Uhr noch gesperrt. Die A28 A1 Oldenburg Richtung Bremen ist zwischen Delmenhorster Dreieck und Bremen-Brinkum nach einem Unfall gesperrt. Und das war's. Ihnen eine gute Fahrt.
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0: Mit Reza Waffam. Hallo. Lange haben die Gespräche auf Eis gelegen. Jetzt ist aber alles ganz schnell gegangen. Die EU und die Philippinen haben sich im Grundsatz auf ein Freihandelsabkommen geeinigt, das in den kommenden Monaten abgeschlossen werden soll. Beide Seiten loben das Abkommen, gleichzeitig warnen Umweltschützer vor den Folgen. Warum die Warnung und worum es in dem Abkommen überhaupt geht, dazu Andreas Mayer Feist.
5: Eine neue EU-Partnerschaft mit appetitlichen Qualitäten. Schaut man auf den absoluten Exportschlager der Philippinen.
6: The superstar is still coconut. We've increased by 34.4%.
5: Die Kokosnuss, der Superstar. Exportzuwachs im vergangenen Jahr 34.4%, sagt die philippinische Handelsministerin Maria Cristina Aldecer-Org. Jährliche Exportmenge mehr als 15 Millionen Tonnen. In Zukunft geht wohl einiges davon zollbefreit auch an die europäische Kundschaft. Kokoswasser wird als Wellnessgetränk schon jetzt in riesigen Mengen exportiert. Aus Kokosschalen entstehen hochwirksame Filter und umweltfreundliche Matten.
6: We will conclude or hope to conclude the free trade agreement, which will open the European market.
5: Aber nicht nur die Philippinen wünschen sich noch mehr Exportoptionen, auch EU-Handelskommissar Maros Šefčovič. Sein Ziel?
7: Deepening economic ties between the EU and one of the most dynamic economies in the Southeast Asia.
5: Tiefere wirtschaftliche Beziehungen zwischen der EU und einer der dynamischsten Volkswirtschaften Südostasiens. Dabei geht es nicht nur um Kokosnüsse. Die deutschen Exporte sind in diesem Jahr um mehr als ein Drittel gestiegen. Maschinen in großer Zahl wurden in die Philippinen verkauft. Transportausrüstung, Arzneimittel und medizinische Apparate gehören ebenfalls zu den Exportschlagern der EU. Umgekehrt sind Elektronik und Halbleiter die absoluten Spitzenreiter und die mit Abstand wichtigsten Exportgüter in den Philippinen, gefolgt von Rohstoffen wie Kupfer und Nickel. Mit dem EU-Philippinen-Handel ging es im vergangenen Jahr um knapp 5% aufwärts, Volumen fast 18 Milliarden Euro. Auch für die deutsche Industrie- und Handelskammer sind die Philippinen das wichtigste Boomland der Region mit 115 Millionen Einwohnern und einem riesigen Marktpotenzial. Die EU verhandelt seit März 2024 mit den Philippinen. Im Mai wurde die fünfte Runde abgeschlossen. EU-Handelskommissar Šefčovič hofft auf einen baldigen Abschluss.
7: And this is very good news, a major opening for EU exporters.
5: Auch die philippinische Handelsministerin Aldecer-Org hofft auf einen Abschluss im November.
6: We all work together to make sure that we get things done.
5: Südostasien zählt zu den dynamischsten Wirtschaftsregionen der Welt. Hinter dem Abkommen steckt mehr als nur der Abbau von Zöllen, sondern ein strategisches Projekt der EU. Die EU will unabhängiger werden von China. Die Philippinen bieten sich als eine Alternative an, mit einer jungen englischsprachigen Bevölkerung und einer boomenden Industrie und mit wertvollen Rohstoffen, die für Autobatterien nötig sind. Noch werden diese Rohstoffe größtenteils nach China exportiert. Nun will sich die EU diese Materialien sichern.
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0: Die britische Onlinebank Revolut hat in Deutschland schon 3 Millionen Kunden. Und die Bank hält sich offenbar nicht im vollen Umfang an rechtliche Anforderungen in Deutschland. Das haben Recherchen von WDR, NDR und Süddeutscher Zeitung ergeben. Konkret geht es dabei um mögliche Probleme bei der Geldwäscheprävention, vor allem im Kampf gegen illegales Glücksspiel. Ein Bericht dazu von Melanie Weimann.
8: In einer internen Mitteilung, die NDR, WDR und SZ vorliegt, zeigen sich Mitarbeiter von Revolut besorgt. Die Kontrollen, die Revolut installiert habe, um verdächtige Transaktionen zu identifizieren, reichten nicht aus. Und damit halte sich die Bank nicht in vollem Umfang an die rechtlichen Anforderungen in Deutschland. Die Glücksspielanbieter scheinen das für sich zu nutzen. Sie locken mit großem Gewinn, nur einen Klick entfernt, zu jeder Zeit. Online-Casinos sind rund um die Uhr erreichbar. Für Glücksspielsüchtige ist genau das ein Problem, weiß Ilona Füchtenschneider vom Fachverband für Glücksspielsüchtige.
4: Beim Internetglücksspiel kann man sich in allerkürzester Zeit ruinieren. Das geht so schnell und so unauffällig passiert das, dass selbst Angehörige das häufig erst mitkriegen, wenn schon alles zu spät ist.
8: Rund 1,3 Millionen Menschen in Deutschland leiden an einer sogenannten Glücksspielstörung. Um sie zu schützen, hat der Gesetzgeber Regelungen erlassen, die Online-Glücksspiel einschränken. Beispielsweise Limits, die Spieler an einem Tag maximal einsetzen dürfen, oder die komplette Sperrung von Glücksspielsüchtigen. Glücksspielanbieter ohne behördliche Genehmigungen sind illegal. Das Besondere, Banken müssen Transaktionen stoppen oder melden, wenn sie von oder an illegale Anbieter gehen. Doch nicht immer kommen Banken dieser Verantwortung nach. Der Berliner Rechtsanwalt István Kokron vertritt seit 2019 Mandantinnen und Mandanten im Glücksspielverfahren und kennt die rechtlichen Pflichten von Banken.
9: Es gibt eine relativ klare Regelung im Glücksspielstaatsvertrag, der für alle Anbieter und auch für die Banken gilt. Das ist in Paragraph 4. Relativ prominent, nämlich gleich im Absatz 1 geregelt.
0: Die ARD-Infonacht, ich unterbreche an dieser Stelle wegen einer wichtigen Verkehrsmeldung. Achtung, da ist ein Falschfahrer unterwegs auf der A6 Mannheim-Heilbronn. Zwischen Kreuz Mannheim und Schätzingen kommt Ihnen ein Falschfahrer entgegen. Fahren Sie äußerst rechts und überholen Sie nicht. Auf der A6 Mannheim-Heilbronn zwischen Kreuz Mannheim und Schwetzingen ist ein Falschfahrer unterwegs. Vorsicht in beiden Richtungen. Jetzt geht's weiter mit dem Beitrag über die britische Bank Revolut.
9: Dass die Mitwirkung an Zahlungsvorgängen im Zusammenhang mit illegalen Online-Glücksspielen verboten ist.
8: Verdächtige Transaktionen müssen außerdem an die Financial Intelligence Unit gemeldet werden, eine zentrale Meldestelle zur Bekämpfung von Geldwäsche und Terrorismusfinanzierung. Auch das soll einer internen Meldung der Compliance-Abteilung zufolge bei 3000 verdächtigen Transaktionen über Revolut nicht geschehen sein. Unterlagen aus einem Verfahren, die WDR, NDR und Süddeutsche Zeitung einsehen konnten, legen nahe, dass Revolut nicht einschritt, als ein Spieler aus Deutschland über Jahre in illegalen Online-Casinos Geld verlor und dabei sein Revolut-Konto für Transaktionen nutzte. Revolut hat sich auf Anfrage zum konkreten Einzelfall nicht geäußert. Sie betonen aber, sie nehmen das Thema illegales Glücksspiel sehr ernst und haben umfassende Kontrollmechanismen etabliert, die über die gesetzlichen Anforderungen hinausgingen. Auf Nachfrage, was es mit dem Hinweis auf die angebliche Nichtmeldung von 3000 verdächtigen Transaktionen auf sich hat, teilt Revolut mit, dies sei strikt falsch. Dass 3000 Kunden angeblich Transaktionen in Bezug auf illegales Glücksspiel gemacht haben könnten, sei inkorrekt und unhaltbar. Rechtsanwalt István Kokron plädiert dafür, die Banken stärker in Verantwortung zu nehmen. Müssten sie selbst für finanzielle Schäden durch illegale Transaktionen aufkommen, würden sie stärker dagegen vorgehen, sagt er.
9: Der einfachste Weg, illegales Glücksspiel zu bekämpfen, ist die Haftung der eingeschalteten Zahlungsdienstleister. Weil wenn jeder Zahlungsdienstleister befürchten muss, dass er alle Verluste, deren Entstehen er beiwirkt, ja, oder mitwirkt, wenn er die zurückerstatten muss an den geschädigten Spieler, so hoch kann die Provision nicht sein.
8: Bislang bleiben die Verluste meist bei den Spielern selbst hängen.
0: Warum schafft Spitzenreiter Singapur bei der PISA-Studie die besten Werte, während Deutschland weiter abstürzt? Was Länder, die an der Spitze der Studie stehen, anders machen, sie gehen anders mit KI um. Sie bringen Jugendlichen bei, künstliche Intelligenz gezielt zu steuern. Gucken wir aber mal auf unser Bildungssystem. Da wird noch diskutiert, ob und was reformiert werden muss. Schon die Hälfte der deutschen Teenager nutzt Chatbots für Hausaufgaben, aber die Noten im Land, die sinken. Und wie gehen unsere Schulen mit KI um? Zum Beispiel diese Gesamtschule in Jena?
11: Kommuniziert mal mit diesem Agenten, als wäre das Lehrer.
12: Deutschunterricht bei Maren Hedrich an der Universale Jena, einer freien Gesamtschule. Die Schülerinnen und Schüler der 11. Klasse sollen im Austausch mit einem KI-Chatbot Passagen eines Buches analysieren.
24: Wir haben nicht mal irgendwas begründet und er hat die ganze Zeit gesagt, das ist falsch.
11: Okay.
24: Und jetzt haben wir aus Versehen was abgeschickt und jetzt sagt er auf einmal, ja, ich habe recht.
11: Ja, was macht das jetzt mit eurer Überlegung?
12: Maren Hedrich setzt die Technologie in dieser Stunde ganz bewusst ein, um die Schüler beim Leseverständnis zu unterstützen, aber auch um die Grenzen der Sprachmodelle zu zeigen. Damit erfüllt die Lehrerin genau das, was sich Eltern einer repräsentativen Studie der Vodafone-Stiftung zufolge wünschen, Schülerinnen und Schüler auf den kompetenten Umgang vorzubereiten. Denn KI gehört mittlerweile zum Alltag dazu.
10: Vor allem bei Hausaufgaben oder so, wenn ich teilweise Sachen, Themen oder so nicht verstehe, dann frage ich oft auch irgendwie KI oder so nach.
13: Naja, zum Beispiel bei Matheaufgaben, dann löse ich die und dann schicke ich halt KI ein Foto und frage, so kannst du mal drüber schauen, ob ich es richtig gemacht habe. Oder bei Aufsätzen frage ich halt auch, ob es von der Grammatik her richtig ist und was ich da halt noch üben könnte.
12: Zwei Stimmen aus der 11. Klasse aus Jena, die bereits ein aufgeklärtes Verhältnis zu künstlicher Intelligenz zeigen. Eine aktuellen Medienstudie zufolge nutzen mittlerweile 3/4 aller Schülerinnen und Schüler die Technologie regelmäßig. Eine Sorge im Umgang mit künstlicher Intelligenz ist die sogenannte kognitive Auslagerung, die auch Lehrerin Maren Hädrich beschreibt.
16: Gerade wenn Sie diese Prozesse nicht verstehen, Sie geben einfach den Auftrag ab, wissen nicht, was die KI macht und müssen dann mit dem Ergebnis etwas anstellen, dann finde ich schon wichtig, dass man irgendwie versteht, zumindest wie ist das zustande gekommen.
12: Doch erkennt die Deutschlehrerin, ob beispielsweise Hausaufgaben von den Schülern selbst oder von der KI stammen?
16: Ja, gar nicht. Also es ist schwierig. Manchmal erkennt man es an den Texten, die Aufsätze formuliert sind, dass das nicht zum Stil der Kinder passt.
12: Leitlinien zum Umgang mit KI-Hausaufgaben sind unkonkret. So teilen die Bildungsministerien aus Sachsen und Sachsen-Anhalt auf Anfrage von MDR aktuell mit, dass die Prüfung der Hausaufgaben bei den Lehrerinnen und Lehrern liege. Eine KI-Software, die KI-erstellte Hausaufgaben erkennt, wird nicht empfohlen. Zu unsicher seien diese Detektoren. So sehe man es auch in Thüringen, sagt Melanie Hai vom Thüringer Institut für Lehrerfortbildung. Sie ist überzeugt, KI fordere Lehrkräfte dazu auf, zentrale Fragen des Bildungswesens neu zu beantworten.
17: Wie schaffe ich es, Lernende für ein Lernthema zu begeistern? Wie schaffe ich wirklich eine subjektive Bedeutsamkeit bei den Lernenden? Das ist, glaube ich, auch ein guter Hebel, den man als Lehrkraft immer wieder setzen kann.
0: Garib Hasu und Max Fallert hatten die Gesamtschule in Jena besucht.
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0: Monatelang ist Grönland in den Schlagzeilen gewesen. Dafür hatte US-Präsident Trump gesorgt. Er hatte Ansprüche auf die Arktikinsel angemeldet. Jetzt haben die USA, Dänemark und Grönland im Rande der UN-Vollversammlung in New York ein Abkommen vereinbart, in dem es um Sicherheitsinteressen geht. Mads Nicholson dazu.
18: Grönlands Regierungschef Nielsen hatte sich nach der Vertragsunterzeichnung umgezogen. Im traditionellen blauen grönländischen Anorak sprach er von einer fantastischen Vereinbarung. Die dänische Ministerpräsidentin Frederiksen betonte auf der gemeinsamen Pressekonferenz mit Nielsen, dass die Souveränität des Königreichs Dänemark mit dem neuen Abkommen gesichert werde. Ähnlich äußerte sich Dänemarks Außenminister Rasmussen, der ebenfalls mit nach New York gereist war. Der ehemalige dänische Verteidigungsminister Lund Poulsen dankte in Kopenhagen allen Beteiligten und bezeichnete die Spannungen zwischen den USA, Grönland und Dänemark als chaotische und ernste Zeit, in der er als Verteidigungsminister am wenigsten geschlafen habe. Die USA werden laut Abkommen zwei neue Militärstützpunkte auf Grönland errichten und große Bewegungsfreiheit auf der Insel bekommen. Dabei erkennen sie die territoriale Integrität des Königreichs Dänemark und das Selbstbestimmungsrecht der Grönländer an. Investitionen von Nicht-NATO- oder EU-Staaten sind in Zukunft nur begrenzt möglich.
0: Und wir bleiben beim Thema Grönland.
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0: Ein Kommentar zu dem Abkommen von Jana Simram aus dem ARD-Studio in Stockholm.
25: Das Abkommen ist unterzeichnet, der Konflikt um Grönland vorerst gelöst. Für die Menschen in Grönland bedeutet das, sie können nach Monaten der Unsicherheit und Angst vor Donald Trumps Annexionsfantasien aufatmen. Und der US-Präsident kann sich als Dealmaker feiern lassen und damit brüsten, den Vereinigten Staaten weitreichende militärische Zugangsrechte in Grönland gesichert zu haben. In diesem Sinne ist das Grönland-Abkommen eine Meisterleistung skandinavischer Diplomatie. Denn Dänen und Grönländer haben Trump einen alten Deal in neuer Verpackung verkauft und dafür gesorgt, dass er nach Monaten immer neuer Drohungen ihre roten Linien anerkennt. Schauen wir uns die wichtigsten Punkte des Abkommens einmal an. Der Vertrag erlaubt den Amerikanern, neue Militärstandorte in Grönland einzurichten. Die Grundlage dafür existierte allerdings im Wesentlichen schon. Ein bilaterales Militärabkommen von 1951 räumte den USA weitreichende Rechte in Grönland ein. Neu sind erweiterte Bewegungsrechte für das US-Militär und konkrete Pläne für zusätzliche Standorte. Die Vereinigten Staaten wollen die vorhandene Pituffik Space Base ausbauen und zwei neue Militärbasen im Süden und Osten Grönlands aufbauen. Die Amerikaner werden sich also wieder stärker an der Verteidigung der Arktisinsel beteiligen. Das ist ganz im Sinne Grönlands und Dänemarks. Denn angesichts des wachsenden russischen und chinesischen Interesses an der Arktis können sie die strategisch wichtige Insel allein kaum schützen. Schon im Januar hatten sie deshalb die NATO-Partner zur Zusammenarbeit eingeladen. Trump lehnte damals ab und wertete die Pläne sogar als Drohung. Und schließlich bekräftigen die Parteien in der Präambel die Souveränität und territoriale Integrität des Königreiches Dänemark, ebenso wie das Selbstbestimmungsrecht des grönländischen Volkes. Dieser Punkt ist der entscheidende. Denn im Januar hatte Trump das Nein der Grönländer zu seinen Kaufangeboten und Drohungen ignoriert. Jetzt bestätigt er mit seiner Unterschrift, über das Schicksal Grönlands wird in Nuuk und Kopenhagen entschieden und nicht in Washington. Aus dänischer und grönländischer Sicht hätte es kaum besser laufen können. Donald Trump bekommt eine schöne neue Verpackung für einen alten Deal und kann seinen Triumph feiern. Mette Frederiksen und Jens Frederik Nielsen sind klug genug, ihm den Ruhm zu überlassen. Doch in Wahrheit gehen sie selbst als Sieger vom Platz. Auch die NATO gewinnt, weil die USA künftig mehr Verantwortung für die Sicherheit in der Arktis übernehmen, die strategisch immer wichtiger wird. Und die Grönlandkrise hat gezeigt, wer Trump geschlossen gegenübertritt und klare Grenzen setzt, muss sich von seinen Drohungen nicht einschüchtern lassen.
0: Ein Kommentar war das von Jana Sinra.
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0: Die deutsche Filmemacherin Valeska Griesebach ist bekannt dafür, häufig mit nicht professionellen Darstellern zu arbeiten. Das gilt auch für den Film Das geträumte Abenteuer. Der Film ist in Cannes mit dem Preis der Jury ausgezeichnet worden und kommt am Donnerstag in unsere Kinos. Lars Meyer stellt ihn vor.
1: Tief im Osten, wo die Europäische Union endet, taucht ein Fremder auf. Gewinnendes Lächeln, nicht mehr jung, immerzu kaffeeschlürfend. Er sucht am Rande der Autobahn nach einem Mann namens der Rabe, zwischen Wellblechhütten, in denen sich Casinos befinden, und Tankstellen.
14: Und warst du schon mal hier, an der Grenze?
15: Ja, aber das war in den 90ern. 93, 94. Ich war einer dieser jungen Idioten mit Goldkette, die damals von Millionen geträumt haben.
1: Damit ist ein Referenzpunkt gesetzt. 90er Jahre in Bulgarien, im Dreiländereck mit Griechenland und der Türkei. Goldgräberstimmung, aber auch Gesetzlosigkeit. Heute macht Said nur noch kleine Geschäfte, was mit Treibstoff. Doch zunächst wird ihm selbst das Auto geklaut in der Grenzstadt Svilengrad. Er nimmt es gelassen hin. Beiläufig und undramatisch baut Valeska Griesebach in ihrem Film eine dichte, geheimnisvolle Atmosphäre auf. Nie lässt sich ganz sicher sagen, wann das geträumte Abenteuer eigentlich beginnt. Vielleicht jetzt?
14: Valeska!
19: Said, das gibt's doch nicht.
1: Eine etwa gleichaltrige Frau tritt ins Bild, Valeska, eine alte Bekannte von ganz woanders. Sie ist gerade in ihre Geburtsstadt zurückgekehrt, um in der Gegend eine Ausgrabung zu leiten. Sie nimmt Said mit zur Arbeitsstätte, ein alter Turm. Freiwillige graben hier gemeinsam die noch fernere Vergangenheit aus. Es ist ein utopischer Ort, umsäumt von kahlen Bergen.
14: Wunderschön.
19: Oder?
14: Sehr majestätisch.
1: Etwas liegt in der Luft, das Versprechen auf weitere Tage. Doch dann ist Said verschwunden und Valeska übernimmt das Abenteuer. Der Held wird ausgetauscht durch die Heldin, ohne großes Aufsehen. In Griesebachs letzten Film Western, auch in Bulgarien gedreht, standen eher die Männer im Zentrum. Diesmal habe sie das Bild einer Frau vor Augen gehabt, so die Regisseurin, die wie von einer Seitenbühne in die Kulisse hineinschaue und dann plötzlich in sie hineintrete, um sich in dieser Männerwelt zu behaupten. Auf der Suche nach Said taucht Valeska in das Zwielicht der Grenzregion ein und trifft auf mögliche Antagonisten.
14: Jeder weiß, dass du hier rumspionierst. Hast du nichts Besseres zu tun?
19: Ich dachte, ich kann hingehen, wo ich will.
1: Der Film ist Western, Mafia-Film, Liebesfilm zugleich, unterläuft aber stets das Genre und die Publikumserwartungen zugunsten der Authentizität. Wie bei Griesebach üblich kommen lauter nicht professionelle Darsteller zum Einsatz, gefunden in einer jahrelangen Recherche. Mit Valeska gleitet man durch den Film und nimmt Platz an verschiedenen Tischgesellschaften, wo Menschen zusammensitzen und alles verlachen. Ihr hartes Leben, die Korruption, die Schmuggler und Menschenhändler.
20: Solche Autos werden fürs Schmuggeln genommen.
21: Ja klar, die nehmen alte Autos.
15: Gibt es irgendwas in dieser Stadt, das ihr nicht wisst?
1: Immer wieder geht es um die wilden 90er, in denen viele Frauen sexueller Gewalt ausgesetzt waren. Auch Veska muss sich ihrer Vergangenheit stellen. Als sie kurz davor ist, auf eigene Faust Saids Geschäfte mit dem Raben zu übernehmen, bekommt sie Besuch vom Obergangster. Sie kennt ihn aus ihrer Jugend.
15: Mir ist zu Ohren gekommen, dass ihr beide vorhabt, ein kleines Geschäft mit Treibstoff zu machen. Weißt du überhaupt, worauf du dich da einlässt?
1: Doch Veska lässt sich nicht einschüchtern. Eine so selbstbewusste Heldin gibt es selten im Kino zu sehen. Dass die charismatische Hauptdarstellerin vorher noch nie vor einer Kamera stand, ist kaum zu glauben.
0: Sagt Lars Meyer über den Film Das geträumte Abenteuer, der am Donnerstag in die Kinos kommt. Die EU-Länder haben sich grundsätzlich auf eine Verlängerung der Sanktionen gegen Russland geeinigt, und zwar um weitere 36 Monate. Gleichzeitig haben die Botschafter der Mitgliedstaaten aber vereinbart, zwei russische Oligarchen von der Sanktionsliste zu streichen. Dazu Thomas Spickhofen.
2: Von einem schwierigen Kompromiss ist bei der irischen Ratspräsidentschaft die Rede. Gewisse Personen seien von der Sanktionsliste genommen worden, heißt es. Dabei dürfte es sich um Alisher Usmanov und Michael Friedmann handeln, zwei russische Oligarchen. Auf der Streichung von Usmanov, der als Vertrauter von Wladimir Putin gilt, hatten nach Angaben aus diplomatischen Kreisen die Slowakei und überraschend auch Frankreich bestanden. Dabei soll die Freilassung französischer Staatsbürger in Aserbaidschan eine Rolle gespielt haben. Daraufhin hatte den Angaben zufolge Luxemburg auch auf die Herunternahme von Friedmann gedrängt, der das Land wegen eingefrorener Vermögenswerte verklagt hat. Zahlreiche Staaten, allen voran Litauen, sprachen sich gegen die Streichung der beiden von der Sanktionsliste aus, weil dies aus ihrer Sicht ein falsches Signal sendet. Litauen hat sich eigenen Angaben zufolge nun bei der Abstimmung enthalten, behält sich aber nationale Sanktionen gegen Usmanov und Friedmann vor. Dafür wurde die Gültigkeit der Liste nun auf gleich 3 Jahre festgesetzt. Bislang galt sie immer nur 6 Monate lang. Die Sanktionsliste der EU umfasst inzwischen rund 3000 Personen, Institutionen und Unternehmen, denen die Unterstützung Russlands im Krieg gegen die Ukraine vorgeworfen wird. Ihnen sind Geschäfte in der EU untersagt, Vermögen wurden eingefroren und für die betroffenen Personen besteht ein Reiseverbot in der EU.
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0: Die Konflikte zwischen US-Präsident Trump und den Medien eskalieren weiter. CNN, MS Now und Politico haben Klage gegen die Trump-Administration eingereicht, weil die ihnen den Zugang zum Weißen Haus untersagt hat. Die betroffenen Medien berufen sich auf den Schutz der Pressefreiheit. Die Quittung bekam Trump nun bei der Einweihung eines Hubschrauber-Landeplatzes vor dem Weißen Haus. Zwar gibt es Bilder davon, aber es lief kein Pressemikrofon. Diesmal könnte Trump es übertrieben haben, sagte Anne Reit im Deutschlandfunk.
25: Wie oft hat der US-Präsident in den vergangenen Wochen von seinem jüngsten Umgestaltungsprojekt auf dem Gelände des Weißen Hauses geschwärmt? Doch als der Landeplatz endlich offiziell eingeweiht wurde, hat keiner der großen TV-Sender darüber berichtet. Eigentlich wäre CNN dran gewesen, doch Trump hat CNN aus dem Weißen Haus verbannt. Und keiner der anderen verbliebenen 4 Sender war bereit, diese Lücke zu füllen. Das ist in Zeiten wie diesen kein leichter Schritt, aber es ist der einzig richtige. Um endlich einem Präsidenten seine Grenzen aufzuzeigen, der kaum eine Gelegenheit auslässt, Journalistinnen verbal zu attackieren, seriöse Berichterstattung als Fake News zu diskreditieren und Sendeanstalten mit dem Entzug ihrer Lizenz zu drohen. Viel zu oft ist er bisher damit davongekommen.
0: Die Süddeutsche Zeitung nennt den Rauswurf von CNN aus dem Weißen Haus ebenso wie die Reaktion anderer großer Medien beispiellos.
25: In seltener Solidarität machten sie am Montag keine Filmaufnahmen. Große Zeitungen veröffentlichten keine aktuellen Fotos Trumps. Sicher, Trump wird das nicht beeindrucken. Das wird nur eine richterliche Anordnung, die ihn zwingt, den Bann zurückzuziehen. Dennoch ist der Boykott ein wichtiges Zeichen, weil es die Aufmerksamkeit auf eine erschreckende Realität lenkt. Noch nie in der modernen US-Geschichte war die Meinungsfreiheit so bedroht wie unter Donald Trump.
0: Die Frankfurter Allgemeine Zeitung meint, es geht Trump und anderen Rechtsnationalen darum, Institutionen schrittweise zu delegitimieren.
25: Dass Gerichte gegen Präsidenten entscheiden können, dass Universitäten Erkenntnisse produzieren, die der Regierung missfallen, und dass Medien diese Regierung kontrollieren sollen, führt im Oval Office regelmäßig zu Wutanfällen. Ein solcher hat nun wohl den Ausschluss der 3 Medien aus dem Weißen Haus eingeleitet, die umgehend gegen die Verletzung ihrer Rechte klagten.
0: Themenwechsel. Kanzler Merz hat das Nebeneinander von gesetzlicher und privater Krankenversicherung als Gerechtigkeitsproblem bezeichnet. Privatversicherte erhielten oft schnell Arzttermine und Leistungen, während gesetzlich Versicherte vielfach Wochen oder gar monatelang darauf warten müssen. Die Neue Osnabrücker Zeitung lobt, dass Merz das Thema angeblich angehen will.
6: Die private und die gesetzliche Krankenversicherung zusammenzuführen, würde bei der von Merz bemängelten Finanznot im gesetzlich finanzierten Gesundheitssystem helfen. Denn Privatversicherte sind meist Besserverdiener und als solche statistisch gesehen gesünder als Menschen mit weniger Geld. Sie würden mehr Beiträge zahlen, ohne allzu viele Leistungen zu beanspruchen. Aber so weit scheint der Kanzler nicht zu denken. Merz' Vorschlag, dass die Reformen wirkungsgleich auf die private Versicherung angewandt werden sollten, wäre aber schon mal ein Schritt in diese Richtung.
0: Die Pforzheimer Zeitung stellt in Frage, ob der Kanzler seinen Vorschlag ernst meint.
6: Wenn Merz etwas gegen dieses Ärgernis tun oder dafür sorgen will, dass die Krankenkassen bei den versicherungsfremden Leistungen entlastet werden, wie den Kosten für die Grundsicherungsempfänger, wäre das erfreulich. Doch zu fürchten ist, dass der Kanzler sich wieder einmal hat hinreißen lassen und einfach einen rausgehauen hat. Und das ist ein Problem für seine ganze Partei.
0: Das waren die Standpunkte, zusammengestellt von Amir Brecht.

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1: Um 1 Uhr mit Milat Kupay. Unionsfraktionschef Frei hat betont, dass die schwarz-rote Bundesregierung bei der geplanten Rentenreform Kurs halten wolle. Änderungen seien höchstens bei einzelnen Fragen denkbar, so Frei in der ARD.
2: Naja, das hat ja sowohl, haben das sowohl der Bundeskanzler als auch die Arbeitsministerin, aber auch der ganze Koalitionsausschuss hat es bestätigt. Und da sind natürlich auch noch einzelne Fragen offen, die ausformuliert werden müssen, wie zum Beispiel eine soziale Schutzrente aussehen kann, wie man den Vertrauensschutz regeln kann. Das sind natürlich Themen, die muss man in einem Referentenentwurf eines Gesetzes ausbuchstabieren. Und das machen wir auf der Grundlage der Verständigung, dass wir dieses Paket jedenfalls im Ganzen umsetzen möchten.
1: Der Chef der Unionsfraktion Frei. Die Europäische Union streicht die beiden Oligarchen Usmanow und Friedmann von ihrer Russland-Sanktionsliste. Darauf haben sich die EU-Botschafter im Rahmen eines Kompromisses geeinigt, wie aus Diplomatenkreisen verlautete. Im Gegenzug werden die Strafmaßnahmen gegen rund 3000 andere Personen und Einrichtungen um gleich 3 Jahre verlängert. Bislang mussten die Sanktionen alle 6 Monate erneuert werden. Dem Beschluss waren ungewöhnlich schwierige Verhandlungen vorausgegangen. Die Frist für die Verlängerung der Strafmaßnahmen wäre um Mitternacht ausgelaufen. Die USA, Dänemark und Grönland haben ein Sicherheitsabkommen geschlossen. Das Papier wurde am Rande der UN-Generalversammlung in New York unterzeichnet. Alle 3 Seiten hatten sich in der vergangenen Woche darauf geeinigt. Das Abkommen erlaubt den USA, ihre Militärpräsenz auf der Arktisinsel auszubauen. Die USA könne demnach 2 neue Militärstützpunkte auf Grönland bauen. Trump hatte monatelang immer wieder Anspruch auf die Insel erhoben. Auftakt der Champions League-Saison fürs Frauenteam des FC Bayern und der lief nicht nach Plan. Gegen Manchester City gab es nur ein 2:2 Unentschieden. Wegen des Spielverlaufs waren die Bayern-Frauen entsprechend enttäuscht. Taufik Halil.
3: Sie haben 2:0 geführt. Sie hatten das Spiel über 70 Minuten komplett unter Kontrolle. Doch irgendwie wollte dann am Ende Manchester City viel mehr. Die Bayern-Frauen spielten so ein bisschen, ja, auf Zeit und deswegen ging es am Ende dann schief. Nächste Woche geht es schon zu Benfica Lissabon im 2. Spiel in der Champions League. Da musst du jetzt unbedingt gewinnen, denn die Bayernfrauen wollen am Ende unter die ersten 4 und direkt ins Viertelfinale.
1: Das waren die Nachrichten. Das Wetter in Deutschland, im äußersten Nordwesten bewölkt, an der Nordsee Regen möglich, sonst nur wenige Wolken, Tiefstwerte 13 bis 0 Grad. Tagsüber oft heiter, nur im Nordwesten bewölkt und gegen Abend von der Nordsee und Ems her Regen. Höchstwerte 17 bis 24 Grad. Und am Donnerstag wechselhaft bis 23 Grad. Die Zeit, es ist 1.03 Uhr.
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4: Zunächst mit einer Entwarnung für die A6 Mannheim-Kaiserslautern. Da ist kein Falschfahrer mehr zwischen Kreuz Frankenthal und Grünstadt unterwegs. Auch eine Entwarnung für die A61 Hockenheim-Ludwigshafen. Auch da ist kein Falschfahrer mehr unterwegs zwischen Dreieckhockenheim und Kreuz Speyer. Die A4 Dresden-Görlitz ist zwischen Niederseifersdorf und Kodersdorf in beiden Richtungen wegen Wartungsarbeiten im Tunnel Königshainer Berge. Bis 5 Uhr gesperrt, die Umleitung führt über die U4 und U5. Die A6 Heilbronn Richtung Nürnberg zwischen Ansbach und Lichtenau ist die Strecke nach einem Unfall gesperrt. Die Umleitung führt über die U9. Die A7 Würzburg Richtung

0: ziemlich hohe Schnellweg Essen Richtung Dortmund ist zwischen Dreieck Bochum West und Bochum Zentrum wegen Bauarbeiten gesperrt. Und die A100 Stadtring Berlin-Neukölln Richtung Wedding ist zwischen Innsbrucker Platz und Hohenzollerndamm bis 5 Uhr früh wegen Wartungsarbeiten gesperrt. In eine gute und vor allem sichere Fahrt.
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0: Aus dem Studio von NDR Info in Hamburg. Mein Name ist Reza Waffa. Hallo. Eigentlich hätte der Kanzler jetzt in New York sein wollen bei den Vereinten Nationen, aber seinen USA-Trip hat er abgesagt, um stattdessen die Scherben aufzukehren, nach den für seine Partei schlechten Wahlergebnissen in Mecklenburg-Vorpommern und Berlin am Wochenende. Zum Beispiel bei einem Besuch seiner Unionsfraktion im Bundestag. Katrin Aue mit Eindrücken.
2: Dienstagnachmittag, kurz vor 15 Uhr auf der sogenannten Fraktionsebene im Bundestag. Die Abgeordneten von CDU und CSU kommen zusammen. Angeblich ist die Stimmung vor allem nach der historisch schlecht gelaufenen Wahl in Mecklenburg-Vorpommern historisch schlecht. In Medien ist von Kanzlerdämmerung die Rede. Auch von einer möglichen Revolution in der Fraktion wird geraunt. Also?
3: Was macht denn Revolution besser?
2: Fragt Daniela Ludwig von der CSU.
3: Revolution hat noch nie irgendwas zum Besseren gewendet.
2: Der CDU-Abgeordnete Bastian Ernst aus Niedersachsen antwortet, nach dem Kanzler gefragt, wie aus der Pistole geschossen.
4: Der Kanzler bleibt. Da sehe ich gar keinen Zweifel dran. Aber der Kanzler hat sicherlich auch gemerkt, dass wir was verändern müssen. Und deswegen hat er auch gesagt, dass wir in die Zukunft schauen.
2: In die Zukunft schauen, etwas verändern. Das hat auch Fraktionschef Thorsten Frey im Sinn. Vor der Sitzung mit dem Kanzler analysiert er, die Wahlen vom Wochenende seien nicht nur Protestwahlen gewesen.
5: Sondern dass darüber hinaus eben auch der Fingerzeig auf bestimmte thematische Leerstellen gegeben worden ist. Damit müssen wir uns beschäftigen, das müssen wir annehmen und daraus müssen wir dann auch die entsprechenden Lehren ziehen.
2: Dann vergehen gut 2,5 Stunden. Einzelne der rund 200 Abgeordneten melden sich aus der Sitzung, beschreiben eine konstruktive, offene Stimmung, eine auch selbstkritische Rede des Kanzlers und vereinzelt Kritik aus der Fraktion, unter anderem am Kommunikationsstil des Kanzlers. Sepp Müller aus Sachsen-Anhalt zur Atmosphäre.
6: Es war der Situation angemessen. Wir haben die historisch schlechtestes Wahlergebnis. Wir fliegen zum ersten Mal aus dem Landtag raus. Da gibt es nichts schön zu reden. Und deswegen war das jetzt keine Sektstimmung, sondern eher Trauerfeier.
2: Teilnehmer schildern, Friedrich Merz habe in seinem Redebeitrag nochmal für die geplanten Reformen geworben, etwa bei Rente und Pflege. Serap Güler, CDU-Abgeordnete aus Nordrhein-Westfalen, beschreibt den Weg, den der Kanzler gehen will, so.
7: Ich glaube, einerseits ist es schon das Thema Gerechtigkeit. Das hat der Bundeskanzler ja gestern auch nach den Gremiensitzungen deutlich gemacht, dass es viele Menschen in unserem Land gibt, die sich abgehängt fühlen, die sich nicht mitgenommen fühlen, sie wieder besser anzusprechen, auch politisch mitzunehmen. Auf der anderen Seite aber auch die Entschlossenheit zu zeigen, wir reformen, damit das Land auch in 30 Jahren noch zukunftsfähig ist.
2: Allerdings, bei den Reformen gibt es seit Wochen Fragezeichen, unter anderem beim Koalitionspartner SPD. CDU-Parlamentarier Tilman Kuban warnt davor, das Rentenpaket wieder aufzuschnüren.
8: Wenn man die eine Seite aufmacht, werden auch viele andere Seiten wieder aufgemacht werden. Dann geht es ums Thema Minijobs, wo man nochmal nachverhandeln könnte. Da geht es um die Frage der Kopplung an die Lebenserwartung erst ab 2031. Dann geht das gesamte Konzept wieder auf und das wäre ein schwerer Fehler.
2: Nur, wie soll das zusammengehen? Den Reformkurs beibehalten und stärker das Thema Gerechtigkeit in den Mittelpunkt stellen. Die Belange von Union und SPD unter einen Hut bekommen. Fraktionsvize Matthias Mittelberg glaubt, das geht.
9: Am Ende ist allen klar, dass wir nur eine Chance haben, wenn wir jetzt insgesamt geschlossen in der Unionsfraktion, aber am Ende auch geschlossen in der Regierung handeln. Wenn wir uns jetzt irgendwie auseinandertreiben lassen, dann scheitert nicht nur diese Regierung, dann wird am Ende auch dieses Land scheitern.
2: Geschlossenheit und Rückendeckung. Dieser Sitzungstag in seiner Unionsfraktion geht für den Kanzler glimpflich aus.
0: Schon vor der Fraktionssitzung hatte Unionsfraktionschef Thorsten Frey gesagt, der Bundeskanzler hat unsere Unterstützung. In den ARD-Tagesthemen hat ihn Ingo Zamperoni gefragt, ob die Fraktionssitzung für Friedrich Merz der Befreiungsschlag gewesen ist.
5: Ja, es war auf jeden Fall eine wichtige Fraktionssitzung, die wir hatten. Und wir hatten natürlich einen enormen Gesprächs- und Aussprachebedarf angesichts der Tatsache, dass wir an diesem Wochenende wirklich eine dramatische Wahlniederlage erlebt haben, insbesondere in Mecklenburg-Vorpommern, aber auch darüber hinaus in Berlin und zwei Wochen zuvor in Sachsen-Anhalt. Deswegen war es wichtig, dass wir genügend Zeit hatten, intensiv zu sprechen.
10: Das haben Sie gemacht, aber Sie sagen es, nach den Wahlergebnissen der vergangenen Tage und nach dem Aufrauch innerhalb der Partei der letzten Tage

0: Jetzt scheint das irgendwie abgeflacht zu sein. Heißt es jetzt, ja, jetzt haben sie alle mal ausgesprochen, das war wichtig. Das heißt, ja, wir haben verstanden die Botschaft der Wählerinnen und Wähler, aber jetzt geht es erstmal auf diesem Kurs so weiter, als wäre nichts passiert? Oder wie muss man das jetzt verstehen?
1: Nein, das wäre natürlich eine falsche Nachricht. Wer eine solche Wahlniederlage kassiert, der muss sich hinterfragen, der muss die eigene Arbeit hinterfragen und der muss sich auch mit den sich daraus ergebenden Konsequenzen beschäftigen. Dieser Prozess ist selbstverständlich nicht abgeschlossen. Das gilt sowohl für die Partei als auch für die Bundestagsfraktion. Aber unsere Verantwortung als größte Regierungsfraktion ist natürlich, in diesen schwierigen Tagen auch Stabilität in die Koalition zu bringen und mitzuhelfen, dass wir in den entscheidenden Themen vorwärts kommen und dass wir die Fortschritte erzielen, die die Menschen in unserer Politik noch nicht sehen.
0: Aber weil Sie Konsequenzen ansprechen, welche zieht denn Ihre Fraktion jetzt? Noch mehr Reformen, jetzt erst recht, oder doch eher eine Aufweichung auch des Kurses, weil man sieht, okay, das kommt sonst bei den Wählerinnen und Wählern nicht an?
1: Nein, ich glaube, zum einen müssen wir natürlich zur Kenntnis nehmen, dass die Extreme von rechts und links auch nicht nur aus Protest, sondern auch wegen einzelner ihrer Themen gewählt worden sind. Das müssen wir uns sehr genau anschauen, auch wo wir da Leerstellen haben, wo wir besser werden müssen, wo wir Antworten finden müssen. Das ist gar keine Frage, auch wenn wir diese Antworten natürlich immer anders geben, als das Radikale von rechts und links tun. Aber wenn Sie die Frage ansprechen, wie wir unseren Staat, unsere Gesellschaft modernisieren und vorwärts bringen, dann sind das natürlich Herausforderungen, die bleiben. Und ich glaube nicht, dass die Menschen uns nicht wählen, weil wir zu viele Reformen machen, sondern ich glaube eher, dass man die Erfolge, die notwendig sind, noch nicht sieht, die Konsequenzen auch im ganz persönlichen Leben der Menschen. Und deswegen kommt es nicht darauf an, mehr oder weniger, sondern dass wir das, was wir verständigt und geeint haben in der Koalition, dass wir das dann auch tatsächlich umsetzen und die Menschen spüren, dass es vorwärts geht.
0: Macht Ihr Koalitionspartner das mit, was Sie sich vorstellen, ist die Frage. Die SPD hat ja gerade ein neues Positionspapier auch formuliert nach den Wahlen, in dem so manches zur Debatte gestellt wird.
1: Also zunächst einmal arbeiten wir auf der Grundlage dessen, was wir im Koalitionsvertrag vereinbart haben. Wir arbeiten auf der Grundlage der Beschlüsse der Koalitionsausschüsse. All das, was wir gemeinsam verabredet haben. Und das ist die Basis, an die, glaube ich, sollten sich alle Partner gebunden fühlen.
0: Ja, aber wir
1: und darüber
0: ja
1: hinaus.
0: Entschuldigen Sie, wenn ich Sie unterbreche, aber wir sehen ja, die SPD sagt, nee. Gerade während wir dieses Gespräch führen, gibt es eine Art Mini-Koalitionsgipfel im Kanzleramt. Da scheint das ja irgendwie neu abgesteckt zu werden.
1: Nein, das ist nicht so, sondern es geht darum, dass die Referentenentwürfe für maßgebliche Gesetzesvorhaben, dass die innerhalb der Regierung abgestimmt werden. Das ist natürlich etwas völlig anderes und das machen wir auf der Grundlage dessen, was wir gemeinsam verständigt haben. Darüber hinaus gibt es aber auch noch weitere Aufgaben und was man davon macht und wie man es macht, das muss man in der Koalition absprechen. Da haben wir aber auch bewährte Kanäle und da finden wir auch einen gemeinsamen Weg. Da bin ich überzeugt.
0: Und der sieht so aus wie angekündigt, also beispielsweise aus einem Guss die Rentenreform, da wird nicht nochmal hier und dort an welchen Stellschrauben gedreht?
1: Naja, das hat ja sowohl der Bundeskanzler als auch die Arbeitsministerin, aber auch der ganze Koalitionsausschuss hat es bestätigt. Und da sind natürlich auch noch einzelne Fragen offen, die ausformuliert werden müssen, wie zum Beispiel eine soziale Schutzrente aussehen kann, wie man den Vertrauensschutz regeln kann. Das sind natürlich Themen, die muss man in einem Referentenentwurf eines Gesetzes ausbuchstabieren. Und das machen wir auf der Grundlage der Verständigung, dass wir dieses Paket jedenfalls im Ganzen umsetzen möchten.
0: Und Sie möchten auch, haben Sie gesagt, die Reform in einem Rutsch umsetzen und das müsste auch zügig kommen. Aber dieses zügig und wir müssen Reformen hören, das hören wir ja ständig jetzt seit Tagen, seit Wochen, damit vertrösten Sie ja auch die Menschen ein bisschen. Bis wann konkret? Was heißt denn zügig?
1: Also das, was wir uns vorgenommen haben im Koalitionsausschuss am 1. Juli, ist, dass das alles zum 1.1.2027 in Kraft tritt. Wer die Abläufe im Parlament, die Fristen und die Beteiligungsrechte kennt, der weiß, dass es in höchstem Maße anspruchsvoll ist. Aber das zuständige Ministerium hatte ja jetzt auch schon 2,5 Monate Zeit, sich seitdem damit zu beschäftigen und hat es mit Sicherheit auch getan. Deswegen bin ich davon überzeugt, dass die Regierung jetzt zügig einen Gesetzentwurf vorstellen und dann auch im Kabinett verabschieden wird. Und dann werden wir alles in die Waagschale werfen, das auch im Parlament schnell durchzusetzen.
2: Hat Unionsfraktionschef Thorsten Frey in den ARD-Tagesthemen gesagt.
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2: Wer bei den Vereinten Nationen auf einen großen, unkontrollierten Knall gewartet hat, der ist wohl weitgehend zumindest enttäuscht worden. Denn das hatten einige wahrscheinlich mal wieder von Donald Trump erwartet. Wie sein Auftritt vor der UN-Generalversammlung abgelaufen ist, dazu ARD-Korrespondent Martin Ganselmeier.
4: Im vergangenen Jahr schimpfte US-Präsident Trump in seiner Rede vor der UN-Vollversammlung über den maroden Zustand der Vereinten Nationen, nicht funktionierende Rolltreppen und Teleprompter. Seine Rede in diesem Jahr war deutlich disziplinierter. In weiten Teilen hielt sich Trump an sein Redemanuskript. Zweimal bedankte er sich ausdrücklich beim UN-Sicherheitsrat für die Verabschiedung von Resolutionen zu Gaza und zur freien Schifffahrt in der Straße von Hormuz. Dennoch, Trump wäre nicht Trump gewesen, hätte er nicht auch seine eigenen Verdienste in der Weltpolitik herausgestellt.
5: So while others have talked, I have acted. While others have spoken of peace, I have made peace. While others have ignored threats, I have confronted them.
4: Während andere redeten, habe ich gehandelt, sagte Trump. Während andere vom Frieden geredet haben, habe ich ihn gemacht. Während andere Gefahren ignorierten, habe ich sie konfrontiert. Dies gelte vor allem für den Iran, betonte Trump und rechtfertigte seinen Krieg gegen das Land.
5: Just imagine such a vile regime were ever empowered to carry out large-scale terror attacks from behind a nuclear shield. This was the reality we had to confront, a reality that far too many preferred to ignore.
4: Stellen Sie sich vor, solch ein böses Regime könnte Terroranschläge ausführen und wäre durch Atomwaffen geschützt. Das war die Realität, der wir uns stellen mussten. Eine Realität, die viel zu viele lieber ignoriert haben. Trump forderte die Staatengemeinschaft auf, Iran wirtschaftlich zu isolieren, und er zeigte sich zuversichtlich, dass das iranische Regime nach den Halbzeitwahlen in den USA auf die US-Forderungen eingehen werde, was ein deutliches Sinken der Öl- und Benzinpreise zur Folge habe. Andernfalls werde er Iran, Zitat, in die Hölle schicken. Während dieser Redepassage verließ die iranische Delegation den Raum. Den Krieg in der Ukraine sprach Trump nur kurz an und wiederholte seine Einschätzung, er halte ein schnelles Ende dieses Krieges für möglich. Lob gab es für Dänemark und Grönland. Er freue sich auf die Zusammenarbeit mit ihnen, sagte Trump. Die USA planen zwei große neue Militärstützpunkte auf Grönland, kündigte Trump an. Keinem Feind der USA werde jemals mehr erlaubt werden, eine militärische Präsenz in Grönland aufzubauen. Indem Amerika seinen Fußabdruck in der Arktik und im Nordatlantik vergrößert, so Trump, beschützt dieser Deal auch Europa. Dies sei auch für die NATO sehr gut.
2: Während der Platz für Schweine und Hühner im Stall in Deutschland bis ins kleinste Detail geregelt ist, fehlt für die Putenmast bislang fast jede gesetzliche Vorgabe. Damit soll jetzt Schluss sein, nachdem das Bundesverwaltungsgericht geurteilt hat, dass die gängige Praxis in den Ställen gegen das Tierschutzgesetz verstößt, liegt ein erster konkreter Entwurf der Geflügelwirtschaft für Vorschriften auf dem Tisch. Wie es im Moment hinter den Stalltüren aussieht und wie Überprüfungen aussehen, hat sich Sandra Lohse angeguckt. Sie hat einen Putenstall in Bayern im Landkreis Dillingen besucht.
6: Hält Ernst Linder diese Puten artgerecht? Er steht inmitten von einem weißen Meer an Tieren. 10.000 Putenhähne ringen sich um ihn. Er schaut nochmal, ob alles passt. Denn heute kommt ein Kontrolleur.
7: Natürlich ist man immer aufgeregt, wenn andere in den Stall kommen.
6: Insgesamt hält er 20.000 Puten in Dattenhausen bei Ziertheim. Dann ist Georg Kirchmeier von der Süddeutschen Truthahn AG da. Einmal im Jahr kontrolliert er die Betriebe, deren Fleisch er später verkauft. Normalerweise unangekündigt. Heute weiß der Betrieb Bescheid, weil wir dabei sein dürfen. Kirchmeier ist ausgestattet mit Schutzoverall und einem Klemmbrett, auf dem er abhakt.
7: Es gibt Eckwerte einer freiwilligen Vereinbarung zur Haltung von Mastputen und da wird halt dann regelmäßig überprüft.
6: Doch genau diese Grundlage steht nach einem Gerichtsurteil in der Kritik. Tierschützer hatten gegen einen Betrieb geklagt, obwohl dieser die Eckwerte eingehalten hatte. Franziska Hagen von der Akademie für Tierschutz.
8: Das Urteil bestätigt, dass die bundeseinheitlichen Eckwerte keine tierschutzgerechte Tierhaltung nach § 2 Tierschutzgesetz gewährleisten können.
6: Das Besondere, für Puten gibt es in Deutschland bislang keine eigene Haltungsverordnung. Stattdessen gelten freiwillige Vereinbarungen der Branche. Was heißt das für die Putenbranche? Kirchmeier und Linder nehmen uns mit zur Kontrolle. Der Kontrolleur hakt einen Punkt nach dem anderen ab. Das Wasser in den Tränken ist sauber. Mit einer Hand nimmt er Futter und riecht daran. Alles frisch.
7: Schaut gut aus.
6: Laut Eckwerten darf Linda knapp 3 ausgewachsene Putenhähne pro Quadratmeter halten. Er liegt sogar drunter, weil er seine Puten in Haltungsstufe 2 hält. Das bedeutet knapp 2,5 Tiere pro Quadratmeter. Doch auch der Betrieb im Gerichtsurteil hat sich an die Eckwerte gehalten und wurde beanstandet. Franziska Hagen von der Akademie für Tierschutz fordert, Puten brauchen doppelt so viel Platz. Das Urteil für sie ein klares Signal.
8: Dass die Politik nun wirklich dringend aufgefordert ist, eine Putenverordnung zu erlassen bzw. die Puten in die Tierschutznutztierhaltungsverordnung aufzunehmen.
6: Das Bundesministerium für Landwirtschaft prüft aktuell, in welcher Form das Urteil Auswirkungen auf die gesamte Putenhaltung hat. Das teilt ein Sprecher auf BR-Anfrage mit. Ein klares Ziel sei es, die Rahmenbedingungen zu verbessern. Was heißt das für den Betrieb von Ernst Linder? Neue Regeln könnten teure Stallumbauten bedeuten.
9: Habe ich aber nur die Angst, dass jetzt eine politische Entscheidung herkommt, wo eigentlich dann nicht praxistauglich ist.
6: Die Kontrolle heute hat Ernst Linder mit Bestnoten bestanden. Wie aussagekräftig die jedoch künftig ist, bleibt unklar.
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2: Da geht es heute um einen der bedeutendsten Jazzmusiker. Heute vor 100 Jahren wurde nämlich John Coltrane geboren. Bernd Schlesemann mit einem Porträt.
10: Im Spätsommer 1964 will John Coltrane nicht gestört werden. Er zieht sich in die Dachetage seines Hauses auf Long Island zurück. Mit Papier, Stift und Saxophon. Es dauert einige Tage, bis er sich wieder seiner Familie zeigt.
11: Es war, als wäre Moses vom Berg gekommen. Er kam herunter und hatte diesen freudigen, friedlichen Ausdruck, diese Ausgeglichenheit im Gesicht.
10: So erinnerte sich seine Frau Alice an diesen denkwürdigen Moment, als John Coltrane sie endlich geschrieben hatte. Die vierteilige Suite, zu der ihn bereits 1946 während seiner Navy-Zeit eine Vision inspiriert hatte. A Love Supreme, ein Loblied an die Liebe und an Gott, ein musikalisches Glaubensbekenntnis. In nur einer Session am 9. Dezember 1964 nimmt er das Album mit 3 Musikern in New Jersey auf. Es wird ein wegweisendes Meisterwerk des Jazz, das im Beatjahr 1965 den Nerv der Zeit trifft. Als die Jugend rebelliert und die Musik radikaler wird, sorgt Coltrane mit seinem Tenorsaxophon für spirituelle Erleuchtung. Der Rolling Stone bringt es auf den Punkt.
12: A Love Supreme ist das erste Jazzalbum, das gehört und verkauft wird wie eine Popplatte.
10: John Coltrane stammt aus einer religiösen und musikalischen Familie in North Carolina. Seine beiden Großväter Pfarrer, sein Vater Schneider und Prediger. Er spielt Ukulele und Geige. Als er stirbt, ist John 12 Jahre alt. Ein stiller Junge, der in jeder freien Minute auf seiner Klarinette übt. 1943, zu seinem 17. Geburtstag, schenkt ihm seine Mutter ein Altsaxophon. Wieder spielt er unablässig. Seine neue Heimatstadt Philadelphia ist voller Bars und Clubs. Gut für John. Und er entdeckt auch noch das rasante Saxophonspiel von Charlie Parker. Dann der Ritterschlag. Mitte der 50er Jahre nimmt ihn Miles Davis in sein Quintett auf. Der verteilt Notizen statt Noten. Die Musiker dürfen, sollen improvisieren. Jazzautor Ashley Carr.
13: John Coltrane spielte jeden Abend ohne Netz und doppelten Boten. Immer auch mit der Angst vor dem Scheitern. Er wusste ja nie, was passieren würde.
10: Trotz schwerer Heroinabhängigkeit entfaltet Coltrane seinen eigenen Stil, intensiv mit klaren, starken Tönen. Mit seinem Tenorsaxophon setzt er neue Maßstäbe im Jazz. Das Davis-Album Kind of Blue ist der kreative Höhepunkt ihrer Zusammenarbeit.
14: Am
10: Anfang der 60er Jahre geht John Coltrane seinen eigenen Weg und experimentiert mit verschiedenen Bandbesetzungen. Seine Musik hat jetzt auch indische und arabische Einflüsse. Er ist ein Star, der selbst von Rockmusikern geschätzt wird. Coltrane stirbt 1967 mit nur 40 Jahren an Leberkrebs. Geboren wurde er am 23. September 1926. Das war heute vor 100 Jahren. Sport.
14: Mit Christian Hake. Da ist er, der erste Punktverlust der Frauen des FC Bayern München. In der Bundesliga noch mit weißer Weste kamen sie bei der Champions League-Premiere in Unterhaching gegen Manchester City nicht über ein Unentschieden hinaus. Taufik Khalil war für uns mit dabei.
15: Lange sah es wie die perfekte Premierenparty aus. Die Bayern-Frauen dominieren Manchester City im ersten Champions League-Spiel im Sportpark Unterhaching, wo ab sofort in der Königsklasse gespielt wird. Doch am Ende dann nur Frust bei Julia Gwin, die das frühe 1:0 gemacht hat.
16: Fühlt sich tatsächlich momentan auch ein bisschen an wie verlorene 3 Punkte. Ich glaube, wir haben über weite Strecken des Spiels echt ein gutes Spiel gemacht, sehr viel Dominanz ausgestrahlt, eigentlich genauso wie man in die Champions League-Saison starten will, auch reingestartet. Vermissen es aber leider, das über 90 Minuten zu zeigen. Ich glaube, wir laden sie dann mit unseren eigenen Fehlern ein, dann auch ihre Tore zu machen.
15: Ausgerechnet Manchesters Bundesliga-Neuzugang Carlotta Wamsa macht das 2:2 kurz vor Spielschluss, trotz 2:0 Führung für die Bayern-Frauen. Aufreger des Abends war Citys Anschluss vor der Pause. Ein Pyro lag auf dem Rasen, ärgert sich Sportchefin Bianca Recht.
17: Der Vengalo liegt ungefähr 5 Sekunden oder 10 Sekunden schon auf dem Platz und da kommt keine Reaktion. Dann geht auch noch der Angriff über die Seite. Ich finde, bin der Meinung, da muss eine Schiedsrichterin unterbrechen. Selbst die Spielerin, man hat auch in den Reaktionen gesehen, das war so, pfeift sie jetzt ab oder geht es jetzt irgendwie weiter? Dann geht der Angriff, der geht quasi durch den Vengalo durch.
15: Nächster Termin heute. Da geht es für Gwin und Co. zum Frustbier auf die Wiesen.
16: Im Endeffekt geht es darum, ja, dieses Selbstvertrauen, das wir uns über die letzten Wochen erarbeitet haben, auch wieder weiterzutragen. Ist, glaube ich, immer ein schöner Termin mit der Mannschaft. Trotzdem, alles in allem, liegt der Fokus schon wieder auf dem Pokal.
15: Sonntag dann in Mönchengladbach.
14: Wird es wieder Olympische Sommerspiele in Deutschland geben? Wenn es nach dem Deutschen Olympischen Sportbund geht, dann ja. Und am Samstag wird entschieden, mit welcher Region sich Deutschland endgültig für die Spiele 2036, 40 oder 44 bewerben wird. Jetzt hat der DOSB einen Bericht vorgestellt, in dem die 3 Bewerber Berlin, München und die Region Köln-Rhein-Ruhr gründlich überprüft wurden und Markus Tepper weiß, wer zurzeit vorne liegt.
18: München liegt hauchdünn vorne und erhält vom DOSB rund 87 von 100 möglichen Punkten. Köln-Rhein-Ruhr bekommt gut 85. Das bedeutet für beide die Bewertung sehr gut. Berlin erreicht 74,6 Zähler. Das reicht für die Note gut. Dabei punkten München und Köln-Rhein-Ruhr mit ihren modernen vorhandenen Sportstätten, hohen Zustimmungswerten von 66% und mehr in der Bevölkerung und ihrer internationalen Strahlkraft. Für Köln-Rhein-Ruhr mag auch die Aussicht, 17,6 Millionen Tickets verkaufen zu können, eine Rolle gespielt haben, so viel wie noch nie bei Olympischen Spielen. Nordrhein-Westfalens Ministerpräsident Hendrik Wüst nannte die Bewertung eine starke Nachricht für Köln-Rhein-Ruhr, das eine exzellente Olympia-Bewerbung vorgelegt habe. Bei dem Ranking handelt es sich nicht um eine bindende Empfehlung. Am Samstag müssen die deutschen Sportverbände darüber abstimmen.
14: Von einer Medaille hatten auch die deutschen Volleyballer bei der Europameisterschaft geträumt. Gegen die Favoriten aus Polen hat es dann allerdings nicht gereicht. Kapitän Jan Zimmermann zieht nach dem Aus im Viertelfinale allerdings trotzdem eine positive Turnierbilanz.
19: Ja, ich denke allgemein, die Bilanz muss positiv sein. Ich glaube, wir sind sehr gut aus der Gruppe rausgekommen, auch wenn natürlich der erste Spot oder der Sieg gegen Frankreich schon nochmal uns einen anderen Weg gegeben hätte im Turnier. Ich glaube, wir müssen positiv rausgehen, die Sachen mitnehmen, die wir gut gemacht haben und weiter daran arbeiten, jetzt erstmal in die Saison gehen und dann nächstes Jahr hoffentlich auf dem Level anfangen.
14: Und im DHB-Pokal steht der Handballclub Hamburg im Achtelfinale. Beim Zweitligisten Elbflorenz Dresden gab es ein knappes 31:30. Ebenfalls extrem knapp setzte sich Melsungen gegen die Rhein-Neckar-Löwen durch, am Ende 35:33 nach Verlängerung.
2: Und das war der Sport mit Christian Hake.
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20: Um 1:29 Uhr mit Milat Kupay. Kanzleramtschefin Wagen hat bekräftigt, dass die Bundesregierung die geplanten Sozialreformen bei Pflege, Krankenversicherung und Rente umsetzen will. Mutige und umfassende Reformen müssten kommen, sagte die Kanzleramtschefin vor Wirtschaftsvertretern, kurz vor einem abendlichen Treffen mit mehreren Bundesministern im Kanzleramt. Wagen forderte Tempo und sagte, die Koalition müsse nun Knoten lösen. Der Reformkurs müsse den Menschen außerdem besser erklärt werden. US-Präsident Trump hat sich optimistisch gezeigt, den Krieg in der Ukraine beenden zu können. Er wolle aber nicht verraten, wie eine mögliche Einigung aussehe. Es sei auch mit Kreml-Chef Putin viel darüber gesprochen worden und er denke, es werde sich etwas tun, so Trump. Der Präsident äußerte sich bei einem Treffen mit dem ukrainischen Staatschef Selenskyj am Rande der UN-Vollversammlung in New York. Selenskyj seinerseits sagte, er hoffe, Trump werde helfen, diesen Krieg zu beenden. Nach langem Ringen hebt die EU ihre Strafmaßnahmen gegen die beiden russischen Oligarchen Usmanow und Friedmann auf. Grund war eine drohende Totalblockade von Russland-Sanktionen durch einzelne Mitgliedstaaten. Aus Brüssel, Thomas Spickhofen.
21: Auf der Streichung von Usmanow, der als Vertrauter von Wladimir Putin gilt, hatten nach Angaben aus diplomatischen Kreisen die Slowakei und überraschend auch Frankreich bestanden. Dabei soll die Freilassung französischer Staatsbürger in Aserbaidschan eine Rolle gespielt haben. Daraufhin hatte den Angaben zufolge Luxemburg auch auf die Herunternahme von Friedmann gedrängt, der das Land wegen eingefrorener Vermögenswerte verklagt hat. Zahlreiche Staaten, allen voran Litauen, sprachen sich gegen die Streichung der beiden von der Sanktionsliste aus, weil dies aus ihrer Sicht ein falsches Signal sendet.
20: Der österreichische Investor René Benko ist in einem neu aufgerollten Prozess zu 2,5 Jahren Haft verurteilt worden. Das Landgericht Innsbruck ist davon überzeugt, dass er seine Gläubiger geschädigt hat. Aus Wien, Silke Hane.
22: Konkret geht es darum, dass Benko für einen Zweitwohnsitz seiner Familie 360.000 Euro Miete im Voraus zahlte, obwohl er kurz vor der Insolvenz stand. Damit stand das Geld Benkos Gläubigern nach seiner Pleite nicht mehr als Insolvenzmasse zur Verfügung. Gegen Benko und andere Signa-Manager wird in mehreren weiteren Fällen ermittelt. Der 49-Jährige sitzt seit Januar 2025 in Untersuchungshaft. Er hatte mit der Signa Group einen milliardenschweren Immobilien- und Handelskonzern aufgebaut.
20: Und das Wetter in Deutschland: im äußersten Nordwesten bewölkt und an der Nordsee Regen möglich, sonst nur wenige Wolken, Tiefstwerte 13 bis 0 Grad. Tagsüber oft heiter, nur im Nordwesten bewölkt und gegen Abend von der Nordsee und Ems her Regen, Höchstwerte 17 bis 24 Grad. Am Donnerstag wechselhaft, im Südwesten freundlicher, 14 bis 23 und Freitag oft freundlich zwischen Ostsee und Erzgebirge, mehr Wolken und stellenweise Regen, 15 bis 25 Grad. Das waren die Nachrichten.
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2: Mit nur zwei aktuellen Meldungen. Die eine betrifft die A6 Heilbronn Richtung Nürnberg. Zwischen Ansbach und Lichtenau ist die Strecke nach einem Unfall gesperrt. Die Umleitung führt über die U9. Und die A28 A1 Oldenburg Richtung Bremen ist zwischen Dänenhorster Dreieck und Bremen-Brinkum nach einem Unfall weiterhin gesperrt. Ansonsten Ihnen eine gute Fahrt.
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2: Mein Name ist Reza Wafam. Hallo. Spannerbrille. So werden sie genannt. Sogenannte Smart Glasses gelten als der nächste große Tech-Trend. Aber das Image ist zumindest angeschlagen, wenn nicht ruiniert, weil Männer die unauffälligen Brillen missbraucht haben, um Frauen heimlich zu filmen. Politikerinnen fordern deswegen aktuell Verbote. Der Meta-Konzern reagiert in dieser Woche sogar mit Plänen für eine komplett kamerafreie Version. Dabei könnte die Technologie sinnvoll eingesetzt werden und unter anderem blinden Menschen den Alltag massiv erleichtern.
23: Hey Meta, was habe ich an?
24: Du trägst ein weißes T-Shirt oder Poloshirt unter einem dunklen ärmellosen Pullunder.
25: So klingt es, wenn Konstantin Alt seine smarte Brille nutzt. Der Hamburger ist blind. Die integrierte Kamera in seiner Brille sieht, was er nicht sieht. Künstliche Intelligenz beschreibt es. 7 Millionen dieser Smart Glasses hat der US-Konzern Meta vergangenes Jahr verkauft. Sie sehen aus wie normale Brillen. Die Kamera ist kaum zu sehen. Das missbrauchen manche. Beschwerden gab es etwa am Ostseestrand, berichtet im August Lukas Reuter von der DLRG.
26: Das war beim Anbaden hier der öffentlichen Veranstaltung, wo eine Person mit so einer Smart Glass gefilmt hat.
0: gerade auch im Bereich, wo Personen unbekleidet waren. Und einmal im Rahmen des Wasserrettungsdienstes, wo der Verdacht bestand, dass ein Badegast Kinder gefilmt hat.
25: Auch für Videos in sozialen Medien werden die Brillen genutzt. Sogenannte Wristfluencer, abgeleitet vom Wort Charisma, zeigen, wie sie Frauen auf der Straße ansprechen. Dass die dabei gefilmt werden, ist kaum zu sehen. Die Polizei kann Betroffenen nicht immer helfen. Das Veröffentlichen solcher Aufnahmen ist zwar strafbar, das Filmen oder Fotografieren an sich nur in manchen Fällen. Zumindest für intime Aufnahmen plant das Bundesjustizministerium Verschärfungen. In Hamburg arbeitet der Datenschutzbeauftragte mit der Polizei zusammen, um heimliche Aufnahmen als Datenschutzverstoß zu verfolgen. Eindeutig verboten sind in Deutschland getarnte Geräte für heimliche Aufnahmen. Doch die zuständige Bundesnetzagentur verweist auf ein kleines weißes Licht im Brillengestell, das bei Aufnahmen leuchtet. Die Brille sei vielleicht für heimliche Aufnahmen geeignet, aber nicht extra dafür bestimmt und damit nicht verboten. Die grüne Bundestagsabgeordnete Jeanne Dillschneider fordert genauere Vorgaben.
1: Aus meiner Sicht wäre es also auch gut, dass es konkretere Kriterien gibt und man genau sagt, wie das eigentlich ausgestaltet werden soll oder ob es da nicht zusätzlich noch ein Geräusch geben sollte oder eine Verpixelung.
25: Doch die Bundesnetzagentur gibt an, sie dürfe keine Regeln aufstellen und das Bundesdigitalministerium hält weitere Regelungen nicht für notwendig. Nicht nur heimliche Aufnahmen lösen Kritik aus, der Digitalexperte und Netzaktivist Markus Beckedahl hat eine Petition für ein Verkaufsverbot initiiert. Fast 200.000 Menschen haben unterschrieben. Er sieht ein größeres Problem.
4: Diese Brillen werden von Unternehmen auf den Markt gedrückt, die möglichst viel auch in unserem analogen, realen Leben überwachen wollen und dokumentieren wollen. Mit dem eigentlichen Ziel, möglichst viel über uns zu erfahren und wir ihnen das Material dann über diese Brillen kostenlos nach Hause schicken, damit sie ihre KI-Systeme trainieren können, damit sie mit Werbung viel mehr Geld verdienen und reicher werden.
25: Inzwischen verbieten etwa erste Schwimmbäder Smart Glasses in ihrer Hausordnung. Strengere Brillenregeln auf Bundesebene sind nicht in Sicht.
3: Wirtschaft.
2: Wird CNN, der vielleicht wichtigste Nachrichtensender der Welt, demnächst ein Trump-Sender? CNN wird zusammen mit Warner Bros. Vom Paramount-Konzern geschluckt und Paramount gilt als Trump-nah. 12 Bundesstaaten hatten gegen die Fusion geklagt. Jetzt hat sich Paramount mit ihnen auf einen Vergleich geeinigt. Auch die Gewerkschaft der Drehbuchautoren schließt sich an und lässt ihre Klage fallen.
5: Breaking news into CNN, the deal to merge Warner Brothers.
7: Klar, dass der Vergleich Top-Thema bei CNN ist. Schließlich geht es auch um die Zukunft des Nachrichtensenders aus dem Warner Discovery Konzern. CNNs eigener Medienspezialist Brian Stelter zu den Befürchtungen, CNN könne im Rahmen der Fusion mundtot gemacht werden.
8: David Ellison, the CEO of Paramount, he has sought close ties to Trump.
7: Paramount-Chef David Ellison hat schon bei früheren Fusionen die Nähe zu Trump gesucht. Sein Vater Larry, Oracle-Software-Milliardär, ist seit Jahren ein enger Verbündeter des Präsidenten. Deshalb die Sorge, was Paramount als CNN-Eigentümer für die redaktionelle Ausrichtung bedeuten würde. Bei CBS News hat Paramount schon das Sagen und Barry Weiss hat dort als neue konservative Chefredakteurin die Interviewsendung 60 Minutes umgebaut und etliche Mitarbeiter entlassen. Auch Kaliforniens Generalstaatsanwalt Rob Bonta sagt, er und seine 11 Kollegen aus anderen demokratisch regierten Bundesländern seien trotz Vergleich nicht glücklich über die Fusion als solche. Wir sind überzeugt, dass eine weitere Konzentration in Märkten, die für das amerikanische Wirtschaftsleben zentral sind, weder der US-Wirtschaft noch Verbrauchern oder dem Wettbewerb dient. Auch die Gewerkschaft der Drehbuchautoren, die parallel zu den Bundesstaaten geklagt hatte, stimmt nur zähneknirschend zu. Die Fusion sei schlecht für Autoren und die Branche insgesamt, aber die Gewerkschaft könne eben einen millionenschweren Prozess nicht alleine weiterführen. Wichtigste Zugeständnisse an die Gewerkschaft: Paramount zahlt 17,5 Millionen US-Dollar in einen Gesundheitsfonds und gibt eine 5-jährige Beschäftigungszusage für bestimmte CBS-News-Autoren. Kaliforniens Generalstaatsanwalt feiert, dass Mindestzahlen nicht nur für Blockbuster-Produktionen gelten, sondern auch für Independent-Filme. Damit behalten Minderheitenthemen ihren Platz, sagt er. Und alles sei einklagbar. Es ist ein gerichtlich durchsetzbarer Vergleich, der die Beschäftigten in Hollywood schützt. Er setzt Leitplanken für faire Verhandlungen beim Fernsehen, schützt den Wettbewerb und schafft für Verbraucher im Rahmen der Fusion eine größere Auswahl. Es geht um 30 bis 32 große Produktionen und mindestens 4 Independent-Filme pro Jahr. Für jeden Film weniger muss Paramount Warner 30 Millionen Dollar Strafe zahlen. Über 5 Jahre soll der fusionierte Konzern 1,5 Milliarden Dollar zusätzlich in US-Produktionen stecken. 25 Millionen Dollar sind für den Independent-Film reserviert, knapp 50 Millionen sollen Arbeitsplätze sichern. Und was passiert mit CNN und der CBS-Nachrichtenredaktion? Eine Art unabhängiges Redaktionsgremium soll CNN und CBS News vor Einflussnahme schützen. Wie das genau aussehen solle, sei aber noch nicht klar, sagt CNN-Experte Brian Stelter.
2: Aus Los Angeles war das Reinhard Spiegelauer. Da haben sie lange dicht gehalten, aber jetzt ist die Katze aus dem Sack. Das Ferienunternehmen Centerparks kommt ins Lausitzer Seenland. Ganz Brandenburg spricht drüber. Viele Fragen sind aber noch offen. Zum Beispiel, gibt's neue Arbeitsplätze? Wann geht's genau los? Was heißt das für den 70-Einwohner-Ort Lieske und den benachbarten Sedlitz? Jasmin Schomber fasst mal die bisherigen Fakten zusammen.
6: 90 Hektar zwischen Seelitzer See und Partwitzer See will das Unternehmen Centerparks mit Ferienhäusern bebauen. Politik und Wirtschaft sind begeistert. Die Bewohner von Lieske, der Ort, der unmittelbar in der Nähe liegt, eher verhalten fröhlich. Sie haben viele Fragen.
9: Wie viel Touristen verträgt Lieske? Ja, wie ändert sich die ganze Struktur? Das Miteinander, das Dorf.
10: Das größte Problem ist ja der Verkehr, den wir hier mit der Bundesstraße haben. Man fragt sich natürlich, was kommt dann auf uns zu?
11: So an sich ist das Projekt schon eine Zukunftsvision für die Region. Also ich denke mal, das wird auch viel bringen, aber ja, mal gucken, wie sich so entwickelt.
6: Klar ist, die Bewohner sollen mitgenommen werden. Centerparks plant keinen Alleingang, so die stellvertretende Bürgermeisterin Katrin Peter. Auch sie hat die erste Infoveranstaltung in Lieske verfolgt.
10: Naja, als erstes sagt Centerpark, gehen sie immer sehr mit der Natur. Also sie haben kein Schema F, sondern sie gucken sich wirklich an, was ist da in der Region, was kann man da zeigen. Da gibt es dann immer wohl ein Schwimmbad, da gibt es immer so einen Marketdom und dann die Ferienhäuser. Und die sind auch nicht immer gleich, also das wird angepasst, schön in die Naturenge. Und so soll das sein.
6: Das Gelände soll außerdem offen bleiben und nicht eingezäunt werden. Auch die Gemeinde soll in Zukunft die Angebote nutzen können.
10: Wir werden einbezogen in die Planung oder informiert über die Planung. Ich habe das Ortsentwicklungskonzept der Gemeinde übergeben. Da haben wir uns ja selber schon mal im Ort die Gedanken gemacht, was wollen wir für unseren Ort, wie soll das weitergehen mit dem Tourismus. Da waren sie sehr dankbar und haben gesagt, das werden sie sich auch annehmen. Wir wollen hier natürlich auch noch lebenswert leben. Und ansonsten, wenn sich der Tourismus da anhängt oder, sag ich mal, in der Nähe befindet, dann ist das auch okay.
6: Jetzt wird erstmal geplant. Bis das erste von ca. 500 bis 700 Ferienhäusern steht, braucht es Zeit, sagt Frank Dehmen, Geschäftsführer von Centerparks Deutschland.
12: Normalerweise mit dem Bekanntgab braucht es ungefähr 12 bis 18 Monate Machbarkeitsstudie, Umweltverträglichkeitsstudie. Dann werden wir tatsächlich festlegen können, was genau machbar wäre hier vor Ort und müssen dann auch für Centerparks weiter in die Planung gehen. Man braucht in der Regel 2 bis 5 Jahre für den finale Planung und dann auch die Bauzeit, die ungefähr zwischen 18 und 24 Monate dauert. Somit, man muss vorsichtig sein, aber 2031, 2032 wäre sicher ein Bestreben, die wir auch nachgehen können.
6: Noch ist also einiges zu tun. Die 70 Einwohner von Lieske werden alles genau verfolgen.
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2: Trump TV. Unter diesem Namen verbreitet die US-Regierung ihre Bilder ab jetzt in Eigenregie. Das Weiße Haus reagiert mit dem 24-Stunden-Stream auf den Streit mit den Medien. Weil der Präsident unliebsamen Reportern die Akkreditierung entzogen hat, wehren sich die großen US-Sender. Sie schränken ihre offizielle Pool-Berichterstattung über Donald Trump massiv ein. Über diesen Kurswechsel auf dem amerikanischen Medienmarkt berichtet Ralf Borchert.
13: CNN, MS Now und Politico haben nach ihrem Ausschluss aus dem Weißen Haus nicht nur Klage eingereicht, zahlreiche andere US-Medien haben sich solidarisch erklärt. So gab es am Montag zum ersten Mal keine Fernsehbilder von Trump durch den sogenannten TV-Pool. Traditionell begleitet im täglichen Wechsel einer der 5 großen Sender ABC, CBS, NBC, CNN und Fox News den Präsidenten auf Schritt und Tritt und stellt die Bilder allen Medien zur Verfügung. Am Montag wäre CNN an der Reihe gewesen, keiner der anderen Sender sprang ein, auch nicht der sonst stets Trump-freundliche Sender Fox News. Fox-Korrespondentin Jackie Heinrich ist zudem die Präsidentin der White House Correspondents Association, des Verbands der Korrespondenten, die aus dem Weißen Haus berichten. Sie betonte in ihrem Sender, die drei ausgeschlossenen Medien würden sich zu Recht gegen Trump wehren. Es bekommt nicht jeder automatisch Zugang zum Weißen Haus. Aber wenn die Akkreditierung einmal erteilt ist, kann man sie nicht wieder entziehen, weil man die Berichterstattung nicht mag. Heinrich ergänzte, wenn jetzt ein Präzedenzfall geschaffen werde, könnten auch künftige US-Präsidenten ihnen nicht genehme Medien ausschließen. Man müsse an die langfristigen Folgen solcher Entscheidungen denken. Trump selbst wiederholte seinen Vorwurf, die drei ausgeschlossenen Medien würden nur Falschnachrichten verbreiten. Bei einer Pressekonferenz mit New Yorks Bürgermeister Soran Mamdani, die von einem lokalen New Yorker Fernsehsender übertragen wurde, sagte Trump, ich denke, diese Unternehmen haben eine Verpflichtung, fair zu sein. Und wenn es Fake News sind, habe ich die Verpflichtung, sie nicht zuzulassen. Dennoch sind die meisten Juristen der Ansicht, dass der Ausschluss der drei Medien keinen Bestand haben wird. Über den Eilantrag von CNN, MS Now und Politico entscheidet der gleiche Richter, der schon während Trumps erster Amtszeit einen ähnlichen Fall verhandelt hat. Damals wurde CNN-Korrespondent Jim Acosta von Trump ausgeschlossen. Bundesrichter Timothy Kelly, obwohl von Trump selbst ernannt, hat die sofortige Wiederzulassung Acostas angeordnet. Der auf das Thema Pressefreiheit spezialisierte Anwalt Connor Fitzpatrick meinte jetzt bei CNN,
14: This is a violation of the First Amendment.
13: Dies ist ein Verstoß gegen den ersten Verfassungszusatz. Schon morgen am Mittwoch findet die erste Anhörung vor Gericht statt. Der Eilentscheid könnte noch am gleichen Tag fallen, sicher ist das aber nicht. Wenn eine neue Niederlage vor Gericht droht, warum hat Donald Trump den Streit dann jetzt vom Zaun gebrochen? Mehrere US-Medien berichten, Trumps persönliche Assistentin Natalie Harp habe ihm kurz zuvor Zitate von CNN, MS Now und Politico präsentiert. Der Anwalt Ty Cobb, in Trumps erster Amtszeit einer seiner Rechtsberater, meint, Trump nimmt das alles persönlich. Es ist eine Folge seines übersteigerten Narzissmus. Jede Art von Kritik erzeugt für ihn einen Feind. Stephanie Grisham, in Trumps erster Amtszeit vorübergehend für die Pressearbeit im Weißen Haus zuständig, sagte ebenfalls bei CNN, es ist kein Geheimnis, dass er sich in dieser Amtszeit nur noch mit Leuten umgeben hat, die ihm das sagen, was er hören will. Und selbst wenn ihm jemand rät, etwas nicht zu tun, er macht am Ende sowieso, was er will. Er tut, was er will, wann er will.
15: Aus Washington war das Ralf Borchert. Viele Kinder und Jugendliche im Gazastreifen sind nicht mehr da. Mehr als 20.000 sind getötet worden und können den Schulanfang jetzt nicht mehr miterleben. Für diejenigen, die den Krieg überstanden haben, beginnt nun nach langem Stillstand der Unterricht. Die Schulen versuchen, mehr als eine halbe Million Jugendliche aus der Isolation und den Traumata zu holen, auch wenn fast die gesamte Infrastruktur zerstört ist.
16: Scheinbar ein normaler Schulstart irgendwo auf der Welt. Kinder, die aufgeregt durcheinander reden, Lehrer, die Klassen sortieren. Doch es ist das Gegenteil. Der Schulhof ist ein staubiger Platz, umgeben von Trümmerbergen. Die Klassenzimmer sind Zelte, umgeben von flatternden Planen. Und doch ist es für diese Mutter in Gaza im Interview mit der Nachrichtenagentur Reuters ein Moment tiefen Aufatmens. Ich bin gekommen und habe eine fast normale Schule gesehen. Die Kinder stellen sich morgens auf. Es gibt eine Begrüßung durch die Schulleitung. Gott sei Dank. Mein Kind ist sehr glücklich. 3 Jahre lang war an einen geregelten Unterricht im Gazastreifen nicht zu denken. Nach dem Ausbruch des Krieges im Herbst 2023 kollabierte das Bildungssystem vollständig. Monatelang gab es gar nichts, später nur digitalen Notunterricht über Smartphones. Oft unmöglich in einem Gebiet ohne stabiles Netz und Strom. Nun versucht das UN-Palästinenser-Hilfswerk UNRWA den Neustart in improvisierten Zeltschulen. Eine logistische Mammutaufgabe, Denn die alte Infrastruktur existiert schlicht nicht mehr, erklärt Taufik al-Hurani, der Chef des UNRWA-Schulprogramms in Gaza. Vor 3 Jahren verfügte UNRWA über 182 vollständig ausgestattete Schulgebäude. Doch davon haben wir leider mehr als 95% verloren. Und die verbleibenden Schulgebäude werden von Vertriebenen bewohnt. Gelernt wird jetzt in Zeltstätten. Der Alltag hier hat nichts mit der Komfortzone moderner Schulen zu tun. Es ist ein Kampf gegen die Elemente. Das spürt auch der 14-jährige Yamen Abu Samra, der seinen ersten Tag in der 8. Klasse erlebt. Ich sitze hier und mir ist heiß. Es gibt keine Ventilatoren, keine Glühbirnen, keinen Strom, keine Generatoren, keine Solarpaneele. Ich sitze in einem Zelt, das absolut nichts bietet, nur Hitze. Außer den Schülern ist dort nichts. Der Boden ist nicht gefliest. Ich sitze auf Sand. Trotz der widrigen Bedingungen ist der Drang nach Bildung ungebrochen. Dass Eltern ihre Kinder überhaupt in diese Zeltklassen schicken, hat auch einen tiefen gesellschaftlichen Grund, berichtet Lehrer Fawaz Halas im ARD-Interview. Wir Palästinenser haben keine natürlichen Reichtümer, keine Goldminen, keine Ölvorkommen, keine Flüsse und keine seltenen Erden. Deshalb ist Bildung das wichtigste Kapital für uns Palästinenser. Es ist sehr wichtig, dass wir wieder damit beginnen, unsere Kinder auszubilden und dass sie Fähigkeiten und Wissen erwerben. Das ist von großer Bedeutung für das palästinensische Volk. Für die Kinder bedeutet der Unterricht im Provisorium vor allem eines: ein Stück verlorene Lebenszeit zurückzuholen. Wie groß die Motivation trotz der widrigen Umstände im Zelt ist, beschreibt die 15-jährige Samar Abu Sani. Vor dem Krieg sind wir zur Schule gegangen, jetzt wollen wir neu anfangen. 3 Jahre lang war der Unterricht unterbrochen. Wir haben über das Handy gelernt und unsere Lehrer nicht persönlich gesehen. Jetzt verfolgen wir unseren Traum wieder in einem Zelt.
15: Bettina Meyer über die Lage der Kinder in Gaza.
3: Kultur.
15: Und da stellen wir Ihnen jetzt ein Kinderbuch vor für Kinder ab 10 von der Autorin, Regisseurin und Filmproduzentin Holly Goldberg-Sloan. Der Roman heißt Happy, kleiner Hund und großes Glück. Katharina Marenholz stellt ihn vor.
17: Die 11-jährige Cordy lebt mit ihrem kleinen Bruder und ihrer Mutter an der Küste von Oregon. Nach dem tödlichen Unfall des Vaters vor 2 Jahren fehlt das Geld. Die Mutter hat ihre Ausbildung als Krankenschwester abgebrochen und arbeitet in Doppelschichten als Kellnerin in einem Fischrestaurant. Außerdem auch als Verwalterin für eine Villa, weshalb sie mietfrei in einem kleinen Bootshaus auf dem Grundstück wohnen dürfen. Es ist zugig, das Dach leckt und in der Küche riecht es nach den Fischernetzen, die dort früher gelagert wurden.
18: Bis zu dem Unfall habe ich nie viel über Glück oder Unglück nachgedacht. Jetzt denke ich ständig daran. Was meinem Dad passiert ist, war großes, großes, großes Pech. Ich warte auf eine große, große, große Glückssträhne. Ich versuche ganz fest daran zu glauben, dass es sie geben könnte. Wir erleben jetzt schon eine ganze Weile eine Pechsträhne.
17: Und dann läuft Cordy eines Tages ein kleiner Hund zu, ausgesetzt offenbar. Ihre Mutter erlaubt, dass er bleibt und Cordy ist überglücklich. Sie ist überzeugt, dass sich das Blatt jetzt wendet für die Familie. Der Hund ist ein Glücksbringer und sie nennt ihn Happy. Tatsächlich passieren einige gute Dinge. Cordy sieht Delfine. Die Bibliothekarin schenkt ihr einen Rucksack und ihr kleiner Bruder Gino findet raus, dass es eine kostenlose Tierarzt-Sprechstunde gibt, wo Happy durchgecheckt werden kann. Weil ihre Mutter arbeiten muss, geht Cordy allein dorthin und überwindet dabei einige Hürden. Aber dann ein Schock. Happy hat faule Zähne, die gezogen werden müssen. Was viel Geld kostet. Sehr viel Geld.
18: So etwas Teures können wir uns nicht leisten. Ich starre das Papier an und die Wörter verschwinden. Und dann wird mir klar, dass meine Augen sich mit Tränen gefüllt haben. Ich werde nicht weinen. Ich werde nicht an einem öffentlichen Ort weinen vor der Dame mit der einäugigen Katze und dem Ehepaar mit dem wirklich alten Hund. Aber ich kann es nicht stoppen. Ich möchte aufstehen und rausrennen, aber meine Beine funktionieren nicht. Ich bin an diesem Stuhl festgefroren und meine Füße sind aus Beton.
17: Holly Goldberg Sloan hat ein Gespür für gute Geschichten und sie schafft es immer wieder, überzeugend aus der Perspektive ihrer Protagonistinnen zu erzählen. Die haben meist ein Päckchen zu tragen, haben einen Elternteil verloren oder haben einen Traum, der erstmal nicht erfüllt werden kann. Cordy ist eine typische Goldberg-Sloan-Heldin. Sie begegnet dem Leben skeptisch, aber optimistisch. Zurückhaltend, aber mit einem gewissen Selbstvertrauen. Sie muss ja früh Verantwortung übernehmen für sich, den Hund und auch für ihren kleinen Bruder, der auf seine Weise unter dem Verlust des Vaters leidet. Cordy gibt ihm die Sicherheit, die sie selbst mühsam sucht. Etwa als sie ihm versichert, dass es eine Lieblingseissorte bei Dairy Queen für immer geben wird.
19: Mach dir mal keine Sorgen, sage ich und habe gleich ein schlechtes Gewissen. Woher will ich denn wissen, was mit bestimmten Dairy Queen-Sorten irgendwann passieren könnte? Aber Gino strahlt. Danke, Cordy. Ich nicke nur. Das habe ich in den letzten 2 Jahren gelernt. Das Geheimnis, eine gute Schwester zu sein, liegt darin, die Welt weniger beängstigend zu machen.
17: Und das ist auch das Geheimnis eines guten Kinderbuchs. Holly Goldberg Sloan schreckt nicht vor großen Themen zurück, nimmt die Sorgen der Kinder ernst und schafft mit ihren Büchern einen tröstlichen Resonanzraum.
15: Happy, kleiner Hund und großes Glück, so heißt das Buch von Holly Goldberg Sloan. Für Kinder ab 10, kostet 16 Euro.
3: Standpunkte.
15: Die Konflikte zwischen US-Präsident Trump und den Medien eskalieren weiter. CNN, MS Now und Politico haben Klage gegen die Trump-Administration eingereicht, weil die ihnen den Zugang zum Weißen Haus untersagt hat. Die betroffenen Medien berufen sich auf den Schutz der Pressefreiheit. Die Quittung bekam Trump nun bei der Einweihung eines Hubschrauber-Landeplatzes vor dem Weißen Haus. Zwar gibt es Bilder davon, aber es lief kein Pressemikrofon. Diesmal könnte Trump es übertrieben haben, sagt Anne Reit im Deutschlandfunk.
20: Wie oft hat der US-Präsident in den vergangenen Wochen von seinem jüngsten Umgestaltungsprojekt auf dem Gelände des Weißen Hauses geschwärmt? Doch als der Landeplatz endlich offiziell eingeweiht wurde, hat keiner der großen TV-Sender darüber berichtet. Eigentlich wäre CNN dran gewesen, doch Trump hat CNN aus dem Weißen Haus verbannt. Und keiner der anderen verbliebenen 4 Sender war bereit, diese Lücke zu füllen. Das ist in Zeiten wie diesen kein leichter Schritt, aber es ist der einzig richtige. Um endlich einem Präsidenten seine Grenzen aufzuzeigen, der kaum eine Gelegenheit auslässt, Journalistinnen verbal zu attackieren, seriöse Berichterstattung als Fake News zu diskreditieren und Sendeanstalten mit dem Entzug ihrer Lizenz zu drohen. Viel zu oft ist er bisher damit davongekommen.
15: Die Süddeutsche Zeitung nennt den Rauswurf von CNN aus dem Weißen Haus, ebenso wie die Reaktion anderer großer Medien, beispiellos.
21: In seltener Solidarität machten sie am Montag keine Filmaufnahmen. Große Zeitungen veröffentlichten keine aktuellen Fotos Trumps. Sicher, Trump wird das nicht beeindrucken. Das wird nur eine richterliche Anordnung, die ihn zwingt, den Bann zurückzuziehen. Dennoch ist der Boykott ein wichtiges Zeichen, weil es die Aufmerksamkeit auf eine erschreckende Realität lenkt. Noch nie in der modernen US-Geschichte war die Meinungsfreiheit so bedroht wie unter Donald Trump.
15: Die Frankfurter Allgemeine Zeitung meint, es gehe Trump und anderen Rechtsnationalen darum, Institutionen schrittweise zu delegitimieren.
21: Dass Gerichte gegen Präsidenten entscheiden können, dass Universitäten Erkenntnisse produzieren, die der Regierung missfallen und dass Medien diese Regierung kontrollieren sollen, führt im Oval Office regelmäßig zu Wutanfällen. Ein solcher hat nun wohl den Ausschluss der 3 Medien aus dem Weißen Haus eingeleitet, die umgehend gegen die Verletzung ihrer Rechte klagten.
15: Themenwechsel. Kanzler Merz hat das Nebeneinander von gesetzlicher und privater Krankenversicherung als Gerechtigkeitsproblem bezeichnet. Privatversicherte erhielten oft schnell Arzttermine und Leistungen, während gesetzlich Versicherte vielfach Wochen oder gar Monate lang darauf warten müssten. Die neue Osnabrücker Zeitung lobt, dass Merz das Thema angeblich angehen will.
21: Die private und die gesetzliche Krankenversicherung zusammenzuführen, würde bei der von Merz bemängelten Finanznot im gesetzlich finanzierten Gesundheitssystem helfen. Denn Privatversicherte sind meist Besserverdiener und als solche statistisch gesehen gesünder als Menschen mit weniger Geld. Sie würden mehr Beiträge zahlen, ohne allzu viele Leistungen zu beanspruchen. Aber so weit scheint der Kanzler nicht zu denken. Merz' Vorschlag, dass die Reformen wirkungsgleich auf die private Versicherung angewandt werden sollten, wäre aber schon mal ein Schritt in diese Richtung.
15: Die Pforzheimer Zeitung stellt in Frage, ob der Kanzler seinen Vorschlag ernst meint.
21: Wenn Merz etwas gegen dieses Ärgernis tun oder dafür sorgen will, dass die Krankenkassen bei den versicherungsfremden Leistungen entlastet werden, wie den Kosten für die Grundsicherungsempfänger, wäre das erfreulich. Doch zu fürchten ist, dass der Kanzler sich wieder einmal hat hinreißen lassen und einfach einen rausgehauen hat. Und das ist ein Problem für seine ganze Partei.
15: Das waren die Standpunkte, zusammengestellt von Amir Brecht.

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1: Um 2 Uhr mit Milat Kupay. Kanzleramtschefin Wagen hat bekräftigt, dass die Bundesregierung die geplanten Sozialreformen bei Pflege, Krankenversicherung und Rente umsetzen will. Das sagte sie am Abend vor Wirtschaftsvertretern in Berlin. Aus der Nachrichtenredaktion Christoph Tietz.
2: Vor den Wirtschaftsverbandsbossen versprach Wagen in ihrer Rede mehr Tempo und sagte, die Koalition müsse nun Knoten lösen. Der Reformkurs müsse den Menschen aber auch besser erklärt werden. Wünschen der SPD nach Änderungen an der Rentenreform nach den jüngsten Landtagswahlen erteilte die Kanzleramtschefin indirekt eine Absage. Die von der Rentenkommission vorgeschlagene Reform sei ein Gesamtkunstwerk, das sehe sie genauso wie der Kanzler und auch SPD-Arbeitsministerin Baas. DIHK-Präsident Adrian kritisierte, den Firmen im Land fehle das Vertrauen in die Bundesregierung. Berlin müsse die Reformen nun endlich in Gang setzen, um schneller zu einer wachstumsorientierten Wirtschaftspolitik zu kommen.
1: Die Europäische Union streicht die beiden Oligarchen Usmanow und Friedmann von ihrer Russland-Sanktionsliste. Darauf haben sich die EU-Botschafter im Rahmen eines Kompromisses geeinigt, wie aus Diplomatenkreisen verlautete. Im Gegenzug werden die Strafmaßnahmen gegen rund 3000 andere Personen und Einrichtungen um gleich 3 Jahre verlängert. Bislang mussten die Sanktionen alle 6 Monate erneuert werden. Die USA, Dänemark und Grönland haben ein Sicherheitsabkommen geschlossen. Das Papier wurde am Rande der UN-Generalversammlung in New York unterzeichnet. Alle 3 Seiten hatten sich in der vergangenen Woche darauf geeinigt. Das Abkommen erlaubt den USA, ihre Militärpräsenz auf der Arktisinsel auszubauen. Die USA können demnach 2 neue Militärstützpunkte auf Grönland bauen. Trump hatte monatelang immer wieder Anspruch auf die Insel erhoben. Auftakt der Champions League-Saison fürs Frauenteam des FC Bayern und der lief nicht nach Plan. Gegen Manchester City gab es nur ein 2:2 Unentschieden. Wegen des Spielverlaufs waren die Bayern-Frauen entsprechend enttäuscht. Aus München, Taufik Kali.
3: Sie haben 2:0 geführt. Sie hatten das Spiel über 70 Minuten komplett unter Kontrolle. Doch irgendwie wollte dann am Ende Manchester City viel mehr. Die Bayern-Frauen spielten so ein bisschen, ja, auf Zeit und deswegen ging es am Ende dann schief. Nächste Woche geht's schon zu Benfica Lissabon im 2. Spiel in der Champions League. Da musst du jetzt unbedingt gewinnen, denn die Bayernfrauen wollen am Ende unter die ersten 4 und direkt ins Viertelfinale.
1: Das waren die Nachrichten. Das Wetter in Deutschland. Im äußersten Nordwesten bewölkt, an der Nordsee Regen möglich, sonst nur wenige Wolken, Tiefstwerte 13 bis 0 Grad. Tagsüber oft heiter, nur im Nordwesten bewölkt, gegen Abend von der Nordsee und Ems her Regen, Höchstwerte 17 bis 24 Grad. Und die Zeit, jetzt ist es 2:03 Uhr.
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4: Die A4 Dresden-Görlitz ist zwischen Niederseifersdorf und Kodersdorf in beiden Richtungen wegen Wartungsarbeiten im Tunnel Königshainer Berge bis 5 Uhr gesperrt. Die Umleitung führt über die U4 und U5. Die A6 Heilbronn Richtung Nürnberg ist zwischen Ansbach und Lichtenau wegen Bergungsarbeiten gesperrt. Die Umleitung führt hier über die U9. Die A7 Würzburg Richtung Fulda ist zwischen Bad Brückenau, Wildflecken und Volkers wegen Bauarbeiten gesperrt. Die Umleitung führt über die U63. Die A23 Heide Richtung Hamburg ist zwischen Horst-Elmshorn und Elmshorn wegen Reinigungsarbeiten noch gesperrt. Die Sperrung wird vermutlich in diesen Minuten aufgehoben. Die A29 Oldenburg Richtung Wilhelmshaven ist zwischen Oldenburg-Ohmstede und Kreuz Oldenburg-Nord wegen einer Nachtbaustelle bis 5 Uhr gesperrt. Die A40 Hoher Schnellweg Essen Richtung Dortmund ist zwischen Dreieck Bochum-West und Bochum-Zentrum wegen Bauarbeiten gesperrt. Und die A100 Stadtring Berlin-Neukölln Richtung Wedding ist zwischen Innsbrucker Platz und Hohenzollerndamm bis 5 Uhr früh wegen Wartungsarbeiten gesperrt. Ihnen eine gute und vor allem sichere Fahrt.